0: Die Hitzewelle hat auch gestern in vielen europäischen Ländern für Temperaturrekorde gesorgt. Nördlich der tschechischen Hauptstadt Prag etwa stieg die Temperatur auf fast 42 Grad. Und in der österreichischen Hauptstadt Wien wurden erstmals 40 Grad gemessen. In Basel gab es mit 39 Grad bereits vorgestern einen neuen Temperaturrekord. Es war die höchste jemals in der Deutschschweiz gemessene Temperatur. Die hohen Temperaturen haben auch Folgen für die Menschen. Laut der Weltgesundheitsorganisation WHO wurden seit dem 21. Juni in Europa mehr als 1300 zusätzliche Todesfälle verzeichnet im Zusammenhang mit der Hitze. Zum Sport. An der Fußballweltmeisterschaft ist Kanada eine Runde weiter. Die Kanadier gewannen den 16. Final gegen Südafrika mit 1:0. Damit haben sich die Kanadier für den Achtelfinal qualifiziert. Auf wen Kanada dort trifft, wird am kommenden Dienstag entschieden. Dann spielt Marokko gegen die Niederlande. Die Wetteraussichten. Heute wird es zeitweise sonnig bei schwülwarmen 29 Grad. Stellenweise sind Schauer und Gewitter möglich, in den Bergen wie auch im Flachland. Das waren Nachrichten von Radio SRF. Am Mikrofon und verantwortlich Manuel Risi.
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2: Sie hören SRF 4 News und hier folgt nun die Sendung International. Diese führt uns heute in das kleine Sultanat Brunei auf der südostasiatischen Insel Borneo.
3: Mit Gold verzierte Prunkpaläste, eine Flotte an Luxuskarossen und Privatjets. Dem Sultan von Brunei und seiner Familie scheint es an nichts zu fehlen. Und auch für die Bevölkerung ist gesorgt. Hohe Einnahmen aus Öl- und Gasvorkommen garantieren einen großzügigen Wohlfahrtsstaat. Keine Steuern, gratis Bildung und eine fast kostenlose medizinische Versorgung.
4: Die Angst ist immer da. Weil das Gesetz unklar ist, weiß ich nicht, was erlaubt ist und was nicht.
3: Sagt Chipsat. Die Manga-Künstlerin ist lesbisch und lebt in Brunei, wo Homosexualität, zumindest auf dem Papier, mit Steinigung bestraft werden kann. Kritik am System oder gar der Herrscherfamilie ist ebenfalls tabu. Brunei, die strenge Wohlfühlmonarchie. Das ist international. Mein Name ist Martin Aldrovandi.
5: Hello and welcome to Brunei Darussalam.
3: Zuerst heißt es Schuhe ausziehen.
5: Before we enter the royal regalia, we are required to take off our shoes.
3: Der Audioguide im Royal Regalia Museum ist freundlich, aber bestimmt. Wer die Insignien des Sultans sehen will, tut das ohne Schuhe. Touristenführerin Grace Lai läuft in Socken über den schweren Teppich vorbei an Gemälden des Sultans.
6: His Majesty's sons.
3: Und Fotos der weit verzweigten Herrscherfamilie. Prinzen und Prinzessinnen in Palästen und Ballsälen. Eine Aufnahme zeigt den Sultan mit seiner ersten Ehefrau, einer Cousine ersten Grades. Sultan Hassan al-Bolkiah war dreimal verheiratet und hat 12 Kinder.
6: So this is to tell you the different type of sports that he partakes in.
3: Weitere Aufnahmen zeigen den Sultan beim Golfen, Rudern, Velofahren oder hoch zu Ross beim Polo. Wir gehen vorbei an einem großen Modell seiner königlichen Boeing 747, die der Sultan als ausgebildeter Pilot auch selbst geflogen hat. Der Betonbau mit der großen Kuppel, in dem die königliche Sammlung untergebracht ist, war ursprünglich einem anderen Mann gewidmet, Sir Winston Churchill. Der Vater des Sultans war ein großer Bewunderer des britischen Premiers. Brunei war damals ein britisches Protektorat und wurde erst 1984 vollständig unabhängig. Brunei liegt auf der Insel Borneo, umgeben vom großen Nachbarn Malaysia. Das Sultanat ist winzig, ungefähr so groß wie der Kanton Wallis und hat etwas mehr Einwohner als die Stadt Zürich.
6: So all here you can see is all gifts from the public.
4: Hier sehen Sie Geschenke der Bevölkerung und auch Geschenke aus aller Welt. Das ist ein Miniaturmodell von Mekka aus Saudi-Arabien und hier sehen Sie ein Modell von Angkor Wat aus Kambodscha.
3: Sultan Hassan al-Bolkiah ist seit 1967 an der Macht. Seit dem Tod der britischen Queen ist er der dienstälteste Monarch der Welt. Das Herzstück des Museums ist eine große goldverzierte Staatskarosse, mit der er bei seiner Krönung von Soldaten durch die Straßen gezogen wurde. Brunei ist ein Land der Superlative. Das Vermögen des Sultans wird auf rund 20 bis 30 Milliarden US-Dollar geschätzt. Er gehört zu den reichsten Menschen der Welt.
6: This is an aerial view of the palace.
3: Grace Light zeigt auf eine Luftaufnahme des Palastes mit rund 1800 Zimmern. Es ist der größte bewohnte Palast der Welt. Ein Sultan mit Hang zu Luxus und Extravaganz. Zu seinem 50. Geburtstag ließ er Michael Jackson einfliegen. Wir schauen uns das Modell eines Ballsaales an. Alles glänzt und glitzert.
4: Das sind die Kronleuchter aus Swarovski-Kristall. Genau wie die Originale im Palast, nur einfach in klein.
3: Hier hat auch eine Frau mit Schweizer Wurzeln geheiratet. Bruneis Kronprinzessin Sarah. Sie war bei der Hochzeit gerade mal 17 Jahre alt, der Prinz 30. Trotz des Reichtums, Grace Lai sagt, der Sultan sei nah beim Volk.
6: It's very easy to meet His Majesty.
4: Es ist ganz einfach, seine Majestät zu treffen. Man kann ihn in der Öffentlichkeit sehen, wenn er mit seinem Auto unterwegs ist. Manchmal, wenn er vorbeifährt, sind die Schulkinder ganz aufgeregt und fangen an, ihm zuzuwinken. Und er winkt zurück.
3: Grace Lai etwa war bereits mehrmals im Palast zu Besuch, am Tag der offenen Tür sozusagen.
4: Viele Besucher fragen uns, seid ihr sicher, dass ihr ihn treffen könnt? Ich antworte ihnen, im Gegensatz zu euren Präsidenten und Monarchen können wir unseren Sultan treffen.
3: Der Sultan ist nicht nur der am längsten regierende Monarch der Welt, er ist de facto auch Alleinherrscher. Staatsoberhaupt, Oberbefehlshaber des Militärs, oberster Hüter des Islams. Diese Macht ist in der Familie gefestigt. Kürzlich hat er zwei seiner Söhne in wichtige Ministerposten berufen. Brunei ist eine absolute Monarchie. Das Parlament hat nur eine beratende Funktion. Wahlen gibt es keine.
6: So this is His Majesty's emblem, his royal crest.
4: Dies ist das königliche Wappen seiner Majestät. Ganz oben steht Allah, was bedeutet, Gott steht an erster Stelle, immer an erster Stelle. Die Krone hier steht für seine Majestät. Und hier ist der Schirm, unter dem wir, das Volk, stehen. Die Flügel symbolisieren die fünf Säulen des Islam.
3: Vor einigen Jahren sorgte das Sultanat erneut weltweit für Schlagzeilen. Dieses Mal nicht mit prunkvollen Festen, sondern mit einer drastischen Gesetzesverschärfung. Über drei Phasen wurde die Scharia eingeführt. Seit 2019 droht Homosexuellen theoretisch die Todesstrafe durch Steinigung. Und Dieben kann die Hand abgehackt werden. Auch Sex vor der Ehe oder Ehebruch stehen unter Strafe. Eine Reihe von westlichen Staaten protestierte. Die UNO verurteilte die Strafen als brutal und unmenschlich. Für besonders viel Aufsehen sorgten aber Hollywood-Stars.
7: They passed a law saying that they could stone to death people for being gay or for adultery.
3: Wie George Clooney, der in einer US-Talkshow zum Protest gegen das kleine Sultanat aufrief.
8: George Clooney is using his star power to call for a boycott of 9 luxury hotels.
3: Eine Reihe bekannter Luxushotels, die dem Sultan gehören, fanden sich plötzlich auf einer Boykottliste wieder. 5-Sterne-Hotels in Metropolen wie Los Angeles, London, Paris oder Rom kamen ins Medienkreuzfeuer. Doch trotz der weltweiten Promi-Proteste, Brunei ließ sich nicht von seinem Kurs abbringen. Seither ist es ruhiger geworden. Stadtzentrum Bandar Seri Begawan, die Hauptstadt von Brunei. Ein paar Autos fahren auf breiten Straßen. Die Trottoirs sind schmal, es geht vorbei an wenig glamourösen Zweckbauten, alles wirkt aufgeräumt. An diesem Vormittag sind außer mir kaum Fußgänger zu sehen, lediglich zwei von Kopf bis Fuß eingehüllte Straßenarbeiter. Im Zentrum steht die Omar Ali Saifuddin Moschee. Mit ihrer goldenen Kuppel und den Marmorminaretten gehört sie zu den bekanntesten Moscheen Ostasiens. Eigentlich hatte ich gehofft, mit dem Imam über die nun geltenden drakonischen Strafen zu sprechen, doch dieser sagt kurzfristig ab. Stattdessen treffe ich Wafi Anwar. Er moderiert die Übertragung des Freitagsgebetes aus der Moschee im staatlichen Radio und Fernsehen.
9: It's very important to me, actually.
10: Die Religion ist sehr wichtig für mich. Man kann sagen, dass jeder Muslim in Brunei dem Islam sehr ergeben ist.
3: In den ausländischen Medien seien viele Missverständnisse verbreitet worden, klagt er. Wafi findet die Berichterstattung unfair.
9: Sharia law haven't changed anything.
10: Die Scharia hat für mich eigentlich nichts verändert. Die Menschen außerhalb Bruneis mögen sagen, die Scharia sei dies oder jenes, aber wie Sie sehen, funktioniert hier alles reibungslos. Wir sind keine schlechten Menschen, weil die Scharia eingeführt wurde. Im Gegenteil, die Scharia macht uns zu guten Menschen. Außerdem sind die Hürden sehr hoch, bis jemand bestraft wird.
3: In der Tat, für eine Verurteilung wegen Ehebruchs etwa, braucht es mehrere Zeugen, die religiös und moralisch fehlerfrei sind. Insgesamt seien die Menschen in Brunei dank der Scharia religiöser geworden, sagt Wafi. Das bestätigt auch Rusaimi. Der Familienvater ist Anfang 40. Er ist auf dem Weg zum Freitagsgebet. Früher habe er manchmal Quatsch gemacht, sagt er und lacht. Inzwischen versuche er, ein besserer Muslim zu sein.
10: Brunei ist eine Nation, die die Einhaltung der Gebote verehrt. Täglich den Glauben zu praktizieren, um eine sichere, gläubige Nation zu werden, das hat mich dazu ermutigt, dem zu folgen, was verkündet wurde. Eine Aufforderung, der alle Muslime nachkommen müssen.
3: Auch Rusaimi begrüßt die Einführung der strengen Gesetze.
10: Von außen betrachtet wirkt es so, als wären wir sehr streng, aber es hängt von einem selbst ab. Wenn man nichts Unrechtes getan hat, braucht man auch keine Angst zu haben.
3: Die drakonischen Strafen dienen laut den Behörden vor allem der Prävention, sollen also abschrecken. Tatsächlich wurde die Todesstrafe in Brunei seit Jahrzehnten nicht mehr vollzogen. Es gilt ein Moratorium, laut dem Sultan wird es aufrechterhalten. Viel internationaler Wirbel also um nichts? Ich treffe mich mit der Künstlerin Chipsat, einer jungen lesbischen Frau, auf der Außenterrasse eines Einkaufszentrums. Zwischen großen Ventilatoren und der Einfahrt zur Parkgarage. Wenig gemütlich, dafür sind kaum Leute hier, wir können offen reden. Chipsat erklärt ihre Zeichnung. Auf dem farbigen Bild hält eine Manga-Figur einen Schlüssel in der Hand. Sie schaut zu einer anderen Person, die in einem Käfig eingesperrt ist. Ob sie die Person mit dem Schlüssel sei, frage ich Chipsat.
11: This is me. Okay. I'm getting you guys out of here. They don't seem to handle change well.
4: Ich hole euch hier raus. Die Menschen haben Angst vor Veränderung. Sie führen ein bequemes Leben und trauen sich nicht, aus der Komfortzone zu kommen.
3: Vor ihr sind mehrere ihrer Zeichnungen ausgebreitet. Viele erinnern an japanische Manga. Sie hat auch sogenannte Scenes mitgebracht, kleine faltbare Comic-Geschichten.
4: Die Menschen in meinem Umfeld haben mir oft aus Angst Ratschläge gegeben. Sie sagten, ich würde zu viel riskieren. Das ist nicht bös gemeint, aber ich habe dadurch selbst Angst bekommen und angefangen, mich einzuschränken. Doch jetzt fühle ich mich sicher in meiner Identität und ich bin sozusagen immun dagegen.
3: Wie geht sie mit der querfeindlichen Gesetzgebung um, mit den drakonischen Strafen bis hin zur Steinigung?
4: Es ist eigentlich nie passiert. Die Strafen werden nicht durchgesetzt, aber sie stehen auf dem Papier. Allein die Tatsache, dass es Gesetz ist, verstärkt die Diskriminierung queerer Menschen.
3: Eine Art Damoklesschwert, das über den Köpfen von Menschen wie Chipsat hängt. Sich gegen die Gesetzgebung zu wehren oder sich für die Rechte von Minderheiten stark zu machen, ist in Brunei schwierig.
11: Because protest is like illegal. You can't do that here. You can't put up a sign. It's not allowed.
3: Proteste seien illegal und die soziale Kontrolle allgegenwärtig, erklärt Chipsat. Man könne also nicht einfach Protestplakate aufhängen oder demonstrieren.
4: Ich bin in einem sehr religiösen und strengen Elternhaus aufgewachsen. Mir wurde gesagt, ich solle bescheiden sein und immer beten. Aber irgendwann fing ich an, mich aufzulehnen. Die Familie ist immer noch wütend, aber sie kann nicht viel dagegen tun.
3: Chipsat war nicht immer so selbstbewusst. Sie erzählt von Depressionen und wie sie als Jugendliche mit ihrem Glauben und ihrer Queerness haderte.
4: Ich habe nicht viel Kontakt zu meinen Eltern und meiner Familie. Manchmal habe ich das Gefühl, dass wir zwar blutsverwandt sind, ich aber keine Verbindung zu ihnen spüre. Deshalb fühle ich mich nicht verpflichtet, immer auf sie zu hören.
3: Unterstützung holt sich Chipsat von ihren Fans.
4: Die ersten positiven Rückmeldungen bekam ich online. Im echten Leben ist es immer noch schwierig. Ich bekomme Nachrichten von Leuten, die mir sagen, dass sie sich dank mir weniger allein fühlten und ich ihnen Hoffnung gebe.
3: In Galerien ausstellen oder ihre Kunst über einen Verlag herausgeben, kann Chipsat nicht. Die Werke würden es nie durch die Zensur schaffen, sagt sie. Aber selbst im privaten Umfeld muss sie vorsichtig sein und kreative Umwege finden.
11: Oh yeah, I forgot to show you. So there's this Malay cake.
4: Wir haben diesen malaiischen Kuchen, der Rainbow Cake heißt. Daraus habe ich Regenbogenaufkleber gemacht. Es ist keine Flagge, sondern nur ein Kuchen. So kann ich Pride zeigen, ohne es direkt zu sagen. Viele Leute haben es nicht einmal bemerkt.
3: Kleine Akte der Rebellion, die von den meisten Menschen nicht bemerkt werden. Offizielle Treffpunkte für queere Menschen wie Chipsat gibt es in Brunei nicht.
4: Meistens handelt es sich um private Räume. Öffentliche Räume wären viel zu riskant für die Beteiligten. Deshalb trifft man sich in der Regel bei jemandem zu Hause.
3: Wir reden bis spät am Abend auf der Terrasse. Auf den ersten Blick wirkt Chipsat cool und abgeklärt. Nur ab und zu zeigt sie ihre Unsicherheit.
4: Ich habe immer Angst. Diese Angst ist immer da. Weil das Gesetz nicht klar ist, weiß ich nicht, wie weit ich genau gehen kann.
3: Langfristig in Brunei bleiben will sie nicht.
4: Vielleicht kann ich in Zukunft, wenn ich nicht mehr in Brunei bin, wieder Trost in dieser Religion finden. Ich habe vor, irgendwann im Ausland zu leben. Auch wenn ich Brunei liebe, ist es psychisch nicht gut für mich. Denn egal, wie fest ich in meiner Identität stehe, ich spüre natürlich trotzdem einen großen Druck.
3: Im Park am Flussufer ist es abends angenehm kühl. Kinder jagen Seifenblasen nach. Touristen posieren vor dem Brunei Frame, einem riesigen goldenen Bilderrahmen. Durch ihn blickt man auf die leuchtende Kuppel der Moschee, das perfekte Postkartenmotiv. Von Unterdrückung ist hier nichts zu spüren. Hier bin ich mit Joshua Anakbelayan verabredet. Er ist Ende 20 und praktizierender Christ und gehört damit zu einer kleinen Minderheit.
12: It's a community as well, like many major religions.
10: Wir sind eine Gemeinschaft. Wir essen nach dem Gottesdienst gemeinsam zu Mittag. Wir feiern die wichtigsten Feste wie Ostern oder Weihnachten. In Brunei gibt es jedoch die Einschränkung, dass wir uns dabei auf das Kirchengelände beschränken müssen.
3: Die Religion in der Kirche oder zu Hause leben, nicht in der Öffentlichkeit. Für ihn kein Problem, betont Joshua.
10: In Ländern wie Spanien gibt es an Ostern zum Beispiel eine Prozession. Hier ginge das natürlich nicht. Mehr habe ich dazu nicht zu sagen.
3: Joshua führt mich zu seiner Kirche, einem kleinen, schmucken Gebäude in Blau. Verglichen mit der nahen Moschee wirkt sie winzig. Ein Foto von der Kirche darf ich machen, Joshua möchte aber nicht drauf sein. Man solle am besten keine große Sache daraus machen, sagt Joshua. Das höre ich hier oft. Nur kein Aufsehen erregen. Das Land ist klein, man kennt sich. Im Ranking der US-Nichtregierungsorganisation Freedom House ist Brunei als unfrei gelistet. Auch das will Joshua nicht kritisieren. Stattdessen erzählt er von einem Besuch in New York. Dort sei er in der U-Bahn von einem fremden Mann angeschrien worden. Für Joshua eine völlig neue Erfahrung. Er schätze an Brunei, dass er auf die Straße gehen könne, ohne angeschrien zu werden. Und?
10: Freiheit bedeutet auch, keine Angst davor zu haben, krank zu werden. Als mein Vater ins Spital musste, wurde die Rechnung vom Staat übernommen. Zu wissen, dass für die eigenen Eltern gesorgt ist, ist eine enorme Freiheit.
3: Die Gesundheitsversorgung in Brunei ist de facto gratis. Lediglich $1 zahlen die Patientinnen und Patienten für die medizinische Behandlung. Bildung ist ebenfalls kostenlos. Brunei ist ein großzügiger Wohlfahrtsstaat. Ein Wohlfahrtsstaat, in dem die Menschen nicht einmal Einkommensteuern bezahlen müssen. Es regnet in Strömen. Unweit des Flussufers im Food Court des Einkaufszentrums, das nach dem Sultan benannt ist, sitzt Saiful. Saiful ist Ende 50 und pensioniert. Der frühere Berufssoldat genießt seinen Ruhestand. Er wolle nirgendwo anders leben, sagt er.
13: Food is cheap. Fuel. Everybody is fighting about fuel all over the world.
10: Nahrungsmittel sind hier günstig und Treibstoff ebenfalls. Die ganze Welt streitet sich gerade um Öl. Hier kostet der Liter Benzin nur 53 Cent. Das Portemonnaie wird kaum belastet.
3: Ob ihm denn rein gar nichts fehle, will ich von Saiful wissen.
10: Das Einzige, was den Menschen in Brunei fehlt, ist die Freiheit. Aber mehr Freiheit hat ihren Preis. Ob das gut oder schlecht ist, muss jeder für sich selbst entscheiden. Was wir jetzt haben, ist gut genug.
13: What we have now is good enough.
3: Er persönlich braucht diese Freiheit also nicht.
13: No. See, we are brought up with...
10: Nein, wissen Sie, wir sind traditionell dazu erzogen worden, unsere Eltern zu respektieren und ihnen zu gehorchen, egal ob es uns gefällt oder nicht. Seine Majestät, der Sultan, ist für uns wie ein Vater. Wir würden ihn niemals missachten.
3: Tatsächlich scheint der Sultan bei den meisten Menschen beliebt zu sein. Niemand äußert ein schlechtes Wort über ihn. Er gilt als großzügig und nahbar. Wenn Saiful mit etwas unzufrieden ist, dann mit dem relaxten Lebensstil der Menschen, wie er sagt. Vor allem Beamte und staatliche Stellen seien zu entspannt, fast träge. Den Menschen in Brunei gehe es fast zu gut. Denn der prunkvolle Hofstaat und der Wohlfahrtsstaat, der die Bevölkerung bei Laune hält, all das wird aus den Einnahmen von Öl und Gas finanziert. Sie sind nicht nur die mit Abstand wichtigste Einnahmequelle des Sultanats, die Rohstoffindustrie ist neben dem Staat zugleich der größte Arbeitgeber. Vor knapp 100 Jahren wurde in Brunei zum ersten Mal erfolgreich nach Öl gebohrt. Eine Entdeckung, die das Land fundamental verändern sollte. Bis wann sich Brunei noch auf die Öl- und Gasreserven verlassen kann, ist schwer vorherzusagen. Geht es nach dem Sultan, soll die Wirtschaft deshalb diversifiziert werden. Dafür hat er die Brunei Vision 2035 herausgegeben. Das Land soll seine Abhängigkeit von Öl und Gas verringern. In Brunei investiert man inzwischen auch in erneuerbare Energien, wie die Solarindustrie, setzt auf die Produktion von Düngemitteln und auf den Tourismus. Das Potenzial ist da. Mehr als 70% der Landesfläche sind unberührter Regenwald mit seltenen Tierarten. Das reiche Brunei kann es sich leisten, den Wald so zu belassen. Ausstellungseröffnung von Whispers of the Wild, Brunei's Nature. Kem Yo stellt ihre Acrylmalereien aus.
14: And I'm also a tourist guide.
4: Ich leite Vogelbeobachtungstouren und bilde auch Guides aus. Was mich auf diesen Touren inspiriert, das male ich.
3: Die Nashornvögel mit den farbigen Schnäbeln und hornartigem Aufsatz haben es Kem Yo besonders angetan. Fürs nächste Jahr hat Brunei ein Tourismusjahr ausgerufen. Es fällt zusammen mit dem diamantenen Thronjubiläum des Sultans.
14: Yeah, Brunei is good for cleansing, not only your mind, your body too.
4: Brunei ist ideal, um nicht nur den Geist, sondern auch den Körper zu reinigen. Von all dem, was man eigentlich nicht tun sollte. Sie wissen bestimmt, was ich meine. Ich sage den Leuten immer, wenn ihr nicht glücklich seid, könnt ihr gerne gehen. Aber dies ist mein Zuhause. Ich liebe meine Kultur und die Artenvielfalt Bruneis.
3: Kem Yo führt außerdem ein kleines Gästehaus in Bruneis Wasserdorf, das der Hauptstadt vorgelagert ist. Ein Dorf aus traditionellen Häusern auf Stelzen. Brunei vermarktet es als Venedig des Ostens. Gegenüber großen Ländern wie etwa Malaysia habe Brunei viele Vorteile, sagt Kem Yo.
4: Man braucht nicht 2 oder 3 Stunden, um irgendwo hinzukommen. Vom Wasserdorf sind es mit dem Boot nur etwa 10 Minuten bis zum Mangrovenwald. Dort kann man Affen, verschiedene Baumarten und sogar Krokodile sehen.
3: Das kleine Holzboot liegt in die Kurve und beschleunigt, zur Freude der Touristen. Bootsführer Mel ist Mitte 50, trägt einen grauen Bart und ein Käppi. Seit rund 10 Jahren führt er Touristen durch die Mangrovenwälder. Davor hat er beim Staat gearbeitet.
15: Okay, everybody, there's a crocodile there.
10: Schau, da ist ein Krokodil. Es ist ein kleines, ihr braucht keine Angst haben.
3: Die Passagiere scherzen, ihr Lachen klingt etwas nervös. Ist das Tier doch nur wenige Meter vom Boot entfernt.
10: Das war das erste Krokodil für heute. Unser Rekord waren 21 Krokodile auf einer Fahrt.
3: Es folgen 4 weitere Krokodile und 2 Monitorechsen. Mel zeigt auf die Makakenaffen am Ufer und sogar eine Gruppe Langnasenaffen, die hier frei lebt. Die Besucher fotografieren sie aus nächster Nähe. Mel sagt, als die verschärften Strafen eingeführt wurden, hätten ihn viele im Ausland angefragt, ob Brunei noch sicher sei.
15: Yes, tourists were, they were scared to come here.
10: Die Touristen hatten Angst, hierher zu kommen. Sie fragten nach der Scharia und der Steinigung. Und ich sagte ihnen, dass es nicht einfach sei, diese zu verhängen.
15: To implement the Sharia laws is not easy.
3: Inzwischen habe sich die Aufregung wieder gelegt. Die Leute sprechen kaum noch von den drakonischen Strafen. Fürs nächste Jahr, im offiziellen Tourismusjahr, hofft Mel auf zusätzliche Buchungen. Über den Sultan verliert auch er kein böses Wort. Im Gegenteil, er scheint, wie die meisten, mit dem Herrscher zufrieden zu sein.
15: He not only listen to the people's problem.
10: Er hört sich nicht nur die Probleme der Menschen an, er versucht auch, sie zu lösen. Wenn zum Beispiel ein Minister seine Aufgabe nicht gut erfüllt, wird er ihn ersetzen. Der Sultan kümmert sich stets um uns, sein Volk. Es ist so friedlich hier.
15: Because it's peaceful here. Yeah, peaceful.
3: Ich verlasse Brunei mit einem ambivalenten Gefühl. In einer Region, die oft von Krisen geschüttelt wird, wirkt dieser stabile Wohlfahrtsstaat wie eine Oase des Friedens und des Wohlstands. Etwas, von dem viele Menschen in Südostasien nur träumen können. Der Preis für diese Sicherheit und den Komfort ist weitgehende Stille. Um etwas zu ändern oder gar mehr Freiheiten zu verlangen, scheint dieses System für die meisten dann doch zu komfortabel.
2: Das war die Sendung International. Hier bei SRF 4 News folgt nun Aktualität.

0: Die Nachrichten von SRF um 14:30 mit Manuel Risi. Nach den zerstörerischen Erdbeben in Venezuela mit bisher über 1400 bestätigten Toten möchte die Oppositionsführerin Maria Corina Machado in das südamerikanische Land zurückkehren. Das sagte die Friedensnobelpreisträgerin in einem Interview mit dem Sender Fox News. Die Zeit sei nun gekommen, sagte Machado, sie wolle mit ihrem Volk zusammen sein.
1: The time has come. It is my duty to accompany my people. We need to be together, to embrace, to grieve and mourn together, but also to give each other strength at this difficult time.
0: In dieser schwierigen Zeit müssen sich die Menschen gegenseitig Stärke geben, so Machado. Machado hat bereits mehrfach gesagt, sie wolle in das Land zurückkehren. Die oppositionelle Politikerin hatte im Dezember Venezuela verlassen, weil sie vom damaligen Regime unter Präsident Nicolas Maduro bedroht wurde. Derweil wächst in Venezuela die Wut auf die Regierung. Viele Menschen kritisieren die mangelnde Unterstützung, unter anderem bei der Suche nach Vermissten. Nach den Beben werden im Land noch Zehntausende Menschen vermisst. Im Süden des Libanons hat die israelische Armee nach eigenen Angaben einen unterirdischen Tunnel der vom Iran unterstützten Hisbollah-Miliz zerstört. Es habe sich dabei um Terrorinfrastruktur gehandelt, teilte die israelische Regierung mit. Der Tunnel soll mehr als 200 Meter lang und über 25 Meter tief gewesen sein. Darin seien unter anderem Waffen gelagert worden. Man habe die USA im Vorfeld über den Angriff informiert. Am Freitag hatten sich Israel und die libanesische Regierung auf einen Weg zu Frieden und Sicherheit geeinigt. Die Hisbollah-Miliz lehnt die Vereinbarung jedoch ab. Die aktuelle Hitzewelle hat auch gestern in vielen europäischen Ländern für Temperaturrekorde gesorgt. Nördlich der tschechischen Hauptstadt Prag etwa stieg die Temperatur auf fast 42 Grad und in der österreichischen Hauptstadt Wien wurden erstmals 40 Grad gemessen. In Basel gab es mit 39 Grad bereits vorgestern einen neuen Temperaturrekord. Es war die höchste jemals in der Deutschschweiz gemessene Temperatur. Die hohen Temperaturen haben auch Folgen für die Menschen. Laut der Weltgesundheitsorganisation WHO wurden seit dem 21. Juni in Europa mehr als 1300 zusätzliche Todesfälle verzeichnet im Zusammenhang mit der Hitze. An der Fußball-Weltmeisterschaft ist Kanada eine Runde weiter. Die Kanadier gewannen den 16. Final gegen Südafrika mit 1:0. Damit hat sich Kanada für den Achtelfinal qualifiziert. Auf wen Kanada dort trifft, wird am kommenden Dienstag entschieden. Dann spielt Marokko gegen die Niederlande. Die Wetteraussichten. Heute wird es zeitweise sonnig bei schwülwarmen 29 Grad. Stellenweise sind Schauer und Gewitter möglich in den Bergen wie auch im Flachland. Das waren Nachrichten von Radio SRF am Mikrofon und verantwortlich Manuel Risi.
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3: Und hier auf Ihrem Informationssender geht es jetzt weiter mit der Sendung Input, die sich mal das Ökosystem Mensch genauer angeschaut hat.
4: Ich mache eine Wette mit euch. In den nächsten 10 Sekunden schudert es euch einmal von Kopf bis Fuß durch. Wie viele Mal habt ihr euch heute schon gewaschen? Duscht, Haar gewaschen, Hände, Zähne putzt. Bei aller Reinlichkeit habt ihr vermutlich etwas die längste Zeit nicht gesehen. Unser Körper ist nie, nie wirklich sauber. Wir sind nie allein. Wir werden bewohnt von Billionen kleinsten Lebewesen, von Bakterien, Viren, Pilzen, Amöben. Ja, jetzt auf dir, auf mir, auf uns allen. Und? Wie steht es um unsere Welt? Dieser Input ist eine Reise auf einen Planet, der näher an eurem Leben gar nicht sein könnte. Eine Reise über euren Körper und seine verschiedenen Ökosystem für andere Lebewesen.
5: Man hat mehr Bakterienzellen in und auf sich wie eigene Körperzellen. Also eigentlich sind wir mehr Bakterium als Mensch.
4: Das sagt Adrian Egli, Professor für medizinische Mikrobiologie in Zürich. Grüß euch. So geht es vielen. Man könnte aber auch anders reagieren als mit Ekel. So macht es der Philosoph und Biologe Andreas Weber.
6: Mich macht das euphorisch, weil ich mich selbst als das Geschenk all dieser vielen Leben erfahre.
4: Ohne das Mikrobiom, also die kleinsten Lebewesen auf dem Körper, im Körper, gibt es uns schlicht nicht. Ein Input über dich, mich, uns alle, aus einer unbekannten Perspektive.
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4: Ich bin Julia Lüscher und ich habe einen Termin heute. Den Termin habe ich im Labor vom Institut für medizinische Mikrobiologie in Zürich. Und darum gehört er mich da zuerst mal zähputzen. Seit ein paar Jahren kann man ja immer wieder lesen vom sogenannten Darmmikrobiom. Also von den Bakterien und Viren, die leben in unserem Darm. Wie vielfältig und wichtig dass die sind für Körper und Psyche. Und wie man es könnte pflegen. Mit Fermentieren, mit vielfältiger Ernährung und so weiter. Seit einem Weile verfolgt mich aber eine zusätzliche Einsicht. Nicht nur unser Darm ist besiedelt, sondern auch sonst grosse Teile von unserem Körper. Eine faszinierende Vorstellung, finde ich. Und faszinierend auch die Frage, wenn ich ein Ökosystem bin, was bin ich dann für eins? Und was heisst das für mich und mein Selbstverständnis als Mensch? Bei aller Faszination auch wirklich eine unangenehme Vorstellung. Darum eben tue ich vor dem Termin im Labor zuerst mal Zähne putzen, dann Bus, Zug, Tramfahrt. Wer weiß, was ich mir da alles Lustiges auflese. Und ich komme an im Institut für medizinische Mikrobiologie an der Uni Zürich. Auf der Toilette vom Institut wasche ich noch einmal die Hände, wie immer zuerst nach dem ÖV fahren. Aber ich klammere, die Reinlichkeit wird später noch zu einem Problem für mich. Und dann holt mich die Laborchefin Diana Torres ab für Proben von meinem Mikrobiom. Sie bringt mich ins Labor vom Biomedizinischen Institut. Die Laborchefin reisst die Verpackung auf von so langen Wattestäbchen und nimmt 3 Proben von 4 unterschiedlichen Lebensräumen auf mir. Einmal Hand, einmal Kopfhaut, einmal Zahnfleisch und einmal Ellbogen. Die Handproben kommen in einer Petrischale über Nacht in eine Art lauwarmen Ofen. Kopfhaut, Zahnfleisch und Ellbogen je in ein Fläschchen, so wie beim Blutabnehmen beim Arzt. Und jetzt muss ich mich gedulden bis morgen, bis ich das Resultat habe.
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4: 24 Stunden später.
8: Darf ich mal meinen Rucksack?
4: Ich bin wieder im Institut und trifft den Leiter, den Professor für medizinische Mikrobiologie an der Uni Zürich, Adrian Egli. Da hängen grosse Bilder an der Wand. Es sind Fotografien von Bakterien. 40'000-fach vergrössert und knallfarbig, so ein bisschen wie Zuckerstreusel auf einem Kindergeburtstagskuchen.
9: Also das ist, was wir hier sehen, ist mein Lieblingsbild, muss ich sagen. Da habe ich auch einen sehr persönlichen Bezug dazu. Das ist das Mikrobiom von einem Kuss. Und was Sie auf diesem Bild sehen, Sie haben verschiedene Formen und Farben auch von Bakterien. Und das Mikrobiom im Maul und auf der Lippe ist ganz ein anderes Mikrobiom wie im Darm, ist anders wie auf der Haut, ist anders wie zwischen den Zähnen. Das ist wirklich, das Mikrobiom ist angepasst auf das Ökosystem, was ist. Und auf der Lippe hat man andere Nährstoffe, andere Umweltbedingungen, der pH ist anders, Sauerstoffexposition ist anders. Und deshalb gibt es halt eine andere Vielfalt.
4: Ein Kuss zwischen zwei Menschen aus der Perspektive vom medizinischen Mikrobiologen ist also die Begegnung von zwei Ökosystemen mit Millionen Lebewesen, die aufeinandertreffen.
9: Und wenn man jemanden küsst, dann überträgt man bis zu 60 Millionen Bakterien. Und da kann man sich natürlich überlegen, okay, es ist ja recht wichtig, Wärme küsst, weil eben es gibt einen Austausch von den Bakterien in beide Richtungen. Und das Bild ist eben, der persönliche Bezug ist, dass das nicht irgendein Mikrobiom von irgendeinem random Kiss ist, sondern das ist eben der Kuss von meiner Ehefrau. Und die hat hier auf so einer Agarplatte geküsst, das sehen wir hier. Da sehen wir wirklich die Lippen abzeichnet und dann hat eben der Künstler die Bakterien dann elektronenmikroskopiert und dann eingefärbt.
4: Die Fotografie nebendran zeigt das bekannteste Mikrobiom, das Darmmikrobiom.
9: Und die haben dann so Namen wie Escherichia coli oder Enterokokke. Jetzt, was hier in der Mitte, das grosse Grüne, was so aussieht wie so eine Okra, wenn man thailändisch essen, kennt man vielleicht das Gemüse. Das ist ein Epilopiscum-Bakterium. Und das ist das Bakterium, das eigentlich im Fisch vorkommt. Und jetzt ist das Bakterium da und das zeigt auch sehr schön den Austausch, den wir haben. Also mit Lebensmitteln nehmen wir halt Bakterien auf und die besiedeln uns. Und wir haben wirklich ein einzigartiges Ökosystem in uns inne.
4: Das Darmmikrobiom toppt alle bekannten Ökosystemrekorde auf der Welt. Also wirklich alle.
9: Der Darm ist dort das Eldorado für die Bakterien. Das ist wie ein Schlaraffenland. Da haben wir natürlich alles. Es ist schön warm, 37 Grad im Körper drin. Es gibt immer wieder zu essen, man muss sich nicht darum kümmern quasi. Und dann vermehren sich die Bakterien. Also man hat ja unglaublich viele verschiedene Bakterien auch in sich. Es sind pro Grammstuhl 10 hoch 12 Bakterien, also 1 Billion Bakterien pro Grammstuhl. Ja, das ist also unglaublich. Das ist wahrscheinlich der dichtest besiedelte Ort auf dem Planeten, ist der Darm vom Mensch. Also all die verschiedenen Strukturen, die wir hier sehen, sind dann halt eben unterschiedliche Arten auch. Also das ist eine Art, das stäbliförmige Bakterien, die Kugel hier ist eine andere Art. Und da gibt es halt ganz viele verschiedene Bakterien und eben das Ökosystem.
4: Also ein Tropfen Darminhalt. Wir stellen uns etwa so gross vor wie einen Sonnenblumenkern. Ein Tropfen beherbergt 1 Billion Bakterien. Das ist ein Eis mit 12 Null. Oder 125 Mal mehr als Menschen auf der Erde leben, aktuell. In einem Tropfen, Darminhalt. Das heisst, wir sind nicht nur ein Ökosystem. Wir sind wahrscheinlich schlichtweg das Ökosystem auf dem Planeten. Mikroorganismen haben einen schlechten Ruf, sagt der Professor für medizinische Mikrobiologie Adrian Egli, aber zu Unrecht.
9: Es ist tatsächlich so, dass wenn man in der Literatur schaut oder Hollywood-Filme denkt, haben wir das Gefühl, man stirbt gerade übermorgen an irgendeinem Virus oder irgendeinem Bakterium. Die haben sicher einen schlechteren Ruf, als es eigentlich ist. Die allermeisten Bakterien helfen uns und sind nützlich. Manche sind auch völlig neutral in der Interaktion mit uns. Wo man ein bisschen weg davon gekommen ist, ist die Bakterien zu unterteilen in gute und schlechte Bakterien. Das ist ein bisschen ein Irrglaube. Bakterien sind schlecht, wenn sie an Orte im menschlichen Körper kommen, wo sie nicht hingehören. Also zum Beispiel, wenn ein Bakterium in ihrem Hirn ist. Das ist nicht gut. Dann haben sie eine schwere Entzündung und daran können sie sterben. Und das ist dann völlig egal, welches Bakterium. Aber die allermeisten Bakterien nützen uns, weil sie verschiedene Funktionen haben. Also sie helfen uns beim Verdauen. Sie helfen uns, gewisse Nährstoffe aufzunehmen. Gewisse Bakterien produzieren Vitamine. Andere Bakterien stimulieren das Immunsystem. Und manche Bakterien werden sogar in Verbindung gebracht mit Stimmungsschwankungen.
4: Das Forschungsfeld Mikrobiom ist im Moment am Boomen, sagt Adrian Egli. Seit 10, 15 Jahren gibt es erst die technischen Mittel für die Analyse und vieles ist noch unklar. Was tun die Bakterien uns gut? Ein paar gesicherte Fakten aus der aktuellen Forschung. Bakterien besetzen in unserem Körper eine Nische. Eine ökologische Nische. So, dass andere Bakterien, die krank machen können, schlicht keinen Platz haben an dem Ort.
9: Nur so als Fun Fact: Pro Atemzug die wir etwa 3 Bakterien inhalieren. Und das merken wir nicht. Wir werden auch nicht krank von dem, weil wir ein Immunsystem haben und weil eben die Atemwege auch besiedelt sind mit Bakterien und dann halt die ökologische Nische besetzen.
4: 3 Bakterien pro Atemzug, das gibt also bis zu 90'000 Bakterien innerhalb von 24 Stunden. Wir lieben Fun Facts, darum da noch mehr.
9: Bakterien machen sehr viel Gutes. Sie stimulieren unser Immunsystem. Sie beruhigen auch unser Immunsystem. Und Prevotella ist so eine Spezies. Die produzieren Fettsäuren, ganz kurze Fettsäuren. Und die sind unglaublich wichtig für das Immunsystem. Die regulieren die Immunantwort. Und Personen, die chronisch entzündliche Darmerkrankungen haben, haben zu wenig von diesen Bakterien. Und es gibt jetzt wirklich therapeutische Ansätze, wo man versucht, die Bakterienvielfalt auch wieder zu normalisieren, so dass es eben weniger Entzündung im Darm gibt.
4: Schlüsselbegriff in der Forschung rund ums Mikrobiom, die ökologische Vielfalt. Gerade im Darm ist die Vielfalt wichtig.
9: Zum Beispiel jetzt haben wir ja Sommer. Wir stellen sogar fest, dass wir ganz viele Magen-Darm-Geschichten haben vom Barbecue. Weil wenn man das Barbecue nicht richtig grilliert, dann kriegt man halt Salmonellen und Campylobacter. Aber wenn sie Darmvielfalt haben, dann haben die Bakterien das schwierig, um sich etablieren im Magen-Darm. Also sie schützen uns auch vor krankmachenden Bakterien. Deshalb haben Bakterien sehr viele gute Eigenschaften. Viel mehr gute Eigenschaften als schlechte.
4: Die menschlichen Organe geordnen nach Bevölkerungsdichte. Auf Platz 1 der Dickdarm. Zweiter Platz in eurem Maul, der Zahnbelag. Drittens Dünndarm. Viertens Speichel, dort, wo ich auch eine Probe genommen habe und noch auf mein Resultat warte. Fünftens Haut. Und auch die Vagina ist ein grosses Mikroökosystem. Die Forschung schätzt, etwas zwischen 10 und 100 Milliarden Bakterien leben in der Vagina. Die Bakterienpopulation schwankt innerhalb des Zyklus und abhängig von Lebensstil, Alter und Sexualität. Und schützt uns vor Erregern, die krank machen könnten. Vor anderen Bakterien, vor Pilzen und Viren. Unser Körper. Eine ganze hochkomplexe Ansammlung von verschiedenen Ökosystemen mit hochspezialisierten Lebewesen.
9: Die Vielfalt auf unserem Körper ist sehr unterschiedlich, wenn wir schauen. Bakterien, die bei den Zehen vorkommen, sind anders wie beim Ohr, weil es eben sehr unterschiedlich ist. Also da ist Lichteinstrahlung, die eine Rolle spielt, also UV-Strahlung zum Beispiel, die Feuchtigkeit, die Temperatur, die anders ist, Nährstoffverfügbarkeit.
4: Insgesamt sind wir Menschen ein Herberg für etwa 30 Billionen Bakterien. Das sind 30'000 Milliarden. Also ein 3 mit 13 Null. Und je vielfältiger unsere Bakterien sich zusammensetzen, desto stabiler unsere Gesundheit.
9: Das ist also unglaublich, was Bakterien auf uns für einen Einfluss haben. Oder? Man hat mehr Bakterienzellen in und auf sich wie eigene Körperzellen. Also eigentlich sind wir mehr Bakterium als Mensch, wenn man sich das so überlegt.
4: Das lupft einem schon so ein bisschen die Mikroben auf der Schädeldecke. Wenn wir alle Zellen zählen, die unseren Körper ausmachen, dann sind da mehr Bakterienzellen als menschliche Zellen. Das ergibt also folgende Erkenntnis. Ich bin nicht nur ich bin viele. Und ich bin sogar mehr nicht ich als ich. Also, eigentlich sind die ich. Mit dieser abgefahrenen Erkenntnis aus der medizinischen Mikrobiologie melde ich mich beim Andreas Weber, Biolog und Philosoph. Und ich versuche mich an der Frage, wie geht es Ihnen? Also, Ihnen allen.
6: Ich würde sagen, hervorragend. Ich bin glücklich und produktiv. Ich meine, jetzt nehme ich das jetzt als Antwort, also ich nehme die Frage als Frage nach dem, wie es mir geht, aber dieses Ich sind ja viele.
10: Genau, darauf wollte ich hinaus.
6: Ja, also ich sage jetzt ich, aber in Wahrheit müsste ich natürlich sagen uns oder wir.
4: Aber eins ums andere. Der Dr. Andreas Weber schreibt Bücher an genau dieser Schnittstelle, wo wir uns in dem Input befinden: Philosophie, Biologie, Ökologie. Von ihm möchte ich wissen, wie denkt er über das nach? Wir sind mehr Bakterium als Mensch. Ekel in dieser Angelegenheit, so wie ich es immer noch habe, zum Teil bei der Vorstellung, Ekel kennt er nicht.
6: Es ist ja nicht so, dass die Mikroben mich bewohnen wie meinen schlecht geputzten Kühlschrank. Also es ist nicht so, dass auf mir der Biofilm irgendwie klebt, sondern es ist so, dass die Wesen, die keine menschliche DNA haben, mit dem, was menschliche DNA hat, überhaupt erst mich ergeben. Das heißt, die sind nicht auf mir, sondern die sind ich. Wir sind zusammen eine Gemeinschaft, die sich aber als einen kohärenten Akteur erfährt, meistens. Und das ist was ganz Archaisches. Das ist eigentlich Wildnis. Also wenn Sie so wollen, findet die Wildnis direkt auf Ihrer Haut statt oder sie findet direkt in Ihrem Mund statt. Ja? Also Entamoeba ist ein Wildtier. Das ist sozusagen die wilde Antilope auf ihren Mundschleimhäuten.
4: Entamoeba gingivalis, das ist eine Amöbe, die völlig unauffällig im Maul leben kann und sich von Bakterien ernährt. Es lebt also eine Wildnis in unserem Maul. Und das kann ja schon mal irritieren, diese Vorstellung. Aber es geht noch weiter. Ohne diese Wildnis auf dem Körper und im Körper wären wir nicht überlebensfähig. Wir würden schlichtweg nicht existieren. Wir leben weg der Wildnis in unserem Körper. Und da kommen Weltbilder ins Wanken.
6: Was da eigentlich drinsteckt, ist, dann bin ich ja gar nicht dieser souveräne Akteur, der sich erfolgreich gegen das, was ihn angreift und anfeindet, schützen kann. Dann bin ich ja im Inneren meines Kerns bereits schon irgendwie in Frage gestellt und eigentlich schon verwest.
4: Ins Wanken geraten ja schon lange die Vorstellung vom Mensch als Krone von der Schöpfung. Mit der Erkenntnis vom Mikrobiom aber noch mehr. Es gibt im Ökosystem nicht wirklich eine Hierarchie. Es gibt nur Kreisläufe und Abhängigkeit, so der Andreas Weber. Die Bakterien, die wir sind, die sind ja schon weit vor unserem Leben gewesen. Und die sind auch nach unserem Tod und beleben dann das nächste Ökosystem. Ein Kreislauf. Unser Mikrobiom zeugt also vom Kreislauf

0: weil ich mich selbst als das Geschenk all dieser vielen Leben erfahre, die sich selbst hervorbringen und die in diesem sich selbst hervorbringen gleichzeitig mich hervorbringen. Und das macht mich genauso euphorisch, wie wenn ich hier aus dem Fenster schaue auf diesen schönen Park, in dem dieses Gebäude ist, in dem ich sitze und sehe die Zedern und die Schirmpinien und den Oleander im Wind sich wiegen. Und das sind ja auch Wesen, mit denen ich in einem Ökosystem symbiotisch existiere. Und die machen mich genauso euphorisch und mich machen die Wesen, die mit mir existieren, nicht weniger euphorisch.
1: Von Ekel über Staunen bis Euphorie, das ist emotional eine wilde Reise, der Input zu unseren Mikrolebewesen im Körper. Und ich weiss ehrlich gesagt noch nicht genau, wo ich stehe, gefühlsmässig gegenüber meinem Mikrobiom. Mit meinem Körper stehe ich jedenfalls jetzt wieder im Labor vom Institut für medizinische Mikrobiologie an der Uni Zürich. Es rauscht um uns herum von Geräten, Hochleistungscomputern, die die Gene meiner Bakterien lesen. Ich erfahre jetzt dann, welche Bakterien auf mir leben. Und das ist eine Vorstellung, die macht mich auch ein bisschen nervös.
2: Das ein Überraschungsein.
1: Ja, also wirklich, ich kann es ehrlich gesagt fast nicht erwarten. Da beim Gensequenzierer in diesem Labor stellt sich aber tatsächlich raus. Obwohl ich hygienisch lebe, meine Zähne geputzt habe vor der Probe, in meinem Maul herrscht Wildnis. Wie der Philosoph Andreas Weber gesagt hat, es wimmelt in diesem Ökosystem vor lauter Leben.
2: Ganz typisch Actinomycete kommen vor auf den Zähnen quasi und Lactobacillen auch. Und das sind die Bakterien, die eben auch ein saures Milieu generieren. Und die sind halt eben auch wichtig denn in der Verteidigung gegen andere Bakterien.
1: In meinem Maul lebt sogar ein Bakterium, das Lungenentzündungen auslösen kann. Es kann aber auch offenbar so mit mir mitleben, dass es mich nicht krank macht, sondern einfach in meinem Maul existiert. Meine Kopfhaut ist der perfekte Lebensraum für Probioni-Bakterien.
2: Probioni-Bakterien sind ganz typisch für die obere Körperhälfte auf der Haut. Völlig normal, hat jeder.
1: Also wahrscheinlich auch ihr, die mir zuhört, ihr habt die auch gerade jetzt auf eurer Kopfhaut.
2: Propionibakterien leben vor allem in der Schweißdrüse und in den Haarfollikeln. Das haben sie besonders gern, weil das sind Bakterien, die Sauerstoff nicht vertragen. Und dort innen können sich die Propionibakterien vermehren und interagieren dann wahrscheinlich mit den Schweißdrüsen, auch mit den Haarfollikeln, die wir haben auf der Haut. Genau.
1: Und dann kommen wir zum trockenen Ökosystem an meinem Körper, zum Ellbogen. Da lebt tatsächlich am wenigsten, aber auch da habe ich einen Gast.
2: Und Bazillen sind auch typische Hautbakterien. Also Bazillen sind überall, die sind auf der Umwelt. Vielleicht sind sie, ich sage jetzt mal, beim Zugfahren haben sie den Ellenbogen vielleicht auf einem Tisch gehabt und dann kommen Bazillen vor. Also das sind ja auch zum Teil auch Bakterien, die vielleicht jetzt einfach mal kurz bei uns zu Gast sind und nachher wieder verschwinden.
1: Ich bin das also, eine Ansammlung von Ökosystemen auf zwei Beinen. Mein Maul ist quasi ein Korallenriff. Meine Kopfhaut, ein Regenwald mit Höhlensystem. Und mein Ellbogen ist eine dünn besiedelte Wüste mit einem Gast. Einfachste Massnahme übrigens für daheim bei der Ernährung fürs Mikrobiom: frisches Essen mit viel Ballaststoff, also Bohnen, Kichererbsen und so weiter, und viel unterschiedliche Sachen essen. Ein bisschen aufwendiger ist selber Lebensmittel fermentieren, eben zum Beispiel ein Sauerkraut selber machen. Und was ich bei der Recherche überraschend erfahren habe: Zimmerpflanzen haben daheim und Haustiere unterstützt das Mikrobiom auch. Bei Probiotika, zum Beispiel

0: Joghurt, aber auch in Sendungen, die man in der Apotheke kaufen kann, ist der Adrian Egli übrigens skeptisch.
1: Die Menge der Bakterien muss schon hoch sein, dass man dann auch etwas abliefert. Und dass man wirklich einen Einfluss hat, also da reicht dann ein Löffel Joghurt nicht. Da muss man dann wahrscheinlich einige von diesen Joghurts essen, dass die Lactobacillen dann auch ankommen. Oder?
0: Mehrere Billionen Lebewesen bevölkern uns. Wir sind nicht nur ein Ökosystem. Wir sind vermutlich das Ökosystem auf dem Planet Erde.
1: Es sind etwa 1 Kilogramm Bakterien, die man mit sich herumdreht. Und das ist von der Stoffwechselleistung her, ist das wie die menschliche Leber.
0: Schudert es euch immer noch bei der Vorstellung? Oder seht ihr eure Mitbewohner in einem anderen Licht? Zwischen deinen in dieser Recherche, muss ich sagen, bin ich wirklich ganz zufrieden im Garten gelegen. Im Bewusstsein um mein inneres Ökosystem, das die ganze Zeit interagiert mit dem äußeren Ökosystem. Und ja, das kann schon euphorisieren, wie es der Biologe und Philosoph Andreas Weber ganz am Anfang von dieser Sendung gesagt hat. Ich versuche, mein Mikrobiom als Privileg anzuschauen. Als evolutionsbiologisches Erbe. Anders als künstliche Intelligenz, zum Beispiel, wo kein Mikrobiom hat.
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0: Die Nachrichten von SRF um 3 mit Manuel Risi. Im Süden des Libanon hat die israelische Armee nach eigenen Angaben einen unterirdischen Tunnel der vom Iran unterstützten Hisbollah-Miliz zerstört. Es habe sich dabei um Terrorinfrastruktur gehandelt, teilte die israelische Regierung mit. Der Tunnel soll mehr als 200 Meter lang und über 25 Meter tief gewesen sein. Darin seien unter anderem Waffen gelagert worden. Am Freitag hatten sich Israel und die libanesische Regierung auf einen Weg zu Frieden und Sicherheit geeinigt. Die Hisbollah-Miliz lehnt die Vereinbarung jedoch ab. Pakistan hat erneut Ziele im Nachbarland Afghanistan angegriffen. Sicherheitskräfte hätten entlang der pakistanisch-afghanischen Grenze einen Einsatz durchgeführt. Das teilte die Regierung mit. Unter anderem habe man dabei Verstecke und Rückzugsgebiete der pakistanischen Taliban angegriffen. Dabei seien mehrere mutmaßliche Terroristen getötet worden. Die Aktion sei eine Reaktion auf mehrere Anschläge militanter Gruppen in Pakistan gewesen, hieß es zur Rechtfertigung. Seit Herbst kommt es immer wieder zu gegenseitigen Angriffen der beiden Nachbarländer. Pakistan wirft Afghanistan vor, Terroristen zu beherbergen, die in Pakistan Angriffe verüben. Die in Afghanistan regierenden Taliban bestreiten dies. Im Westen der USA sind derzeit tausende Feuerwehrleute im Einsatz. Sie versuchen, Wald- und Buschbrände zu löschen. Nun seien 3 Feuerwehrleute bei den Löscharbeiten ums Leben gekommen, im Grenzgebiet der Bundesstaaten Utah und Colorado. Das teilte die zuständige Behörde mit. 2 weitere seien verletzt worden. Der Gouverneur des Bundesstaats Colorado hat für die betroffene Region den Notstand ausgerufen. Damit kann die Nationalgarde im Kampf gegen die Feuer mobilisiert werden. Sowohl in Utah wie auch in Colorado wüten aktuell großflächige Busch- und Waldbrände. Trockenheit, sommerliche Temperaturen und starke Winde verschärfen die Lage. Zum Sport. An der Fußballweltmeisterschaft ist Kanada eine Runde weiter. Die Kanadier gewannen den 16. Final gegen Südafrika mit 1:0. Damit hat sich Kanada für den Achtelfinal qualifiziert. Auch auf wen Kanada dort trifft, wird am kommenden Dienstag entschieden. Dann spielt Marokko gegen die Niederlande. Die Wetteraussichten. Heute wird es zeitweise sonnig bei schwülwarmen 29 Grad. Stellenweise sind Schauer und Gewitter möglich, in den Bergen wie auch im Flachland. Das waren Nachrichten von Radio SRF. Am Mikrofon und verantwortlich heute Nacht Manuel Risi.
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3: Garon ist ein hoher Wart. Das ist eine Hunderasse mit schwarz-braunem Fell und Lampi-Ohren. Garon wohnt im Berner Oberland, aber im Moment ist er in Venezuela im Erdbebengebiet. Dort hat er einen wichtigen Einsatz. Garon ist einer von 8 Schweizer Suchhunden, die in Venezuela verschüttete Menschen suchen. Ihr oberstes Ziel ist natürlich Leben retten. Jedes einzelne zählt. Garon ist entsprechend natürlich nicht irgendein Hund, sondern hochspezialisiert und bestens ausgebildet, mit ganz viel Geduld, Zeit und Hundeliebe. Wie man aus einem Hund einen erfolgreichen Suchhund macht, das erfahrt ihr heute bei News Plus. Und ich spoilere schon mal ein bisschen etwas. Samson, der Berner Sennenhund, den meine Familie mal hatte, der hätte sich wahrscheinlich eher weniger für diese Ausbildung geeignet. Ich bin Isabel Meissen, schön seid ihr da. Garon und die anderen Schweizer Suchhunde landen in Caracas, das ist die Hauptstadt von Venezuela. Auch hier gibt es Schäden und Verwüstungen. Andere Regionen des Landes sind noch stärker betroffen. Es könnten noch Tausende oder sogar Zehntausende Menschen verschüttet sein. Damit rechnen offizielle Stellen. Viele Gebäude sind eingestürzt. Auf den Bildern auf der SF News App sehe ich, dass ganze Hochhäuser in Trümmern liegen. Aber für manche dieser Menschen, die verschüttet sind, gibt es noch Hoffnung. Rettungsteams aus verschiedenen Ländern sind mittlerweile vor Ort. Die Schweiz mit 80 Personen, 8 Hunden und 18 Tonnen Material. Der Einsatzleiter heißt Sebastian Eugster.
4: Wir kennen ein Zeitfenster von etwa 72 Stunden, das heißt 3 Tage, wo die Wahrscheinlichkeit groß ist, dass man Leute lebend aus Trümmern retten kann. Und deshalb zählt jede Minute und darauf setzen wir.
3: Noch ist also Zeit. Stand Freitag, als wir diese Folge aufnehmen. Das Schweizer Team hat auch Maschinen dabei, die bohren oder Platten heben können. Aber zuerst kommen Garon und die 7 anderen Hunde zum Einsatz.
4: Wir werden, bevor wir irgendwo beginnen, natürlich mal die Suche starten. Dafür haben wir Suchhunde dabei und die zeigen dann an, wenn es irgend in einem Gebäude Lebenszeichen gibt. Und dann beginnt dort die Arbeit der Rettung.
3: Blenden wir ein paar Stunden zurück, da ist Garon noch im Berner Oberland zusammen mit seiner Besitzerin Monika Fugazza. Die beiden haben 2024 die Prüfung zum verschütteten Suchteam bestanden.
5: Ja, wir haben manches Jahr trainiert. Er ist sehr fit, freue mich für den Einsatz. Ob schon, mit natürlich schon ein bisschen ein mulmiges Gefühl, wenn man gehört von den früheren Einsätzen, was da alles gegangen ist oder was man da sieht. Aber eben, wir haben ein gutes Gefühl, wir sind gut trainiert. Wir haben mit der Rettungskette zusammen schon trainieren können. Auch mit unserer Regionalgruppe sind wir gut unterwegs in den Trainings. Und ja, das macht zuversichtlich und ich bin sicher, dass ich da einen schönen Beitrag leisten kann.
3: Ja, zusammen mit Garon natürlich. Wenn der Anruf kommt, dass man in den Einsatz geschickt wird, dann geht es schnell.
5: Also das Einsatzgepäck ist mehr oder weniger auch gepackt. Das hat man die ganze Zeit parat. Aber man stellt jetzt einfach im letzten Moment noch für die Pflege. Man muss ja für die Pflege mitnehmen für 3 Tage. Schaut noch für Getränke. Tut sich noch gut noch ein Dokument anschauen, dass man alles Zweck hat. Und ja, macht noch einen schönen Spaziergang mit dem Hund.
3: So ist Garon auch bereit für den langen Flug. Und dass es losgeht, dass er gebraucht wird, das spürt er ganz genau.
5: Er merkt, wenn man packt und die orangen Kleider für ihn nimmt, merken die, dass etwas geht. Ja, natürlich, ja.
3: Orange Kleider trägt nicht nur Monika Fugazza, auch Garon selbst hat ein Einsatzgewand. Auf Bildern der Organisation Redoc, die solche Hunde und ihre Menschen in der Schweiz ausbildet, sieht man das Gestellkli, schwarz mit orangen und silbernen Leuchtstreifen, ganz ähnlich wie die Chinski-Bändel. Dass Hunde wie Garon am Tag X bereit sind, dafür braucht es jahrelanges Training. In der Schweiz läuft das über die Organisation Redoc, die habe ich schon erwähnt, die arbeitet mit den Schweizer Behörden zusammen. Zentralpräsidentin dort ist Linda Hornisberger. Ihr Profilbild auf WhatsApp zeigt einen schwarz-weißen Border Collie. Sky hieß er, war ebenfalls ein Suchhund, mittlerweile gestorben. Heute hat Linda Hornisberger noch 2 weitere pensionierte Hunde, Nash und Tilly. Und sie selbst, also der Mensch, war schon in diversen Katastrophengebieten im Einsatz. Griechenland, Indonesien, Italien, Türkei.
6: Es ist zwar ein paar der Länder, weil ich schon ein bisschen länger dabei bin.
3: Hunde sind so oder so coole Tiere, wenn man sie mag, so wie ich. Aber längst nicht alle haben das Zeug zum verschütteten Suchhund. Es gibt solche mit mehr oder weniger Talent.
6: Ja, das ist natürlich genau wie bei Menschen, bei Kindern. Es ist eine frühkindliche Prägung oder eine frühhundliche Prägung, die mithilft, dass ein gut sozialisierter Hund, der sich entspannt in der Umwelt bewegen kann, dann ein Hund, der halt gesund ist, ein Hund, der sich wirklich auch bewegen kann, auch hier, wie bei den Menschen, also wenn man sportliche Hochleistungen machen möchte, ist halt eine gute Gesundheit schon auch die Voraussetzung. Dann ist es wirklich der Wunsch, etwas zu machen, sich zu bewegen, auch hier vielleicht eine Parallele zum Mensch. Sehr viel ist wirklich davon abhängig, sicher auch, wie man aufwächst. Aber ganz klar, es ist auch eine genetische Prädisposition. Und beim Hund kommt natürlich dann auch noch der Körperbau dazu. Ein ganz schwerfälliger Hund kann sich halt auf den Trümmern einfach körperbaumäßig nicht bewegen. Und sehr kleine, wirklich sehr kleine Hunde, aber vor allem auch sehr schwer große Hunde, haben dann auch Mühe, sich auf Trümmern zu bewegen. Und wenn man die Bilder sieht, dann kann man sich vorstellen, es geht hier nicht um ein bisschen über diese Trümmer zu laufen. Das ist sportliche Höchstleistung.
3: Also, unser Familienhund aus der Kindheit, der Berner Sennenhund, den wir hatten, Samson, der wäre wohl etwas zu groß und zu schwer gewesen. 50 Kilo war der. Ein Dackel wäre zu klein. Pudel zum Beispiel wären geeignet, aber meist sind Rassen wie Border Collies, Hoverwarte oder Retriever im Einsatz. Die bringen offenbar sehr gute Anlagen mit. Und dann muss von klein auf alles stimmen. Wie früh muss man eigentlich mit der Ausbildung beginnen?
6: Also wichtig ist sicher eigentlich schon beim Züchter, dass möglichst alles rund läuft, dass der Hund gut sozialisiert wird, dass Geräusche kein Problem sind, dass er ein gutes Vertrauen zu Menschen hat, dass er sich auch mit anderen Hunden so weit versteht, dass es ihn nicht wirklich von der Arbeit ablenkt. Und dann kommt eine normale Junghunderziehung. Der Hund muss abrufbar und kontrollierbar sein. Und er lernt dann langsam auch hier wieder schon früh, sich zu bewegen auf etwas unangenehmem, merkwürdigen Untergrund. Und man fördert seinen Spieltrieb und den Wunsch, etwas zu finden.
3: Das ist jede Menge Arbeit, nicht nur für den Hund, sondern eben auch für den Hundeführer oder die Hundeführerin. Ein Beruf ist das nicht, also es ist Freiwilligenarbeit. Und gleichzeitig ist es viel mehr als einfach ein Hobby.
6: Also die Herausforderung für den Besitzer ist grundsätzlich, es braucht sehr viel Zeit und es braucht Geduld. Man kann nicht innerhalb von ein paar Monaten einen Hund ausbilden, der sich im Einsatz bewährt. Neben dem, dass eine Grundausbildung, dann natürlich alles Richtung Rettungshund an Ausbildung mit dem Hund durchgemacht wird, braucht der Hund auch eine gewisse Reife. Und er braucht Zeit, um in verschiedensten Situationen zu suchen. Und auf verschiedensten Trümmeranlagen und mit Ablenkungen. Also es ist ein sehr langer Prozess und manchmal läuft es gut und manchmal geht es halt ein bisschen weniger gut. Und man muss sich auch bewusst sein, es könnte unter Umständen nicht klappen. Gesundheitliche Probleme, nicht nur beim Hund, auch beim Hundebesitzer, aber vor allem wirklich dieser Zeitfaktor.
3: Es gibt verschiedene Suchhunde. Manche sind auch darauf trainiert, Verstorbene zu wittern. Auch das ist wichtig, dass Menschen nach ihrem Tod noch gefunden werden, damit Angehörige Gewissheit haben und Abschied nehmen können. Garon ist aber ein sogenannter Lebendorter, genau wie die 7 anderen Schweizer Hunde, die jetzt in Venezuela im Einsatz sind. Würden sie sich von toten Körpern ablenken lassen im Einsatz, dann würden sie vielleicht Lebende verpassen, die tiefer verschüttet sind. Und das soll auf gar keinen Fall passieren. Darum sind diese Hunde spezialisiert. Wie sie genau arbeiten, das erklärt Monika Fugazza, Garons Führerin.
7: Er sucht nach Lebendwitterung. Er wird ein Gebiet absuchen, das uns zugeteilt wurde. Und er geht der Witterung nach, schaut auf den Trümmer, unter den Trümmer, ob er Witterung findet. Und sobald er menschliche Witterung hat, tut er dann bauen, tut so verweisen, tut so anzeigen, da ist jemand. Und dann können wir schauen mit einem zweiten Hund, können die Anzeige bestätigen und später können wir die Retter herführen.
3: Das hat mich auch irgendwie überrascht, so wie wir Menschen das Vier-Augen-Prinzip kennen für wichtige Sachen. Gibt es bei den verschütteten Suchhunden das Zwei-Nasen-Prinzip quasi, damit die Rettungskräfte eben nicht umsonst viele Stunden vergeuden. Und dann ist die Kombination mit dem technischen Material entscheidend.
6: Redoch Schweiz und natürlich die Rettungskette Schweiz verlässt sich in der Ortung auf die technische Ortung und die Hunde. Und es ist eine enge Zusammenarbeit. Also als Beispiel, ein Hund bellt und sagt damit, hier ist menschliche Witterung. Man kriegt keinen Kontakt mit der Person. Der zweite Hund wird beigezogen, um zu bestätigen, da ist wirklich Geruch. Wenn man da jemanden findet oder Geruch findet und die Hunde sagen, da ist etwas, dann werden wir das vielleicht in einer halben Stunde abtun können. Aber die Retter werden vielleicht 24, 36 Stunden wirklich an der Arbeit sein, um diese Person zu retten. Also man wirkt wirklich gute und genaue Angaben. Und da zum Beispiel kommt jetzt die technische Ordnung ins Spiel. Also wir kriegen keine Antwort. Dann versuchen wir mit der Kamera, ob wir etwas sehen, ob wir irgendeinen Hohlraum finden können und schauen können, ob da wirklich jemand liegt. Und man hat dann auch die Möglichkeit, die Klopfgeräusche abzurufen oder auch über diese Kamera zu versuchen, mit der Person zu sprechen. Und dann hören wir dann auch Personen, die weiter weg sind und die man sonst eben nicht hört. Es ist wirklich ein Zusammenspiel und deshalb hat Redoc auch beide Mittel.
3: Spätestens wenn die Technik im Einsatz steht, können sich die Hunde ausruhen. Das ist sehr wichtig, denn auch wenn sie mit Freude arbeiten, sind Hunde wie Garon natürlich unter schwierigen Bedingungen im Einsatz. Sie leisten für uns Menschen dann Schwerarbeit.
6: Was wichtig ist, man hat sehr kurze Suchzeiten. Ich war in Indonesien im Einsatz mit 3 Teams und wir haben dort die Suchzeit auf 7-8 Minuten runterfahren müssen, weil es sonst zu heiß geworden wäre. Hunde kühlen sich ja durch Hecheln ab. Man kann sie zwar dann auch mit Wasser runterkühlen, aber die Temperatur geht sonst gefährlich hoch.
3: Suchhunde brauchen unbedingt auch Pausen und müssen geschützt werden. Wenn ihr schon mal einen Hund hattet oder habt, dann kennt ihr das. Positives Verhalten, das belohnt man mit Vorteil, dann kommt es auch öfter vor. Unser Sennenhund Samson hatte sehr gern getrocknete Schweinsohren. Das fand ich immer etwas komisch. Aber naja, auch kleinere Gutis sind willkommen. Und das ist bei den hochspezialisierten Hunden wie Garon eigentlich ganz genau gleich.
6: Ja, es ist wie bei uns. Wir arbeiten vielleicht gerne, aber der Lohn Ende Monat ist doch nicht schlecht. Beim Hund kommt die Belohnung natürlich schneller. Die einen Hunde spielen vielleicht besonders gern, andere Hunde essen gerne. Und das wird dann entweder das eine oder das andere oder vielleicht eine Kombination eingesetzt. Etwas, das man relativ früh auch beim Hund merkt. Und neben dem, dass der Hund natürlich Freude hat, wenn er sein Spielzeug kriegt, auch, dass er merkt, dass wir Freude haben als Besitzer. Also wir haben echt recht viele Hunde, die schätzen es unglaublich, wenn sie merken, dass wir finden, wow, das, was du da leistest, das ist einfach super.
3: Das sieht Garons Führerin Monika Fugazza genauso. Teamwork ist alles.
7: Man muss schauen, dass man ein gutes Team ist mit dem Hund zusammen. Ein gutes Team, die ganze Rettungskette, dass man da lange in die Hand spielt, dass man das Beste rausholen kann vom Hund und von den Menschen.
3: Garon, das News Plus Team, ist mega Fan von dir und deinen Kolleginnen und Kollegen und wünscht dir einen erfolgreichen Einsatz. Heute am Werk, zufällig, ein Team von Hundefreundinnen und Freunden, Marc Alemann, Lea Sager und Isabel Meissen.
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8: Kurz aufdrehen und schwupp. Es fließt. So rein und klar, dass wir es trinken können. Trinkwasser fließt auch durch unsere WCs oder Waschmaschinen. Normal halt in der Schweiz. Bleibt das so? Oder müssen wir uns in Zukunft von diesem Luxus verabschieden? Es ist in weiten Teilen der Schweiz sehr trocken oder gar extrem trocken. Einige sprechen sogar von Dürre. Müssen wir uns früher oder später daran gewöhnen, dass Wasser nicht einfach aus dem Hahn kommt? So oft und so viel wir wollen.
9: Teilweise müssen wir das Verständnis ändern. Wir gelten als Wasserschloss in Europa. Das Wasserschlossbild wird zunehmend relativiert, weil sich der hydrologische Kreislauf ein bisschen verschiebt.
8: Sagt die Forscherin, die die Trockenheit in der Schweiz beobachtet. Das schauen wir uns jetzt genauer an bei News Plus. Ich bin Rina Telli. Salut zusammen. Die anhaltende Trockenheit beschäftigt mich gerade. Das meldet uns Devin. Devin schaut immer wieder aufs Trockenheitsbulletin des Bundes und fragt sich, ob wir sparsamer mit Wasser umgehen sollten, wenn die Sommer so trocken sind. Übrigens, falls auch ihr ein Thema habt, das euch beschäftigt, macht's wie Devin, schreibt uns eine Mail oder schickt uns eine Sprachnachricht. Mail und Telefonnummer findet ihr im Beschrieb dieser Folge. Mir ging letzthin beim Spazieren Ähnliches durch den Kopf wie Devin, weil aus den Brunnen auf meinem Weg weniger Wasser kam als auch schon. Und ich habe mich gefragt, ob irgendwann mal vielleicht der Tag kommt, wo gar kein Wasser mehr fließt.
9: Wir sind relativ bereits in einer sehr trockenen Situation.
8: Das sagt Fabia Hüsler. Sie muss es wissen. Sie leitet beim Bundesamt für Umwelt das Programm Trockenheit. Gemeinsam mit anderen hat sie die Trockenheitsplattform des Bundes auf die Beine gestellt, auf die Devin immer wieder schaut. Auch ich habe mir diese Plattform angeschaut. Es zeigt eine Karte der Schweiz und die meisten Regionen sind braun oder dunkelbraun eingefärbt. Sie sind also sehr trocken oder extrem trocken.
9: Das Problem ist, dass wir seit Beginn des Jahres eigentlich in einem Defizit an Niederschlägen sind. Und klimatologisch gesehen ist die Situation im Moment sehr ausnehmend. Und jetzt gerade, also wenn wir noch eben diese starke Hitze zusätzlich haben, dann ist natürlich auch die Verdunstung beispielsweise noch erhöht, was vermehrt noch die Trockenheit verstärkt.
8: Über diese große Trockenheit habe ich auch mit meiner Kollegin Felicitas Erzinger geredet aus der SRF Wissenschaftsredaktion. Sie hat sich mit der Trockenheit und den Folgen davon befasst. Wie besorgniserregend ist diese Trockenheit?
10: Ja, die Trockenheit ist auf jeden Fall ausgeprägt und sie dürfte sich auch weiter verschärfen in den nächsten Tagen, soweit die Prognosen. Und von daher ist es sicher wichtig, dass man das gut im Blick behält.
8: Es gibt ja auch Stimmen, die in diesem Kontext bereits das Wort Dürre in den Mund genommen haben. Wie nah ist die Schweiz einer Dürre?
10: Das Wort Dürre, das wird meist dann gebraucht, wenn es klar sichtbare Folgen gibt. Zum Beispiel Schäden an der Vegetation, Erden, die kaputt gehen, braune Blätter an den Bäumen. Und je länger so eine Trockenheit dauert, desto eher sieht man das dann natürlich. Wie nahe wir genau daran sind, lokal, das kann ich nicht sagen. Aber die Prognosen, die stehen zurzeit weiterhin auf Trockenheit. Fast überall in der Schweiz ist das Defizit jetzt zum Beispiel in der Bodenfeuchte in der Landwirtschaft erheblich bis sehr groß. Also wenn es so weitergeht, dürften da schon Schäden zu erwarten sein.
8: Wir spüren jetzt die extreme Hitze. Wer hinschaut, kann schon länger die Folgen der Trockenheit beobachten. Flüsse und Seen führen weniger Wasser. Der Pegel des Bodensees war zum Beispiel immer wieder auf einem Rekordtief. Im Kanton Thurgau darf gerade aus gewissen Flüssen und Bächen kein Wasser entnommen werden, weil es so trocken ist. Das alles passt nicht zum Bild, das wir sonst in der Schweiz haben von Wasser. Wir waschen mit Trinkwasser die Hände, spülen es das WC runter. Und sprudelnde Bäche, rauschende Flüsse und klare Seen zum Abkühlen gehören zum Bild der Schweiz. Kommt es irgendwann so weit, dass uns das Wasser nicht mehr so selbstverständlich zur Verfügung steht?
9: Also für den Alltag, also für Trinken und Duschen, ist eine generelle Rationierung von Wasser in der Schweiz eher unwahrscheinlich. Aber zunehmend möglich sind natürlich so temporäre oder lokale Einschränkungen oder auch Aufrufe zum Wassersparen. Beim Trinkwasser selber gilt, eine landesweite Rationierung ist wirklich unwahrscheinlich, aber eben in Trockenphasen können Sparmaßnahmen ergriffen werden, etwa ein Verbot, den Swimmingpool zu füllen oder das Auto zu waschen oder einfach generell ein Wassersparaufruf oder eben auch den Garten nicht mehr Trinkwasser zu tränken. Diese Maßnahmen werden aber meist zeitlich begrenzt und sehr lokal sein.
8: Über das Wasser aus dem Hahn daheim müssen wir uns also keine Sorgen machen. Anders sieht's aus bei den Bäuerinnen und Bauern. Also bei den Leuten, die unser Essen auf ihren Feldern anbauen. Ihnen macht die Hitze Stress.
9: Sagen wir bereits heute in trockenen Perioden punktuelle Einschränkungen oder sogar Entnahmeverbote. Das ist aktuell schon der Fall. Also Entnahmeverbote aus Fließgewässern, die sonst zu wenig Wasser führen würden, wenn ihnen zusätzlich Wasser entnommen wird oder eben auch dem Grundwasser, je nach den Tafelmaßnahmen, werden wir in Zukunft vermehrt sehen. Und ich denke, da muss man auch grundsätzlich überdenken.
8: Es gibt also eine Art Rangordnung beim Wasser, höre ich bei Fabia Hüsler vom Bundesamt für Umwelt heraus. Trinkwasser ist Leben. Auf den privaten Pool oder das Autowaschen kann verzichtet werden. Auch für Bäuerinnen und Bauern kann es Einschränkungen geben. Es sei aber nicht gesetzlich geregelt, wer wie viel Wasser beziehen dürfe, sagt Wissenschaftsredaktorin Felicitas Erzinger.
10: An erster Stelle steht in der Regel die Trinkwasserversorgung oder eigentlich immer die Trinkwasserversorgung der Bevölkerung. Das ist nicht gesetzlich festgeschrieben, aber wird in der Praxis so gehandhabt. Und danach ist es eben nicht mehr so klar und oft wird an zweiter Stelle versucht, Dauerkulturen zu erhalten, zum Beispiel Obstbäume oder andere mehrjährige Kulturen.
8: Gibt es überhaupt einen Überblick, wer wie viel Wasser verbraucht in der Schweiz, damit priorisiert werden kann?
10: Nein, diesen Überblick gibt es nicht. Es ist zwar recht gut erfasst, wie viel Trinkwasser ab Hahn bezogen wird, also über die öffentliche Wasserversorgung, doch gerade für die Landwirtschaft und auch für die Industrie gibt es keine genauen Zahlen. Dort stammt viel Wasser aus eigenen Quellen oder aus Fließgewässern und das wird gar nicht bis teilweise erfasst, je nach Kanton. Es gibt also große Lücken, die man nun aber schließen möchte, unter anderem eben, um bei möglichen Engpässen Konflikte vermeiden zu können. Das Bundesamt für Umwelt, das arbeitet daran, und vom Parlament hat es den Auftrag bekommen, eine Wassermanagementstrategie für die Schweiz zu erstellen, wo eben auch solche Zahlen dann drinstehen, die wahrscheinlich 2028 veröffentlicht wird.
8: Wenn wir jetzt das alles zusammennehmen, also es gibt keine gesetzliche Regelung, wer wie viel Wasser wofür verwenden darf. Es ist auch nicht ganz klar, wie viel Wasser überhaupt verbraucht wird. Was heisst denn das? Sind wir in der Schweiz gewappnet für extreme Trockenheit?
10: Ja, angesichts dieser Tatsachen würde ich sagen, so richtig bereit ist man hierzulande, glaube ich, nicht oder nicht überall. Aber das Bewusstsein in der Politik, dass Wasser wichtig ist und knapp wird im Sommer, das wachse langsam. Das hat mir die Hydrologin Petra Schmocker-Fackel gesagt vom Bundesamt für Umwelt. Das sei so langsam angekommen. Man kann also sagen, es tut sich was, wenn auch langsam. Und die Trockenheitswarnplattform, die seit letztem Jahr in Betrieb ist, die ist sicher ein wichtiger Pflasterstein auf dem Weg, gewappnet zu sein. Es braucht aber auf jeden Fall noch viele weitere.
8: Ja, und eine Hüterin dieser Trockenheitskarte ist eben Fabia Hüsler vom Bundesamt für Umwelt.
9: Das Wasserschlossbild wird zunehmend relativiert, weil sich eben der hydrologische Kreislauf ein bisschen verschiebt. Das heisst, im Winter werden wir beispielsweise mehr Niederschlag haben, der direkt abfließt und nicht in Form von Schnee zwischengespeichert wird. Das heisst, dass nachher auch im Sommer, wenn eigentlich die Abflüsse eben aus dem Schnee gespeisen werden, dass dann zum Beispiel weniger nutzbares Wasser vorhanden ist. Das gilt auch für die Gletscher.
8: Der Weg, den das Wasser im Laufe eines Jahres nimmt, der verändert sich. Und dann mischt da auch noch der Klimawandel mit.
9: Wir werden vermehrt mit Wasserknappheitsproblemen konfrontiert sein in der Schweiz mit dem Klimawandel. Eben weil sich der Wasserhaushalt eigentlich, wir sagen auch, verflüssigt, oder? Es kommt zu einer saisonalen Verschiebung.
8: Wissenschaftsredaktorin Felicitas Ertinger schätzt das ähnlich ein.
10: Generell wird die Schweiz nicht austrocknen. Übers Jahr gesehen haben wir weiterhin ungefähr gleich viel Wasser, wie wir heute haben. Es ändert sich einfach die Verteilung. Es gibt mehr im Winter und Frühling, dafür weniger im Sommer und Herbst. Auch weniger Schnee im Winter, es fällt mehr Niederschlag als Regen. Und das führt dann dazu, dass der früher schmilzt und im Sommer dann fehlt das Schmelzwasser. Engpässe gibt es also vor allem im Sommer, wenn alles zusammenkommt. Es heiß ist und so viel Wasser verdunstet, es wenig regnet, wenig Schneeschmelze hat und viel Wasser für Bewässerung gebraucht wird.
8: Wir müssen uns also auf trockene Sommer mit weniger Wasser in den Flüssen und Rissen auf dem Acker einstellen. Und uns vielleicht gedanklich auch vom einen oder anderen Luxus langsam verabschieden. Wenn wir jetzt in die Zukunft schauen, müssen wir auf diesen Luxus verzichten.
10: Ja, es ist schon recht unglaublich, dass ein Drittel unseres täglichen Wasserverbrauchs die WC-Spülung ausmacht, dass wir da sauberes Trinkwasser nutzen. Ich glaube aber nicht, dass sich das so rasch ändern dürfte. Mit Blick in die Zukunft würde es sich aber sicher lohnen, wenn man da ernsthaft drüber nachdenkt, das anzupassen.
8: Das war's für heute mit News Plus. Falls ihr wissen wollt, wie trocken es in eurer Region ist, ich habe euch die nationale Trockenheitsplattform verlinkt in den Shownotes. Und da findet ihr auch unseren Kontakt, falls ihr eine Idee für die Folge von morgen dalassen wollt. Heute waren Lea Sager, Marisa Eckli und Rina Telli am Start für euch. Salutame und bis dann!

0: Die Nachrichten von SRF um 3:30 mit Manuel Risi. Im Süden des Libanon hat die israelische Armee nach eigenen Angaben einen unterirdischen Tunnel der vom Iran unterstützten Hisbollah-Miliz zerstört. Es habe sich dabei um Terrorinfrastruktur gehandelt, teilte die israelische Regierung mit. Der Tunnel soll mehr als 200 Meter lang und über 25 Meter tief gewesen sein. Darin seien unter anderem Waffen gelagert worden. Am Freitag hatten sich Israel und die libanesische Regierung auf einen Weg zu Frieden und Sicherheit geeinigt. Die Hisbollah-Miliz lehnt die Vereinbarung jedoch ab. Pakistan hat erneut Ziele im Nachbarland Afghanistan angegriffen. Sicherheitskräfte hätten entlang der pakistanisch-afghanischen Grenze einen Einsatz durchgeführt, das teilte die Regierung mit. Unter anderem habe man dabei Verstecke und Rückzugsgebiete der pakistanischen Taliban angegriffen. Dabei seien mehrere mutmaßliche Terroristen getötet worden. Die Aktion sei eine Reaktion auf mehrere Anschläge militanter Gruppen in Pakistan gewesen, hieß es zur Rechtfertigung. Seit Herbst kommt es immer wieder zu gegenseitigen Angriffen der beiden Nachbarländer. Pakistan wirft Afghanistan vor, Terroristen zu beherbergen, die in Pakistan Angriffe verüben. Die in Afghanistan regierenden Taliban bestreiten dies. Im Westen der USA sind derzeit tausende Feuerwehrleute im Einsatz. Sie versuchen, Wald- und Buschbrände zu löschen. Nun seien 3 Feuerwehrleute bei den Löscharbeiten ums Leben gekommen, im Grenzgebiet der Bundesstaaten Utah und Colorado. Das teilte die zuständige Behörde mit. 2 weitere seien verletzt worden. Der Gouverneur des Bundesstaates Colorado hat für die betroffene Region den Notstand ausgerufen. Damit kann die Nationalgarde im Kampf gegen die Feuer mobilisiert werden. Obwohl in Utah wie auch in Colorado wüten aktuell großflächige Busch- und Waldbrände, Trockenheit, sommerliche Temperaturen und starke Winde verschärfen die Lage. Zum Sport. An der Fußballweltmeisterschaft ist Kanada eine Runde weiter. Die Kanadier gewannen den 16. Final gegen Südafrika mit 1:0. Damit hat sich Kanada für den Achtelfinal qualifiziert. Auf wen Kanada dort trifft, wird am kommenden Dienstag entschieden. Dann spielt Marokko gegen die Niederlande. Die Wetteraussichten. Heute wird es zeitweise sonnig bei schwülwarmen 29 Grad. Stellenweise sind Schauer und Gewitter möglich, in den Bergen wie auch im Flachland. Das waren Nachrichten von Radio SRF. Am Mikrofon und verantwortlich Manuel Risi.
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2: Sie sind bei Ihrem Infosender. Am Wochenende gibt es jetzt einen Rückblick auf ein paar ausgewählte Themen aus dem Programm von SRF 4 News von letzter Woche. Es war eine der grossen News von Anfang Woche. Großbritanniens Premierminister Keir Starmer tritt zurück und damit steht das Land jetzt vor dem 6. Wechsel an der Regierungsspitze innerhalb von nur 10 Jahren. Aber nicht nur dort wird in der britischen Politik munter gewechselt. Das Finanzministerium etwa hatte seit 2020 6 verschiedene Personen an der Spitze. Es ist ein ständiges Kommen und Gehen, so scheint's. Da fragt sich schon, wie effizient ist denn ein politisches System, das so oft die Köpfe austauscht? Und genau das wollte Marc Allemann von Adrian Ritz wissen. Er ist Professor an der Universität Bern und er forscht dort, wie öffentliche Verwaltungen funktionieren.
3: Und solche Wechsel generieren natürlich immer einen grossen Aufwand für eine Regierung und für eine Verwaltung. Aber es gehört auch zum politischen System, weil natürlich die Wahl der Bevölkerung für eine andere politische Mehrheit, für eine andere politische Partei eben gerade auch diesen Aufwand mit sich bringen darf, damit von oberster Stelle, von den Ministerien her, vom Kabinett eben anders politisch Einfluss genommen werden kann auf die staatliche Verwaltung.
4: Wenn wir jetzt von Effizienz sprechen, woran würden Sie das eigentlich messen, ob ein Regierungssystem gut funktioniert? An der personellen Stabilität, an der Reformfähigkeit oder am Output?
3: Letztlich ist natürlich eine Verwaltung kein kleines, innovationsgetriebenes Start-up-Unternehmen. Verwaltungen sind hierfür da, damit letztlich das gesellschaftliche Zusammenwirken unterschiedlicher Kräfte, sei es die Wirtschaft, sei es eben die Zivilgesellschaft, sei es die Verwaltung, die staatlichen Behörden optimal letztendlich Stabilität garantieren, damit die Gesellschaft sich weiterentwickeln kann. Und vor diesem Hintergrund würde ich solche Wechsel nicht nur als ineffizient bezeichnen, sondern sie müssen auch so abfolgen, dass die Stabilität weiterhin im System gewährleistet wird. Das heißt, die Politik wechselt, Ministerien, Prime Minister wechseln und unterhalb des Parketts wird nicht mehr getanzt, dort wird gearbeitet in der staatlichen Verwaltung. Ist ganz entscheidend, dass letztendlich dort die Stabilität vorhanden ist. Auf der anderen Seite können solche Wechsel aber natürlich auch gerade dazu dienen, dass neue Personen an die Spitze eines Ministeriums kommen und die dann eben auch Innovation, Veränderung und Wandel mit sich bringen. Verwaltungen müssen sich aus der eigenen Kraft heraus reformieren und da können auch Wechsel auf der politischen Seite natürlich wesentlich dafür da sein. Das heißt, Effizienz, Durchwandel, ja, wenn es gute Wechsel sind, die neue Kräfte bringen, die letztendlich auch wieder die Stärke der Verwaltung zu nutzen wissen, ineffizient, wenn es dann ein zu viel wird und letztendlich auch noch vielleicht nicht qualifizierte Personen an die Spitze der Verwaltung kommen und eben einen entsprechenden Einfluss ausüben.
4: Sprechen wir über die Verwaltung. Welche Rolle spielt sie in Großbritannien für die Stabilität?
3: Die Verwaltung ist entscheidend. Sie ist in jeder Gesellschaft, in unseren entwickelten, ich sage westlichen Demokratien, eine ganz entscheidende Kraft. Man muss das natürlich auch historisch sehen, dass letztendlich die Bevölkerung oder die Menschen haben Aufgaben delegiert an eine Behörde, an einen Körper von Menschen, die möglichst neutral und unabhängig Aufgaben ausüben sollen zum Wohle der gesamten Gesellschaft. Also das hat begonnen dadurch, dass beispielsweise in der Stadt XY einfach das Leben nicht mehr aushaltbar war, weil der Kot vor allen Häusern einfach so herumliegt. Und dann hat man entschieden, ja, wir brauchen eine Behörde, die sich darum kümmert und da letztendlich Sauberkeit hinbringt. Und wenn man das natürlich versteht, dann sieht man, dass die Stabilität der Verwaltung entscheidend ist, aber die Stabilität hängt nicht nur vom Prime Minister und den Kabinettsmitgliedern ab, sondern natürlich auch von den Tausenden von Mitarbeitern, die in einer Expertenorganisation täglich Aufgaben erfüllen.
4: In Großbritannien wird immer wieder kritisiert, dass es zu viele Kabinettswechsel geben würde. Bei langfristigen Reformprojekten, etwa wenn es um die Gesundheitsversorgung oder das Pensionssystem geht, da brauche man Ministerinnen und Minister, die lange im Amt bleiben, die ein Projekt dann auch zu Ende bringen könnten. Wie sehen Sie das?
3: Eine gewisse Langfristigkeit ist wichtig, sicher auch auf der politischen Ebene, eben auf der Ministerebene. Gleichzeitig sind solche Großprojekte oftmals natürlich Jahre bis Jahrzehnte lang und die überdauern sowieso die Minister und die politische Ebene. Das heißt, in Großprojekten sind die Verwaltungseinheiten, die mit vielen Leuten letztendlich diese Projekte führen, sind ganz entscheidend, dass das erfolgreich wird. Aber wenn es natürlich zu viele Wechsel gibt oder eben auch dann der Reformkurs um 180 Grad gerade ändert von einer Partei auf die andere, dann wird das sicher auch negative Spuren hinterlassen. Stabilität ist entscheidend, solange sie nicht zu Verkrustung und Innovationshindernissen führt.
4: In Großbritannien gibt es ja auch viele Wechsel, ohne dass es einen Parteiwechsel gibt, ohne dass Wahlen stattgefunden haben. Schauen wir jetzt zum Beispiel das Finanzministerium an. In Großbritannien gab es 6 Finanzministerinnen und Finanzminister innerhalb von 6 Jahren. In der Schweiz haben seit 2020 nur 2 Personen das entsprechende Departement geführt, nämlich Ueli Maurer und Karin Keller-Sutter. Wie würden Sie das Schweizer Regierungssystem mit dem britischen vergleichen?
3: Das schweizerische System ist natürlich ein maßgeblich auf Ausgleich und eben Langfristigkeit und Kollegialität ausgerichtetes Mehrparteiensystem. Dort findet der kleine Austausch und die Austarierung laufend statt. Das ist eine Stärke des Systems. Es gibt gewisse Positionen, seien das Generalsekretärinnenpositionen in einem Departement, die wechseln auch mit dem der Departementsvorsteherin. Oder es gibt persönliche Mitarbeiterinnen der Bundesräte, welche natürlich auch schnell wechseln können und auch entlassen werden können. Aber im Großen und Ganzen haben wir da eigentlich eine sehr wichtige Stabilität, gerade schon von den Departementsmitgliedern aus, die mehrere Jahre dasselbe Departement halten. Und dann ganz wichtige Entscheide natürlich eben im Konsens, im Austausch des Mehrparteienregierungsgremiums gefällt werden. Das ist in Großbritannien dann eben nicht der Fall, weil dort die regierende Partei dann die Kabinettsmitglieder auf die Ministerposten entsprechend beruft und es dort eben dann schnellere Wechsel auch wieder geben kann, sei das, wenn eben die Regierung wechselt, aber auch, wenn letztendlich der Prime Minister eben mit gewissen Personen nicht zufrieden sind, die dann natürlich auch unter einem politischen Druck stehen, weil sie tagtäglich in der Politik verhandelt werden.
2: Das sagt Adrian Ritz, Professor für Betriebswirtschaftslehre mit Schwerpunkt Public Management an der Uni Bern. Wechseln wir nach Lateinamerika. Dort rücken zwei weitere Länder wohl nach rechts. In Kolumbien hat der Rechtsaußenpolitiker Abelardo de la Espriella die Präsidentschaftswahl gewonnen. Und in Peru liegt die konservative Keiko Fujimori uneinholbar vorn. Zuvor gab es den politischen Rechtsruck auch schon in anderen lateinamerikanischen Ländern. In Chile, Argentinien, Bolivien, El Salvador oder auch in Ecuador. Woher kommt dieser Stimmungswandel in Lateinamerika? Das hat Julius Schmidt Henning Suhr gefragt. Er arbeitet in Uruguay für die Konrad-Adenauer-Stiftung, die der deutschen CDU nahesteht.
5: Ich glaube, dass es vielfältige Gründe für diesen Stimmungswandel gibt. Was die neuen rechten Regierungen betrifft, beziehungsweise die Kandidaten, so lassen sich drei wichtige Komponenten hier deutlich erkennen, die eigentlich bei allen Wahlen eine wichtige Rolle spielen. Es ist Nummer eins die Wirtschaft. Und hier sprechen wir vor allem über die Schaffung von Arbeitsplätzen, die Inflationsbekämpfung und auch mehr Investitionen. Dann der zweite Bereich, ganz wichtig, die öffentliche Sicherheit. Das betrifft vor allem eine harte Hand gegen die organisierte Kriminalität. Aber auch das Thema Migration ist in einigen Ländern durchaus relevant. Und der dritte Punkt ist die kulturelle Komponente. Also eine eher, sagen wir mal, eine Rückbesinnung auf traditionellere Werte als Antwort auf eine Ermüdung von linksliberalen, konfrontativen oder als konfrontativ empfundenen Gesellschaftsbildern. Denn Lateinamerika ist letztlich doch ein katholisch geprägter Kontinent. Und auch gibt es ja einen Vormarsch von Pfingstkirchen. Also diese kulturell-religiöse Komponente spielt durchaus auch eine wichtige Rolle.
6: Einige dieser Politiker sagen ja eben, sie wollen hart durchgreifen, so eine Art Law-and-Order-Politik verfolgen. Dieser autoritäre Stil, können Sie das nochmal sagen? Warum kommt der in verschiedenen Ländern so gut an?
5: Naja, das hat natürlich auch eine kommunikative Dimension, denn die neuen Kandidaten, die sich durchgesetzt haben bei den letzten Wahlen, das sind teilweise Bekannte, aber auch teilweise Neulinge in der Politik. Und im Zeitalter der sozialen Medien, da hat man natürlich einen Vorteil, wenn man Dinge besonders zuspitzen kann. Wenn man dann auch vielleicht überspitzt und vielleicht auch mit Ängsten arbeitet oder diese provoziert und auch eine klare Gegnerschaft hat gegenüber den Linken. Es ist interessant zu bemerken, dass bei diesem Rechtsruck in Lateinamerika überwiegend die gemäßigten rechten Kräfte eher ins Hintertreffen geraten. Das sind eher die Radikaleren, die da das Oberwasser haben. Und das zeigt sich eben auch im Wahlkampf dann in den sozialen Medien, die eine besondere Rolle spielen. Es haben in den letzten Jahren in Lateinamerika immer die Kandidaten die Nase vorn gehabt, die die effektiveste und zielgerichtete Kampagne in den sozialen Medien hatten.
6: Sie haben ja am Anfang des Gesprächs auch darüber gesprochen, dass es hier auch um Werte geht, um traditionelle Werte. Jetzt muss man aber auch sagen, in Lateinamerika gab es ja auch diese Epoche der Militärdiktatur und des Neoliberalismus bis in die späten 1980er Jahre. Gibt es nicht auch eine Angst, dass man da von dieser Vergangenheit vielleicht eingeholt wird?
5: Sie haben natürlich vollkommen recht, dass das eine ganz wichtige Erfahrung damals war. Allerdings spielt das heute eine untergeordnete Rolle aus dem einfachen Grunde, dass die Demokratisierungsprozesse der 80er Jahre, also diese kollektive Erfahrung, die ist heute kaum mehr präsent. Und auch die anschließende Phase der neoliberalen Ordnungspolitik der 90er Jahre, auch das spielt eigentlich keine Rolle. Vielmehr erinnert man sich eben an das Nichtliefern der linken Regierung aus dem letzten Jahrzehnt. Und das erklärt eben auch, dass vor allem die jüngeren Leute, die ja keine Erinnerungen an die 80er, 90er Jahre haben, für die ist das irrelevant. Für die zählt nur, was die Linken eben nicht geliefert haben, weswegen viele der jungen Leute auch gar keine Berührungsängste haben mit rechten oder rechtspopulistischen Kandidaten und Parteien.
6: Besonders interessant ist ja auch die aktuelle Situation in Brasilien. Da regiert gerade noch eine linke Regierung, die von Präsident Lula, aber im Herbst stehen Wahlen an. Auf was kommt es da an?
5: Ja, also Brasilien ist sehr interessant, weil wir hier ein rechtes Lager haben, beziehungsweise der aussichtsreichste Kandidat auf der rechten Seite ist der Flávio Bolsonaro. Das ist der Sohn des ehemaligen rechtspopulistischen Präsidenten Jair Bolsonaro. Und dem wird auch sehr viel Korruption nachgesagt, genauso wie allerdings dem Lula ja auch Korruption nachgesagt wurde und er deswegen ja auch damals ins Gefängnis gesteckt wurde. Also in der Hinsicht nehmen sich beide nicht. Aber die Bolsonaro-Familie, sag ich mal, die ist im Vergleich zu anderen Rechtspopulisten in Lateinamerika deutlich radikaler. Und deswegen gibt es viele Wähler der Mitte in Brasilien, die jetzt wirklich nicht wissen, sollen sie links oder rechts wählen und vielleicht im Zweifel dann doch eher Lula da Silva wählen, weil sie wissen, dass der Lula da Silva im Gegensatz zu vielen anderen linken Präsidenten in Lateinamerika die Wirtschaft nicht abwirkt. Also Lula da Silva weiß um die Bedeutung des Wirtschaftswachstums und er weiß, dass das wichtig ist, um Politik machen zu können. Das hat man in anderen linksregierten Ländern wie lange Zeit beispielsweise in Argentinien oder auch zuletzt in Chile, wo die Linke nicht liefern konnte, da hat man das nicht so nachverfolgt.
2: Das war Henning Suhr. Er arbeitet in Uruguay für die Konrad-Adenauer-Stiftung, die der deutschen CDU nahesteht. Und damit kommen wir in die Schweiz jetzt. Jungen Menschen hierzulande geht es gesundheitlich gut. Das ist die gute Nachricht, nachdem das Bundesamt für Gesundheit diese Woche ein landesweites Monitoring veröffentlicht hat. Die schlechte Nachricht aber, die psychische Belastung nimmt zu, und zwar bei den Mädchen stärker als bei den Jungen. Heißt das, Mädchen sind tatsächlich stärker vom psychischen Stress betroffen? Das hat Dominik Rolli Filomena Sabatella gefragt. Sie ist Co-Leiterin der Gruppe Klinische Psychologie im Kindes- und Jugendalter an der ZHAW.
7: Wir wissen auch schon aus anderen Studien, dass Mädchen, sei es bei Stress, psychische Belastung im Allgemeinen, sehr viel höhere Werte berichten. Wir wissen aber auch, dass dann manche Jugendliche häufiger schwerwiegendere Folgen haben von psychischen Erkrankungen, als zum Beispiel häufiger auch Suizide durchführen als jetzt Mädchen. Ob es also tatsächlich so ist, dass sie belasteter sind, kann man annehmen, muss aber nicht unbedingt der Fall sein.
8: Also es könnte auch sein, dass sich Mädchen einfach belasteter fühlen in dem Sinne, aber die Probleme an sich gleich sind wie bei den Jungen.
7: Ja, dass sich belasteter fühlen, möglich, aber auch, dass sich halt die Symptome, die abgefragt werden, sich halt bei weiblichen Jugendlichen klarer zeigen als jetzt bei männlichen Jugendlichen. Also bei der Depression zum Beispiel, eines der häufigsten Störungsbilder, vor allem im Jugendalter, wissen wir auch, dass eben junge Männer quasi, dass sich das ganz anders auch äußert, oder? Also dass zum Beispiel sich eine Depression bei jungen Männern auch durch Aggressivität äußern kann. Also so die unterschiedliche Sichtbarkeit der Symptome kann auch ein Grund sein. Es kann aber auch sein, dass Mädchen oder junge Frauen auch häufiger diese Symptome berichten, wohingegen bei jungen Männern vielleicht auch kulturelle Stereotype, Vorstellungen darüber herrschen, dass eben Männer nicht über diese Symptome sprechen oder über Belastungen, die sie empfinden.
8: Und dass es da eine Zunahme gegeben hat, kann man sagen, das hat vielleicht auch ein bisschen mit der Sensibilisierung zu tun. Also man spricht heute einfach mehr über psychische Probleme.
7: Das ist sicherlich auch ein Grund, oder, dass heute psychische Probleme alltagstauglicher geworden sind, dass sie auch in den sozialen Medien ja auch häufig besprochen werden, oder? Also das sehe ich auch häufig in Therapien, dass dann junge Menschen mit Informationen aus TikTok oder Instagram zu mir kommen. Ich glaube aber schon auch, also um es auch ein bisschen dann in einen Kontext zu setzen, dass sich unsere Umwelt auch massiv verändert hat, oder? Also dass heute nur schon der Leistungsdruck schon viel früher stattfindet, das wissen wir auch aus der Pro Juventute Stressstudie quasi, dass dort Schule, Ausbildung eine wichtige Rolle spielt. Was häufig auch diskutiert wird, das Körperbild, das auf sozialen Medien vermittelt wird, das sich aber, glaube ich, für beide Geschlechter eine Auswirkung haben kann, aber halt anders. Und aber auch natürlich hochaktuell, dass viel mehr auch Sorgen um die Zukunft da ist. Das ist auch etwas, das wissen wir aus der Jugendstudie von der Pro Juventute zum Beispiel, dass Mädchen, also junge Frauen, viel häufiger über Krisen berichten, oder? Weil halt die Zukunft seit der Covid-19-Pandemie doch für einige unsicher geworden ist.
8: Sie therapieren ja an der ZHAW auch junge Menschen. Was sind so die Hauptprobleme der Mädchen, wenn sie zu Ihnen kommen?
7: Die Hauptthemen, die sie mitnehmen, das sind schon auch häufig familiäre Belastungen, aber auch Belastungen, die im System entstehen, sei es in der Schule oder halt in der Lehre. Und das zeigt sich dann häufig durch zum Beispiel Essstörungen, aber auch viel depressive Störungen oder halt auch Ängste, die sie dann zeigen, wo wir dann wie schauen, wie kann man damit umgehen, was muss man genauer anschauen, genau.
8: Schauen wir uns die Ursachen etwas genauer an. Sie haben schon gesagt, Social Media ist so ein Faktor, der da immer wieder vorkommt. Ich nehme an, da geht es vor allem um soziale Vergleiche.
7: Genau, ja. Also man muss einfach vorausschicken, welche Rolle Social Media wirklich spielt bei den psychischen Belastungen. Das ist ziemlich umstritten. Es gibt Studien, die zeigen, dass es eine Rolle spielt. Es gibt Studien, die zeigen, dass es keine Rolle spielt. Aber Faktoren, die da diskutiert werden, sind halt schon Vergleich mit anderen Lebensentwürfen, idealisierte Lebensentwürfe, aber halt auch stark, das ist das Körperbild, die Wahrnehmung quasi, auch da verzerren kann, aber das würde ich sagen, das würde halt beide Geschlechter betreffen, oder sei es weibliche Jugendliche, aber auch männliche Jugendliche. Und natürlich aber auch das Gefühl von Zugehörigkeit, oder dass es halt auch etwas mit dem macht. Wir wissen ja auch, dass sich immer mehr Jugendliche sehr einsam fühlen. Man spricht ja auch vor allem auf junge Männer bezogen, aber ich glaube, das trifft auch beide Geschlechter zu, weil halt diese Social Media wie ein inklusiv und exklusiv gleichzeitig sein kann.
8: Welche anderen Faktoren sehen Sie noch, die sich negativ auf die psychische Gesundheit auswirken?
7: Nebst den aktuellen Krisen, die ich vorhin erwähnt habe, und eben der Leistungs- und Druck, der halt schon auch zunimmt, ich denke, das merken ja auch Erwachsene, sind es schon auch ganz eher klassische Faktoren, sage ich jetzt mal, wie eben belastende Beziehungen und belastende Lebensumstände, also familiäre Konflikte, schwierige Erfahrungen in der Kindheit, aber auch vielleicht Mobbing-Erfahrungen in der Schule. Das sind natürlich auch alles Erfahrungen oder eben Zustände, sage ich jetzt mal, die eine psychische Erkrankung dann halt auch begünstigen können. Und was halt auch noch wichtig ist zu sagen, oder? Psychische Belastungen oder halt eine schlechtere psychische Gesundheit entsteht nicht immer nur durch einen einzelnen Auslöser, sondern es ist häufig auch ein Zusammenspiel von unterschiedlichen Faktoren.
8: Sprechen wir über die Prävention. Was wird heute schon unternommen, um die Gesundheit junger Menschen oder vor allem vielleicht auch Mädchen zu verbessern?
7: Ja, es gibt ja auch eben, dass ja junge Mädchen stärker belastet sind. Das

0: auch Eltern und Bezugspersonen zu stärken. Und was ich denke, was für junge Mädchen schon auch wichtig ist, ist viel geschlechtersensibel zu arbeiten. Also so Themen, die vielleicht nur Mädchen betreffen oder mehrheitlich Mädchen betreffen, dass man das expliziter auch so angeht.
1: Das sagt Philomena Sabatella von der Zürcher Hochschule für angewandte Wissenschaften. Das neue Monitoring des Bundes zeigt also, Mädchen berichten häufiger von Stress und psychischer Belastung. Was dagegen unternommen werden kann, das ist Thema in der Dienstagsfolge unseres Podcasts News Plus. 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Und jetzt geht's noch um Doping. Das ist auch im Fußball ein Thema, auch wenn da wenig darüber gesprochen wird. Das gilt auch für die laufende Fußball-WM. Experten und Expertinnen kritisieren die FIFA, dass sie zu wenig teste und zu intransparent sei. Dabei brüstet sich der Weltfußballverband damit, dass er eines der umfangreichsten Anti-Doping-Programme in der Geschichte des Fußballs habe. Manuel Fasol hat Sportredaktorin Serena Degen gefragt, was denn die Zahlen zum Thema Doping im Fußball sagen.
2: Sie sagen zum Beispiel, dass es seit über 30 Jahren keinen einzigen Dopingfall an einer Fußball-WM mehr gegeben hat. Die FIFA hat 1966 angefangen, Dopingtests durchzuführen und seither gibt es aber nur 3 Dopingfälle. 1974 und 1978 gab es je einen und dann 1994 der wohl berühmteste Fall. Der Argentinier Diego Armando Maradona wurde positiv auf Ephedrin getestet. Das ist ein Mittel, das aufputscht und eine fettverbrennende Eigenschaft hat und im Leistungssport strengstens verboten ist. Und eben seit dann gibt es keinen einzigen Dopingfall mehr an einer Fußball-WM.
3: Und wenn man da an andere große Sportarten denkt, wie zum Beispiel an die Leichtathletik, dann verwundert das schon ein wenig.
2: Ja, das verwundert auch mich. In der Leichtathletik gibt es alle 2 Jahre eine Weltmeisterschaft und dort hat es im gleichen Zeitraum, also in den letzten 60 Jahren, insgesamt 160 Dopingfälle gegeben, also einiges mehr als im Fußball.
3: Bringt denn Doping im Fußball einfach weniger als in anderen Sportarten?
2: Das könnte man meinen, hört man auch immer wieder, dass Doping im Fußball ja gar nichts bringe. Stimmt aber nicht. Ich habe Ernst König, den Direktor von Swiss Sport Integrity, der Schweizer Anti-Doping-Behörde, gefragt, was er von dieser Aussage hält.
4: Also die Aussage ist so pauschal ganz klar falsch. Die sämtlichen Sportarten hat Doping genutzt, weil es geht ja nicht nur und ausschließlich um die Steigerung von der sportlichen Leistung, sondern es gibt ganz viele andere Aspekte auch noch.
2: Im Fußball vor allem die Laufleistung kann beeinflusst werden, dass man zum Beispiel mehr Sprints machen kann, bis ein Spieler oder eine Spielerin ermüdet ist. Auch bei der Regeneration, gerade während eines langen Turniers, wie wir es jetzt gerade haben, könnte Doping im Fußball unterstützend wirken und helfen.
3: Wie viel testet denn die FIFA überhaupt? Gibt es dazu Zahlen?
2: Also wenn man nur die nackten Zahlen anschaut, dann könnte man zum Schluss kommen, dass das Anti-Doping-Programm der FIFA ineffektiv ist. Die Kolleginnen und Kollegen der ARD-Doping-Redaktion haben da genaue Zahlen recherchiert. Im Zeitraum von 2013 bis 2023 hat die FIFA 40'000 Doping-Tests gemacht und dabei gab es lediglich 36 positive Doping-Fälle. Das entspricht einer Trefferquote von nur 0,09%, also sehr, sehr wenig. Auch Ernst König findet das eine sehr geringe Anzahl positiver Fälle. Er gibt allerdings Folgendes noch zu bedenken.
4: Dort sind wir schon im Fußball noch einmal auf einem anderen Niveau als auf vielen anderen Sportarten. Also das heisst, dass dort die Wahrscheinlichkeit oder das Risiko von unbeabsichtigten Dopingverstößen, zum Beispiel über Medikamenteneinnahmen, über verunreinigte Supplemente oder andere Kontaminationsarten, durch die enge Betreuung und die hohe Professionalität schon deutlich kleiner ist.
2: Wie viel die FIFA an der aktuellen Weltmeisterschaft testet und ob es Neuerungen in der Anti-Doping-Strategie gibt, ist unklar. Es gäbe erst gegen Ende des Turniers mehr Informationen zu dieser Thematik, so die FIFA. Und was übrigens auch noch interessant ist, falls es einen positiv getesteten Spieler während des Turniers gäbe, dann sehen die FIFA-Regularien eine Information an die Öffentlichkeit während der WM-Endrunde nicht zwingend vor. Diese Regularien bestimmt die FIFA ohnehin selbst und deshalb ist es auch nicht verwunderlich, dass die FIFA demnach erst nach Abschluss eines juristischen Dopingverfahrens, und das kann gut Monate oder Jahre dauern, verpflichtet wäre, die Öffentlichkeit zu informieren. Und ebenso steht es in diesen eigenen FIFA-Regularien. Also allein die FIFA hat das Recht, Kontrollergebnisse zu veröffentlichen oder eben nicht.
1: Das war SRF-Sportredaktorin Serena Degen über Doping im Fußball. Und das war's

0: mit einem kurzen Rückblick auf ein paar Hintergrundthemen der letzten Woche aus dem Programm von SRF 4 News. Hier bei Ihrem Infosender geht es jetzt weiter mit den aktuellsten Nachrichten.
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0: Die Nachrichten von SRF um 4 mit Manuel Risi. Nach den zerstörerischen Erdbeben in Venezuela mit bisher über 1400 bestätigten Toten möchte die Oppositionsführerin Maria Corina Machado in das südamerikanische Land zurückkehren. Das sagte die Friedensnobelpreisträgerin in einem Interview mit dem Sender Fox News. Die Zeit sei nun gekommen, sagte Machado. Sie wolle mit ihrem Volk zusammen sein.
1: The time has come. It is my duty to accompany my people. We need to be together, to embrace, to grieve and mourn together, but also to give each other strength at this difficult time.
0: In dieser schwierigen Zeit müssten sich die Menschen gegenseitig Stärke geben, so Machado. Machado hat bereits mehrfach gesagt, sie wolle in das Land zurückkehren. Die oppositionelle Politikerin hatte im Dezember Venezuela verlassen, weil sie vom damaligen Regime unter Präsident Nicolas Maduro bedroht wurde. Derweil wächst in Venezuela die Wut auf die Regierung. Viele Menschen kritisieren die mangelnde Unterstützung, unter anderem bei der Suche nach Vermissten. Nach den Beben werden im Land noch Zehntausende Menschen vermisst. Pakistan hat erneut Ziele im Nachbarland Afghanistan angegriffen. Sicherheitskräfte hätten entlang der pakistanisch-afghanischen Grenze einen Einsatz durchgeführt, teilte die Regierung mit. Unter anderem habe man dabei Verstecke und Rückzugsgebiete der pakistanischen Taliban angegriffen. Dabei seien mehrere mutmaßliche Terroristen getötet worden. Die Aktion sei eine Reaktion auf mehrere Anschläge militanter Gruppen in Pakistan gewesen, hieß es zur Rechtfertigung. Seit Herbst kommt es immer wieder zu gegenseitigen Angriffen der beiden Nachbarländer. Pakistan wirft Afghanistan vor, Terroristen zu beherbergen, die in Pakistan Angriffe verüben. Die in Afghanistan regierenden Taliban hingegen bestreiten dies. Im Westen der USA sind derzeit tausende Feuerwehrleute im Einsatz. Sie versuchen, Wald- und Buschbrände zu löschen. Nun seien drei Feuerwehrleute bei den Löscharbeiten ums Leben gekommen im Grenzgebiet der Bundesstaaten Utah und Colorado. Das teilte die zuständige Behörde mit. Zwei weitere Personen seien verletzt worden. Der Gouverneur des Bundesstaats Colorado hat für die betroffene Region den Notstand ausgerufen. Damit kann die Nationalgarde im Kampf gegen die Feuerwehr mobilisiert werden. Sowohl in Utah wie auch in Colorado wüten aktuell großflächige Busch- und Waldbrände. Trockenheit, sommerliche Temperaturen und starke Winde verschärfen die Lage. An der Fußball-Weltmeisterschaft ist Kanada eine Runde weiter. Die Kanadier gewannen den 16. Final gegen Südafrika mit 1:0. Damit haben sich die Kanadier für den Achtelfinal qualifiziert. Auf wen Kanada dort trifft, wird am kommenden Dienstag entschieden. Dann spielt Marokko gegen die Niederlande. Die Wetteraussichten. Heute wird es zeitweise sonnig bei schwülwarmen 29 Grad. Stellenweise sind Schauer und Gewitter möglich, in den Bergen wie auch im Flachland. Das waren Nachrichten von Radio SRF. Am Mikrofon und verantwortlich Manuel Risi. SRF Verkehrsinfo von 4:03 A16 Delsberg Richtung Boncourt zwischen dem Schwandorf-Tunnel und Delsberg Ost ist der Tunnel blockiert wegen eines Unfalls. Der Beschleunigungsstreifen ist gesperrt. Die Fahrbahn ist auf einen Fahrstreifen verengt. Eine örtliche Umleitung ist eingerichtet.
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3: Sie hören SRF 4 News und hier folgt nun die Sendung International. Diese führt uns heute in das kleine Sultanat Brunei auf der südostasiatischen Insel Borneo.
4: Mit Gold verzierte Prunkpaläste, eine Flotte an Luxuskarossen und Privatjets. Dem Sultan von Brunei und seiner Familie scheint es an nichts zu fehlen. Und auch für die Bevölkerung ist gesorgt. Hohe Einnahmen aus Öl- und Gasvorkommen garantieren einen großzügigen Wohlfahrtsstaat. Keine Steuern, gratis Bildung und eine fast kostenlose medizinische Versorgung.
5: I'm always scared. Like, I feel like the fear is always there.
6: Die Angst ist immer da. Weil das Gesetz unklar ist, weiß ich nicht, was erlaubt ist und was nicht.
5: I don't know what's allowed and not.
4: Sagt Chipsat. Die Manga-Künstlerin ist lesbisch und lebt in Brunei, wo Homosexualität, zumindest auf dem Papier, mit Steinigung bestraft werden kann. Kritik am System oder gar der Herrscherfamilie ist ebenfalls tabu. Brunei, die strenge Wohlfühlmonarchie. Das ist international. Mein Name ist Martin Aldrovandi.
2: Hello and welcome to Brunei Darussalam.
4: Zuerst heißt es Schuhe ausziehen.
2: Before we enter the royal regalia, we are required to take off our shoes.
4: Der Audioguide im Royal Regalia Museum ist freundlich, aber bestimmt. Wer die Insignien des Sultans sehen will, tut das ohne Schuhe. Touristenführerin Grace Lai läuft in Socken über den schweren Teppich vorbei an Gemälden des Sultans.
7: These are His Majesty's sons.
4: Und Fotos der weit verzweigten Herrscherfamilie. Prinzen und Prinzessinnen in Palästen und Ballsälen. Eine Aufnahme zeigt den Sultan mit seiner ersten Ehefrau, einer Cousine ersten Grades. Sultan Hassan al-Bolkiah war dreimal verheiratet und hat 12 Kinder.
7: So this is to tell you the different type of sports that he partakes in.
4: Weitere Aufnahmen zeigen den Sultan beim Golfen, Rudern, Velofahren oder hoch zu Ross beim Polo. Wir gehen vorbei an einem großen Modell seiner königlichen Boeing 747, die der Sultan als ausgebildeter Pilot auch selbst geflogen hat. Der Betonbau mit der großen Kuppel, in dem die königliche Sammlung untergebracht ist, war ursprünglich einem anderen Mann gewidmet, Sir Winston Churchill. Der Vater des Sultans war ein großer Bewunderer des britischen Premiers. Brunei war damals ein britisches Protektorat und wurde erst 1984 vollständig unabhängig. Brunei liegt auf der Insel Borneo, umgeben vom großen Nachbarn Malaysia. Das Sultanat ist winzig, ungefähr so groß wie der Kanton Wallis und hat etwas mehr Einwohner als die Stadt Zürich.
7: So all here you can see is all gifts from the public.
6: Hier sehen Sie Geschenke der Bevölkerung und auch Geschenke aus aller Welt. Das ist ein Miniaturmodell von Mekka aus Saudi-Arabien und hier sehen Sie ein Modell von Angkor Wat aus Kambodscha.
4: Sultan Hassan al-Bolkiah ist seit 1967 an der Macht. Seit dem Tod der britischen Queen ist er der dienstälteste Monarch der Welt. Das Herzstück des Museums ist eine große, goldverzierte Staatskarosse, mit der er bei seiner Krönung von Soldaten durch die Straßen gezogen wurde. Brunei ist ein Land der Superlative. Das Vermögen des Sultans wird auf rund 20 bis 30 Milliarden US-Dollar geschätzt. Er gehört zu den reichsten Menschen der Welt.
7: This is an aerial view of the palace.
4: Grace Light zeigt auf eine Luftaufnahme des Palastes mit rund 1800 Zimmern. Es ist der größte bewohnte Palast der Welt. Ein Sultan mit Hang zu Luxus und Extravaganz. Zu seinem 50. Geburtstag ließ er Michael Jackson einfliegen. Wir schauen uns das Modell eines Ballsaales an. Alles glänzt und glitzert.
6: Das sind die Kronleuchter aus Swarovski-Kristall. Genau wie die Originale im Palast, nur einfach in klein.
4: Hier hat auch eine Frau mit Schweizer Wurzeln geheiratet. Bruneis Kronprinzessin Sarah. Sie war bei der Hochzeit gerade mal 17 Jahre alt, der Prinz 30. Trotz des Reichtums, Grace Lai sagt, der Sultan sei nah beim Volk.
7: It's very easy to meet His Majesty.
6: Es ist ganz einfach, seine Majestät zu treffen. Man kann ihn in der Öffentlichkeit sehen, wenn er mit seinem Auto unterwegs ist. Manchmal, wenn er vorbeifährt, sind die Schulkinder ganz aufgeregt und fangen an, ihm zuzuwinken. Und er winkt zurück.
4: Grace Lai etwa war bereits mehrmals im Palast zu Besuch, am Tag der offenen Tür sozusagen.
6: Viele Besucher fragen uns, seid ihr sicher, dass ihr ihn treffen könnt? Ich antworte ihnen, im Gegensatz zu euren Präsidenten und Monarchen können wir unseren Sultan treffen.
4: Der Sultan ist nicht nur der am längsten regierende Monarch der Welt, er ist de facto auch Alleinherrscher. Staatsoberhaupt, Oberbefehlshaber des Militärs, oberster Hüter des Islams. Diese Macht ist in der Familie gefestigt. Kürzlich hat er zwei seiner Söhne in wichtige Ministerposten berufen. Brunei ist eine absolute Monarchie. Das Parlament hat nur eine beratende Funktion. Wahlen gibt es keine.
7: So this is His Majesty's emblem, his royal crest.
6: Dies ist das königliche Wappen seiner Majestät. Ganz oben steht Allah, was bedeutet, Gott steht an erster Stelle, immer an erster Stelle. Die Krone hier steht für seine Majestät. Und hier ist der Schirm, unter dem wir, das Volk, stehen. Die Flügel symbolisieren die fünf Säulen des Islam.
4: Vor einigen Jahren sorgte das Sultanat erneut weltweit für Schlagzeilen. Dieses Mal nicht mit prunkvollen Festen, sondern mit einer drastischen Gesetzesverschärfung. Über drei Phasen wurde die Scharia eingeführt. Seit 2019 droht Homosexuellen theoretisch die Todesstrafe durch Steinigung. Und Dieben kann die Hand abgehackt werden. Auch Sex vor der Ehe oder Ehebruch stehen unter Strafe. Eine Reihe von westlichen Staaten protestierte. Die UNO verurteilte die Strafen als brutal und unmenschlich. Für besonders viel Aufsehen sorgten aber Hollywood-Stars.
8: They passed a law saying that they could stone to death people for being gay or for adultery.
4: Wie George Clooney, der in einer US-Talkshow zum Protest gegen das kleine Sultanat aufrief.
9: George Clooney is using his star power to call for a boycott of 9 luxury hotels.
4: Eine Reihe bekannter Luxushotels, die dem Sultan gehören, fanden sich plötzlich auf einer Boykottliste wieder. 5-Sterne-Hotels in Metropolen wie Los Angeles, London, Paris oder Rom kamen ins Medienkreuzfeuer. Doch trotz der weltweiten Promi-Proteste, Brunei ließ sich nicht von seinem Kurs abbringen. Seither ist es ruhiger geworden. Stadtzentrum Bandar Seri Begawan. Die Hauptstadt von Brunei. Ein paar Autos fahren auf breiten Straßen. Die Trottoirs sind schmal, es geht vorbei an wenig glamourösen Zweckbauten. Alles wirkt aufgeräumt. An diesem Vormittag sind außer mir kaum Fußgänger zu sehen. Lediglich zwei von Kopf bis Fuß eingehüllte Straßenarbeiter. Im Zentrum steht die Omar Ali Saifuddin Moschee. Mit ihrer goldenen Kuppel und den Marmorminaretten gehört sie zu den bekanntesten Moscheen Ostasiens. Eigentlich hatte ich gehofft, mit dem Imam über die nun geltenden drakonischen Strafen zu sprechen, doch dieser sagt kurzfristig ab. Stattdessen treffe ich Wafi Anwar. Er moderiert die Übertragung des Freitagsgebetes aus der Moschee im staatlichen Radio und Fernsehen.
10: It's very important to me, actually.
11: Die Religion ist sehr wichtig für mich. Man kann sagen, dass jeder Muslim in Brunei dem Islam sehr ergeben ist.
4: In den ausländischen Medien seien viele Missverständnisse verbreitet worden, klagt er. Wafi findet die Berichterstattung unfair.
11: Die Scharia hat für mich eigentlich nichts verändert. Die Menschen außerhalb Bruneis mögen sagen, die Scharia sei dies oder jenes, aber wie Sie sehen, funktioniert hier alles reibungslos. Wir sind keine schlechten Menschen, weil die Scharia eingeführt wurde. Im Gegenteil, die Scharia macht uns zu guten Menschen. Außerdem sind die Hürden sehr hoch, bis jemand bestraft wird.
4: In der Tat, für eine Verurteilung wegen Ehebruchs etwa, braucht es mehrere Zeugen, die religiös und moralisch fehlerfrei sind. Insgesamt seien die Menschen in Brunei dank der Scharia religiöser geworden, sagt Wafi. Das bestätigt auch Rusaimi. Der Familienvater ist Anfang 40. Er ist auf dem Weg zum Freitagsgebet. Früher habe er manchmal Quatsch gemacht, sagt er und lacht. Inzwischen versuche er, ein besserer Muslim zu sein.
11: Brunei ist eine Nation, die die Einhaltung der Gebote verehrt. Täglich den Glauben zu praktizieren, um eine sichere, gläubige Nation zu werden, das hat mich dazu ermutigt, dem zu folgen, was verkündet wurde. Eine Aufforderung, der alle Muslime nachkommen müssen.
4: Auch Rusaimi begrüßt die Einführung der strengen Gesetze.
11: Von außen betrachtet wirkt es so, als wären wir sehr streng, aber es hängt von einem selbst ab. Wenn man nichts Unrechtes getan hat, braucht man auch keine Angst zu haben.
4: Die drakonischen Strafen dienen laut den Behörden vor allem der Prävention, sollen also abschrecken. Tatsächlich wurde die Todesstrafe in Brunei seit Jahrzehnten nicht mehr vollzogen. Es gilt ein Moratorium, laut dem Sultan wird es aufrechterhalten. Viel internationaler Wirbel also um nichts? Ich treffe mich mit der Künstlerin Chipsat, einer jungen lesbischen Frau, auf der Außenterrasse eines Einkaufszentrums. Zwischen großen Ventilatoren und der Einfahrt zur Parkgarage. Wenig gemütlich, dafür sind kaum Leute hier, wir können offen reden. Chipsat erklärt ihre Zeichnung. Auf dem farbigen Bild hält eine Manga-Figur einen Schlüssel in der Hand. Sie schaut zu einer anderen Person, die in einem Käfig eingesperrt ist. Ob sie die Person mit dem Schlüssel sei, frage ich Chipsat.
5: This is me. Okay. I'm getting you guys out of here. They don't seem to handle change well.
6: Ich hole euch hier raus. Die Menschen haben Angst vor Veränderung. Sie führen ein bequemes Leben und trauen sich nicht, aus der Komfortzone zu kommen.
4: Vor ihr sind mehrere ihrer Zeichnungen ausgebreitet. Viele erinnern an japanische Manga. Sie hat auch sogenannte Scenes mitgebracht, kleine faltbare Comic-Geschichten.
6: Die Menschen in meinem Umfeld haben mir oft aus Angst Ratschläge gegeben. Sie sagten, ich würde zu viel riskieren. Das ist nicht bös gemeint, aber ich habe dadurch selbst Angst bekommen und angefangen, mich einzuschränken. Doch jetzt fühle ich mich sicher in meiner Identität und ich bin sozusagen immun dagegen.
4: Wie geht sie mit der querfeindlichen Gesetzgebung um, mit den drakonischen Strafen bis hin zur Steinigung?
6: Es ist eigentlich nie passiert. Die Strafen werden nicht durchgesetzt, aber sie stehen auf dem Papier. Allein die Tatsache, dass es Gesetz ist, verstärkt die Diskriminierung queerer Menschen.
4: Eine Art Damoklesschwert, das über den Köpfen von Menschen wie Chipsat hängt. Sich gegen die Gesetzgebung zu wehren oder sich für die Rechte von Minderheiten stark zu machen, ist in Brunei schwierig.
5: Because protest is like illegal. You can't do that here. You can't put up a sign. It's not allowed.
4: Proteste seien illegal und die soziale Kontrolle allgegenwärtig, erklärt Chipsat. Man könne also nicht einfach Protestplakate aufhängen oder demonstrieren.
6: Ich bin in einem sehr religiösen und strengen Elternhaus aufgewachsen. Mir wurde gesagt, ich solle bescheiden sein und immer beten. Aber irgendwann fing ich an, mich aufzulehnen. Die Familie ist immer noch wütend, aber sie kann nicht viel dagegen tun.
4: Chipsat war nicht immer so selbstbewusst. Sie erzählt von Depressionen und wie sie als Jugendliche mit ihrem Glauben und ihrer Queerness haderte.
6: Ich habe nicht viel Kontakt zu meinen Eltern und meiner Familie. Manchmal habe ich das Gefühl, dass wir zwar blutsverwandt sind, ich aber keine Verbindung zu ihnen spüre. Deshalb fühle ich mich nicht verpflichtet, immer auf sie zu hören.
4: Unterstützung holt sich Chipsat von ihren Fans.
6: Die ersten positiven Rückmeldungen bekam ich online. Im echten Leben ist es immer noch schwierig. Ich bekomme Nachrichten von Leuten, die mir sagen, dass sie sich dank mir weniger allein fühlten und ich ihnen Hoffnung gebe.
4: In Galerien ausstellen oder ihre Kunst über einen Verlag herausgeben, kann Chipsat nicht. Die Werke würden es nie durch die Zensur schaffen, sagt sie. Aber selbst im privaten Umfeld muss sie vorsichtig sein und kreative Umwege finden.
5: Oh yeah, I forgot to show you. So there's this Malay cake.
6: Wir haben diesen malaiischen Kuchen, der Rainbow Cake heißt. Daraus habe ich Regenbogenaufkleber gemacht. Es ist keine Flagge, sondern nur ein Kuchen. So kann ich Pride zeigen, ohne es direkt zu sagen. Viele Leute haben es nicht einmal bemerkt.
4: Kleine Akte der Rebellion, die von den meisten Menschen nicht bemerkt werden. Offizielle Treffpunkte für queere Menschen wie Chipsat gibt es in Brunei nicht.
6: Meistens handelt es sich um private Räume. Öffentliche Räume wären viel zu riskant für die Beteiligten. Deshalb trifft man sich in der Regel bei jemandem zu Hause.
4: Wir reden bis spät am Abend auf der Terrasse. Auf den ersten Blick wirkt Chipsat cool und abgeklärt. Nur ab und zu zeigt sie ihre Unsicherheit.
6: Ich habe immer Angst. Diese Angst ist immer da. Weil das Gesetz nicht klar ist, weiß ich nicht, wie weit ich genau gehen kann.
4: Langfristig in Brunei bleiben will sie nicht.
6: Vielleicht kann ich in Zukunft, wenn ich nicht mehr in Brunei bin, wieder Trost in dieser Religion finden. Ich habe vor, irgendwann im Ausland zu leben. Auch wenn ich Brunei liebe, ist es psychisch nicht gut für mich. Denn egal, wie fest ich in meiner Identität stehe, ich spüre natürlich trotzdem einen großen Druck.
4: Im Park am Flussufer ist es abends angenehm kühl. Kinder jagen Seifenblasen nach, Touristen posieren vor dem Brunei Frame, einem riesigen goldenen Bilderrahmen. Durch ihn blickt man auf die leuchtende Kuppel der Moschee, das perfekte Postkartenmotiv. Von Unterdrückung ist hier nichts zu spüren. Hier bin ich mit Joshua Anagpelayan verabredet. Er ist Ende 20 und praktizierender Christ und gehört damit zu einer kleinen Minderheit.
12: It's a community as well, like many major religions.
11: Wir sind eine Gemeinschaft. Wir essen nach dem Gottesdienst gemeinsam zu Mittag. Wir feiern die wichtigsten Feste wie Ostern oder Weihnachten. In Brunei gibt es jedoch die Einschränkung, dass wir uns dabei auf das Kirchengelände beschränken müssen.
4: Die Religion in der Kirche oder zu Hause leben, nicht in der Öffentlichkeit. Für ihn kein Problem, betont Joshua.
11: In Ländern wie Spanien gibt es an Ostern zum Beispiel eine Prozession. Hier ginge das natürlich nicht. Mehr habe ich dazu nicht zu sagen.
4: Joshua führt mich zu seiner Kirche, einem kleinen, schmucken Gebäude in Blau. Verglichen mit der nahen Moschee wirkt sie winzig. Ein Foto von der Kirche darf ich machen, Joshua möchte aber nicht drauf sein. Man solle am besten keine große Sache daraus machen, sagt Joshua. Das höre ich hier oft. Nur kein Aufsehen erregen. Das Land ist klein, man kennt sich. Im Ranking der US-Nichtregierungsorganisation Freedom House ist Brunei als unfrei gelistet. Auch das will Joshua nicht kritisieren.
12: Feeling safe when you walk the street.
4: Stattdessen erzählt er von einem Besuch in New York. Dort sei er in der U-Bahn von einem fremden Mann angeschrien worden. Für Joshua eine völlig neue Erfahrung. Er schätze an Brunei, dass er auf die Straße gehen könne, ohne angeschrien zu werden. Und?
11: Freiheit bedeutet auch, keine Angst davor zu haben, krank zu werden. Als mein Vater ins Spital musste, wurde die Rechnung vom Staat übernommen. Zu wissen, dass für die eigenen Eltern gesorgt ist, ist eine enorme Freiheit.
4: Die Gesundheitsversorgung in Brunei ist de facto gratis. Lediglich $1 zahlen die Patientinnen und Patienten für die medizinische Behandlung. Bildung ist ebenfalls kostenlos. Brunei ist ein großzügiger Wohlfahrtsstaat. Ein Wohlfahrtsstaat, in dem die Menschen nicht einmal Einkommensteuern bezahlen müssen. Es regnet in Strömen. Unweit des Flussufers im Food Court des Einkaufszentrums, das nach dem Sultan benannt ist, sitzt Saiful. Saiful ist Ende 50 und pensioniert. Der frühere Berufssoldat genießt seinen Ruhestand. Er wolle nirgendwo anders leben, sagt er.
13: Food is cheap. Fuel. Everybody is fighting about fuel all over the world.
11: Nahrungsmittel sind hier günstig und Treibstoff ebenfalls. Die ganze Welt streitet sich gerade um Öl. Hier kostet der Liter Benzin nur 53 Cent. Das Portemonnaie wird kaum belastet.
13: It does not affect your pocket that much.
4: Ob ihm denn rein gar nichts fehle, will ich von Saiful wissen.
13: The one thing in Brunei maybe people are missing is the lack of freedom.
11: Das Einzige, was den Menschen in Brunei fehlt, ist die Freiheit. Aber mehr Freiheit hat ihren Preis. Ob das gut oder schlecht ist, muss jeder für sich selbst entscheiden. Was wir jetzt haben, ist gut genug.
13: What we have now is good enough.
4: Er persönlich braucht diese Freiheit also nicht.
13: No. You see, we are brought up with.
11: Nein, wissen Sie, wir sind traditionell dazu erzogen worden, unsere Eltern zu respektieren und ihnen zu gehorchen, egal ob es uns gefällt oder nicht. Seine Majestät, der Sultan, ist für uns wie ein Vater. Wir würden ihn niemals missachten.
4: Tatsächlich scheint der Sultan bei den meisten Menschen beliebt zu sein. Niemand äußert ein schlechtes Wort über ihn. Er gilt als großzügig und nahbar. Wenn Saiful mit etwas unzufrieden ist, dann mit dem relaxten Lebensstil der Menschen, wie er sagt. Vor allem Beamte und staatliche Stellen seien zu entspannt, fast träge. Den Menschen in Brunei gehe es fast zu gut. Denn der prunkvolle Hofstaat und der Wohlfahrtsstaat, der die Bevölkerung bei Laune hält, all das wird aus den Einnahmen von Öl und Gas finanziert. Sie sind nicht nur die mit Abstand wichtigste Einnahmequelle des Sultanats, die Rohstoffindustrie ist neben dem Staat zugleich der größte Arbeitgeber. Vor knapp 100 Jahren wurde in Brunei zum ersten Mal erfolgreich nach Öl gebohrt. Eine Entdeckung, die das Land fundamental verändern sollte. Bis wann sich Brunei noch auf die Öl- und Gasreserven verlassen kann, ist schwer vorherzusagen. Geht es nach dem Sultan, soll die Wirtschaft deshalb diversifiziert werden. Dafür hat er die Brunei Vision 2035 herausgegeben. Das Land soll seine Abhängigkeit von Öl und Gas verringern. In Brunei investiert man inzwischen auch in erneuerbare Energien, wie die Solarindustrie, setzt auf die Produktion von Düngemitteln und auf den Tourismus. Das Potenzial ist da. Mehr als 70% der Landesfläche sind unberührter Regenwald mit seltenen Tierarten. Das reiche Brunei kann es sich leisten, den Wald so zu belassen. Ausstellungseröffnung von Whispers of the Wild, Brunei's Nature. Kem Yo stellt ihre Acrylmalereien aus.
14: And I'm also a tourist guide.
6: Ich leite Vogelbeobachtungstouren und bilde auch Guides aus. Was mich auf diesen Touren inspiriert, das male ich.
4: Die Nashornvögel mit den farbigen Schnäbeln und hornartigem Aufsatz haben es Kem Yo besonders angetan. Fürs nächste Jahr hat Brunei ein Tourismusjahr ausgerufen. Es fällt zusammen mit dem diamantenen Thronjubiläum des Sultans.
14: Yeah, Brunei is good for cleansing, not only your mind, your body too.
6: Brunei ist ideal, um nicht nur den Geist, sondern auch den Körper zu reinigen. Von all dem, was man eigentlich nicht tun sollte. Sie wissen bestimmt, was ich meine. Ich sage den Leuten immer, wenn ihr nicht glücklich seid, könnt ihr gerne gehen. Aber dies ist mein Zuhause. Ich liebe meine Kultur und die Artenvielfalt Bruneis.
4: Kem Yo führt außerdem ein kleines Gästehaus in Bruneis Wasserdorf, das der Hauptstadt vorgelagert ist. Ein Dorf aus traditionellen Häusern auf Stelzen. Brunei vermarktet es als Venedig des Ostens. Gegenüber großen Ländern wie etwa Malaysia habe Brunei viele Vorteile, sagt Kem Yo.
6: Man braucht nicht 2 oder 3 Stunden, um irgendwo hinzukommen. Vom Wasserdorf sind es mit dem Boot nur etwa 10 Minuten bis zum Mangrovenwald. Dort kann man Affen, verschiedene Baumarten und sogar Krokodile sehen.
4: Das kleine Holzboot liegt in die Kurve und beschleunigt, zur Freude der Touristen. Bootsführer Mel ist Mitte 50, trägt einen grauen Bart und ein Käppi. Seit rund 10 Jahren führt er Touristen durch die Mangrovenwälder. Davor hat er beim Start gearbeitet.
15: Okay, everybody, there's a crocodile there.
16: Schau, da ist ein Krokodil. Es ist ein kleines, ihr braucht keine Angst haben.
4: Die Passagiere scherzen, ihr Lachen klingt etwas nervös. Ist das Tier doch nur wenige Meter vom Boot entfernt.
16: Das war das erste Krokodil für heute. Unser Rekord waren 21 Krokodile auf einer Fahrt.
4: Es folgen 4 weitere Krokodile und 2 Monitorechsen. Mel zeigt auf die Makakenaffen am Ufer und sogar eine Gruppe Langnasenaffen, die hier frei lebt. Die Besucher fotografieren sie aus nächster Nähe. Mel sagt, als die verschärften Strafen eingeführt wurden, hätten ihn viele im Ausland angefragt, ob Brunei noch sicher sei.
16: Die Touristen hatten Angst, hierher zu kommen. Sie fragten nach der Scharia und der Steinigung. Und ich sagte ihnen, dass es nicht einfach sei, diese zu verhängen.
4: Inzwischen habe sich die Aufregung wieder gelegt. Die Leute sprechen kaum noch von den drakonischen Strafen. Fürs nächste Jahr, im offiziellen Tourismusjahr, hofft Mel auf zusätzliche Buchungen. Über den Sultan verliert auch er kein böses Wort. Im Gegenteil, er scheint, wie die meisten, mit dem Herrscher zufrieden zu sein.
16: Er hört sich nicht nur die Probleme der Menschen an, er versucht auch, sie zu lösen. Wenn zum Beispiel ein Minister seine Aufgabe nicht gut erfüllt, wird er ihn ersetzen. Der Sultan kümmert sich stets um uns, sein Volk. Es ist so friedlich hier.
15: Because it's peaceful here. Yeah, peaceful.
4: Ich verlasse Brunei mit einem ambivalenten Gefühl. In einer Region, die oft von Krisen geschüttelt wird, wirkt dieser stabile Wohlfahrtsstaat wie eine Oase des Friedens und des Wohlstands. Etwas, von dem viele Menschen in Südostasien nur träumen können. Der Preis für diese Sicherheit und den Komfort ist weitgehende Stille. Um etwas zu ändern oder gar mehr Freiheiten zu verlangen, scheint dieses System für die meisten dann doch zu komfortabel.
3: Das war die Sendung.
0: Die Nachrichten von SRF um 16:30 mit Manuel Risi. Nach den zerstörerischen Erdbeben in Venezuela mit bisher über 1400 bestätigten Toten möchte die Oppositionsführerin Maria Corina Machado in das südamerikanische Land zurückkehren. Das sagte die Friedensnobelpreisträgerin in einem Interview mit dem Sender Fox News. Die Zeit sei nun gekommen, sagte Machado, sie wolle mit ihrem Volk zusammen sein.
1: The time has come. It is my duty to accompany my people. We need to be together, to embrace, to grieve and mourn together, but also to give each other strength at this difficult time.
0: In dieser schwierigen Zeit müssten sich die Menschen gegenseitig Stärke geben, so Machado. Machado hat bereits mehrfach gesagt, sie wolle in das Land zurückkehren. Die oppositionelle Politikerin hatte im Dezember Venezuela verlassen, weil sie vom damaligen Regime unter Präsident Nicolas Maduro bedroht wurde. Derweil wächst in Venezuela die Wut auf die Regierung. Viele Menschen kritisieren die mangelnde Unterstützung, unter anderem bei der Suche nach Vermissten. Nach den Beben werden im Land noch Zehntausende Menschen vermisst. Pakistan hat erneut Ziele im Nachbarland Afghanistan angegriffen. Sicherheitskräfte hätten entlang der pakistanisch-afghanischen Grenze einen Einsatz durchgeführt, teilte die Regierung mit. Unter anderem habe man dabei Verstecke und Rückzugsgebiete der pakistanischen Taliban angegriffen. Dabei seien mehrere mutmaßliche Terroristen getötet worden. Die Aktion sei eine Reaktion auf mehrere Anschläge militanter Gruppen in Pakistan gewesen, hieß es zur Rechtfertigung. Seit Herbst kommt es immer wieder zu gegenseitigen Angriffen der beiden Nachbarländer. Pakistan wirft Afghanistan vor, Terroristen zu beherbergen, die in Pakistan Angriffe verüben. Die in Afghanistan regierenden Taliban hingegen bestreiten dies. Im Westen der USA sind derzeit tausende Feuerwehrleute im Einsatz. Sie versuchen, Wald- und Buschbrände zu löschen. Nun seien drei Feuerwehrleute bei den Löscharbeiten ums Leben gekommen, im Grenzgebiet der Bundesstaaten Utah und Colorado. Das teilte die zuständige Behörde mit. Zwei weitere seien verletzt worden. Der Gouverneur des Bundesstaates Colorado hat für die betroffene Region den Notstand ausgerufen. Damit kann die Nationalgarde im Kampf gegen die Feuer mobilisiert werden. Sowohl in Utah wie auch in Colorado wüten aktuell großflächige Busch- und Waldbrände. Trockenheit, sommerliche Temperaturen und starke Winde verschärfen die Lage. Zum Sport. An der Fußball-Weltmeisterschaft ist Kanada eine Runde weiter. Die Kanadier gewannen den 16. Final gegen Südafrika mit 1:0. Damit haben sich die Kanadier für den Achtelfinal qualifiziert. Auf wen Kanada dort trifft, wird am kommenden Dienstag entschieden. Dann spielt Marokko gegen die Niederlande. Die Wetteraussichten. Heute wird es zeitweise sonnig bei schwülwarmen 29 Grad. Stellenweise sind Schauer und Gewitter möglich, in den Bergen wie auch im Flachland. Das waren Nachrichten von Radio SRF. Am Mikrofon und verantwortlich Manuel Risi.
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17: Es ist heiß, sehr heiß. Die Schweiz erlebt zurzeit eine starke Hitzewelle. In weiten Teilen des Landes ist es sehr bis extrem trocken. Und wenn es regnet, dann heftig. Hitze, Trockenheit, Starkniederschläge, all das verstärkt sich mit dem Klimawandel. Für die Landwirtschaft wird die Wasserversorgung damit zu einer großen Herausforderung. Entweder hat es zu wenig oder zu viel auf einmal. Mit alten und neuen Ansätzen versuchen Bäuerinnen und Bauern deshalb vermehrt Wasser zurückzuhalten und zu verteilen. Wie das aussieht und was das bringt, das hat sich Wissenschaftsredaktorin Felicitas Erzinger zeigen lassen auf einem Hof im luzernischen Hofstadt im Napfgebiet.
18: Der Hof Elbach von Ursburi liegt abgelegen. Hier draußen bewirtschaftet er hauptsächlich Grasland für seine Kühe. Einiges habe sich dabei in all den Jahren verändert.
19: Ich mag mich besinnen, als wir hier hinten neu in die Schule sind, haben wir eigentlich immer so kleine Bitzli gemeint. Erstens hat man das Wetter ja nicht so lange können voraussagen und so genau. Und vielmals ist es wirklich hier in unserem Gebiet oder auch im Napfgebiet aus jeder Woche raus, hat plötzlich wieder eine Schütte geben können. Es war eigentlich recht schwierig, Heu herzustellen.
18: Heute sind die Prognosen natürlich genauer, doch nicht nur. Wenn die Sonne scheint, sei es sofort extrem heiß, sagt Buri.
19: Und meistens ist es noch kombiniert mit warmem Wind und einfach extremen Temperaturen. Und die Perioden haben wirklich zugenommen. Also wir haben jetzt ja plötzlich zwei, drei Wochen schönes Wetter. Und nachher kann es wieder umstellen und dann haben wir wieder vielleicht einen Monat so eher bewölkt, regnerisch.
18: Oft fällt dann in kurzer Zeit sehr viel Regen. Schon zweimal stand sein Keller danach unter Wasser. Urs Buri hat darum gehandelt. Er hat Versickerungsgräben, einen Rückhalteteich, ein Reservoir und spezielle Rohre angelegt, mit dem Ziel, starke Niederschläge abzupuffern, die Erosion zu verringern und Wasser für Trockenzeiten zu speichern. Wie gut das funktioniert, das soll die Forschung des Hydrogeologen Oliver Schilling und seines Doktoranden Paul Soddert von der Universität Basel zeigen. Die beiden begleiten den Hof im Rahmen des Projekts Slow Water des Bundesamts für Landwirtschaft. Sie nehmen mich mit auf einen Rundgang.
20: Das ist jetzt auch eine Spezialität dieses Keyline-Prinzips, dass man fängt, das Wasser gleich oben an zu sammeln. Also deswegen gehen wir jetzt ganz hoch.
18: Sagt Oliver Schilling, während wir den steilen Hügel hochgehen. Oben liegt die sogenannte Keyline, ein rund 40 cm tiefer Graben, der auf beiden Seiten des Hügels entlangläuft. Im Boden stecken graue Kästen.
20: Hier haben wir auch unsere Pegelsensoren, die den Wasserstand messen. So können wir schauen, wann sich dieser Graben und für wie lange füllt, bei was für Regenereignissen. Können so quasi schauen, wie gut diese Keyline oder dieser Versickerungskanal Wasser sammelt und zurückhält und für wie lange.
18: Heute ist der Graben leer. Regne es jedoch, fühle er sich rasch, sagt Oliver Schilling. Sammeln funktioniert also gut. Gering hingegen sei bisher der Effekt auf die Bodenfeuchte.
20: Wir sehen jetzt nicht, dass systematisch alleine die Infiltration von Wasser in einem Graben auch den Hangrücken dann beispielsweise bewässert.
18: Viel eher scheint hier das Wasser in die Tiefe zu versickern. Doch, um das abschließend zu sagen, braucht es längere Zeitreihen und Daten von mehr Standorten. Genau daran arbeiten die beiden Forscher. Insgesamt begleiten sie 110 Betriebe in den Kantonen Luzern sowie Basel-Stadt und Basel-Land. Es sind Gebiete mit Karstgestein oder Nagelfluh, wo Wasser rasch versickert, wo Quellen schnell versiegen, wenn es trocken ist, wo es keine größeren Gewässer hat, die man anzapfen kann und es an vielen Stellen auch kein Grundwasser gibt. Dort untersuchen sie neben Keylines 15 weitere Maßnahmen, von Versickerungsmulden über schonende Bodenbearbeitung bis zu Bepflanzungen.
20: Und man sieht jetzt an den gegenüberliegenden Hängen, haben wir gewisse Betriebe, die schon einige Bäume gepflanzt haben. Und diese verhindern natürlich dann auch Erosion. Die bremsen den Abfluss auf jeden Fall.
18: Abfluss bremsen und vor Überschwemmungen schützen soll auch der Rückhalteteich etwas weiter unten beim Hof. Er ist gut gefüllt, Dutzende Kalkwappen schwimmen umher.
20: In diesem Fall ist es interessant, weil diese Becken an Drainageleitungen angeschlossen sind, wo man das Wasser dann gezielt in die Drainage einbringen kann. Und diese Drainagen wurden etwas aufgepeppt, sodass sie das Wasser auch abgeben können wieder an den Boden rundherum.
18: Aufgepeppt bedeutet, sie haben Löcher. Bei Bedarf kann der Landwirt Urs Buri so ganz einfach den Hang unterhalb des Teichs bewässern, damit das Gras nicht braun wird. Nach einem ähnlichen Prinzip funktioniert auch das Reservoir. Zwei Quellen füllen es und wenn nötig kann das Wasser über Drainagerohre mit Löchern in den Hang geleitet werden. Auch hier misst der Doktorand Paul Soddert die Bodenfeuchte.
21: Damit wir sehen, wo geht das Wasser. Wenn er macht das, können wir es ja, sehen, das Wasser. Ist es, geht es eigentlich unten in dem Hang oder geht es nur tief, direkt runter?
18: Um sagen zu können, wie viel diese Maßnahme wirklich bringt. Doch nicht nur für Urs Buri hier im Napfgebiet, sondern für Landwirtschaftszonen in der ganzen Schweiz. Das sei das Ziel, sagt Oliver Schilling.
20: Dass wir schweizweit eine Karte erstellen können und schätzen können bereits, wie wichtig eine Maßnahme sein kann, in entweder der Erhöhung der Bodenfeuchte oder der Reduktion von Abflussspitzen.
18: Je nach Gestein, Boden, Neigung. Das Interesse an diesen Informationen sei groß, sagt der Hydrogeologe. Viele Betriebe und Kantone wollen Maßnahmen umsetzen und viele seien auch bereits aktiv. Schilling selber betreut ein weiteres Projekt im Seeland. Dort soll das Grundwasser besser gemanagt werden, um den intensiven Gemüseanbau zu sichern. Denn der Bewässerungsbedarf der Landwirtschaft wird mit zunehmender Erwärmung steigen. Um wie viel ist jedoch schwierig abzuschätzen. Ein Grund, es gibt keine genauen Zahlen zum aktuellen Wasserverbrauch in der Landwirtschaft. Bisher war das nicht so wichtig, heute ist das anders. Darum laufen beim Bundesamt für Umwelt derzeit verschiedene Projekte und Abklärungen, um diese Datenlücke zu schließen. Doch zurück ins Napfgebiet zu Urs Buri, der die zunehmenden Extremereignisse hier auf seinem Hof eins zu eins zu spüren bekommt.
19: Und das halt auch, ja, das Einkommen von dem abhängig ist, wie kommt das Jahr raus, oder? Können wir das Futter machen? Muss es eventuell sogar zukaufen oder ein bisschen weit zukaufen? Und von dort her, ja, sind das schon grosse bis sehr grosse Herausforderungen für uns Landwirte, wie das mit dem Wetter und dem Klima so weitergeht. Ja.
18: Er denkt darum bereits über den nächsten Schritt nach. Regenwasser vom Dach sammeln. Und so noch besser auf sehr trockene Perioden, wie gerade jetzt, vorbereitet zu sein.
17: Das ist der Beitrag von Felicitas Erzinger. Wir kommen jetzt zu einem ganz anderen Thema. Jetzt geht es um den Ebola-Ausbruch in der Demokratischen Republik Kongo. Mehr als 1'000 Infektionen mit Ebola, 269 Tote, das sind die offiziellen Zahlen. Das reale Ausmaß aber sei noch viel grösser, sagt die Medizinerin Esther Sterk. Sie war für Ärzte ohne Grenzen bis vor kurzem vor Ort in Mongwalu. Das ist eine 150'000 Einwohnerinnenstadt, und zwar im Zentrum des Ebola-Ausbruchs im Osten des Landes. Wissenschaftsredaktorin Katrin Zöfel hat mit ihr gesprochen.
2: Als Esther Sterk in Mongwalu ankam, war das Krankenhaus zu großen Teilen leer.
7: So when we arrived, patients with Ebola disease were all over the hospital and the rest of the hospital was empty.
2: Nur noch Ebola-Patienten waren da, die Kinderambulanz leer, die innere Medizin leer. Keiner kam mehr, alle hatten Angst. Als erstes half die Medizinerin, das Krankenhaus wieder für alle sicher zu machen und die Ebola-Patienten zu isolieren. Ebola bedroht nicht nur direkte Menschenleben, sondern die Gesundheitsversorgung insgesamt. Menschen sterben unnötig.
7: So they stay at home, they die of malaria, they die of measles, they die of respiratory.
2: Mongwalu ist eine Bergbaustadt mit rund 150'000 Einwohnern. Die Sicherheitslage ist prekär, die Stimmung schnell aufgeheizt.
22: Wir brauchten Polizeischutz, als eine aufgebrachte Menge verlangte, dass wir die Leiche eines Ebola-Toten herausgeben.
2: Ein heikler Punkt. Ebola-Leichen sind extrem ansteckend. Sie sicher zu beerdigen ist zentral. Aus Erfahrung früherer Ausbrüche organisieren Kliniken deshalb würdige, aber sichere Beerdigungen. Eine sehr wirksame Maßnahme, die aber viel Personal braucht. Die Africa CDC, die afrikanische Seuchenschutzbehörde, schätzt, dass es für die ganze Provinz, Stand jetzt, mindestens 49 solcher Beerdigungsteams brauche. Es gibt 7 Teams, viel zu wenig.
7: And at the same time, we had all these alerts of people who had died in the community.
22: Wir hörten von Menschen in der Stadt, die gestorben sind. Es klang klar nach Ebola, wir konnten sie aber nicht abholen. Zu wenig Personal, zu wenig Ambulanzen, also schlicht keine Fahrzeuge.
2: Kaum einer dieser Toten wird getestet. Auch deshalb ist sich Esther Stark sicher. Die Dunkelziffer ist hoch, sehr hoch.
7: So there's a lot of movement of population and indeed.
2: Die Bevölkerung in der Region sei sehr mobil, sagt Stark. Kranke fahren los auf der Suche nach medizinischer Hilfe. Selbst Leichen werden transportiert, um im Ort, wo sie herkommen, beerdigt zu werden, nicht dort, wo sie gelebt und gearbeitet haben. Jede infizierte Person hat durch die hohe Mobilität geschätzt mit 40 Menschen Kontakt. Sie alle müsste man aufsuchen und informieren und, wenn sie krank werden, auf Ebola testen. Auch dafür ist das Personal nicht da. Nur gut jeder 10. Kontakt wird gefunden. 9 von 10 leben ihr Leben ohne Warnung einfach weiter. Stärks Fazit:
22: Wir sind weit davon entfernt, das unter Kontrolle zu bringen.
2: Wäre ein Ausbruch dieser Größe auf 1-2 Orte konzentriert, hätte die Hilfe, die bis jetzt angelaufen ist, vielleicht schon genügt. Aber
7: each week, sometimes even each day, there were new cases in new areas again.
22: Wir erfahren jede Woche, manchmal sogar jeden Tag von Infektionen an neuen Orten, wo das Virus vorher nicht war. Und ja, was soll ich sagen? Es ist schwierig, überall gleichzeitig zu sein.
2: Gerade werden Verdachtsfälle im Ort Fataki und Flüchtlingslagern in der Nähe untersucht, 100 Kilometer östlich von Mongwalu. Seit der Ebola-Ausbruch offiziell ausgerufen wurde, ist viel passiert, betont Stärk. Auch fassen die Menschen, sagt sie, langsam mehr Vertrauen in die Ärzte und kommen eher zu den Behandlungsstationen. Das sei entscheidend. Nur wer früh kommt, hat eine Chance auf eine erfolgreiche Behandlung.
22: Die Überlebenden erzählen nachher ihren Nachbarn davon, was bei uns in den Ebola-Kliniken passiert.
2: So spreche sich herum, dass nicht jeder, der reinkommt, die Klinik im Sarg wieder verlässt. So entstehe Vertrauen. Doch ohne deutlich mehr Hilfe werde es schwer, dem Vertrauen, wenn es denn entsteht, auch gerecht zu werden.
17: Das ist der Beitrag von Wissenschaftsredaktorin Katrin Züffel. Schauen Sie auch ab und zu Fußball in diesen Tagen. Die Fußballweltmeisterschaft der Männer ist ja in vollem Gang und die Schweiz steht seit dieser Woche im WM-16-Final. Aber einen Fußballmatch zu schauen, das ist oft eine Achterbahn der Gefühle und kann wortwörtlich ans Herz gehen. Was Fußballemotionen alles mit unserem Körper machen, das hören Sie jetzt in der Dienstagsfolge unseres Podcasts News Plus. Da schreit das Herz vor Glück.
8: Vargas.
17: Oder vor Schmerz.
8: Und dann ist der Ball wieder nicht.
17: Beim Fußballschauen oder beim Kommentieren geht das Herz voll mit. Vielleicht auch heute Abend wieder, wenn die Schweiz an der WM gegen Kanada spielt. Und das Herz, das macht wortwörtlich so richtig einen mit beim Zuschauen. Da kann man gleich auf eine halsbrecherische Achterbahn.
9: Also der Körper stößt sowohl auf der Achterbahn als auch beim Fußballschauen Adrenalin aus und reagiert gleich.
17: Sagt der Herzspezialist. Fußballschauen geht also ans Herz und kann das Risiko für einen Infarkt erhöhen. Wir schauen in den Körper und finden raus, was passiert, wenn wir einen Match schauen. Und keine Angst, wir verderben nicht die Freude am Spiel, denn mitjubeln und mitleiden tut gut. Das wisst ihr vermutlich schon längst. Ihr erfahrt hier, warum das so ist. Was im Körper genau passiert. Das ist News Plus. Ich bin Rina Telli. Salut zusammen. Mitfiebern, bis der Arzt kommt. Das meine ich jetzt nicht einfach so als Spruch. Das gibt's wirklich.
9: Ja, tatsächlich gibt es da Untersuchungen aus Deutschland zu dem Thema und man hat eine bis zu 2,5-fache Steigerung von Herzinfarkten gesehen.
17: Das ist Jan Kleeberger. Er erklärt uns in dieser Folge, was da im Körper genau passiert, wenn es voll abgeht an einem Match. Für mich ist Jan Kleeberger ein totaler Glücksgriff, er fühlt nämlich voll. Beides. Das Herz, er ist Kardiologe, also Herzspezialist am Unispital Zürich und er hat ein großes Herz für Fußball.
9: Das heißt, ich kümmere mich um alle Themen rund ums Herz. Und in meiner Freizeit bin ich vor allem auch Fußballfan, gerade während so einer Weltmeisterschaft.
17: Heute Abend spielt die Schweiz an der Fußball-WM gegen Kanada. Und darum habe ich meinen Kollegen Lionel Mattmüller gebeten, das Spiel emotional einzuordnen, auf einer Skala von 1 bis 10. Lionel ist Sportjournalist und kommentiert für Radio SRF heute das Spiel.
10: Ich gebe dem Spiel eine solide 4, vielleicht sogar eine 5.
17: Also auf einer Skala von 1 wie zum Gähnen langweilig bis 10 wie maximale Anspannung sind wir bei einer 4. Für ein schwaches Herz vermutlich kein Hochrisikospiel, aber klar, da ist trotzdem Spannung drin.
10: Es ist ja Weltmeisterschaft, es geht um was, es geht um den Gruppensieg. Es sind zwei richtig tolle spielende Mannschaften, finde ich. Also Kanada und die Schweiz spielen beide offensiven Fußball, spielen attraktiv, da entsteht Torgefahr. Das kann ja schon dafür sorgen, dass man dann das Blut quasi erhitzt. Trotzdem sind beide Teams so gut wie weiter. Es ist noch ein Gruppenspiel, es ist noch nicht der ganz große Gegner, es ist nicht K.O.-Phase, also irgendwo in der Mitte.
17: Der Herzspezialist hat schon ganz am Anfang gesagt, wer bei einem Fußballspiel voll abgeht, kann sich genauso gut auf einer wilden Achterbahn wegbrettern.
9: Also der Körper stößt sowohl auf der Achterbahn als auch beim Fußballschauen Adrenalin aus. Also es ist eine ähnliche Fluchtreaktion wie bei einer echten Gefahr. Der Körper kann da gar nicht richtig unterscheiden, ob es jetzt ein Penalty-Schießen ist oder eine echte Gefahr und reagiert gleich.
17: Das tönt ganz so, als ob uralte Instinkte aktiviert werden.
9: Es wird die Kampf- oder Fluchtreaktion, sagen wir dazu, gestartet. Und es wird unter anderem Adrenalin freigesetzt aus der Nebenniere. Und das steigert den Blutdruck und die Herzfrequenz. Und das kann man schon vergleichen bei einem intensiven Fußballspiel wie mit einem leichten Ausdauertraining.
17: Einfach nur Fußball schauen kann also den gleichen Effekt haben wie ein leichtes Training. Tönt voll praktisch. Außer natürlich, man geht so mit, dass es dem Herz zu viel wird.
9: Das geht über die Stressreaktion, die der Körper ausbildet. Und das verändert zum einen die Flusseigenschaften vom Blut, zum anderen steigt der Blutdruck. Und wenn der Blutdruck steigt, kann gerade eine empfindliche Stelle, wo sich über die Jahre schon Cholesterin abgelagert hat, einreißen. Und wenn das passiert, verklumpt eben das Blut an dieser Stelle, verstopft das Herzkranzgefäß und dann hat man, wenn man so will, einen emotional bedingten Herzinfarkt.
17: Das klingt jetzt sehr drastisch. Für wen kann denn das tatsächlich gefährlich werden?
9: Ja, da kann ich Sie auch schon mal beruhigen. Also letztendlich ist jetzt nichts, was einen davon abhalten sollte, Fußball zu schauen, weil es eben auch viele positive Effekte hat. Das betrifft vor allem Leute mit einem ausgeprägten Risikoprofil. Also das betrifft insbesondere Leute, die lange geraucht haben, die Bluthochdruck schon langjährig haben, hohes Cholesterin und auch entsprechendes familiäres Risiko.
17: Dann ist es nicht nur das Spiel allein. Wer zum Match literweise Bier trinkt und vor lauter Stress ein paar Tigis wegschlotet, tut sich auch nichts Gutes. Logisch empfiehlt der Arzt, mit solchen Genussmitteln nicht zu übertreiben. Aber dafür hilft da was ganz anderes. Oder vielleicht auch gemeinsam mit anderen ein Spiel schauen, damit man nicht allein ist, falls es zu einem Notfall kommen sollte?
9: Ja, genau. Das sowieso ist auch ein wichtiger Aspekt. Zum einen, dass man da nicht alleine ist, falls man dann doch was merkt auf der Brust und vielleicht Hilfe braucht. Und zum anderen setzt dieses gemeinsame Erlebnis auch das Sozialhormon Oxytocin frei, was für eine stärkere Bindung sorgt und insgesamt führen soziale Integration und gute soziale Beziehungen dazu, dass man ein geringeres Risiko hat, langfristig gesehen, für Herz-Kreislauf-Erkrankungen. Also wir wissen, dass gerade bei älteren Leuten Einsamkeit auch ein Faktor ist, der schlecht ist fürs Herz.
17: Das ist ja eben auch die Verbundenheit, das gemeinsame Mitfiebern. Es kann für Körper und Psyche gut sein, wenn Emotionen so gelebt werden.
9: Ganz sicher. Also es ist auch ein guter Ausgleich zum Alltag. Da kann man sich wirklich mal die mindestens 90 Minuten, die es dauert, wirklich voll auf was anderes konzentrieren, abschalten. Und dieses Auf und Ab, was man erlebt, was auch sein kann, sogar wie ein leichtes Ausdauertraining, kann natürlich auch dann einen positiven Effekt haben auf den Körper.
17: Kommt es denn darauf an, ob das Lieblingsteam das Spiel gewinnt oder verliert?
9: Also tatsächlich hat man bei dieser großen Untersuchung in Deutschland gesehen, 2014, dass es keinen Einfluss darauf hatte, ob es jetzt ein Spiel war, was gewonnen wurde oder verloren wurde, sondern allgemein die Aufregung vom Fußball hat anscheinend dazu geführt, dass mehr Leute wegen einem Herzinfarkt ins Spital gekommen sind.
17: Also am Ende ist Stress für den Körper Stress und das ist nicht gerade förderlich für die Gesundheit, heißt das?
9: Ja, also genau. Und Stress ist auch etwas sehr Subjektives. Jeder empfindet es anders. Manche Leute interpretieren körperliche Anspannung eben als negativen

0: meiner Familie vorm Fernseher bin ich in einer anderen Stimmung, als wenn ich ins Stadion gehe, wo man ja auch mit der Gruppendynamik mit vorgepeitscht wird, oder bei einem Public Viewing, wo ja auch noch viel mehr Leute sind. Vor allem kommt noch dazu, draußen ist es ja zumindest jetzt aktuell noch mal heißer in der Regel. Und wenn man dann zum Beispiel auch noch in der prallen Sonne steht, kann es natürlich auch sein, dass man dann dehydriert. Manche Leute kriegen dann schon richtig eine Ohnmacht, eben weil der Blutdruck so abrauscht.
1: Sie haben es gerade gesagt, alle Personen reagieren verschieden. Lässt sich überhaupt seriös messen, was so ein Spiel mit dem Körper anstellen kann?
0: Ja, also letztendlich die wissenschaftliche Untersuchung, auf die ich da Bezug genommen habe, die haben, wenn man so will, einfach nur gezählt, wie viele Leute mit einem Herzinfarkt ins Spital gekommen sind während der Weltmeisterschaft 2014 und 2006 und es dann einfach verglichen mit einer Periode, wo kein größeres Fußballereignis war. Und andere Leute haben einfach mal den Blutdruck regelmäßig gemessen bei Leuten, die Fußball schauen. Und da kann man dann schon sehen, wie das Herz-Kreislauf-System reagiert.
2: Nochmal der Ball in die Tiefe. Ballst du bitte vielleicht? Oh, der kommt leider nicht. Achtung, die Schweizer immer noch. Embolo, jetzt aber! Ja, jetzt steht da noch einer auf der Linie.
1: Jetzt haben wir über die Auswirkungen gesprochen eines Fußballspiels auf den Körper. Heute Abend spielt die Schweiz gegen Kanada. Es ist extrem heiß. Was heißt das alles jetzt für den Körper?
0: Also letztendlich führt die Hitze noch dazu, dass allgemein das Herz und der Kreislauf schon mehr arbeiten muss, weil eben die Blutgefäße weitgestellt sind. Heißt, der Blutdruck wird niedriger, heißt, das Blut versackt auch ein bisschen mehr in den Beinen. Ich empfehle, dass man dann guckt, dass man die Wohnung vielleicht doch irgendwie runterkühlt bekommt, zum Beispiel durch nächtliches Auskühlen lassen und Lüften, und dass man auf eine ausreichende Trinkmenge achtet. Also bei so einer Hitze sollte man auf jeden Fall auf sein Durstgefühl hören und mindestens 2 Liter am Tag trinken, wenn man ansonsten herzgesund ist.
1: Jetzt zum Schluss nochmal zusammenfassend gefragt, Herr Kleeberger, mitfiebern während eines Fußballspiels Risiko für den Körper oder auch eine Chance für die Gesundheit?
0: Also ich würde sagen, unterm Strich ist es eine gute Chance für die Gesundheit, eben weil der soziale Aspekt sehr positiv ist und auch die Kreislaufreaktion, die ist wie bei einem leichten Herz-Kreislauf-Training, ist sicherlich auch positiv, dass man nochmal ein bisschen in Schwung kommt. Aber natürlich sollten vulnerable Leute schauen, dass sie nicht alleine schauen und nicht noch stressende Begleitfaktoren dazukommen, wie einen Alkoholrausch jetzt zum Beispiel.
1: Sport ist ganges Risiko, könnte man sagen. Eines, das Fans gern eingehen, weil es ja auch so viel zurückgibt. Auch SRF-Sportredaktor Lionel Mattmüller fühlt mit. Auch oder gerade weil es seine Aufgabe ist, Spiele professionell zu kommentieren.
3: Man will die Emotionen ja auch transportieren und die Leute, die uns zuhören, die wollen nicht, dass ich ruhig bleibe, wenn ein Tor fällt, glaube ich. Trotzdem ist es auch meine Aufgabe oder unsere Aufgabe, dann schnell wieder einzuordnen und wieder Analysen zu bieten. Also wie ist das Tor zustande gekommen, wer hat da besonders gut gearbeitet, wer hat vielleicht einen Fehler gemacht, wo ist das Tor entstanden. Solche Dinge zu sehen und einzuordnen und zu beschreiben. Wir arbeiten ja viel mit Beschreibungen, weil wir den Menschen die Bilder liefern wollen. Und das ist schlussendlich wieder eher eine nüchterne Angelegenheit. Also es geht wirklich darum, dass man die Emotionen zulässt und das geht vielleicht 10, 20 Sekunden und dann kommt man aber schnell wieder runter und schaut die Wiederholungen und beginnt zu analysieren.
1: Trägst du eigentlich eine Smartwatch? Also könnte man schauen, was bei dir Puls und alles machen, wenn es dann so abgeht in einem Spiel?
3: Nein, ich habe tatsächlich keine Smartwatch, aber ich glaube, sie würde wahrscheinlich schon ausschlagen. Also wenn ich jetzt die Schweiz kommentiere an einer Weltmeisterschaft und die erzielen 4 Tore gegen Bosnien-Herzegowina, da könnte man wahrscheinlich schon etwa erkennen, wo die Tore gefallen sind, würde ich jetzt mal einfach so behaupten.
1: Wir bringen euch das WM-Spiel Schweiz-Kanada live im Radio auf SRF 3 und im Fernsehen auf SRF 2. Im Beschrieb zu dieser Folge findet ihr die Links zu den Live-Übertragungen. Ja, und wie euer Körper auf diesen Kick reagiert, das wäre jetzt ja geklärt. Das war's für heute mit News Plus. Am Start für euch waren Tobias Bühlmann, Peter Hanselmann und Rina Telli. Uns gibt's morgen wieder pünktlich zum Feierabend mit einem vertieften Einblick hinter die Schlagzeile des Tages. 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Salut zusammen und bis dann.
4: Ja, und das war eine Wiederholung von News Plus vom letzten Dienstag, denn inzwischen hat die Schweiz gegen Kanada natürlich schon gespielt, 2-1 gewonnen und sich damit direkt für den

WM-16-Final qualifiziert. 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

0: Die Nachrichten von SRF um 5 mit Manuel Risi. Guten Morgen. Nach den schweren Erdbeben in Venezuela will die Oppositionspolitikerin Maria Corina Machado in ihr Heimatland zurückkehren. Derweil läuft die Suche nach Zehntausenden Vermissten weiter. Und im Zuge der Hitzewelle wurden in Europa erneut Temperaturrekorde geknackt. Das Wetter, es wird zeitweise sonnig heute bei schwülwarmen 29 Grad. Nach den zerstörerischen Erdbeben in Venezuela mit bisher über 1400 bestätigten Toten möchte die Oppositionsführerin Maria Corina Machado in das südamerikanische Land zurückkehren. Das sagte die Friedensnobelpreisträgerin in einem Interview mit dem Sender Fox News. Es berichtet Jenny Barke von der ARD.
1: Seit Monaten wiederholt Machado ihre Ankündigung, nach Venezuela zurückkehren zu wollen. Allerdings droht ihr bei einer Einreise die Verhaftung. In Venezuela laufen Ermittlungen gegen die Oppositionelle. Unter anderem wirft ihr die Interimsregierung unter Delcy Rodríguez vor, den US-Militäreinsatz im Januar unterstützt zu haben und damit die Festnahme des Langzeitmachthabers Nicolás Maduro mitzuverantworten. Machado lebte in Venezuela im Untergrund, bis sie im Dezember in Oslo den Friedensnobelpreis persönlich entgegengenommen hat. Seitdem hält sie sich im Ausland auf. In der Katastrophenregion an der Karibikküste Venezuelas schwindet derweil die Hoffnung auf Überlebende unter den Trümmern. Das kritische Zeitfenster von 72 Stunden, in denen die Wahrscheinlichkeit nach Erdbeben hoch ist, Menschen lebend zu bergen, ist verstrichen. Die Zahl der Toten ist inzwischen auf mindestens 1500 Menschen gestiegen. Die US-Erdbebenwarte USGS schätzt, dass die Beben der Stärke 7,2 und 7,5 bis zu 10.000 Todesopfer gefordert haben könnten. Weiterhin werden über 50.000 Menschen vermisst. Zehntausende sind nun obdachlos. Nach Angaben der Regierung sind 774 Gebäude eingestürzt.
0: In Serbien haben am Sonntag mehrere tausend Menschen gegen die Regierung von Präsident Aleksandar Vučić demonstriert. Die Kundgebung fand in der Stadt Kraljevo, 160 Kilometer südlich der Hauptstadt Belgrad, statt. Die Proteste dauern seit dem Einsturz eines Bahnhofsvordachs in Novi Sad im November 2024 an. Damals kamen 16 Menschen ums Leben. Viele machen Korruption und Misswirtschaft der Regierung Vučićs für das Unglück verantwortlich. Vučić selber kündigte gestern seinen Rücktritt in wenigen Wochen und Neuwahlen an. Seine zweite Amtszeit endet regulär im kommenden Mai. Eine dritte ist ausgeschlossen. Erwartet wird, dass Vučić Ministerpräsident werden will und als Spitzenkandidat seiner Partei bei Neuwahlen antreten wird. Die aktuelle Hitzewelle hat auch gestern in vielen europäischen Ländern für Temperaturrekorde gesorgt. Nördlich der tschechischen Hauptstadt Prag etwa stieg die Temperatur auf fast 42 Grad und in der österreichischen Hauptstadt Wien wurden erstmals 40 Grad gemessen. In Basel gab es mit 39 Grad bereits vorgestern einen neuen Temperaturrekord. Es war die höchste jemals in der Deutschschweiz gemessene Temperatur. Die hohen Temperaturen haben auch Folgen für die Menschen. Laut der Weltgesundheitsorganisation WHO wurden seit dem 21. Juni in Europa mehr als 1300 zusätzliche Todesfälle verzeichnet in Zusammenhang mit der Hitze. Im Westen der USA sind derzeit tausende Feuerwehrleute im Einsatz. Sie versuchen, Wald- und Buschbrände zu löschen. Nun seien drei Feuerwehrleute bei den Löscharbeiten ums Leben gekommen, im Grenzgebiet der Bundesstaaten Utah und Colorado. Das teilte die zuständige Behörde mit. Zwei weitere seien verletzt worden. Der Gouverneur des Bundesstaates Colorado hat für die betroffene Region den Notstand ausgerufen. Damit kann die Nationalgarde im Kampf gegen die Feuer mobilisiert werden. Sowohl in Utah wie auch in Colorado wüten aktuell großflächige Busch- und Waldbrände. Trockenheit, sommerliche Temperaturen und starke Winde verschärfen die Lage. Zu zwei Meldungen aus der Schweiz. Mit einem Festumzug ist das 32. eidgenössische Jodlerfest in Basel zu Ende gegangen. Rund 200.000 Besucherinnen und Besucher feierten gemeinsam mit etwa 12.000 Teilnehmenden, so die Bilanz der Organisatoren. Trotz Temperaturen von bis zu 40 Grad blieb die Stimmung laut Festkomitee gut und auch die Kantonspolizei sagt, es sei zu keinen nennenswerten Zwischenfällen gekommen. Und ebenfalls zu Ende gegangen ist am Abend das Open Air St. Gallen. Etwa 105.000 Menschen besuchten das Ostschweizer Festival an diesem Wochenende, wie die Organisatorinnen und Organisatoren melden. Das diesjährige Festival sei eines der heißesten und trockensten in der fast 50-jährigen Geschichte gewesen, heißt es in der Mitteilung. Zum Sport. An der Fußballweltmeisterschaft ist Kanada eine Runde weiter. Die Kanadier gewannen den 16. Final gegen Südafrika mit 1:0. Damit hat sich Kanada für den Achtelfinal qualifiziert. Auf wen Kanada dort trifft, wird am kommenden Dienstag entschieden. Dann spielt Marokko gegen die Niederlande. Die Wetteraussichten. Heute scheint zeitweise die Sonne. Vor allem in den Bergen sind Schauer oder teils kräftige Gewitter möglich, aber auch lokal im Flachland. Die Höchstwerte liegen bei schwülwarmen 29 Grad, im Tessin bei 33 Grad. Das waren Nachrichten von Radio SRF. Am Mikrofon und verantwortlich Manuel Rissi.
2: 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Es ist heiß in der Schweiz. In manchen Schulzimmern ist es sogar sehr heiß.
3: Es gab Messungen, da wurde in einem Schulzimmer am Nachmittag 42 Grad gemessen.
2: Das sagt hier Dagmar Rösler, die Präsidentin des Schweizer Lehrerinnen- und Lehrerverbands. Der Kanton Genf und manche Schulen im Kanton Waadt haben darum diese Woche kurzerhand hitzefrei ausgerufen.
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2: Hitzefrei, das ist etwas, das es in der Schweiz eigentlich seit über 20 Jahren nicht mehr gibt. Warum Westschweizer Schulen damit jetzt trotzdem vorpreschen, das erzählt uns heute Dario Brander, Journalist bei 20 Minutes in Lausanne. Bonjour.
8: Bonjour.
2: Und im Tessin, da brodelt es gerade. Die SVP und die Lega beenden ihre Zusammenarbeit und decken sich gegenseitig mit Schuldzuweisungen ein. Was da genau los ist und was die Untersuchungshaft eines 14-Jährigen damit zu tun hat, das weiß Martina Gobiela, Journalistin bei der Tessiner Zeitung in Lugano. Buongiorno.
9: Salve, salve, buongiorno.
2: Und immer wieder machen Deutschschweizer Firmen Menschen im Tessin oder der Westschweiz ein bisschen hässig. Warum das gerade bei dem Migros der Fall ist, klären wir später. Hierbei die Woche in den Schweizer Sprachregionen. Die Sendung, die über die Sprachgrenzen in der Schweiz hinausblickt. Mein Name ist Silvia Staub. Grüß dich. Hitzefrei, das ist in der Schweiz 2003 eigentlich offiziell abgeschafft worden. Und seither gibt es das eigentlich nicht mehr. Bis jetzt jedenfalls. Denn im Kanton Genf gab es diese Woche zumindest für die kleinen Kinder Hitzeferien. Der Kanton hat alle Kinder der ersten und zweiten Klasse von der Schulpflicht befreit. Und auch im Kanton Waadt haben einzelne Schulen den Unterricht gestrichen. Dario Brander, warum können der Kanton Genf und diese Waadtländer Schulen das einfach so beschließen?
10: Ja, die Schulen fallen im Schweizer System ja in die Zuständigkeit der Kantone. Das heisst, sie haben in diesem Bereich die Entscheidungshoheit. Ein automatisches flächendeckendes Hitzefrei gibt es zwar auch in den beiden Westschweizer Kantonen nicht. Die Bildungsdepartemente der Kantone Waadt und Genf haben aber jeweils einen Hitzeplan. Und dieser sieht vor, dass Schulleitungen ab einem bestimmten Grenzwert in Absprache mit den Behörden entscheiden können, Kinder von der Unterrichtspflicht zu befreien. In der Waadt ist das zum Beispiel der Fall, wenn es während mehr als 10 Tagen in Folge über 25 Grad heiß ist. Dort haben nun etwa 20 Schulen von dieser Möglichkeit Gebrauch gemacht. In Genf hat man sich dagegen für ein koordiniertes Vorgehen entschieden. Da hat man eben Anfang Woche alle Erst- und ZweitklässlerInnen von der Unterrichtspflicht befreit. Für die älteren Primarschulkinder und die Sekundarstufe entscheiden auch hier die Schulleitungen von Fall zu Fall.
2: Und wie kommen diese Hitzeferien bei den Kindern an und auch bei den Eltern?
10: Ich habe mit verschiedenen Eltern gesprochen in den letzten Tagen über dieses Thema und die haben mir von ihren Kindern erzählt, dass da die Meinungen auseinandergehen. Also es gibt Kinder, die sich gar nicht beklagt haben zum Beispiel über die Hitze und dementsprechend auch nicht das Bedürfnis hatten, jetzt zu Hause zu bleiben. Es gibt Kinder, die enttäuscht waren, dass in der letzten Woche, wo sie ja eigentlich sowieso nicht so strengen Unterricht haben, jetzt nicht mit ihren Gspändlis verbringen konnten. Und bei den Eltern tönt es so ähnlich. Also man versteht einerseits, dass das schon positiv sein kann für die Kinder, die eben in besonders heißen Schulzimmern sonst eingepfercht wären. Aber eigentlich ist der Grundtenor, dass das keine Lösung sein kann, weil es ja in Zukunft immer mehr zu solchen Hitzeperioden kommen dürfte. Und auch schon deshalb, weil es ja nur den Kindern etwas bringt, deren Eltern sich in dieser Zeit um sie kümmern können. Weil die anderen, die gehen natürlich weiterhin zur Schule.
2: Genau, weil ein Betreuungsangebot, das müssen die Schulen ja trotzdem stellen. Für die Lehrpersonen heißt das also nicht weniger Arbeit, weil sie sind ja trotzdem dann da. Wie zufrieden sind Sie mit diesen Massnahmen?
10: Ja, ein befreundeter Primarlehrer hat mir zum Beispiel gesagt, dass in der letzten Woche vor den Ferien sowieso kein intensives Programm mehr stattfindet. Er ist aber weiterhin in der Schule und den Abschluss des ersten Schuljahres hätte er aber eigentlich sehr gerne mit der ganzen Klasse gefeiert. Vielen Lehrerinnen und Lehrern wären also bezahlte Ventilatoren oder sogar Klimaanlagen eigentlich lieber als diese Dispension vom Unterricht. Beim Verband des Genf für Lehrpersonals klingt es ähnlich. Die Initiative sei zu begrüßen einerseits, aber es brauche jetzt endlich bauliche Massnahmen, damit die Schulzimmer gar nicht erst so heiß werden, wie sie jetzt teilweise sind. Francesca Marchesini, die Präsidentin des Genfer Lehrerverbandes, sagte das vor kurzem bei RTS so.
8: On est dans des bâtiments qui sont prévus pour les climats d'il y a 30 ans avec des grandes vitres et qui sont pas du tout prêts à affronter des chaleurs comme celles qu'on vit aujourd'hui ou qu'on est appelé à vivre de plus en plus souvent.
10: Sie sagt, dass die Schule stattfindet in Gebäuden, die für das Klima von vor 30 Jahren gebaut wurden, mit großen Fenstern, und dass diese eben gar nicht so konstruiert sind, um solche Hitzeperioden, wie wir sie jetzt erleben, auszuhalten oder solche, wie wir sie eben in Zukunft auch noch vermehrt haben werden.
2: Da wäre also eher die Forderung nach baulichen Anpassungen oder eben auch Klimaanlagen, Ventilatoren und so weiter. Warum sind die Schulen da nicht ausgerüstet?
10: Ein Element, das da den Prozess verlangsamt, ist die Kompetenzaufteilung zwischen Kanton und Gemeinden. Denn für den Bau, die Sanierung und Ausstattung der Schulhäuser sind die Gemeinden zuständig. Gleichzeitig liegt es in der Verantwortung der Kantone, ihren Angestellten, also dem Lehrpersonal, ein angemessenes Arbeitsumfeld zu gewährleisten. Die beiden Ebenen schieben sich also gegenseitig die Verantwortung irgendwie zu und deshalb kommen die Sanierungen teilweise nicht vorwärts. Ganz untätig ist man allerdings nicht. In Genf läuft zum Beispiel derzeit ein grosses Programm zur Sanierung und Begrünung von Pausenplätzen, damit diese sich im Sommer weniger stark aufheizen.
2: Und es ist ja schon auffallend, dass es ein Westschweizer Kanton und Westschweizer Schulen sind, die da die Ersten sind, die Massnahmen ergreifen. Wie kommt das?
10: Es spielen natürlich immer mehrere Faktoren eine Rolle bei solchen Entscheiden. Einer davon dürfte aber eine höhere Erwartungshaltung gegenüber den Behörden sein, die es gibt in der Westschweiz. Zumindest in Genf geht das dann Hand in Hand mit einem allgemein grösseren Gestaltungswillen der Regierung als anderswo in der Schweiz, würde ich mal sagen. Ein weiteres Beispiel dafür war zum Beispiel diese Woche auch der Entscheid der Genfer Regierung, dass bis diesen Sonntag ab 13 Uhr nicht mehr in der prallen Sonne gearbeitet werden darf, und zwar im ganzen Kanton, außer in sicherheitsrelevanten Berufen. Und das ist auch so ein Entscheid, der für eine gewisse politische Kultur steht.
2: Von der Westschweizer Entscheidungskultur nun zu einer Tessiner Eigenheit. Die Lega dei Ticinesi, oft auch einfach Lega genannt, ist eine Protestpartei im Kanton Tessin. Die populistische Partei wurde vor 35 Jahren gegründet und seither hat sie immer wieder mit der SVP zusammengearbeitet. Doch damit ist jetzt Schluss. Die beiden Parteien wollen nichts mehr voneinander wissen. Martina Cobiela, bevor wir darüber sprechen, was da genau passiert ist, verschaffen wir uns zuerst einen kleinen Überblick. Was hatten die SVP und die Lega bis jetzt für ein Verhältnis?
11: Derzeit ist die Lega die drittstärkste Partei im Parlament und stellt immerhin 14 Großräte. Nur die FDP und die Mitte, die haben noch mehr Sitze im Großen Rat. In der Regierung, da ist die Lega dei Ticinesi sogar die stärkste Kraft und stellt als einzige Partei zwei Regierungsräte, nämlich Norman Gobbi und Claudio Zali. Als erstmal zwei Regierungsräte der Lega gewählt wurden in die Regierung, da haben sie das ganz ohne Hilfe der SVP geschafft. Die SVP, die hat damals mit anderen Rechtsparteien eine Liste gebildet. Halten konnte die Lega ihre beiden Regierungsräte aber nur so lange, weil sie bei den letzten beiden Kantonswahlen mit der immer stärker werdenden SVP eine gemeinsame Liste gebildet hat. Norman Gobbi ist inzwischen schon seit bald 16 Jahren im Amt, Claudio Zali seit nahezu 14 Jahren. Prinzipiell, also läuft die Zusammenarbeit bisher so, dass die SVP die Lega bei den Kantonswahlen unterstützt und so eben zwei Regierungsräte möglich macht. Und bei den nationalen Wahlen wiederum, da unterstützt die Lega die SVP, was es Marco Chiesa ermöglicht hat, in den Ständerat gewählt zu werden. Im Tessin aber ist die SVP klar der kleine Bruder der Lega dei Ticinesi.
2: Also da hat man sich bisher gegenseitig unterstützt. Das ist ein bisschen eine Win-Win-Situation. Jetzt hat aber die SVP diese Woche angekündigt, sie werde nicht mehr mit der Lega zusammen antreten, weder auf Kantons- noch auf Bundesebene. Was ist da genau passiert in den letzten Tagen?
11: Die SVP, die hat in einer Medienmitteilung angekündigt, nicht mehr gemeinsam mit der Lega dei Ticinesi zu den Wahlen antreten zu wollen. Das ist eine Entscheidung, die schon seit vielen Monaten in der Luft lag. Trotzdem hat die Lega überrascht und brüskiert reagiert, vor allem wegen der Art und Weise, wie die Entscheidung der SVP kommuniziert wurde, nämlich ausschließlich per Medienmitteilung. Das zeigt auch dieser Mitschnitt aus einem Interview der Kolleginnen und Kollegen von der RSI mit dem Koordinator der Lega dei Ticinesi, mit Daniele Picaluga.
12: Diciamo che siamo sorpresi sulla modalità, anche perché stamattina abbiamo appreso tramite stampa, come tutti i cittadini, della volontà e della comunicazione dell'UDC.
11: Ja, Daniele Picaluga sagt hier, dass er eben überrascht gewesen sei von der Entscheidung und von der Kommunikation der SVP. Genauso wie alle anderen Tessinerinnen und Tessinern hätten sie eben erst an dem Tag über das Kommuniqué von der Entscheidung erfahren. Er hätte sich eben gewünscht, im Vorfeld wenigstens einen Anruf zu erhalten, hat er dann anschließend noch gesagt. Wirklich überrascht dürfte aber auch er von der Entscheidung der SVP nicht gewesen sein. Denn Claudio Zali von der Lega, der hat die SVP immer wieder brüskiert. In Interviews hat er gesagt, dass er sich der Politik der Grünen näher fühle als der Politik der SVP. Und vor den Kopf gestoßen hat er auch die Großräte von der SVP im Parlament, als die sich nämlich im Dezember 2025 kritisch zum Straßenbahnprojekt in Lugano geäußert haben. Da hat Claudio Zali ziemlich heftig reagiert.
13: Lasciatevelo dire, siete nulli, va bene? Siete nulli e riferitelo ai vostri colleghi.
11: Ja, wir haben es gehört, Regierungsrat Claudio Zali, er sagt den Parlamentarierinnen und Parlamentariern der SVP, dass sie alle Versager sind, dass sie Nullen sind und man solle das doch bitte auch den Kollegen, die gerade nicht im Saal anwesend sind, mitteilen, dass er das gesagt hat. So eine heftige Aussage und nicht die einzige in diese Richtung. Und aus diesem Grund sagt die SVP schon lange, dass sie nur dann wieder eine gemeinsame Liste mit der Lega macht, wenn Claudio Zali nicht mehr kandidiert. Und der will davon natürlich nichts wissen. Er will sich nicht von der SVP diktieren lassen, ob er nun zur Wahl antritt oder nicht. Und die Lega dei Ticinesi, die steht dabei hinter ihrem Regierungsrat. Es gibt jetzt zwar im Sommer nochmal eine Generalversammlung. Da könnte dann die Lega sagen, ja, dass sie vielleicht doch nicht mehr hinter Claudio Zali stehen. Aber bisher kann man eigentlich wirklich davon ausgehen, dass die Lega hinter ihren beiden Regierungsräten steht für eine Kandidatur bei den Kantonswahlen im April 2027.
2: Geht es denn da nur um diesen einen Regierungsrat oder steckt da noch mehr dahinter?
11: Nein, da steht klar mehr dahinter. Das ist politische Strategie. Claudio Zali ist der Regierungsrat, der den wackeligsten Stuhl hat gerade. Und die SVP ist in den letzten Jahren gewachsen. Sie sieht sich immer weniger als der kleine Bruder von der Lega, sondern als gleichwertige Partei. Und so machen sie sich eben Hoffnungen, dass sie jetzt ganz alleine einen zweiten Sitz im Regierungsrat bekommen könnten, sofern eben Claudio Zalin nicht wiedergewählt wird. Also das ist klar politische Strategie, denn Claudio Zalin, der ist ein bisschen derjenige, von dem alle glauben, dass er möglicherweise derjenige ist, der wohl nicht wiedergewählt werden wird. Es gibt mehrere politische Dossiers in seiner Verantwortung, bei denen es nicht die erhofften Resultate gab. Und er eckt eben auch immer wieder an und sorgt regelmäßig für Kontroversen.
2: Ja, und eine solche Kontroverse rund um Claudio Zalin, die scheint es ja auch jetzt gerade wieder zu geben. Seit dieser Woche steht der Vorwurf im Raum, er habe sich in die Justiz eingemischt. Konkret im Fall eines 14-jährigen Jugendlichen, der in Untersuchungshaft genommen wurde. Worum geht es da genau?
11: Es geht darum, dass Claudio Zalin, der eben vor seiner Wahl in die Regierung selbst auch Richter war, dass der sich jetzt für diesen 14-Jährigen einsetzt, der zu dem Zeitpunkt eben fast einen Monat lang schon in Untersuchungshaft gesessen ist. Er hat deswegen ein Treffen mit einigen Führungspersonen aus dem Justizsektor, also dem Gefängnisdirektor und auch der Leiterin des Justizamts einberufen. Problematisch ist, dass es sich bei diesem Jungen um den Sohn einer Bekannten von Claudio Zalin handelt. Bei dem Treffen soll er eben gesagt haben, dass eine andere Lösung für den Jungen gefunden werden müsse. Und dem Zalin wird nun vorgeworfen, dass er als Mitglied der Exekutive die Judikative beeinflussen wollte und dass er dem Sohn einer Bekannten Vorteile verschaffen wollte. Claudio Zalin hat anschließend in verschiedenen Medien Interviews gegeben und gesagt, dass das Treffen zwar stattgefunden habe, dass er tatsächlich um eine andere Lösung gebeten habe, aber von einer Bevorteilung könne keine Rede sein. Er hat das so in etwa auch bei einem Interview mit der RSI gesagt.
14: È anche l'unico caso di cui io sono venuto a conoscenza di un 14enne trattenuto così a lungo in collocamento alla Farera. L'avrei fatto veramente per qualsiasi 14enne.
11: Er sagt hier, er hätte sich für jeden 14-Jährigen so eingesetzt. Das ist der einzige Fall eines 14-Jährigen, der ihm bekannt sei, der so lange in Untersuchungshaft gesessen ist. Tatsächlich ist es aber so, dass es im Tessin durchaus vorkommt, dass Jugendliche im Untersuchungsgefängnis sitzen, weil es eben noch kein Jugendgefängnis im Kanton gibt. Und so lange Aufenthalte über mehrere Wochen, das ist klar eine Ausnahme. Aber auch diese, die kommen 3 bis 4 Mal im Jahr vor.
2: Über die überfüllten Gefängnisse im Tessin und die fehlende Jugendhaftanstalt, darüber haben wir in früheren Sendungen schon berichtet. Für Interessierte habe ich diese Folgen im Podcast-Beschrieb verlinkt. Martina Gobiela, was heißt das Ganze denn jetzt für den Regierungsrat Claudio Zalin?
11: Gegen Claudio Zalin hat die Geschäftsprüfungskommission vom Grossen Rat jetzt eine Untersuchung eingeleitet, bei der eben genau geschaut werden soll, was passiert ist. Denn Zalin, der hat sich in Widersprüche verstrickt. Geschaut wird dann auch darauf, ob er die Gewaltenteilung missachtet hat. Für die anderen Parteien ist diese Kontroverse so kurz vor den Kantonswahlen im kommenden April natürlich ein gefundenes Fressen. Denn je mehr über Claudio Zalis Verfehlungen gesprochen wird, desto wahrscheinlicher ist es, dass er den zweiten Regierungsratssitz für die Lega dei Ticinesi nicht halten können wird. Und desto wahrscheinlicher ist es, dass eine der anderen Parteien einen Sitz oder einen zusätzlichen Sitz im Regierungsrat gewinnt. Und um das Wohl von diesem Jugendlichen oder anderer Jugendlicher, die in Untersuchungsgefängnis sitzen müssen, anstatt in einem Jugendgefängnis, da geht es gar nicht mehr drum. Die öffentliche Diskussion hat das irgendwie auf die Seite geschoben. Und der Jugendliche, um den es hier geht, gegen den die Strafuntersuchung weiterläuft, der wurde inzwischen in die Jugendpsychiatrie in Stabio verlegt und ihm wird vorgeworfen, gemeinsam mit anderen einen Minderjährigen tätlich angegriffen zu haben.
2: Also dieser konkrete Fall, um den geht es eigentlich gar nicht mehr, sondern eher darum, ob es Zalin zum Verhängnis wird oder nicht. Und eben jetzt kommt noch dazu, dass die SVP ihn nicht mehr unterstützen wird und diesen Sitz im Regierungsrat für sich ergattern will. Wenn die SVP das schaffen würde, was würde das für die Tessiner Politlandschaft bedeuten?
11: Ja, die einzelnen Dossiers würden sich dadurch kaum grundlegend verändern, aber es könnte schon andere Akzente geben, je nachdem, welches Departement ein eventueller SVP-Regierungsrat übernehmen würde. Denn tendenziell ist die Lega ein bisschen Tessin-zentrischer als die SVP und die Lega setzt auch stärker auf sozialpolitische Themen, wie zum Beispiel die Verbilligungen bei den Krankenkassenprämien. Aber symbolisch wäre ein Sitz für die SVP ein wirklich großer Wurf, denn die SVP, die hier Unione Democratica di Centro, UDC heißt, die hat noch nie einen Sitz in der Exekutive des Kantons Tessin gehabt. Die SVP, die ist hier eine kleine Partei, die im politischen Geschehen eher als marginal wahrgenommen wurde bisher. Und das könnte sich im April 2027 bei den Kantonswahlen schlagartig ändern.
2: Wir haben es gerade gehört von Martina Kobiela. Es gibt Dinge, die sich tessinerischer anfühlen als andere. Und das gilt natürlich auch für die Romandie. Da fühlen sich manche Dinge mehr nach Romandie an als andere. Was passiert, wenn sich etwas aber eben zu wenig nach Romandie anfühlt? Das erleben Deutsch-Schweizer Firmen immer wieder. Im Moment erlebt zum Beispiel gerade die Migros-Kritik für diesen Werbespot.
15: Très 70. Carte Cumulus.
16: Nous donnons tout pour l'été du football.
2: Ja, diese Migros-Werbung zugeschnitten auf die WM, die sorgt für Diskussionen in der Romandie. Dario Branda, was ist da das Problem?
10: Ja, ganz einfach, diese Kassiererin, die man da hört, sollte nicht 70, sondern 70 rufen. So sagt man eben 70 in der Westschweiz.
2: Also wohl ein Fehler, der da passiert ist beim Übersetzen der Werbung von Deutsch auf Französisch bei der Migros. Warum sind diese Schweizer französischen Ausdrücke denn so ein emotionales Thema in der Romandie?
10: Das hat damit zu tun, dass man sich in der Westschweiz immer wieder gerne ein bisschen von Frankreich abgrenzt. Sprachlich ist das relativ schwierig, weil es im alltäglichen Gebrauch gar nicht so viele Unterschiede gibt. Da, wo sie dann aber doch vorkommen, besteht man dann umso vehementer drauf. Bei 20 Minuten bekommen wir deshalb auch immer wieder mal Nachrichten von entrüsteten Leserinnen und Lesern. Zuletzt zum Beispiel, weil ein automatischer Anrufbeantworter der SBB auf Französisch auch 70 statt 70 verwendet hat. Gerade bei so wichtigen nationalen Firmen trifft das natürlich einen Nerv in der Westschweiz.
2: Martina Kobiela, gibt es im Tessin auch solche Beispiele, wo Deutschschweizer Firmen sich irgendeinen sprachlichen Fauxpas geleistet haben?
11: Ja, das kommt sogar oft vor. Zum Beispiel gibt es in Locarno auf der Piazza Grande jedes Jahr das Moon and Stars Festival. Das sind dann Sommerkonzerte auf dieser Piazza und organisiert wird das Ganze von Zürich aus, von der Deutschschweiz aus. Und man gibt sich klar Mühe, da Italienisch wirklich auf den Plakaten, auf den Bannern und überall zu haben. Das ist sehr positiv. Negativ ist, dass da eben auch manchmal Fehler unterlaufen. Vor einigen Jahren war da dieses riesengroße Banner beim Ausgang. Da hätte eigentlich draufstehen müssen Arrivederci, da hat sich aber jemand verschrieben und Arrivederci geschrieben. Das hing dann eine ganze Weile da, ohne dass es jemand bemerkt hat. Dann nach einem Tag ungefähr hat man dann einfach mal das I abgedeckt. Einige Tage später dann ein neues Banner gedruckt. Ich will mir nicht vorstellen, wie viel das Ganze gekostet hat, dieser kleine Tippfehler.
2: Kann also schon auch mal deutlich ins Geld gehen als solcher sprachlicher Fauxpas. In diesem Sinne sage ich jetzt Arrivederci, Martina Kobiela, Journalistin bei der Tessiner Zeitung in Locarno. Grazie mille.
11: Grazie mille e a presto.
2: Merci bien et au revoir à Dario Brander, Journalist bei 20 Minuten in Lausanne.
10: Au revoir et à la prochaine.
2: Das war's für diese Woche aus den Schweizer Sprachregionen. Diese Sendung gibt's in einer Woche nochmal, bevor dann auch wir in die Sommerpause gehen. Aber natürlich auch jederzeit online auf srf.ch/audio oder überall dort, wo es Podcasts gibt. Mein Name ist Silvia Staub und ich sage danke fürs Zuhören.

0: Die Nachrichten von SRF um 17:30 mit Manuel Risi. Guten Morgen. Nach den zerstörerischen Erdbeben in Venezuela mit bisher über 1400 bestätigten Toten möchte die Oppositionsführerin Maria Corina Machado in das südamerikanische Land zurückkehren. Das sagte die Friedensnobelpreisträgerin in einem Interview mit dem Sender Fox News. Es berichtet Jenny Barke von der ARD.
1: Seit Monaten wiederholt Machado ihre Ankündigung, nach Venezuela zurückkehren zu wollen. Allerdings droht ihr bei einer Einreise die Verhaftung. In Venezuela laufen Ermittlungen gegen die Oppositionelle. Unter anderem wirft ihr die Interimsregierung unter Delcy Rodríguez vor, den US-Militäreinsatz im Januar unterstützt zu haben und damit die Festnahme des Langzeitmachthabers Nicolás Maduro mitzuverantworten. Machado lebte in Venezuela im Untergrund, bis sie im Dezember in Oslo den Friedensnobelpreis persönlich entgegengenommen hat. Seitdem hält sie sich im Ausland auf. In der Katastrophenregion an der Karibikküste Venezuelas schwindet derweil die Hoffnung auf Überlebende unter den Trümmern. Das kritische Zeitfenster von 72 Stunden, in denen die Wahrscheinlichkeit nach Erdbeben hoch ist, Menschen lebend zu bergen, ist verstrichen. Die Zahl der Toten ist inzwischen auf mindestens 1500 Menschen gestiegen. Die US-Erdbebenwarte USGS schätzt, dass die Beben der Stärke 7,2 und 7,5 bis zu 10.000 Todesopfer gefordert haben könnten. Weiterhin werden über 50.000 Menschen vermisst. Zehntausende sind nun obdachlos. Nach Angaben der Regierung sind 774 Gebäude eingestürzt.
0: Jenny Barke von der ARD hat berichtet. In die Schweiz mit zwei Meldungen. Mit einem Festumzug ist das 32. eidgenössische Jodlerfest in Basel zu Ende gegangen. Rund 200.000 Besucherinnen und Besucher feierten gemeinsam mit etwa 12.000 Teilnehmenden, so die Bilanz der Organisatoren. Trotz Temperaturen von bis zu 40 Grad blieb die Stimmung laut Festkomitee gut und auch die Kantonspolizei sagt, es sei zu keinen nennenswerten Zwischenfällen gekommen. Und ebenfalls zu Ende gegangen ist am Abend das Open Air St. Gallen. Etwa 105.000 Menschen besuchten das Ostschweizer Festival an diesem Wochenende. Wie die Organisatorinnen und Organisatoren melden, das diesjährige Festival sei eines der heißesten und trockensten in der fast 50-jährigen Geschichte gewesen, heißt es in der Mitteilung weiter. Und dann noch zu einer Meldung der Kantonspolizei Bern. In der Gemeinde Könitz ist ein Brand ausgebrochen. Die Kantonspolizei Bern meldet, der Brand führe zu starker Rauchentwicklung und starkem unangenehmen Geruch. Die Bevölkerung wird darum aufgefordert, die Fenster und Türen zu schließen. Zudem soll man Lüftungen und Klimaanlagen abschalten. Weiter schreibt die Polizei, man soll die Anweisungen der Notfalldienste und Behörden befolgen und das betroffene Gebiet weiträumig umfahren. Zum Sport. An der Fußballweltmeisterschaft in Kanada ist Kanada eine Runde weiter. Die Kanadier gewannen den 16. Final gegen Südafrika mit 1:0. Damit hat sich Kanada als erstes Team für den Achtelfinal qualifiziert. Auf wen Kanada dort trifft, wird morgen entschieden. Dann spielt Marokko gegen die Niederlande. Die Wetteraussichten. Heute ist es zeitweise sonnig bei schwülwarmen 29 Grad. Stellenweise sind Schauer und Gewitter möglich, vor allem in den Bergen. Das waren Nachrichten von Radio SRF. Am Mikrofon und verantwortlich Manuel Risi.
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3: Hier geht's nun weiter mit einer Wiederholung des Tagesgesprächs vom Freitag. 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
5: Michael Veitknecht, ihr seid jetzt fast genau ein Jahr Chef von Fenaco, einem Milliardenkonzern. Das heisst, der zum Beispiel letztes Jahr über 7 Milliarden Franken Umsatz gemacht hat. Willkommen im Tagesgespräch.
6: Merci.
5: Ich stelle euch jetzt zum Einstieg zwei Fragen. Sie könnt sie kurz beantworten, die so ein Spannungsfeld von Fenaco aufzeigt. Seit dem Sonntag laufen Gespräche für ein Abkommen zwischen Iran und den USA. Ist das für euch als Chef von Fenaco ein Lichtblick?
6: Für uns als Fenaco ist es sicher wichtig, dass auf den internationalen Märkten, und da spreche ich vor allem Getreidemarkt und Energiemarkt, wenig Volatilität, viel Stabilität ist. Das vereinfacht unsere Aufgabe und darum ist sicher jede Massnahme oder jedes Ereignis, das in diese Richtung geht, sicher positiv für uns im Sinne von einem Lichtblick. Ja.
5: Schon über eine Woche steigen hier in der Schweiz Temperaturen über 30 Grad. Am Wochenende bleibt es heiss. Macht euch das Sorgen?
6: Sorgen macht uns das im Moment insofern nicht, weil das ist relativ normal, dass man in der Landwirtschaft im Sommer, dass es so warm ist. Wenn es aber außerordentlich wird, wie jetzt in dieser Phase, dann kommen wir auch als Landwirtschaft an Grenzen, trotz vieler Massnahmen, die man versucht zu treffen, entgegenzuwirken der Hitze. Aber irgendwann ist auch Grenzen, wenn es so lange so außerordentlich warm ist.
5: Als Chef von Fenacol beschäftigt euch eben die geopolitischen Entwicklungen wie auch das Schweizer Wetter. Michael Veitknecht, ihr arbeitet schon 6 Jahre bei Fenaco, zum Beispiel auch als Leiter Pflanzenbau. Wo ihr vor einem Jahr CEO seid worden, habt ihr eine Tour durch Fenaco gemacht. Wo seid ihr überall gewesen? Und wenn ich das jetzt frage, wissen wir dann vielleicht, was Fenaco alles macht?
6: Ja, genau. Ihr dürft das Unternehmen besuchen, viele Bereiche von Fenaco. Dort ist zum Beispiel von unseren 4 Geschäftsfeldern, wo wir tätig waren, ist das Agrar eine. Dort habe ich dürfen UFA besuchen. Das ist unser Bereich, wo wir Futtermittel herstellen. Ein sehr spannender Einblick in die Agrartechnik zum Beispiel bei Serco. Dort geht es darum, dass man in Agrartechnik die neuen Technologien auch einsetzen kann.
5: Also Agrartechnik, Seimaschinen, genau. Oder was
6: Traktoren zum Beispiel, Maidröscher, Seimaschinen. Da geht es auch darum, dass man eben die innovativen neuen Technologien kann mit der Landwirtschaft zusammen entwickeln. Aber auch eine Lebensmittelindustrie, Ramseyer, ist zum Beispiel ein Unternehmen, das zu unserer Gruppe gehört. Aber auch Ernst Sutter, Fleischverarbeitung. Dann auch im Detailhandel sind wir tätig, bei Landi zum Beispiel, beim Volk, wo wir auch verschiedene Läden besucht haben, Logistikzentren, die sehr wichtig sind für unsere Tätigkeiten. Und dann sicher auch die Agrola, das ist unser Bereich Energie, wo wir eben in diesem Spannungsfeld sind zwischen einerseits Beschaffung und Versorgung von immer noch fossilen Energieträgern heutzutage, die eine grosse Herausforderung ist, aber auch die Transformation, wo wir sehr viel investieren in erneuerbare Energien, Pellets, Photovoltaik, Elektromobilität. Und das war eine sehr spannende Reise gewesen. Aber vor allem auch durfte ich unsere Verwaltungsratsmitglieder besuchen auf ihren Betrieben. Wir gehören ja den Bauern. Und uns ist ganz wichtig, dass wir auch am Küchentisch dürfen spüren, was ist die Erwartungshaltung von unseren Mitgliedern gegenüber einer Grossenschaft, die wir ja sind.
5: Fenaco hat auch den Übernamen Bauernkonzern. Trifft das zu?
6: Es trifft insofern zu, dass wir etwa 23'000 bäuerliche Mitglieder haben. Das ist etwa die Hälfte der Landwirtschaftsbetriebe in der Schweiz. Wir werden auch von 19 von unseren Verwaltungsräten, sind 12 aktive Bäuerinnen und Bauern, inklusive unser Präsident. Und von dem her ist Fenaco sicher fest in bäuerlichen Händen. Wo wir ein bisschen widersprechen würden, ist der Begriff Konzern. Wir sind eigentlich eine Agrargenossenschaft in diesem Sinn.
5: Auf einer Skala von 1 bis 10, wenn ihr jetzt müsste positionieren, wie nach das ihr Landwirtschaft ist?
6: Also ich würde sagen, ein 9, weil es ist ganz wichtig, dass wir sehr nah an Landwirtschaft sind. Es braucht aber auch ein bisschen Distanz bei gewissen Entscheiden, die wir treffen. Aber ich denke, die Verankerung von Fenaco in der Landwirtschaft ist ganz, ganz wichtig, weil wir einerseits bei den Vorleistungen sehr nah bei Landwirtschaft sind, in der Verarbeitung von der Produkte, von der Lebensmittel und dann auch im Vertrieb, dass wir eben die Produkte von Schweizer Landwirtschaft den Konsumenten bringen, dass wir dort tätig sind und dort ist es ganz wichtig, dass wir verbunden bleiben mit der Landwirtschaft.
5: Ihr seid ja selber auch auf einem Bauernhof im Tessin aufgewachsen. Wo würdet ihr denn euch verorten zwischen 1 und 10? Nach und weit weg?
6: Also ich würde sagen, meine Verbundenheit mit der Landwirtschaft sollte die widerspiegeln vor Fenaco. In dem Sinne auch 9. Ich bin im Tessin auf einem Landwirtschaftsbetrieb aufgewachsen. Meine Grosseltern, mütterlicher Seite, waren auch Bauern, Bergbauern im Berner Oberland gewesen. Und meine Geschwister, also der jüngste Brütsch, hat den Betrieb übernommen daheim. Meine Schwester führt auch einen Betrieb und mein anderer Brütsch ist auch tätig in der Landwirtschaft. Also von dem her sehr direkt. Ich persönlich habe Agronomie studiert an der ETH. Ich bin dann während 10 Jahren im Ausland tätig, in der Agrarwirtschaft. Das hat mir so einen anderen Blick auf verschiedene Landwirtschaftssysteme auf der Welt gegeben. Und das Zusammenspiel zwischen der Verbundenheit, so ein bisschen Dreck an den Stiefeln und so ein bisschen die internationale Erfahrung ist eigentlich auch wichtig für die Position, die ich ausübe. Also, ich bin sehr verbunden zu den Bauern und die Bauern haben manchmal einen sehr direkten Draht zu uns und zu mir persönlich. Und die sagen uns oft auch, wo der Schuh drückt.
5: Jetzt habt ihr eben von einem 9 geredet, also ganz, ganz nach bei Landwirtschaft und ihr habt auch gesagt, die Hälfte der Bauernbetriebe sind bei euch organisiert. Jetzt aber, wenn wir schauen, 11% von eurem Umsatz macht ihr mit Landwirtinnen und Landwirten. Also das zeigt doch ein bisschen eine grössere Distanz.
6: Genau, ich denke, das zeigt, dass Bauern einerseits auch unsere Kunden sind, das ist ganz wichtig. Wir haben gewisse Geschäftstätigkeiten, die wir mit unseren Mitgliedern als Kunden dürfen machen. Wir sind aber andererseits auch Abnehmer von diesen Produkten, also Mitglieder sind auch Lieferanten. Und wir haben die Verantwortung, dass wir diese Produkte entlang der Wertschöpfungskette auch veredeln und an den Konsumenten bringen. Und darum haben wir auch sehr viele Kunden, die eigentlich nicht Bauern sind. Also das sind etwa 50% im Bereich Detailhandel und Energie sind Endkonsumenten. Und dann ein wichtiger Teil ist auch natürlich in der Lebensmittelindustrie sind andere Abnehmer wie andere Detailhändler zum Beispiel.
5: Am Abstimmungssonntag vor 2 Wochen hat sich wieder einmal ein Graben aufgetan, ein Stadt-Land-Graben. Und bemerkenswerterweise interessiert das die FENACO. Ihr finanziert seit 5 Jahren das sogenannte Stadt-Land-Monitoring vom Forschungsinstitut Sotomo. Warum ist der Graben für euch so wichtig?
6: Der Graben ist für uns sehr wichtig, weil die Schweizerinnen und Schweizer die schätzen die Lebensmittel aus der Schweizer Landwirtschaft sehr. Gleichzeitig stellen wir fest, bei diesen politischen Themen, dass das Verständnis, wie Lebensmittel produziert, verarbeitet und vertrieben werden, in der Schweiz immer kleiner wird. Und dass die Distanzen so ein bisschen zwischen dem Land im Sinn von, wie wird das Lebensmittel produziert und der Stadt, wo man es eigentlich konsumiert, immer grösser wird. Und wir sind überzeugt, wir müssen den Dialog fördern, das Verständnis zwischen Stadt und Land fördern. Und darum engagieren wir uns sehr stark eigentlich bei diesem Thema.
5: Und habt ihr jetzt eine Antwort gefunden, warum das die Antwort so ist ausgefallen? Also warum das der Stadt-Land-Graben bei dieser Abstimmung so ausgefallen ist in diesem Monitoring?
6: Also jetzt, was das Politische betrifft, da bin ich kein Experte. Da müsst ihr den Michael Herrmann fragen, der ja die Umfrage eigentlich geleitet hat. Aber ich denke, was für uns wichtig ist, ist, dass wir können erklären den Konsumenten, was sind die grossen Herausforderungen der Landwirtschaft und was gibt es für mögliche Lösungen, wo wir praxistaugliche Lösungen können umsetzen in der Schweiz, dass wir diesen Herausforderungen gerecht werden und dass sie nicht nur Umweltherausforderungen, das sind ja Themen wie Preis der Lebensmittel, das sind Themen wie neue Technologien. Wie gehen wir um mit neuen Technologien? Was ist dort das Potenzial bei uns?
5: Aber ihr habt jetzt gesagt, eben politisch, da müssen wir den Herrn Herrmann fragen, aber ihr seid ja auch manchmal politisch tätig, gerade wenn es um Anliegen geht, die FENACO selber betrifft oder eben die Landwirtinnen und Landwirte.
6: Also grundsätzlich ist man ja, wenn man in der Ernährungswirtschaft oder in der Landwirtschaft ist, per se eigentlich sehr nah an den politischen Themen. Wir haben aber eine klare Rollenteilung mit dem Bauernverband, wo eigentlich die politische Vertretung von Landwirtschaft über den Bauernverband läuft. Und wir sehen uns eigentlich eher in der wirtschaftlichen Frage dort im Lead bezüglich Landwirtschaftspolitik und Umweltpolitik.
5: Aber ihr tut auch finanziell den Bauernverband für politische Arbeit unterstützen?
6: Wir haben bei gewissen Initiativen haben wir den Bauernverband in seiner Arbeit, politische Arbeit unterstützt. Das tun wir ausweisen in unserem Geschäftsbericht. Und das Ziel mit dem Stadt-Land-Dialog, mit den 10 Millionen, die wir in der Stiftung gegeben haben vor 2 Jahren, ist wirklich, dass wir den Dialog zwischen Stadt und Land fördern, bevor es zu einer politischen Abstimmung kommt, dass es gar nicht so weit kommt, dass eben der Graben, die Teilung, die Spaltung der Gesellschaft so weit kommt, dass es nach einem politischen Prozess ist, sondern wir versuchen das zu machen eben mit dieser Stiftung, Stadt-Land-Dialog und über eine Ausstellung, die wir im Verkehrshaus haben, jetzt schon seit 5 Jahren und wo jetzt noch weitere 5 Jahre wird laufen, wo wir eben genau versuchen, dass wir die Themen früh aufklären können, erklären können und dass sich die Leute in diesem Prozess der Meinungsbildung schon früher eine Idee machen können und dass es nicht in angespannten politischen Abstimmungskämpfen resultiert.
5: Die politische Wetterlage lotet er eben aus, aber auch die tatsächliche. Es gibt ja auch eine Landi-Wetter-App. Ist das einfach Marketing?
6: Nein, das ist nicht Marketing. Wir investieren dort sehr viel in die Qualität der Daten. Es gibt ja dort verschiedene Qualitäten der Daten, die hinter diesen Wettermodellen stehen. Und für die Landwirtschaft ist es extrem wichtig, dass die Daten sehr präzise sind, so gut wie möglich, weil sehr viele landwirtschaftliche Aktivitäten hängen natürlich vom Wetter ab, zu heuen, zu bewässern, zu spritzen zum Beispiel. Das sind sehr viele Tätigkeiten, die mit dem zusammenhängen.
5: Das Jahr 2026 hat ja punkto Wetter vielversprechend angefangen für die Landwirtschaft, aber jetzt eben hat es bis im Juni schon so viele Hitzetage gegeben wie durchschnittlich in einem Jahr. Spürt ihr das Wetter auch im Geschäftsverlauf?
6: Also ich denke, wenn man in der Landwirtschaft tätig ist, spürt man das Wetter immer. Das ist auch nichts Neues. Eben die Landwirtschaft hat sich schon immer müssen mit dem Wetter umschlagen. Und die Landwirtschaft macht auch extrem viel, dass man versucht, resilienter zu werden gegenüber Hitzesituationen oder Trockenheit oder Nässe zum Beispiel. Und das sieht man zum Beispiel, wir haben letzte Woche die Feldtage können haben. Das ist eine Veranstaltung von der Pflanzenbaubranche, eigentlich mit über 7000 Besuchern, wo man mit Versuchen, neue Technologien versucht aufzuzeigen, was kann man alles machen, dass man die Böden resilienter macht in Situationen von Trockenheit zum Beispiel. Das hat aber alles eine Grenze. Und wenn es wirklich während jetzt wie jetzt zwei Wochen lang wirklich sehr intensive Hitze ohne Regen, in der Vegetationsphase, die sehr kritisch ist beim Getreide und bei den Herdöpfeln, dann hat das natürlich einen sehr grossen Einfluss auf die Ernte. Und in dem Sinn hat es dann auch auf uns einen Einfluss aus der Landwirtschaft, wenn wir Abnehmer sind von dieser Ernte und die Vermarktung. Da geht es dann um Themen wie Qualität, um Menge und so weiter. Und das hat natürlich so im Geschäftsverlauf einen Einfluss. Die andere Seite ist dann die Konsumentenseite.
5: Schauen wir noch schnell bei den Produzenten. Ja. Eben die Herdöpfel, oder? Die sind ja recht hitzeempfindlich. Also wenn es über 30 Grad geht, bekommen die Probleme. Gibt es da immer weniger Bauern, die in der Schweiz noch Herdöpfel anpflanzen können? Spürt ihr das zum Beispiel?
6: Also bei den Herdöpfeln ist es so, dass man zum Teil bewässern kann, je nach Lage, je nach Situation, ob das Wasser verfügbar ist. Und je nachdem natürlich, wie auch die ganze Wetterlage ist, über wie lang das heiss ist. Also es gibt gewisse Massnahmen, die man treffen kann. Aber es ist so, die Ertragssicherheit in der Schweiz nimmt extrem ab, nicht nur bei den Herdöpfeln, sondern bei vielen Kulturen. Wir sind mittlerweile bei der Versorgungssicherheit von 42% etwa. Die ist von über 50% in den letzten Jahren sehr stark zurückgekommen. Und das hat mit dem zu tun, dass man eben von der Wettersituation, aber auch von den Rahmenbedingungen eigentlich immer schwierigere Rahmenbedingungen hat, dass man die Ertragsstabilität über die Jahre kann behalten, kann garantieren. Es ist nicht so, dass wir nicht gute Erträge haben, aber wir haben grosse Schwankungen in den Erträgen und das macht es eigentlich näher auf Seite Verarbeitung, ist eine riesige Herausforderung, wie man mit dem umgeht.
5: Du hast jetzt allgemeine Zahlen gesagt. Wüsstest du jetzt so den Herdöpfel, wie sich die entwickeln? Und das ist ja etwas gewesen, was recht wichtig ist, auch gerade für Bombenchips oder so, die man ja in der Schweiz auch produziert. Wie sieht es da aus? Wisst ihr das?
6: Genau, also die Fläche ist eigentlich stabil bei den Herdöpfeln. Man hat in den letzten Jahren auch gewisse Fläche können dazu gewinnen. Man hat auch auf Seite Verarbeiter und auf Seite Industrie eigentlich wirklich auch sehr stark auf Schweizer Produkte gesetzt. Und das hat geholfen, dass man eigentlich die Menge und die Fläche kann erhalten kann. Es ist ja so, dass in der Herdöpfelbranche hat man in den letzten Jahren auch in der Branche gute Lösungen gefunden zwischen Produktion, Verarbeitung und Handel. Und darum ist das eigentlich eine Kultur, die finanziell wichtig ist für die Betriebe.
5: Aber der Ertrag geht zurück bei gleichbleibenden Fläche?
6: Also zurück in dem Sinn nicht. Es wird einfach viel, viel grössere Schwankungen. Also wir haben auch natürlich durch Züchtung, wir haben durch Beratung, durch den Einsatz von gewissen Mitteln, von gewissen Technologien, hat man den Ertrag pro Hektare auch können steigern zum Teil. Aber die Schwankungen sind einfach grösser geworden.
5: Auch die geopolitische Wetterlage hält die Fenaco auf Trab. Bei der Bilanzmedienkonferenz im Mai hat er gesehen, es gäbe noch keine kritischen Engpässe bei Fenaco. Wie sieht die Situation heute aus?
6: Also Engpässe in dem Sinn gibt es nicht, aber die Herausforderungen sind riesig. Also jetzt vor allem im Bereich Energie sind natürlich die Volatilität ist sehr gross und das ist kurzfristig hat das einen grossen Einfluss. Das sieht man ja auch an den Tankstellensäulen zum Beispiel. Aber für uns haben die Spannungen natürlich auch langfristig einen Einfluss. Es geht darum, dass man einschätzen kann, wie langfristig sind die Lösungen. Aber sie hat, der hat den Lichtblick Bürgerstock mal erwähnt. Auch wenn die Situation sich jetzt sehr schnell entspannt auf Seite von einem Abkommen, die ganzen Lieferketten, die ganzen Auswirkungen kann man heute noch nicht wirklich beurteilen. Und darum ist unsere Strategie eigentlich auch langfristig, dass wir versuchen, resilienter, unabhängiger zu werden von gewissen Energiequellen, dass man dezentral die Energie produzieren kann, dass man die gescheit speichern kann und dann nutzen, wenn man sie braucht. Da gibt es wirklich Bestrebungen in der Photovoltaik, mit Speicherlösung, Elektromobilität, aber auch Pellets, Biogas und so weiter. Das sind alles Lösungen, die wir daran arbeiten.
5: Beim Dünger, da ist ja Fenaco die weitaus grösste Importeurin. Da hat er bis jetzt noch genug an Lager gehabt. Jetzt sind die Lager aber aufgebraucht, die Reserve. Jetzt müsst ihr teureren Dünger kaufen oder hat es gar keinen mehr?
6: Es ist ja so, man muss einen Teil vom Dünger einkaufen. Vielleicht, wenn ich ein bisschen ausholen zu diesem Thema, relevant ist ja im Sinn von Resilienz, wie viel ist die Landwirtschaft abhängig von diesem Mineraldünger. Und in der Schweiz haben wir eigentlich eine Ausgangslage, die deutlich besser ist als andere Landwirtschaftssysteme, weil wir durch die Topografie der Schweiz einen hohen Anteil an Tierhaltung haben in der Schweiz.
5: Etwa 70% genau, Hofdünger.
6: Und das ermöglicht uns, dass wir etwa 70% vom Hofdünger eigentlich in diesem Kreislauf zusammenspielen zwischen Tierhaltung und Pflanzenbau eigentlich können nutzen. Und echt da 30% oder ein Viertel, wo wir an Mineraldünger nicht können ersetzen können, das müssen wir importieren, weil es in der Schweiz eigentlich keine Produktion mehr gibt. Und dort ist es einfach wichtig für uns, dass wir eine gewisse Kapazität haben zum Lagern, eine gewisse Infrastruktur in der Schweiz, die es uns ermöglicht, dass wir am Markt auch mal aussetzen können, dass man nicht eigentlich immer kaufen muss, dass man die Positionen so gestalten kann, dass man über das Jahr alles die Volatilität abfedern kann. Und das ist genau das, was wir versuchen zu machen. Unser Auftrag als Genossenschaft ist, dass wir Ware haben, aber dass wir die möglichst zum Vorteil der Mitglieder eben einkaufen können.
5: Aber eben, jetzt hat er die Lager gefüllt, hat ja auch seit Corona und dem Ukraine-Krieg hat er ganz viele Lager gebaut, dass man eben wirklich eine Sicherheit geben kann, aber die sind ja jetzt aufgebraucht.
6: Genau, das ist ein laufender Prozess, den man immer wieder beschafft. Aber wenn man die Flexibilität hat von einem Lager, muss man eigentlich nicht die ganze Menge auf einmal beschaffen, sondern man kann das aufteilen und dann kann man auch verhindern, dass man bei den höchsten Preisen echt genau dann ausgesetzt ist, eigentlich dieser Volatilität.
5: Zusammengefasst, was heisst jetzt das für einen Preis? Eben die Strasse von Hormuz geht jetzt vielleicht auf, aber eben, der hat gesagt, es geht noch einen Moment. Das Wasser im Rhein geht dann runter, das heisst, das Schiff kommt auch weniger gut jetzt in den Hafen, wenn überhaupt. Also was heisst das jetzt für einen Preis? Geht der auf nicht?
6: Also wir müssen sicher damit rechnen, dass die Preise tendenziell steigen. Es ist im Moment aber extrem schwierig, das vorauszusehen. Also auch dort ist einfach die Aufgabe, die wir haben, möglichst gut zu beschaffen, dass wir die Volatilität eigentlich entgegenwirken können.
5: Also im Moment sind die Preise noch nicht höher?
6: Mal, die Preise sind im Moment höher. Im Moment ist aber eigentlich ein kleinerer Bedarf im Sinn von Düngung in der Landwirtschaft. Das wird meistens im Frühling, aber früher im Jahr. Und die Beschaffung haben wir ja jetzt eigentlich Zeit, bis im Herbst wirklich die Beschaffung zu tätigen. Und es ist sehr schwierig, jetzt das einzuschätzen, wo die Preise werden liegen jetzt in den nächsten Monaten.
5: Wir hören das Tagesgespräch mit dem Michael Veitknecht. Er ist seit einem Jahr der Chef von Fenaco, wo landwirtschaftliche Genossenschaften zusammengeschlossen sind und wo rund die Hälfte von allen Betrieben umfasst. Mit eurem Amtsantritt hat er ja auch eine neue Strategie eingeschlagen. Zum Beispiel, Fenaco ist jetzt neu auch Mehrheitsaktionärin von der Swissvet AG, die 6 Tierarztpraxen an verschiedenen Standorten hat. Warum jetzt noch gerade Tierarztpraxen?
6: Unser Auftrag ist, dass wir für die wirtschaftliche Entwicklung der Unternehmen von unseren Mitgliedern, also Landwirtschaftsbetrieben, verantwortlich sind. Und Tierhaltung ist ganz ein wichtiger Aspekt von dem. Und mit diesen sehr hohen Tierwohlstandards, die wir haben in der Schweiz, ist echt die Dienstleistung von Tiermedizin echt ganz ein wichtiges Element für Betriebe. Und vor allem in den ländlichen Gebieten gibt es im Moment grosse Sorgen rum um Nachfolgen von gewissen Tierarztpraxen. Das ist auch in dieser Branche eine Verälterung von den Tierärzten und Tierärztinnen, die Funktion noch ausüben. Und es wird eine grosse Herausforderung in der nächsten Generation, sprich Vereinbarkeit von Familie und Arbeit, dass man Leute findet, die bereit sind, 24 Stunden pro

0: erfahren, die Bauern rufen dann an, wenn es vielleicht eben schon ein bisschen spät ist. Wie macht denn Fenaco, dass sich dann rentiert?
1: Also es war ja immer der Auftrag von den Genossenschaften, dass man versucht, Aktivitäten, die für einen Einzelnen nicht rentieren, indem dass man sich zusammenschließt, dass man Weg findet, dass man mit einer grösseren eigentlich Kapazität, mit diesen Skaleneffekten auch gewisse Bereichstätigkeiten kann rentabel früheren in Zukunft. Und das ist genau die Idee, der Unterschied, den wir versuchen herzubringen mit einer Genossenschaft.
0: Und auch mit Kleintieren.
1: Also genau, auch mit der Kombination mit Kleintieren. Das ist noch ein Thema, wo wir müssen ausarbeiten, wie sich das wird auswirken. Aber sicher, das ist der Hauptauftrag in der Strategie.
0: Es gibt ja auch immer wieder Kritik. Zum Beispiel der ehemalige Preisüberwacher Rudolf Strahm hat vor 10 Jahren mal gesagt, die Fenaco, das sei ein Staat im Staat, und hat gefordert, dass zum Beispiel die Wettbewerbskommission weggeht, Fenaco wegen Monopol überprüft. Also Kritik, Fenaco, sie gibt es gross, zu mächtig und mache Bäuerinnen und Bauern abhängig. Die Kritik, die taucht ging wieder auf. Was habt ihr da entgegen? Also ihr habt ja vorhin gesagt, eben, man kann eigentlich alles bei euch besorgen.
1: Also man kann nicht ganz alles bei uns besorgen. Ich denke, wenn man an die Vorleistungen der Landwirtschaft schaut, kann man eigentlich 13% von dem, was die Gesamtvorleistungen der Landwirtschaft ist, bei uns besorgen. Also es gibt durchaus sehr viele andere Bereiche. Wo
0: also Vorleistungen heisst irgendwie Körner zum Säen? Oder?
1: Genau, Saatgut, Agrartechnik, aber auch alles, was es braucht, dass man eigentlich einen Landwirtschaftsbetrieb kann führen kann. Und dort sind wir ja etwa 13%, ist das, was bei uns anfällt. Und zum Thema Grösse, die Fenaco ist ja gegründet worden aus Effizienzgedanken. Also das ist im 1993 wirklich von diesen 6 Verbänden ist eigentlich die Idee gewesen, dass man in diesem Umfeld, in diesen Herausforderungen, die in Land- und Ernährungswirtschaft aus uns zukommen, mit Europa, mit Grenzschutz, mit internationalem Handel und so weiter, hat man eine Struktur schaffen, die so ermöglicht, dass man effizient ist. Und aus diesem Grund ist eigentlich Fenaco gegründet worden und nicht aus dem Grund, dass man einfach gross sein will. Also es ist wirklich ein Mittel zum Zweck und es ist nicht echt das Ziel, dass wir einfach umsatztrieben sind. Und das ist wichtig, weil wir zum Beispiel in den Vorleistungen haben wir Lieferanten, die globale Unternehmen sind, die ein x-fache grösser sind als die Fenaco weltweit, als Gegenpartner.
0: Also Syngenta zum Beispiel.
1: Syngenta, Bayer und so weiter. Aber auch in der Abnehmerseite sind wir natürlich im Detailhandel auch konfrontiert mit Abnehmern, die sehr gross sind. Und dort versucht man eben über die Struktur dort auch dafür zu sorgen, dass möglichst viel Wertschöpfung auf den Betrieben bleibt. Oder? Und was in diesem Kontext immer ganz wichtig ist für uns, ist, dass die Fenaco den Bauern gehört. Und die Bauern haben einen Einfluss direkt über den Verwaltungsrat bei der Fenaco über die strategische Ausrichtung. Und dass die Wertschöpfung möglichst auch wieder zurück auf Betriebe geht.
0: Jetzt eben mit eurer Strategie, ihr habt ja auch nicht, wenn ihr eben jetzt noch Tierarztpraxen dazu nehmt, oder ich habe auch gesehen, dass ihr bei Quickline, also bei einem Kommunikationsunternehmen, jetzt auch beteiligt seid. Also eure Strategie ist nicht zu fokussieren, kleiner zu werden, sondern eigentlich noch mehr Bereiche abzudecken, eure neue Strategie.
1: Genau, also wir haben die Strategie abgeleitet eben aus den Gesprächen, die auch im Laufe der Tour de Fenaco mit den Verwaltungsratsmitgliedern entstanden sind. Und aus diesen Gesprächen ist eigentlich die Tatsache entstanden, dass wir nicht wollen wachsen, um zu wachsen, aber wir brauchen ein gewisses Wachstum, damit wir auch in Zukunft investieren können. Und das ist wichtig, weil wir eine EBIT-Marge von 1,5% haben. Das heisst, für jeden 100 Franken Umsatz, den man macht mit der Fenaco, bleibt nur 1,5 Franken, um zu investieren in Infrastruktur, in Innovation für die Fenaco. Und darum ist es wichtig, dass wir in Zukunft auch Geschäftsbereiche finden, wo wir uns weiterentwickeln können und die Überlegung mit der Tiermedizin, aber auch mit dem Bereich Quickline, der ja sehr nah am Thema Energie und Infrastruktur ist, ist, dass wir auch in Zukunft können die Rendite generieren, die zwar sehr klein ist, aber die wir brauchen, dass wir weiterhin investieren können.
0: Wir haben ja vom Stadt-Land-Graben geredet und jetzt macht ihr mit den Landi-Läden macht ihr ein Experiment. Ihr geht nämlich in die Städte. Also zum Beispiel im Wankdorf, im Berner Wankdorf, hat es in der Stadt einen Laden. Funktioniert das, ein Landi in der Stadt?
1: Moment, wir können das noch nicht abschliessend beurteilen. Wir sehen verschiedene spannende Unterschiede zwischen einem Laden, der typischerweise auf dem Land ist, und eins in der Stadt. Das leuchtet ja auch ein vom Sortiment her. Kundenbedürfnisse sind zum Teil anders. Und da wollen wir jetzt wirklich mit diesen 2 ersten Läden mal Erfahrungen sammeln und dann die Schlüsse ziehen, wie wir das Konzept anpassen können.
0: Könnt ihr ein Beispiel geben zwischen einem Stadt-Landigraben?
1: Ja,

0: Ich denke, das ist ziemlich naheliegend, dass in der Stadt weniger Gärten zum Beispiel da sind. Und ich habe jetzt Zahlen nicht konkret, die ich nennen könnte. Aber ich kann mir gut vorstellen, dass zum Beispiel Rasenmäher jetzt eine Kategorie ist, die vielleicht weniger gut funktioniert in der Stadt. Aber zum Beispiel Staubsauger, der auch eine wichtige Kategorie ist, deutlich besser wird laufen.
1: Michael Feitknecht, merci vielmals für das Gespräch.
0: Merci euch.
2: Das war das Tagesgespräch vom Freitag. Hier gibt's als nächstes ein News-Update.
3: Guten Morgen. Die Hoffnung besteht immer noch. Die Hoffnung, Menschen lebend aus den Trümmern zu bergen. Am fünften Tag nach den schweren Erdbeben in Venezuela. Die Rettungsarbeiten seien aber enorm herausfordernd, sagt unsere Korrespondentin. Und es ist wie eine David-gegen-Goliath-Geschichte. Das kleine Online-Magazin Republik wird vom US-Tech-Riesen Palantir vor Gericht gezogen und gewinnt. Von einem Sieg für die Pressefreiheit spricht die Organisation Reporter ohne Grenzen. Die große Hitzewelle ist vorbei, Livia Schmid, aber heiß wird es trotzdem noch.
4: Guten Morgen, ja, es wird schwül warm heute bei 29 Grad. Zeitweise ist es sonnig, vor allem in den Bergen sind Schauer und Gewitter möglich.
3: Es sind Momente, die Hoffnung geben in Venezuela. Auch Tage nach den schweren Erdbeben gelingt es den Rettungsteams immer wieder, Menschen lebend aus den Trümmern zu bergen. Und sie suchen weiter nach Verschütteten, denn Zehntausende werden immer noch vermisst. Die Regierung spricht inzwischen von 1450 Todesopfern. Wie groß ist die Chance, noch weitere Überlebende zu finden? Das habe ich Südamerika-Korrespondentin Teresa Delgado gefragt.
5: Es gibt immer noch Hoffnung. Rettungscrews aus den USA und Frankreich haben am Sonntag einen Vater und seinen Sohn gerettet, lebendig, nach 4 Tagen verschüttet unter Geröll. Von anderen Erdbeben wissen wir, dass manchmal noch tagelang Überlebende gefunden werden, wenn auch die Wahrscheinlichkeit mit jedem weiteren Tag sinkt. Es wird jetzt zunehmend auch in Hochhäusern gesucht, die noch stehen, aber stark verwüstet sind, sodass da Leute in höheren Stockwerken eingesperrt sind. Dort konnten Rettungscrews mit Drohnen Überlebende sichten.
3: Was sind denn zu diesem Zeitpunkt jetzt die größten Herausforderungen bei den Bergungsarbeiten?
5: Zum einen weiter die Infrastruktur, überlastete Spitäler, kaum befahrbare Straßen, Probleme bei der Versorgung mit Strom, Medikamenten, Trinkwasser und Nahrung. Die meisten Rettungsteams sind so ausgerüstet, dass sie fast 7 Tage lang selbstversorgend funktionieren und arbeiten können, unter äußerst schwierigen Bedingungen, also in einem Katastrophengebiet mit allem, was da dazugehört, auch psychisch. Die heißen Temperaturen von fast 30 Grad sind eine große Belastung für die Einsatzkräfte und auch für die Suchhunde und auch die ständige Gefahr von Nachbeben. Über 430 Nachbeben gab es bereits seit den schweren Doppelbeben von letztem Mittwoch, laut Regierungsangaben. Wegen diesen Nachbeben schlafen die Rettungsteams oft draußen im Freien oder in Zelten. Auch die Schweizer Einsatzkräfte machen das so, denn viele Gebäude sind strukturell einfach stark beschädigt und einsturzgefährdet.
3: Viele Menschen in Venezuela sind wütend auf die Regierung. Sie werfen ihr vor, sie tue zu wenig, um bei der Suche nach Vermissten zu helfen. Was ist dran an diesem Vorwurf?
5: Ja, besonders aus La Guaira gibt es Videobilder, die Konfrontationen zwischen Bevölkerung und Militärs zeigen. Die Küstenstadt ist eine der am stärksten verwüsteten Städte. Das venezolanische Militär ist dort im Einsatz und versuchte, das Gebiet abzusichern. Der Zugang wurde teilweise stark kontrolliert, was bei der Bevölkerung für Unmut sorgte, besonders bei denen, die selber nach ihren verschütteten Angehörigen suchen wollten. Und sie stören sich auch daran, dass die venezolanischen Soldaten vor allem herumzustehen und zu kontrollieren scheinen und nicht tatkräftig mit anpacken. Dann sind auch bürokratische Hürden ein großes Thema. Wer zum Beispiel die sterblichen Überreste von verstorbenen Verwandten abholen will für eine Bestattung, muss in manchen Spitälern den Ausweis des Verstorbenen vorlegen. Und da fragen sich viele, wie das gehen soll, wenn doch solche Papiere auch im Erdbeben verschüttet wurden. Und mehrere Rettungsteams, unter anderem eines aus Südspanien, konnten nicht einreisen wegen bürokratischer Hürden. Solche Dinge sorgen bei der Bevölkerung für Wut.
3: Südamerika-Korrespondentin Teresa Delgado. Sie können den Menschen in Venezuela helfen. Die Glückskette sammelt für die Erdbebenopfer. Wir bleiben im Ausland und schauen zuerst in den Nahen Osten. Israel hat im Süden des Libanon einen unterirdischen Tunnel zerstört, trotz eines Rahmenabkommens, Livia Schmid.
4: Beim Tunnel habe es sich um Terrorinfrastruktur der Hisbollah-Miliz gehandelt. Er sei mehr als 200 Meter lang und über 25 Meter tief gewesen. Unter anderem seien darin Waffen gelagert worden, sagte die israelische Regierung. Die USA seien über den Angriff informiert gewesen. Israel und die libanesische Regierung hatten sich am Freitag auf einem Weg zu Frieden und Sicherheit geeinigt. Die Hisbollah-Miliz lehnt die Vereinbarung jedoch ab. Pakistan hat erneut Ziele im Nachbarland Afghanistan angegriffen. Der Einsatz sei eine Reaktion auf mehrere Anschläge militanter Gruppen in Pakistan gewesen, hieß es von der Regierung. Bei den jüngsten Angriffen entlang der afghanisch-pakistanischen Grenze habe man unter anderem Verstecke und Rückzugsgebiete der pakistanischen Taliban angegriffen. Mindestens 25 Kämpfer seien getötet worden. Die in Afghanistan regierenden Taliban sprechen aber auch von Dutzenden getöteten oder verletzten Zivilpersonen.
6: Weiter in Serbien, dort halten die Proteste gegen die Regierung an.
4: Gestern haben mehrere tausend Menschen in der zentralserbischen Stadt Kraljevo gegen die Regierung demonstriert. Seit dem Einsturz eines Bahnhofvordaches vor gut anderthalb Jahren gehen die Menschen in Serbien regelmäßig auf die Straße. 16 Menschen kamen damals ums Leben. Viele machen Korruption und Misswirtschaft der Regierung dafür verantwortlich und fordern Neuwahlen. Präsident Aleksandar Vučić hatte am Samstag seinen Rücktritt angekündigt. Seine zweite und letzte Amtszeit würde kommenden Mai enden. Es wird jedoch erwartet, dass er als nächstes Regierungschef werden will.
6: Ein großer US-Technologiekonzern klagt gegen ein kleines Schweizer Online-Magazin. Der Fall Palantir gegen die Republik hat international für Schlagzeilen gesorgt. Die Republik hat über Lobbying-Versuche von Palantir bei Schweizer Behörden berichtet. Der Konzern verlangte eine Gegendarstellung. Mitte Juni hat das Zürcher Handelsgericht die meisten Forderungen von Palantir zurückgewiesen. Und nun ist klar, Palantir akzeptiert das Urteil. Medienredaktor Salvador Atasoy.
7: Die Republik habe in ihrer Artikelserie unter anderem Tatsachen verzerrt, schreibt Palantir und klagt auf eine Gegendarstellung in 23 Punkten. Am 12. Juni wurde bekannt, dass das Zürcher Handelsgericht die Klage größtenteils abweist. Lediglich in einem Punkt müsse das Online-Magazin nachbessern. Auf Anfrage schreibt Palantir jetzt:
8: Palantir akzeptiert den Entscheid des Zürcher Handelsgerichts und wird das Urteil nicht anfechten.
7: Auch die Republik wird den Fall wohl nicht weiterziehen. Damit wird klar, das Urteil dürfte nach Ablauf der Einsprachefrist Mitte Juli in Kraft treten. Für Valentin Rubin von Reporter ohne Grenzen ist das Urteil ein wichtiges Zeichen.
9: Das ist sehr begrüßenswert. Wäre Palantir mit der Klage durchgekommen, hätte es gezeigt, dass man mit Tone Policing, mit der Vorgabe der richtigen Tonalität über die eigenen Machenschaften gegen Medien vorgehen kann. Und das wäre natürlich eine Einschränkung der medialen Arbeit, die nicht akzeptabel wäre.
7: Reporter ohne Grenzen spricht darum von einem Sieg für die internationale Pressefreiheit.
6: In der Berner Gemeinde Könitz ist ein Brand ausgebrochen.
4: Die Polizei warnt vor viel Rauch und einem starken, unangenehmen Geruch. Die Bevölkerung solle Fenster und Türen schließen sowie Lüftungen und Klimaanlagen abschalten. Man solle die Anweisungen der Notfalldienste und der Behörden befolgen. Und jetzt nach Basel. Dort hat am Wochenende das 32. eidgenössische Jodlerfest stattgefunden. Rund 200.000 Besucherinnen und Besucher feierten gemeinsam mit etwa 12.000 Teilnehmenden, so die Bilanz der Organisatoren. Die Wettbewerbe im Jodeln, Alphornblasen und Fahnenschwingen seien auf großes Interesse gestoßen. Die Vortragslokale seien durchgehend voll besetzt gewesen. Das eidgenössische Jodlerfest findet alle drei Jahre statt, das nächste dann in Burgdorf im Kanton Bern.
6: Dann noch zur Fußball-Weltmeisterschaft. Dort steht der erste Achtelfinalist fest.
4: Kanada ist eine Runde weiter. Die Gastgeber gewannen den 16. Final gegen Südafrika mit 1:0. Als nächstes trifft Kanada entweder auf Marokko oder auf die Niederlande. Zu den Börsendaten geliefert von SIX. Der Nikkei-Index in Tokio fällt um 0,5%. Der Euro wird zu 92,20 Rappen gehandelt, der Dollar zu 81 Rappen.
6: Das ist die Sendung heute Morgen. Verantwortlich ist Nicolas Malzacher. Die Zeit, es ist 9:09 vorbei.
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6: OpenAI ist einer der großen Player im Geschäft mit künstlicher Intelligenz. Das Unternehmen, zu dem ChatGPT gehört, wollte eigentlich schon bald an die Börse. Geplant war das noch in diesem Jahr. Doch jetzt scheint OpenAI auf die Bremse zu treten und überlegt sich, den Börsengang auf nächstes Jahr zu verschieben. Das meldet die Zeitung New York Times. Dominic Rolli hat Börsenkorrespondent Jens Korte in New York gefragt, warum OpenAI jetzt plötzlich warten will mit dem Börsengang.
11: Ja, und eigentlich ist es ja so ein bisschen das Rennen der KI-Giganten, also Anthropic auf der einen Seite und OpenAI auf der anderen. Wer wird als erstes an die Börse kommen? Und da hieß es zuletzt eigentlich, dass OpenAI hier die Nase ein bisschen vorne hat, vielleicht schon im September möglicherweise dann eben die Aktien an den Markt bringt. Und jetzt meldet die New York Times, dass OpenAI hier überlegt, den Börsengang doch vielleicht auf das Jahr 2027 zu verschieben. Einer der Gründe ist unter anderem auch der Börsengang von SpaceX vor 2 Wochen. Die Aktie hatte sich in den vergangenen Tagen etwas schwer getan und dann hat, so berichtet das zumindest die New York Times, sich OpenAI und eben der Chef Sam Altman mit den Banken besprochen, die diese Börsengänge betreuen, und die hätten wohl dazu geraten, eher noch etwas abzuwarten, dass das Marktumfeld jetzt vielleicht doch nicht ganz so günstig ist. Also das scheint der Grund zu sein, weshalb OpenAI, das ist noch nicht in Stein gemeißelt, aber zumindest mal überlegt, den Börsengang eben dann vielleicht doch aufs nächste Jahr zu verschieben.
2: Gleichzeitig möchte OpenAI-Chef Sam Altman auch eine Bewertung von 1 Billion US-Dollar erreichen, bevor das Unternehmen an die Börse geht. Warum ist diese Marke aus Sicht von Altman wichtig?
11: Ja, und das ist vielleicht eben auch ein Grund, weshalb das verschoben wird. Denn Sam Altman hat wohl den Bankern ganz klar gesagt, also eine Bewertung unter 1 Billion Dollar, also unter 1.000 Milliarden Dollar, das ist ein Non-Starter. Also unter dieser Bewertung will er OpenAI gar nicht erst an den Markt bringen. Nun, warum ist das wichtig? Zum einen mal, Sam Altman ist schon auch ein spezieller Typ. Vielleicht hätte er einfach gerne diese Zahl, 1 Billion, gerne, dass OpenAI diese Bewertung dann eben erreicht zum Börsengang. Und dann dürfen wir nicht vergessen, was passiert denn bei einem Börsengang? Warum werden Unternehmen an die Börse gebracht? Gut, man kann zum einen sagen, die Unternehmen wollen Kapital einnehmen, um damit weiter zu investieren. Aber es ist ja vor allem auch eine Möglichkeit für Mitarbeiter, für Venture Capitalisten, für Geldgeber, für Insider, dann eben wirklich Kasse zu machen, wenn so ein Unternehmen dann an die Börse kommt und sie eben ihre Anteile verkaufen können. Und je höher die Bewertung, desto mehr Geld kassieren dann letztendlich die momentanen Eigentümer. Also insofern dürfte das auch mit eine Motivation sein, OpenAI eben mit einer möglichst hohen Bewertung an den Markt zu bringen.
2: Sie haben es schon kurz erwähnt, Jens Korte, der Börsengang von SpaceX, dem Raumfahrtunternehmen von Elon Musk, vor 2 Wochen war ein Flop. Der Aktienkurs brach nur kurz danach ein. Was war denn da genau das Problem?
11: Ja gut, also die Frage ist eben einfach, ob SpaceX hier etwas zu luftig in den Markt gestartet ist. Wobei ich würde das jetzt auch nicht unbedingt als einen Flop bezeichnen. Ich meine, immerhin ist SpaceX der größte Börsengang in der Geschichte der Wall Street. Also auch wenn die Aktie nicht an der New York Stock Exchange, sondern an der Nasdaq in den Handel gegangen ist. Aber ja, wir hatten nach einem Ausgabekurs von $135 die Aktie teilweise bei bis zu $220. Und jetzt stehen wir nur noch bei rund 150. Also insofern merkt man da schon eine gewisse Skepsis, was jetzt eben SpaceX anbelangt. Und das ist eben einfach ein gewisser Ausdruck, dass Investoren, nachdem sie sich am Anfang von Elon Musk, von der Euphorie haben anstecken lassen zum Börsengang, dass jetzt vielleicht doch teilweise der Kopf eingeschaltet wird und nicht mehr unbedingt nur der Bauch entscheidet.
2: Ja, und eben OpenAI zeigt sich jetzt eher zurückhaltend mit diesem Börsengang. Ist denn das alles Ausdruck einer breiteren Skepsis gegenüber Tech-Unternehmen, was wir da gerade sehen?
11: Es wird zumindest mal überdacht, ob die Bewertungen, die wir eben gerade im Technologiebereich gesehen haben, nicht doch etwas überzogen sind. Ich glaube nicht, dass wir jetzt schon an dem Punkt sind, wo jetzt ganz grundsätzlich an Big Tech gezweifelt wird. Und es ist auch noch nicht der Zeitpunkt, wo jetzt ganz grundsätzlich künstliche Intelligenz angezweifelt wird. Aber die Märkte sind in den vergangenen Wochen und Monaten einfach gewaltig gestiegen. Und da sind wir momentan eben einfach so einem Punkt angekommen, wo einfach mal ein bisschen nachgedacht wird, vielleicht auch mal etwas Gewinne eingestrichen werden. Aber ich glaube nicht unbedingt, dass wir jetzt schon an dem Punkt sind, wo diese grundsätzliche Begeisterung für Big Tech und KI in sich zusammenfällt.
6: OpenAI verschiebt den Börsengang. Das waren Informationen von Börsenkorrespondent Jens Korte.
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6: Hier ist die Nachrichtenübersicht von 17:45. Am fünften Tag nach den schweren Erdbeben in Venezuela schwindet die Chance, Opfer lebend aus den Trümmern zu bergen. Doch es gäbe noch Hoffnung, sagt Südamerika-Korrespondentin Teresa Delgado. So konnten am Wochenende zum Beispiel ein Vater und sein Sohn gerettet werden. Insgesamt melden die Behörden bisher 1450 Todesopfer. Zehntausende werden immer noch vermisst. Der US-Technologiekonzern Palantir akzeptiert das Urteil im Gerichtsprozess gegen die Republik. Das Online-Magazin hatte über Lobbying-Versuche von Palantir bei Schweizer Behörden berichtet. Der Konzern verlangte eine Gegendarstellung, doch das Zürcher Handelsgericht hat die Klage in praktisch allen Punkten zurückgewiesen. Nun bestätigt Palantir, dass man das Urteil akzeptiere. In Könitz im Kanton Bern ist ein Brand ausgebrochen. Die Polizei warnt vor viel Rauch und einem starken, unangenehmen Geruch. Die Bevölkerung solle Fenster und Türen schließen, sowie Lüftungen und Klimaanlagen abschalten. Diese braucht es heute etwas weniger. Es ist nur noch zeitweise sonnig bei 29 Grad. Die sind aber schwülwarm. Und stellenweise gibt es Schauer und Gewitter, vor allem in den Bergen. Es sieht schwer nach einem taktischen Manöver aus. Serbiens Präsident Aleksandar Vučić will sein Amt vorzeitig abgeben und nicht erst im Frühling, wenn seine zweite und letzte Amtszeit offiziell ausläuft. Von der politischen Bildfläche verschwinden will Vučić wohl nicht, denn es wird erwartet, dass er eine vorgezogene Parlamentswahl abhalten wird und sich dann als Premierminister anbietet. Adelheid Wölfel ist Südosteuropa-Korrespondentin für die österreichische Zeitung Standard. Ivan Lieberherr hat sie gefragt, was genau Vučić mit diesem Manöver bezweckt.
13: Es handelt sich um einen Wahlkampfauftakt, würde ich meinen. Er hat schon vor längerer Zeit angekündigt, dass er sozusagen nicht bis zu Ende der Amtszeit Präsident bleiben wird. Er hat auch immer wieder erwähnt, er möchte als nächstes wieder Premierminister werden. Also das ist sein Ziel. Es ist so ein Modell, wie wir das auch von Wladimir Putin in Russland kennen, der auch abwechselnd immer wieder Premierminister oder Präsident ist oder war. Und das Gleiche gilt für Vučić, der war ja auch schon Premierminister, jetzt ist er seit langer Zeit Präsident. Er ist eigentlich seit 2012 an der Macht und jetzt nach zwei Amtszeiten als Präsident möchte er wieder Premier werden. Eigentlich ist es der Versuch, seine Macht weiter zu zementieren.
14: Also, dass er das Amt vorzeitig abgeben will, das ist ein taktisches Manöver.
13: Genau. Also Vučić lässt immer wieder wählen, wenn er denkt, dass es ein guter Zeitpunkt ist. Und für ihn ist dieser Zeitpunkt im Herbst wählen zu lassen insofern nicht so schlecht, dass die Proteste etwas abgeebbt sind in Serbien. Sein wichtigstes Ziel ist im kommenden Jahr die Eröffnung der Expo in Belgrad. Das wird im Mai 2027 sein. Und da kann er keine Wahlen im Umfeld davon brauchen. Das macht er dann lieber davor. Der wird irgendeinen seiner Vertrauten dann ins Amt des Präsidenten setzen. Aber er wird weiter alle Fäden in der Hand halten und ob er jetzt Präsident oder Premierminister ist oder welches Amt er da einnimmt, ist eigentlich egal, weil das ist ein autokratisches System und das ist alles auf ihn zugeschnitten.
14: Er geht also kein Risiko ein?
13: Nein, ich sehe das nicht so. Ich glaube, dass er damit rechnet, dass er die Wahlen gewinnen kann. Es ist so, dass es die größte Herausforderung sein wird in seiner bisherigen quasi politischen Karriere, weil es wirklich einen sehr großen Anteil der Bevölkerung gibt, die dieses System total satt haben und die nicht mehr wollen, dass die Fortschrittspartei von Vučić und er selbst an der Macht bleibt. Das heißt, er kann schon damit rechnen, dass die Fortschrittspartei extrem viel verlieren wird. Aber er hat irrsinnig viele Möglichkeiten zu mobilisieren. Das hat man auch bei dieser Großkundgebung gesehen. Er hat halt die ganzen auch Institutionen hinter sich. Das heißt, er hat die Innenstadt von Belgrad einfach absperren lassen, hat alle mit Bussen herankarren lassen zu seiner Versammlung. Seine Partei kann Leute unglaublich unter Druck setzen, ihnen Angst machen, dass sie ihre Jobs verlieren, wenn sie nicht zu diesen Parteiveranstaltungen auftauchen. Also er hat schon noch immer einen großen Zugriff auf viele Bürger und Bürgerinnen in Serbien, die einfach in der öffentlichen Verwaltung oder in staatsnahen Betrieben arbeiten.
14: Vučić steht aber auch selber innenpolitisch unter Druck. Seit dem Einsturz eines Bahnhofsvordachs in der nordserbischen Stadt Novi Sad im November 2024. Dabei kamen 16 Menschen ums Leben. Seither kommt es regelmäßig zu großen Protesten. Die Demonstrierenden sagen, Schuld am Unglück sei die korrupte und inkompetente Regierung unter Präsident Vučić. Die Protestbewegung fordert schon länger Neuwahlen. Ist das nun ein Erfolg auch für Sie?
13: Ja, die Protestbewegung fordert seit 1,5 Jahren Neuwahlen. Es war auch klar, dass es irgendwann einmal Neuwahlen geben wird. Ich glaube, dass der Umstand, dass Vučić eigentlich fürchten muss, dass er nicht mehr, also erstens einmal nicht mehr mit absoluter Mehrheit regieren wird und zweitens Zugeständnisse machen wird müssen, dass das schon zeigt, dass sein Regime geschwächt ist. Aber es ist alles andere als sicher, dass das Regime auch abgelöst wird.
6: Adelheid Wölfel war das, sie ist Südosteuropa-Korrespondentin des Standard. Das hat vor ihm noch kein britischer Monarch getan. König Charles hat seine Steuerunterlagen offengelegt. Damit will er für mehr Transparenz über die königlichen Finanzen sorgen. Dominik Rolli hat den freien Journalisten Peter Stoiber in London gefragt, wie viel Steuern hat König Charles denn nun bezahlt?
15: Es sind knapp 13 Millionen Pfund, die Charles im Finanzjahr 2024-25 an Steuern bezahlt hat. Also das sind etwa 14 Millionen Franken. Und damit ist der König unter den 100 Leuten, die in Großbritannien am meisten Steuern bezahlen. Und das zeigt, wie vermögend der Monarch tatsächlich ist. Insgesamt habe Charles seit seiner Thronbesteigung 2022 mehr als 30 Millionen Pfund an den Fiskus abgeliefert, wie der Palast ebenfalls am Freitag berichtete. Auch der Thronfolger Prinz William hat seine Steuerrechnung offengelegt. Er hat letztes Jahr 7,8 Millionen Pfund an Steuern bezahlt. Also es handelt sich um ansehnliche Summen.
2: Der König bekommt ja Geld vom Staat oder von der Öffentlichkeit und das wiederum sind Steuereinnahmen aus der Bevölkerung. Warum zahlt denn der König überhaupt Steuern?
15: Ja, die Finanzen der britischen Monarchie sind sehr kompliziert. Einerseits erhält der König oder der Royal Household, wie Sie gesagt haben, eine jährliche Summe vom Staat für die Alltagskosten sozusagen. Also das sind Kosten der mehr als 1000 Angestellten der Royals für Reisen oder für den Unterhalt der Paläste. Das ist das Geld von den Steuerzahlern. Aber dazu hat der König noch ein Privateinkommen. Das stammt einerseits aus königlichem Besitz, also Besitz des jeweiligen Monarchen. Dazu gehören Ländereien und Immobilien oder finanzielle Anlagen. Und separat dazu hat Charles noch ein Einkommen aus seinem persönlichen Besitz. Zum Beispiel das Grundstück Sandringham in England oder Schloss Balmoral in Schottland. Die gehören ihm persönlich. Und auf diese privaten Einkommen zahlt er Steuern. Das war nicht immer so. Eigentlich ist der Monarch nicht steuerpflichtig. Aber seine Mutter, Queen Elizabeth, hat 1993 damit angefangen. Damals waren die königlichen Finanzen in der Kritik und um diese Kritik zu entschärfen, begann die Königin Steuern zu zahlen und so macht es die Monarchie bis heute. Allerdings wusste man eben nicht genau, wie viel die Steuerrechnung war und das ist jetzt zum ersten Mal publik gemacht worden.
2: Jetzt will König Charles mit dem Schritt ja eben für mehr Transparenz sorgen. Weiß man denn jetzt tatsächlich mehr als vor der Veröffentlichung?
15: Man weiß ein bisschen mehr. Die erwähnte Summe ist bekannt, aber mehr eben auch nicht. Steuerexperten haben auch schnell darauf hingewiesen, dass überhaupt nicht klar ist, wie diese knapp 13 Millionen Pfund berechnet worden sind, wie viel davon Kapitalertragsteuern sind, wie viel Einkommensteuern und auf was für einem Einkommen diese Steuersumme beruht. Ebenso wenig bekannt ist, was für Spesen Charles verrechnet hat und für was. Und wenn man diese Einzelheiten nicht hat, dann ist auch nicht viel mehr Transparenz da als vorher. Also die Kritik, dass die königlichen Finanzen sehr undurchsichtig sind, diese Kritik ist damit nicht aus dem Weg geräumt worden. Und auch die entscheidende Frage, nämlich wie vermögend ist das britische Staatsoberhaupt überhaupt? Auch diese Frage bleibt weiterhin unbeantwortet.
2: Also nicht wirklich viel mehr Klarheit. Jetzt hat Charles ja auch noch eine weitere Ankündigung gemacht, nämlich dass er künftig nicht mehr im Buckingham-Palast wohnen will, wenn die Sanierung dort fertig ist. Er will in einem kleineren Haus gleich neben dem Palast bleiben, dort wo er heute schon wohnt mit Königin Camilla. Kann man denn sagen, der König ist auch bemüht darum, bescheidener aufzutreten?
15: Das ist sicher ein wichtiger Beweggrund. Aus dem Palast hört man, dass Charles der Öffentlichkeit mehr Zugang zum Buckingham Palace gewähren will. Der Palast ist immerhin eine der beliebtesten Sehenswürdigkeiten in London. Und wenn die Royals dort nicht wohnen, dann gibt es mehr Möglichkeiten, das Gebäude für Touristen zu öffnen. Und dazu kommt noch, dass Charles und Camilla seit 2005 im Clarence House wohnen, in unmittelbarer Nähe des Palasts. Und man hört aus königlichen Kreisen, dass es ihnen zu umständlich wäre, mit ihrem gesamten Haushalt jetzt nochmal in den Buckingham Palace umzuziehen. Aber das bescheidenere Auftreten, das eben damit einhergeht, das spielt sich ja mit. Die Modernisierung der Monarchie ist eines der Ziele des Königs und dazu gehört auch etwas volksnah zu sein, nicht mehr ganz so abgehoben. Und sowohl die Offenlegung der Steuern wie eben auch der Verzicht auf einen Umzug in den Buckingham Palace sollen wohl einen Teil zu diesem Ziel beitragen.
6: 14 Millionen Franken hat König Charles an Steuern bezahlt. Das waren Informationen des freien Journalisten Peter Stoiber in London.
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6: Vielleicht ist Ihnen in den Tagen der Fußball-WM diese Werbung der Migro auch mal begegnet. Eine Kassierin wird zum Fußballfan. Sie ruft den Preis des Einkaufs aus, als würde sie in einem Stadion sitzen. In der Westschweiz klingt diese Werbung so.
16: 70. 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
6: Dieser Werbespot sorgt für Diskussionen und Kritik. Warum? Das hat Silvia Staub Dario Branda gefragt. Er ist Journalist bei 20 Minuten in Lausanne.
17: Ja, ganz einfach, diese Kassiererin, die man da hört, sollte nicht 70, sondern 70 rufen. So sagt man eben 70 in der Westschweiz.
18: Also wohl ein Fehler, der da passiert ist beim Übersetzen der Werbung von Deutsch auf Französisch bei der Migros. Warum sind diese Schweizer französischen Ausdrücke denn so ein emotionales Thema in der Romandie?
17: Das hat damit zu tun, dass man sich in der Westschweiz immer wieder gerne ein bisschen von Frankreich abgrenzt. Sprachlich ist das relativ schwierig, weil es im alltäglichen Gebrauch gar nicht so viele Unterschiede gibt. Da, wo sie dann aber doch vorkommen, besteht man dann umso vehementer drauf. Bei 20 Minuten bekommen wir deshalb auch immer wieder mal Nachrichten von entrüsteten Leserinnen und Lesern. Zuletzt zum Beispiel, weil ein automatischer Anrufbeantworter der SBB auf Französisch auch 70 statt 70 verwendet hat. Gerade bei so wichtigen nationalen Firmen trifft das natürlich einen Nerv in der Westschweiz.
18: Und auch da geht es eben um die Zahl 70. Was sind denn andere typische Beispiele für solche Ausdrücke, die man in Frankreich nicht benutzen würde?
17: Es gibt natürlich noch andere Zahlen, zum Beispiel 90 bei 90 anstatt 90 oder Wörter wie Panos. In Frankreich sagt man dazu Serpierre, das ist so ein Waschmob auf Deutsch. Daneben gibt es aber auch jede Menge typische Westschweizer Ausdrücke, zum Beispiel «ça joue ou bien». Wörtlich übersetzt heißt das so viel wie «spielt es oder gut». Gemeint ist aber einfach «alles klar» oder «geht's gut», «ça joue ou bien». In Frankreich würde das aber sicher niemand sagen.
18: Und zu reden gegeben hat in diesem Zusammenhang auch eine Recherche der Zeitung Le Temps. Die konnte nachweisen, dass Schweizer-Französisch diskriminiert wird von der KI. Was hat das da auf sich?
17: Die Kollegen von Le Temps haben bei mehreren KI-Chatbots kurze Szenarien eingegeben, in denen die KI zum Beispiel ein Strafmaß in einem Kriminalfall vorschlagen sollte. Sie haben jeweils eine Version mit Helvetismen und eine mit französischen Standardbegriffen erstellt und dabei zum Beispiel herausgefunden, dass die Chatbots für einen Nateldieb systematisch härtere Strafen vorschlugen als für jemanden, der ein Telefon portable gestohlen hat. Protokollen hat. Die Erklärung dafür ist, dass diese Sprachmodelle mit Begriffen aus der Romandie weniger vertraut sind, weil sie natürlich hauptsächlich mit so französischen Standardtexten gefüttert und trainiert werden. Und was diese KI-Modelle nicht gut kennen, beurteilen sie offenbar auch negativer. Das kann durchaus reale Konsequenzen haben, etwa wenn eine KI Bewerbungen vorsortiert und jemand darin Begriffe aus der Romandie verwendet.
6: Das sagt Dario Brander, Journalist bei 20 Minuten in Lausanne. 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Ein sprachlicher Fehltritt also in der Westschweiz. Und was sich Deutschschweizer Firmen im Tessin schon alles geleistet haben, auch das erfahren Sie in dieser Sendung in «Die Woche in den Schweizer Sprachregionen». Die Hoffnung besteht immer noch. Die Hoffnung, Menschen lebend aus den Trümmern zu bergen. Am fünften Tag nach den schweren Erdbeben in Venezuela. Die Rettungsarbeiten seien aber enorm herausfordernd, sagt unsere Korrespondentin. Und es ist wie eine David-gegen-Goliath-Geschichte. Das kleine Online-Magazin «Republik» wird vom US-Tech-Riesen Palantir vor Gericht gezogen und gewinnt. Von einem Sieg für die Pressefreiheit spricht die Organisation «Reporter ohne Grenzen». Die große Hitzewelle ist vorbei, aber heiß wird es trotzdem, lieber Schmidt.
19: Guten Morgen. Ja, es wird schwülwarm heute bei 29 Grad. Zeitweise ist es sonnig, vor allem in den Bergen sind Schauer und Gewitter möglich.
6: Ich bin Vera Deragisch. Guten Morgen. Es sind Momente, die Hoffnung geben in Venezuela. Auch Tage nach den schweren Erdbeben gelingt es den Rettungsteams immer wieder, Menschen lebend aus den Trümmern zu bergen. Und sie suchen weiter nach Verschütteten, denn Zehntausende werden immer noch vermisst. Die Zahl der Todesopfer ist, so die Regierung, inzwischen auf 1450 gestiegen. Ich habe Südamerika-Korrespondentin Teresa Delgado gefragt, wie groß die Chance ist, noch weitere Überlebende zu finden.
5: Es gibt immer noch Hoffnung. Rettungscrews aus den USA und Frankreich haben am Sonntag einen Vater und seinen Sohn gerettet, lebendig, nach 4 Tagen verschüttet unter Geröll. Von anderen Erdbeben wissen wir, dass manchmal noch tagelang Überlebende gefunden werden, wenn auch die Wahrscheinlichkeit mit jedem weiteren Tag sinkt. Es wird jetzt zunehmend auch in Hochhäusern gesucht, die noch stehen, aber stark verwüstet sind, sodass da Leute in höheren Stockwerken eingesperrt sind. Dort konnten Rettungscrews mit Drohnen Überlebende sichten.
6: Was sind denn zu diesem Zeitpunkt jetzt die größten Herausforderungen bei den Bergungsarbeiten?
5: Zum einen weiter die Infrastruktur, überlastete Spitäler, kaum befahrbare Straßen, Probleme bei der Versorgung mit Strom, Medikamenten, Trinkwasser und Nahrung. Die meisten Rettungsteams sind so ausgerüstet, dass sie fast 7 Tage lang selbstversorgend funktionieren und arbeiten können, unter äußerst schwierigen Bedingungen, also in einem Katastrophengebiet mit allem, was da dazugehört, auch psychisch. Die heißen Temperaturen von fast 30 Grad sind eine große Belastung für die Einsatzkräfte und auch für die Suchhunde und auch die ständige Gefahr von Nachbeben. Über 430 Nachbeben gab es bereits seit den schweren Doppelbeben von letztem Mittwoch, laut Regierungsangaben. Wegen diesen Nachbeben schlafen die Rettungsteams oft draußen im Freien oder in Zelten. Auch die Schweizer Einsatzkräfte machen das so, denn viele Gebäude sind strukturell einfach stark beschädigt und einsturzgefährdet.
6: Viele Menschen in Venezuela sind wütend auf die Regierung. Sie werfen ihr vor, sie tue zu wenig, um bei der Suche nach Vermissten zu helfen. Was ist dran an diesem Vorwurf?
5: Ja, besonders aus La Guaira gibt es Videobilder, die Konfrontationen zwischen Bevölkerung und Militärs zeigen. Die Küstenstadt ist eine der am stärksten verwüsteten Städte. Das venezolanische Militär ist dort im Einsatz und versuchte, das Gebiet abzusichern. Der Zugang wurde teilweise stark kontrolliert, was bei der Bevölkerung für Unmut sorgte, besonders bei denen, die selber nach ihren verschütteten Angehörigen suchen wollten. Und sie stören sich auch daran, dass die venezolanischen Soldaten vor allem herumzustehen und zu kontrollieren scheinen. und nicht tatkräftig mit anpacken. Dann sind auch bürokratische Hürden ein großes Thema. Wer zum Beispiel die sterblichen Überreste von verstorbenen Verwandten abholen will für eine Bestattung, muss in manchen Spitälern den Ausweis des Verstorbenen vorlegen. Und da fragen sich viele, wie das gehen soll, wenn doch solche Papiere auch im Erdbeben verschüttet wurden. Und mehrere Rettungsteams, unter anderem eines aus Südspanien, konnten nicht einreisen wegen bürokratischer Hürden. Solche Dinge sorgen bei der Bevölkerung für Wut.
6: Südamerika-Korrespondentin Teresa Delgado. Sie können den Menschen in Venezuela helfen. Die Glückskette sammelt für die Erdbebenopfer. Wir bleiben im Ausland und schauen zuerst in den Nahen Osten. Israel hat im Süden des Libanon einen unterirdischen Tunnel zerstört, trotz eines Rahmenabkommens. Livia Schmid.
20: Beim Tunnel habe es sich um Terrorinfrastruktur der Hisbollah-Miliz gehandelt. Der sei mehr als 200 Meter lang und über 25 Meter tief gewesen. Unter anderem seien darin Waffen gelagert worden, sagte die israelische Regierung. Die USA seien über den Angriff informiert gewesen. Israel und die libanesische Regierung hatten sich am Freitag auf einem Weg zu Frieden und Sicherheit geeinigt. Die Hisbollah-Miliz lehnt die Vereinbarung jedoch ab. Pakistan hat erneut Ziele im Nachbarland Afghanistan angegriffen. Der Einsatz sei eine Reaktion auf mehrere Anschläge militanter Gruppen in Pakistan gewesen, hieß es von der Regierung. Bei den jüngsten Angriffen entlang der afghanisch-pakistanischen Grenze habe man unter anderem Verstecke und Rückzugsgebiete der pakistanischen Taliban angegriffen. Mindestens 25 Kämpfer seien getötet worden. Die in Afghanistan regierenden Taliban sprechen aber auch von Dutzenden getöteten oder verletzten Zivilpersonen.
6: Seit gut anderthalb Jahren gibt es in Serbien regelmäßig Proteste gegen die Regierung. Auch gestern sind wieder mehrere tausend Menschen auf die Straße gegangen.
20: Und zwar in der zentralserbischen Stadt Kraljevo. Seit dem Einsturz eines Bahnhofvordaches in Novi Sad im November 2024 gehen die Menschen in Serbien immer wieder auf die Straße. 16 Menschen kamen damals ums Leben. Viele machen etwa Korruption der Regierung dafür verantwortlich und fordern Neuwahlen. Präsident Aleksandar Vučić hatte am Samstag seinen Rücktritt angekündigt. Seine zweite und letzte Amtszeit würde kommenden Mai enden. Es wird jedoch erwartet, dass er als nächstes Regierungschef werden will.
6: Ein großer US-Technologiekonzern klagt gegen ein kleines Schweizer Online-Magazin. Der Fall Palantir gegen die Republik hat international für Schlagzeilen gesorgt. Die Republik hat über Lobbying-Versuche von Palantir bei Schweizer Behörden berichtet. Der Konzern verlangte eine Gegendarstellung. Mitte Juni hat das Zürcher Handelsgericht die meisten Forderungen von Palantir zurückgewiesen. Und nun ist klar, Palantir akzeptiert das Urteil. Medienredaktor Salvador Atasoy.
7: Die Republik habe in ihrer Artikelserie unter anderem Tatsachen verzerrt, schreibt Palantir und klagt auf eine Gegendarstellung in 23 Punkten. Am 12. Juni wurde bekannt, dass das Zürcher Handelsgericht die Klage größtenteils abweist. Lediglich in einem Punkt müsse das Online-Magazin nachbessern. Auf Anfrage schreibt Palantir jetzt:
8: Palantir akzeptiert den Entscheid des Zürcher Handelsgerichts und wird das Urteil nicht anfechten.
7: Auch die Republik wird den Fall wohl nicht weiterziehen. Damit wird klar, das Urteil dürfte nach Ablauf der Einsprachefrist Mitte Juli in Kraft treten. Für Valentin Rubin von Reporter ohne Grenzen ist das Urteil ein wichtiges Zeichen.
9: Das ist sehr begrüßenswert. Wäre Palantir mit der Klage durchgekommen, hätte es gezeigt, dass man mit Tone Policing, mit der Vorgabe der richtigen Tonalität über die eigenen Machenschaften gegen Medien vorgehen kann. Und das wäre natürlich eine Einschränkung der medialen Arbeit, die nicht akzeptabel wäre.
7: Reporter ohne Grenzen spricht darum von einem Sieg für die internationale Pressefreiheit.
6: In der Berner Gemeinde Könitz ist ein Brand ausgebrochen.
20: Die Polizei warnt vor viel Rauch und einem starken, unangenehmen Geruch. Die Bevölkerung solle Fenster und Türen schließen sowie Lüftungen und Klimaanlagen abschalten. Man solle die Anweisungen der Notfalldienste und der Behörden befolgen. Und jetzt nach Basel. Dort hat am Wochenende das 32. Eidgenössische Jodlerfest stattgefunden. Rund 200.000 Besucherinnen und Besucher feierten gemeinsam mit etwa 12.000 Teilnehmenden, so die Bilanz der Organisatoren. Die Wettbewerbe im Jodeln, Alphorn, Blasen und Fahnenschwingen seien auf großes Interesse gestoßen. Die Vortragslokale seien durchgehend voll besetzt gewesen. Das Eidgenössische Jodlerfest findet alle drei Jahre statt, das nächste dann in Burgdorf im Kanton Bern.
1: Und dann noch zur Fußball-Weltmeisterschaft. Dort steht der erste Achtelfinalist fest.
20: Kanada ist eine Runde weiter. Die Gastgeber gewannen den 16. Final gegen Südafrika mit 1:0. Und als nächstes trifft Kanada entweder auf Marokko oder auf die Niederlande. Zu den Börsendaten von SIX. Der Nikkei-Index in Tokio fällt um 0,9%. Der Euro wird zu 92,22 gehandelt, der Dollar zu 80,99. Und das Wetter, heute scheint zeitweise die Sonne. Vor allem in den Bergen sind Schauer oder teils kräftige Gewitter möglich, aber auch lokal im Flachland. Die Höchstwerte liegen bei schwülwarmen 29 Grad, im Tessin bei 33 Grad.
1: Die Sendung heute Morgen, verantwortlich ist Nicolas Malzacher. Die Zeit, es ist 6.39 Uhr.
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1: Wir haben es gehört in der Sendung heute Morgen. Auch am fünften Tag nach dem schweren Doppelerdbeben in Venezuela suchen Rettungskräfte fieberhaft nach Überlebenden. Es wird immer unwahrscheinlicher, Opfer lebend zu bergen. Aber die Hoffnung, die besteht weiterhin. Im Einsatz steht auch ein Team aus der Schweiz mit 8 Suchhunden. Und die sind darauf trainiert, Überlebende zu wittern und den Rettungskräften zu zeigen, wo sie graben sollen. In der Schweiz läuft die Ausbildung solcher Suchhunde über die Organisation REDOG. Isabel Meissen hat Zentralpräsidentin Linda Hornisberger gefragt, welche Hunde sich für so eine Ausbildung eignen.
22: Ja, das ist sicher etwas, ist natürlich genau wie bei Menschen, bei Kindern. Es ist eine frühkindliche Prägung oder eine frühhundliche Prägung, die mithilft, dass ein gut sozialisierter Hund, der sich entspannt in der Umwelt bewegen kann, dann ein Hund, der halt gesund ist, ein Hund, der sich wirklich auch bewegen kann, auch hier, wie bei den Menschen, also wenn man sportliche Hochleistungen machen möchte, ist halt eine gute Gesundheit schon auch die Voraussetzung. Dann ist es wirklich der Wunsch, etwas zu machen, sich zu bewegen, auch hier vielleicht eine Parallele zum Mensch. Sehr viel ist wirklich davon abhängig, sicher auch, wie man aufwächst. Aber ganz klar, es ist auch eine genetische Prädisposition. Und beim Hund kommt natürlich dann auch noch der Körperbau dazu. Ein ganz schwerfälliger Hund kann sich halt auf den Trümmern einfach körperbaumäßig nicht bewegen. Und sehr kleine, wirklich sehr kleine Hunde, aber vor allem auch sehr schwer große Hunde, haben dann auch Mühe, sich auf Trümmern zu bewegen. Und wenn man die Bilder sieht, dann kann man sich vorstellen, es geht hier nicht um ein bisschen über diese Trümmer zu laufen. Das ist sportliche Höchstleistung.
23: Geht fast jede Rasse, wenn sie nicht zu groß und schwer und zu klein ist? Also ich nehme einen Dackel eher nicht, ein Pudel würde gehen.
22: Ja, ein Pudel könnte durchaus gehen. Pudel bringen zum Teil eine sehr gute Begabung mit, sind leichtfüßig und arbeiten gerne. Aber es gibt schon Hunderassen, die heute bevorzugt, international auch bevorzugt, eigentlich eingesetzt werden. Es ist die ganze Retriever-Gruppe, sind die belgischen Schäferhunde, Malinois, es sind Australian Shepherds, Border Collies. Das sind so diese mittelgroßen, aktiven Hunde, die wirklich gerne etwas machen. Dann gibt es auch Jagdhunde, die zum Teil zum Einsatz kommen, sehr gute Nase. Und es gibt selbstverständlich Mischlinge. Vor allem wieder aus diesen Rassen, die sich sehr bewähren.
23: Wie früh muss man eigentlich mit der Ausbildung beginnen?
22: Also wichtig ist sicher eigentlich schon beim Züchter, dass möglichst alles rund läuft, dass der Hund gut sozialisiert wird, dass Geräusche kein Problem sind, dass er ein gutes Vertrauen zu Menschen hat, dass er sich auch mit anderen Hunden so weit versteht, dass es ihn nicht wirklich von der Arbeit ablenkt. Und dann kommt eine normale Junghunderziehung. Der Hund muss abrufbar und kontrollierbar sein. Und er lernt dann langsam auch hier wieder schon früh, sich zu bewegen auf etwas unangenehmem, merkwürdigen Untergrund. Und man fördert seinen Spieltrieb und den Wunsch, etwas zu finden.
23: Warum wollen denn Hunde etwas finden? Ist denen das irgendwie in die Wiege gelegt? Weil Katzen wollen das ja irgendwie nicht.
22: Viele Hunde, ja. Es macht nun mal Spass. Sie sind sehr nasenorientiert. Und wenn sie mit ihrer Nase ein Spielzeug finden können, und dann ist es wirklich toll, Action. Das macht Sinn für den Hund. Gibt auch die Hunde, die ausgebildet werden, ihren Futterbeutel zu suchen. Dann hat man so das Spiel und Essen. Das kann man wahrscheinlich gut nachvollziehen. Wenn man gerne isst, hat man die Kombination Katzen suchen auf eine ganz andere Art. Katzen sind einfach fasziniert vom Mäuse suchen und haben dort übrigens auch eine sehr große Ausdauer. Aber der Hund bewegt sich halt auch ganz anders. Er ist gemacht für ausdauernde Leistungen zu bringen und mit der Nase Sachen zu suchen. Und das wird züchterisch natürlich auch noch gefördert.
23: Ich nehme an, diese Ausbildung beim Hund muss vieles stimmen. Ohne den Menschen geht's ja nicht. Was bedeutet das für die Besitzerinnen und Besitzer?
22: Also die Herausforderung für den Besitzer ist grundsätzlich, es braucht sehr viel Zeit und es braucht Geduld. Man kann nicht innerhalb von ein paar Monaten einen Hund ausbilden, der sich im Einsatz bewährt. Neben dem, das ist eine Grundausbildung, dann natürlich alles Richtung Rettungshund an Ausbildung mit dem Hund durchgemacht wird, braucht der Hund auch eine gewisse Reife und er braucht Zeit, um in verschiedensten Situationen zu suchen und auf verschiedensten Trümmeranlagen und mit Ablenkungen. Also es ist ein sehr langer Prozess und manchmal läuft es gut und manchmal geht es halt ein bisschen weniger gut. Und man muss sich auch bewusst sein, es könnte unter Umständen nicht klappen. Gesundheitliche Probleme, nicht nur beim Hund, auch beim Hundebesitzer, aber vor allem wirklich dieser Zeitfaktor.
6: Linda Hornisberger von der Organisation REDOG. 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Juni.
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6: Mit dem News-Update für Sie. Am fünften Tag nach den schweren Erdbeben in Venezuela schwindet die Chance, Opfer lebend aus den Trümmern zu bergen. Doch es gebe noch Hoffnung, sagt unsere Südamerika-Korrespondentin. So konnten am Wochenende zum Beispiel ein Vater und sein Sohn gerettet werden. Insgesamt melden die Behörden bisher 1450 Todesopfer. Zehntausende werden immer noch vermisst. Der US-Technologiekonzern Palantir akzeptiert das Urteil im Gerichtsprozess gegen die Republik. Das Online-Magazin hatte über Lobbying-Versuche von Palantir bei Schweizer Behörden berichtet. Der Konzern verlangte eine Gegendarstellung, doch das Zürcher Handelsgericht hat die Klage in praktisch allen Punkten zurückgewiesen. Nun bestätigt Palantir auf Anfrage, dass man das Urteil akzeptiere. In Könitz im Kanton Bern ist ein Brand ausgebrochen. Die Polizei warnt vor viel Rauch und einem starken, unangenehmen Geruch. Die Bevölkerung solle Fenster und Türen schließen, sowie Lüftungen und Klimaanlagen abschalten. Das Wetter, heute ist es zeitweise sonnig, bei schwülwarmen 29 Grad. Stellenweise gibt es Schauer und Gewitter, das vor allem in den Bergen. Milliarden für den Wiederaufbau und politische Rückendeckung für die Ukraine. Darum ging es an der aktuellen Wiederaufbaukonferenz in Polen. Überschattet wurde das Treffen aber von Spannungen zwischen Polen und der Ukraine. Der ukrainische Präsident Wolodymyr Selenskyj blieb der Konferenz darum fern. Über die Folgen dieser Auseinandersetzung hat Sophia Fessler mit dem Osteuropa-Experten Marcel Hirsiger gesprochen. Er forscht und lehrt an der Fachhochschule Nordwestschweiz.
0: Die Wiederaufbaukonferenz für die Ukraine in Danzig hat zum einen verschiedene Partner zusammengebracht und dabei auch Zusagen für wirtschaftlichen Wiederaufbau bereits hervorgebracht. Die Konferenz ist ein Erfolg insofern, als sich der Fokus nicht nur auf den aktuellen Krieg richtet, sondern auch stärker auf die Frage, was geschieht nach einem möglichen Kriegsende? Wie können die massiven Schäden in der Ukraine behoben werden? Wie können in der Ukraine Strukturen geschaffen werden, damit das Land nach dem Kriegsende wieder funktionsfähig ist?
3: Polen und die Ukraine sind ja jüngst wegen eines historischen Streits aneinander geraten. Dabei geht es um den Umgang mit der ukrainischen aufständischen Armee während des Zweiten Weltkriegs. In der Ukraine wird sie teilweise als Freiheitsbewegung geehrt und in Polen gilt sie wegen der Tötung polnischer Zivilisten als verbrecherische Organisation. Wie sehr hat denn dieser Konflikt die Konferenz überschattet?
0: Ja, dieser Konflikt hat die Konferenz tatsächlich überschattet, zuallererst mal auf personeller Ebene. Ursprünglich war vorgesehen, dass der ukrainische Präsident Volodymyr Zelensky an der Konferenz teilnehmen sollte. Er hat kurzfristig seine Zusage zurückgezogen und dafür Premierministerin Julia Swiridenko geschickt. Auch auf polnischer Seite hat der Präsident Karol Nawrocki seine Zusage zurückgezogen und dann nicht an der Konferenz mitgemacht. Das Zerwürfnis zwischen der Ukraine und Polen kommt zu einem denkbar schlechten Zeitpunkt. In der Ukraine hat sich das Blatt gewendet in den letzten Wochen und Monaten. Die Ukraine hat zunehmend heftige Angriffe gegen Russland zeichnen können. Diese Angriffe gegen Russland führen dazu, dass das Land immer stärker unter Druck kommt und damit eben auch die Machtverhältnisse im Krieg sich verändern. Dass es gerade jetzt zu einem Zerwürfnis zwischen der Ukraine und Polen kommt, ist in höchstem Maße bedauerlich. Die Ukraine hat Fortschritte gemacht und scheint sich in einer sehr guten Situation zu befinden. Polen wiederum ist unbedingt auf einen Sieg der Ukraine angewiesen, denn damit ist auch die eigene Sicherheit verbunden. Und schließlich ist auch die EU und der Westen darauf angewiesen, dass die Ukraine gegen Russland die Oberhand behalten kann. Dass also gerade jetzt das Thema so virulent wird, ist sehr bedauerlich. Gleichzeitig ist es auch sehr naiv von der ukrainischen Regierung zu glauben, dass eine Ernennung oder eine Benennung einer Kampftruppe nach der UPA keine Reaktion auf polnischer Seite hervorrufen würde. Das Thema hat über Jahrzehnte hinweg eine Annäherung zwischen Ukraine und Polen verhindert und blockiert. Man hat sich erst in den letzten 4 Jahren etwas stillschweigend darauf geeinigt, dass man das Thema ruhen lässt, solange der Krieg gegen die Ukraine läuft. Dann zu glauben, dass eine Benennung nach der UPA keine Reaktion hervorruft, war äußerst naiv von Präsident Zelensky. Gleichzeitig muss man auch sagen, dass die Reaktion auf polnischer Seite von Präsident Karol Nawrocki sehr heftig ausgefallen ist. Nawrocki befindet sich bereits im Wahlkampf für die Parlamentswahlen im Herbst 2027 und sucht nach Möglichkeiten, sich innenpolitisch zu profilieren und die Polarisierung und Spaltung der polnischen Gesellschaft weiter voranzutreiben.
3: Es ist also wichtig, die Spannungen zwischen diesen beiden Ländern zu entschärfen. Und dafür hat man das Treffen der Konferenz nicht auf Präsidenten-, sondern auf Ministerebene durchgeführt. Inwiefern war das denn diplomatisch sinnvoll?
0: Das ist ein sehr clever gewählter Schachzug, der die Situation deeskalieren soll. Die beiden Präsidenten haben sehr heftig reagiert in den letzten Tagen. Die Entscheidung, das auf eine Stufe der Regierung herunterzusetzen, ist ein deutliches Zeichen, dass man weiterhin gewillt ist, an einer konstruktiven Lösung zu arbeiten. Das wäre mit Beteiligung von Zelensky und Nawrocki nicht möglich gewesen. Dass nun Premierminister Donald Tusk auf polnischer Seite und Premierministerin Julia Swiridenko auf ukrainischer Seite am Verhandlungstisch der Wiederaufbaukonferenz sitzen, ist ein deutliches Zeichen der Deeskalation und gleichzeitig ist es ein Zeichen, dass man auf Ebene der Regierung gewillt ist, weiterhin zusammenzuarbeiten.
3: Zusammengefasst, welchen Einfluss hat denn dieser Konflikt auf die westliche Unterstützung der Ukraine?
0: Es ist zu hoffen, dass es keine bleibende Wirkung haben wird, denn die Ukraine ist auf den Westen angewiesen, wie auch der Westen auf die Ukraine. Die Entscheidung, dass die Regierungen nun stärker in die Verantwortung genommen werden und nicht die Präsidenten, ist ein gutes Zeichen, dass man gewillt ist, nach vorne zu schauen. Premierminister Donald Tusk hat auch deutlich gemacht, was er von der aktuellen Debatte hält und dass man es sich in dieser Situation nicht leisten kann. Gleichzeitig ist zu hoffen, dass man sich darauf besinnt, dass es in diesem Konflikt nicht um Innenpolitik, sondern um die Sicherheit Europas gehen wird.
3: Das sagt Osteuropa-Experte Marcel Hirsiger.
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3: Jetzt mit einem Stück zur Fußball-WM. Der westafrikanischen Inselrepublik Kap Verde ist ein kleines Fußballwunder gelungen. Das kleine Land ist zum ersten Mal an einer Weltmeisterschaft dabei und schafft es überraschend in die K.O.-Runde.
1: Nun wartet dort kein Geringerer als Weltmeister Argentinien. Die Begeisterung in der Heimat ist grenzenlos, zeigt der Bericht von ARD-Kollege Stefan Ehlert.
4: Es regnet einfach viel zu wenig, deshalb wächst wenig auf den Kapverden. Doch dort ist man es gewohnt, aus wenig viel zu machen. Das gilt scheinbar auch für die laufende WM. Kein Sieg in 3 Spielen, aber eine Runde weiter. Viele können es kaum glauben, so auch die 24-jährige Leidi Pina Kosch. Uns fehlten die Tore, aber trotzdem haben wir einen Sieg erzielt. So ein kleines Land wie unseres und die ganze Welt redet darüber. Wir sind weltweit erfolgreich. Exportschlager Nummer 1 der Kapverden war bislang die Morna-Musik von Cesaria Evora. Doch statt von Sehnsucht und Traurigkeit auf abgelegenen Inseln mitten im Atlantik ist nun die Rede von einem unglaublichen Erfolg. Er habe Tränen in den Augen gehabt, sagt Adelio de Silva. Nie hätte er damit gerechnet, dass die Blauhaie in die K.O.-Runde einziehen würden. Dieser Erfolg bedeutet, dass wir Anerkennung finden und dass die ganze Welt von unserem Land Notiz nimmt. Obwohl die entscheidende Partie gegen Saudi-Arabien in Kapverde nur mitten in der Nacht verfolgt werden konnte, waren viel mehr

0: Und normalerweise ist das schon ein Movement, aber nur die, die Vorsicht und Apoi, die wir verkaufen werden.
1: Mehr als 1 Million Kapverdier wohnen im Ausland. Auf den Inseln selbst leben weniger Menschen als in Frankfurt am Main. Und trotzdem haben es die Blauhaie unter ihrem Trainer Pedro Leitão Brito, genannt Bubista, wieder erwarten, eine Runde weiter geschafft. Sie sind die Helden der Nation. Schon nach dem Unentschieden gegen Spanien und Uruguay wurde das große Nationalstadion in Praia nach ihnen umbenannt. Es heißt jetzt Stadion der Blauhaie. Die leben im Meer der Kapverden und fressen normalerweise am liebsten kleine Fische. Doch mit Argentinien steht am nächsten Samstag in Miami eher ein großer Gegner auf dem Programm. Einfach wird es nicht, meint Fußballfan Kevin Amarante. Nun, was die Erwartungen für das nächste Spiel angeht, müssen unsere Jungs ihre Emotionen ein wenig im Zaum halten und beim Abschluss etwas mehr Gelassenheit an den Tag legen. Man muss einen kühlen Kopf bewahren, dem Torwart in die Augen schauen und den Ball ins Netz befördern. So viel ist auch auf den Kapverden allen klar. Zum Auftakt der K.O.-Runde gegen Messi und Co. gibt es nur dann ein Weiterkommen, wenn mindestens ein Tor fällt.
2: Der Bericht von Stefan Ehlert von der ARD über das Fußballwunder Kapverde. In 3,5 Minuten ist 7.
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2: Technologiewerte unter Druck. Änderungen in den großen amerikanischen Indizes und eine Woche mit frischen Konjunkturdaten. An der Wall Street gibt es gerade mehrere Themen, die die Märkte bewegen. Die Einzelheiten dazu von unserem Börsenkorrespondenten Jens Korte.
4: Der Aufwärtstrend an der Wall Street ist etwas ins Stocken geraten. Das gilt vor allem für technologielastige Aktien. Der Nasdaq Composite in der vergangenen Woche mit einem Minus von rund 4,5%. Sogar die so lange hochgehandelten Chip-Aktien sind etwas unter Druck geraten. Die Aktie von SpaceX in der vergangenen Woche mit einem Minus von rund 11%. Mal sehen, ob sich dieser Abwärtstrend heute bremst, denn SpaceX wird ab heute im Russell 1000 Index gehandelt. Und das ist eben die Frage, ob jetzt eben die Investoren von diesem Index jetzt die Aktie massenhaft nachkaufen müssen und werden und ob das dann den Kursrutsch von SpaceX für den Moment etwas bremst. Das ist übrigens die eine Änderung, die es bei einem der amerikanischen Indizes gibt. Die andere Änderung gibt es im Dow Jones. Da wird nämlich heute die Google-Mutter Alphabet erstmals mit einbezogen. Weichen muss dafür die Telefongesellschaft Verizon. Die Aktie war in den vergangenen Monaten nicht besonders gut gelaufen. Google ist regelrecht heiß gelaufen und deshalb haben sich jetzt die Verantwortlichen im Dow Jones dazu entschieden, eben die Google-Mutter Alphabet in den Indikator der 30 mitgrößten Unternehmen in den Vereinigten Staaten aufzunehmen. In der Vergangenheit war das aber nicht unbedingt immer ein gutes Omen, wenn ein Unternehmen neu in den Dow Jones aufgenommen worden ist. Häufig haben sich diese Aktien sogar in den Folgemonaten ziemlich schwer getan. An der Wall Street in dieser Woche geht es vor allem auch um eine ganze Reihe von Konjunkturzahlen, und zwar zum Monatswechsel gibt es wie üblich wichtige Zahlen vom amerikanischen Arbeitsmarkt. Dabei wird der große Arbeitsmarktbericht ausnahmsweise nicht wie üblich an einem Freitag, sondern bereits am Donnerstag veröffentlicht. Und das hängt damit zusammen, dass am Freitag kein Handel ist. Der Feiertag, der 4th of July, das ist zwar erst der Samstag, aber das ist in den Vereinigten Staaten und an der Wall Street so. Wenn der Feiertag auf ein Wochenende fällt, dann ist der Tag davor oder danach frei. Und deshalb also eben diesen Freitag kein Handel und die wichtigen Jobdaten, die wird es dann schon am Donnerstag geben. Erwartet wird übrigens, dass in den USA knapp 120.000 neue Jobs kreiert worden sind. Nicht schlecht. Allerdings waren es nach bisherigem Stand im Vormonat noch rund 170.000 neue Stellen. Also zumindest mal den Spekulationen und Erwartungen zufolge könnte das Jobwachstum in den Vereinigten Staaten etwas abgekühlt sein.
2: Informationen aus New York von Börsenkorrespondent Jens Korte. Ich bin Vera Deragisch für Sie im Studio an diesem Montag, dem 29. Juni. Jetzt folgt die Sendung heute Morgen.

0: Guten Morgen. In Venezuela werden nach dem Erdbeben immer noch Menschen lebend aus den Trümmern geborgen. Gleichzeitig aber wächst der Ärger über die Regierung, die aus Sicht von vielen zu wenig Hilfe leistet, sagt unsere Korrespondentin. Und das große US-Tech-Unternehmen Palantir verliert vor Gericht gegen die Republik. Was das für die Pressefreiheit bedeutet, sprechen wir später in der Sendung. Es ist erstmal vorbei mit dem großen Schwitzen, wobei wirklich kühler wird es ja nicht, Livia Schmidt.
1: Guten Morgen. Es wird schwülwarm heute bei 29 Grad im Norden und 33 Grad im Süden. Dazu scheint zeitweise die Sonne, vor allem in den Bergen sind Schauer und Gewitter möglich.
0: Rettungskräfte, die ein Neugeborenes aus den Trümmern eines Hauses bergen. Ein Mann, der das Baby weinend in den Armen hält. Es ist ein berührendes Video, das in den sozialen Medien kursiert, nach den verheerenden Erdbeben letzte Woche in Venezuela. Solche Momente hat es übers Wochenende mehrere gegeben. Sie sind ein Hoffnungsschimmer nach der Katastrophe, die bislang über 1400 Todesopfer gefordert hat. Wie groß sind die Chancen, noch weitere Überlebende zu finden? Das habe ich heute früh Südamerika-Korrespondentin Teresa Delgado gefragt.
2: Es gibt immer noch Hoffnung. Rettungscrews aus den USA und Frankreich haben am Sonntag einen Vater und seinen Sohn gerettet, lebendig, nach 4 Tagen verschüttet unter Geröll. Von anderen Erdbeben wissen wir, dass manchmal noch tagelang Überlebende gefunden werden, wenn auch die Wahrscheinlichkeit mit jedem weiteren Tag sinkt. Es wird jetzt zunehmend auch in Hochhäusern gesucht, die noch stehen, aber stark verwüstet sind, sodass da Leute in höheren Stockwerken eingesperrt sind. Dort konnten Rettungscrews mit Drohnen Überlebende sichten.
0: Viele Menschen in Venezuela sind wütend auf die Regierung. Sie werfen ihr vor, sie tue zu wenig, um bei der Suche nach Vermissten zu helfen. Was ist dran an diesem Vorwurf?
2: Ja, besonders aus La Guaira gibt es Videobilder, die Konfrontationen zwischen Bevölkerung und Militärs zeigen. Die Küstenstadt ist eine der am stärksten verwüsteten Städte. Das venezolanische Militär ist dort im Einsatz und versuchte, das Gebiet abzusichern. Der Zugang wurde teilweise stark kontrolliert, was bei der Bevölkerung für Unmut sorgte, besonders bei denen, die selber nach ihren verschütteten Angehörigen suchen wollten. Und sie stören sich auch daran, dass die venezolanischen Soldaten vor allem herumzustehen und zu kontrollieren scheinen und nicht tatkräftig mit anpacken. Dann sind auch bürokratische Hürden ein großes Thema. Wer zum Beispiel die sterblichen Überreste von verstorbenen Verwandten abholen will für eine Bestattung, muss in manchen Spitälern den Ausweis des Verstorbenen vorlegen. Und da fragen sich viele, wie das gehen soll, wenn doch solche Papiere auch im Erdbeben verschüttet wurden. Und mehrere Rettungsteams, unter anderem eines aus Südspanien, konnten nicht einreisen wegen bürokratischer Hürden. Solche Dinge sorgen bei der Bevölkerung für Wut.
0: Heißt das, die Menschen sind vor allem auf gegenseitige Unterstützung angewiesen?
2: Das war zumindest in den ersten Stunden so. Inzwischen sind ja eben auch internationale Rettungsteams vor Ort. Aber trotzdem, die Menschen helfen sich nach wie vor auch gegenseitig. Also das ist wirklich beeindruckend. Es gibt unglaublich viel Solidarität. Psychologen bieten online gratis Therapie an für traumatisierte Menschen, die Schreckliches erlebt haben oder Angehörige verloren haben. Dann gibt es Initiativen von Übersetzern, da bieten Menschen aus aller Welt online Übersetzungshilfen an, für die ausländischen Rettungsteams zum Beispiel. Da sind Teams aus Indien oder Katar, die in Venezuela helfen, aber kein Spanisch können. Also das ist wirklich alles sehr beeindruckend, mit wie viel Herzblut sich die Leute da engagieren und den Menschen in Venezuela beistehen und auch die Venezolaner sich gegenseitig helfen. Und immer wieder kursiert der Spruch online, der es gut auf den Punkt bringt, «Donde falta gobierno sobra el pueblo», also wo die Regierung fehlt, genügt das Volk.
0: Südamerika-Korrespondentin Teresa Delgado. Wenn Sie den Menschen in Venezuela helfen möchten, können Sie das über die Glückskette tun. Sie nimmt weiterhin Spenden entgegen. Wir bleiben im Ausland und schauen zuerst in den Nahen Osten. Israel hat im Süden des Libanon einen unterirdischen Tunnel zerstört, trotz eines Rahmenabkommens, Livia Schmidt.
1: Beim Tunnel habe es sich um Terrorinfrastruktur der Hisbollah-Miliz gehandelt. Er sei mehr als 200 Meter lang und über 25 Meter tief gewesen. Unter anderem seien darin Waffen gelagert worden, sagte die israelische Regierung. Die USA seien über den Angriff informiert gewesen. Israel und die libanesische Regierung hatten sich am Freitag auf einem Weg zu Frieden und Sicherheit geeinigt. Die Hisbollah-Miliz lehnt die Vereinbarung jedoch ab. Pakistan hat erneut Ziele im Nachbarland Afghanistan angegriffen. Der Einsatz sei eine Reaktion auf mehrere Anschläge militanter Gruppen in Pakistan gewesen, hieß es von der Regierung. Bei den jüngsten Angriffen entlang der afghanisch-pakistanischen Grenze habe man unter anderem Verstecke und Rückzugsgebiete der pakistanischen Taliban angegriffen. Mindestens 25 Kämpfer seien getötet worden. Den Afghanistan regierenden Taliban sprechen aber auch von Dutzenden getöteten oder verletzten Zivilpersonen.
0: Seit gut anderthalb Jahren gibt es in Serbien regelmäßig Proteste gegen die Regierung. Nach gestern sind wieder mehrere tausend Menschen auf die Straße gegangen.
1: Und zwar in der zentralserbischen Stadt Kraljevo. Seit dem Einsturz eines Bahnhofvordaches in Novi Sad im November 2024 gehen die Menschen in Serbien immer wieder auf die Straße. 16 Menschen kamen damals ums Leben. Viele machen etwa Korruption der Regierung dafür verantwortlich und fordern Neuwahlen. Präsident Aleksandar Vučić hatte am Samstag seinen Rücktritt angekündigt. Seine zweite und letzte Amtszeit würde kommenden Mai enden. Es wird jedoch erwartet, dass er als nächstes Regierungschef werden will.
0: Es wirkt wie eine David-gegen-Goliath-Geschichte. Ein kleines Online-Medium aus Zürich wird von einem US-Tech-Riesen vor Gericht gezogen. Konkret geht es um das Magazin Republik und den Datenkonzern Palantir. Der hat nach einer kritischen Berichterstattung eine Klage eingereicht und eine Gegendarstellung verlangt. Die Geschichte hat ein Happy End für die Republik. Das Zürcher Handelsgericht gibt ihr weitgehend recht. Und jetzt ist auch klar, Palantir akzeptiert das Urteil. Medienredaktor Salvador Atasoy.
3: Der britische Guardian hat sich mit der Geschichte befasst oder die Financial Times. Im Zentrum ein kleines Schweizer Online-Magazin mit etwa 36'000 Abonnenten, die Republik, und mit ihr ein kleines Recherchekollektiv namens WAF. Zusammen haben sie über das Geschäftsmodell von Palantir berichtet.
4: Palantir hat über 7 Jahre mehrfach versucht, Schweizer Behörden, Kundinnen und Kunden zu gewinnen und ist überall abgeblitzt,
3: sagt Adrian Fichter von der Republik. Die Haltung der Schweizer Behörden ist hier eher die Ausnahme, denn zu lesen war bisher meist, dass Palantir weltweit Kunden gewinnt und damit viel Geld verdient. Denn das Unternehmen wertet mit Hilfe von KI Daten aus und beschreibt sie selbst als wichtiges Werkzeug für Sicherheitsbehörden, steht aber auch stark in der Kritik.
5: Der Algorithmus ist Geschäftsgeheimnis, der ist nicht bekannt. Und das ist natürlich gefährlich auch zu sagen, zu Zwecken der Gefahrenabwehr im polizeilichen Bereich, Nachrichtendienstbereich, Strafverfolgung, setzen wir ein Analysetool ein, das wir nicht verstehen, weil wir die technischen Hintergründe nicht kennen und auch die Ergebnisse, die generiert werden, nicht richtig nachvollziehen können,
3: sagt Dennis Kipka vom Cyber Intelligence Institut in Frankfurt am Main. Die Republik habe in ihrer Artikelserie unter anderem Tatsachen verzerrt, schreibt Palantir und klagt auf eine Gegendarstellung in 23 Punkten. Am 12. Juni wurde bekannt, dass das Zürcher Handelsgericht die Klage größtenteils abweist. Lediglich in einem Punkt müsse das Online-Magazin nachbessern. Auf Anfrage schreibt Palantir jetzt:
6: Palantir akzeptiert den Entscheid des Zürcher Handelsgerichts und wird das Urteil nicht anfechten.
3: Auch die Republik wird den Fall wohl nicht weiterziehen. Damit wird klar, das Urteil dürfte nach Ablauf der Einsprachefrist Mitte Juli in Kraft treten. Für Valentin Rubin von Reporter ohne Grenzen ist das Urteil ein wichtiges Zeichen.
7: Das ist sehr begrüßenswert. Wäre Palantir mit der Klage durchgekommen, hätte es gezeigt, dass man mit Tone Policing, mit der Vorgabe der richtigen Tonalität über die eigenen Machenschaften gegen Medien vorgehen kann. Und das wäre natürlich eine Einschränkung der medialen Arbeit, die nicht akzeptabel wäre.
3: Reporter ohne Grenzen spricht darum von einem Sieg für die internationale Pressefreiheit.
0: Nächstes Jahr dürften die Strompreise für Schweizer Haushalte sinken. Das zeigt eine neue Umfrage.
1: Die Umfrage durchgeführt hat der Verband der Schweizerischen Elektrizitätsunternehmen. 150 Energieversorgungsunternehmen machten Angaben dazu, wie sich die Preise entwickeln dürften. Die Gründe für die sinkenden Strompreise: einerseits beschaffen die Versorgungsunternehmen den Strom teils mehrere Jahre im Voraus, andererseits seien auch für sie die Preise, um den Strom einzukaufen, erneut gesunken. Wie hoch die Stromtarife nächstes Jahr effektiv sein werden, wird Anfang September bekannt gegeben. Und jetzt nach Basel. Dort hat am Wochenende das 32. eidgenössische Jodlerfest stattgefunden. Rund 200.000 Besucherinnen und Besucher feierten gemeinsam mit etwa 12.000 Teilnehmenden, so die Bilanz der Organisatoren. Die Wettbewerbe im Jodeln, Alphornblasen und Fahnenschwingen seien auf großes Interesse gestoßen. Die Vortragslokale seien durchgehend voll besetzt gewesen. Das eidgenössische Jodlerfest findet alle 3 Jahre statt, das nächste dann in Burgdorf im Kanton Bern.
0: Und jetzt noch zur Fußball-Weltmeisterschaft. Dort steht der erste Achtelfinalist fest.
1: Kanada ist eine Runde weiter. Die Gastgeber gewannen den 16. Final gegen Südafrika mit 1:0. Als nächstes trifft Kanada entweder auf Marokko oder auf die Niederlande. Zu den Börsendaten von SIX. Der Nikkei-Index in Tokio fällt um 1%. Der Euro wird zu 92,22 gehandelt, der Dollar zu 80,98.
0: Das ist die Sendung heute Morgen. Verantwortlich ist Nicolas Malzacher. 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

0: Elon Musk Starlink dominiert bisher den Markt für Satelliten-Internet. Über 10.000 Satelliten kreisen für Starlink bereits in der Erdumlaufbahn. Millionen Kundinnen und Kunden nutzen den Dienst weltweit. Nun will China mit einem eigenen Projekt dagegenhalten, Space Sail. Was ist das genau für ein Projekt? Das hat Nico Bär unseren China-Korrespondenten Samuel Emich gefragt.
1: Space Sail ist tatsächlich vereinfacht gesagt Chinas Antwort auf Starlink. Die Firma ist allerdings ganz anders organisiert und bewegt sich auch in einem sehr typisch chinesischen Umfeld. Anders als Starlink handelt es sich nicht um ein privates Unternehmen, eine Privatinitiative, sondern um ein Projekt, das von staatlichen Investoren und Förderprogrammen auf die Beine gestellt wurde. Insbesondere aus Shanghai, muss man sagen, kommt da das Geld. Nicht nur die Eigentümerstruktur unterscheidet sich von Starlink. Auch beim Aufbau des Systems setzt China auf ein anderes Modell. Das Ziel ist jedoch dasselbe, ein Netzwerk von Kommunikationssatelliten in der niedrigen Erdumlaufbahn aufzubauen.
2: Ja, Starlink gehört zu SpaceX und ist eine privatwirtschaftliche Initiative. Welche Rolle spielt der chinesische Staat bei Space Sail außer der finanziellen?
1: Ja, der Staat spielt eine sehr zentrale Rolle. Die chinesische Regierung hat die kommerzielle Raumfahrt zu einer strategischen Zukunftsindustrie erklärt. Wenn Peking also solche Prioritäten setzt, dann löst das dann in den Provinzen umfangreiche Investitionen aus, ebenso wie jetzt in Shanghai, aber auch in Peking, Sichuan, Hainan. Da entsteht quasi ein Ökosystem, ein Industriecluster, in der sich jetzt eben auch diese Firma bewegt. Dabei wird eben dieses Ökosystem aufgebaut und Unternehmen, die Satelliten herstellen, gefördert. Dann gibt es Startups, die Raketen entwickeln, wiederverwertbare Trägersysteme, wie eben man es auch in den USA sieht, werden gefördert. Das ist aber dann verteilt auf eben verschiedene Unternehmen und nicht wie jetzt zum Beispiel bei SpaceX, wo ein Großteil aus einem Unternehmen kommt. Auslöser war nicht zuletzt aber die Entwicklung in den USA. China erkannte, dass eben so ein Kommunikationsnetz in der niedrigen Erdumlaufbahn künftig sehr wichtig sein wird im militärischen Kontext, aber auch im zivilen. Also wenn wir zum Beispiel über neue Mobilfunkstandards wie 6G sprechen. Deshalb hat China eben hier dieses Ziel vorgegeben, dass man eben diesen Industriecluster, dieses Ökosystem aufbauen will. Man sieht darin quasi eine kritische Infrastruktur und daraus ist jetzt ein Infrastrukturprojekt geworden in China.
2: Ja, Space Sail hat bisher nur einige hundert Satelliten im All, Starlink dagegen über 10.000. Wie ausgereift ist das chinesische Projekt schon?
1: Also das Netz von SpaceSail, das wächst kontinuierlich. Mit jedem Raketenstart kommen hier neue Dutzende Satelliten hinzu. Gemäß einem Bericht des britischen Guardian ist SpaceSail inzwischen an einem Punkt angekommen, an dem das Unternehmen jetzt aktiv nach internationaler Kundschaft sucht. Das deutet also darauf hin, dass hier erste kommerzielle Dienste einsatzbereit sind.
2: Space Sail verhandelt offenbar mit mehreren Ländern und hat unter anderem in Brasilien und auch Kasachstan Fortschritte gemacht. Warum könnte ausgerechnet ein chinesischer Anbieter dort attraktiv sein?
1: Ja, zum Teil handelt es sich hier um Länder, in denen Starlink, der US-Anbieter, auf regulatorische oder politische Hürden stößt oder seine Dienste nur eingeschränkt anbieten kann. Und genau in diese Lücke versucht jetzt die chinesische Variante Space Sail vorzustoßen und von dort aus dann sein internationales Geschäft aufzubauen.
0: Informationen von China-Korrespondent Samuel Emich waren das. Er glaube nicht an die freie Presse, das sagt der Präsidentensohn in Uganda und schließt kurzerhand das größte Medienhaus in dem ostafrikanischen Land. Was steckt hinter dieser Aktion und was bedeutet das für die Medienfreiheit in Uganda? Darüber sprechen wir gleich mit der Beobachterin.
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0: Zuerst aber gibt's die Nachrichtenübersicht von 16 nach 7. Am fünften Tag nach den schweren Erdbeben in Venezuela schwindet die Chance, Opfer lebend aus den Trümmern zu bergen. Doch es gebe immer noch Hoffnung, sagt unsere Südamerika-Korrespondentin. So konnten am Wochenende zum Beispiel ein Vater und sein Sohn gerettet werden. Insgesamt melden die Behörden bisher 1450 Todesopfer. Zehntausende werden immer noch vermisst. Der US-Technologiekonzern Palantir akzeptiert das Urteil im Gerichtsprozess gegen die Republik. Das Online-Magazin hatte über Lobbying-Versuche von Palantir bei Schweizer Behörden berichtet. Der Konzern hat eine Gegendarstellung verlangt, doch das Zürcher Handelsgericht hat die Klage in praktisch allen Punkten zurückgewiesen. Und nun bestätigt Palantir auf Anfrage, dass man das Urteil akzeptiere. Nächstes Jahr dürften die Strompreise für Schweizer Haushalte erneut sinken. Das teilt der Verband der Elektrizitätsunternehmen mit. Grund dafür ist unter anderem, dass die Einkaufspreise für Strom gesunken sind. Das Wetter, es ist erstmal vorbei mit der großen Hitze, wobei es wird schwülwarm heute, 29 Grad werden erwartet. Dazu ist es zeitweise sonnig und vor allem in den Bergen gibt es zum Teil Schauer und Gewitter. In Uganda hat der Präsidentensohn den Betrieb verschiedener Medien gestoppt. In seiner Funktion als Armeechef hat Muhoozi Kainerugaba die Schließung des unabhängigen Medienunternehmens Nation Media Group verfügt. Soldaten haben das Gebäude des Unternehmens gestürmt und zwei wichtigen TV-Sendern den Stecker gezogen. Darüber spreche ich jetzt live mit Navina Kotor. Sie ist in der kenianischen Hauptstadt Nairobi und berichtet von dort aus für verschiedene Medien über die Länder Afrikas. Ich grüße Sie, Frau Kotor.
4: Guten Morgen.
0: Die Nation Media Group ist das größte freie Medienhaus in Uganda. Warum hat der Präsidentensohn genau jetzt diese Schließung angeordnet?
4: Also der Sohn des Präsidenten, der ja auch als Nachfolger des 81 Jahre alten Präsidenten gehandelt wird, hat in der Vergangenheit immer wieder auf sich aufmerksam gemacht, indem er sehr hart gegen Oppositionelle, gegen die Medien und gegen die freie Meinungsäußerung vorgegangen ist. Und gegen 1 Uhr morgens, am Sonntagmorgen, hat er tatsächlich diese Medienhäuser schließen lassen. Er hat auf der Plattform X geschrieben, dass der Sender NTV und die Zeitung Daily Monitor für immer geschlossen sind und dass er nicht an die freien Medien glaubt. Das ist, wenn man sich sein Verhalten anschaut oder seine Vorgehensweise, sieht man das auch immer wieder in seinem Vorgehen gegen Oppositionelle. Da gibt es Leute, die im Ausland leben, andere, die im Gefängnis sind. Insofern ist es vom Verhalten her und von der Vorgehensweise her im Einklang mit dem, was man in der Vergangenheit von ihm gesehen hat.
0: Also nicht wirklich überraschend. Es sind ja verschiedenste Medien betroffen, eben neben TV-Sendern auch Zeitungen und Radiostationen. Wie wichtig sind diese betroffenen Medien für Uganda?
4: Die Medien sind immer noch relativ wichtig. Wie Sie bereits gesagt haben, gehört es ja zu einer der Mediengruppen, die noch relativ frei über die politischen Geschehnisse im Land berichtet. Es ist auch tatsächlich so, wenn Sie jetzt schauen, was beim Monitor berichtet wird, wird darüber berichtet, dass es diese Stürmung gab, dass quasi draußen vor dem Gebäude Soldaten stationiert sind und dass es Versuche gibt, einen Ausweg zu finden, beziehungsweise das Gespräch zu suchen. Es gibt sogar einen Livestream, der zurzeit abrufbar ist. Aber man muss auch sagen, dass obwohl diese Medienhäuser sich bemüht haben, frei über die politischen Geschehnisse zu berichten, es immer schwieriger geworden ist für Journalisten, das tatsächlich zu machen.
0: Gibt es denn überhaupt noch freie Medien im Land, wenn jetzt die Schließung dieser Nation Media Group definitiv sein würde?
4: Also freie Medien gibt es in der Form, also es gibt eine gewisse Art von freier Berichterstattung, aber der Raum über wirklich mit wirklicher Pressefreiheit über Dinge zu berichten, die das Land betreffen, die den Präsidenten betreffen, die den Präsidentensohn betreffen, die die Wirtschaft des Landes betreffen, das wird immer schwieriger. Und das wird auch immer wieder von Menschenrechtsorganisationen moniert, dass eigentlich dass es immer repressiver wird in Uganda. Und das zeigt sich natürlich auch in der Medienlandschaft.
0: Wie außergewöhnlich ist denn jetzt dieser Fall für Uganda? Gab es schon ähnliche Vorfälle in der Vergangenheit?
4: Es gab in der Vergangenheit ähnliche Vorfälle auch schon bei der Nation Media Group, zuletzt 2013. Es wird jetzt auch schon gesagt, das hat der Sohn des Präsidenten bestätigt, dass es Gespräche gibt, diese Medienhäuser wieder zu öffnen. Da muss man sehen, was genau da verhandelt wird und unter welchen Bedingungen diese Medienhäuser dann tatsächlich öffnen dürfen und ob sie sich dann entschließen, das zu machen oder den Betrieb einzustellen.
0: Ihre Ansicht, Navina Kotor, wie wahrscheinlich ist es, dass dieses Medienhaus wieder öffnet, dass diese Medien wieder on air gehen?
4: Also es gibt sehr große Kritik natürlich aus dem Inland, aber auch aus dem Ausland, zum Teil auch von ausländischen Geldgebern, die das jetzt wohl verhandeln. Ob man auf diese Kritik eingehen wird, das ist fraglich, weil der Sohn des Präsidenten eigentlich sehr empfindlich auf solche Kritik reagiert, sich jegliche Einmischung verbittet und man jetzt einfach sehen muss, ob das tatsächlich irgendwelche Auswirkungen hat, wenn Druck aus dem Ausland ausgeübt wird oder ob er sagt, das brauchen wir nicht, so wie er das eigentlich auch schon auf der Plattform X gesagt hat.
0: Vielen Dank für diese Einschätzung. Das war Navina Kotor, sie ist freie Journalistin in Kenia. Wir haben mit ihr über die Schließung eines unabhängigen Medienhauses in Uganda gesprochen. Jetzt ist es 22 nach 7.
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0: Es wächst die Sorge vor einem neuen Handelskonflikt zwischen der EU und China. Vor diesem Hintergrund treffen sich heute in Brüssel chinesische und europäische Vertreter. Im Mittelpunkt der Gespräche stehen die zunehmenden Spannungen beim Handel, besonders die Kritik der EU an billigen chinesischen Importen. Einzelheiten hat ARD-Korrespondent Andreas Meyer-Feist.
7: Die EU importiert viel mehr Waren aus China als umgekehrt. Die EU-Kommission spricht von einem Handelsdefizit in Höhe von 360 Milliarden Euro allein im vergangenen Jahr. Dieses Ungleichgewicht will die EU-Kommission ausgleichen. Sie drängt auf gleiche Wettbewerbsbedingungen und auf einen besseren Marktzugang für europäische Unternehmen in China. Das ist kein einfaches Unterfangen. Im Gegenteil, neue Auseinandersetzungen mit China könnten bevorstehen, wenn keine einvernehmlichen Lösungen gefunden werden. Die EU reagierte schon mit Strafzöllen und anderen handelspolitischen Maßnahmen auf die chinesische Marktoffensive. Das betrifft vor allem Elektroautos und Stahl aus China. Gleichzeitig gibt es chinesische Warnungen an Europa. Die EU dürfe mit ihren Maßnahmen nicht zu weit gehen. Das bezieht sich auf den Wegfall der 150-Euro Zollfreigrenze in der EU. Damit will Brüssel die Paketflut aus China eindämmen. Die europäischen Wirtschaftsverbände hoffen auf konstruktive Gespräche. Die Angst vor einem möglichen Handelskrieg ist groß.
0: Der Beitrag von ARD-Korrespondent Andreas Meyer-Feist. OpenAI ist einer der großen Player im Geschäft mit künstlicher Intelligenz. Das Unternehmen, zu dem ChatGPT gehört, wollte eigentlich schon bald an die Börse. Geplant war das noch in diesem Jahr. Doch jetzt scheint OpenAI auf die Bremse zu treten und überlegt sich, den Börsengang auf nächstes Jahr zu verschieben. Das meldet die Zeitung New York Times. Dominik Rolli hat Börsenkorrespondent Jens Korte gefragt, warum OpenAI jetzt plötzlich warten will mit dem Börsengang.
8: Ja, und eigentlich ist es ja so ein bisschen das Rennen der KI-Giganten, also Anthropic auf der einen Seite und OpenAI auf der anderen. Wer wird als erstes an die Börse kommen? Und da hieß es zuletzt eigentlich, dass OpenAI hier die Nase ein bisschen vorne hat, vielleicht schon im September möglicherweise dann eben die Aktien an den Markt bringt. Und jetzt meldet die New York Times, dass OpenAI hier überlegt, den Börsengang doch vielleicht auf das Jahr 2027 zu verschieben. Einer der Gründe ist unter anderem auch der Börsengang von SpaceX vor 2 Wochen. Die Aktie hatte sich in den vergangenen Tagen etwas schwer getan und dann hat, so berichtet das zumindest die New York Times, sich OpenAI und eben der Chef Sam Altman mit den Banken gesprochen, die diese Börsengänge betreuen, und die hätten wohl dazu geraten, eher noch etwas abzuwarten, dass das Marktumfeld jetzt vielleicht doch nicht ganz so günstig ist. Also das scheint der Grund zu sein, weshalb OpenAI, das ist noch nicht in Stein gemeißelt, aber zumindest mal überlegt, den Börsengang eben dann vielleicht doch aufs nächste Jahr zu verschieben.
9: Gleichzeitig möchte OpenAI-Chef Sam Altman auch eine Bewertung von 1 Billion US-Dollar erreichen, bevor das Unternehmen an die Börse geht. Warum ist diese Marke aus Sicht von Altman wichtig?
8: Ja, und das ist vielleicht eben auch ein Grund, weshalb das verschoben wird. Denn Sam Altman hat wohl den Bankern ganz klar gesagt, also eine Bewertung unter 1 Billion Dollar, also unter 1.000 Milliarden Dollar, das ist ein Non-Starter. Also unter dieser Bewertung will er OpenAI gar nicht erst an den Markt bringen. Nun, warum ist das wichtig? Zum einen mal, Sam Altman ist schon auch ein spezieller Typ. Vielleicht hätte er einfach gerne diese Zahl, 1 Billion, gerne, dass OpenAI diese Bewertung dann eben erreicht. Börsengang. Und dann dürfen wir nicht vergessen, was passiert denn bei einem Börsengang? Warum werden Unternehmen an die Börse gebracht? Gut, man kann zum einen sagen, die Unternehmen wollen Kapital einnehmen, um damit weiter zu investieren. Aber es ist ja vor allem auch eine Möglichkeit für Mitarbeiter, für Venture Capitalisten, für Geldgeber, für Insider, dann eben wirklich Kasse zu machen, wenn so ein Unternehmen dann an die Börse kommt und sie eben ihre Anteile verkaufen können. Und je höher die Bewertung, desto mehr Geld kassieren dann letztendlich die momentanen Eigentümer. Also insofern dürfte das auch mit eine Motivation sein, OpenAI eben mit einer möglichst hohen Bewertung an den Markt zu bringen.
9: Sie haben es schon kurz erwähnt, Jens Korte, der Börsengang von SpaceX, dem Raumfahrtunternehmen von Elon Musk, vor 2 Wochen war ein Flop. Der Aktienkurs brach nur kurz danach ein. Was war denn da genau das Problem?
8: Ja gut, also die Frage ist eben einfach, ob SpaceX hier etwas zu luftig in den Markt gestartet ist. Wobei ich würde das jetzt auch nicht unbedingt als einen Flop bezeichnen. Ich meine, immerhin ist SpaceX der größte Börsengang in der Geschichte der Wall Street. Also auch wenn die Aktie nicht an der New York Stock Exchange, sondern an der Nasdaq in den Handel gegangen ist. Aber ja, wir hatten nach einem Ausgabekurs von $135 die Aktie teilweise bei bis zu $220. Und jetzt stehen wir nur noch bei rund 150. Also insofern merkt man da schon eine gewisse Skepsis, was jetzt eben SpaceX anbelangt. Und das ist eben einfach ein gewisser Ausdruck, dass Investoren, nachdem sie sich am Anfang von Elon Musk, von der Euphorie haben anstecken lassen zum Börsengang, dass jetzt vielleicht doch teilweise der Kopf eingeschaltet wird und nicht mehr unbedingt nur der Bauch entscheidet.
0: Informationen von US-Börsen-Korrespondent Jens Korte waren das. Gleich geht's in der Sendung heute Morgen nach Venezuela. Nach den schweren Erdbeben wächst die Kritik gegen die Regierung. Warum das so ist, erfahren Sie gleich.

0: In Venezuela werden nach dem Erdbeben immer noch Menschen lebend aus den Trümmern geborgen. Und gleichzeitig wächst der Ärger über die Regierung, die aus Sicht von vielen zu wenig Hilfe leistet, sagt unsere Korrespondentin. Das große US-Tech-Unternehmen Palantir verliert vor Gericht gegen die Republik. Was das für die Pressefreiheit bedeutet, besprechen wir später in der Sendung. Es ist erstmal vorbei mit dem großen Schwitzen, Livia Schmid, aber wirklich kühler wird es ja nicht.
1: Guten Morgen. Nein, es wird schwül warm heute bei 29 Grad im Norden und 33 Grad im Süden. Dazu scheint zeitweise die Sonne, vor allem in den Bergen sind Schauer und Gewitter möglich.
0: Ich bin Vera Deragisch. Rettungskräfte, die ein Neugeborenes aus den Trümmern eines Hauses bergen. Ein Mann, der das Baby weinend in den Armen hält. Das ist ein berührendes Video, das in den sozialen Medien kursiert, nach den verheerenden Erdbeben letzte Woche in Venezuela. Und solche Momente hat es übers Wochenende mehrere gegeben. Sie sind ein Hoffnungsschimmer nach der Katastrophe, die bislang über 1400 Todesopfer gefordert hat. Wie groß sind die Chancen, noch weitere Überlebende zu finden? Das habe ich heute früh Südamerika-Korrespondentin Teresa Delgado gefragt.
2: Es gibt immer noch Hoffnung. Rettungscrews aus den USA und Frankreich haben am Sonntag einen Vater und seinen Sohn gerettet, lebendig, nach 4 Tagen verschüttet unter Geröll. Von anderen Erdbeben wissen wir, dass manchmal noch tagelang Überlebende gefunden werden, wenn auch die Wahrscheinlichkeit mit jedem weiteren Tag sinkt. Es wird jetzt zunehmend auch in Hochhäusern gesucht, die noch stehen, aber stark verwüstet sind, sodass da Leute in höheren Stockwerken eingesperrt sind. Dort konnten Rettungscrews mit Drohnen Überlebende sichten.
0: Viele Menschen in Venezuela sind wütend auf die Regierung. Sie werfen ihr vor, sie tue zu wenig, um bei der Suche nach Vermissten zu helfen. Was ist dran an diesem Vorwurf?
2: Ja, besonders aus La Guaira gibt es Videobilder, die Konfrontationen zwischen Bevölkerung und Militärs zeigen. Die Küstenstadt ist eine der am stärksten verwüsteten Städte. Das venezolanische Militär ist dort im Einsatz und versuchte, das Gebiet abzusichern. Der Zugang wurde teilweise stark kontrolliert, was bei der Bevölkerung für Unmut sorgte, besonders bei denen, die selber nach ihren verschütteten Angehörigen suchen wollten. Und sie stören sich auch daran, dass die venezolanischen Soldaten vor allem herumzustehen und zu kontrollieren scheinen und nicht tatkräftig mit anpacken. Dann sind auch bürokratische Hürden ein großes Thema. Wer zum Beispiel die sterblichen Überreste von verstorbenen Verwandten abholen will für eine Bestattung, muss in manchen Spitälern den Ausweis des Verstorbenen vorlegen. Und da fragen sich viele, wie das gehen soll, wenn doch solche Papiere auch im Erdbeben verschüttet wurden. Und mehrere Rettungsteams, unter anderem eines aus Südspanien, konnten nicht einreisen wegen bürokratischer Hürden. Solche Dinge sorgen bei der Bevölkerung für Wut,
0: sagt Südamerika-Korrespondentin Teresa Delgado. Wenn Sie den Menschen in Venezuela helfen möchten, können Sie das über die Glückskette tun. Sie nimmt weiterhin Spenden entgegen. Wir bleiben im Ausland und schauen zuerst in den Nahen Osten. Israel hat im Süden des Libanon einen unterirdischen Tunnel zerstört, trotz eines Rahmenabkommens, Livia Schmid.
1: Beim Tunnel habe es sich um Terrorinfrastruktur der Hisbollah-Miliz gehandelt. Er sei mehr als 200 Meter lang und über 25 Meter tief gewesen. Unter anderem seien darin Waffen gelagert worden, sagte die israelische Regierung. Die USA seien über den Angriff informiert gewesen. Israel und die libanesische Regierung hatten sich am Freitag auf einem Weg zu Frieden und Sicherheit geeinigt. Die Hisbollah-Miliz lehnt die Vereinbarung jedoch ab.
0: Seit gut 1,5 Jahren gibt es in Serbien regelmäßig Proteste gegen die Regierung. Nach gestern sind wieder mehrere tausend Menschen auf die Straße gegangen.
1: Und zwar in der zentralserbischen Stadt Kraljevo. Seit dem Einsturz eines Bahnhofvordaches in Novi Sad im November 2024 gehen die Menschen in Serbien immer wieder auf die Straße. 16 Menschen kamen damals ums Leben. Viele machen etwa Korruption der Regierung dafür verantwortlich und fordern Neuwahlen. Präsident Alexander Vučić hatte am Samstag seinen Rücktritt angekündigt. Seine zweite und letzte Amtszeit würde kommenden Mai enden. Es wird jedoch erwartet, dass er als nächstes Regierungschef werden will.
0: Es wirkt etwas wie eine David-gegen-Goliath-Geschichte. Ein kleines Online-Medium aus Zürich wird von einem US-Tech-Riesen vor Gericht gezogen. Konkret geht es um das Magazin «Republik» und den Datenkonzern «Palantir». Der hat nach einer kritischen Berichterstattung eine Klage eingereicht und eine Gegendarstellung verlangt. Die Geschichte hat ein Happy End für die Republik. Das Zürcher Handelsgericht gibt ihr weitgehend recht. Und jetzt ist auch klar, Palantir akzeptiert das Urteil. Medienredaktor Salvador Atasoy.
3: Der britische Guardian hat sich mit der Geschichte befasst oder die Financial Times. Im Zentrum ein kleines Schweizer Online-Magazin mit etwa 36'000 Abonnenten, die Republik, und mit ihr ein kleines Recherchekollektiv namens WAF. Zusammen haben sie über das Geschäftsmodell von Palantir berichtet.
4: Palantir hat über 7 Jahre mehrfach versucht, Schweizer Behörden, Kundinnen und Kunden zu gewinnen und ist überall abgeblitzt,
3: sagt Adrian Fichter von der Republik. Die Haltung der Schweizer Behörden ist hier eher die Ausnahme, denn zu lesen war bisher meist, dass Palantir weltweit Kunden gewinnt und damit viel Geld verdient. Denn das Unternehmen wertet mit Hilfe von KI Daten aus und beschreibt sie selbst als wichtiges Werkzeug für Sicherheitsbehörden, steht aber auch stark in der Kritik.
5: Der Algorithmus ist Geschäftsgeheimnis, der ist nicht bekannt. Und das ist natürlich gefährlich auch zu sagen, zu Zwecken der Gefahrenabwehr im polizeilichen Bereich, Nachrichtendienstbereich, Strafverfolgung, setzen wir ein Analysetool ein, das wir nicht verstehen, weil wir die technischen Hintergründe nicht kennen und auch die Ergebnisse, die generiert werden, nicht richtig nachvollziehen können,
3: sagt Dennis Kipka vom Cyber Intelligence Institut in Frankfurt am Main. Die Republik habe in ihrer Artikelserie unter anderem Tatsachen verzerrt, schreibt Palantir und klagt auf eine Gegendarstellung in 23 Punkten. Am 12. Juni wurde bekannt, dass das Zürcher Handelsgericht die Klage größtenteils abweist. Lediglich in einem Punkt müsse das Online-Magazin nachbessern. Auf Anfrage schreibt Palantir jetzt:
6: Palantir akzeptiert den Entscheid des Zürcher Handelsgerichts und wird das Urteil nicht anfechten.
3: Auch die Republik wird den Fall wohl nicht weiterziehen. Damit wird klar, das Urteil dürfte nach Ablauf der Einsprachefrist Mitte Juli in Kraft treten. Für Valentin Rubin von Reporter ohne Grenzen ist das Urteil ein wichtiges Zeichen.
7: Das ist sehr begrüßenswert. Wäre Palantir mit der Klage durchgekommen, hätte es gezeigt, dass man mit Tone Policing, mit der Vorgabe der richtigen Tonalität über die eigenen Machenschaften gegen Medien vorgehen kann. Und das wäre natürlich eine Einschränkung der medialen Arbeit, die nicht akzeptabel wäre.
3: Reporter ohne Grenzen spricht darum von einem Sieg für die internationale Pressefreiheit.
0: Eine gute Nachricht für die Schweizer Haushalte. Nächstes Jahr dürften die Strompreise sinken. Das zeigt eine neue Umfrage.
1: Die Umfrage durchgeführt hat der Verband der Schweizerischen Elektrizitätsunternehmen. 150 Energieversorgungsunternehmen machten Angaben dazu, wie sich die Preise entwickeln dürften. Die Gründe für die sinkenden Strompreise: einerseits beschaffen die Versorgungsunternehmen den Strom teils mehrere Jahre im Voraus, andererseits seien auch für sie die Preise, um den Strom einzukaufen, erneut gesunken. Wie hoch die Stromtarife nächstes Jahr effektiv sein werden, wird Anfang September bekannt gegeben. Und jetzt nach Basel. Dort hat am Wochenende das 32. eidgenössische Jodlerfest stattgefunden. Rund 200'000 Besucherinnen und Besucher feierten gemeinsam mit etwa 12'000 Teilnehmenden, so die Bilanz der Organisatoren. Die Wettbewerbe im Jodeln, Alphornblasen und Fahnenschwingen seien auf grosses Interesse gestoßen. Die Vortragslokale seien durchgehend voll besetzt gewesen. Das eidgenössische Jodlerfest findet alle 3 Jahre statt, das nächste dann in Burgdorf im Kanton Bern.
0: Alle 4 Jahre gibt es die Fußballweltmeisterschaft und dort steht der erste Achtelfinalist fest.
1: Ja, Kanada ist eine Runde weiter. Die Gastgeber gewannen den 16. Finale gegen Südafrika mit 1-0. Als nächstes trifft Kanada entweder auf Marokko oder auf die Niederlande. Die Börsendaten von SIX, der Nikkei-Index in Tokio, fällt um 0,9%. Der Euro wird zu 92,18 gehandelt, der Dollar zu 80,95. Und das Wetter: heute scheint zeitweise die Sonne. Vor allem in den Bergen sind Schauer oder teils kräftige Gewitter möglich, aber auch lokal im Flachland. Die Höchstwerte liegen bei schwülwarmen 29 Grad, in Tessin bei 33 Grad.
0: 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Die Zeit, es ist gleich 20.08 Uhr. Bundespräsident Guy Parmelin ist erneut auf Zollmission in den USA. Er reist heute nach Washington, um über die Zölle zwischen der Schweiz und den USA zu verhandeln. Derzeit gelten zusätzliche Zölle von 10%. Darauf hatten sich die beiden Länder geeinigt. Doch zuletzt sind neue Forderungen dazugekommen und Ende Juli läuft die aktuelle Zollvereinbarung aus. Er erwarte vom Bundespräsidenten eine klare Haltung in den USA, sagt Raoul Sagal, Direktor der Schweizerisch-Amerikanischen Handelskammer, gegenüber der Tagesschau.
8: Aus meiner Sicht ist es jetzt wahnsinnig wichtig, dass unser Bundespräsident, wenn er in Washington ist, aufzeigt, dass die Schweiz ihre Verpflichtungen auch wahrnimmt und die Punkte aus diesem Joint Statement eben auch umsetzt.
0: Die Schweiz sitze zwar am kürzeren Hebel, sei aber vorbildlich in der Umsetzung der Abkommen und das müsse Parmelin in den Gesprächen herausstreichen. 15% Zölle hält Sagal für realistisch, allerdings erwartet er heute noch keine Entscheide.
8: Ich denke, es ist nicht unbedingt realistisch, dass wir jetzt irgendetwas unterschreiben können in Washington. Was ich eher glaube, ist, dass wir eine Zusicherung erhalten, wo wir im Moment stehen, was wir tun sollten und wenn das in diese Richtung geht, dass wir dann bei diesen maximal 15% landen werden.
0: Mittelfristig hofft Sagal, dass die neuen Zölle dann auch wirklich Bestand haben. Das sei auch im Interesse der USA.
8: Die Amerikaner, das muss man auch klar sehen, sie stehen im Moment mit leeren Händen da. Also das, was sie letzten April, also 2025, eingeführt haben, sie sind jetzt daran, 160 Milliarden an Zölle zurückzuzahlen. Also das ist ein Scherbenhaufen. Die Zölle, die sie jetzt implementiert haben, je nachdem, mit wem man spricht, könnte auch gut sein, dass die vom Supreme Court für nichtig erklärt werden. Das heißt, sie werden auch das zurückbezahlen müssen. Und wir sehen jetzt bei den Amerikanern, dass sie sich sehr stark auf den Prozess fokussieren, weil sie nicht möchten, dass die Zölle, die sie jetzt einführen werden, und zwar nach Ende Juli, dass die wieder gerichtlich niedergeschmettert werden und dann diese Zölle zurückbezahlt werden und sie eigentlich dann in diesen eineinhalb Jahren Zolldrama, wenn ich das so nennen darf, eigentlich wirklich mit leeren Händen dastehen.
0: Das sagt Raoul Sagal, er ist Direktor der Schweizerisch-Amerikanischen Handelskammer vor den Zollverhandlungen der Schweiz mit den USA.
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0: Das sind die wichtigsten Themen an diesem Montagmorgen. Am fünften Tag nach den schweren Erdbeben in Venezuela schwindet die Chance, Opfer lebend aus den Trümmern zu bergen. Doch es gebe weiterhin Hoffnung, sagt unsere Südamerika-Korrespondentin. So konnten am Wochenende zum Beispiel ein Vater und sein Sohn gerettet werden. Insgesamt melden die Behörden bisher 1450 Todesopfer. Zehntausende werden immer noch vermisst. Der US-Technologiekonzern Palantir akzeptiert das Urteil im Gerichtsprozess gegen die Republik. Das Online-Magazin hatte über Lobbying-Versuche von Palantir bei Schweizer Behörden berichtet. Der Konzern hat eine Gegendarstellung verlangt, doch das Zürcher Handelsgericht hat die Klage in praktisch allen Punkten zurückgewiesen. Und nun bestätigt Palantir auf Anfrage, dass man das Urteil akzeptiere. Nächstes Jahr dürften die Strompreise für Schweizer Haushalte erneut sinken. Das teilt der Verband der Elektrizitätsunternehmen mit. Grund dafür ist unter anderem, dass die Einkaufspreise für Strom gesunken sind. Das Wetter, es wird auch heute sommerlich heiß. Nicht mehr so heiß wie in den letzten Tagen, aber es gibt immerhin noch 29 Grad. Dazu sind es schwülwarme 29 Grad. Zeitweise scheint die Sonne, stellenweise gibt es aber auch Schauer und Gewitter, vor allem in den Bergen. Das hat vor ihm noch kein britischer Monarch getan. König Charles hat seine Steuerunterlagen offengelegt. Damit will er für mehr Transparenz bei den königlichen Finanzen sorgen. Dominik Rolli hat den freien Journalisten Peter Stoiber in London gefragt, wie viel Steuern hat König Charles denn nun bezahlt?
10: Es sind knapp 13 Millionen Pfund, die Charles im Finanzjahr 2024-25 an Steuern bezahlt hat. Also das sind etwa 14 Millionen Franken. Und damit ist der König unter den 100 Leuten, die in Großbritannien am meisten Steuern bezahlen. Und das zeigt, wie vermögend der Monarch tatsächlich ist. Insgesamt habe Charles seit seiner Thronbesteigung 2022 mehr als 30 Millionen Pfund an den Fiskus abgeliefert, wie der Palast ebenfalls am Freitag berichtete. Auch der Thronfolger Prinz William hat seine Steuerrechnung offengelegt. Er hat letztes Jahr 7,8 Millionen Pfund an Steuern bezahlt. Also es handelt sich um ansehnliche Summen.
11: Der König bekommt ja Geld vom Staat oder von der Öffentlichkeit und das wiederum sind Steuereinnahmen aus der Bevölkerung. Warum zahlt denn der König überhaupt Steuern?
10: Ja, die Finanzen der britischen Monarchie sind sehr kompliziert. Einerseits erhält der König oder der Royal Household, wie Sie gesagt haben, eine jährliche Summe vom Staat für die Alltagskosten sozusagen. Also das sind Kosten der mehr als 1000 Angestellten der Royals für Reisen oder für den Unterhalt der Paläste. Das ist das Geld von den Steuerzahlern. Aber dazu hat der König noch ein Privateinkommen. Das stammt einerseits aus königlichem Besitz, also Besitz des jeweiligen Monarchen. Dazu gehören Ländereien und Immobilien oder finanzielle Anlagen. Und separat dazu hat Charles noch ein Einkommen aus seinem persönlichen Besitz. Zum Beispiel das Grundstück Sandringham in England oder Schloss Balmoral in Schottland, die gehören ihm persönlich. Und auf diese privaten Einkommen zahlt er Steuern. Das war nicht immer so. Eigentlich ist der Monarch nicht steuerpflichtig. Aber seine Mutter, Queen Elizabeth, hat 1993 damit angefangen. Damals waren die königlichen Finanzen in der Kritik und um diese Kritik zu entschärfen, begann die Königin Steuern zu zahlen und so macht es die Monarchie bis heute. Allerdings wusste man eben nicht genau, wie viel die Steuerrechnung war und das ist jetzt zum ersten Mal publik gemacht worden.
11: Aber das wäre eigentlich immer noch so, dass das freiwillig ist. Also der König macht das einfach aus freien Stücken.
10: Genau, er müsse das nicht tun. Also er könnte wieder zurückgehen zur Situation vor 1993 und einfach sagen, ich zahle keine Steuern. Aber natürlich ist das in der heutigen Situation überhaupt nicht möglich. Wenn man mal damit angefangen hat, dann kann man einfach zurückgehen und sagen, ich zahle jetzt keine Steuern mehr. Das würde auf so eine riesige öffentliche Kritik stoßen, dass das auszuschließen ist.
11: Jetzt will König Charles mit dem Schritt ja eben für mehr Transparenz sorgen. Weiß man denn jetzt tatsächlich mehr als vor der Veröffentlichung?
10: Ja, man weiß ein bisschen mehr. Die erwähnte Summe ist bekannt, aber mehr eben auch nicht. Steuerexperten haben auch schnell darauf hingewiesen, dass überhaupt nicht klar ist, wie diese knapp 13 Millionen Pfund berechnet worden sind, wie viel davon Kapitalertragssteuern sind, wie viel Einkommensteuern und auf was für einem Einkommen diese Steuersumme beruht. Ebenso wenig bekannt ist, was für Spesen Charles verrechnet hat und für was. Und wenn man diese Einzelheiten nicht hat, dann ist auch nicht viel mehr Transparenz da als vorher. Also die Kritik, dass die königlichen Finanzen sehr undurchsichtig sind, diese Kritik ist damit nicht aus dem Weg geräumt worden. Und auch die entscheidende Frage, nämlich wie vermögend ist das britische Staatsoberhaupt überhaupt? Auch diese Frage bleibt weiterhin unbeantwortet.
11: Also nicht wirklich viel mehr Klarheit. Jetzt hat Charles ja auch noch eine weitere Ankündigung gemacht, nämlich dass er künftig nicht mehr im Buckingham-Palast wohnen will, wenn die Sanierung dort fertig ist. Er will in einem kleineren Haus gleich neben dem Palast bleiben, dort wo er heute schon wohnt mit Königin Camilla. Kann man denn sagen, der König ist auch bemüht darum, bescheidener aufzutreten?
10: Das ist sicher ein wichtiger Beweggrund. Aus dem Palast hört man, dass Charles der Öffentlichkeit mehr Zugang zum Buckingham Palace gewähren will. Der Palast ist immerhin eine der beliebtesten Sehenswürdigkeiten in London. Und wenn die Royals dort nicht wohnen, dann gibt es mehr Möglichkeiten, das Gebäude für Touristen zu öffnen. Und dazu kommt noch, dass Charles und Camilla seit 2005 im Clarence House wohnen, in unmittelbarer Nähe des Palasts. Und man hört aus königlichen Kreisen, dass es ihnen zu umständlich wäre, mit ihrem gesamten Haushalt jetzt nochmal in den Buckingham Palace umzuziehen. Aber das bescheidenere Auftreten, das eben damit einhergeht, das spielt sich ja mit. Die Modernisierung der Monarchie ist eines der Ziele des Königs und dazu gehört auch etwas volksnah zu sein, nicht mehr ganz so abgehoben. Und sowohl die Offenlegung der Steuern, wie eben auch der Verzicht auf einen Umzug in den Buckingham Palace sollen wohl einen Teil zu diesem Ziel beitragen.
11: Aber Sie haben es schon ein bisschen angetönt, die Kritiker, die sind wahrscheinlich nicht so einfach zufriedenzustellen.
10: Nein, in der Tat nicht. Und ob das einen großen Unterschied machen wird, ist zweifelhaft. gerade eben weil die publizierten Steuerunterlagen nur wenig Transparenz bringen. Charles hat seiner Thronbesteigung 2022 einige Modernisierungsschritte eingeleitet, aber diese bleiben eher symbolisch. Er hat zum Beispiel die Zahl der Working Royals reduziert, also der Familienmitglieder, die eine offizielle Funktion haben. Und er war auch so zum Beispiel bezüglich seines Gesundheitszustands, also seiner Krebsdiagnose, viel offener als frühere Monarchen. Und im Vergleich zu seiner Mutter Elizabeth kommt er auch ein bisschen zugänglicher rüber und viele Briten finden ihn nicht unsympathisch. Aber die Monarchie hat ein sehr großes Problem, an dem all diese Reformen wenig ändern können. Und dieses Problem heißt Andrew Mountbatten-Windsor, der ehemalige Prinz Andrew. Die Vorwürfe des sexuellen Missbrauchs, die ihn seit Jahren verfolgen, seine Freundschaft mit dem Sexualstraftäter Jeffrey Epstein, seine Festnahme wegen Verdachts auf Amtsmissbrauch vor einigen Monaten, all das hat einen Schatten auf die gesamte Monarchie geworfen. Und das sieht man auch an den Beliebtheitswerten, die in den vergangenen Jahren stark abgenommen haben. Und um diesen Trend umzukehren, ist wohl mehr nötig als eine Steuerrechnung und ein Verzicht auf Buckingham Palace.
0: Der freie Journalist Peter Stoiber war das zum Fakt, dass König Charles seine Steuerunterlagen offengelegt hat. In 9 Minuten ist's 8. Gastgeber Kanada ist weiter im Turnier an der Fußball-WM. 1:0 gegen Südafrika haben sie im 16. Final gewonnen. Passend zum Thema hier mein Hörtipp.
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0: Ja, und apropos Fußball-WM, vielleicht ist Ihnen diese Werbung der Migros in den letzten Tagen auch mal begegnet. Eine Kassierin wird zum Fußballfan. Sie ruft den Preis des Einkaufs aus, als würde sie in einem Stadion sitzen. In der Westschweiz klingt diese Werbung so.
16: 3,70. 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
17: Nous donnons tout pour l'été du football.
0: Dieser Werbespot sorgt für Diskussionen und Kritik in der Westschweiz. Warum? Das hat Silvia Staub Dario Brander gefragt. Er ist Journalist bei 20 Minuten in Lausanne.
18: Ja, ganz einfach. Diese Kassiererin, die man da hört, sollte nicht 70, sondern 70 rufen. So sagt man eben 70 in der Westschweiz.
19: Also wohl ein Fehler, der da passiert ist beim Übersetzen der Werbung von Deutsch auf Französisch bei der Migros. Warum sind diese Schweizer französischen Ausdrücke denn so ein emotionales Thema in der Romandie?
18: Das hat damit zu tun, dass man sich in der Westschweiz immer wieder gerne ein bisschen von Frankreich abgrenzt. Sprachlich ist das relativ schwierig, weil es im alltäglichen Gebrauch gar nicht so viele Unterschiede gibt. Da, wo sie dann aber doch vorkommen, besteht man dann umso vehementer drauf. Bei 20 Minuten bekommen wir deshalb auch immer wieder mal Nachrichten von entrüsteten Leserinnen und Lesern. Zuletzt zum Beispiel, weil ein automatischer Anrufbeantworter der SBB auf Französisch auch 70 statt 70 verwendet hat. Gerade bei so wichtigen nationalen Firmen trifft das natürlich einen Nerv in der Westschweiz.
19: Und auch da geht es eben um die Zahl 70. Was sind denn andere typische Beispiele für solche Ausdrücke, die man in Frankreich nicht benutzen würde?
18: Es gibt natürlich noch andere Zahlen, zum Beispiel 90 bei 90 anstatt 90 oder Wörter wie Panos. In Frankreich sagt man dazu Serpierre, das ist so ein Waschmopp auf Deutsch. Daneben gibt es aber auch jede Menge typische Westschweizer Ausdrücke, zum Beispiel «ça joue ou bien». Wörtlich übersetzt heißt das so viel wie «spielt es oder gut». Gemeint ist aber einfach «alles klar» oder «geht's gut», «ça joue ou bien». In Frankreich würde das aber sicher niemand sagen.
19: Und zu reden gegeben hat in diesem Zusammenhang auch eine Recherche der Zeitung Le Temps. Die konnte nachweisen, dass Schweizer Französisch diskriminiert wird von der KI. Was hat das da auf sich?
18: Die Kollegen von Le Temps haben bei mehreren KI-Chatbots kurze Szenarien eingegeben, in denen die KI zum Beispiel ein Strafmaß in einem Kriminalfall vorschlagen sollte. Sie haben jeweils eine Version mit hell

0: urteilen sie offenbar auch negativer. Das kann durchaus reale Konsequenzen haben, etwa wenn eine KI Bewerbungen vorsortiert und jemand darin Begriffe aus der Romandie verwendet.
1: Das sagt Dario Branda, Journalist bei 20 Minuten in Lausanne. 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
1: Technologiewerte unter Druck, Änderungen in den großen amerikanischen Indizes und eine Woche mit frischen Konjunkturdaten. An der Wall Street gibt es gleich mehrere Themen, die die Märkte bewegen. Die Einzelheiten dazu von unserem Börsenkorrespondenten Jens Korte aus New York.
3: Der Aufwärtstrend an der Wall Street ist etwas ins Stocken geraten. Das gilt vor allem für technologielastige Aktien. Der Nasdaq Composite in der vergangenen Woche mit einem Minus von rund 4,5%. Sogar die so lange hochgehandelten Chip-Aktien sind etwas unter Druck geraten. Die Aktie von SpaceX in der vergangenen Woche mit einem Minus von rund 11%. Mal sehen, ob sich dieser Abwärtstrend heute bremst, denn SpaceX wird ab heute im Russell 1000 Index gehandelt. Und das ist eben die Frage, ob jetzt eben die Investoren von diesem Index jetzt die Aktie massenhaft nachkaufen müssen und werden und ob das dann den Kursrutsch von SpaceX für den Moment etwas bremst. Das ist übrigens die eine Änderung, die es bei einem der amerikanischen Indizes gibt. Die andere Änderung gibt es im Dow Jones. Da wird nämlich heute die Google-Mutter Alphabet erstmals mit einbezogen. Weichen muss dafür die Telefongesellschaft Verizon. Die Aktie war in den vergangenen Monaten nicht besonders gut gelaufen. Google ist regelrecht heiß gelaufen und deshalb haben sich jetzt die Verantwortlichen im Dow Jones dazu entschieden, eben die Google-Mutter Alphabet in den Indikator der 30 mitgrößten Unternehmen in den Vereinigten Staaten aufzunehmen. In der Vergangenheit war das aber nicht unbedingt immer ein gutes Omen, wenn ein Unternehmen neu in den Dow Jones aufgenommen worden ist. Häufig haben sich diese Aktien sogar in den Folgemonaten ziemlich schwer getan. An der Wall Street in dieser Woche geht es vor allem auch um eine ganze Reihe von Konjunkturzahlen, und zwar zum Monatswechsel gibt es wie üblich wichtige Zahlen vom amerikanischen Arbeitsmarkt. Dabei wird der große Arbeitsmarktbericht ausnahmsweise nicht wie üblich an einem Freitag, sondern bereits am Donnerstag veröffentlicht. Und das hängt damit zusammen, dass am Freitag kein Handel ist. Der Feiertag, der 4th of July, das ist zwar erst der Samstag, aber das ist in den Vereinigten Staaten und an der Wall Street so. Wenn der Feiertag auf ein Wochenende fällt, dann ist der Tag davor oder danach frei. Und deshalb also eben diesen Freitag kein Handel und die wichtigen Jobdaten, die wird es dann schon am Donnerstag geben. Erwartet wird übrigens, dass in den USA knapp 120.000 neue Jobs kreiert worden sind. Nicht schlecht. Allerdings waren es nach bisherigem Stand im Vormonat noch rund 170.000 neue Stellen. Also zumindest mal den Spekulationen und Erwartungen zufolge könnte das Jobwachstum in den Vereinigten Staaten etwas abgekühlt sein.
1: Das Neueste von der US-Börse, geliefert von Jens Korte. Nach den schweren Erdbeben in Venezuela gelingt es immer wieder, Menschenleben zu bergen, aber die Bedingungen, die bleiben schwierig. Welches nun die größten Herausforderungen sind, darüber sprechen wir gleich in der Sendung heute Morgen. Ich bin Vera Deragisch und freue mich. 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Guten Morgen. Nach den schweren Erdbeben in Venezuela ist die Solidarität in der Bevölkerung groß. Die Menschen helfen sich gegenseitig, auch weil sie sich von der Regierung im Stich gelassen fühlen, sagt unsere Korrespondentin. Und der Rechtsstreit zwischen dem US-Tech-Konzern Palantir und dem Online-Magazin Republik ist offenbar beendet. Palantir akzeptiert die Niederlage vor Gericht. Das sei ein Erfolg für die Pressefreiheit, sagt die NGO Reporter ohne Grenzen. Mit mir im Studio.

0: Ist Livia Schmidt und sie hat die Wetteraussichten.
1: Guten Morgen. Heute ist es zeitweise sonnig. Vor allem in den Bergen sind Schauer und Gewitter möglich. Es wird schwül warm bei 29 Grad im Norden und 33 Grad im Süden.
0: Es sind Momente, die Hoffnung geben in Venezuela. Auch Tage nach den schweren Erdbeben gelingt es den Rettungsteams immer wieder, Menschen lebend aus den Trümmern zu bergen. Sie suchen weiter nach Verschütteten, denn 10'000 werden immer noch vermisst. Die Regierung spricht inzwischen von 1'450 Todesopfern. Wie groß ist die Chance, noch weitere Überlebende zu finden? Das habe ich heute früh Südamerika-Korrespondentin Teresa Delgado gefragt.
2: Es gibt immer noch Hoffnung. Rettungscrews aus den USA und Frankreich haben am Sonntag einen Vater und seinen Sohn gerettet, lebendig, nach 4 Tagen verschüttet unter Geröll. Von anderen Erdbeben wissen wir, dass manchmal noch tagelang Überlebende gefunden werden, wenn auch die Wahrscheinlichkeit mit jedem weiteren Tag sinkt. Es wird jetzt zunehmend auch in Hochhäusern gesucht, die noch stehen, aber stark verwüstet sind, sodass da Leute in höheren Stockwerken eingesperrt sind. Dort konnten Rettungscrews mit Drohnen Überlebende sichten.
0: Viele Menschen in Venezuela sind wütend auf die Regierung. Sie werfen ihr vor, sie tue zu wenig, um bei der Suche nach Vermissten zu helfen. Was ist dran an diesem Vorwurf?
2: Ja, besonders aus La Guaira gibt es Videobilder, die Konfrontationen zwischen Bevölkerung und Militärs zeigen. Die Küstenstadt ist eine der am stärksten verwüsteten Städte. Das venezolanische Militär ist dort im Einsatz und versucht, das Gebiet abzusichern. Der Zugang wurde teilweise stark kontrolliert, was bei der Bevölkerung für Unmut sorgte, besonders bei denen, die selber nach ihren verschütteten Angehörigen suchen wollten. Und sie stören sich auch daran, dass die venezolanischen Soldaten vor allem herumzustehen und zu kontrollieren scheinen und nicht tatkräftig mit anpacken. Dann sind auch bürokratische Hürden ein großes Thema. Wer zum Beispiel die sterblichen Überreste von verstorbenen Verwandten abholen will für eine Bestattung, muss in manchen Spitälern den Ausweis des Verstorbenen vorlegen. Und da fragen sich viele, wie das gehen soll, wenn doch solche Papiere auch im Erdbeben verschüttet wurden. Und mehrere Rettungsteams, unter anderem eines aus Südspanien, konnten nicht einreisen wegen bürokratischer Hürden. Solche Dinge sorgen bei der Bevölkerung für Wut.
0: Heißt das, die Menschen sind vor allem auf gegenseitige Unterstützung angewiesen?
2: Das war zumindest in den ersten Stunden so. Inzwischen sind ja eben auch internationale Rettungsteams vor Ort, aber trotzdem, die Menschen helfen sich nach wie vor auch gegenseitig. Also das ist wirklich beeindruckend. Es gibt unglaublich viel Solidarität. Psychologen bieten online gratis Therapie an für traumatisierte Menschen, die Schreckliches erlebt haben oder Angehörige verloren haben. Dann gibt es Initiativen von Übersetzern, da bieten Menschen aus aller Welt online Übersetzungshilfen an, für die ausländischen Rettungsteams zum Beispiel. Da sind Teams aus Indien oder Katar, die in Venezuela helfen, aber kein Spanisch können. Also das ist wirklich alles sehr beeindruckend, mit wie viel Herzblut sich die Leute da engagieren und den Menschen in Venezuela beistehen und auch die Venezolaner sich gegenseitig helfen. Und immer wieder kursiert der Spruch online, der es gut auf den Punkt bringt, «Donde falta gobierno sobra el pueblo», also wo die Regierung fehlt, genügt das Volk.
0: Sagt Südamerika-Korrespondentin Teresa Delgado. Auch sie können den Menschen in Venezuela helfen, die Glückskette sammelt für die Erdbebenopfer. Wir bleiben im Ausland und schauen in den Nahen Osten. Israel hat im Süden des Libanon einen unterirdischen Tunnel zerstört, trotz seines Rahmenabkommens, Livia Schmidt.
1: Beim Tunnel habe es sich um Terrorinfrastruktur der Hisbollah-Miliz gehandelt. Der sei mehr als 200 Meter lang und über 25 Meter tief gewesen. Unter anderem seien darin Waffen gelagert worden, sagte die israelische Regierung. Die USA seien über den Angriff informiert gewesen. Israel und die libanesische Regierung hatten sich am Freitag auf einen Weg zu Frieden und Sicherheit geeinigt. Die Hisbollah-Miliz lehnt die Vereinbarung jedoch ab. Pakistan hat erneut Ziele im Nachbarland Afghanistan angegriffen. Der Einsatz sei eine Reaktion auf mehrere Anschläge militanter Gruppen in Pakistan gewesen, hieß es von der Regierung. Bei den jüngsten Angriffen entlang der afghanisch-pakistanischen Grenze habe man unter anderem Verstecke und Rückzugsgebiete der pakistanischen Taliban angegriffen. Mindestens 25 Kämpfer seien getötet worden. Die in Afghanistan regierenden Taliban sprechen aber auch von Dutzenden getöteten oder verletzten Zivilpersonen.
0: Seit gut 1,5 Jahren gibt es in Serbien regelmäßig Proteste gegen die Regierung. Und auch gestern sind wieder mehrere tausend Menschen auf die Straße gegangen.
1: Und zwar in der zentralserbischen Stadt Kraljevo. Seit dem Einsturz eines Bahnhofvordaches in Novi Sad im November 2024 gehen die Menschen in Serbien immer wieder auf die Straße. 16 Menschen kamen damals ums Leben. Viele machen etwa Korruption der Regierung dafür verantwortlich und fordern Neuwahlen. Präsident Aleksandar Vučić hatte am Samstag seinen Rücktritt angekündigt. Seine zweite und letzte Amtszeit würde kommenden Mai enden. Es wird jedoch erwartet, dass er als nächstes Regierungschef werden will.
0: Ein großer US-Technologiekonzern klagt gegen ein kleines Schweizer Online-Magazin. Der Fall Palantir gegen die Republik hat international für Schlagzeilen gesorgt. Die Republik hat über den Kontakt zwischen Palantir und Schweizer Behörden berichtet. Der Konzern verlangte eine Gegendarstellung. Mitte Juni hat das Zürcher Handelsgericht die meisten Forderungen von Palantir zurückgewiesen. Und nun ist klar, Palantir akzeptiert das Urteil. Medienredaktor Salvador Atasoy.
3: Der britische Guardian hat sich mit der Geschichte befasst oder die Financial Times. Im Zentrum ein kleines Schweizer Online-Magazin mit etwa 36'000 Abonnenten, die Republik, und mit ihr ein kleines Recherchekollektiv namens WAF. Zusammen haben sie über das Geschäftsmodell von Palantir berichtet.
4: Palantir hat über 7 Jahre mehrfach versucht, Schweizer Behörden, Kundinnen und Kunden zu gewinnen und ist überall abgeblitzt,
3: sagt Adrian Fichter von der Republik. Die Haltung der Schweizer Behörden ist hier eher die Ausnahme, denn zu lesen war bisher meist, dass Palantir weltweit Kunden gewinnt und damit viel Geld verdient. Denn das Unternehmen wertet mit Hilfe von KI Daten aus und beschreibt sie selbst als wichtiges Werkzeug für Sicherheitsbehörden, steht aber auch stark in der Kritik.
5: Der Algorithmus ist Geschäftsgeheimnis, der ist nicht bekannt. Und das ist natürlich gefährlich auch zu sagen, zu Zwecken der Gefahrenabwehr im polizeilichen Bereich, Nachrichtendienstbereich, Strafverfolgung, setzen wir ein Analysetool ein, das wir nicht verstehen, weil wir die technischen Hintergründe nicht kennen und auch die Ergebnisse, die generiert werden, nicht richtig nachvollziehen können,
3: sagt Dennis Kipka vom Cyber Intelligence Institut in Frankfurt am Main. Die Republik habe in ihrer Artikelserie unter anderem Tatsachen verzerrt, schreibt Palantir und klagt auf eine Gegendarstellung in 23 Punkten. Am 12. Juni wurde bekannt, dass das Zürcher Handelsgericht die Klage größtenteils abweist. Lediglich in einem Punkt müsse das Online-Magazin nachbessern. Auf Anfrage schreibt Palantir jetzt:
6: Palantir akzeptiert den Entscheid des Zürcher Handelsgerichts und wird das Urteil nicht anfechten.
3: Auch die Republik wird den Fall wohl nicht weiterziehen. Damit wird klar, das Urteil dürfte nach Ablauf der Einsprachefrist Mitte Juli in Kraft treten. Für Valentin Rubin von Reporter ohne Grenzen ist das Urteil ein wichtiges Zeichen.
7: Das ist sehr begrüßenswert. Wäre Palantir mit der Klage durchgekommen, hätte es gezeigt, dass man mit Tone Policing, mit der Vorgabe der richtigen Tonalität über die eigenen Machenschaften gegen Medien vorgehen kann. Und das wäre natürlich eine Einschränkung der medialen Arbeit, die nicht akzeptabel wäre.
3: Reporter ohne Grenzen spricht darum von einem Sieg für die internationale Pressefreiheit.
0: Gute Nachrichten für Schweizer Haushalte. Die Strompreise dürften im nächsten Jahr sinken. Das zeigt eine neue Umfrage.
1: Die Umfrage durchgeführt hat der Verband der Schweizerischen Elektrizitätsunternehmen. 150 Energieversorgungsunternehmen machten Angaben dazu, wie sich die Preise entwickeln dürften. Die Gründe für die sinkenden Strompreise: einerseits beschaffen die Versorgungsunternehmen den Strom teils mehrere Jahre im Voraus, andererseits seien auch für sie die Preise, um den Strom einzukaufen, erneut gesunken. Wie hoch die Stromtarife nächstes Jahr effektiv sein werden, wird Anfang September bekannt gegeben. Und jetzt nach Basel. Dort hat am Wochenende das 32. Eidgenössische Jodlerfest stattgefunden. Rund 200'000 Besucherinnen und Besucher feierten gemeinsam mit etwa 12'000 Teilnehmenden, so die Bilanz der Organisatoren. Die Wettbewerbe im Jodeln, Alphornblasen und Fahnenschwingen seien auf grosses Interesse gestoßen. Die Vortragslokale seien durchgehend voll besetzt gewesen. Das Eidgenössische Jodlerfest findet alle 3 Jahre statt. Nächstes dann in Burgdorf im Kanton Bern.
0: Alle 4 Jahre gibt's die Fußballweltmeisterschaft und dort steht der erste Achtelfinalist fest.
1: Kanada ist eine Runde weiter. Die Gastgeber gewannen den 16. Final gegen Südafrika mit 1:0. Als nächstes trifft Kanada entweder auf Marokko oder auf die Niederlande. Zu den Börsendaten von SIX. Der Nikkei-Index in Tokio fällt um 0,2%. Der Euro wird zu 92,19 gehandelt, der Dollar zu 80,94.
0: Die Informationen von heute Morgen. Verantwortlich ist Nicolas Malzacher. 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
0: Es sieht schwer nach einem taktischen Manöver aus. Serbiens Präsident Aleksandar Vučić will sein Amt vorzeitig abgeben und nicht erst im Frühling, wenn seine zweite Amtszeit offiziell ausläuft. Fürs Präsidentenamt kann Vučić nicht mehr kandidieren. Von der politischen Bildfläche wird er aber wohl nicht verschwinden. Es wird erwartet, dass Vučić eine vorgezogene Parlamentswahl abhalten wird und er sich dann als Premierminister anbietet. Adelheid Wölfel ist Südosteuropa-Korrespondentin für die österreichische Zeitung Standard. Ivan Lieberherr hat sie gefragt, was genau Vučić mit diesem Manöver bezweckt.
9: Es handelt sich um einen Wahlkampfauftakt, würde ich meinen. Er hat schon vor längerer Zeit angekündigt, dass er sozusagen nicht bis zu Ende der Amtszeit Präsident bleiben wird. Er hat auch immer wieder erwähnt, er möchte als nächstes wieder Premierminister werden. Also das ist sein Ziel. Es ist so ein Modell, wie wir das auch von Wladimir Putin in Russland kennen, der auch abwechselnd immer wieder Premierminister oder Präsident ist oder war. Und das Gleiche gilt für Vučić, der war ja auch schon Premierminister. Jetzt ist er seit langer Zeit Präsident. Er ist eigentlich seit 2012 an der Macht und jetzt nach zwei Amtszeiten als Präsident möchte er wieder Premier werden. Eigentlich ist es der Versuch, seine Macht weiter zu zementieren.
10: Also, dass er das Amt vorzeitig abgeben will, das ist ein taktisches Manöver.
9: Genau. Also Vučić lässt immer wieder wählen, wenn er denkt, dass es ein guter Zeitpunkt ist. Und für ihn ist dieser Zeitpunkt, im Herbst wählen zu lassen, insofern nicht so schlecht, dass die Proteste etwas abgeebbt sind in Serbien. Sein wichtigstes Ziel ist im kommenden Jahr die Eröffnung der Expo in Belgrad. Das wird im Mai 2027 sein. Und da kann er keine Wahlen im Umfeld davon brauchen. Das macht er dann lieber davor. Der wird irgendeinen seiner Vertrauten dann ins Amt des Präsidenten setzen, aber er wird weiter alle Fäden in der Hand halten. Und ob er jetzt Präsident oder Premierminister ist oder welches Amt er da einnimmt, ist eigentlich egal, weil das ist ein autokratisches System und das ist alles auf ihn zugeschnitten.
10: Er geht also kein Risiko ein?
9: Nein, ich sehe das nicht so. Ich glaube, dass er damit rechnet, dass er die Wahlen gewinnen kann. Es ist so, dass es die größte Herausforderung sein wird in seiner bisherigen quasi politischen Karriere, weil es wirklich einen sehr großen Anteil der Bevölkerung gibt, die dieses System total satt haben und die nicht mehr wollen, dass die Fortschrittspartei von Vučić und er selbst an der Macht bleibt. Das heißt, er kann schon damit rechnen, dass die Fortschrittspartei extrem viel verlieren wird. Aber er hat irrsinnig viele Möglichkeiten zu mobilisieren. Das hat man auch bei dieser Großkundgebung gesehen. Er hat halt die ganzen auch Institutionen hinter sich. Das heißt, er hat die Innenstadt von Belgrad einfach absperren lassen, hat alle mit Bussen herankarren lassen zu seiner Versammlung. Seine Partei kann Leute unglaublich unter Druck setzen, ihnen Angst machen, dass sie ihre Jobs verlieren, wenn sie nicht zu diesen Parteiveranstaltungen auftauchen. Also er hat schon noch immer einen großen Zugriff auf viele Bürger und Bürgerinnen in Serbien, die einfach in der öffentlichen Verwaltung oder in staatsnahen Betrieben arbeiten.
10: Vučić steht aber auch selber innenpolitisch unter Druck. Seit dem Einsturz eines Bahnhofsvordachs in der nordserbischen Stadt Novi Sad im November 2024. Dabei kamen 16 Menschen ums Leben. Seither kommt es regelmäßig zu großen Protesten. Die Demonstrierenden sagen, Schuld am Unglück sei die korrupte und inkompetente Regierung unter Präsident Vučić. Die Protestbewegung fordert schon länger Neuwahlen. Ist das nun ein Erfolg auch für Sie?
9: Ja, die Protestbewegung fordert seit 1,5 Jahren Neuwahlen. Es war auch klar, dass es irgendwann einmal Neuwahlen geben wird. Ich glaube, dass der Umstand, dass Vučić eigentlich fürchten muss, dass er nicht mehr, also erstens einmal nicht mehr mit absoluter Mehrheit regieren wird und zweitens Zugeständnisse machen wird müssen, dass das schon zeigt, dass sein Regime geschwächt ist, aber es ist alles andere als sicher, dass das Regime auch abgelöst wird.
0: Das Gespräch mit Adelheid Wölfel, sie ist Südosteuropa-Korrespondentin beim Standard. Wir haben sie durchgestanden, die Hitzewelle. 12 Tage hat sie gedauert. Wie rekordverdächtig war sie? Und was erwartet uns denn jetzt im Hochsommer? Wir fragen nach bei SRF Meteo.
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0: Nach der Nachrichtenübersicht. 16 nach 8 ist's. Am 5. Tag nach den schweren Erdbeben in Venezuela schwindet die Chance, Opfer lebend aus den Trümmern zu bergen. Doch es gebe immer noch Hoffnung, sagt unsere Südamerika-Korrespondentin. So konnten am Wochenende zum Beispiel ein Vater und sein Sohn gerettet werden. Insgesamt melden die Behörden bisher 1450 Todesopfer. Zehntausende werden immer noch vermisst. Der US-Technologiekonzern Palantir akzeptiert das Urteil im Gerichtsprozess gegen die Republik. Das Online-Magazin hatte über den Kontakt zwischen Palantir und den Schweizer Behörden berichtet. Der Konzern hat eine Gegendarstellung verlangt, doch das Zürcher Handelsgericht hat die Klage in praktisch allen Punkten zurückgewiesen. Und nun bestätigt Palantir, dass man das Urteil akzeptiere. Nächstes Jahr dürften die Strompreise für Schweizer Haushalte erneut sinken. Das teilt der Verband der Elektrizitätsunternehmen mit. Grund dafür ist unter anderem, dass die Einkaufspreise für Strom gesunken sind. Das Wetter, es ist zeitweise sonnig heute und gibt schwülwarme 29 Grad. Stellenweise gibt es Schauer und Gewitter, vor allem in den Bergen. Ja, und beim Wetter bleiben wir gerade. Das große Schwitzen hat zumindest vorerst ein Ende. Und es wird ein bisschen weniger geschwitzt. Heute endet die Hitzewelle. Am Nachmittag und am Abend gibt es stellenweise Regen und Gewitter. 12 Tage hat diese Hitzewelle gedauert. Genau gleich lang wie jene im August 2003. Die Durchschnittstemperaturen waren jetzt zum Teil noch etwas höher, etwa in Basel und in Zürich. Darum die Frage an Roman Brogli von SRF Meteo. Wie rekordverdächtig war sie denn, diese aktuelle Hitzewelle?
11: Man kann hier schon von einer Rekordhitzewelle sprechen. Vor allem, wenn wir auf die Temperaturen schauen, die extrem hoch waren. Wir hatten ja wirklich viele Temperaturrekorde. Einerseits für den Juni, für den Monat Juni, da hat es im Flachland wirklich an ganz, ganz vielen Stationen einen neuen Rekord gegeben. Und es gab sogar an einigen Orten einen neuen absoluten Temperaturrekord, also unabhängig von der Jahreszeit. Dazu gehörten Basel, Neuenburg, Aarau oder auch der Zürichberg. Und auch die Nächte, die waren zum Teil rekordheiß, vor allem die vorletzte Nacht war das. Und diese 12 Hitzetage am Stück, die sind natürlich auch sehr ungewöhnlich und viel mehr, als man im Juni erwarten würde. Und ich würde natürlich auch nicht ganz ausschließen, dass da und dort heute noch ein weiterer Hitzetag dazukommt. Aber generell haben wir diese extrem hohen Temperaturen jetzt schon durch.
0: Es gibt Ähnlichkeiten zur Hitzewelle von 2003. Wie unterscheidet sich denn die aktuelle Hitzewelle von jener damals im August?
11: Ich würde sagen, das kann man auf zwei Weisen betrachten. Eben das eine ist einfach die Heftigkeit dieser Hitzewelle und da kann man eben auch mit dieser Hitzewelle im August vergleichen. Diese Hitzewellen waren wirklich ähnlich lang. Man hatte ähnliche lange Phasen, wo es über 30 Grad am Nachmittag gab. Das waren eben diese etwa 12 Tage. Und auch die Durchschnittstemperaturen, die waren vergleichbar oder sogar noch minim höher jetzt als 2003. Und das natürlich, obwohl 2003 diese Hitzewelle im August kam, was ja auch statistisch gesehen die wärmste Zeit des Jahres ist. Man kann es aber diesen Vergleich auch noch etwas anders anstellen und mehr so den Juni als Ganzes betrachten. Dann war 2003 dann schon noch etwas außergewöhnlich als der diesjährige Juni, vor allem weil dieses Jahr der Juni kühl begonnen hatte und dann hatten wir eben diese extremen Temperaturen. 2003 war es eher vielleicht etwas weniger extrem heiß, aber dafür deutlich länger anhaltend noch heiß im Juni.
0: Was jetzt sicher viele Wunder nimmt, kommt's noch dicker? Und dann, was bedeuten diese frühen, sehr heißen Tage für den Rest des Sommers?
11: Ja, erstmal nichts. Es braucht natürlich das richtige, in Anführungs- und Schlusszeichen, Wetter für eine weitere Hitzewelle. Aber es ist natürlich schon so, dass jetzt draußen die Böden, die Gewässer, alles aufgeheizt ist und dass, falls dann eine nächste Hitzewelle kommt, schon bedeuten könnte, dass diese noch intensiver werden kann. Es gibt Forscher an der ETH Zürich unter anderem, die sich eben mit der Hitzewelle beschäftigen, und da gab es eine relativ neue Studie und die hat untersucht, was müsste dann passieren, dass es eine möglichst extreme Hitzewelle jetzt bei uns geben würde. Und ein Faktor, der da eben reingespielt hat, ist die Geschichte. Also die intensivsten Hitzewellen waren oft dann diese, die nach einer ersten Hitzewelle kamen, also sozusagen die zweiten Hitzewellen, und das könnte natürlich dieses Jahr passieren, muss aber natürlich überhaupt nicht.
0: Jetzt aber ganz kurzfristig wird es zumindest ein bisschen kühler. Wir sprechen von Temperaturen knapp unter 30 Grad. Bleibt das so in den nächsten Tagen?
11: Ja, ich denke, das bleibt so. So mindestens eine Woche würde ich davon ausgehen, dass diese Temperaturen deutlich tiefer werden. Im Moment ist es noch so etwas schwül in der Luft, also das kann das Ganze etwas unangenehm noch machen, aber ab Mittwoch wird da die Luft auch trockener und vor allem in den Nächten wird es dann auch deutlich kühler. Wie es danach weitergeht, ist natürlich noch offen.
0: Also erstmal durchatmen, abkühlen, kühlen Kopf kriegen, bevor es dann ja vielleicht wieder eine Hitzewelle gibt. Besten Dank für diese Informationen. Das war Roman Brogli von SRF Meteo. Es ist ein Fokus heute früh bei uns, das schwere Doppelerdbeben in Venezuela. Auch am fünften Tag nach dem Beben suchen Rettungskräfte fieberhaft nach Überlebenden. Und es wird immer unwahrscheinlicher, Opfer lebend zu bergen. Und doch gab es übers Wochenende vereinzelte Erfolgsmeldungen. Unter anderem wurde ein Baby aus den Trümmern geborgen. Im Einsatz in Venezuela steht auch ein Team aus der Schweiz mit 8 Suchhunden. Die sind darauf trainiert, Überlebende zu wittern, den Rettungskräften zu zeigen, wo sie graben sollen. In der Schweiz läuft die Ausbildung solcher Suchhunde über die Organisation REDOC. Isabel Meissen hat Zentralpräsidentin Linda Hornisberger gefragt, welche Hunde sich für so eine Ausbildung eignen.
12: Ja, das ist sicher etwas, ist natürlich genau wie bei Menschen, bei Kindern. Es ist eine frühkindliche Prägung oder eine frühhundliche Prägung, die mithilft, dass ein gut sozialisierter Hund, der sich entspannt in der Umwelt bewegen kann, dann ein Hund, der halt gesund ist. Ein Hund, der sich wirklich auch bewegen kann, auch hier, wie bei den Menschen, also wenn man sportliche Hochleistungen machen möchte, ist halt eine gute Gesundheit schon auch die Voraussetzung. Dann ist es wirklich der Wunsch, etwas zu machen, sich zu bewegen. Auch hier vielleicht eine Parallele zum Mensch. Sehr viel ist wirklich davon abhängig, sicher auch, wie man aufwächst. Aber ganz klar, es ist auch eine genetische Prädisposition. Und beim Hund kommt natürlich dann auch noch der Körperbau dazu. Ein ganz schwerfälliger Hund kann sich halt auf den Trümmern einfach körperbaumäßig nicht bewegen. Und sehr kleine, wirklich sehr kleine Hunde, aber vor allem auch sehr schwer große Hunde, haben dann auch Mühe, sich auf Trümmern zu bewegen. Und wenn man die Bilder sieht, dann kann man sich vorstellen, es geht hier nicht um ein bisschen über diese Trümmer zu laufen. Das ist sportliche Höchstleistung.
0: Geht fast jede Rasse, wenn sie nicht zu groß und schwer und zu klein ist? Also ich nehme einen Dackel eher nicht, ein Pudel würde gehen.
12: Ja, ein Pudel könnte durchaus gehen. Pudel bringen zum Teil eine sehr gute Begabung mit, sind leichtfüßig und arbeiten gerne. Aber es gibt schon Hunderassen, die heute bevorzugt, international auch bevorzugt, eigentlich eingesetzt werden. Es ist die ganze Retriever-Gruppe, es sind die belgischen Schäferhunde Malinois, es sind Australian Shepherds, Border Collies. Das sind so diese mittelgroßen, aktiven Hunde, die wirklich gerne etwas machen. Dann gibt es auch Jagdhunde, die zum Teil zum Einsatz kommen, sehr gute Nase. Und es gibt selbstverständlich Mischlinge. Vor allem wieder aus diesen Rassen, die sich sehr bewähren.
0: Wie früh muss man eigentlich mit der Ausbildung beginnen?
12: Also wichtig ist sicher eigentlich schon beim Züchter, dass möglichst alles rund läuft, dass der Hund gut sozialisiert wird, dass Geräusche kein Problem sind, dass er ein gutes Vertrauen zu Menschen hat, dass er sich auch mit anderen Hunden so weit versteht, dass es ihn nicht wirklich von der Arbeit ablenkt. Und dann kommt eine normale Junghunderziehung. Der Hund muss abrufbar und kontrollierbar sein. Und er lernt dann langsam auch hier wieder schon früh, sich zu bewegen auf etwas unangenehmem, merkwürdigen Untergrund. Und man fördert seinen Spieltrieb und den Wunsch, etwas zu finden.
13: Warum wollen denn Hunde etwas finden? Ist denen das irgendwie in die Wiege gelegt? Weil Katzen wollen das ja irgendwie nicht.
12: Viele Hunde, ja. Es macht nun mal Spaß. Sie sind sehr nasenorientiert. Und wenn sie mit ihrer Nase ein Spielzeug finden können und dann ist es wirklich toll, Action. Das macht Sinn für den Hund. Gibt auch die Hunde, die ausgebildet werden, ihren Futterbeutel zu suchen. Dann hat man so das Spiel und Essen. Das kann man wahrscheinlich gut nachvollziehen. Wenn man gerne isst, hat man die Kombination Katzen suchen auf eine ganz andere Art. Katzen sind einfach fasziniert vom Mäuse suchen und haben dort übrigens auch eine sehr große Ausdauer. Aber der Hund bewegt sich halt auch ganz anders. Er ist gemacht für ausdauernde Leistungen zu bringen und mit der Nase Sachen zu suchen. Und das wird züchterisch natürlich auch noch gefördert.
13: Ich nehme an, diese Ausbildung beim Hund muss vieles stimmen. Ohne den Menschen geht's ja nicht. Was bedeutet das für die Besitzerinnen und Besitzer?
12: Also die Herausforderung für den Besitzer ist grundsätzlich, es braucht sehr viel Zeit und es braucht Geduld. Man kann nicht innerhalb von ein paar Monaten einen Hund ausbilden, der sich im Einsatz bewährt. Neben dem, dass eine Grundausbildung, dann natürlich alles Richtung Rettungshund an Ausbildung mit dem Hund durchgemacht wird, braucht der Hund auch eine gewisse Reife und er braucht Zeit, um in verschiedensten Situationen zu suchen. Und auf verschiedensten Trümmeranlagen und mit Ablenkungen. Also es ist ein sehr langer Prozess und manchmal läuft es gut und manchmal geht es halt ein bisschen weniger gut. Und man muss sich auch bewusst sein, es könnte unter Umständen nicht klappen. Gesundheitliche Probleme, nicht nur beim Hund, auch beim Hundebesitzer, aber vor allem wirklich dieser Zeitfaktor.
13: Ist ein Hund zuverlässiger als all diese Ortungsgeräte, die ja auch eingesetzt werden beim Suchen, oder ist es die Kombi?
12: Genau, richtig. Es ist die Kombi. Redoc Schweiz und natürlich die Rettungskette Schweiz verlässt sich in der Ortung auf die technische Ortung und die Hunde. Und es ist eine enge Zusammenarbeit. Also als Beispiel, ein Hund bellt und sagt damit, hier ist menschliche Witterung. Man kriegt keinen Kontakt mit der Person. Der zweite Hund wird beigezogen, um zu bestätigen, da ist wirklich Geruch. Wenn man da jemanden findet oder Geruch findet und die Hunde sagen, da ist etwas, dann werden wir das vielleicht in einer halben Stunde abtun können. Aber die Retter werden vielleicht 24, 36 Stunden wirklich an der Arbeit sein, um diese Person zu retten. Also man will wirklich gute und genaue Angaben. Und da zum Beispiel kommt jetzt die technische Ortung ins Spiel. Also wir kriegen keine Antwort. Dann versuchen wir mit der Kamera, ob wir etwas sehen, ob wir irgendeinen Hohlraum finden können und schauen können, ob da wirklich jemand liegt. Und man hat dann auch die Möglichkeit, die Klopfgeräusche abzurufen oder auch über diese Kamera zu versuchen, mit der Person zu sprechen. Und dann hören wir dann auch Personen, die weiter weg sind und die man sonst eben nicht hört. Es ist wirklich ein Zusammenspiel und deshalb hat Redoc auch beide Mittel.
0: Linda Hornisberger von der Organisation Redoc. 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Die schweren Erdbeben in Venezuela sind auch ein Thema in der Sendung heute Morgen gleich. Wir sprechen über die größten Herausforderungen jetzt bei den Bergungsarbeiten. Zum Beispiel die heißen Temperaturen sind eine große Belastung und dazu kommt die ständige Gefahr von Nachbeben. Das und mehr jetzt in den Frühinformationen. Nach den den schweren Erdbeben in Venezuela ist die Solidarität in der Bevölkerung groß. Die Menschen helfen sich gegenseitig, auch weil sie sich von der Regierung im Stich gelassen fühlen, sagt unsere Korrespondentin. Der Rechtsstreit zwischen dem US-Tech-Konzern Palantir und dem Online-Magazin Republik ist offenbar beendet. Palantir akzeptiert die Niederlage vor Gericht. Das sei ein Erfolg für die Pressefreiheit, sagt die NGO Reporter ohne Grenzen. Ich bin Vera Deragisch und mit mir im Studio ist Livia Schmid mit einem ersten Blick aufs Wetter.
1: Heute ist es zeitweise sonnig, vor allem in den Bergen sind Schauer und Gewitter möglich. Es wird schwül warm bei 29 Grad im Norden und 33 Grad im Süden.
0: Es sind Momente, die Hoffnung geben in Venezuela. Auch Tage nach den schweren Erdbeben gelingt es den Rettungsteams, immer wieder Menschen lebend aus den Trümmern zu bergen. Und die Rettungsteams suchen weiter nach Verschütteten, denn Zehntausende werden immer noch vermisst. Die Regierung spricht inzwischen von 1450 Todesopfern. Wie groß ist die Chance, noch weitere Überlebende zu finden? Das habe ich Südamerika-Korrespondentin Teresa Delgado gefragt.
2: Es gibt immer noch Hoffnung. Rettungscrews aus den USA und Frankreich haben am Sonntag einen Vater und seinen Sohn gerettet, lebendig, nach 4 Tagen verschüttet unter Geröll. Von anderen Erdbeben wissen wir, dass manchmal noch tagelang Überlebende gefunden werden, wenn auch die Wahrscheinlichkeit mit jedem weiteren Tag sinkt. Es wird jetzt zunehmend auch in Hochhäusern gesucht, die noch stehen, aber stark verwüstet sind, sodass da Leute in höheren Stockwerken eingesperrt sind. Dort konnten Rettungscrews mit Drohnen Überlebende sichten.
0: Viele Menschen in Venezuela sind wütend auf die Regierung. Sie werfen ihr vor, sie tue zu wenig, um bei der Suche nach Vermissten zu helfen. Was ist dran an diesem Vorwurf?
2: Ja, besonders aus La Guaira gibt es Videobilder, die Konfrontationen zwischen Bevölkerung und Militärs zeigen. Die Küstenstadt ist eine der am stärksten verwüsteten Städte. Das venezolanische Militär ist dort im Einsatz und versucht, das Gebiet abzusichern. Der Zugang wurde teilweise stark kontrolliert, was bei der Bevölkerung für Unmut sorgte, besonders bei denen, die selber nach ihren verschütteten Angehörigen suchen wollten. Und sie stören sich auch daran, dass die venezolanischen Soldaten vor allem herumzustehen und zu kontrollieren scheinen und nicht tatkräftig mit anpacken. Dann sind auch bürokratische Hürden ein großes Thema. Wer zum Beispiel die sterblichen Überreste von verstorbenen Verwandten abholen will für eine Bestattung, muss in manchen Spitälern den Ausweis des Verstorbenen vorlegen. Und da fragen sich viele, wie das gehen soll, wenn doch solche Papiere auch im Erdbeben verschüttet wurden. Und mehrere Rettungsteams, unter anderem eines aus Südspanien, konnten nicht einreisen wegen bürokratischer Hürden. Solche Dinge sorgen bei der Bevölkerung für Wut.
0: Heißt das, die Menschen sind vor allem auf gegenseitige Unterstützung angewiesen?
2: Das war zumindest in den ersten Stunden so. Inzwischen sind ja eben auch internationale Rettungsteams vor Ort. Aber trotzdem, die Menschen helfen sich nach wie vor auch gegenseitig. Also das ist wirklich beeindruckend. Es gibt unglaublich viel Solidarität. Psychologen bieten online gratis Therapie an für traumatisierte Menschen, die Schreckliches erlebt haben oder Angehörige verloren haben. Dann gibt es Initiativen von Übersetzern, da bieten Menschen aus aller Welt online Übersetzungshilfen an, für die ausländischen Rettungsteams zum Beispiel. Da sind Teams aus Indien oder Katar, die in Venezuela helfen, aber kein Spanisch können. Also das ist wirklich alles sehr beeindruckend, mit wie viel Herzblut sich die Leute da engagieren und den Menschen in Venezuela beistehen und auch die Venezolaner sich gegenseitig helfen. Und immer wieder kursiert der Spruch online, der es gut auf den Punkt bringt, «Donde falta gobierno sobra el pueblo», also wo die Regierung fehlt, genügt das Volk.
0: Das war Südamerika-Korrespondentin Teresa Delgado. Und sie können den Menschen in Venezuela auch helfen. Die Glückskette sammelt für die Erdbebenopfer. Wir bleiben im Ausland und schauen in den Nahen Osten. Israel hat im Süden des Libanon einen unterirdischen Tunnel zerstört, trotz eines Rahmenabkommens, Livia Schmid.
1: Beim Tunnel habe es sich um Terrorinfrastruktur der Hisbollah-Miliz gehandelt. Er sei mehr als 200 Meter lang und über 25 Meter tief gewesen. Unter anderem seien darin Waffen gelagert worden, sagte die israelische Regierung. Die USA seien über den Angriff informiert gewesen. Israel und die libanesische Regierung hatten sich am Freitag auf einen Weg zu Frieden und Sicherheit geeinigt. Die Hisbollah-Miliz lehnt die Vereinbarung jedoch ab. Pakistan hat erneut Ziele im Nachbarland Afghanistan angegriffen. Der Einsatz sei eine Reaktion auf mehrere Anschläge militanter Gruppen in Pakistan gewesen, hieß es von der Regierung. Bei den jüngsten Angriffen entlang der afghanisch-pakistanischen Grenze habe man unter anderem Verstecke und Rückzugsgebiete der pakistanischen Taliban angegriffen. Mindestens 25 Kämpfer seien getötet worden. Die in Afghanistan regierenden Taliban sprechen aber auch von Dutzenden getöteten oder verletzten Zivilpersonen.
0: Seit gut anderthalb Jahren gibt es in Serbien regelmäßig Proteste gegen die Regierung. Und auch gestern sind wieder mehrere tausend Menschen auf die Straße gegangen.
1: Und zwar in der zentralserbischen Stadt Kraljevo. Seit dem Einsturz eines Bahnhofvordaches in Novi Sad im November 2024 gehen die Menschen in Serbien immer wieder auf die Straße. 16 Menschen kamen damals ums Leben. Viele machen etwa Korruption der Regierung dafür verantwortlich und fordern Neuwahlen. Präsident Aleksandar Vučić hatte am Samstag seinen Rücktritt angekündigt. Seine zweite und letzte Amtszeit würde kommenden Mai enden. Es wird jedoch erwartet, dass er als nächstes Regierungschef werden will.
0: Ein großer US-Technologiekonzern klagt gegen ein kleines Schweizer Online-Magazin. Der Fall Palantir gegen die Republik hat international für Schlagzeilen gesorgt. Die Republik hat über das umstrittene Geschäftsmodell von Palantir berichtet. Der Konzern hat eine Gegendarstellung verlangt. Mitte Juni hat das Zürcher Handelsgericht die meisten Forderungen von Palantir zurückgewiesen. Und nun ist klar, Palantir akzeptiert das Urteil. Medienredaktor Salvador Atasui.
3: Die Republik habe in ihrer Artikelserie unter anderem Tatsachen verzerrt, schreibt Palantir und klagt auf eine Gegendarstellung in 23 Punkten. Am 12. Juni wurde bekannt, dass das Zürcher Handelsgericht die Klage größtenteils abweist. Lediglich in einem Punkt müsse das Online-Magazin nachbessern. Auf Anfrage schreibt Palantir jetzt:
6: Palantir akzeptiert den Entscheid des Zürcher Handelsgerichts und wird das Urteil nicht anfechten.
3: Auch die Republik wird den Fall wohl nicht weiterziehen. Damit wird klar, das Urteil dürfte nach Ablauf der Einsprachefrist Mitte Juli in Kraft treten. Für Valentin Rubin von Reporter ohne Grenzen ist das Urteil ein wichtiges Zeichen.
7: Das ist sehr begrüßenswert. Wäre Palantir mit der Klage durchgekommen, hätte es gezeigt, dass man mit Tone Policing, mit der Vorgabe der richtigen Tonalität über die eigenen Machenschaften gegen Medien vorgehen kann. Und das wäre natürlich eine Einschränkung der medialen Arbeit, die nicht akzeptabel wäre.
3: Reporter ohne Grenzen spricht darum von einem Sieg für die internationale Pressefreiheit.
0: Der Beitrag von Medienredaktor Salvador Atasui. Gute Nachrichten für Schweizer Haushalte. Die Strompreise dürften im nächsten Jahr sinken. Das zeigt eine neue Umfrage.
1: Die Umfrage durchgeführt hat der Verband der Schweizerischen Elektrizitätsunternehmen. 150 Energieversorgungsunternehmen machten Angaben dazu, wie sich die Preise entwickeln dürften. Die Gründe für die sinkenden Strompreise: einerseits beschaffen die Versorgungsunternehmen den Strom teils mehrere Jahre im Voraus, andererseits seien auch für sie die Preise, um den Strom einzukaufen, erneut gesunken. Wie hoch die Stromtarife nächstes Jahr effektiv sein werden, wird Anfang September bekannt gegeben. In der Berner Gemeinde Könitz ist am frühen Morgen ein Brand ausgebrochen. Dieser sei inzwischen unter Kontrolle, sagte eine Sprecherin der Polizei zur Nachrichtenagentur Keystone SDA. Die Löscharbeiten seien aber noch im Gang. Verletzte habe es keine gegeben. Wegen des Brandes hätten aber 20 Personen aus einem Nachbarhaus vorsorglich in Sicherheit gebracht werden müssen. Die Bevölkerung war wegen des Rauches aufgefordert worden, Türen und Fenster zu schließen sowie Lüftungen und Klimaanlagen auszuschalten. Ermittlungen zur Brandursache laufen. Zu den Börsendaten von SIX. Der Nikkei-Index ist im Vergleich zum Vortag unverändert. Der Euro wird zu 92,23 gehandelt, der Dollar zu 80,91. Und das Wetter: heute scheint zeitweise die Sonne. Vor allem in den Bergen sind Schauer oder teils kräftige Gewitter möglich, aber auch lokal im Flachland. Die Höchstwerte liegen bei schwülwarmen 29 Grad, im Tessin bei 33 Grad.
0: Heute Morgen heisst die Sendung. Verantwortlich ist Produzent Nicolas Malzacher. Die Zeit, es ist gleich 20 vor 9.
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0: Bundespräsident Guy Parmelin ist auf Zollmission in den USA. Er reist heute nach Washington, um über die Zölle zwischen der Schweiz und den USA zu verhandeln. Derzeit gelten ja zusätzliche Zölle von 10%. Darauf haben sich die beiden Länder geeinigt. Doch zuletzt sind neue Forderungen dazugekommen und Ende Juli läuft die aktuelle Zollvereinbarung aus. Er erwarte vom Bundespräsidenten eine klare Haltung. Das sagt Raoul Sagal, Direktor der Schweizerisch-Amerikanischen Handelskammer, in der Tagesschau.
14: Aus meiner Sicht ist es jetzt wahnsinnig wichtig, dass unser Bundespräsident, wenn er in Washington ist, aufzeigt, dass die Schweiz ihre Verpflichtungen auch wahrnimmt und die Punkte aus diesem Joint Statement eben auch umsetzt.
0: Die Schweiz sitze zwar am kürzeren Hebel, sei aber vorbildlich in der Umsetzung der Abkommen. Und dies müsse Parmelin in den Gesprächen herausstreichen. 15% Zölle hält Sagal für realistisch, allerdings erwartet er keine schnellen Entscheide.
14: Ich denke, es ist nicht unbedingt realistisch, dass wir jetzt irgendetwas unterschreiben können in Washington. Was ich eher glaube, ist, dass wir eine Zusicherung erhalten, wo wir im Moment stehen, was wir tun sollten und wenn das in diese Richtung geht, dass wir dann bei diesen maximal 15% landen werden.
0: Sagal hofft darauf, dass die neuen Zölle dann auch wirklich Bestand haben für eine längere Zeit. Und das sei auch im Interesse der USA.
14: Die Amerikaner, das muss man auch klar sehen, sie stehen im Moment mit leeren Händen da. Also das, was sie letzten April, also 2025, eingeführt haben, sie sind jetzt daran, 160 Milliarden an Zölle zurückzuzahlen. Also das ist ein Scherbenhaufen. Die Zölle, die sie jetzt implementiert haben, je nachdem, mit wem man spricht, könnte auch gut sein, dass die vom Supreme Court für nichtig erklärt werden. Das heißt, sie werden auch das zurückbezahlen müssen. Und wir sehen jetzt bei den Amerikanern, dass sie sich sehr stark auf den Prozess fokussieren, weil sie nicht möchten, dass die Zölle, die sie jetzt einführen werden, und zwar nach Ende Juli, dass die wieder gerichtlich niedergeschmettert werden und dann diese Zölle zurückbezahlt werden und sie eigentlich dann in diesen eineinhalb Jahren Zolldrama, wenn ich das so nennen darf, eigentlich wirklich mit leeren Händen dastehen.
0: Raoul Sagal war das, ist Direktor der Schweizerisch-Amerikanischen Handelskammer. Die Zollverhandlungen mit den USA gehen also ab heute in die nächste Runde.
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0: Mit der Nachrichtenübersicht von 8.42 Uhr. Am fünften Tag nach den schweren Erdbeben in Venezuela schwindet die Chance, Opfer lebend aus den Trümmern zu bergen. Doch es gebe immer noch Hoffnung, sagt unsere Südamerika-Korrespondentin. So konnten am Wochenende zum Beispiel ein Vater und sein Sohn gerettet werden. Insgesamt melden die Behörden bisher 1.450 Todesopfer. Zehntausende werden immer noch vermisst. Nächstes Jahr dürften die Strompreise für Schweizer Haushalte erneut sinken. Das teilt der Verband der Elektrizitätsunternehmen mit. Ein Grund dafür ist unter anderem, dass die Einkaufspreise für Strom gesunken sind. Die israelische Armee hat im Süden des Libanon einen unterirdischen Tunnel der Hisbollah-Miliz zerstört. Es habe sich dabei um Terrorinfrastruktur gehandelt, sagt die israelische Regierung. Im Tunnel seien unter anderem Waffen gelagert worden. Und die USA seien über den Angriff informiert gewesen. Das Wetter. In Zürich ist es gerade gewittrig. Sonst gibt es mehrheitlich in den Bergen Schauer und Gewitter. Im Flachland ist es zeitweise sonnig bei schwülwarmen 29 Grad. Milliarden für den Wiederaufbau und politische Rückendeckung für die Ukraine. Darum ist es an der aktuellen Wiederaufbaukonferenz in Polen gegangen. Überschattet wurde das Treffen aber von Spannungen zwischen Polen und der Ukraine. Der ukrainische Präsident Volodymyr Zelensky war darum nicht mit dabei. Über die Folgen dieser Auseinandersetzung hat Sophia Fessler mit dem Osteuropa-Experten Marcel Hirsiger gesprochen. Er forscht und lehrt an der Fachhochschule Nordwestschweiz.
12: Ja, das ist sicher etwas, ist natürlich genau wie bei Menschen, bei Kindern. Es ist eine frühkindliche Prägung oder eine frühhundliche Prägung, die mithilft, dass ein gut sozialisierter Hund, der sich entspannt in der Umwelt bewegen kann, dann ein Hund, der halt gesund ist. Ein Hund, der sich wirklich auch bewegen kann, auch hier, wie bei den Menschen, also wenn man sportliche Hochleistungen machen möchte, ist halt eine gute Gesundheit schon auch die Voraussetzung. Dann ist es wirklich der Wunsch, etwas zu machen, sich zu bewegen. Auch hier vielleicht eine Parallele zum Mensch. sehr viel ist wirklich davon abhängig. Sicher auch, wie man aufwächst. Aber ganz klar, es ist auch eine genetische Prädisposition. Und beim Hund kommt natürlich dann auch noch der Körperbau dazu. Ein ganz schwerfälliger Hund kann sich halt auf den Trümmern einfach körperbaumäßig nicht bewegen. Und sehr kleine, wirklich sehr kleine Hunde, aber vor allem auch sehr schwer große Hunde, haben dann auch Mühe, sich auf Trümmern zu bewegen. Und wenn man die Bilder sieht, dann kann man sich vorstellen, es geht hier nicht um ein bisschen über diese Trümmer zu laufen. Das ist sportliche Höchstleistung.
13: Geht fast jede Rasse, wenn sie nicht zu groß und schwer und zu klein ist? Also ich nehme einen Dackel eher nicht, ein Pudel würde gehen.
12: Ja, ein Pudel könnte durchaus gehen. Pudel bringen zum Teil eine sehr gute Begabung mit, sind leichtfüßig und arbeiten gerne. Aber es gibt schon Hunderassen, die heute bevorzugt, international auch bevorzugt, eigentlich eingesetzt werden. Es ist die ganze Retriever-Gruppe, es sind die belgischen Schäferhunde Malinois, es sind Australian Shepherds, Border Collies. Das sind so diese mittelgroßen, aktiven Hunde, die wirklich gerne etwas machen. Dann gibt es auch Jagdhunde, die zum Teil zum Einsatz kommen, sehr gute Nase. Und es gibt selbstverständlich Mischlinge. Vor allem wieder aus diesen Rassen, die sich sehr bewähren.
13: Wie früh muss man eigentlich mit der Ausbildung beginnen?
12: Also wichtig ist sicher eigentlich schon beim Züchter, dass möglichst alles rund läuft, dass der Hund gut sozialisiert wird, dass Geräusche kein Problem sind, dass er ein gutes Vertrauen zu Menschen hat, dass er sich auch mit anderen Hunden so weit versteht, dass es ihn nicht wirklich von der Arbeit ablenkt. Und dann kommt eine normale Junghunderziehung. Der Hund muss abrufbar und kontrollierbar sein. Und er lernt dann langsam auch hier wieder schon früh, sich zu bewegen auf etwas unangenehmem, merkwürdigen Untergrund. Und man fördert seinen Spieltrieb und den Wunsch, etwas zu finden.
13: Warum wollen denn Hunde etwas finden? Ist denen das irgendwie in die Wiege gelegt? Weil Katzen wollen das ja irgendwie nicht.
12: Viele Hunde, ja. Es macht nun mal Spass. Sie sind sehr nasenorientiert. Und wenn sie mit ihrer Nase ein Spielzeug finden können, und dann ist es wirklich toll, Action. Das macht Sinn für den Hund. Gibt auch die Hunde, die ausgebildet werden, ihren Futterbeutel zu suchen. Dann hat man so das Spiel und Essen. Das kann man wahrscheinlich gut nachvollziehen. Wenn man gerne isst, hat man die Kombination Katzen suchen auf eine ganz andere Art. Katzen sind einfach fasziniert vom Mäuse suchen und haben dort übrigens auch eine sehr große Ausdauer. Aber der Hund bewegt sich halt auch ganz anders. Er ist gemacht, für ausdauernde Leistungen zu bringen und mit der Nase Sachen zu suchen. Und das wird züchterisch natürlich auch noch gefördert.
13: Ich nehme an, diese Ausbildung, beim Hund muss vieles stimmen, ohne den Menschen geht's ja nicht. Was bedeutet das für die Besitzerinnen und Besitzer?
12: Also die Herausforderung für den Besitzer ist grundsätzlich, es braucht sehr viel Zeit und es braucht Geduld. Man kann nicht innerhalb von ein paar Monaten einen Hund ausbilden, der sich im Einsatz bewährt. Neben dem, dass eine Grundausbildung, dann natürlich alles Richtung Rettungshund an Ausbildung mit dem Hund durchgemacht wird, braucht der Hund auch eine gewisse Reife und er braucht Zeit, um in verschiedensten Situationen zu suchen und auf verschiedensten Trümmeranlagen und mit Ablenkungen. Also es ist ein sehr langer Prozess. Und manchmal läuft's gut und manchmal geht es halt ein bisschen weniger gut. Und man muss sich auch bewusst sein, es könnte unter Umständen nicht klappen. Gesundheitliche Probleme, nicht nur beim Hund, auch beim Hundebesitzer, aber vor allem wirklich dieser Zeitfaktor.
13: Ist ein Hund zuverlässiger als all diese Ortungsgeräte, die ja auch eingesetzt werden beim Suchen, oder ist es die Kombi?
12: Genau, richtig. Es ist die Kombi. Redoc Schweiz und natürlich die Rettungskette Schweiz verlässt sich in der Ortung auf die technische Ortung und die Hunde. Und es ist eine enge Zusammenarbeit. Also als Beispiel, ein Hund bellt und sagt damit, hier ist menschliche Witterung. Man kriegt keinen Kontakt mit der Person. Der zweite Hund wird beigezogen, um zu bestätigen, da ist wirklich Geruch. Wenn man da jemanden findet oder Geruch findet und die Hunde sagen, da ist etwas, dann werden wir das vielleicht in einer halben Stunde abtun können. Aber die Retter werden vielleicht 24, 36 Stunden wirklich an der Arbeit sein, um diese Person zu retten. Also man wirkt wirklich gute und genaue Angaben Und da zum Beispiel kommt jetzt die technische Ordnung ins Spiel. Also wir kriegen keine Antwort. Dann versuchen wir mit der Kamera, ob wir etwas sehen, ob wir irgendeinen Hohlraum finden können und schauen können, ob da wirklich jemand liegt. Und man hat dann auch die Möglichkeit, die Klopfgeräusche abzurufen oder auch über diese Kamera zu versuchen, mit der Person zu sprechen. Und dann hören wir dann auch Personen, die weiter weg sind und die man sonst eben nicht hört. Es ist wirklich ein Zusammenspiel und deshalb hat Red Dog auch beide Mittel.
0: Wir haben es etwas spät gemerkt und das Gespräch darum nicht mehr abgebrochen, aber das hatte natürlich nichts mit der Wiederaufbaukonferenz für die Ukraine zu tun. Das war Linda Hornisberger von der Organisation Redog. Wir haben mit ihr über die Suchhunde gesprochen, die in Venezuela Menschenleben retten. Das Gespräch zur Wiederaufbaukonferenz, das hören Sie jetzt. Da gab es, wie gesagt, Spannungen zwischen Polen, dem Gastgeber, und der Ukraine. Und welches die Folgen dieser Spannungen sein könnten, darüber hat Sophia Fessler mit Osteuropa-Experte Marcel Hirsiger gesprochen.
15: Die Wiederaufbaukonferenz für die Ukraine in Danzig hat zum einen verschiedene Partner zusammengebracht und dabei auch Zusagen für wirtschaftlichen Wiederaufbau bereits hervorgebracht. Die Konferenz ist ein Erfolg insofern, als sich der Fokus nicht nur auf den aktuellen Krieg richtet, sondern auch stärker auf die Frage, was geschieht nach einem möglichen Kriegsende? Wie können die massiven Schäden in der Ukraine behoben werden? Wie können in der Ukraine Strukturen geschaffen werden, damit das Land nach dem Kriegsende wieder funktionsfähig ist?
16: Polen und die Ukraine sind ja jüngst wegen eines historischen Streits aneinander geraten. Dabei geht es um den Umgang mit der ukrainischen aufständischen Armee während des Zweiten Weltkriegs. In der Ukraine wird sie teilweise als Freiheitsbewegung geehrt und in Polen gilt sie wegen der Tötung polnischer Zivilisten als verbrecherische Organisation. Wie sehr hat denn dieser Konflikt die Konferenz überschattet?
15: Ja, dieser Konflikt hat die Konferenz tatsächlich überschattet, zuallererst mal auf personeller Ebene. Ursprünglich war vorgesehen, dass der ukrainische Präsident Volodymyr Zelensky an der Konferenz teilnehmen sollte. Er hat kurzfristig seine Zusage zurückgezogen und dafür Premierministerin Julia Swiridenko geschickt. Auch auf polnischer Seite hat der Präsident Karol Nawrocki seine Zusage zurückgezogen und dann nicht an der Konferenz mitgemacht. Das Zerwürfnis zwischen der Ukraine und Polen kommt zu einem denkbar schlechten Zeitpunkt. In der Ukraine hat sich das Blatt gewendet in den letzten Wochen und Monaten. Die Ukraine hat zunehmend heftige Angriffe gegen Russland zeichnen können. Diese Angriffe gegen Russland führen dazu, dass das Land immer stärker unter Druck kommt und damit eben auch die Machtverhältnisse im Krieg sich verändern. Dass es gerade jetzt zu einem Zerwürfnis zwischen der Ukraine und Polen kommt, ist in höchstem Maße bedauerlich. Die Ukraine hat Fortschritte gemacht und scheint sich in einer sehr guten Situation zu befinden. Polen wiederum ist unbedingt auf einen Sieg der Ukraine angewiesen, denn damit ist auch die eigene Sicherheit verbunden. Und schließlich ist auch die EU und der Westen darauf angewiesen, dass die Ukraine gegen Russland die Oberhand behalten kann. Dass also gerade jetzt das Thema so virulent wird, ist sehr bedauerlich. Gleichzeitig ist es auch sehr naiv von der ukrainischen Regierung zu glauben, dass eine Ernennung oder eine Benennung einer Kampftruppe nach der UPA keine Reaktion auf polnischer Seite hervorrufen würde. Das Thema hat über Jahrzehnte hinweg eine Annäherung zwischen Ukraine und Polen verhindert und blockiert. Man hat sich erst in den letzten 4 Jahren etwas stillschweigend darauf geeinigt, dass man das Thema ruhen lässt, solange der Krieg gegen die Ukraine läuft. Dann zu glauben, dass eine Benennung nach der UPA keine Reaktion hervorruft, war äußerst naiv von Präsident Zelensky. Gleichzeitig muss man auch sagen, dass die Reaktion auf polnischer Seite von Präsident Karol Nawrocki sehr heftig ausgefallen ist. Nawrocki befindet sich bereits im Wahlkampf für die Parlamentswahlen im Herbst 2027 und sucht nach Möglichkeiten, sich innenpolitisch zu profilieren und die Polarisierung und Spaltung der polnischen Gesellschaft weiter voranzutreiben.
16: Es war also wichtig, die Spannungen zwischen diesen beiden Ländern zu entschärfen. Und dafür hat man das Treffen der Konferenz nicht auf Präsidenten-, sondern auf Ministerebene durchgeführt. Inwiefern war das denn diplomatisch sinnvoll?
15: Das ist ein sehr clever gewählter Schachzug, der die Situation deeskalieren soll. Die beiden Präsidenten haben sehr heftig reagiert in den letzten Tagen. Die Entscheidung, das auf eine Stufe der Regierung herunterzusetzen, ist ein deutliches Zeichen, dass man weiterhin gewillt ist, an einer konstruktiven Lösung zu arbeiten. Das wäre mit Beteiligung von Selenskyj und Nawrocki nicht möglich gewesen.
0: Osteuropa-Experte Marcel Hirsiger von der Fachhochschule Nordwestschweiz war das. 5 von 9 ist's.
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0: Sie sind dann gestoppt. Warum hat der Präsidentensohn genau jetzt die Schließung angeordnet? Das habe ich Navina Kotor gefragt. Sie arbeitet als freie Journalistin in der kenianischen Hauptstadt Nairobi.
1: Also der Sohn des Präsidenten, der ja auch als Nachfolger des 81 Jahre alten Präsidenten gehandelt wird, hat in der Vergangenheit immer wieder auf sich aufmerksam gemacht, indem er sehr hart gegen Oppositionelle, gegen die Medien und gegen die freie Meinungsäußerung vorgegangen ist. Und gegen 1 Uhr morgens, am Sonntagmorgen, hat er tatsächlich diese Medienhäuser schließen lassen. Er hat auf der Plattform X geschrieben, dass der Sender NTV und die Zeitung Daily Monitor für immer geschlossen sind und dass er nicht an die freien Medien glaubt. Das ist, wenn man sich sein Verhalten anschaut oder seine Vorgehensweise, sieht man das auch immer wieder in seinem Vorgehen gegen Oppositionelle. Da gibt es Leute, die im Ausland leben, andere, die im Gefängnis sind. Insofern ist es vom Verhalten her und von der Vorgehensweise her im Einklang mit dem, was man in der Vergangenheit von ihm gesehen hat.
0: Also nicht wirklich überraschend. Es sind ja verschiedenste Medien betroffen, eben neben TV-Sendern auch Zeitungen und Radiostationen. Wie wichtig sind diese betroffenen Medien für Uganda?
1: Die Medien sind immer noch relativ wichtig. Wie Sie bereits gesagt haben, gehört es ja zu einer der Mediengruppen, die noch relativ frei über die politischen Geschehnisse im Land berichtet. Es ist auch tatsächlich so, wenn Sie jetzt schauen, was beim Monitor berichtet wird, wird darüber berichtet, dass es diese Stürmung gab, dass quasi draußen vor dem Gebäude Soldaten stationiert sind und dass es Versuche gibt, einen Ausweg zu finden beziehungsweise das Gespräch zu suchen. Es gibt sogar einen Livestream, der zurzeit abrufbar ist. Aber man muss auch sagen, dass obwohl diese Medienhäuser sich bemüht haben, frei über die politischen Geschehnisse zu berichten, es immer schwieriger geworden ist für Journalisten, das tatsächlich zu machen.
0: Gibt es denn überhaupt noch freie Medien im Land, wenn jetzt die Schließung dieser Nation Media Group definitiv sein würde?
1: Es gibt eine gewisse Art von freier Berichterstattung, aber der Raum mit wirklicher Pressefreiheit über Dinge zu berichten, die das Land betreffen, die den Präsidenten betreffen, die den Präsidentensohn betreffen, die die Wirtschaft des Landes betreffen, das wird immer schwieriger. Und das wird auch immer wieder von Menschenrechtsorganisationen moniert, dass es immer repressiver wird in Uganda. Und das zeigt sich natürlich auch in der Medienlandschaft.
0: Wie außergewöhnlich ist denn jetzt dieser Fall für Uganda? Gab es schon ähnliche Vorfälle in der Vergangenheit?
1: Es gab in der Vergangenheit ähnliche Vorfälle auch schon bei der Nation Media Group, zuletzt 2013. Es wird jetzt auch schon gesagt, das hat der Sohn des Präsidenten bestätigt, dass es Gespräche gibt, diese Medienhäuser wieder zu öffnen. Da muss man sehen, was genau da verhandelt wird und unter welchen Bedingungen diese Medienhäuser dann tatsächlich öffnen dürfen und ob sie sich dann entschließen, das zu machen oder den Betrieb einzustellen.
0: Ihre Ansicht, Navina Kotor, wie wahrscheinlich ist es, dass dieses Medienhaus wieder öffnet, dass diese Medien wieder on air gehen?
1: Es gibt sehr große Kritik natürlich aus dem Inland, aber auch aus dem Ausland, zum Teil auch von ausländischen Geldgebern, die das jetzt wohl verhandeln. Ob man auf diese Kritik eingehen wird, das ist fraglich, weil der Sohn des Präsidenten eigentlich sehr empfindlich auf solche Kritik reagiert, sich jegliche Einmischung verbietet und man jetzt einfach sehen muss, ob das tatsächlich irgendwelche Auswirkungen hat, wenn Druck aus dem Ausland ausgeübt wird oder ob er sagt, das brauchen wir nicht, so wie er das eigentlich auch schon auf der Plattform X gesagt hat.
0: Das Gespräch mit Navina Kotor. Sie arbeitet als freie Journalistin in Nairobi. Guten Morgen. Nach den schweren Erdbeben in Venezuela wird die Kritik an der Regierung immer lauter. Viele Menschen fühlen sich im Stich gelassen. Die Krise werde darum ein politisches Nachspiel haben, sagt unsere Korrespondentin. Und die Hitzewelle in der Schweiz hat gleich mehrere Rekorde geknackt. Bleibt es nun kühler oder wird es diesen Sommer nochmals so richtig heiß? Wir fragen unseren Meteorologen etwas später in der Sendung. Zuerst hat Livia Schmidt das aktuelle Wetter von heute.
2: Guten Morgen. Es ist zeitweise sonnig, stellenweise gibt es auch Schauer und Gewitter. Das Ganze bei schwülwarmen 29 Grad im Norden und 33 Grad im Süden.
0: Rettungskräfte, die ein Neugeborenes aus den Trümmern eines Hauses bergen. Ein Mann, der das Baby weinend in den Armen hält. Das ist ein berührendes Video, das in den sozialen Medien kursiert, nach den verheerenden Erdbeben letzte Woche in Venezuela. Solche Momente hat es übers Wochenende mehrere gegeben. Sie sind ein Hoffnungsschimmer nach der Katastrophe, die bislang über 1400 Todesfälle

0: Opfer gefordert hat. Wie groß sind die Chancen, noch weitere Überlebende zu finden? Das habe ich heute früh Südamerika-Korrespondentin Teresa Delgado gefragt.
1: Es gibt immer noch Hoffnung. Rettungscrews aus den USA und Frankreich haben am Sonntag einen Vater und seinen Sohn gerettet, lebendig, nach 4 Tagen verschüttet unter Geröll. Von anderen Erdbeben wissen wir, dass manchmal noch tagelang Überlebende gefunden werden, wenn auch die Wahrscheinlichkeit mit jedem weiteren Tag sinkt. Es wird jetzt zunehmend auch in Hochhäusern gesucht, die noch stehen, aber stark verwüstet sind, sodass da Leute in höheren Stockwerken eingesperrt sind. Dort konnten Rettungscrews mit Drohnen Überlebende sichten.
0: Viele Menschen in Venezuela sind wütend auf die Regierung. Sie werfen ihr vor, sie tue zu wenig, um bei der Suche nach Vermissten zu helfen. Was ist dran an diesem Vorwurf?
1: Ja, besonders aus La Guaira gibt es Videobilder, die Konfrontationen zwischen Bevölkerung und Militärs zeigen. Die Küstenstadt ist eine der am stärksten verwüsteten Städte. Das venezolanische Militär ist dort im Einsatz und versucht, das Gebiet abzusichern. Der Zugang wurde teilweise stark kontrolliert, was bei der Bevölkerung für Unmut sorgte, besonders bei denen, die selber nach ihren verschütteten Angehörigen suchen wollten. Und sie stören sich auch daran, dass die venezolanischen Soldaten vor allem herumzustehen und zu kontrollieren scheinen und nicht tatkräftig mit anpacken. Dann sind auch bürokratische Hürden ein großes Thema. Wer zum Beispiel die sterblichen Überreste von verstorbenen Verwandten abholen will für eine Bestattung, muss in manchen Spitälern den Ausweis des Verstorbenen vorlegen. Und da fragen sich viele, wie das gehen soll, wenn doch solche Papiere auch im Erdbeben verschüttet wurden. Und mehrere Rettungsteams, unter anderem eines aus Südspanien, konnten nicht einreisen wegen bürokratischer Hürden. Solche Dinge sorgen bei der Bevölkerung für Wut.
0: Doch auch Kritik an der Regierung. Inzwischen hat Oppositionsführerin und Friedensnobelpreisträgerin Maria Corina Machado angekündigt, dass sie nach Venezuela zurückkehren will. Inwiefern ist das ein Indiz dafür, dass die Katastrophe nun zunehmend politisiert wird?
1: Diese Krise wird zunehmend politisiert und sie wird politisch ein großes Nachspiel haben. Das ist ziemlich sicher, weil sich viele Menschen in Venezuela sich selbst überlassen fühlten, besonders in den ersten kritischen Stunden nach den schweren Erdbeben. Im Moment ist der Fokus noch auf der Suche nach Überlebenden. Danach werden die Menschen ihre Toten begraben müssen. Aber es wird die Zeit kommen, wo gefragt wird, wie tragbar diese Regierung von Übergangspräsidentin Delcy Rodríguez noch ist und wie es in Venezuela weitergehen soll. Aber das ist momentan noch Zukunftsmusik. Es gibt noch so viele drängendere Fragen. Also wie sollen die vielen Verletzten in den Spitälern versorgt werden, ohne genug Medikamente? Wer schaut zu den Kindern, die jetzt keine Eltern mehr haben? Und gibt es noch Überlebende? Das alles geht im Moment einfach vor.
0: Sagt Südamerika-Korrespondentin Teresa Delgado. Wenn Sie den Menschen in Venezuela helfen möchten, können Sie das über die Glückskette tun. Sie nimmt weiterhin Spenden entgegen. Wir bleiben im Ausland und schauen in den Nahen Osten. Israel hat im Süden des Libanon einen unterirdischen Tunnel zerstört, trotz eines Rahmenabkommens, Livia Schmid.
2: Beim Tunnel habe es sich um Terrorinfrastruktur der Hisbollah-Miliz gehandelt. Er sei mehr als 200 Meter lang und über 25 Meter tief gewesen. Unter anderem seien darin Waffen gelagert worden, sagte die israelische Regierung. Die USA seien über den Angriff informiert gewesen. Israel und die libanesische Regierung hatten sich am Freitag auf einem Weg zu Frieden und Sicherheit geeinigt. Die Hisbollah-Miliz lehnt die Vereinbarung jedoch ab. Pakistan hat erneut Ziele im Nachbarland Afghanistan angegriffen. Der Einsatz sei eine Reaktion auf mehrere Anschläge militanter Gruppen in Pakistan gewesen, hieß es von der Regierung. Bei den jüngsten Angriffen entlang der afghanisch-pakistanischen Grenze habe man unter anderem Verstecke und Rückzugsgebiete der pakistanischen Taliban angegriffen. Mindestens 25 Kämpfer seien getötet worden. Die in Afghanistan regierenden Taliban sprechen aber auch von Dutzenden getöteten oder verletzten Zivilpersonen.
0: Das große Schwitzen ist vorbei. Endlich ist es zumindest ein bisschen kühler. Die Hitzewelle hat lange gedauert, 12 Tage, also genau gleich lang wie jene im August 2003. Die Durchschnittstemperaturen waren zum Teil jetzt dieses Mal sogar etwas höher. Und damit hat diese Hitzewelle einige Rekorde geknackt, sagt Roman Brogli von SRF Meteo.
3: Wir hatten ja wirklich viele Temperaturrekorde und es gab sogar an einigen Orten einen neuen absoluten Temperaturrekord, also unabhängig von der Jahreszeit. Dazu gehörten Basel, Neuenburg, Aarau oder auch der Zürichberg. Und auch die Nächte, die waren zum Teil rekordheiß, vor allem die vorletzte Nacht war das. Und diese 12 Hitzetage am Stück, die sind natürlich auch sehr ungewöhnlich und viel mehr, als man im Juni erwarten würde. Und ich würde natürlich auch nicht ganz ausschließen, dass da und dort heute noch ein weiterer Hitzetag dazukommt. Aber generell haben wir diese extrem hohen Temperaturen jetzt schon durch.
0: Die Hitzewelle ist fürs Erste also vorbei, aber sie könnte Folgen haben für den weiteren Wetterverlauf in diesem Sommer. Es bestehe die Möglichkeit, dass es zu einer noch intensiveren Hitzeperiode komme.
3: Es gibt Forscher an der ETH Zürich unter anderem, die sich eben mit der Hitzewelle beschäftigen. Und da gab es eine relativ neue Studie und die hat untersucht, was müsste dann passieren, dass es eine möglichst extreme Hitzewelle jetzt bei uns geben würde. Und ein Faktor, der da eben reingespielt hat, ist die Geschichte. Also die intensivsten Hitzewellen waren oft dann diese, die nach einer ersten Hitzewelle kamen. Also sozusagen die zweiten Hitzewellen. Und das könnte natürlich dieses Jahr passieren, muss aber natürlich überhaupt nicht.
0: Sagt Roman Brogli von SRF Meteo. Eine gute Nachricht für Schweizer Haushalte. Nächstes Jahr dürften die Strompreise sinken. Das zeigt eine neue Umfrage.
2: Die Umfrage durchgeführt hat der Verband der Schweizerischen Elektrizitätsunternehmen. 150 Energieversorgungsunternehmen machten Angaben dazu, wie sich die Preise entwickeln dürften. Die Gründe für die sinkenden Strompreise: einerseits beschaffen die Versorgungsunternehmen den Strom teils mehrere Jahre im Voraus, andererseits seien auch für sie die Preise, um den Strom einzukaufen, erneut gesunken. Wie hoch die Stromtarife nächstes Jahr effektiv sein werden, wird Anfang September bekannt gegeben. In der Berner Gemeinde Könitz ist am frühen Morgen ein Zentrum für Sozial- und Heilpädagogik in Brand geraten. Der Brand sei inzwischen unter Kontrolle, sagte eine Sprecherin der Polizei zur Nachrichtenagentur Keystone STA. Die Löscharbeiten seien aber noch im Gang. Verletzte habe es keine gegeben. Wegen des Brandes hätten aber 20 Personen aus einem Nachbarhaus vorsorglich in Sicherheit gebracht werden müssen. Die Bevölkerung war wegen des Rauches aufgefordert worden, Türen und Fenster zu schließen, sowie Lüftungen und Klimaanlagen auszuschalten. Ermittlungen zur Brandursache laufen. Zu den Devisenkursen. Von 6 der Euro wird zu 92 Rappen 24 gehandelt und der Dollar zu 80 Rappen 89.
0: Informiert an diesem Montag durch die Sendung heute Morgen. Verantwortlich ist Nicolas Malzacher. Die Zeit, es ist 9:09. Ein großer US-Technologiekonzern klagt gegen ein kleines Schweizer Online-Magazin. Der Fall Palantir gegen die Republik hat international für Schlagzeilen gesorgt. Die Republik hat über das umstrittene Geschäftsmodell von Palantir berichtet. Der Konzern hat eine Gegendarstellung verlangt. Mitte Juni hat das Zürcher Handelsgericht die meisten Forderungen von Palantir zurückgewiesen. Und nun ist klar, Palantir akzeptiert das Urteil. Medienredaktor Salvador Atasoy.
4: Der britische Guardian hat sich mit der Geschichte befasst oder die Financial Times. Im Zentrum ein kleines Schweizer Online-Magazin mit etwa 36'000 Abonnenten, die Republik, und mit ihr ein kleines Recherchekollektiv namens WAF. Zusammen haben sie über das Geschäftsmodell von Palantir berichtet.
5: Palantir hat über 7 Jahre mehrfach versucht, Schweizer Behörden, Kundinnen und Kunden zu gewinnen und ist überall abgeblitzt,
4: sagt Adrian Fichter von der Republik. Die Haltung der Schweizer Behörden ist hier eher die Ausnahme, denn zu lesen war bisher meist, dass Palantir weltweit Kunden gewinnt und damit viel Geld verdient. Denn das Unternehmen wertet mit Hilfe von KI Daten aus und beschreibt sie selbst als wichtiges Werkzeug für Sicherheitsbehörden, steht aber auch stark in der Kritik.
6: Der Algorithmus ist Geschäftsgeheimnis, der ist nicht bekannt. Und das ist natürlich gefährlich auch zu sagen, zu Zwecken der Gefahrenabwehr im polizeilichen Bereich, Nachrichtendienstbereich, Strafverfolgung, setzen wir ein Analysetool ein, das wir nicht verstehen, weil wir die technischen Hintergründe nicht kennen und auch die Ergebnisse, die generiert werden, nicht richtig nachvollziehen können.
4: sagt Dennis Kipka vom Cyber Intelligence Institute in Frankfurt am Main. Die Republik habe in ihrer Artikelserie unter anderem Tatsachen verzerrt, schreibt Palantir und klagt auf eine Gegendarstellung in 23 Punkten. Am 12. Juni wurde bekannt, dass das Zürcher Handelsgericht die Klage größtenteils abweist. Lediglich in einem Punkt müsse das Online-Magazin nachbessern. Auf Anfrage schreibt Palantir jetzt:
7: Palantir akzeptiert den Entscheid des Zürcher Handelsgerichts und wird das Urteil nicht anfechten.
4: Auch die Republik wird den Fall wohl nicht weiterziehen. Damit wird klar, das Urteil dürfte nach Ablauf der Einsprachefrist Mitte Juli in Kraft treten. Für Valentin Rubin von Reporter ohne Grenzen ist das Urteil ein wichtiges Zeichen.
8: Das ist sehr begrüßenswert. Wäre Palantir mit der Klage durchgekommen, hätte es gezeigt, dass man mit Tone Policing, mit der Vorgabe der richtigen Tonalität über die eigenen Machenschaften gegen Medien vorgehen kann. Und das wäre natürlich eine Einschränkung der medialen Arbeit, die nicht akzeptabel wäre.
4: Reporter ohne Grenzen spricht darum von einem Sieg für die internationale Pressefreiheit.
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0: Das sind die Themen an diesem Montagmorgen in Kurzform. Am fünften Tag nach den schweren Erdbeben in Venezuela schwindet die Chance, Opfer lebend aus den Trümmern zu bergen. Doch es gäbe immer noch Hoffnung, sagt unsere Südamerika-Korrespondentin. So konnten am Wochenende zum Beispiel ein Vater und sein Sohn gerettet werden. Insgesamt melden die Behörden bisher 1450 Todesopfer. Zehntausende werden immer noch vermisst. Nächstes Jahr dürften die Strompreise für Schweizer Haushalte erneut sinken. Das teilt der Verband der Elektrizitätsunternehmen mit. Grund dafür ist unter anderem, dass die Einkaufspreise für Strom gesunken sind. Pakistan hat erneut Ziele im Nachbarland Afghanistan angegriffen. Mit dem Einsatz habe man auf Anschläge militanter Gruppen in Pakistan reagiert, heißt es von der Regierung. Mindestens 25 Kämpfer der pakistanischen Taliban seien getötet worden. Die in Afghanistan regierenden Taliban sprechen aber auch von Dutzenden getöteten oder verletzten Zivilpersonen. Das Wetter, heute ist es zeitweise sonnig bei schwülwarmen 29 Grad. Stellenweise gibt es Schauer und Gewitter mit Schwerpunkt in den Bergen. Der norwegische Staatsfonds ist der größte Staatsfonds der Welt. Er soll mit Erlösen aus dem Verkauf von norwegischem Öl und Gas vorsorgen für die Zeit, in der die fossilen Stoffe nicht mehr im Überfluss zur Verfügung stehen. Um diese Aufgabe zu erfüllen, ist der Staatsfonds in praktisch jedes größere Unternehmen der Welt investiert und sieht sich damit zunehmend mit Klimarisiken konfrontiert. Klimarisiken, die norwegisches Öl und Gas mit verursacht haben. Es scheint paradox, der Fonds achtet bei seinen Investitionen zwar auf den Klimaschutz, verdankt sein Geld aber dem Verkauf von klimaschädlichem Öl und Gas. Darüber hat Wirtschaftsredaktor Klaus Ammann mit dem Risikochef des norwegischen Staatsfonds gesprochen.
10: Rund 2'000 Milliarden Dollar liegen derzeit im norwegischen Staatsfonds. Das ist viermal so viel wie das Bruttoinlandprodukt des Landes. Geöffnet wurde der Fonds vor genau 30 Jahren. Seither werde er gespiesen durch die Gewinne aus der Öl- und Gasförderung Norwegens, erklärt Christopher Wright, der Risiko- und Nachhaltigkeitschef des Fonds.
11: The purpose, of course, is to save this for future generations and also to kind of hedge against the expected decline in income from oil and gas over time.
10: Das Ziel, Geld ansparen für künftige Generationen und sich wappnen für die Zeit, in der die Gewinne aus Öl und Gas zurückgehen werden. Aktuell sprudelt das Geld, unter anderem, weil Europa norwegisches Gas dem russischen vorzieht. Doch laut Experten werden die Reserven Norwegens ab Mitte der 2030er Jahre zur Neige gehen. Schon heute eine Realität sind die Risiken, die der Klimawandel, verursacht durch Öl und Gas, mit sich bringt. Christopher Wright erinnert sich.
11: When I started this work 15 years ago, we thought of climate risk as a very much a future risk that we had to prepare for, but it wouldn't materialize until, you know, 2040, 2050.
10: Sie hätten zwar schon vor 15 Jahren begonnen, sich auf die Risiken des Klimawandels vorzubereiten, sagt Christopher Wright. Damals seien sie beim norwegischen Staatsfonds jedoch davon ausgegangen, dass diese erst nach 2040 eintreten würden.
11: Physical risk of climate change, so the actual impact of a changing climate on the economy, is not only real, but it's happening right now and it's getting worse every year.
10: Doch unterdessen sei offensichtlich, dass heftigere Stürme, höhere Fluten, längere Dürren für die Wirtschaft bereits reale Risiken darstellten und es werde jedes Jahr schlimmer, stellt Christopher Wright fest. Und er ergänzt, Klimarisiken würden sich deutlich von anderen, zum Beispiel Kriegen, unterscheiden.
11: With climate change, what we're going through is unprecedented in human history. We have no equivalent events in the past century or two that we can compare them to.
10: Der Klimawandel sei einzigartig. Es gebe keine Ereignisse in der Vergangenheit, von denen man Risiken ableiten könnte, stellt Christopher Wright fest. Zudem seien viele Entwicklungen unumkehrbar. Einmal geschmolzene Gletscher kommen nicht wieder. Und schließlich könne der Klimawandel sehr große Schäden verursachen.
11: We use different methods to measure climate risk and look at different models, and they cannot rule out very significant impacts.
10: Der norwegische Staatsfonds ist rund um die Welt an allen großen Unternehmen beteiligt. Wenn Ereignisse wie Tropenstürme nur gewisse Regionen betreffen, können Gewinne andernorts die Schäden ausgleichen. Systemischen Risiken, die global auftreten, könne der Fonds aber nicht entgehen, sagt Christopher Wright.
11: Our strategy to deal with that is to actually meet with companies, engage with them and ask them to set strategies to manage climate risk.
10: Um damit umzugehen, fordere der Staatsfonds die Unternehmen, in die er investiert ist, auf, ihre Klimarisiken genau zu analysieren und Maßnahmen dagegen zu ergreifen. Wenn eine Fabrik in einem flutgefährdeten Gebiet steht, solle das Unternehmen beispielsweise in den Hochwasserschutz investieren. Gleichzeitig müsse das Unternehmen seinen eigenen Treibhausgasausstoß reduzieren.
11: If the economy emits less emissions, then climate change over time will be less and that will benefit the fund in the long term.
10: Und der norwegische Staatsfonds selbst trägt ja nicht eine besondere Verantwortung gegenüber dem Klima angesichts der Tatsache, dass seine Mittel aus äußerst klimaschädlichen Aktivitäten stammen. Es sei nicht an ihm, das zu entscheiden, sagt Christopher Wright. Aber
11: what Parliament has decided is that climate change is a financial risk to the fund. And it wants the fund to kind of be a leader in managing climate risk.
10: Das norwegische Parlament habe entschieden, dass der Fonds ein Vorreiter sein solle im Umgang mit Klimarisiken. Dazu gehöre auch, dass er alle Unternehmen, in die er investiert sei, dazu veranlasse, ehrgeizige Klimaschutzmaßnahmen zu ergreifen, die in Übereinstimmung seien mit dem Ziel Netto Null bis 2050. Der Risikochef widerspricht damit Umweltorganisationen, die immer wieder kritisieren, der größte Staatsfonds der Welt bleibe hinter seinen Klimaversprechen zurück. Ein Widerspruch allerdings bleibt. Der Fonds achtet bei seinen Investitionen genauer als viele auf Klimaschutz. Derweil speist er sich nach wie vor mit Geld aus dem äußerst klimaschädlichen Geschäft mit Öl und Gas.
0: Der Beitrag von Wirtschaftsredaktor Klaus Ammann.
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0: Jetzt ist es 20 nach 9. Lachen soll gesund sein, jung halten und das Leben verlängern. Für den US-amerikanischen Schauspieler und Regisseur Mel Brooks hat dieses Rezept bestens funktioniert. Der König der Hollywood-Filmparodien wurde gestern 100 Jahre alt. Mit Filmen wie Spaceballs, Young Frankenstein oder Robin Hood, Held in Strumpfhosen, hat er beliebte Filmkategorien aufs Korn genommen. Schluss ist für den 100-Jährigen aber noch nicht. Er hat eben erst verkündet, nochmals eine Rolle zu übernehmen. Filmredaktorin Brigitte Hering.
18: Als Joghurt wird man den 100-jährigen Mel Brooks nächstes Jahr nochmal im Kino sehen können. In der Fortsetzung von Spaceballs. The New One wird der Film heißen. Mit der Komödie Spaceballs nahm Mel Brooks 1987 respektlos und mit derbem Humor die Raumschiff-Science-Fiction-Filme aufs Korn, vor allem Star Wars. Joghurt ist dabei eine Anspielung auf Meister Yoda, der statt Weisheiten Merchandise verkauft, um Geld für den Film einzunehmen. T-Shirts,
19: ein Ausmalbuch, ein Flammenwerfer.
20: Merchandising, merchandising, where the real money from the movie is made. Spaceballs the T-shirt, Spaceballs the coloring book, Spaceballs the flamethrower.
19: Kaum ein Filmgenre, das von Mel Brooks nicht veräppelt wurde. Horror, Science-Fiction, Western, Manteldegen, Hitchcock-Filme mussten dran glauben und auch der Dokumentarfilm in seiner verrückten Geschichte der Welt. Geboren wurde Mel Brooks als Melvin Kaminski am 28. Juni 1926 als Sohn jüdischer Einwanderer in Brooklyn, New York. Er erlebte den Zweiten Weltkrieg als Soldat in Europa. Danach begann er als Stand-up-Comedian. Mit der Fernsehserie Get Smart wurde er 1965 bekannt. Als trotteliger Agent Maxwell Smart zog Mel Brooks darin die James-Bond-Filme durch den Kakao. Sein erster Kinofilm war 1968 The Producers, der auf Deutsch Frühling für Hitler heißt. Darin wollen zwei Produzenten ein Musical gezielt floppen lassen, um sich zu bereichern. Wie das Musical im Film allerdings, wurde auch The Producers selbst ein Hit und lancierte Mel Brooks Karriere. In den 1970er Jahren folgte Erfolg auf Erfolg, unter anderem die Hitchcock-Satire High Anxiety, in der der Krähenangriff aus dem originalen Birds zu einem Regen aus Taubenvogelscheiße wird. Oder der Film Silent Movie, ein Stummfilm, in dem ausgerechnet der weltberühmte Pantomime Marcel Marceau das einzige Wort spricht.
21: No.
19: Mit sicherem Gespür, genauem Blick und einem punktgenauen Timing versteht es Mel Brooks, die ernsten Vorlagen ins Absurde, Groteske, Lächerliche zu verdrehen. Feiner Humor und leise Pointen sind dabei nicht seine Sache. Sein Humor lebt von der Übertreibung, er ist nicht selten derb. Und Brooks spielt auch damit, dass er als Jude Scherze machen kann, die sich nicht-jüdische Komiker niemals erlauben dürften. So trat er selbst in einem Musikvideo namens To Be or Not to Be, der Hitler-Rap, 1983 als rappender Führer zu Disco-Klängen auf. Das war provokant und urkomisch. In den späten 1980ern und 90er Jahren verloren seine Filme etwas vom früheren Biss. Und nachdem sein Film Dracula, Dead and Loving It, 1995 floppte, zog er sich vom Kino weitgehend zurück und wandte sich der Musical- und Theaterbühne zu. Mel Brooks ist einer der wenigen, die alle vier großen Preise der US-amerikanischen Unterhaltungsindustrie gewonnen haben. Emmy, Grammy, Oscars und Tony. Erst kürzlich sagte er in einer Dokumentation über sich selbst, er sei geboren, um die Leute zum Lachen zu bringen. Und so mache er das eben.
22: I was born to make people laugh. So I do that.
0: Brigitte Hering über Mel Brooks, der gestern seinen 100. Geburtstag feierte und bald auf die Leinwand zurückkommt als Joghurt.
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0: In der heutigen Ausgabe geht es um ziemlich verrückt aussehende Fahrzeuge, etwa überdimensionale Dreiräder oder halbe Flugzeugcockpits. Die haben 1985 am weltweit ersten Rennen für Solarfahrzeuge teilgenommen. Die Tour du Sol hatte das Ziel, Solartechnik und Elektromobilität bekannter zu machen. Die erste Ausgabe ging heute vor 41 Jahren in Genf zu Ende. Die Tageschronik von Michael Wieland.
26: Tour du Sol, also schnell, denn ich bin doll.
1: Mit diesem Werbesong rührten die Organisatoren der ersten Tour de Sol einige Tage vor dem Start in der Fernsehsendung Menschentechnik-Wissenschaft die Werbetrommel für das erste Solarrennen der Welt. Mit Fahrzeugen, die mit Solarpanels ausgestattet waren. Das Autorennen
2: ohne Gestank. Damals war natürlich die gängige Energiepolitik total gegen Sonnenenergie. Man hat sich lächerlich gemacht über die Sonnenenergie,
1: sagte Urs Mundwiler 2015 rückblickend im Wissenschaftsmagazin von Radio SRF. Mundwiler war der Organisator der Tour de Sol. Sie war von der Schweizerischen Vereinigung für Sonnenenergie angestoßen worden.
2: Die Idee zuerst war, dass die Sonnenenergie zu den Menschen geht und nicht die Freak zu den Solaranlagen. Und damit es spannender ist, haben wir uns das Rennen ausgedacht.
1: Sonnenenergie, das war damals im Sommer 1985 für viele Menschen in der Schweiz nicht wirklich ein Begriff. Das Schweizer Fernsehen begleitete das Rennen daher hautnah. Täglich berichtete die Sendung Karussell von der Rennstrecke und bereits im Vorfeld gab es Hintergrundbeiträge zur Sonnenenergie.
3: Die Umwandlung von Licht in elektrischen Strom läuft unter dem Begriff Photovoltaik.
1: Das Fernsehen besuchte auch Teilnehmer des Rennens bei den Vorbereitungen an ihren Fahrzeugen. Zum Beispiel Kaspar Zimmermann.
5: Was ist für das Fahrgefühl?
6: Zum Fahren ist es wie ein richtiges Auto und zum Bedienen ist es wie ein Flugzeug mit dem Leistungshebel. Ist also super.
1: Am 25. Juni startete die erste Tour de Sol dann in Romanshorn am Bodensee. Es waren futuristische Gefährte, die an den Start gingen, berichtete Radioreporter Peter Giesling.
21: Da gibt es Modelle, wo der Fahrer fast auf der Strasse liegt, unter seinen Paneelen. Fahrzeuge, die aussehen wie ein altes Dreirad oder Erwachsenenvelo und solche, die einem dann wieder eher an ein Cockpit von einer Venom, von einem Düsenflieger erinnern. Auch an utopische Rennwagen.
1: Im Ganzen waren es 73 Fahrzeuge, die an der ersten Tour de Sol dabei waren. Diese führte über mehrere Tagesetappen nach Genf. Doch schon am zweiten Tag, bei der Etappe nach Bruckwindisch, gab es Probleme. Aus verschiedenen Gründen, wie Reporter Reto Holzgang im Regionaljournal erzählte.
26: Einmal sicher das Wetter. Es war nicht schön. Die Solarzellen haben sich also auch nicht immer so aufladen. Es sind verschiedene Pannen passiert, habe ich gehört, von den Fahrern.
1: 58 der 73 gestarteten Solarfahrzeuge schafften es schließlich bis nach Genf. Sieger wurde das Fahrzeug des Teams Mercedes-Benz Alfa Real. Aber auch der jüngste Teilnehmer, der 20-jährige ETH-Student Christian Gerster, erreichte am 29. Juni 1985 das Ziel.
27: Wir freuen uns natürlich irrsinnig, dass wir bis dahin gekommen sind. Vorgestern Abend haben wir fast nicht daran geglaubt, als wir da die Grossstrecke gestossen haben. Hinten drin kann man nur sagen, es hat sich gelohnt, total gelohnt.
1: 9-mal fand die Tour de Sol in der Folge statt. Es gab auch eine Version im Schnee oder auf dem Wasser. Die Werbesongs wurden mit der Zeit professioneller. Und auch die Solarfahrzeuge. Auch wenn es bis heute keine reinen solarbetriebenen Fahrzeuge für den Alltagsverkehr gibt, das Rennen habe doch einiges angestoßen in Sachen Photovoltaik in der Schweiz, bilanzierte Organisator Urs Mundwiler 2015 im Wissenschaftsmagazin.
2: Ich kenne also mehrere Professorenkollegen, die haben quasi an der Tour de Sol angefangen und dort ein Feuer gefangen für diese Art der Technik.
0: Einer der Werbesongs zur Tour de Sol. Die erste Ausgabe ging heute vor 41 Jahren in Genf zu Ende.

0: Die Nachrichten von SRF um 9:30 mit Simon Richle. In Venezuela wächst die Wut auf die Regierung, 4 Tage nach den schweren Erdbeben dort. Besonders in der betroffenen Region La Guaira gibt es Kritik, sagt unsere Südamerika-Korrespondentin Teresa Delgado.
1: Das venezolanische Militär ist dort im Einsatz und versucht, das Gebiet abzusichern. Der Zugang wurde teilweise stark kontrolliert, was bei der Bevölkerung für Unmut sorgte, besonders bei denen, die selber nach ihren verschütteten Angehörigen suchen wollten. Und sie stören sich auch daran, dass die venezolanischen Soldaten vor allem herumzustehen und zu kontrollieren scheinen und nicht tatkräftig mit anpacken. Und mehrere Rettungsteams, unter anderem eines aus Südspanien, konnten nicht einreisen wegen bürokratischer Hürden. Solche Dinge sorgen bei der Bevölkerung für Wut.
0: Mindestens 1450 Menschen sind beim Erdbeben in Venezuela gestorben. Zehntausende werden noch vermisst. Regen, Gewitter und an den meisten Orten Temperaturen unter 30 Grad. Die große Hitzewelle in der Schweiz nimmt heute ein Ende. 12 Tage hat die außergewöhnliche Hitze angedauert, genau gleich lang wie diejenige im Rekordsommer 2003. Und tatsächlich, auch jetzt könne man wieder von einer Rekordhitzewelle sprechen, sagt Roman Brogli von SRF Meteo.
2: Wir hatten ja wirklich viele Temperaturrekorde. Einerseits für den Juni, für den Monat Juni, da hat es im Flachland wirklich an ganz, ganz vielen Stationen einen neuen Rekord gegeben. Und es gab sogar an einigen Orten einen neuen absoluten Temperaturrekord, also unabhängig von der Jahreszeit. Dazu gehörten Basel, Neuenburg, Aarau oder auch der Zürichberg. Und auch die Nächte, die waren zum Teil rekordheiß. Und diese 12 Hitzetage am Stück, die sind natürlich auch sehr ungewöhnlich und viel mehr, als man im Juni erwarten würde. Und ich würde natürlich auch nicht ganz ausschließen, dass da und dort heute noch ein weiterer Hitzetag dazukommt. Aber generell haben wir diese extrem hohen Temperaturen jetzt schon durch.
0: Und noch was anderes. Nächstes Jahr dürften die Strompreise für Schweizer Haushalte erneut sinken. Das zeigt eine Umfrage, die der Verband der Schweizerischen Elektrizitätsunternehmen durchgeführt hat. 150 Energieversorgungsunternehmen machten Angaben dazu, wie sich die Preise entwickeln dürften. Und die Gründe für die sinkenden Strompreise: einerseits beschaffen die Versorgungsunternehmen den Strom teils mehrere Jahre im Voraus. Und andererseits seien auch für sie die Preise, um den Strom einzukaufen, erneut gesunken. Die Börsendaten von SIX. Der Swiss Market Index liegt im Moment bei 14.166 Punkten und ist damit im Vergleich zum Vortag unverändert. Der Euro wird zu 92,26 Rappen gehandelt und der Dollar kostet 80,88 Rappen. Das Wetter, heute zeitweise sonnig, bei schwülwarmen 29 Grad. Zum Teil gibt es Regen und Gewitter. Das waren Nachrichten von Radio SRF. Verantwortlich war Tobias Mayer.
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4: Und hier auf Ihrem Informationssender geht es jetzt weiter mit der Sendung Input, die sich mal das Ökosystem Mensch genauer angeschaut hat.
5: Ich mache eine Wette mit euch. In den nächsten 10 Sekunden schudert es euch einmal von Kopf bis Fuß durch. Wie viel Mal habt ihr euch heute schon gewaschen? Duscht, Haar gewaschen, Hände, Zähne putzt? Bei aller Reinlichkeit habt ihr vermutlich etwas die längste Zeit nicht gesehen. Unser Körper ist nie, nie wirklich sauber. Wir sind nie allein. Wir werden bewohnt von Billionen kleinsten Lebewesen, von Bakterien, Viren, Pilzen, Amöben. Ja, jetzt auf dir, auf mir, auf uns allen. Und? Wie steht es um unsere Welt? Dieser Input ist eine Reise auf einen Planet, der näher an eurem Leben gar nicht sein könnte. Eine Reise über euren Körper und seine verschiedenen Ökosysteme für andere Lebewesen.
6: Man hat mehr Bakterienzellen in und auf sich wie eigene Körperzellen. Also eigentlich sind wir mehr Bakterium als Mensch.
5: Das sagt Adrian Egli, Professor für medizinische Mikrobiologie in Zürich. Grüß euch. So geht es vielen. Man könnte aber auch anders reagieren als mit Ekel. So macht es der Philosoph und Biologe Andreas Weber.
7: Mich macht das euphorisch, weil ich mich selbst als das Geschenk all dieser vielen Leben erfahren.
5: Ohne das Mikrobiom, also die kleinsten Lebewesen auf dem Körper, im Körper, gibt es uns schlicht nicht. Ein Input über dich, mich, uns alle, aus einer unbekannten Perspektive.
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5: Ich bin Julia Lüscher und ich habe einen Termin heute. Den Termin habe ich im Labor vom Institut für medizinische Mikrobiologie in Zürich. Und darum gehört er mich da zuerst mal zähputzen. Seit ein paar Jahren kann man ja immer wieder lesen vom sogenannten Darmmikrobiom. Also von den Bakterien und Viren, die leben in unserem Darm. Wie vielfältig und wichtig, dass die sind für Körper und Psyche. Und wie man es könnte pflegen. Mit Fermentieren, mit vielfältiger Ernährung und so weiter. Seit einer Weile verfolgt mich aber eine zusätzliche Einsicht. Nicht nur unser Darm ist besiedelt, sondern auch sonst grosse Teile von unserem Körper. Eine faszinierende Vorstellung, finde ich. Und faszinierend auch die Frage, wenn ich ein Ökosystem bin, was bin ich dann für eins? Und was heisst das für mich und mein Selbstverständnis als Mensch? Bei aller Faszination auch wirklich eine unangenehme Vorstellung. Darum eben tue ich vor dem Termin im Labor zuerst mal Zähne putzen, dann Bus, Zug, Tramfahrt. Wer weiß, was ich mir da alles Lustiges auflese. Und ich komme an im Institut für medizinische Mikrobiologie an der Uni Zürich. Auf der Toilette vom Institut tue ich noch einmal die Hände waschen, wie immer zuerst nach dem ÖV fahren. Aber ich klammere, die Reinlichkeit wird später noch zu einem Problem für mich. Und dann holt mich die Laborchefin Diana Torres ab für Proben von meinem Mikrobiom. Sie bringt mich ins Labor vom Biomedizinischen Institut. Die Laborchefin reisst die Verpackung auf von so langen Wattestäbli und nimmt 3 Proben von 4 unterschiedlichen Lebensräumen auf mir. Einmal Hand, einmal Kopfhaut, einmal Zahnfleisch und einmal Ellbogen. Die Handproben kommen in einer Petrischale über Nacht in eine Art lauwarmen Ofen. Kopfhaut, Zahnfleisch und Ellbogen je in ein Fläschchen, so wie beim Blutabnehmen beim Arzt. Und jetzt muss ich mich gedulden bis morgen, bis ich das Resultat habe.
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5: 24 Stunden später, ich bin wieder im Institut und treffe den Leiter, den Professor für medizinische Mikrobiologie an der Uni Zürich, Adrian Egli. Da hängen grosse Bilder an der Wand. Es sind Fotografien von Bakterien, 40'000-fach vergrössert und knallfarbig, so ein bisschen wie Zuckerstreusel auf einem Kindergeburtstagskuchen.
8: Also das ist, was wir hier sehen, ist mein Lieblingsbild, muss ich sagen. Da habe ich auch einen sehr persönlichen Bezug dazu. Das ist das Mikrobiom von einem Kuss. Und was Sie auf diesem Bild sehen, Sie haben verschiedene Formen und Farben auch von Bakterien. Und das Mikrobiom im Maul und auf der Lippe ist ganz ein anderes Mikrobiom wie im Darm, ist anders wie auf der Haut, ist anders wie zwischen den Zehen. Das ist wirklich, das Mikrobiom ist angepasst auf das Ökosystem, was ist. Und auf der Lippe hat man andere Nährstoffe, andere Umweltbedingungen, der pH ist anders, Sauerstoffexposition ist anders. Und deshalb gibt es halt eine andere Vielfalt.
5: Ein Kuss zwischen zwei Menschen aus der Perspektive vom medizinischen Mikrobiologen ist also die Begegnung von zwei Ökosystemen mit Millionen Lebewesen, die aufeinandertreffen.
8: Und wenn man jemanden küsst, dann überträgt man bis zu 60 Millionen Bakterien. Und da kann man sich natürlich überlegen, okay, es ist ja recht wichtig, wer man küsst, weil eben es gibt einen Austausch von den Bakterien in beide Richtungen. Und das Bild ist eben, der persönliche Bezug ist, dass das nicht irgendein Mikrobiom von irgendeinem random Kiss ist, sondern das ist eben der Kuss von meiner Ehefrau. Und die hat hier auf so einer Agarplatte geküsst, das sehen wir hier. Da sehen wir wirklich die Lippen abzeichnet und dann hat eben der Künstler die Bakterien dann elektronenmikroskopiert und dann eingefärbt.
5: Die Fotografie nebendran zeigt das bekannteste Mikrobiom, das Darmmikrobiom.
8: Und die haben dann so Namen wie Escherichia coli oder Enterokokke. Jetzt, was hier in der Mitte, das grosse Grüne, was so aussieht wie so eine Okra, wenn man thailändisch essen, kennt man vielleicht das Gemüse. Das ist ein Epilopiscum-Bakterium. Und das ist das Bakterium, das eigentlich im Fisch vorkommt. Und jetzt ist das Bakterium da und das zeigt auch sehr schön den Austausch, den wir haben. Also mit Lebensmitteln nehmen wir halt Bakterien auf und die besiedeln uns. Und wir haben wirklich ein einzigartiges Ökosystem in uns inne.
5: Das Darmmikrobiom toppt alle bekannten Ökosystemrekorde auf der Welt. Also wirklich alle.
8: Der Darm ist dort das Eldorado für die Bakterien. Das ist wie ein Schlaraffenland. Da haben wir natürlich alles. Es ist schön warm, 37 Grad im Körper drin. Es gibt immer wieder zu essen. Man muss sich nicht darum kümmern, quasi. Und dann vermehren sich die Bakterien. Also man hat ja unglaublich viele verschiedene Bakterien auch in sich. Es sind pro Grammstuhl 10 hoch 12 Bakterien. Also 1 Billion Bakterien pro Grammstuhl. Ja, das ist also unglaublich. Das ist wahrscheinlich der dichtest besiedelte Ort auf dem Planeten, ist der Darm vom Mensch. Also all die verschiedenen Strukturen, die wir hier sehen, sind dann halt eben unterschiedliche Arten auch. Also das ist eine Art, das stäbliförmige Bakterien, die Kugel hier ist eine andere Art. Und da gibt es halt ganz viele verschiedene Bakterien und eben das Ökosystem.
5: Also, ein Tropfen Darminhalt. Wir stellen uns etwa so gross vor wie einen Sonnenblumenkern. Ein Tropfen beherbergt 1 Billion Bakterien. Das ist ein Eis mit 12 Null. Oder 125 Mal mehr als Menschen auf der Erde leben aktuell. In einem Tropfen Darminhalt. Das heisst, wir sind nicht nur ein Ökosystem. Wir sind wahrscheinlich schlichtweg das Ökosystem auf dem Planet.
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5: Mikroorganismen haben einen schlechten Ruf, sagt der Professor für medizinische Mikrobiologie Adrian Egli, aber zu Unrecht.
8: Es ist tatsächlich so, dass wenn man in der Literatur schaut oder Hollywood-Filme denkt, dann hat man das Gefühl, man stirbt gerade übermorgen an irgendeinem Virus oder irgendeinem Bakterium. Die haben sicher einen schlechteren Ruf, als es eigentlich ist. Die allermeisten Bakterien helfen uns und sind nützlich. Manche sind auch völlig neutral in der Interaktion mit uns. Wo man ein bisschen weg davon gekommen ist, ist die Bakterien zu unterteilen in gute und schlechte Bakterien. Das ist ein bisschen ein Irrglaube. Bakterien sind schlecht, wenn sie an Ort im menschlichen Körper kommen, wo sie nicht hingehören. Also zum Beispiel, wenn ein Bakterium in ihrem Hirn ist, das ist nicht gut. Dann haben sie eine schwere Entzündung und daran können sie sterben. Und das ist dann völlig egal, welches Bakterium. Aber die allermeisten Bakterien nützen uns, weil sie verschiedene Funktionen haben. Also sie helfen uns beim Verdauen, sie helfen uns gewisse Nährstoffe aufnehmen, gewisse Bakterien produzieren Vitamine, andere Bakterien stimulieren das Immunsystem. Und manche Bakterien werden sogar in Verbindung gebracht mit Stimmungsschwankungen.
5: Das Forschungsfeld Mikrobiom ist im Moment am Boomen, sagt Adrian Egli. Seit 10, 15 Jahren gibt es erst die technischen Mittel für die Analyse und vieles ist noch unklar. Was tun die Bakterien uns gut? Ein paar gesicherte Fakten aus der aktuellen Forschung. Bakterien besetzen in unserem Körper eine Nische, eine ökologische Nische. So, dass andere Bakterien, die krank machen können, schlicht keinen Platz haben an dem Ort.
8: Nur so als Fun Fact. Pro Atemzug inhalieren wir etwa 3 Bakterien. Und das merken wir nicht. Wir werden auch nicht krank von dem, weil wir ein Immunsystem haben und weil eben die Atemwege auch besiedelt sind mit Bakterien und dann halt die ökologische Nische besetzen.
5: 3 Bakterien pro Atemzug, das gibt also bis zu 90'000 Bakterien innerhalb von 24 Stunden. Wir lieben Fun Facts, darum hier noch mehr.
8: Bakterien machen sehr viel Gutes. Sie stimulieren unser Immunsystem. Sie beruhigen auch unser Immunsystem. Und Prevotella ist so eine Spezies. Die produzieren Fettsäuren, ganz kurze Fettsäuren, und die sind unglaublich wichtig für das Immunsystem. Die regulieren die Immunantwort. Und Personen, die chronisch entzündliche Darmerkrankungen haben, haben zu wenig von diesen Bakterien. Und es gibt jetzt wirklich therapeutische Ansätze, wo man versucht, die Bakterienvielfalt auch wieder zu normalisieren, so dass es eben weniger Entzündung im Darm gibt.
5: Ein Schlüsselbegriff in der Forschung rund ums Mikrobiom, die ökologische Vielfalt. Gerade im Darm ist die Vielfalt wichtig.
8: Als Beispiel jetzt haben wir ja Sommer. Wir stellen es sogar fest, dass wir ganz viele Magen-Darm-Geschichten haben vom Barbecue. Weil wenn man das Barbecue nicht richtig grilliert, dann kriegt man halt Salmonellen und Campylobacter. Aber wenn Sie Darmvielfalt haben, dann haben die Bakterien das schwierig, um sich etablieren im Magen-Darm. Also sie schützen uns auch vor krankmachenden Bakterien. Deshalb haben Bakterien sehr viele gute Eigenschaften. Viel mehr gute Eigenschaften als schlechte.
5: Die menschlichen Organe geordnet nach Bevölkerungsdichte. Auf Platz 1 der Dickdarm. Zweiter Platz in eurem Maul, der Zahnbelag. Drittens Dünndarm. Viertens Speichel, dort, wo ich auch eine Probe genommen habe und noch auf mein Resultat warte. Fünftens Haut. Und auch die Vagina ist ein grosses Mikroökosystem. Die Forschung schätzt, etwas zwischen 10 und 100 Milliarden Bakterien leben in der Vagina. Die Bakterienpopulation schwankt innerhalb des Zyklus und abhängig von Lebensstil, Alter und Sexualität. Und schützt uns vor Erregern, die krank machen könnten. Vor anderen Bakterien, vor Pilzen und Viren. Unser Körper. Eine ganze hochkomplexe Ansammlung von verschiedenen Ökosystemen mit hochspezialisierten Lebewesen.
8: Die Vielfalt auf unserem Körper ist sehr unterschiedlich, wenn wir schauen. Bakterien, die bei den Zehen vorkommen, sind anders wie beim Ohr, weil es eben sehr unterschiedlich ist. Also da ist Lichteinstrahlung, die eine Rolle spielt, also UV-Strahlung zum Beispiel, die Feuchtigkeit, die Temperatur, die anders ist, Nährstoffverfügbarkeit.
5: Insgesamt sind wir Menschen ein Herberg für etwa 30 Billionen Bakterien. Das sind 30'000 Milliarden. Also ein 3 mit 13 Null. Und je vielfältiger unsere Bakterien sich zusammensetzen, desto stabiler unsere Gesundheit.
8: Das ist also unglaublich, was Bakterien auf uns für einen Einfluss haben. Oder? Man hat mehr Bakterienzellen in und auf sich wie eigene Körperzellen. Also eigentlich sind wir mehr Bakterium als Mensch, wenn man sich das so überlegt.
5: Das lupft einem schon so ein bisschen die Mikroben auf der Schädeldecke. Wenn wir alle Zellen zählen, die unseren Körper ausmachen, dann sind da mehr Bakterienzellen als menschliche Zellen. Das ergibt also folgende Erkenntnis. Ich bin nicht nur ich bin viele. Und ich bin sogar mehr nicht ich als ich. Also, eigentlich sind die ich. Mit dieser abgefahrenen Erkenntnis aus der medizinischen Mikrobiologie melde ich mich beim Andreas Weber, Biologe und Philosoph. Und ich versuche mich an der Frage, wie geht es Ihnen? Also, Ihnen allen?
9: Ich würde sagen, hervorragend. Ich bin glücklich und produktiv. Ich meine, jetzt nehme ich das jetzt als Antwort, also ich nehme die Frage als Frage nach dem, wie es mir geht, aber dieses Ich sind ja viele.
10: Genau, darauf wollte ich hinaus.
9: Ja, also ich sage jetzt ich, aber in Wahrheit müsste ich natürlich sagen uns oder wir.
5: Aber eins ums andere. Der Dr. Andreas Weber schreibt Bücher an genau dieser Schnittstelle, wo wir uns in dem Input befinden: Philosophie, Biologie, Ökologie. Von ihm möchte ich wissen, wie denkt er über das nach? Wir sind mehr Bakterium als Mensch. Ekel in dieser Angelegenheit, so wie ich es immer noch habe, zum Teil bei der Vorstellung, Ekel kennt er nicht.
9: Es ist ja nicht so, dass die Mikroben mich bewohnen wie meinen schlecht geputzten Kühlschrank. Also es ist nicht so, dass auf mir der Biofilm irgendwie klebt, sondern es ist so, dass die Wesen, die keine menschliche DNA haben, mit dem, was menschliche DNA hat, überhaupt erst mich ergeben. Das heißt, die sind nicht auf mir, sondern die sind ich. Wir sind zusammen eine Gemeinschaft, die sich aber als einen kohärenten Akteur erfährt, meistens. Und das ist was ganz Archaisches. Das ist eigentlich Wildnis. Also wenn Sie so wollen, findet die Wildnis direkt auf Ihrer Haut statt oder sie findet direkt in Ihrem Mund statt. Ja, also Entamöba ist ein Wildtier. Das ist sozusagen die wilde Antilope auf ihren Mundschleimhäuten.
5: Entamöba gingivalis, das ist eine Amöbe, die völlig unauffällig im Maul leben kann und sich von Bakterien ernährt. Es lebt also eine Wildnis in unserem Maul. Und das kann ja schon mal irritieren, diese Vorstellung. Aber es geht noch weiter. Ohne diese Wildnis auf dem Körper und im Körper wären wir nicht überlebensfähig. Wir würden schlichtweg nicht existieren. Wir leben weg der Wildnis in unserem Körper. Und da kommen Weltbilder ins Wanken.
9: Was da eigentlich drinsteckt, ist, dann bin ich ja gar nicht dieser souveräne Akteur, der sich erfolgreich gegen das, was ihn angreift und anfeindet, schützen kann. Dann bin ich ja im Inneren meines Kerns bereits schon irgendwie in Frage gestellt und eigentlich schon verwest.
5: Ins Wanken geraten ja schon lange die Vorstellung vom Mensch als Krone von der Schöpfung. Mit der Erkenntnis vom Mikrobiom aber noch mehr. Es gibt im Ökosystem nicht wirklich eine Hierarchie. Es gibt nur Kreisläufe und Abhängigkeit, so der Andreas Weber. Die Bakterien, die wir sind, die sind ja schon weit vor unserem Leben gewesen. Und die sind auch nach unserem Tod und beleben dann das nächste Ökosystem. Ein Kreislauf. Unser Mikrobiom zeugt also vom Kreislauf vom Leben auf dem Planet.
9: Biosphäre funktioniert nur als egalitäres System, als Demokratie oder wie auch immer Sie das nennen, als Familie.
5: Das Zwischenfazit vom Biolog und Philosoph Andreas Weber: Biosphäre funktioniert also demokratisch und ist in der Vielfalt stabil. Erkenntnis vom menschlichen Mikrobiom. Die hat es in sich. Der Andreas Weber macht sie sogar euphorisch.
9: Mich macht das euphorisch, weil ich mich selbst als das Geschenk all dieser vielen Leben erfahre, die sich selbst hervorbringen und die in diesem sich selbst hervorbringen gleichzeitig mich hervorbringen. Und das macht mich genauso euphorisch, wie wenn ich hier aus dem Fenster schaue auf diesen schönen Park, in dem dieses Gebäude ist, in dem ich sitze und sehe die Zedern und die Schirmpinien und den Oleander im Wind sich wiegen. Und das sind ja auch Wesen, mit denen ich in einem Ökosystem symbiotisch existiere. Und die machen mich genauso euphorisch und mich machen die Wesen, die mit mir existieren, nicht weniger euphorisch.
5: Von Ekel über Staunen bis Euphorie, das ist emotional eine wilde Reise, der Input zu unseren Mikrolebewesen im Körper. Und ich weiss ehrlich gesagt noch nicht genau, wo ich stehe, gefühlsmässig, gegenüber meinem Mikrobiom. Mit meinem Körper stehe ich jedenfalls jetzt wieder im Labor vom Institut für medizinische Mikrobiologie an der Uni Zürich. Es rauscht um uns herum, von Geräten, Hochleistungscomputer, die die Gene meiner Bakterien lesen. Ich erfahre jetzt dann, welche Bakterien auf mir leben. Und das ist eine Vorstellung, die macht mich auch ein bisschen nervös.
8: Wenn es überraschend sein muss.
10: Ja, also wirklich, ich kann es ehrlich gesagt fast nicht erwarten.
5: Da beim Gensequenzierer in diesem Labor stellt sich aber tatsächlich heraus. Obwohl ich hygienisch lebe, meine Zähne geputzt habe vor der Probe, in meinem Maul herrscht Wildnis. Wie der Philosoph Andreas Weber gesagt hat, es wimmelt in diesem Ökosystem vor lauter Leben.
8: Ganz typisch Actinomyceten kommen vor auf den Zähnen quasi und Lactobacillen auch. Und das sind die Bakterien, die eben auch ein saures Milieu generieren Und die sind halt eben auch wichtig denn in der Verteidigung gegen andere Bakterien.
5: Im Immun lebt sogar ein Bakterium, das Lungenentzündungen auslösen kann. Es kann aber auch offenbar so mit mir mitleben, dass es mich nicht krank macht, sondern einfach in meinem Maul existiert. Meine Kopfhaut ist der perfekte Lebensraum für Probioni-Bakterien.
8: Probioni-Bakterien sind ganz typisch für die obere Körperhälfte auf der Haut. Völlig normal, hat jeder.
5: Also wahrscheinlich auch ihr, die mir zuhört. Ihr habt die auch, gerade jetzt, auf eurer Kopfhaut.
8: Probionibakterien leben vor allem in der Schweißdrüse und in den Haarfollikel. Das haben sie besonders gern, weil das sind Bakterien, die Sauerstoff nicht vertragen. Und dort innen können sich die Probionibakterien vermehren und interagieren dann wahrscheinlich mit den Schweißdrüsen auch mit den Haarfollikeln, die wir haben auf der Haut. Genau.
5: Und dann kommen wir zum trockenen Ökosystem an meinem Körper, zum Ellbogen. Da lebt tatsächlich am wenigsten, aber auch da habe ich einen Gast.
8: Und Bazillen sind auch typische Hautbakterien. Also Bazillen sind überall, die sind auf der Umwelt. Vielleicht sind sie, ich sage jetzt mal, beim Zugfahren haben sie den Ellenbogen vielleicht auf einem Tisch gehabt und da kommen Bazillen vor. Also das sind ja auch zum Teil auch Bakterien, die vielleicht jetzt einfach mal kurz

0: mit einem Gast. Einfachste Massnahme übrigens für daheim bei der Ernährung, fürs Mikrobiom: frisches Essen mit viel Ballaststoff, also Bohnen, Kichererbsen und so weiter, und viel unterschiedliche Sachen essen. Ein bisschen aufwendiger ist selber Lebensmittel fermentieren, eben zum Beispiel ein Sauerkraut selber machen. Und was ich bei der Recherche überraschend erfahren habe: Zimmerpflanzen haben daheim und Haustiere unterstützt das Mikrobiom auch. Bei Probiotika, zum Beispiel in Joghurt, aber auch in Sennigen, die man in der Apotheke kaufen kann, ist Adrian Egli übrigens skeptisch.
1: Die Menge der Bakterien muss schon hoch sein, dass man dann auch etwas abliefert. Und dass man wirklich einen Einfluss hat, also da reicht dann ein Löffel Joghurt nicht, da muss man dann wahrscheinlich einige von diesen Joghurts essen, dass die Lactobacillen dann auch ankommen, oder?
0: Mehrere Billionen Lebewesen bevölkern uns. Wir sind nicht nur ein Ökosystem. Wir sind vermutlich das Ökosystem auf dem Planet Erde.
1: Es sind etwa 1 Kilogramm Bakterien, die man mit sich herumdreht. Und das ist von der Stoffwechselleistung her, ist das wie die menschliche Leber.
0: Schudert es euch immer noch bei der Vorstellung? Oder seht ihr eure Mitbewohner in einem anderen Licht? Zwischen deinen in dieser Recherche, muss ich sagen, bin ich wirklich ganz zufrieden im Garten gelegen. Im Bewusstsein um mein inneres Ökosystem, das die ganze Zeit interagiert mit dem äußeren Ökosystem. Und ja, das kann schon euphorisieren, wie es der Biologe und Philosoph Andreas Weber ganz am Anfang von dieser Sendung gesagt hat. Ich versuche, mein Mikrobiom als Privileg anzuschauen. Als evolutionsbiologisches Erbe. Anders als künstliche Intelligenz, zum Beispiel, die kein Mikrobiom hat.
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0: Die Nachrichten von SRF um 10 mit Silvia Staub. Regen, Gewitter und an den meisten Orten Temperaturen unter 30 Grad. Die große Hitzewelle in der Schweiz nimmt heute ein Ende. 12 Tage hat die außergewöhnliche Hitze angedauert, genau gleich lang wie diejenige im Rekordsommer 2003. Und tatsächlich, auch jetzt könne man wieder von einer Rekordhitzewelle sprechen, das sagt Roman Brogli von SRF Meteo.
1: Wir hatten ja wirklich viele Temperaturrekorde. Einerseits für den Juni, für den Monat Juni, da hat es im Flachland wirklich an ganz, ganz vielen Stationen einen neuen Rekord gegeben. Und es gab sogar an einigen Orten einen neuen absoluten Temperaturrekord, also unabhängig von der Jahreszeit. Dazu gehörten Basel, Neuenburg, Aarau oder auch der Zürichberg. Und auch die Nächte, die waren zum Teil rekordheiß. Und diese 12 Hitzetage am Stück, die sind natürlich auch sehr ungewöhnlich und viel mehr, als man im Juni erwarten würde. Und ich würde natürlich auch nicht ganz ausschließen, dass da und dort heute noch ein weiterer Hitzetag dazukommt. Aber generell haben wir diese extrem hohen Temperaturen jetzt schon durch.
0: Zwei Meldungen aus den Regionen. Der Freiburger Energieversorger Group E baut um und streicht dabei bis zu 31 Stellen. Rund die Hälfte davon im Kader, wie das Unternehmen mitteilt. Der Grund: auf Anfang 2027 werde die Unternehmensstruktur vereinfacht. Schon letztes Jahr hatte die Group E einen Abbau von über 100 Stellen angekündigt. In der Berner Gemeinde Könitz ist am frühen Morgen ein

0: Brand ausgebrochen. Dieser sei inzwischen unter Kontrolle, heißt es von der Polizei. Es bestehe keine Gefahr mehr. Wegen des Brandes mussten 20 Personen aus seinem Nachbarhaus vorsorglich in Sicherheit gebracht werden. Ermittlungen zur Brandursache laufen. In Südkorea will die Regierung in den kommenden Jahren umgerechnet rund 800 Millionen Franken investieren in künstliche Intelligenz und in Chipfabriken. Etwa die Hälfte des Geldes soll in Fabriken für Halbleiter- und Computerchips fließen, die andere Hälfte in Rechenzentren, mit denen KI betrieben werden kann. Das hat der südkoreanische Präsident im Fernsehen angekündigt. Das Ziel: Sein Land soll die Kernelemente der künstlichen Intelligenz schneller sichern als jedes andere Land. Auch andere Länder wollen derzeit ähnliche Projekte mit viel Geld fördern, zum Beispiel die USA oder China oder auch die EU. Die Börsendaten von SIX. Der Swiss Market Index liegt im Moment bei 14.160 Punkten, minus 0,1%. Der Euro wird zu 92,23 Rappen gehandelt und der Dollar zu 80,88 Rappen. Und noch das Wetter. Heute ist es zeitweise sonnig bei schwül warmen 29 Grad. Stellenweise gibt es Schauer und Gewitter. Das waren Nachrichten von Radio SRF, verantwortlich Tobias Meyer.
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2: «So nicht, lieber Bundesrat», das ist der Titel von einer Medienmitteilung von der FDP von dieser Woche. Der Bundesrat soll mehr sparen, verlangt die FDP, und eine höhere Mehrwertsteuer für die Armee kommt nicht in Frage. Lässt die FDP im Zweifelsfall die Aufrüstung lieber scheitern, als dass sie nachgeht bei Mehrwertsteuer? Und wie streng ist sie selber eigentlich beim Sparen? Darüber rede ich mit dem FDP-Co-Präsident Benjamin Müllemann. Herzlich willkommen in Samstagsrundschau.
3: Danke vielmals, merci für die Einladung.
2: Herr Müllemann, was setzt euch mehr zu die Woche? Die Hitze oder die Finanzentscheid vom Bundesrat?
3: Ja, beides. Es braucht Abkühlung im Moment. Gerade eben auch, wenn man den Bundesratsentscheid liest, dann sucht man Body wegen der Hitze in der Umwelt und auch eben, um die Entscheidung probieren nachzuvollziehen.
2: Ich kann euch gegen die Hitze nur ein sehr erfrischendes Wortbild bieten, nämlich wir gehen die Materie rein. Die Gewinn von der Pharmaindustrie, die sprudeln wie ein kühler Bergbach. Die Woche ist bekannt worden, da spült fast 2 Milliarden Steuerfranken zusätzliche Bundeskasse, die man Anfangsjahr noch nicht gesehen hat. Kommen euch so solche sofortige viel höhere Gewinn nicht ein bisschen seltsam vor?
3: Es zeigt einfach, dass wir im Bundeshaushalt, wenn wir jetzt über die Finanzen vom Bund reden, dass wir im Bundeshaushalt nicht ein Einnahmenproblem haben, sondern ein Ausgabenproblem, oder? Wenn eben gerade die Gewinnsteuern dermassen steigen und der Bundesrat nachher kann in seiner Kommunikation sagen, ja, jetzt müssen wir nicht mehr so fest sparen, wenn wir uns das im April noch auf die Fahne geschrieben haben. Ich glaube, müssen wir uns schon Gedanken machen über eben die Ausgaben, nicht über die Einnahmen.
2: Reden wir gleich noch über die Einnahmen. Pharma, das ist ja interessant, das ist die Branche, die seit Monaten enormen Druck macht auf die Schweiz, auf die Behörden, auf die Politik, dass sie höhere Medikamentenpreise brauchen, weil sie sagen, sie seien dermassen unter Druck in den USA. Und jetzt solche Rekordgewinnsteuern.
3: Es hat ja nichts miteinander zu tun, wenn man unter Druck ist mit den höheren Medikamentenpreisen, die eingefordert werden.
2: Also wir sehen ja, dass die Gewinne enorm sind und auch die Reserven und auch die Margen auch enorm sind. Also das ist ja ein Hinweis drauf.
3: Ja, das mag ein Hinweis drauf sein, aber trotzdem ist es ein politischer Druck, der auf die Industrie zukommt, um da an den Preisen zu schrauben. Und wenn das natürlich nachher durchschlägt auf das Resultat von der Unternehmung, dann hätte das wieder einen massiven Einfluss, dann eben am Schluss auch auf den Bundeshaushalt oder auf die Steuern, die in Kantone und Gemeinden fliessen.
2: Sie hat noch nichts durchschlägt, aber die FDP, die hat schon im Druck von der Pharma ja schon nachgegeben. Anfangs Monat hat er gesagt, die FDP möchte das schon beschlossene Rabatt auf häufig, also die meistverkauften Medikamente, vorerst auf Eis gelegt werden, eben wegen dem Druck auf der Pharmaindustrie lasten. Herr Müllemann, macht die FDP da Politik für die Leute, für die Prämienzahler oder nicht eher für die Industrie und für die Aktionäre?
3: Die FDP macht vor allem Politik für die Bevölkerung, die ja, am Abend den Wecker stellt und am Morgen früh aufsteht und dafür sorgt, dass wir einen Wohlstand haben in diesem Land. Eben genau, indem sie an ihren Arbeitsplatz gehen, zum Beispiel in einer Pharmaindustrie und dort eine Wertschöpfung generieren, wo nachher wieder Mittel freispielt für Innovationen, für Entwicklungen, für Investitionen auch in unserem Land.
2: Sind die langfristigen wirtschaftlichen Zusammenhänge kurzfristig? weniger, die Rabatte, die würden 1 Prämienprozent bringen. Also das spürt man, würde man im Herbst spüren, 1% weniger Prämien. Die sagen, ihr macht Politik für die Leute, die den Wecker stellen, also ich sage, den Geld selber erarbeiten. Aber hier politisieren ihr ja gerne Prämienzahler.
3: Also, wie gesagt, vorhin, oder? Wir müssen schauen, dass die Industrie, vor allem auch die exportorientierte Industrie, Rahmenbedingungen hat, dass sie kann wirtschaften und Gewinne erzielen für den Wohlstand in diesem Land.
2: Jetzt alles zur Folge, dass das Prämienprozent wahrscheinlich, gut, der Bundesrat muss das noch entscheiden, nicht entlastet wird. Gehen wir weiter. Freuen über ein Pharma-Geld sagen, tut sich eure Finanzministerin Karin Keller-Sutter. Die aber rufen aus und sagen eurer Bundesrätin und dem Gesamtbundesrat, sie soll, obwohl jetzt keine rote Zahlen mehr drohen, gleich sparen.
3: Also wir unterstützen unsere Bundesräte, wir unterstützen die Finanzministerin.
2: So nicht, lieber Bundesrat?
3: Ja, so nicht, lieber Gesamtbundesrat, würde ich an dieser Stelle sagen. Oder? Position von unserer Partei, von der FDP, ist eine Unterstützung eben zugunsten von einem ausgeglichenen Bundeshaushalt.
2: Also für das vielleicht für die Hörerinnen und Hörer klar machen, der Bundesrat hat für einen Fall, dass es eben doch rote Zahlen gibt, vorbereitet haben, nur für den Fall, dass man würde, zum Beispiel bei der Landwirtschaft, zum Beispiel bei der Bildung, zum Beispiel bei Kultursport, also bei all diesen Bereichen, wo man überhaupt kann, kurzfristig sparen kann, würde so 1% abzwacken. Jetzt ist das laut Bundesrat nicht nötig, aber die sagen, machen es gleich.
3: Ja, man redet von einer Entspannung, eben genau dank den Einnahmen, die wir vorher nicht darüber geredet haben, oder? Weil die Gewinnsteuern sprudeln und ob das stetig ist, darf man auch in Frage stellen.
2: Ein Spar auf Vorrat? Sagen dir eigentlich, sollen wir jetzt?
3: Also, sparen, was heisst sparen auf Vorrat? Es gibt mehr Steuereinnahmen, jetzt könnte man quasi zurücklehnen. Wir haben aber Investitionen geplant in die Sicherheit, also sprich unsere Armee aufrüsten, wo ja der gleiche Bundesrat auch diese Woche beschlossen hat, dass er die Bevölkerung mit zusätzlich 0,5% Mehrwertsteuer will belasten, der Konsum in dem Sinn dämpfen, KMU weiter belasten. Dann wäre es mir eigentlich lieber, der Bundesrat würde die Mittel genau dort einsetzen, statt eben wieder eine Steuererhöhung ins Auge fassen.
2: Spitzt es ein bisschen zu, die geht hier der Sparapostel. Aber bei dem letzten Kürzungsprogramm oder eben Entlastungsprogramm, da bin ich jetzt ein bisschen in Zahlen gegangen. Da haben Freisinnige im Parlament, National- und Ständerat, geholfen, die gleichen Sparmassnahmen zu bodigen, wo es jetzt auch wieder darum gegangen wäre, eben bei diesen unbundenen Ausgaben heisst, das wäre eben zum Beispiel Bildung und Landwirtschaft. Dort hat die FDP mitgeholfen oder Abweichler oder ganz, ist je nachdem unterschiedlich, dass weniger gespart wird. Also, sehr glaubwürdig ist euer Sparappell nicht.
3: Im Nationalrat war keine Partei so konsequent bei der bundesrätlichen Vorlage gewesen, wie die FDP. Und ja, Parlamentarier sind kein Abnicker von einer bundesrätlichen Vorlage. Ich glaube, es ist legitim, um auch am einen oder anderen Ort einen Kompromiss einzugehen, wenn man dafür dann auch kompensieren tut, also wenn man andere Massnahmen vorschlägt.
2: Einfach das Abstimmungsverhalten von der FDP-Parlamentarierinnen und Parlamentarier angeschaut und gesehen, also bei den Einsparungen sind es über 200 Millionen Franken, die die FDP geholfen hat, dass die nicht kommen.
3: Aber wir haben andere Vorschläge auch präsentiert.
2: Ja, nicht mehrheitsfähig gewesen. Also, das ist, man kann in Schönheit
3: ich
2: sterben.
3: Ich glaube nicht, dass es von Anfang an nicht mehrheitsfähig gewesen ist. Das sind ja Diskussionen, wo man diskutiert und probiert, Kompromiss zu schmieden. Und ich glaube, das ist auch nicht das Thema.
2: Aber wir können uns vielleicht einigen auf Sparen fordern. Ist einfach. Sparen durchsetzen in der eigenen Partei, in der Fraktion, ist nicht immer einfach. Da würdet ihr auch nicht Nein sagen können.
3: Nein, Sparen ist selbstverständlich nicht einfach. Das sehen Sie ja
2: innerhalb von der FDP.
3: Das sehen Sie ja selber im Privathaushalt, die Heimat. Wenn irgendwo eine dringende Reparatur rum ist, dann muss man sich vielleicht an einen anderen Ort einschränken und dann macht man sich auch intensiv Gedanken oder diskutiert in der Familie, ob man jetzt vielleicht einmal weniger in die Ferien geht oder nicht gerade das neue Auto kauft, weil vielleicht der Backofen nachher ist. Also das ist einfach als Beispiel.
2: Reden wir über die Armee. Um die geht's ja auch bei der ganzen Spardiskussion. Weil aber jetzt die Steuereinnahmen sprudeln, kann der Bundesrat mehr von den geplanten Armeeausgaben, also geht's ja um eine massive Nachrüstung oder Aufrüstung aus der Bundeskasse zahlen. Der Bundesrat sagt, es brauche darum nur in Anführungs- und Schlusszeichen 0,5% Mehrwertsteuer zusätzlich für die Armee. Das wäre etwa ein 50 auf einer Restaurantrechnung von 100 Franken. Die sagen kategorisch nicht mit uns. Eure Bundesrätin Karin Keller-Sutter sagt im SRF-Interview, also wenn man das Geld wolle und brauche, geht um 2 Milliarden für die Armee, dann bringen wir das gar nicht anders hin.
3: Es gibt alternative Vorschläge. Da haben ja verschiedene Partien schon Vorschläge präsentiert in den letzten Monaten und Wochen, wie man eben ohne Steuererhöhung könnte die dringend notwendige Rüstung finanzieren.
2: Karin Keller-Sutter sagt, man hat alles schon probiert. Man hat ja schon eben das Entlastungsprogramm gehabt. Man hat auch schon über Mehreinnahmen diskutiert. Ihr Fazit ist, man bringt es nicht anders an als mit der Mehrwertsteuer.
3: Jetzt kommt ja dann die Vorlage aus dem VBS, also aus dem Gesamtbundesrat, dann im August in die Sicherheitspolitische Kommission vom Ständerat. Und dort wird man dann intensiv diskutieren. Ich muss Ihnen einfach sagen, schauen Sie die Umfragen an in der Bevölkerung. Da wird so eine Mehrwertsteuererhöhung wird keine Chance haben.
2: Wenn das wäre ja die Aufgabe von der Politikerinnen und Politiker. Also auch eure Sicherheitspolitiker, die sagen ja, immer wenn man sie fragt, oder, dass die Bedrohung wirklich enorm ist und dass die Schweiz ungeschützt ist. Oder gerade gegen Angriffe aus der Luft.
3: Genau. Da kann ich sie voll unterstützen in dieser Aussage. Und dementsprechend muss man Prioritäten im Haushalt anders setzen. Man kann nicht einfach dann zu den Steuerzahlern gehen. Jetzt, vorletzte Woche hat das Parlament bereits bei der Finanzierung von der 13. AV-Rente eine Mehrwertsteuererhöhung beschlossen, unbefristet. Jetzt kommt der nächste Schritt. Bei der Armee soll die Mehrwertsteuer auch noch einmal 0,5% auf. Dann kommt die IV, kommt auch mit Mehrwertsteuer.
2: Sind dann die ganze Jahr, das ist noch nicht beschlossen.
3: Ja, ist noch nicht beschlossen. Die Kreativität geht offenbar so weit, dass man einfach das Geld bei den Bürgerinnen und Bürgern will holen. Bei den Konsumentinnen und Konsumenten, denen das aus der Tasche zieht. Die, die tagtäglich an die Arbeit gehen. Und doch schön wäre, sie hätten am Abend ein bisschen mehr im Portemonnaie als am Morgen.
2: Jetzt habe ich gedacht, dass sie das noch mit dem Wecker stellen oder der Slogan ist, sagen sie nicht. Ich möchte es zuerst noch auf den Punkt bringen, nachher schauen wir die eure Vorschläge an. Ihr sagt ja, nicht nur sparen, hat auch andere Vorschläge. Würdet ihr eher auf die Aufrüstung, also die 2 Milliarden, mal fehlen, verzichten, das eher scheitern, als bei der Mehrwertsteuer auch nur ein Mühe nachgeben?
3: Jetzt ist es ganz entscheidend, dass die Kräfte, die die Armee stärken wollen, die sich dem Sicherheitsrisiko bewusst sind, miteinander eben über die rote Linie diskutieren, wo verschiedene Kreise andere rote Linien haben und sich miteinander jetzt wirklich endlich einigen auf eine Finanzierung.
2: Würde das scheitern, wenn es am Schluss die Mehrwertsteuer würde bleiben stehen?
3: Noch einmal, es braucht den Schulterschluss jetzt, weil es einfach dringend ist und weil es notwendig ist und weil wir eine Sicherheitslage, die das nicht zulässt, dass wir da noch viel länger die Armee in dem Zustand lassen, wie sie ist.
2: Die Leute, die Antwort also offen. Schauen wir jetzt eure Vorschläge an. Eben natürlich sparen, aber zusätzlich hat er einen eigenen Plan aufgelegt, wie wir die Milliarden aufbringen können. Weiter am meisten Milliarden, die möchtet ihr eigentlich zugespitzt gesagt bei den Kantonen holen. Sie sollen weniger Geld aus der Bundessteuer bekommen, als sie gemessen geltenden Mekano würden bekommen. Ein bisschen kompliziert gesagt, aber ja. Wenn wir 3 Jahre zurückspulen, dann seid ihr Finanzdirektor im Kanton Glarus. Wenn die FDP aus Bundesbern mit so einem Vorschlag gekommen wäre, da hättet ihr ausgerufen.
3: Das ist eine Diskussionsgrundlage. Natürlich kann das den Kantonshaushalt betreffen. Auf der anderen Seite ja, sind die Kantone natürlich auch interessiert an einer Sicherheitspolitik, wo unser Land am Schluss geschützt ist. Gerade auch die Kantone haben kritische Infrastrukturen, die geschützt werden müssen und sind auf eine starke verteidigungsfähige Armee angewiesen.
2: Sehr pikant ist auch noch ein weiterer Vorschlag. Da möchte der besonders schnell vorwärts gehen, nämlich bei der Drohnenabwehr. Da sagen die, da braucht es 4 Milliarden für zum Beispiel 12'000 Abwehrdrohnen zu kaufen und weitere Drohnenabwehrsysteme, also Kanonen, die die würden abschiessen. Und das Geld möchte der außerordentlich finanzieren. Das ist technisch, das heisst an der Schuldenbremse vorbei mit Schulden machen. Obwohl die Schuldenbremse eigentlich quasi schon fast zu der DNA gehört, obwohl sie eher jung ist von der FDP, obwohl eure Finanzministerin sogar sagt, sie sei ihre beste Freundin. So ein Tabubruch.
3: Die Schuldenbremse ist und bleibt DNA von der FDP und die beste Freundin wird sie auch bleiben von der Finanzministerin und auch ich bin völlig überzeugt von der Schuldenbremse, dass es die braucht und dass wir an denen auf keinen Fall dürfen rütteln.
2: Das würdet ihr ja damit, weil also auch die Finanzministerin Karin Keller-Sutter sagt, Bedingungen sind nicht gegeben, dass man das an der Schuldenbremse vorbei kann finanzieren kann. Das ist nur so nach Corona, nach unvorhersehbaren Ereignissen.
3: Die Schuldenbremse lässt eben genau einen gewissen Spielraum zu, in außerordentlichen Situationen. Wir tun seit Jahren Schutzstatus S, also die Ukraine-Kosten, tun wir außerordentlich finanzieren. Da hat man jetzt einen Abbaupfad gehabt, ja. Das geht jetzt zurück. Und das ist, glaube ich, auch so, wie ich es diese Woche mitbekommen
2: habe. Ab
3: nächstes Jahr nicht mehr der Fall. Und wenn man eine außerordentliche Situation hat, und jetzt komme ich auf die Drohnengeschichte, die Sie ansprechen, zu reden, oder? Wir haben den Krieg in der Ukraine, auf dem europäischen Kontinent, sehr nah bei uns. Und es hat eine massive technologische Entwicklung stattgefunden in der Kriegsführung, eben genau mit den Drohnen. Also ist doch das eine Situation, eine außerordentliche Situation. Und auch, wie gesagt, auch das ist eine Diskussionsbeteiligung. Beitrag. Da gibt es Partien, gibt es Kräfte, wo das eine rote Linie ist. Für uns. Also,
2: und eure eigene Finanzministerin hat im Rundschau-Talk vor 2 Wochen gesagt, nein, die Kriterien, die sind nicht gegeben für ein unvorhersehbares und unsteuerbares, für den Bund unsteuerbares Ereignis, das ist hier nicht der Fall.
3: Also dann diskutieren wir doch das im Parlament. Wie gesagt, es braucht am Schluss eine Lösung, um der Armee die Mittel zur Verfügung zu stellen, die sie jetzt dringend braucht.
2: Die Liberale NZZ hat er auch gelesen, schreibt an Donnerstag, unfassbar, aber wahr, eben über den Vorschlag mit an der Schulterbremse bei. Sogar die FDP mischt in diesen Club der Fahrlässigen mit.
3: Wenn die FDP da mitmischt, dann mischt sie mit den Vorschlägen so mit, dass wir nicht fahrlässig umgehen mit unserer Sicherheit, indem wir die Armee stärken und die Sicherheitslücken, die da sind, jetzt schliessen. Da müssen wir Prioritäten im Haushalt anders setzen und es gibt Spielraum, um das ohne Rappen neue Steuern für die Bevölkerung umzusetzen.
2: Jetzt eben gesagt, es gibt rote Linie bei SVP und bei SVP-Führung ist das mit der Schuldenbremse, also mit dieser Finanzierung dran vorbei, wo die sagen, ritzt nicht, aber sie sehen das ganz anders. Ist das eine rote Linie? Vielleicht ganz am Schluss von 1 bis 10, wirklich nur eine Zahl. Wie gross ist die Wahrscheinlichkeit, dass sich jetzt Ständeräte aus Erzra finden und eine mehrheitsfähige Finanzierung für die Armee anbringen?
3: 8.
2: Sehr hoch, sehr zuversichtlich. Mhm. Machen wir jeden Punkt. Das ist die Samstagsrundschau mit dem FDP-Co-Präsident Benjamin Müllemann. Wir nehmen die Sendung aus Termingründen nach dem Freitagmittag auf. Ich möchte euch kurz Satzanfänge vorgeben oder wieder spontan zu Ende führen. Die ideale Temperatur für mich wäre?
3: Ja, etwa 12, nein, sagen wir 8 Grad. Von mir aus könnte es das ganze Jahr Winter sein. Ich bin passionierter Skifahrer.
2: Sind wir weiter über. Die Hitzewelle jetzt schon im Juni zeigt mir,
3: ja, dass es sehr warm ist, dass ich gerne in der Body wäre jetzt und ja, dass das Klima im Wandel ist.
2: Politisch gibt es auch mal den Gedanken, ob man vielleicht von der öffentlichen Hand her nicht noch mehr müsste investieren in die Klimaanpassung, also Schutzmassnahmen oder auch in Klimaschutz, Begrenzung von Klimawandel, als das die FDP bisher hat wollen.
3: Also es gibt durchaus Alternativen, als einfach immer staatlich mehr zu investieren. Ich glaube, Klimapolitik ist auch Wirtschaftspolitik und gerade wir in der Schweiz haben sehr, sehr innovative Unternehmen, die da wahnsinnig viel beitragen können.
2: Noch ein Satzanfang. Wenn ich allein FDP-Präsident wäre, ohne meine Co-Präsidentin Susanne Vincent-Stauffacher?
3: Ja, also das geht gar nicht. Wir sind ein sehr eingespieltes Duo und es macht sehr Spass, mit meiner Kollegin Nationalrätin Vincent Stauffacher zusammenzuarbeiten.
2: Sie hattet ja weniger Streit, also bei AKW weiss man ja, dass sie skeptischer ist als dir gegenüber das Neubauverbot streichen und allenfalls ein neues Bauen.
3: Also unsere Fraktion hat jetzt ja...
2: Genau, hat sie natürlich da geschlossen. Also,
3: geschlossen für einen Gegenvorschlag, stimmt, also wo das Neubauverbot Stimme, genau, aufgehoben wird.
2: Ursprünglich, aber wir weiss auch von ihrer Position her, auch in den Ämtern, Wasserwirtschaftsverband und so, dass sie da eine grössere Skepsis hat. Beim Ständemir geht es ja auch ein bisschen auseinander. Sehr zentrale Frage. EU-Vertragspaket, muss ich jetzt ja auch öffentlich sagen, die möchten Ständemir, die Delegierten und Frau Vincent Stauffacher, die sind der Meinung, es braucht es nicht. Es ist schon noch problematisch, auch im Jahr, sich da intern abzustimmen, wer sich da muss zurücknehmen muss.
3: Es funktioniert sehr gut, wenn wir uns können abstimmen. Wir telefonieren täglich, kann ich so offenlegen. Und es ist ein sehr befruchtender Austausch in dem Sinn, dass wir pragmatisch miteinander umgehen und ja, immer relativ schnell eine Lösung finden, wenn es kleine Differenzen gibt. Aber also ich muss Ihnen sagen, in den Grundwerten, in den Grundüberzeugungen, da sind wir nicht erst jetzt, sondern schon vor der Wahl deckungsgleich gewesen.
2: Noch ein Satzanfang. Die Finanzministerin Karin Keller-Sutter, ich habe auch den Namen jetzt etwa 10 Mal gesagt, in den Minuten von der Sendung bis jetzt, ist für die FDP
3: extrem wertvoll, nicht nur für die FDP, sondern vor allem für das Land, weil sie, wir haben über das jetzt intensiv ja geredet, weil sie schauen, dass wir Finanzstabilität haben, dass der Haushalt im Griff ist beim Bund und das ist etwas ganz, ganz Zentrales, um den Wohlstand zu sichern.
2: Obwohl sie ja eben gerade bei der Mehrwertsteuer für die AHV, für die Armee, auch bei der Bankenregulierung, reden wir jetzt nicht drüber, da ist sie ja auch auf einer anderen Schiene als dir, die bremsen die ja plötzlich. Es gibt recht viele Positionen, die ihr nicht folgen, Anführungsschlusszeichen.
3: Also ich bin selber jahrelang Finanzdirektor gewesen im Kanton Glaris im Regierungsrat und da vertritt man gegen aussen, es gilt das Kollegialitätsprinzip und vertritt man die Meinung vom Gesamt. in Ihrem Fall zum Gesamtbundesrat und das macht Sie hervorragend.
2: Also das würde übersetzt heissen, Herr Meier, wüsste, natürlich ist sie immer der gleichen Meinung wie mir, nur darf sie es nicht sagen, weil sie natürlich...
3: Zum Glück wissen wir nicht alles, was im Bundesrat besprochen wird, wäre ja schön, aber ich glaube, es ist auch ganz wichtig, dass man dort in einer vertrauensvollen, diskreten Atmosphäre diskutieren kann. Das hilft am Schluss für die politischen Entscheidungen.
2: Ich möchte noch über die Entwicklungshilfe reden. Auch die möchtet ihr kürzen zugunsten von der Armee. Jetzt ist euch aber ein Stück weit der Bundesrat am Mittwoch ein bisschen zuvor gekommen. Zwar sprudelt die Steuern, wir haben darüber geredet, aber der Bundesrat hat gesagt, er möchte bei der Entwicklungszusammenarbeit pro Jahr 20 Millionen Franken sparen. Die Aargauer Zeitung hat am Donnerstag getitelt, die Armee gewinnt, die Armen verlieren.
3: Der Bundesrat hat ja vor allem jetzt in diesem Entscheid beschlossen, dass er Umschichtung macht von der Entwicklungszusammenarbeit in die humanitäre Hilfe.
2: Also nämlich, langfristigen Projekte hin zu der Nothilfe.
3: Genau, weil die Nothilfe, das hat man auch gesehen, gerade in den letzten Jahren einfach immer wichtiger geworden ist. Der Bundesrat hat in den letzten 5 Jahren 13 Mal müssen einen Notkredit auch, oder einen Zusatzkredit beschliessen, ist zum Teil auch ins Parlament gelangt im Umfang von rund 1 Milliarde Franken. Und das ist in den Vorjahren, vor 2020, sind die Zusatzkredite viel kleiner gewesen. Das zeigt doch, dass der Bundesrat jetzt, glaube ich, mit dem Entscheid Prioritäten richtig setzt und die Umschichtung sinnvoll ist.
2: Das ist eigentlich auch eine Einsparung, wenn man es nicht mehr über Nachtragskredit macht. Das läuft ja über andere Kreditreste, jetzt sind wir sehr technisch. Aber insgesamt hat er ja auch noch zusätzlich eingespart, 20 Millionen am Tag, wo er mehr Einnahmen hatte. Also die Armee gewinnt, die Armen verlieren.
3: Das wird man ja dann sehen, ob es nicht auch wieder Zusatzkredit braucht. Und wenn wir von der humanitären Hilfe reden, sind das genau die Ärmsten, die Allerärmsten, die da gewinnen.
2: Der ganze Kuchen wird ja gekürzt von der Entwicklung.
3: Wir reden von einem Finanzrahmen von 2,4 Milliarden Franken. Und Sie haben jetzt ja vorhin eine Zahl gesagt, 20 Millionen pro Jahr. Ich glaube, das ist im Unschärfebereich, wo man durchaus kann vertreten.
2: Und da kommt jetzt das FDP-Spiel. Sie möchte das, schlägt das vor im Rahmen von der Armeefinanzierung, die ihr vor 2 Jahren schon mal probiert habt, nämlich 0,5 Milliarden pro Jahr von der Entwicklungszusammenarbeit in der Armee tun. Warum hat er nicht derart auf die Entwicklungszusammenarbeit eingeschossen?
3: Ich glaube, da kann man schon noch einmal klarstellen. Nachdem als man eine enorme Steigerung hatte in den letzten paar Jahren.
2: Das ist, also seit 3 Jahren ist es rückläufig und die Ukraine-Hilfe läuft ja auch über die Entwicklungszusammenarbeit.
3: Ja, aber im gleichen Zeitraum, oder, wo die Ausgaben für die internationale Zusammenarbeit massiv gestiegen sind, sind die Armeeausgaben massiv gesunken. Oder? Ich kann Ihnen da auch Zeitzahlen sagen. Im 1990 haben die Armeeausgaben noch 15% vom Bundesbudget betragen und jetzt sind wir bei 6, 7, 8%, oder? Also eine Halbierung eigentlich. Und ja, das ist möglich gewesen in Friedenszeiten, dass man dann da mehr Mittel in die internationale Zusammenarbeit investiert. Aber jetzt ist eine andere Zeit. Die Weltlage, über die müssen wir nicht noch einmal reden, das haben wir schon. Und das ist, glaube ich, allen sehr bewusst. Jetzt braucht es eine neue Priorisierung im Bundeshaushalt.
2: Die Frage ist ja, wenn ihr jetzt argumentiert mit der neuen Situation auf der Welt, ob man da nicht auch gerade umgekehrt argumentieren kann. Also das macht der früher FDP-Fraktionschef Felix Gutzwiller mit dem Gerät vor der Sendung. Er ist jetzt im Vorstand von Helvetas, also hat klare Interessenbindung für die Entwicklungshilfe. Er sagt, es geht bei Entwicklungszusammenarbeit nicht nur um Solidarität und ums Ansehen von der Schweiz, sondern die Politik, die unterschätzt sie immer wieder, wie viel Entwicklungsprojekte langfristige Stabilität bringen und damit auch der Schweiz Sicherheit. Also wird da nicht Sicherheit gegen Sicherheit abgewogen?
3: Könnte ich unterschreiben, bin ich überzeugt, dass das genau so ist. Trotzdem haben wir ein Problem. Wir müssen mehr Mittel haben, um die Armee aufrüsten und die Mittel müssen wir irgendwo herholen. Und es ist doch naheliegend, dass man jetzt das umschichtet aus dem Bereich, wo selbstverständlich, wie Sie es sagen, auch zur Sicherheit indirekt beiträgt. Aber nur ein Land, wo eine Souveränität hat, wo sich selber verteidigen kann, wo eine Kraft hat, um sich auch selber verteidigen und die Sicherheit für die Bevölkerung und für die Infrastruktur gewährleisten. Nur so ein Land, und das sind wir im Moment nicht, hat das Potenzial, um nachher eben sich engagieren im Rest der Welt.
2: Den Sachzwang kreiert er ja nur, weil er andere rote Linie hat.
3: Den Sachzwang kreieren wir überhaupt nicht. Wir machen einfach eine Umschichtung im Budget jetzt zugunsten von dem, was uns im Moment prioritär erscheint.
2: Auch ihr möchtet bei der Entwicklungszusammenarbeit, also bei langfristigen Projekten im Gesundheitsbereich, Landwirtschaftsbereich, sozialen Bereich, Gewerbebereich und so weiter, möchtet ihr die 0,5 Milliarde nehmen und die humanitäre Hilfe nicht antasten. Auch hier sagt der Freisinnig Felix Gutzwiller, Das bringt nicht wahnsinnig viel, wenn man kurzfristig humanitäre Hilfe vor allem leistet und nachher ist man wieder weg. Das ist genau eine Stärke von der Schweiz, dass man eben bleibt und damit eben auch die Sicherheit und Stabilität erhöht, dass man nach einer Katastrophe, nach einem Krieg bleibt und aufbaut.
3: Gut, aber da muss ich jetzt schon sagen, wenn dann die Schweiz nicht mehr in der Lage ist, eben zum gerade in Notlagen, und die haben wirklich zugenommen, wir haben vorhin an dem Beispiel erläutert von den Zusatzkredit, die haben wirklich zugenommen, immer mehr Notlagen. Wenn die Schweiz da nicht in der Lage ist, um eben dort zu investieren, ja, dann, glaube ich, sind wir auf dem falschen Pfad. Und darum finde ich den Entscheid vom Bundesrat richtig. Er hat ja auch entschieden, dass man weniger Doppelspurigkeiten hat von den zuständigen Bundesämtern, die vor Ort sind, dass man den Fokus auch ein bisschen wegnimmt, wenn ich das richtig im Kopf habe, aus dem amerikanischen Kontinent, südamerikanischen Kontinent, fokussiert dort, wo Perspektiven so sind, dass es wirklich auch dann dass das Engagement von der Schweiz vor Ort dann auch wirklich auch, und so dreht sich oder schließt sich der Kreis, dann einen Beitrag zur Sicherheit leistet auf dieser Welt und für unser Land.
2: Mit dieser halben Milliarde, die ihr noch kürzen bei der Entwicklungszusammenarbeit, also bei langfristiger Hilfe, zusätzlich zu der Umschichtung, die der Bundesrat schon beschlossen hat, in die genau gleiche Richtung, also hier zu der humanitären Hilfe, hat er ausgerechnet, was das heisst für die Entwicklungszusammenarbeit?
3: Wie gesagt,
2: du hast darum ausgerechnet, dass die würde um 2/3 schrumpfen, also mehr als die Hälfte.
3: Klar, mit unserem Spardiskussionsbeitrag. Wir müssen die Mittel irgendwo finden im Bundeshaushalt. Klar wird er kleiner, aber ich habe Ihnen erklärt oder probiert aufzuzeigen, warum was wir auf dieser Schiene fahren und jetzt eben Priorität bei der Sicherheit direkt bei uns im Land, in unserer Armee, setzen.
2: Jetzt gibt es ja die jährliche Umfrage von der ETH, wo auch die Bevölkerung befragt, repräsentativ auch nach den politischen Ansichten. Und das sagen rechte Wählerinnen und Wähler, also das wären Leute, die FDP oder SVP wählen, zu 58,9%. Wir sollen bei der Entwicklungszusammenarbeit gar nicht kürzen. Ein kleinerer Anteil davon sagt, wir sollen sogar ausbauen. Seid ihr sicher, dass ihr im Wählerwillen entsprechend?
3: Das ist eben die Überzeugungsarbeit, die Politik muss leisten muss. Sie haben jetzt eine Zahl gesagt. Vorhin haben wir über Zahlen geredet bei den Umfragen zur Mehrwertsteuererhöhung. Da sieht es ganz anders aus. Also da, glaube ich, ja, kann man die Überzeugungsarbeit leisten und der Bevölkerung aufzeigen, dass es halt eben jetzt notwendig ist, auf diese Art und Weise vorzugehen.
2: Wir sind am Schluss von der Sendung. Benjamin Müllermann, der hat gesagt, 8 bis 12 Grad Idealtemperatur. Wie kommen wir am Wochenende in diesen Temperaturbereich?
3: Ja, wird wahrscheinlich nur mit, nein, nicht einmal in der Bade der Fall sein.
2: Ja, ich weiß nicht wie. Danke vielmals, dass du Gast warst in der Samstagsrunde.
3: Danke vielmals.
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0: Nachrichten von SRF um 10:30 mit Simon Richle. Regen, Gewitter und an den meisten Orten Temperaturen unter 30 Grad. Die große Hitzewelle in der Schweiz nimmt heute ein Ende. 12 Tage hat die außergewöhnliche Hitze angedauert, genau gleich lang wie diejenige im Rekordsommer 2003. Und tatsächlich, auch jetzt könne man wieder von einer Rekordhitzewelle sprechen, sagt Roman Brogli von SRF Meteo.
1: Wir hatten ja wirklich viele Temperaturrekorde. Einerseits für den Juni, für den Monat Juni, da hat es im Flachland wirklich an ganz, ganz vielen Stationen einen neuen Rekord gegeben. Und es gab sogar an einigen Orten einen neuen absoluten Temperaturrekord, also unabhängig von der Jahreszeit. Dazu gehörten Basel, Neuenburg, Aarau oder auch der Zürichberg. Und auch die Nächte, die waren zum Teil rekordheiß. Und diese 12 Hitzetage am Stück, die sind natürlich auch sehr ungewöhnlich und viel mehr, als man im Juni erwarten würde. Und ich würde natürlich auch nicht ganz ausschließen, dass da und dort heute noch ein weiterer Hitzetag dazukommt. Aber generell haben wir diese extrem hohen Temperaturen jetzt schon durch.
0: Und jetzt zwei Meldungen aus den Regionen. Der Freiburger Energieversorger Group E baut um und streicht dabei bis zu 31 Stellen. Rund die Hälfte davon im Kader, wie das Unternehmen mitteilt. Der Grund: auf Anfang 2027 werde die Unternehmensstruktur vereinfacht. Schon letztes Jahr hatte die Group E einen Abbau von über 100 Stellen angekündigt. Und in der Berner Gemeinde Könitz ist am frühen Morgen ein Brand ausgebrochen. Dieser sei inzwischen unter Kontrolle, heißt es von der Polizei. Es bestehe keine Gefahr mehr. Wegen des Brandes mussten 20 Personen aus einem Nachbarhaus vorsorglich in Sicherheit gebracht werden. Ermittlungen zur Brandursache laufen. In Südkorea will die Regierung in den kommenden Jahren umgerechnet rund 800 Millionen Franken investieren in künstliche Intelligenz und in Chipfabriken. Etwa die Hälfte des Geldes soll in Fabriken für Halbleiter und Computerchips fließen, die andere Hälfte in Rechenzentren, mit denen KI betrieben werden kann. Das hat der südkoreanische Präsident im Fernsehen angekündigt. Das Ziel: sein Land soll die Kernelemente der künstlichen Intelligenz schneller sichern als jedes andere Land, sagte er. Auch andere Länder wollen derzeit ähnliche Projekte mit viel Geld fördern, zum Beispiel die USA oder China oder auch die EU. Der Blick auf die Börsendaten von der Swiss Market Index liegt im Moment bei 14.158 Punkten, ein Minus von 0,1%. Der Euro wird zu 92,26 gehandelt und der Dollar kostet 80,90. Und noch das Wetter heute: es ist zeitweise sonnig bei schwülwarmen 29 Grad. Stellenweise gibt es Schauer und Gewitter. Das waren Nachrichten von Radio SRF. Verantwortlich war Tobias Mayer.
2: 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Folgende Themen haben wir heute für Sie. Die Hitzewelle in der Schweiz hat gleich mehrere Rekorde geknackt. Bleibt es nun kühler oder wird es diesen Sommer nochmals so richtig heiß? Wir fragen unseren Meteorologen. In Uganda geht die Herrscherfamilie gegen unabhängige Medien vor und schließt zwei Fernsehstationen. Wir fragen, ob freie Berichterstattung noch möglich ist. Und King Charles tut etwas, was noch kein Monarch in Großbritannien gemacht hat. Er legt seine Steuerabrechnung offen. Was der König damit bezweckt und wie viel Steuern er bezahlt hat, das und mehr hören Sie jetzt bei 4x4. Am Mikrofon ist Manuel Fasol. Das große Schwitzen hat vorerst ein Ende. Oder zumindest wird ein bisschen weniger geschwitzt. Denn die Hitzewelle endet am Montag, die Temperaturen fallen unter 30 Grad, teilweise gibt es Regen und Gewitter. 12 Tage hat die Hitzewelle gedauert, genau gleich lang wie jene im August 2003. Die Durchschnittstemperaturen waren zum Teil sogar etwas höher, etwa in Basel und Zürich. Vera Deragisch hat Roman Brogli von SRF Meteo gefragt, wie rekordverdächtig diese Hitzewelle denn war.
1: Man kann hier schon von einer Rekordhitzewelle sprechen. Vor allem, wenn wir auf die Temperaturen schauen, die extrem hoch waren. Wir hatten ja wirklich viele Temperaturrekorde. Einerseits für den Juni, da hat es im Flachland wirklich an ganz, ganz vielen Stationen einen neuen Rekord gegeben. Und es gab sogar an einigen Orten einen neuen absoluten Temperaturrekord, also unabhängig von der Jahreszeit. Dazu gehörten Basel, Neuenburg, Aarau oder auch der Zürichberg. Und auch die Nächte, die waren zum Teil rekordheiß. Und diese 12 Hitzetage am Stück, die sind natürlich auch sehr ungewöhnlich und viel mehr, als man im Juni erwarten würde. Und ich würde natürlich auch nicht ganz ausschließen, dass da und dort noch ein weiterer Hitzetag dazukommt. Aber generell haben wir diese extrem hohen Temperaturen jetzt schon durch.
3: Es gibt Ähnlichkeiten zur Hitzewelle von 2003. Wie unterscheidet sich denn die aktuelle Hitzewelle von jener damals im August?
1: Ich würde sagen, das kann man auf zwei Weisen betrachten. Eben das eine ist einfach die Heftigkeit dieser Hitzewelle und da kann man eben auch mit dieser Hitzewelle im August vergleichen. Diese Hitzewellen waren wirklich ähnlich lang. Man hatte ähnliche lange Phasen, wo es über 30 Grad am Nachmittag gab. Das waren eben diese etwa 12 Tage. Und auch die Durchschnittstemperaturen, die waren vergleichbar oder sogar noch minim höher jetzt als 2003. Und das natürlich, obwohl 2003 diese Hitzewelle im August kam, was ja auch statistisch gesehen die wärmste Zeit des Jahres ist. Man kann es aber diesen Vergleich auch noch etwas anders anstellen und mehr so den Juni als Ganzes betrachten. Dann war 2003 dann schon noch etwas außergewöhnlich als der diesjährige Juni, vor allem weil dieses Jahr der Juni kühl begonnen hatte und dann hatten wir eben diese extremen Temperaturen. 2003 war es eher etwas weniger extrem heiß, aber dafür deutlich länger anhaltend noch heiß im Juni.
3: Was jetzt sicher viele Wunder nimmt, kommt's noch dicker? Oder was bedeuten diese frühen, sehr heißen Tage für den Rest des Sommers?
1: Ja, erstmal nichts. Es braucht natürlich das richtige, in Anführungs- und Schlusszeichen, Wetter für eine weitere Hitzewelle. Aber es ist natürlich schon so, dass jetzt draußen die Böden, die Gewässer, alles aufgeheizt ist und dass, falls dann eine nächste Hitzewelle kommt, schon bedeuten könnte, dass diese noch intensiver werden kann. Es gibt Forscher an der ETH Zürich unter anderem, die sich eben mit der Hitzewelle beschäftigen und da gab es eine relativ neue Studie und die hat untersucht, was müsste dann passieren, dass es eine möglichst extreme Hitzewelle jetzt bei uns geben würde. Und ein Faktor, der da eben reingespielt hat, ist die Geschichte. Also die intensivsten Hitzewellen waren oft dann diese, die nach einer ersten Hitzewelle kamen, also sozusagen die zweiten Hitzewellen. Und das könnte natürlich dieses Jahr passieren, muss aber natürlich überhaupt nicht.
3: Jetzt aber ganz kurzfristig wird es zumindest ein bisschen kühler. Wir sprechen von Temperaturen knapp unter 30 Grad. Bleibt das so in den nächsten Tagen?
1: Ja, ich denke, das bleibt so. So mindestens eine Woche würde ich davon ausgehen, dass diese Temperaturen deutlich tiefer werden. Im Moment ist es noch so etwas schwül in der Luft, also das kann das Ganze etwas unangenehm noch machen, aber ab Mittwoch wird da die Luft auch trockener und vor allem in den Nächten wird es dann auch deutlich kühler. Wie es danach weitergeht, ist natürlich noch offen.
2: Das sagt Roman Progli von SRF Meteo. In Uganda hat der Präsidentensohn den Betrieb verschiedener Medien gestoppt. In seiner Funktion als Armeechef hat Muhoozi Kainerugaba die Schließung des unabhängigen Medienunternehmens Nation Media Group angeordnet. Soldaten haben das Gebäude des Unternehmens gestürmt und den Sendebetrieb von zwei wichtigen Fernsehsendern gestoppt. Vera Deragish hat mit Navina Kotor über die Auswirkungen dieses Vorfalls auf die Pressefreiheit in Uganda gesprochen. Sie ist in der kenianischen Hauptstadt Nairobi und berichtet von dort aus für verschiedene Medien über die Länder Afrikas.
4: Also der Sohn des Präsidenten, der ja auch als Nachfolger des 81 Jahre alten Präsidenten gehandelt wird, hat in der Vergangenheit immer wieder auf sich aufmerksam gemacht, indem er sehr hart gegen Oppositionelle, gegen die Medien und gegen die freie Meinungsäußerung vorgegangen ist. Und gegen 1 Uhr morgens, am Sonntagmorgen, hat er tatsächlich diese Medienhäuser schließen lassen. Er hat auf der Plattform X geschrieben, dass der Sender NTV und die Zeitung Daily Monitor für immer geschlossen sind. Und dass er nicht an die freien Medien glaubt. Das ist, wenn man sich sein Verhalten anschaut oder seine Vorgehensweise, sieht man das auch immer wieder in seinem Vorgehen gegen Oppositionelle. Da gibt es Leute, die im Ausland leben, andere, die im Gefängnis sind. Insofern ist es vom Verhalten her und von der Vorgehensweise her im Einklang mit dem, was man in der Vergangenheit von ihm gesehen hat.
3: Also nicht wirklich überraschend. Es sind ja verschiedenste Medien betroffen, eben neben TV-Sendern auch Zeitungen und Radiostationen. Wie wichtig sind diese betroffenen Medien für Uganda?
4: Die Medien sind immer noch relativ wichtig. Wie Sie bereits gesagt haben, gehört es ja zu einer der Mediengruppen, die noch relativ frei über die politischen Geschehnisse im Land berichtet. Es ist auch tatsächlich so, wenn Sie jetzt schauen, was beim Monitor berichtet wird, wird darüber berichtet, dass es diese Stürmung gab, dass quasi draußen vor dem Gebäude Soldaten stationiert sind und dass es Versuche gibt, einen Ausweg zu finden beziehungsweise das Gespräch zu suchen. Es gibt sogar einen Livestream, der zurzeit abrufbar ist. Aber man muss auch sagen, dass obwohl diese Medienhäuser sich bemüht haben, frei über die politischen Geschehnisse zu berichten, es immer schwieriger geworden ist für Journalisten, das tatsächlich zu machen.
3: Gibt es denn überhaupt noch freie Medien im Land, wenn jetzt die Schließung dieser Nation Media Group definitiv sein würde?
4: Es gibt eine gewisse Art von freier Berichterstattung, aber der Raum mit wirklicher Pressefreiheit über Dinge zu berichten, die das Land betreffen, die den Präsidentensohn betreffen, die Wirtschaft des Landes betreffen, das wird immer schwieriger. Und das wird auch immer wieder von Menschenrechtsorganisationen moniert, dass es immer repressiver wird in Uganda. Und das zeigt sich natürlich auch in der Medienlandschaft.
3: Wie außergewöhnlich ist denn jetzt dieser Fall für Uganda? Gab es schon ähnliche Vorfälle in der Vergangenheit?
4: Es gab in der Vergangenheit ähnliche Vorfälle auch schon bei der Nation Media Group, zuletzt 2013. Es wird jetzt auch schon gesagt, das hat der Sohn des Präsidenten bestätigt, dass es Gespräche gibt, diese Medienhäuser wieder zu öffnen. Da muss man sehen, was genau da verhandelt wird und unter welchen Bedingungen diese Medienhäuser dann tatsächlich öffnen dürfen und ob sie sich dann entschließen, das zu machen oder den Betrieb einzustellen.
3: Ihre Ansicht, Navina Kotoa, wie wahrscheinlich ist es, dass dieses Medienhaus wieder öffnet, dass diese Medien wieder on air gehen?
4: Es gibt sehr große Kritik natürlich aus dem Inland, aber auch aus dem Ausland, zum Teil auch von ausländischen Geldgebern, die das jetzt wohl verhandeln. Ob man auf diese Kritik eingehen wird, das ist fraglich, weil der Sohn des Präsidenten eigentlich sehr empfindlich auf solche Kritik reagiert, sich jegliche Einmischung verbietet und man jetzt einfach sehen muss, ob das tatsächlich irgendwelche Auswirkungen hat, wenn Druck aus dem Ausland ausgeübt wird oder ob er sagt, das brauchen wir nicht, so wie er das eigentlich auch schon auf der Plattform X gesagt hat.
2: Informationen von Navina Kotor. Die freie Journalistin berichtet unter anderem über Uganda. Elon Musks Starlink dominiert bisher den Markt für Satelliten-Internet. Über 10'000 Satelliten kreisen für Starlink bereits in der Erdumlaufbahn. Millionen Kundinnen und Kunden nutzen den Dienst weltweit. Nun will China mit einem eigenen Projekt dagegenhalten. Space Sail. Was genau ist das für ein Projekt? Das hat Nico Bär unseren China-Korrespondenten Samuel Emch gefragt.
5: SpaceSail ist tatsächlich vereinfacht gesagt Chinas Antwort auf Starlink. Die Firma ist allerdings ganz anders organisiert und bewegt sich auch in einem sehr typisch chinesischen Umfeld. Anders als Starlink handelt es sich nicht um ein privates Unternehmen, eine Privatinitiative, sondern um ein Projekt, das von staatlichen Investoren und Förderprogrammen auf die Beine gestellt wurde. Insbesondere aus Shanghai, muss man sagen, kommt da das Geld. Nicht nur die Eigentümerstruktur unterscheidet sich von Starlink. Auch beim Aufbau des Systems setzt China auf ein anderes Modell. Das Ziel ist jedoch dasselbe, ein Netzwerk von Kommunikationssatelliten in der niedrigen Erdumlaufbahn aufzubauen.
6: Ja, Starlink gehört zu SpaceX und ist eine privatwirtschaftliche Initiative. Welche Rolle spielt der chinesische Staat bei SpaceSail außer der finanziellen?
5: Ja, der Staat spielt eine sehr zentrale Rolle. Die chinesische Regierung hat die kommerzielle Raumfahrt zu einer strategischen Zukunftsindustrie erklärt. Wenn Peking also solche Prioritäten setzt, dann löst das dann in den Provinzen umfangreiche Investitionen aus, ebenso wie jetzt in Shanghai, aber auch in Peking, Sichuan, Hainan. Da entsteht quasi ein Ökosystem, ein Industriecluster, in der sich jetzt eben auch diese Firma bewegt. Dabei wird eben dieses Ökosystem aufgebaut und Unternehmen, die Satelliten herstellen, gefördert. Dann gibt es Start-ups, die Raketen entwickeln, wiederverwertbare Trägersysteme, wie eben man es auch in den USA sieht, werden gefördert. Das ist aber dann verteilt auf eben verschiedene Unternehmen und nicht wie jetzt zum Beispiel bei SpaceX, wo ein Großteil aus einem Unternehmen kommt. Auslöser war nicht zuletzt aber die Entwicklung in den USA. China erkannte, dass eben so ein Kommunikationsnetz in der niedrigen Erdumlaufbahn künftig sehr wichtig sein wird im militärischen Kontext, aber auch im zivilen. Also wenn wir zum Beispiel über neue Mobilfunkstandards wie 6G sprechen. Deshalb hat China eben hier dieses Ziel vorgegeben, dass man eben diesen Industriecluster, dieses Ökosystem aufbauen will. Man sieht darin quasi eine kritische Infrastruktur und daraus ist jetzt ein Infrastrukturprojekt geworden in China.
6: SpaceSail hat bisher nur einige hundert Satelliten im All, Starlink dagegen über 10.000. Wie ausgereift ist das chinesische Projekt schon?
5: Also das Netz von SpaceSail, das wächst kontinuierlich. Mit jedem Raketenstart kommen hier neue Dutzende Satelliten hinzu. Gemäß einem Bericht des britischen Guardian ist SpaceSail inzwischen an einem Punkt angekommen, an dem das Unternehmen jetzt aktiv nach internationaler Kundschaft sucht. Das deutet also darauf hin, dass hier erste kommerzielle Dienste einsatzbereit sind.
6: SpaceSail verhandelt offenbar mit mehreren Ländern und hat unter anderem in Brasilien und auch Kasachstan Fortschritte gemacht. Warum könnte ausgerechnet ein chinesischer Anbieter dort attraktiv sein?
5: Ja, zum Teil handelt es sich hier um Länder, in denen Starlink, der US-Anbieter, auf regulatorische oder politische Hürden stößt oder seine Dienste nur eingeschränkt anbieten kann. Und genau in diese Lücke versucht jetzt die chinesische Variante SpaceSail vorzustoßen und von dort aus dann sein internationales Geschäft aufzubauen.
2: Sagt China-Korrespondent Samuel Emch. Ja, das hat vor ihm noch kein britischer Monarch getan. König Charles hat seine Steuerunterlagen offengelegt. Damit will er für mehr Transparenz bei den königlichen Finanzen sorgen. Dominik Rolli hat den freien Journalisten Peter Stoiber in London gefragt, ja, wie viel Steuern hat König Charles denn nun bezahlt?
7: Es sind knapp 13 Millionen Pfund, die Charles im Finanzjahr 2024-25 an Steuern bezahlt hat. Also das sind etwa 14 Millionen Franken. Und damit ist der König unter den 100 Leuten, die in Großbritannien am meisten Steuern bezahlen. Und das zeigt, wie vermögend der Monarch tatsächlich ist. Insgesamt habe Charles seit seiner Thronbesteigung 2022 mehr als 30 Millionen Pfund an den Fiskus abgeliefert, wie der Palast ebenfalls am Freitag berichtete. Auch der Thronfolger Prinz William hat seine Steuerrechnung offengelegt. Er hat letztes Jahr 7,8 Millionen Pfund an Steuern bezahlt. Also es handelt sich um ansehnliche Summen.
8: Der König bekommt ja Geld vom Staat oder von der Öffentlichkeit und das wiederum sind Steuereinnahmen aus der Bevölkerung. Warum zahlt denn der König überhaupt Steuern?
7: Ja, die Finanzen der britischen Monarchie sind sehr kompliziert. Einerseits erhält der König oder der Royal Household, wie Sie gesagt haben, eine jährliche Summe vom Staat für die Alltagskosten sozusagen. Also das sind Kosten der mehr als 1000 Angestellten der Royals für Reisen oder für den Unterhalt der Paläste. Das ist das Geld von den Steuerzahlern. Aber dazu hat der König noch ein Privateinkommen. Das stammt einerseits aus königlichem Besitz, also Besitz des jeweiligen Monarchen. Dazu gehören Ländereien und Immobilien oder finanzielle Anlagen. Und separat dazu hat Charles noch ein Einkommen aus seinem persönlichen Besitz. Zum Beispiel das Grundstück Sandringham in England oder Schloss Balmoral in Schottland, die gehören ihm persönlich. Und auf diese privaten Einkommen zahlt er Steuern. Das war nicht immer so. Eigentlich ist der Monarch nicht steuerpflichtig, aber seine Mutter, Queen Elizabeth, hat 1993 damit angefangen. Damals waren die königlichen Finanzen in der Kritik und um diese Kritik zu entschärfen, begann die Königin Steuern zu zahlen und so macht es die Monarchie bis heute. Allerdings wusste man eben nicht genau, wie viel die Steuerrechnung war und das ist jetzt zum ersten Mal publik gemacht worden.
8: Aber das wäre eigentlich immer noch so, dass das freiwillig ist. Also der König macht das einfach aus freien Stücken.
7: Genau, er müsse das nicht tun. Also er könnte wieder zurückgehen zur Situation vor 1993 und einfach sagen, ich zahle keine Steuern. Aber natürlich ist das in der heutigen Situation überhaupt nicht möglich. Wenn man mal damit angefangen hat, dann kann man einfach zurückgehen und sagen, ich zahle jetzt keine Steuern mehr. Das würde auf so eine riesige öffentliche Kritik stoßen, dass das auszuschließen ist.
8: Jetzt will König Charles mit dem Schritt ja eben für mehr Transparenz sorgen. Weiß man denn jetzt tatsächlich mehr als vor der Veröffentlichung?
7: Man weiß ein bisschen mehr. Die erwähnte Summe ist bekannt, aber mehr eben auch nicht. Steuerexperten haben auch schnell darauf hingewiesen, dass überhaupt nicht klar ist, wie diese knapp 13 Millionen Pfund berechnet worden sind, wie viel davon Kapitalertragssteuern sind, wie viel Einkommensteuern und auf was für einem Einkommen diese Steuersumme beruht. Ebenso wenig bekannt ist, was für Spesen Charles verrechnet hat und für was. Und wenn man diese Einzelheiten nicht hat, dann ist auch nicht viel mehr Transparenz da als vorher. Also die Kritik, dass die königlichen Finanzen sehr undurchsichtig sind, diese Kritik ist damit nicht aus dem Weg geräumt worden. Und auch die entscheidende Frage, nämlich wie vermögend ist das britische Staatsoberhaupt überhaupt, auch diese Frage bleibt weiterhin unbeantwortet.
8: Also nicht wirklich viel mehr Klarheit. Jetzt hat Charles ja auch noch eine weitere Ankündigung gemacht, nämlich dass er künftig nicht mehr im Buckingham-Palast wohnen will, wenn die Sanierung dort fertig ist. Er will in einem kleineren Haus gleich neben dem Palast bleiben, dort wo er heute schon wohnt mit Königin Camilla. Kann man denn sagen, der König ist auch bemüht darum, bescheidener aufzutreten?
7: Das ist sicher ein wichtiger Beweggrund. Aus dem Palast hört man, dass Charles der Öffentlichkeit mehr Zugang zum Buckingham Palace gewähren will. Der Palast ist immerhin eine der beliebtesten Sehenswürdigkeiten in London. Und wenn die Royals dort nicht wohnen, dann gibt es mehr Möglichkeiten, das Gebäude für Touristen zu öffnen. Und dazu kommt noch, dass Charles und Camilla seit 2005 im Clarence House wohnen, in unmittelbarer Nähe des Palasts. Und man hört aus königlichen Kreisen, dass es ihnen zu umständlich wäre, mit ihrem gesamten Haushalt jetzt nochmal in den Buckingham Palace umzuziehen. Aber das bescheidenere Auftreten, das eben damit einhergeht, das spielt sich ja mit. Die Modernisierung der Monarchie ist eines der Ziele des Königs und dazu gehört auch etwas volksnah zu sein, nicht mehr ganz so abgehoben. Und sowohl die Offenlegung der Steuern wie eben auch der Verzicht auf einen Umzug in den Buckingham Palace sollen wohl einen Teil zu diesem Ziel beitragen.
8: Aber Sie haben es auch schon ein bisschen angetönt, die Kritiker, die sind wahrscheinlich nicht so einfach zufriedenzustellen.
7: Nein, in der Tat nicht. Und ob das einen großen Unterschied machen wird, ist zweifelhaft, gerade eben weil die publizierten Steuerunterlagen nur wenig Transparenz bringen. Charles hat seiner Thronbesteigung 2022 einige Modernisierungsschritte eingeleitet, aber diese bleiben eher symbolisch. Er hat zum Beispiel die Zahl der Working Royals reduziert, also der Familienmitglieder, die eine offizielle Funktion haben. Und er war auch so zum Beispiel bezüglich seines Gesundheitszustands, also seiner Krebsdiagnose, viel offener als frühere Monarchen. Und im Vergleich zu seiner Mutter Elizabeth kommt er auch ein bisschen zugänglicher rüber und viele Briten finden ihn nicht unsympathisch. Aber die Monarchie hat ein sehr großes Problem, an dem all diese Reformen wenig ändern können. Und dieses Problem heißt Andrew Mountbatten Windsor, der ehemalige Prinz Andrew. Die Vorwürfe des sexuellen Missbrauchs, die ihn seit Jahren verfolgen, seine Freundschaft mit dem Sexualstraftäter Jeffrey Epstein, seine Festnahme wegen Verdachts auf Amtsmissbrauch vor einigen Monaten, all das hat einen Schatten auf die gesamte Monarchie geworfen und das sieht man auch an den Beliebtheitswerten, die in den vergangenen Jahren stark abgenommen haben. Und um diesen Trend umzukehren, ist wohl mehr nötig als eine Steuerrechnung und ein Verzicht auf Buckingham Palace.
2: Das sagt der Journalist Peter Stoiber im Gespräch mit Dominik Rolli. Milliarden für den Wiederaufbau und politische Rückendeckung für die Ukraine. Darum ist es an der aktuellen Wiederaufbaukonferenz in Polen gegangen. Überschattet wurde das Treffen aber von Spannungen zwischen Polen und der Ukraine. Der ukrainische Präsident Volodymyr Zelensky war darum nicht dabei. Über die Auswirkungen dieser Auseinandersetzung hat Sophia Fessler mit dem Osteuropa-Experten Marcel Hirsiger gesprochen. Er forscht und lehrt an der Fachhochschule Nordwestschweiz. Sie hat ihn zuerst gefragt, ob die Konferenz trotz der Spannungen ein Erfolg war.
9: Die Wiederaufbaukonferenz für die Ukraine in Danzig hat zum einen verschiedene Partner zusammengebracht und dabei auch Zusagen für wirtschaftlichen Wiederaufbau bereits hervorgebracht. Die Konferenz ist ein Erfolg insofern, als sich der Fokus nicht nur auf den aktuellen Krieg richtet, sondern auch stärker auf die Frage, was geschieht nach einem möglichen Kriegsende? Wie können die massiven Schäden in der Ukraine behoben werden? Wie können in der Ukraine Strukturen geschaffen werden, damit das Land nach dem Kriegsende wieder funktionsfähig ist?
10: Polen und die Ukraine sind ja jüngst wegen eines historischen Streits aneinander geraten. Dabei geht es um den Umgang mit der ukrainischen aufständischen Armee während des Zweiten Weltkriegs. In der Ukraine wird sie teilweise als Freiheitsbewegung geehrt und in Polen gilt sie wegen der Tötung polnischer Zivilisten als verbrecherische Organisation. Wie sehr hat denn dieser Konflikt die Konferenz überschattet?
9: Ja, dieser Konflikt hat die Konferenz tatsächlich überschattet, zuallererst mal auf personeller Ebene. Ursprünglich war vorgesehen, dass der ukrainische Präsident Volodymyr Zelensky an der Konferenz teilnehmen sollte. Er hat kurzfristig seine Zusage zurückgezogen und dafür Premierministerin Julia Swiridenko geschickt. Auch auf polnischer Seite hat der Präsident Karol Nawrocki seine Zusage zurückgezogen und dann nicht an der Konferenz mitgemacht. Das Zerwürfnis zwischen der Ukraine und Polen kommt zu einem denkbar schlechten Zeitpunkt. In der Ukraine hat sich das Blatt gewendet in den letzten Wochen und Monaten. Die Ukraine hat zunehmend heftige Angriffe gegen Russland zeichnen können. Diese Angriffe gegen Russland führen dazu, dass das Land immer stärker unter Druck kommt und damit eben auch die Machtverhältnisse im Krieg sich verändern. Dass es gerade jetzt zu einem Zerwürfnis zwischen der Ukraine und Polen kommt, ist in höchstem Maße bedauerlich. Die Ukraine hat Fortschritte gemacht und scheint sich in einer sehr guten Situation zu befinden. Polen wiederum ist unbedingt auf einen Sieg der Ukraine angewiesen, denn damit ist auch die eigene Sicherheit verbunden. Und schließlich

0: die gegen die Ukraine läuft, dann zu glauben, dass eine Benennung nach der UPA keine Reaktion hervorruft, war äußerst naiv von Präsident Zelensky. Gleichzeitig muss man auch sagen, dass die Reaktion auf polnischer Seite von Präsident Karol Nawrocki sehr heftig ausgefallen ist. Nawrocki befindet sich bereits im Wahlkampf für die Parlamentswahlen im Herbst 2027 und sucht nach Möglichkeiten, sich innenpolitisch zu profilieren und die Polarisierung und Spaltung der polnischen Gesellschaft weiter voranzutreiben.
1: Es ist also wichtig, die Spannungen zwischen diesen beiden Ländern zu entschärfen. Und dafür hat man das Treffen der Konferenz nicht auf Präsidentin, sondern auf Ministerebene durchgeführt. Inwiefern war das denn diplomatisch sinnvoll?
0: Das ist ein sehr clever gewählter Schachzug, der die Situation deeskalieren soll. Die beiden Präsidenten haben sehr heftig reagiert in den letzten Tagen. Die Entscheidung, das auf eine Stufe der Regierung herunterzusetzen, ist ein deutliches Zeichen, dass man weiterhin gewillt ist, an einer konstruktiven Lösung zu arbeiten. Das wäre mit Beteiligung von Zelensky und Nawrocki nicht möglich gewesen.
2: Osteuropa-Experte Marcel Hirsiger im Gespräch mit Sophia Fessler. Das war 4x4 vom Montag. Die Sendung wurde am Montagvormittag aufgezeichnet. 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

0: Die Nachrichten von SRF um 11 mit Silvia Staub. Braucht die Schweiz neue Atomkraftwerke für eine Energieversorgung ohne Erdöl und Gas? Diese Frage beschäftigt im Moment die Schweizer Politik. Das Parlament hat erst kürzlich beschlossen, es will das AKW-Bauverbot aufheben. Nun haben die ETH Zürich und das Paul-Scherrer-Institut eine neue Studie veröffentlicht, die angeschaut hat, ob und wann sich neue Atomkraftwerke in der Schweiz lohnen. Simon Richle aus der Nachrichtenredaktion, was ist da das Resultat?
1: Kurz gesagt, unter den aktuellen Voraussetzungen lohnen sich neue AKW nicht, schreiben die Forschenden. Der Bau von solchen Kraftwerken sei im Vergleich zur erbrachten Leistung zu teuer und darum ohne staatliche Subventionen auch nicht wirtschaftlich. Und die Studie zeigt auch, die Schweiz kann ihr Netto-Null-Ziel bei den Emissionen auch mit den schon bestehenden und geplanten Technologien erreichen, ohne neue AKW.
0: Aber es gibt auch Szenarien, in denen sich neue Atomkraftwerke lohnen könnten.
1: Ja, dafür brauche es mehrere Dinge. Der Bund müsste eben die Kernkraft fördern, gleich wie er das mit erneuerbaren Energien macht. Und gleichzeitig müssten unter anderem auch solche Kraftwerke günstiger gebaut werden können, als es im Moment üblich sei, wenn man Projekte im Ausland anschaue. In der Studie heißt es aber auch, sollten neue AKW gebaut werden, würde das helfen, dass die Schweiz im Winter weniger Strom importieren müsste.
0: Vielen Dank, mein Nachrichtenkollege Simon Richle. Griechenland kämpft gegen eine invasive Fischart. Der giftige Hasenkopf-Kugelfisch aus dem Indischen Ozean und dem Pazifik ist ins Mittelmeer eingewandert und stört dort das Ökosystem. Nun ergreift die griechische Regierung Maßnahmen. Sie zahlt Berufsfischern eine Prämie, wenn sie den Fisch fangen. Der kleine, eher unscheinbare graue Hasenkopf-Kugelfisch macht vor allem der Fischerei zu schaffen. In Griechenland sorgt er aber auch für Diskussionen, weil er ein Nervengift enthält und nicht gegessen werden darf, aber auch, weil er mit seinen scharfen Zähnen stark zubeißen kann. Doch die Behörden geben Entwarnung, für badende Menschen sei der Fisch keine Gefahr. Und noch eine kurze Meldung aus der Stadt Zürich. Dort wird die Seeüberquerung verschoben. Sie findet

0: diesen Mittwoch statt, sondern eine Woche später. Das Gewitterrisiko für die Schwimmer und Schwimmerinnen sei zu hoch, schreibt das Sportamt der Stadt Zürich. An der Seeüberquerung nehmen etwa 9000 Personen teil. Und wir bleiben gleich beim Wetter. Heute ist es zeitweise sonnig bei schwülwarmen 29 Grad. Stellenweise gibt es Schauer und Gewitter. Das waren Nachrichten von Radio SRF. Verantwortlich Adrian Huber.
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2: Das ist die neueste Folge von News Plus. In der Wiederholung vom Freitag geht es um die Arbeit der Suchhunde, die in diesen Tagen im Erdbebengebiet in Venezuela im Einsatz sind. Garon ist ein Hoverwart. Das ist eine Hunderasse mit schwarz-braunem Fell und Lampi-Ohren. Garon wohnt im Berner Oberland, aber im Moment ist er in Venezuela im Erdbebengebiet. Dort hat er einen wichtigen Einsatz. Garon ist einer von 8 Schweizer Suchhunden, die in Venezuela verschüttete Menschen suchen. Ihr oberstes Ziel ist natürlich Leben retten. Jedes einzelne zählt. Garon ist entsprechend natürlich nicht irgendein Hund, sondern hochspezialisiert und bestens ausgebildet, mit ganz viel Geduld, Zeit und Hundeliebe. Wie man aus einem Hund einen erfolgreichen Suchhund macht, das erfahrt ihr heute bei News Plus. Und ich spoilere schon mal ein bisschen etwas. Samson, der Berner Sennenhund, den meine Familie mal hatte, der hätte sich wahrscheinlich eher weniger für diese Ausbildung geeignet. Ich bin Isabel Meissen, schön seid ihr da. Garon und die anderen Schweizer Suchhunde landen in Caracas, das ist die Hauptstadt von Venezuela. Auch hier gibt es Schäden und Verwüstungen. Andere Regionen des Landes sind noch stärker betroffen. Es könnten noch Tausende oder sogar Zehntausende Menschen verschüttet sein. Damit rechnen offizielle Stellen. Viele Gebäude sind eingestürzt. Auf den Bildern auf der SF News App sehe ich, dass ganze Hochhäuser in Trümmern liegen. Aber für manche dieser Menschen, die verschüttet sind, gibt es noch Hoffnung. Rettungsteams aus verschiedenen Ländern sind mittlerweile vor Ort. Die Schweiz mit 80 Personen, 8 Hunden und 18 Tonnen Material. Der Einsatzleiter heißt Sebastian Eugster.
3: Wir kennen ein Zeitfenster von etwa 72 Stunden, das heißt 3 Tage, wo die Wahrscheinlichkeit groß ist, dass man Leute lebend aus Trümmern retten kann. Und deshalb zählt jede Minute und darauf setzen wir.
2: Noch ist also Zeit, stand Freitag, als wir diese Folge aufnehmen. Das Schweizer Team hat auch Maschinen dabei, die bohren oder Platten heben können. Aber zuerst kommen Garon und die 7 anderen Hunde zum Einsatz.
3: Wir werden, bevor wir irgendwo beginnen, natürlich mal die Suche starten. Dafür haben wir Suchhunde dabei und die zeigen dann an, wenn es irgend in einem Gebäude Lebenszeichen gibt. Und dann beginnt dort die Arbeit der Rettung.
2: Blenden wir ein paar Stunden zurück, da ist Garon noch im Berner Oberland, zusammen mit seiner Besitzerin Monika Fugazza. Die beiden haben 2024 die Prüfung zum verschütteten Suchteam bestanden.
4: Ja, wir haben manches Jahr trainiert. Er ist sehr fit, freue mich für den Einsatz. Ob schon, man hat natürlich schon ein mulmiges Gefühl, wenn man hört von den früheren Einsätzen, was da alles gegangen ist oder was man da sieht. Aber eben, wir haben ein gutes Gefühl, wir sind gut trainiert. Wir haben mit der Rettungskette zusammen schon trainieren können. Auch mit unserer Regionalgruppe sind wir gut unterwegs in den Trainings. Und ja, das macht zuversichtlich und ich bin sicher, dass ich da einen schönen Beitrag leisten kann.
2: Ja, zusammen mit Garon natürlich. Wenn der Anruf kommt, dass man in den Einsatz geschickt wird, dann geht es schnell.
4: Also das Einsatzgepäck ist mehr oder weniger auch gepackt. Das hat man die ganze Zeit parat. Aber man stellt jetzt einfach im letzten Moment noch für die Pflege. Man muss ja für die Pflege mitnehmen für 3 Tage. Man schaut noch für Getränke, tut sich noch gut ein neues Dokument anschauen, dass man alles Zweck hat. Und ja, macht noch einen schönen Spaziergang mit dem Hund.
2: So ist Garon auch bereit für den langen Flug. Und dass es losgeht, dass er gebraucht wird, das spürt er ganz genau.
4: Er merkt, wenn man packt und die orangen Kleider für ihn nimmt, merken die, dass etwas geht. Ja, natürlich, ja.
2: Orange Kleider trägt nicht nur Monika Fugazza, auch Garon selbst hat ein Einsatzgewand. Auf Bildern der Organisation Redoc, die solche Hunde und ihre Menschen in der Schweiz ausbildet, sieht man das Gestelltli, schwarz mit orangen und silbernen Leuchtstreifen, ganz ähnlich wie die Chinski-Bändel. Dass Hunde wie Garon am Tag X bereit sind, dafür braucht es jahrelanges Training. In der Schweiz läuft das über die Organisation REDOC, die habe ich schon erwähnt, die arbeitet mit den Schweizer Behörden zusammen. Zentralpräsidentin dort ist Linda Hornisberger. Ihr Profilbild auf WhatsApp zeigt einen schwarz-weißen Border Collie. Sky hieß er, war ebenfalls ein Suchhund, mittlerweile gestorben. Heute hat Linda Hornisberger noch zwei weitere pensionierte Hunde, Nash und Tilly. Und sie selbst, also der Mensch, war schon in diversen Katastrophengebieten im Einsatz. Griechenland, Indonesien, Italien, Türkei.
1: Das ist zwar ein paar der Länder, weil ich schon ein bisschen länger dabei bin.
2: Hunde sind so oder so coole Tiere, wenn man sie mag, so wie ich. Aber längst nicht alle haben das Zeug zum verschütteten Suchhund. Es gibt solche mit mehr oder weniger Talent.
1: Ja, das ist natürlich genau wie bei Menschen, bei Kindern. Es ist eine frühkindliche Prägung oder eine frühhundliche Prägung, die mithilft, dass ein gut sozialisierter Hund, der sich entspannt in der Umwelt bewegen kann, dann ein Hund, der halt gesund ist, ein Hund, der sich wirklich auch bewegen kann, auch hier, wie bei den Menschen, also wenn man sportliche Hochleistungen machen möchte, ist halt eine gute Gesundheit schon auch die Voraussetzung. Dann ist es wirklich der Wunsch, etwas zu machen, sich zu bewegen, auch hier vielleicht eine Parallele zum Mensch. Sehr viel ist wirklich davon abhängig, sicher auch, wie man aufwächst. Aber ganz klar, es ist auch eine genetische Prädisposition. Und beim Hund kommt natürlich dann auch noch der Körperbau dazu. Ein ganz schwerfälliger Hund kann sich halt auf den Trümmern einfach körperbaumäßig nicht bewegen. Und sehr kleine, wirklich sehr kleine Hunde, aber vor allem auch sehr schwer große Hunde, haben dann auch Mühe, sich auf Trümmern zu bewegen. Und wenn man die Bilder sieht, dann kann man sich vorstellen, es geht hier nicht um ein bisschen über diese Trümmer zu laufen. Das ist sportliche Höchstleistung.
2: Also, unser Familienhund aus der Kindheit, der Berner Sennenhund, den wir hatten, Samson, der wäre wohl etwas zu groß und zu schwer gewesen. 50 Kilo war der. Ein Dackel wäre zu klein. Pudel zum Beispiel wären geeignet, aber meist sind Rassen wie Border Collies, Hoverwarte oder Retriever im Einsatz. Die bringen offenbar sehr gute Anlagen mit. Und dann muss von klein auf alles stimmen. Wie früh muss man eigentlich mit der Ausbildung beginnen?
1: Also wichtig ist sicher eigentlich schon beim Züchter, dass möglichst alles rund läuft, dass der Hund gut sozialisiert wird, dass Geräusche kein Problem sind, dass er ein gutes Vertrauen zu Menschen hat, dass er sich auch mit anderen Hunden so weit versteht, dass es ihn nicht wirklich von der Arbeit ablenkt. Und dann kommt eine normale Junghunderziehung. Der Hund muss abrufbar und kontrollierbar sein. Und er lernt dann langsam auch hier wieder schon früh, sich zu bewegen auf etwas unangenehmem, merkwürdigen Untergrund. Und man fördert seinen Spieltrieb und den Wunsch, etwas zu finden.
2: Das ist jede Menge Arbeit, nicht nur für den Hund, sondern eben auch für den Hundeführer oder die Hundeführerin. Ein Beruf ist das nicht, also es ist Freiwilligenarbeit. Und gleichzeitig ist es viel mehr als einfach ein Hobby.
1: Also die Herausforderung für den Besitzer ist grundsätzlich, es braucht sehr viel Zeit und es braucht Geduld. Man kann nicht innerhalb von ein paar Monaten einen Hund ausbilden, der sich im Einsatz bewährt. Neben dem, dass eine Grundausbildung, dann natürlich alles Richtung Rettungshund an Ausbildung mit dem Hund durchgemacht wird, braucht der Hund auch eine gewisse Reife und er braucht Zeit, um in verschiedensten Situationen zu suchen. Und auf verschiedensten Trümmeranlagen und mit Ablenkungen. Also es ist ein sehr langer Prozess und manchmal läuft es gut und manchmal geht es halt ein bisschen weniger gut. Und man muss sich auch bewusst sein, es könnte unter Umständen nicht klappen. Gesundheitliche Probleme, nicht nur beim Hund, auch beim Hundebesitzer, aber vor allem wirklich dieser Zeitfaktor.
2: Es gibt verschiedene Suchhunde. Manche sind auch darauf trainiert, Verstorbene zu wittern. Auch das ist wichtig, dass Menschen nach ihrem Tod noch gefunden werden, damit Angehörige Gewissheit haben und Abschied nehmen können. Garon ist aber ein sogenannter Lebendorter, genau wie die sieben anderen Schweizer Hunde, die jetzt in Venezuela im Einsatz sind. Würden sie sich von toten Körpern ablenken lassen im Einsatz, dann würden sie vielleicht Lebende verpassen, die tiefer verschüttet sind. Und das soll auf gar keinen Fall passieren, Darum sind diese Hunde spezialisiert. Wie sie genau arbeiten, das erklärt Monika Fugazza, Garons Führerin.
4: Er sucht nach Lebendwitterung. Er wird ein Gebiet absuchen, das uns zugeteilt wurde. Und er geht der Witterung nach, schaut auf den Trümmer, unter den Trümmer, ob er Witterung findet. Und sobald er menschliche Witterung hat, tut er dann bauen, tut so verweisen, tut so anzeigen, da ist jemand. Und dann können wir schauen mit einem zweiten Hund, können die Anzeige bestätigen und später können wir dann die Retter herführen.
2: Das hat mich auch irgendwie überrascht, so wie wir Menschen das Vier-Augen-Prinzip kennen für wichtige Sachen. Gibt es bei den verschütteten Suchhunden das Zwei-Nasen-Prinzip quasi, damit die Rettungskräfte eben nicht umsonst viele Stunden vergeuden. Und dann ist die Kombination mit dem technischen Material entscheidend.
1: Redox Schweiz und natürlich die Rettungskette Schweiz verlässt sich in der Ortung auf die technische Ortung und die Hunde. Und es ist eine enge Zusammenarbeit. Also als Beispiel, ein Hund bellt und sagt damit, hier ist menschliche Witterung. Man kriegt keinen Kontakt mit der Person. Der zweite Hund wird beigezogen, um zu bestätigen, da ist wirklich Geruch. Wenn man da jemanden findet oder Geruch findet und die Hunde sagen, da ist etwas, dann werden wir das vielleicht in einer halben Stunde abtun können. Aber die Retter werden vielleicht 24, 36 Stunden wirklich an der Arbeit sein, um diese Person zu retten. Also man wird wirklich gute und genaue Angaben. Und da zum Beispiel kommt jetzt die technische Ortung ins Spiel. Also wir kriegen keine Antwort. Dann versuchen wir mit der Kamera, ob wir etwas sehen, ob wir irgendeinen Hohlraum finden können und schauen können, ob da wirklich jemand liegt. Und man hat dann auch die Möglichkeit, die Klopfgeräusche abzurufen oder auch über diese Kamera zu versuchen, mit der Person zu sprechen. Und dann hören wir dann auch Personen, die weiter weg sind und die man sonst eben nicht hört. Das ist wirklich ein Zusammenspiel und deshalb hat Redog auch beide Mittel.
2: Spätestens wenn die Technik im Einsatz steht, können sich die Hunde ausruhen. Das ist sehr wichtig, denn auch wenn sie mit Freude arbeiten, sind Hunde wie Garon natürlich unter schwierigen Bedingungen im Einsatz. Sie leisten für uns Menschen dann Schwerarbeit.
1: Was wichtig ist, man hat sehr kurze Suchzeiten. Ich war in Indonesien im Einsatz mit 3 Teams und wir haben dort die Suchzeit auf 7-8 Minuten runterfahren müssen, weil es sonst zu heiß geworden wäre. Hunde kühlen sich ja durch Hecheln ab. Man kann sie zwar dann auch mit Wasser runterkühlen, aber die Temperatur geht sonst gefährlich hoch.
2: Suchhunde brauchen unbedingt auch Pausen und müssen geschützt werden. Mein Eindruck in der Recherche ist, Hunde wie Garon sind für ihre Menschen nicht einfach Einsatzmaterial in Anführungsstrichen, sondern die bilden mit den Menschen wirklich ein Team. Und wie in rein menschlichen Teams gibt es da gegenseitige Wertschätzung und Respekt.
1: Ich glaube, das merkt jede Person, die mit einem Hund schon mal einen Test besteht. Der ist sehr anspruchsvoll. Man geht so nach Hause und schaut den Hund an und denkt, wow. Und je länger ich mit den Hunden arbeite, umso mehr stehe ich eigentlich manchmal da und denke, unglaublich, hey, Tiere, was ihr da leistet. Und so die Vorstellung, die man heute immer noch häufig hat, der Mensch als König da in der Schöpfung, ja, die relativiert man, wenn man sieht, was Tiere und für uns jetzt halt Hunde leisten können. Und wenn man aus dem Einsatz zurück oder die erste Suche im Einsatz erlebt, die wirklich gut läuft, oder dann auch zurückkommt, ja, man hat eine ganz besondere Beziehung nachher und eine ganz große Achtung vor dem, was unsere Tiere einfach leisten können.
2: Wenn ihr schon mal einen Hund hattet oder habt, dann kennt ihr das. Positives Verhalten, das belohnt man mit Vorteil, dann kommt es auch öfter vor. Unser Sennenhund Samson hatte sehr gern getrocknete Schweinsohren. Das fand ich immer etwas komisch. Aber naja, auch kleinere Gutis sind willkommen. Und das ist bei den hochspezialisierten Hunden wie Garon eigentlich ganz genau gleich.
1: Ja, es ist natürlich wie bei uns. Wir arbeiten vielleicht gerne, aber der Lohn Ende Monat ist doch nicht schlecht. Beim Hund kommt die Belohnung natürlich schneller. Die einen Hunde spielen vielleicht besonders gern, andere Hunde essen gerne. Und das wird dann entweder das eine oder das andere oder vielleicht eine Kombination eingesetzt. Etwas, das man relativ früh auch beim Hund merkt. Und neben dem, dass der Hund natürlich Freude hat, wenn er sein Spielzeug kriegt. auch, dass er merkt, dass wir Freude haben als Besitzer. Also wir haben echt recht viele Hunde, die schätzen es unglaublich, wenn sie merken, dass wir finden, wow, das, was du da leistest, das ist einfach super.
2: Das sieht Garons Führerin Monika Fugazza genauso. Teamwork ist alles.
4: Man muss schauen, dass man ein gutes Team ist mit dem Hund zusammen, ein gutes Team in der ganzen Rettungskette, dass man da lange in die Hände spielt, dass man das Beste rausholen kann vom Hund und von den Menschen.
2: Garon, das News Plus Team, ist mega Fan von dir und deinen Kolleginnen und Kollegen und wünscht dir einen erfolgreichen Einsatz. Heute am Werk, zufällig, ein Team von Hundefreundinnen und Freunden, Marc Alemann, Lea Sager und Isabel Meissen.
5: News Plus war das, die Ausgabe vom letzten Freitag.
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5: Es sieht schwer nach einem taktischen Manöver aus. Serbiens Präsident Aleksandar Vučić will sein Amt vorzeitig abgeben und nicht erst im Frühling, wenn seine zweite Amtszeit offiziell ausläuft. Fürs Präsidentenamt kann Vučić nicht mehr kandidieren, von der politischen Bildfläche will er aber wohl nicht verschwinden. Es wird erwartet, dass Vučić eine vorgezogene Parlamentswahl abhalten wird und sich dann als Premierminister anbietet. Adelheid Wölfel ist Südosteuropa-Korrespondentin für die österreichische Zeitung Standard. Ivan Lieberherr hat sie gefragt, was genau Vučić mit diesem Manöver bezweckt.
8: Es handelt sich um einen Wahlkampfauftakt, würde ich meinen. Er hat schon vor längerer Zeit angekündigt, dass er sozusagen nicht bis zu Ende der Amtszeit Präsident bleiben wird. Er hat auch immer wieder erwähnt, er möchte als nächstes wieder Premierminister werden. Also das ist sein Ziel. Es ist so ein Modell, wie wir das auch von Wladimir Putin in Russland kennen, der auch abwechselnd immer wieder Premierminister oder Präsident ist oder war. Und das Gleiche gilt für Vučić, der war ja auch schon Premierminister. Jetzt ist er seit langer Zeit Präsident. Er ist eigentlich seit 2012 an der Macht und jetzt nach zwei Amtszeiten als Präsident möchte er wieder Premier werden. Eigentlich ist es der Versuch, seine Macht weiter zu zementieren.
9: Also, dass er das Amt vorzeitig abgeben will, das ist ein taktisches Manöver.
8: Genau. Also Vučić lässt immer wieder wählen, wenn er denkt, dass es ein guter Zeitpunkt ist. Und für ihn ist dieser Zeitpunkt, im Herbst wählen zu lassen, insofern nicht so schlecht, dass die Proteste etwas abgeebbt sind in Serbien. Sein wichtigstes Ziel ist im kommenden Jahr die Eröffnung der Expo in Belgrad. Das wird im Mai 2027 sein. Und da kann er keine Wahlen im Umfeld davon brauchen. Das macht er dann lieber davor. Der wird irgendeinen seiner Vertrauten dann ins Amt des Präsidenten setzen, aber er wird weiter alle Fäden in der Hand halten. Und ob er jetzt Präsident oder Premierminister ist oder welches Amt er da einnimmt, ist eigentlich egal, weil das ist ein autokratisches System und das ist alles auf ihn zugeschnitten.
9: Er geht also kein Risiko ein?
8: Nein, ich sehe das nicht so. Ich glaube, dass er damit rechnet, dass er die Wahlen gewinnen kann. Es ist so, dass es die größte Herausforderung sein wird in seiner bisherigen quasi politischen Karriere, weil es wirklich einen sehr großen Anteil der Bevölkerung gibt, die dieses System total satt haben und die nicht mehr wollen, dass die Fortschrittspartei von Vučić und er selbst an der Macht bleibt. Das heißt, er kann schon damit rechnen, dass die Fortschrittspartei extrem viel verlieren wird. Aber er hat irrsinnig viele Möglichkeiten zu mobilisieren. Das hat man auch bei dieser Großkundgebung gesehen. Er hat halt die ganzen auch Institutionen hinter sich. Das heißt, er hat die Innenstadt von Belgrad einfach absperren lassen, hat alle mit Bussen herankarren lassen zu seiner Versammlung. Seine Partei kann Leute unglaublich unter Druck setzen, ihnen Angst machen, dass sie ihre Jobs verlieren, wenn sie nicht zu diesen Parteiveranstaltungen auftauchen. Also er hat schon noch immer einen großen Zugriff auf viele Bürger und Bürgerinnen in Serbien, die einfach in der öffentlichen Verwaltung oder in staatsnahen Betrieben arbeiten.
9: Vučić steht aber auch selber innenpolitisch unter Druck. Seit dem Einsturz eines Bahnhofsvordachs in der nordserbischen Stadt Novi Sad im November 2024. Dabei kamen 16 Menschen ums Leben. Seither kommt es regelmäßig zu großen Protesten. Die Demonstrierenden sagen, Schuld am Unglück sei die korrupte und inkompetente Regierung unter Präsident Vučić. Die Protestbewegung fordert schon länger Neuwahlen. Ist das nun ein Erfolg auch für Sie?
8: Ja, die Protestbewegung fordert seit 1,5 Jahren Neuwahlen. Es war auch klar, dass es irgendwann einmal Neuwahlen geben wird. Ich glaube, dass der Umstand, dass Vučić eigentlich fürchten muss, dass er nicht mehr, also erstens einmal nicht mehr mit absoluter Mehrheit regieren wird und zweitens Zugeständnisse machen wird müssen, dass das schon zeigt, dass sein Regime geschwächt ist, aber es ist alles andere als sicher, dass das Regime auch abgelöst wird.
5: Adelheid Wölfel, Südosteuropa-Korrespondentin beim Standard.
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5: Wie überdimensionale Dreiräder oder halbe Flugzeugcockpits. Die sahen ziemlich verrückt aus. Die Fahrzeuge, die 1985 in der Schweiz zum weltweit ersten Rennen für Solarfahrzeuge starteten. Die Tour de Sol hatte das Ziel, Solartechnik und Elektromobilität bekannter zu machen. Die erste Ausgabe ging heute Montag vor 41 Jahren in Genf zu Ende. Die Tageschronik von Michael Wieland.
11: Mit diesem Werbesong rührten die Organisatoren der ersten Tour de Sol einige Tage vor dem Start in der Fernsehsendung Menschentechnik-Wissenschaft die Werbetrommel für das erste Solarrennen der Welt mit Fahrzeugen, die mit Solarpanels ausgestattet waren.
12: Das Autorennen ohne Gestern.
13: Damals war natürlich die gängige Energiepolitik total gegen Sonnenenergie. Man hat sich lächerlich gemacht über die Sonnenenergie,
11: sagte Urs Mundwiler 2015 rückblickend im Wissenschaftsmagazin von Radio SRF. Mundwiler war der Organisator der Tour de Sol. Sie war von der Schweizerischen Vereinigung für Sonnenenergie angestoßen worden.
13: Die Idee zuerst war, dass die Sonnenenergie zu den Menschen geht und nicht die Freak zu den Solaranlagen. Und damit es spannender ist, haben wir uns das Rennen ausgedacht.
11: Sonnenenergie, das war damals im Sommer 1985 für viele Menschen in der Schweiz nicht wirklich ein Begriff. Das Schweizer Fernsehen begleitete das Rennen daher hautnah. Täglich berichtete die Sendung Karussell von der Rennstrecke und bereits im Vorfeld gab es Hintergrundbeiträge zur Sonnenenergie.
14: Die Umwandlung von Licht in elektrischen Strom läuft unter dem Begriff Photovoltaik.
11: Das Fernsehen besuchte auch Teilnehmer des Rennens bei den Vorbereitungen an ihren Fahrzeugen. Zum Beispiel Kaspar Zimmermann.
15: Was ist für ein Fahrgefühl?
16: Zum Fahren ist es wie ein richtiges Auto und zum Bedienen ist es wie ein Flugzeug mit einem Leistungshebel. Ist also super.
11: Am 25. Juni startete die erste Tour de Sol, dann in Romanshorn am Bodensee. Es waren futuristische Gefährte, die an den Start gingen, berichtete Radioreporter Peter Giesling.
17: Da gibt es Modelle, wo der Fahrer fast auf der Strasse liegt, unter seinen Paneelen. Fahrzeuge, die aussehen wie ein altes Dreirad oder Erwachsenenvelo und solche, die einem dann wieder eher an ein Cockpit von einer Venom, von einem Düsenflieger erinnern. Auch an utopische Rennwagen.
11: Im Ganzen waren es 73 Fahrzeuge, die an der ersten Tour de Sol dabei waren. Diese führte über mehrere Tagesetappen nach Genf. Doch schon am zweiten Tag, bei der Etappe nach Bruckwindisch, gab es Probleme. Aus verschiedenen Gründen, wie Reporter Reto Holzgang im Regionaljournal erzählte.
18: Einmal sicher das Wetter, es war nicht schön. Die Solarzellen haben sich also auch nicht immer so aufladen. Es sind verschiedene Pannen passiert, habe ich gehört von den Fahrern.
11: 58 der 73 gestarteten Solarfahrzeuge schafften es schließlich bis nach Genf. Sieger wurde das Fahrzeug des Teams Mercedes-Benz Alfa Real. Aber auch der jüngste Teilnehmer, der 20-jährige ETH-Student Christian Gerster, erreichte am 29. Juni 1985 das Ziel.
15: Wir freuen uns natürlich irrsinnig, dass wir bis da gekommen sind. Vorgestern Abend haben wir fast nicht daran geglaubt, als wir da die Grossstrecke gestossen haben. Hinten drin kann man nur sagen, es hat sich gelohnt, total gelohnt.
11: 9-mal fand die Tour du Sol in der Folge statt. Es gab auch eine Version im Schnee oder auf dem Wasser. Die Werbesongs wurden mit der Zeit professioneller. Und auch die Solarfahrzeuge. Auch wenn es bis heute keine reinen solarbetriebenen Fahrzeuge für den Alltagsverkehr gibt, das Rennen habe doch einiges angestoßen in Sachen Photovoltaik in der Schweiz, bilanzierte Organisator Urs Mundwiler 2015 im Wissenschaftsmagazin.
13: Ich kenne also mehrere Professorenkollegen, die haben quasi an der Tour du Sol angefangen und dort Feuer gefangen für diese Art der Technik.
5: Die Tageschronik von Michael Wieland.

0: Die Nachrichten von SRF um 11:30 mit Silvia Staub. Braucht die Schweiz neue Atomkraftwerke für eine Energieversorgung ohne Erdöl und Gas? Diese Frage beschäftigt im Moment die Schweizer Politik. Das Parlament hat erst kürzlich beschlossen, es will das AKW-Bauverbot aufheben. Nun haben die ETH Zürich und das Paul-Scherrer-Institut eine neue Studie veröffentlicht, die angeschaut hat, ob und wann sich neue Atomkraftwerke in der Schweiz lohnen. Simon Richle aus der Nachrichtenredaktion hat sie sich angeschaut. Was ist das Resultat?
1: Kurz gesagt, unter den aktuellen Voraussetzungen lohnen sich neue AKW nicht. Das schreiben die Forschenden. Der Bau von solchen Kraftwerken sei im Vergleich zur erbrachten Leistung zu teuer und darum ohne staatliche Subventionen auch nicht wirtschaftlich. Und die Studie zeigt auch, die Schweiz kann ihr Netto-Null-Ziel bei den Emissionen auch mit den schon bestehenden und geplanten Technologien erreichen, ohne neue AKW.
0: Aber gibt es denn auch Szenarien, in denen sich neue Atomkraftwerke lohnen könnten?
1: Ja, dafür bräuchte es mehrere Dinge gleichzeitig. Der Bund müsste die Kernkraft eben fördern, gleich wie er das mit erneuerbaren Energien macht. Und es müssen unter anderem auch solche Kraftwerke günstiger gebaut werden können, als es im Moment üblich sei, wenn man Projekte im Ausland anschaue. In der Schweiz, in der Studie heißt es aber auch, sollten neue AKW gebaut werden, würde das helfen, dass die Schweiz im Winter weniger Strom importieren müsste.
0: Vielen Dank, mein Nachrichtenkollege Simon Richle. Griechenland kämpft gegen eine invasive Fischart. Der giftige Hasenkopf-Kugelfisch aus dem Indischen Ozean und dem Pazifik ist ins Mittelmeer eingewandert und stört dort das Ökosystem. Nun ergreift die griechische Regierung Maßnahmen. Sie zahlt Berufsfischern eine Prämie, wenn sie den Fisch fangen. Der kleine, eher unscheinbar graue Hasenkopfkugelfisch macht vor allem der Fischerei zu schaffen. In Griechenland sorgt er aber auch für Diskussionen, weil er ein Nervengift enthält und nicht gegessen werden darf. Aber auch, weil er mit seinen scharfen Zähnen stark zubeißen kann. Die Behörden geben aber Entwarnung, für badende Menschen sei der Fisch keine Gefahr. Noch eine kurze Meldung aus der Stadt Zürich. Dort wird die Seeüberquerung verschoben. Sie findet nicht diesen Mittwoch statt, sondern eine Woche später. Das Gewitterrisiko für die Schwimmer und Schwimmerinnen sei zu hoch, schreibt das Sportamt der Stadt. An der Seeüberquerung nehmen etwa 9'000 Personen teil. Die Börsendaten von SIX, der Swiss Market Index, liegt im Moment bei 14'146 Punkten, minus 0,2%. Der Euro wird zu 92,19 gehandelt und der Dollar zu 80,87. Und das Wetter. Heute ist es zeitweise sonnig bei schwülwarmen 29 Grad. Stellenweise gibt es Schauer und Gewitter. Das waren Nachrichten von Radio SRF. Verantwortlich Adrian Huber.
2: 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Folgende Themen haben wir heute für Sie. Die Hitzewelle in der Schweiz hat gleich mehrere Rekorde geknackt. Bleibt es nun kühler oder wird es diesen Sommer nochmals so richtig heiß? Wir fragen unseren Meteorologen. In Uganda geht die Herrscherfamilie gegen unabhängige Medien vor und schließt zwei Fernsehstationen. Wir fragen, ob freie Berichterstattung noch möglich ist. Und King Charles tut etwas, was noch kein Monarch in Großbritannien gemacht hat. Er legt seine Steuerabrechnung offen. Was der König damit bezweckt und wie viel Steuern er bezahlt hat, das und mehr hören Sie jetzt bei 4x4. Am Mikrofon ist Manuel Fasol. Das große Schwitzen hat vorerst ein Ende. Oder zumindest wird ein bisschen weniger geschwitzt. Denn die Hitzewelle endet am Montag. Die Temperaturen fallen unter 30 Grad. Teilweise gibt es Regen und Gewitter. 12 Tage hat die Hitzewelle gedauert, genau gleich lang wie jene im August 2003. Die Durchschnittstemperaturen waren zum Teil sogar etwas höher, etwa in Basel und Zürich. Vera Deragisch hat Roman Brogli von SRF Meteo gefragt, wie rekordverdächtig diese Hitzewelle denn war.
3: Man kann hier schon von einer Rekordhitzewelle sprechen. Vor allem, wenn wir auf die Temperaturen schauen, die extrem hoch waren. Wir hatten ja wirklich viele Temperaturrekorde. Einerseits für den Juni, da hat es im Flachland wirklich an ganz, ganz vielen Stationen einen neuen Rekord gegeben. Und es gab sogar an einigen Orten einen neuen absoluten Temperaturrekord, also unabhängig von der Jahreszeit. Dazu gehörten Basel, Neuenburg, Aarau oder auch der Zürichberg. Und auch die Nächte, die waren zum Teil rekordheiß. Und diese 12 Hitzetage am Stück, die sind natürlich auch sehr ungewöhnlich und viel mehr, als man im Juni erwarten würde. Und ich würde natürlich auch nicht ganz ausschließen, dass da und dort noch ein weiterer Hitzetag dazukommt. Aber generell haben wir diese extrem hohen Temperaturen jetzt schon durch.
4: Es gibt Ähnlichkeiten zur Hitzewelle von 2003. Wie unterscheidet sich denn die aktuelle Hitzewelle von jener damals im August?
3: Ich würde sagen, das kann man auf zwei Weisen betrachten. Eben das eine ist einfach die Heftigkeit dieser Hitzewelle und da kann man eben auch mit dieser Hitzewelle im August vergleichen. Diese Hitzewellen waren wirklich ähnlich lang. Man hatte ähnliche lange Phasen, wo es über 30 Grad am Nachmittag gab. Das waren eben diese etwa 12 Tage. Und auch die Durchschnittstemperaturen, die waren vergleichbar oder sogar noch minim höher jetzt als 2003. Und das natürlich, obwohl 2003 diese Hitzewelle im August kam, was ja auch statistisch gesehen die wärmste Zeit des Jahres ist. Man kann es aber diesen Vergleich auch noch etwas anders anstellen und mehr so den Juni als Ganzes betrachten. Dann war 2003 dann schon noch etwas außergewöhnlich als der diesjährige Juni, vor allem weil dieses Jahr der Juni kühl begonnen hatte und dann hatten wir eben diese extremen Temperaturen. 2003 war es eher etwas weniger extrem heiß, aber dafür deutlich länger anhaltend noch heiß im Juni.
4: Was jetzt sicher viele Wunder nimmt, kommt's noch dicker? Oder was bedeuten diese frühen, sehr heißen Tage für den Rest des Sommers?
3: Ja, erstmal nichts. Es braucht natürlich das richtige, in Anführungs- und Schlusszeichen, Wetter für eine weitere Hitzewelle. Aber es ist natürlich schon so, dass jetzt draußen die Böden, die Gewässer, alles aufgeheizt ist und dass, falls dann eine nächste Hitzewelle kommt, schon bedeuten könnte, dass diese noch intensiver werden kann. Es gibt Forscher an der ETH Zürich unter anderem, die sich eben mit der Hitzewelle beschäftigen und da gab es eine relativ neue Studie und die hat untersucht, was müsste dann passieren, dass es eine möglichst extreme Hitzewelle jetzt bei uns geben würde. Und ein Faktor, der da eben reingespielt hat, ist die Geschichte. Also die intensivsten Hitzewellen waren oft dann diese, die nach einer ersten Hitzewelle kamen. Also sozusagen die zweiten Hitzewellen. Und das könnte natürlich dieses Jahr passieren, muss aber natürlich überhaupt nicht.
4: Jetzt aber ganz kurzfristig wird es zumindest ein bisschen kühler. Wir sprechen von Temperaturen knapp unter 30 Grad. Bleibt das so in den nächsten Tagen?
3: Ja, ich denke, das bleibt so. So mindestens eine Woche würde ich davon ausgehen, dass diese Temperaturen deutlich tiefer werden. Im Moment ist es noch so etwas schwül in der Luft, also das kann das Ganze etwas unangenehm machen. Aber ab Mittwoch wird da die Luft auch trockener und vor allem in den Nächten wird es dann auch deutlich kühler. Wie es danach weitergeht, ist natürlich noch offen.
2: Das sagt Roman Progli von SRF Meteo. In Uganda hat der Präsidentensohn den Betrieb verschiedener Medien gestoppt. In seiner Funktion als Armeechef hat Muhoozi Kainerugaba die Schließung des unabhängigen Medienunternehmens Nation Media Group angeordnet. Soldaten haben das Gebäude des Unternehmens gestürmt und den Sendebetrieb von zwei wichtigen Fernsehsendern gestoppt. Vera Deragish hat mit Navina Kotor über die Auswirkungen dieses Vorfalls auf die Pressefreiheit in Uganda gesprochen. Sie ist in der kenianischen Hauptstadt Nairobi und berichtet von dort aus für verschiedene Medien über die Länder Afrikas.
5: Also der Sohn des Präsidenten, der ja auch als Nachfolger des 81 Jahre alten Präsidenten gehandelt wird, hat in der Vergangenheit immer wieder auf sich aufmerksam gemacht, indem er sehr hart gegen Oppositionelle, gegen die Medien und gegen die freie Meinungsäußerung vorgegangen ist. Und gegen 1 Uhr morgens, am Sonntagmorgen, hat er tatsächlich diese Medienhäuser schließen lassen. Er hat auf der Plattform X geschrieben, dass der Sender NTV und die Zeitung Daily Monitor für immer geschlossen sind. Und dass er nicht an die freien Medien glaubt. Das ist, wenn man sich sein Verhalten anschaut oder seine Vorgehensweise, sieht man das auch immer wieder in seinem Vorgehen gegen Oppositionelle. Da gibt es Leute, die im Ausland leben, andere, die im Gefängnis sind. Insofern ist es vom Verhalten her und von der Vorgehensweise her im Einklang mit dem, was man in der Vergangenheit von ihm gesehen hat.
4: Also nicht wirklich überraschend. Es sind ja verschiedenste Medien betroffen, eben neben TV-Sendern auch Zeitungen und Radiostationen. Wie wichtig sind diese betroffenen Medien für Uganda?
5: Die Medien sind immer noch relativ wichtig. Wie Sie bereits gesagt haben, gehört es ja zu einer der Mediengruppen, die noch relativ frei über die politischen Geschehnisse im Land berichtet. Es ist auch tatsächlich so, wenn Sie jetzt schauen, was beim Monitor berichtet wird, wird darüber berichtet, dass es diese Stürmung gab, dass quasi draußen vor dem Gebäude Soldaten stationiert sind und dass es Versuche gibt, einen Ausweg zu finden beziehungsweise das Gespräch zu suchen. Es gibt sogar einen Livestream, der zurzeit abrufbar ist. Aber man muss auch sagen, dass obwohl diese Medienhäuser sich bemüht haben, frei über die politischen Geschehnisse zu berichten, es immer schwieriger geworden ist für Journalisten, das tatsächlich zu machen.
4: Gibt es denn überhaupt noch freie Medien im Land, wenn jetzt die Schließung dieser Nation Media Group definitiv sein würde?
5: Es gibt eine gewisse Art von freier Berichterstattung, aber der Raum mit wirklicher Pressefreiheit über Dinge zu berichten, die das Land betreffen, die den Präsidentensohn betreffen, die Wirtschaft des Landes betreffen, das wird immer schwieriger. Und das wird auch immer wieder von Menschenrechtsorganisationen moniert, dass es immer repressiver wird in Uganda. Und das zeigt sich natürlich auch in der Medienlandschaft.
4: Wie außergewöhnlich ist denn jetzt dieser Fall für Uganda? Gab es schon ähnliche Vorfälle in der Vergangenheit?
5: Es gab in der Vergangenheit ähnliche Vorfälle auch schon bei der Nation Media Group, zuletzt 2013. Es wird jetzt auch schon gesagt, das hat der Sohn des Präsidenten bestätigt, dass es Gespräche gibt, diese Medienhäuser wieder zu öffnen. Da muss man sehen, was genau da verhandelt wird und unter welchen Bedingungen diese Medienhäuser dann tatsächlich öffnen dürfen und ob sie sich dann entschließen, das zu machen oder den Betrieb einzustellen.
4: Ihre Ansicht, Navina Kotor, wie wahrscheinlich ist es, dass dieses Medienhaus wieder öffnet, dass diese Medien wieder on air gehen?
5: Es gibt sehr große Kritik natürlich aus dem Inland, aber auch aus dem Ausland, zum Teil auch von ausländischen Geldgebern, die das jetzt wohl verhandeln. Ob man auf diese Kritik eingehen wird, das ist fraglich, weil der Sohn des Präsidenten eigentlich sehr empfindlich auf solche Kritik reagiert, sich jegliche Einmischung verbietet und man jetzt einfach sehen muss, ob das tatsächlich irgendwelche Auswirkungen hat, wenn Druck aus dem Ausland ausgeübt wird oder ob er sagt, das brauchen wir nicht, so wie er das eigentlich auch schon auf der Plattform X gesagt hat.
2: Informationen von Navina Kotor. Die freie Journalistin berichtet unter anderem über Uganda. Elon Musks Starlink dominiert bisher den Markt für Satelliten-Internet. Über 10'000 Satelliten kreisen für Starlink bereits in der Erdumlaufbahn. Millionen Kundinnen und Kunden nutzen den Dienst weltweit. Nun will China mit einem eigenen Projekt dagegenhalten. Space Sail. Was genau ist das für ein Projekt? Das hat Nico Bär unseren China-Korrespondenten Samuel Emch gefragt.
6: SpaceSail ist tatsächlich vereinfacht gesagt Chinas Antwort auf Starlink. Die Firma ist allerdings ganz anders organisiert und bewegt sich auch in einem sehr typisch chinesischen Umfeld. Anders als Starlink handelt es sich nicht um ein privates Unternehmen, eine Privatinitiative, sondern um ein Projekt, das von staatlichen Investoren und Förderprogrammen auf die Beine gestellt wurde. Insbesondere aus Shanghai, muss man sagen, kommt da das Geld. Nicht nur die Eigentümerstruktur unterscheidet sich von Starlink. Auch beim Aufbau des Systems setzt China auf ein anderes Modell. Das Ziel ist jedoch dasselbe, ein Netzwerk von Kommunikationssatelliten in der niedrigen Erdumlaufbahn aufzubauen.
7: Ja, Starlink gehört zu SpaceX und ist eine privatwirtschaftliche Initiative. Welche Rolle spielt der chinesische Staat bei SpaceSail außer der finanziellen?
6: Ja, der Staat spielt eine sehr zentrale Rolle. Die chinesische Regierung hat die kommerzielle Raumfahrt zu einer strategischen Zukunftsindustrie erklärt. Wenn Peking also solche Prioritäten setzt, dann löst das dann in den Provinzen umfangreiche Investitionen aus, ebenso wie jetzt in Shanghai, aber auch in Peking, Sichuan, Hainan. Da entsteht quasi ein Ökosystem, ein Industriecluster, in der sich jetzt eben auch diese Firma bewegt. Dabei wird eben dieses Ökosystem aufgebaut und Unternehmen, die Satelliten herstellen, gefördert. Dann gibt es Start-ups, die Raketen entwickeln, wiederverwertbare Trägersysteme, wie eben man es auch in den USA sieht, werden gefördert. Das ist aber dann verteilt auf eben verschiedene Unternehmen und nicht wie jetzt zum Beispiel bei SpaceX, wo ein Großteil aus einem Unternehmen kommt. Auslöser war nicht zuletzt aber die Entwicklung in den USA. China erkannte, dass eben so ein Kommunikationsnetz in der niedrigen Erdumlaufbahn künftig sehr wichtig sein wird im militärischen Kontext, aber auch im zivilen. Also wenn wir zum Beispiel über neue Mobilfunkstandards wie 6G sprechen. Deshalb hat China eben hier dieses Ziel vorgegeben, dass man eben diesen Industriecluster, dieses Ökosystem aufbauen will. Man sieht darin quasi eine kritische Infrastruktur und daraus ist jetzt ein Infrastrukturprojekt geworden in China.
7: SpaceSail hat bisher nur einige hundert Satelliten im All, Starlink dagegen über 10.000. Wie ausgereift ist das chinesische Projekt schon?
6: Also das Netz von SpaceSail, das wächst kontinuierlich. Mit jedem Raketenstart kommen hier neue Dutzende Satelliten hinzu. Gemäß einem Bericht des britischen Guardian ist SpaceSail inzwischen an einem Punkt angekommen, an dem das Unternehmen jetzt aktiv nach internationaler Kundschaft sucht. Das deutet also darauf hin, dass hier erste kommerzielle Dienste einsatzbereit sind.
7: SpaceSail verhandelt offenbar mit mehreren Ländern und hat unter anderem in Brasilien und auch Kasachstan Fortschritte gemacht. Warum könnte ausgerechnet ein chinesischer Anbieter dort attraktiv sein?
6: Ja, zum Teil handelt es sich hier um Länder, in denen Starlink, der US-Anbieter, auf regulatorische oder politische Hürden stößt oder seine Dienste nur eingeschränkt anbieten kann. Und genau in diese Lücke versucht jetzt die chinesische Variante SpaceSail vorzustoßen und von dort aus dann sein internationales Geschäft aufzubauen.
2: Sagt China-Korrespondent Samuel Emch. Ja, das hat vor ihm noch kein britischer Monarch getan. König Charles hat seine Steuerunterlagen offengelegt. Damit will er für mehr Transparenz bei den königlichen Finanzen sorgen. Dominik Rolli hat den freien Journalisten Peter Stoiber in London gefragt, ja, wie viel Steuern hat König Charles denn nun bezahlt?
8: Es sind knapp 13 Millionen Pfund, die Charles im Finanzjahr 2024-25 an Steuern bezahlt hat. Also das sind etwa 14 Millionen Franken. Und damit ist der König unter den 100 Leuten, die in Großbritannien am meisten Steuern bezahlen. Und das zeigt, wie vermögend der Monarch tatsächlich ist. Insgesamt habe Charles seit seiner Thronbesteigung 2022 mehr als 30 Millionen Pfund an den Fiskus abgeliefert, wie der Palast ebenfalls am Freitag berichtete. Auch der Thronfolger Prinz William hat seine Steuerrechnung offengelegt. Er hat letztes Jahr 7,8 Millionen Pfund an Steuern bezahlt. Also es handelt sich um ansehnliche Summen.
9: Der König bekommt ja Geld vom Staat oder von der Öffentlichkeit und das wiederum sind Steuereinnahmen aus der Bevölkerung. Warum zahlt denn der König überhaupt Steuern?
8: Ja, die Finanzen der britischen Monarchie sind sehr kompliziert. Einerseits erhält der König oder der Royal Household, wie Sie gesagt haben, eine jährliche Summe vom Staat für die Alltagskosten sozusagen. Also das sind Kosten der mehr als 1000 Angestellten der Royals für Reisen oder für den Unterhalt der Paläste. Das ist das Geld von den Steuerzahlern. Aber dazu hat der König noch ein Privateinkommen. Das stammt einerseits aus königlichem Besitz, also Besitz des jeweiligen Monarchen. Dazu gehören Ländereien und Immobilien oder finanzielle Anlagen. Und separat dazu hat Charles noch ein Einkommen aus seinem persönlichen Besitz. Zum Beispiel das Grundstück Sandringham in England oder Schloss Balmoral in Schottland, die gehören ihm persönlich. Und auf diese privaten Einkommen zahlt er Steuern. Das war nicht immer so. Eigentlich ist der Monarch nicht steuerpflichtig. Aber seine Mutter, Queen Elizabeth, hat 1993 damit angefangen. Damals waren die königlichen Finanzen in der Kritik und um diese Kritik zu entschärfen, begann die Königin Steuern zu zahlen und so macht es die Monarchie bis heute. Allerdings wusste man eben nicht genau, wie viel die Steuerrechnung war und das ist jetzt zum ersten Mal publik gemacht worden.
9: Aber das wäre eigentlich immer noch so, dass das freiwillig ist. Also der König macht das einfach aus freien Stücken.
8: Genau, er müsste das nicht tun. Also er könnte wieder zurückgehen zur Situation vor 1993 und einfach sagen, ich zahle keine Steuern. Aber natürlich ist das in der heutigen Situation überhaupt nicht möglich. Wenn man mal damit angefangen hat, dann kann man einfach zurückgehen und sagen, ich zahle jetzt keine Steuern mehr. Das würde auf so eine riesige öffentliche Kritik stoßen, dass das auszuschließen ist.
9: Jetzt will König Charles mit dem Schritt ja eben für mehr Transparenz sorgen. Weiß man denn jetzt tatsächlich mehr als vor der Veröffentlichung?
8: Man weiß ein bisschen mehr. Die erwähnte Summe ist bekannt, aber mehr eben auch nicht. Steuerexperten haben auch schnell darauf hingewiesen, dass überhaupt nicht klar ist, wie diese knapp 13 Millionen Pfund berechnet worden sind, wie viel davon Kapitalertragsteuern sind, wie viel Einkommensteuern und auf was für einem Einkommen diese Steuersumme beruht. Ebenso wenig bekannt ist, was für Spesen Charles verrechnet hat und für was. Und wenn man diese Einzelheiten nicht hat, dann ist auch nicht viel mehr Transparenz da als vorher. Also die Kritik, dass die königlichen Finanzen sehr undurchsichtig sind, diese Kritik ist damit nicht aus dem Weg geräumt worden. Und auch die entscheidende Frage, nämlich wie vermögend ist das britische Staatsoberhaupt überhaupt, auch diese Frage bleibt weiterhin unbeantwortet.
9: Also nicht wirklich viel mehr Klarheit. Jetzt hat Charles ja auch noch eine weitere Ankündigung gemacht, nämlich dass er künftig nicht mehr im Buckingham-Palast wohnen will, wenn die Sanierung dort fertig ist. Er will in einem kleineren Haus gleich neben dem Palast bleiben, dort wo er heute schon wohnt mit Königin Camilla. Kann man denn sagen, der König ist auch bemüht darum, bescheidener aufzutreten?
8: Das ist sicher ein wichtiger Beweggrund. Aus dem Palast hört man, dass Charles der Öffentlichkeit mehr Zugang zum Buckingham Palace gewähren will. Der Palast ist immerhin eine der beliebtesten Sehenswürdigkeiten in London. Und wenn die Royals dort nicht wohnen, dann gibt es mehr Möglichkeiten, das Gebäude für Touristen zu öffnen. Und dazu kommt noch, dass Charles und Camilla seit 2005 im Clarence House wohnen, in unmittelbarer Nähe des Palasts. Und man hört aus königlichen Kreisen, dass es ihnen zu umständlich wäre, mit ihrem gesamten Haushalt jetzt nochmal in den Buckingham Palace umzuziehen. Aber das bescheidenere Auftreten, das eben damit einhergeht, das spielt sich ja mit. Die Modernisierung der Monarchie ist eines der Ziele des Königs. Und dazu gehört auch etwas volksnah zu sein, nicht mehr ganz so abgehoben. Und sowohl die Offenlegung der Steuern, wie eben auch der Verzicht auf einen Umzug in den Buckingham Palace sollen wohl einen Teil zu diesem Ziel beitragen.
9: Aber Sie haben sich schon ein bisschen angetönt, die Kritiker, die sind wahrscheinlich nicht so einfach zufriedenzustellen.
8: Nein, in der Tat nicht. Und ob das einen großen Unterschied machen wird, ist zweifelhaft. Gerade eben, weil die publizierten Steuerunterlagen nur wenig Transparenz bringen. Charles hat seit seiner Thronbesteigung 2022 einige Modernisierungsschritte eingeleitet, aber diese bleiben eher symbolisch. Er hat zum Beispiel die Zahl der Working Royals reduziert, also der Familienmitglieder, die eine offizielle Funktion haben. Und er war auch so zum Beispiel bezüglich seines Gesundheitszustands, also seiner Krebsdiagnose, viel offener als frühere Monarchen. Und im Vergleich zu seiner Mutter Elizabeth kommt er auch ein bisschen zugänglicher rüber und viele Briten finden ihn nicht unsympathisch. Aber die Monarchie hat ein sehr großes Problem, an dem all diese Reformen wenig ändern können. Und dieses Problem heißt Andrew Mountbatten Windsor, der ehemalige Prinz Andrew. Die Vorwürfe des sexuellen Missbrauchs, die ihn seit Jahren verfolgen, seine Freundschaft mit dem Sexualstraftäter Jeffrey Epstein, seine Festnahme wegen Verdachts auf Amtsmissbrauch vor einigen Monaten, all das hat einen Schatten auf die gesamte Monarchie geworfen. Und das sieht man auch an den Beliebtheitswerten, die in den vergangenen Jahren stark abgenommen haben. Und um diesen Trend umzukehren, ist wohl mehr nötig als eine Steuerrechnung und ein Verzicht auf Buckingham Palace.
2: Das sagt der Journalist Peter Stoiber im Gespräch mit Dominik Rolli. Milliarden für den Wiederaufbau und politische Rückendeckung für die Ukraine. Darum ist es an der aktuellen Wiederaufbaukonferenz in Polen gegangen. Überschattet wurde das Treffen aber von Spannungen zwischen Polen und der Ukraine. Der ukrainische Präsident Volodymyr Zelensky war darum nicht dabei. Über die Auswirkungen dieser Auseinandersetzung hat Sophia Fessler mit dem Osteuropa-Experten Marcel Hirsiger gesprochen. Er forscht und lehrt an der Fachhochschule Nordwestschweiz. Sie hat ihn zuerst gefragt, ob die Konferenz trotz der Spannungen ein Erfolg war.
10: Die Wiederaufbaukonferenz für die Ukraine in Danzig hat zum einen verschiedene Partner zusammengebracht und dabei auch Zusagen für wirtschaftlichen Wiederaufbau bereits hervorgebracht. Die Konferenz ist ein Erfolg insofern, als sich der Fokus nicht nur auf den aktuellen Krieg richtet, sondern auch stärker auf die Frage, was geschieht nach einem möglichen Kriegsende? Wie können die massiven Schäden in der Ukraine behoben werden? Wie können in der Ukraine Strukturen geschaffen werden, damit das Land nach dem Kriegsende wieder funktionsfähig ist?
11: Polen und die Ukraine sind ja jüngst wegen eines historischen Streits aneinander geraten. Dabei geht es um den Umgang mit der ukrainischen aufständischen Armee während des Zweiten Weltkriegs. In der Ukraine wird sie teilweise als Freiheitsbewegung geehrt und in Polen gilt sie wegen der Tötung polnischer Zivilisten als verbrecherische Organisation. Bisher hat denn dieser Konflikt die Konferenz überschattet?
10: Ja, dieser Konflikt hat die Konferenz tatsächlich überschattet, zuallererst mal auf personeller Ebene. Ursprünglich war vorgesehen, dass der ukrainische Präsident Volodymyr Zelensky an der Konferenz teilnehmen sollte. Er hat kurzfristig seine Zusage zurückgezogen und dafür Premierministerin Julia Swiridenko geschickt. Auch auf polnischer Seite hat der Präsident Karol Nawrocki seine Zusage zurückgezogen und dann nicht an der Konferenz mitgemacht. Das Zerwürfnis zwischen der Ukraine und Polen kommt zu einem denkbar schlechten Zeitpunkt. In der Ukraine hat sich das Blatt gewendet in den letzten Wochen und Monaten. Die Ukraine hat zunehmend heftige Angriffe gegen Russland zeichnen können. Diese Angriffe gegen Russland führen dazu, dass das Land immer stärker unter Druck kommt und damit eben auch die Machtverhältnisse im Krieg sich verändern. Dass es gerade jetzt zu einem Zerwürfnis zwischen der Ukraine und Polen kommt, ist in höchstem Maße bedauerlich. Die Ukraine hat Fortschritte gemacht und scheint sich in einer sehr guten Situation zu befinden. Polen wiederum ist unbedingt auf einen Sieg der Ukraine angewiesen, denn damit ist auch die eigene Sicherheit verbunden. Und schließlich ist auch die EU und der Westen darauf angewiesen, dass die Ukraine gegen Russland die Oberhand behalten kann. Dass also gerade jetzt das Thema so virulent wird, ist sehr bedauerlich. Gleichzeitig ist es auch sehr naiv von der ukrainischen Regierung zu glauben, dass eine Ernennung oder eine Benennung einer Kampftruppe nach der UPA keine Reaktion auf polnischer Seite hervorrufen würde. Das Thema hat über Jahrzehnte hinweg eine Annäherung zwischen Ukraine und Polen verhindert und blockiert. Man hat sich erst in den letzten 4 Jahren etwas stillschweigend darauf geeinigt, dass man das Thema ruhen lässt, solange der Krieg gegen die Ukraine läuft. Dann zu glauben,

0: treffen. Und dafür hat man das Treffen der Konferenz nicht auf Präsidenten-, sondern auf Ministerebene durchgeführt. Inwiefern war das denn diplomatisch sinnvoll?
1: Das ist ein sehr clever gewählter Schachzug, der die Situation deeskalieren soll. Die beiden Präsidenten haben sehr heftig reagiert in den letzten Tagen. Die Entscheidung, das auf eine Stufe der Regierung herunterzusetzen, ist ein deutliches Zeichen, dass man weiterhin gewillt ist, an einer konstruktiven Lösung zu arbeiten. Das wäre mit Beteiligung von Selenskyj und Nawrocki nicht möglich gewesen.
2: Osteuropa-Experte Marcel Hiesiger im Gespräch mit Sophia Fessler. Das war 4x4 vom Montag. Die Sendung wurde am Montagvormittag aufgezeichnet. 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
1: Nach den verheerenden Erdbeben in Venezuela. Der Druck auf die Politik steigt, der Unmut in der Bevölkerung nimmt zu. Schwierige Lieferwege und kaum verlässliche Lieferketten mehr. Die fragile Situation in Nahost zeigt, die Schweiz braucht neue Ansätze bei der wirtschaftlichen Landesversorgung. Außerdem ein Besuch dort, wo die Musikhits von morgen entstehen. Im Songwriting Camp der Suiza gibt's ein kreatives Ping-Pong von Musikschaffenden und das führt immer wieder zu großem Erfolg. Darüber sprechen wir jetzt im Info 3. Mein Name ist Cosette Spinoza. Guten Mittag. Tag 5 nach den verheerenden Erdbeben in Venezuela. Noch immer werden Zehntausende Menschen vermisst und mit jeder Stunde schwindet die Hoffnung, sie noch lebend unter den Trümmern bergen zu können. Die Naturkatastrophe trifft ein Land, das ohnehin schon am Boden ist, sowohl politisch als auch wirtschaftlich. Der Unmut in der Bevölkerung gegenüber den Behörden und der Bürokratie steigt. Darüber habe ich vor der Sendung mit Lateinamerika-Expertin Sabine Kurtenbach gesprochen. Ich habe sie gefragt, welche Rolle denn die Behörden in den Augen der Bevölkerung spielen.
2: Ja, in den Augen von vielen Leuten ist es eher ein Hindernis für die Hilfe als eine Unterstützung der Hilfe. Es gibt zum Beispiel Berichte darüber, dass die Straße nach La Guaira, der am stärksten betroffenen Region, gesperrt wurde vom Militär. Mit der Begründung, es sollten nicht unkontrolliert Hilfsleistungen hinkommen. Es kam aber dann lange Zeit gar nichts. Und das nehmen die Leute natürlich eher als Hindernis, denn als Unterstützung wahr.
1: Nun, Venezuelas Gesundheitssystem, das war ja schon vor der Katastrophe marode, die Wirtschaft am Boden. Wie groß ist denn nun der Druck auf die Politik?
2: Ja, im Moment geht es erstmal darum, Leben zu retten. Also möglichst schnell noch weitere Menschen aus den Trümmern Leben zu bergen. Danach geht es wahrscheinlich im Wesentlichen darum, Seuchen zu verhindern, weil Venezuela liegt da ja in den Tropen und es gibt schon Berichte, dass Leichengeruch sehr verbreitet ist. Und dann wird am Ende des Tages eine Bilanz erfolgen und die sieht für die venezolanischen Behörden nicht sehr positiv aus, sondern da werden die Leute weiter oder dann erst recht auf die Straße gehen und Änderungen fordern.
1: Ja, und wie groß ist denn das Risiko, dass sich genau dieser Unmut in der Bevölkerung auch auf die Regierung von Präsidentin Delcy Rodríguez auswirkt?
2: Na, tut er schon. Delcy Rodríguez war die Tage in Caracas in einem Viertel, was betroffen ist vom Erdbeben, ist ausgebuht worden und es kamen Rufe, hau ab. Ihre Unbeliebtheit war vorher schon groß, die wird jetzt wahrscheinlich noch größer sein.
1: Jetzt hat die Oppositionsführerin und Friedensnobelpreisträgerin Maria Machado sich ja zu Wort gemeldet. Sie befindet sich ja außerhalb von Venezuela, hat aber angekündigt, dass sie zurückkehren wolle. Warum? Mit welcher Absicht?
2: Naja, Maria Corina Machado ist immer noch die Politikerin, die am meisten Menschen unterstützen und die mobilisieren kann im Land. Von daher

0: ist ihr Kalkül wahrscheinlich, wenn sie im Land ist, dann kann sie Rettungsarbeiten anleiten, dann kann sie da einen Kraftakt auch der Zivilgesellschaft und der Opposition mit unterstützen und sich damit eben auch genau im Gegensatz zur Regierung profilieren. Allerdings ist es nicht so einfach, weil die USA wollen nicht, dass sie ins Land zurückkommt und sie hat auch keinen gültigen Pass. Also da sind eine ganze Reihe von Problemen mit verbunden. Also so schnell wird das auch nicht gehen.
1: Kann denn diese Katastrophe eine Art Katalysator sein, um in Venezuela Änderungen herbeizuführen?
0: Ja, auf jeden Fall. Das haben wir bei anderen Naturkatastrophen ja auch schon gesehen. Aber es kann ein Katalysator in beide Richtungen sein. Also im schlimmsten Fall wird es so viel Proteste geben, dass die Frage ist, ob das Militär dann eingreift und die Polizei, um die Regierung zu schützen. Und dann, wenn wir eine Phase von großer Unruhe und großen Protesten sehen, oder aber Opposition und Regierung bauen Brücken und sagen, das ist eine nationale Katastrophe, wir bewältigen das nur gemeinsam. Und dann kann es durchaus auch zu einem friedlichen Regimewechsel unter Umständen beitragen.
1: Sagt Sabine Kurtenbach, die Lateinamerika-Expertin, forscht am Hamburger GIGA-Institut. Neue Atomkraftwerke sind in der Schweiz wieder ein politisches Thema. Aber lohnt es sich überhaupt, neue AKW zu bauen? Mit dieser Frage haben sich Forschende der ETH Zürich und des Paul-Scherrer-Instituts befasst. Michael Wettstein.
2: Ihr Schluss: Neue AKW können nur wirtschaftlich sein, wenn sie unter anderem staatlich subventioniert werden und wenn sie günstiger gebaut werden können, als das im Moment üblich ist. Zwei weitere Erkenntnisse der Studie: Die Schweiz könne ihr Netto-Null-Ziel bei den Emissionen auch mit den schon bestehenden und geplanten Technologien erreichen, ohne neue Atomkraftwerke. Aber mit neuen AKW müsste die Schweiz im Winter weniger Strom importieren. Nach Südkorea, dort will die Regierung in den kommenden Jahren umgerechnet rund 800 Milliarden Franken in künstliche Intelligenz und in Chipfabriken investieren. Etwa die Hälfte des Geldes soll in Fabriken für Halbleiter und Computerchips fließen, die andere Hälfte in Rechenzentren, mit denen KI betrieben werden kann. Das hat der südkoreanische Präsident im Fernsehen angekündigt. Das Ziel: Sein Land soll die Kernelemente der künstlichen Intelligenz schneller sichern als jedes andere Land. Auch andere Länder investieren viel Geld in ähnliche Projekte. Nun geht's um den Hasenkopf-Kugelfisch. Der hat zwar einen lustigen Namen, aber er wird zunehmend zu einem Problem in Griechenland. Das südeuropäische Land kämpft gegen die invasive Fischart. Aus dem Indischen Ozean und dem Pazifik ist er ins Mittelmeer eingewandert und stört dort das Ökosystem. Nun ergreift die griechische Regierung Maßnahmen. Sie zahlt Berufsfischern eine Prämie, wenn sie den Fisch fangen. Der Hasenkopf-Kugelfisch macht vor allem der Fischerei zu schaffen. Er sorgt aber auch für Diskussionen, weil er ein Nervengift enthält und nicht gegessen werden darf, aber auch, weil er mit seinen scharfen Zähnen stark zubeißen kann. Für Badende sei der Fisch aber keine Gefahr.
1: Noch ist unklar, wann die Produktionsanlagen und Verkehrswege am Persischen Golf wieder voll funktionsfähig sind. Denn die Situation in Nahost, die bleibt fragil nach den erneuten Angriffen der USA und Iran in den letzten Tagen. Damit ist auch weiter offen, wann sich die Versorgungslage im Binnenland Schweiz normalisiert. Generell zeigen die Erfahrungen der letzten Jahre auf Lieferketten, die uns jederzeit und lückenlos mit allen nötigen Waren pünktlich versorgen, wird künftig kaum Verlass sein. Es braucht bei der wirtschaftlichen Landesversorgung neue Ansätze. Wirtschaftsredaktor Dario Pelosi berichtet.
3: Auch in Notlagen soll die Bevölkerung in der Schweiz mit lebenswichtigen Gütern und Dienstleistungen versorgt sein. Verantwortlich für die Umsetzung ist Roland Pfister, der Delegierte für wirtschaftliche Landesversorgung WL. Er hat in den vergangenen Wochen und Monaten viel Arbeit.
4: Wir sind nicht im Krisenmodus, aber wir sind jetzt auch nicht entspannt.
3: Beschäftigt hat ihn in erster Linie die Versorgung mit Energierohstoffen, Treibstoffen wie Kerosin, aber auch Gas. Dabei arbeitet er eng mit der Wirtschaft zusammen, vor allem mit Unternehmen, die die Rohstoffe entweder beschaffen oder große Mengen davon benötigen. Es sei Sache der Wirtschaft, dafür zu sorgen, dass die Pflichtlager gefüllt sind, auch wenn die Rohstoffe knapper und teurer sind, sagt Roland Pfister.
4: Innerhalb der WL sind rund 250 Milizangehörige, die uns eben in der Erarbeitung von Massnahmen unterstützen.
3: Milizangehörige, das sind Fachleute aus der Privatwirtschaft. Vom Bund gab es, anders als in verschiedenen Nachbarländern, keine aktive Unterstützung für günstigere Treibstoffpreise. Das Schweizer System der Pflichtlager für eine ganze Reihe von Produkten, von Treibstoffen über Getreide bis zu Kaffee, funktioniere grundsätzlich, bilanziert der Delegierte für wirtschaftliche Landesversorgung. Aber die vergangenen Krisen hätten gezeigt, dass es Anpassungen brauche. Zum Beispiel bei Produkten, die auf den ersten Blick kaum wichtig scheinen. Wie Harnstoff für AdBlue.
4: Ein Stoff, der moderne Dieselmotoren eben braucht. Und ohne den Stoff diese Motoren eben gar nicht funktionieren. Und da sind wir jetzt dran, zusammen mit der Branche eine Lösung zu finden, wie wir eben auch für AdBlue, also für Harnstoff, ein Pflichtlager aufbauen können.
3: Solche Anpassungen wolle er aber nicht über die Köpfe der Privatwirtschaft hinweg bestimmen, sagt Roland Pfister. Sie müsse diese neuen Pflichtlager bewirtschaften und finanzieren. Eine resilientere Schweiz sei nicht allein Sache des Bundes oder der Unternehmen im Land. Alle könnten niederschwellig, zum Beispiel mit einem Notvorrat, dazu beitragen. Derzeit hofft die Welt auf eine Beruhigung der Lage am Persischen Golf. Doch grundsätzlich werde die weltweite Versorgung mit Gütern in Zukunft kaum einfacher.
4: Ganz bestimmt stellen wir uns auf eine Zeit ein, wo wir immer wieder mit Krisen konfrontiert sein werden. Eher so Polykrisen, also viele Krisenelemente überlagern und uns neu auszurichten auf solche Herausforderungen, ist das, woran wir jetzt aktuell dran sind.
3: Die Schweiz müsse sich deshalb unbedingt jetzt Gedanken machen, wie sie ihre Landesversorgung auf diese Zukunftsszenarien ausrichten will.
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1: Zusammen gelingt vieles besser als alleine. Das gilt auch, wenn es darum geht, einen Musikhit zu schreiben. Davon ist Suiza, die Schweizer Genossenschaft der Urheberinnen, Urheber und Verleger von Musik, überzeugt. Sie organisiert darum jährlich einen dreitägigen Workshop für Musikschaffende aus dem In- und Ausland. Ein sogenanntes Songwriting Camp. Dass diese Zusammenarbeit durchaus Früchte trägt, das zeigt sich etwa bei diesem Song hier. Nemos ESC-Siegessong «The Code» ist nämlich im Songwriting-Camp entstanden. Auch dieses Jahr haben sich Musikschaffende getroffen, in Maur im Zürcher Oberland, um gemeinsam an den Hits von morgen zu schreiben. SRF-Musikredaktor Roman Horschek war mit dabei.
6: An diesem Vormittag treffen sich 22 junge Musikschaffende im Powerplay-Studio. Songwriting-Coach Dana Burkhardt erklärt, was Songschreiben im Kollektiv so besonders macht.
7: Ich finde es halt inspirierender und ich finde auch, es kommen oft bessere Songs raus, wenn halt wirklich drei Leute jeweils ihre besten Ideen reinbringen und dann kann man auch ein kreatives Ping-Pong machen.
6: Ein Songwriting-Team wird jeweils aus drei Leuten zusammengewürfelt. Jemand für Gesang, Komposition und Produktion, also Instrumentierung und Arrangement. Kaum haben sich die Teilnehmenden kennengelernt, entstehen in den einzelnen Studios bereits erste Songideen. Hier sind wir bei der Songwriting-Session mit der jungen Westschweizer Sängerin Navy. Mit Navy arbeiten der Produzent Lukas Sudeva und Thea, eine Songschreiberin, die für Österreich den ESC-Song 2023 geschrieben und gesungen hat. Sie erzählt, wie sie gemeinsam in den Prozess gestartet sind.
8: Es ist immer am besten, wenn man ein bisschen Therapiestunde macht und einfach den Artist fragt, was geht gerade so bei dir ab, was für eine Phase bist du gerade.
6: Das gibt schon mal eine Stimmungsrichtung des Stücks vor und sogleich geht's musikalisch los.
8: Dann hat der Produzent Lukas einfach angefangen mit ein paar Akkorden. Wir haben geschaut, dass es einfach das Gefühl trifft, welches die Künstlerin verkörpern möchte. Und dann von da an sind wir dann mit Melodien und Text gegangen.
6: Nach nur einem Tag sollte das Songgerüst bereits stehen. Aber ob der Song wirklich trägt, zeigt sich selten sofort. Tom Oehler, der zweite Songwriting-Coach, weiß, was da hilft.
9: Wenn man den Song einer anderen Person vorspielt, dann hört man selber den Song ganz anders. Man merkt plötzlich, was einem alles stört, weil man denkt dann plötzlich, oh, die Person findet sicher den Pre-Chorus schlecht. Ah, vielleicht finde ich ja den Pre-Chorus schlecht. Solche Sachen sind sehr spannend. Also mir hilft das sehr.
6: Am Ende des dreitägigen Camps gibt's darum eine sogenannte Listening Session. Alle Teilnehmenden hören gemeinsam die 21 Demo-Versionen.
10: Now,
6: Was nun folgt, ist ein langer Prozess der Nachbearbeitung, Veröffentlichung und Promotion des Songs. Bis wir dieses Stück also auf Streaming-Plattformen und im Radio hören werden, könnte es noch eine Weile dauern.
10: Und zum Schluss wie immer bei uns der Blick auf Wetter und die Börsendaten von SIX.
2: Der Swiss Market Index liegt im Moment bei 14.129 Punkten, minus 0,3%. Der Euro wird zu 92,21 Rappen gehandelt und der Dollar zu 80,85 Rappen. Das Wetter heute und morgen: scheint zeitweise die Sonne bei schwülwarmen 29 Grad. Im Süden gibt es um 32 Grad, gebietsweise gibt es Schauer und Gewitter.
10: Das war Info 3 zum Mittag. News und Hintergründe in einer knappen Viertelstunde. Einen guten wünschen Michael Wettstein und Cosette Spinoza.
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12: Das ist die neueste Folge von News Plus. In der Wiederholung vom Freitag geht es um die Arbeit der Suchhunde, die in diesen Tagen im Erdbebengebiet in Venezuela im Einsatz sind. Garon ist ein hoher Wart. Das ist eine Hunderasse mit schwarz-braunem Fell und lampi Ohren. Garon wohnt im Berner Oberland, aber im Moment ist er in Venezuela im Erdbebengebiet. Dort hat er einen wichtigen Einsatz. Garon ist einer von 8 Schweizer Suchhunden, die in Venezuela verschüttete Menschen suchen. Ihr oberstes Ziel ist natürlich Leben retten. Jedes einzelne zählt. Garon ist entsprechend natürlich nicht irgendein Hund, sondern hochspezialisiert und bestens ausgebildet, mit ganz viel Geduld, Zeit und Hundeliebe. Wie man aus einem Hund einen erfolgreichen Suchhund macht, das erfahrt ihr heute bei News Plus. Und ich spoilere schon mal ein bisschen etwas. Samson, der Berner Sennenhund, den meine Familie mal hatte, der hätte sich wahrscheinlich eher weniger für diese Ausbildung geeignet. Ich bin Isabel Meissen, schön seid ihr da. Und die anderen Schweizer Suchhunde landen in Caracas, das ist die Hauptstadt von Venezuela. Auch hier gibt es Schäden und Verwüstungen. Andere Regionen des Landes sind noch stärker betroffen. Es könnten noch Tausende oder sogar Zehntausende Menschen verschüttet sein. Damit rechnen offizielle Stellen. Viele Gebäude sind eingestürzt. Auf den Bildern auf der SF News App sehe ich, dass ganze Hochhäuser in Trümmern liegen. Aber für manche dieser Menschen, die verschüttet sind, gibt es noch Hoffnung. Rettungsteams aus verschiedenen Ländern sind mittlerweile vor Ort. Die Schweiz mit 80 Personen, 8 Hunden und 18 Tonnen Material. Der Einsatzleiter heißt Sebastian Eugster.
13: Wir kennen ein Zeitfenster von etwa 72 Stunden, das heisst 3 Tage, wo die Wahrscheinlichkeit groß ist, dass man Leute lebend aus Trümmern retten kann. Und deshalb zählt jede Minute und darauf setzen wir.
12: Noch ist also Zeit, Stand Freitag, als wir diese Folge aufnehmen. Das Schweizer Team hat auch Maschinen dabei, die bohren oder Platten heben können. Aber zuerst kommen Garon und die 7 anderen Hunde zum Einsatz.
13: Wir werden, bevor wir irgendwo beginnen, natürlich mal die Suche starten. Dafür haben wir Suchhunde dabei und die zeigen dann an, wenn es irgend in einem Gebäude Lebenszeichen gibt. Und dann beginnt dort die Arbeit der Rettung.
12: Blenden wir ein paar Stunden zurück, da ist Garon noch im Berner Oberland zusammen mit seiner Besitzerin Monika Fugazza. Die beiden haben 2024 die Prüfung zum verschütteten Suchteam bestanden.
14: Ja, wir haben manches Jahr trainiert. Er ist sehr fit, freue mich für den Einsatz. Obschon, man hat natürlich schon ein mulmiges Gefühl, wenn man hört von den früheren Einsätzen, was da alles gegangen ist oder was man da sieht. Aber eben, wir haben ein gutes Gefühl, wir sind gut trainiert. Wir haben mit der Rettungskette zusammen schon trainieren können. Auch mit unserer Regionalgruppe sind wir gut unterwegs in den Trainings. Und ja, das macht zuversichtlich. Ich bin sicher, dass ich da einen schönen Beitrag leisten kann.
12: Zusammen mit Garon natürlich. Wenn der Anruf kommt, dass man in den Einsatz geschickt wird, dann geht es schnell.
14: Also das Einsatzgepäck ist mehr oder weniger gepackt. Das hat man die ganze Zeit parat. Aber man stellt jetzt einfach im letzten Moment noch für die Pflege. Man muss ja für die Pflege mitnehmen für 3 Tage. Schaut noch für Getränke. Tut sich noch gut noch ein Dokument anschauen, dass man alles Zweck hat. Und ja, macht noch einen schönen Spaziergang mit dem Hund.
12: So ist Garon auch bereit für den langen Flug. Und dass es losgeht, dass er gebraucht wird, das spürt er ganz genau.
14: er merkt, wenn man packt und die orangen Kleider für ihn nimmt, merken die, dass etwas geht. Ja, natürlich, ja.
12: Orange Kleider trägt nicht nur Monika Fugazza, auch Garon selbst hat ein Einsatzgewand. Auf Bildern der Organisation REDOC, die solche Hunde und ihre Menschen in der Schweiz ausbildet, sieht man das Gestellkli schwarz mit orangen und silbernen Leuchtstreifen, ganz ähnlich wie die Chinski-Bändel. Dass Hunde wie Garon am Tag X bereit sind, dafür braucht es jahrelanges Training. In der Schweiz läuft das über die Organisation REDOC, die habe ich schon erwähnt, die arbeitet mit den Schweizer Behörden zusammen. Zentralpräsidentin dort ist Linda Hornisberger. Ihr Profilbild auf WhatsApp zeigt einen schwarz-weißen Border Collie. Sky hieß er, war ebenfalls ein Suchhund, mittlerweile gestorben. Heute hat Linda Hornisberger noch zwei weitere pensionierte Hunde, Nash und Tilly. Und sie selbst, also der Mensch, war schon in diversen Katastrophengebieten im Einsatz. Griechenland, Indonesien, Italien, Türkei.
15: Es ist zwar ein paar der Länder, weil ich schon ein bisschen länger dabei bin.
12: Hunde sind so oder so coole Tiere, wenn man sie mag, so wie ich. Aber längst nicht alle haben das Zeug zum verschütteten Suchhund. Es gibt solche mit mehr oder weniger Talent.
15: Ja, das ist natürlich genau wie bei Menschen, bei Kindern. Es ist eine frühkindliche Prägung oder eine frühhundliche Prägung, die mithilft, dass ein gut sozialisierter Hund, der sich entspannt in der Umwelt bewegen kann, dann ein Hund, der halt gesund ist. Ein Hund, der sich wirklich auch bewegen kann, auch hier, wie bei den Menschen. Also wenn man sportliche Hochleistungen machen möchte, ist halt eine gute Gesundheit schon auch die Voraussetzung. Dann ist es wirklich der Wunsch, etwas zu machen, sich zu bewegen. Auch hier vielleicht eine Parallele zum Mensch. Sehr viel ist wirklich davon abhängig. Sicher auch, wie man aufwächst. Aber ganz klar, es ist auch eine genetische Prädisposition. Und beim Hund kommt natürlich dann auch noch der Körperbau dazu. Ein ganz schwerfälliger Hund kann sich halt auf den Trümmern einfach körperbaumäßig nicht bewegen. Und sehr kleine, wirklich sehr kleine Hunde, aber vor allem auch sehr schwer große Hunde, haben dann auch Mühe, sich auf Trümmern zu bewegen. Und wenn man die Bilder sieht, dann kann man sich vorstellen, es geht hier nicht um ein bisschen über diese Trümmer zu laufen. Das ist sportliche Höchstleistung.
12: Also, unser Familienhund aus der Kindheit, der Berner Sennenhund, den wir hatten, Samson, der wäre wohl etwas zu groß und zu schwer gewesen. 50 Kilo war der. Ein Dackel wäre zu klein. Pudel zum Beispiel wären geeignet, aber meist sind Rassen wie Border Collies, Hoverwarte oder Retriever im Einsatz. Die bringen offenbar sehr gute Anlagen mit. Und dann muss von klein auf alles stimmen. Wie früh muss man eigentlich mit der Ausbildung beginnen?
15: Also wichtig ist sicher eigentlich schon beim Züchter, dass möglichst alles rund läuft, dass der Hund gut sozialisiert wird, dass Geräusche kein Problem sind, dass er ein gutes Vertrauen zu Menschen hat, dass er sich auch mit anderen Hunden so weit versteht, dass es ihn nicht wirklich von der Arbeit ablenkt. Und dann kommt eine normale Junghunderziehung. Der Hund muss abrufbar und kontrollierbar sein. Und er lernt dann langsam auch hier wieder schon früh, sich zu bewegen auf etwas unangenehmem, merkwürdigen Untergrund. Und man fördert seinen Spieltrieb und den Wunsch, etwas zu finden.
12: Das ist jede Menge Arbeit, nicht nur für den Hund, sondern eben auch für den Hundeführer oder die Hundeführerin. Ein Beruf ist das nicht, also es ist Freiwilligenarbeit. Und gleichzeitig ist es viel mehr als einfach ein Hobby.
15: Also die Herausforderung für den Besitzer ist grundsätzlich, es braucht sehr viel Zeit und es braucht Geduld. Man kann nicht innerhalb von ein paar Monaten einen Hund ausbilden, der sich im Einsatz bewährt. Neben dem, dass eine Grundausbildung, dann natürlich alles Richtung Rettungshund an Ausbildung mit dem Hund durchgemacht wird, braucht der Hund auch eine gewisse Reife. Und er braucht Zeit, um in verschiedensten Situationen zu suchen. Und auf verschiedensten Trümmeranlagen und mit Ablenkungen. Also es ist ein sehr langer Prozess und manchmal läuft es gut und manchmal geht es halt ein bisschen weniger gut. Und man muss sich auch bewusst sein, es könnte unter Umständen nicht klappen. Gesundheitliche Probleme, nicht nur beim Hund, auch beim Hundebesitzer, aber vor allem wirklich dieser Zeitfaktor.
12: Es gibt verschiedene Suchhunde. Manche sind auch darauf trainiert, Verstorbene zu wittern. Auch das ist wichtig, dass Menschen nach ihrem Tod noch gefunden werden, damit Angehörige Gewissheit haben und Abschied nehmen können. Garon ist aber ein sogenannter Lebendorter, genau wie die 7 anderen Schweizer Hunde, die jetzt in Venezuela im Einsatz sind. Würden sie sich von toten Körpern ablenken lassen im Einsatz, dann würden sie vielleicht Lebende verpassen, die tiefer verschüttet sind. Und das soll auf gar keinen Fall passieren. Darum sind diese Hunde spezialisiert. Wie sie genau arbeiten, das erklärt Monika Fugazza, Garons Führerin.
14: Er sucht nach Lebendwitterung. Er wird ein Gebiet absuchen, das uns zugeteilt wurde. Und er geht der Witterung nach, schaut auf den Trümmer, unter den Trümmer, ob er Witterung findet. Und sobald er menschliche Witterung hat, tut er dann bauen, tut so verweisen, tut so anzeigen, da ist jemand. Und dann können wir schauen mit einem zweiten Hund, können die Anzeige bestätigen und später können wir den Retter herführen.
12: Das hat mich auch irgendwie überrascht, so wie wir Menschen das Vier-Augen-Prinzip kennen für wichtige Sachen. Gibt es bei den verschütteten Suchhunden das Zwei-Nasen-Prinzip quasi, damit die Rettungskräfte eben nicht umsonst viele Stunden vergeuden. Und dann ist die Kombination mit dem technischen Material entscheidend.
15: Redoch Schweiz und natürlich die Rettungskette Schweiz verlässt sich in der Ortung auf die technische Ortung und die Hunde. Und es ist eine enge Zusammenarbeit. Also als Beispiel, ein Hund bellt und sagt damit, hier ist menschliche Witterung. Man kriegt keinen Kontakt mit der Person. Der zweite Hund wird beigezogen, um zu bestätigen, da ist wirklich Geruch. Wenn man da jemanden findet oder Geruch findet und die Hunde sagen, da ist etwas, dann werden wir das vielleicht in einer halben Stunde abtun können. Aber die Retter werden vielleicht 24, 36 Stunden wirklich an der Arbeit sein, um diese Person zu retten. Also man wirkt wirklich gute und genaue Angaben. Und da zum Beispiel kommt jetzt die technische Ortung ins Spiel. Also wir kriegen keine Antwort. Dann versuchen wir mit der Kamera, ob wir etwas sehen, ob wir irgendeinen Hohlraum finden können und schauen können, ob da wirklich jemand liegt. Und man hat dann auch die Möglichkeit, die Klopfgeräusche abzurufen oder auch über diese Kamera zu versuchen, mit der Person zu sprechen. Und dann hören wir dann auch Personen, die weiter weg sind und die man sonst eben nicht hört. Es ist wirklich ein Zusammenspiel und deshalb hat Redoc auch beide Mittel.
12: Spätestens wenn die Technik im Einsatz steht, können sich die Hunde ausruhen. Das ist sehr wichtig, denn auch wenn sie mit Freude arbeiten, sind Hunde wie Garon natürlich unter schwierigen Bedingungen im Einsatz. Sie leisten für uns Menschen dann Schwerarbeit.
15: Was wichtig ist, man hat sehr kurze Suchzeiten. Ich war in Indonesien im Einsatz mit 3 Teams und wir haben dort die Suchzeit auf 7-8 Minuten runterfahren müssen, weil es sonst zu heiß geworden wäre. Hunde kühlen sich ja durch Hecheln ab. Man kann sie zwar dann auch mit Wasser runterkühlen, aber die Temperatur geht sonst gefährlich hoch.
12: Suchhunde brauchen unbedingt auch Pausen und müssen geschützt werden. Wenn ihr schon mal einen Hund hattet oder habt, dann kennt ihr das. Positives Verhalten, das belohnt man mit Vorteil, dann kommt es auch öfter vor. Unser Sennenhund Samson hatte sehr gern getrocknete Schweinsohren. Das fand ich immer etwas komisch. Aber naja, auch kleinere Gutis sind willkommen. Und das ist bei den hochspezialisierten Hunden wie Garon eigentlich ganz genau gleich.
15: Ja, es ist natürlich wie bei uns. Wir arbeiten vielleicht gerne, aber der Lohn Ende Monat ist doch nicht schlecht. Beim Hund kommt die Belohnung natürlich schneller. Die einen Hunde spielen vielleicht besonders gern, andere Hunde essen gerne. Und das wird dann entweder das eine oder das andere oder vielleicht eine Kombination eingesetzt. Etwas, das man relativ früh auch beim Hund merkt. Und neben dem, dass der Hund natürlich Freude hat, wenn er sein Spielzeug kriegt, auch, dass er merkt, dass wir Freude haben als Besitzer. Also wir haben echt recht viele Hunde, die schätzen es unglaublich, wenn sie merken, dass wir finden, wow, das, was du da leistest, das ist einfach super.
12: Das sieht Garons Führerin Monika Fugazza genauso. Teamwork ist alles.
14: Man muss schauen, dass man ein gutes Team ist mit dem Hund zusammen, ein gutes Team in der ganzen Rettungskette, dass man da lange Hand spielt, dass man das Beste rausholen kann vom Hund und von den Menschen.
12: Garon, das News Plus Team, ist mega Fan von dir und deinen Kolleginnen und Kollegen und wünscht dir einen erfolgreichen Einsatz. Heute am Werk, zufällig, ein Team von Hundefreundinnen und Freunden, Marc Alemann, Lea Sager und Isabel Meissen. News Plus war das, die Ausgabe vom letzten Freitag.

0: 12.30 Uhr, Rendezvous. Das sind die Mittagsinformationen von Radio SRF. In Venezuela steigt der Unmut in der Bevölkerung, sagt Lateinamerika-Expertin Sabine Kortenbach.
1: Keiner hat einen Plan, alles ist chaotisch und das ist natürlich in so einer Situation, wird es dann in erster Linie der Regierung zugeschrieben.
0: Was heißt das für die Regierung in Venezuela? Antworten im Rendezvous-Gespräch. Die globalen Lieferketten sind gestört. Die Schweiz denkt deshalb über neue Ansätze bei der Landesversorgung nach. Nach 3 Jahren als Botschafter der Schweiz in der Ukraine ist Felix Baumann müde.
2: Nach 3 Jahren ist Müdigkeit doch da, das ist klar, wenn man doch über Jahre oft nicht richtig schlafen kann. Aber gleichzeitig natürlich ist es auch ein Posten gewesen, der einzigartig ist.
0: Felix Baumann ist Gast im Tagesgespräch um 1. Verantwortlich heute für das Rendezvous ist Franco Arnold. Im Studio begrüßt sie Radka Laubacher. In Venezuela werden nach den Erdbeben von letzter Woche noch immer Zehntausende Menschen unter den Trümmern vermutet. Mit jedem Tag sinkt die Wahrscheinlichkeit, sie lebend bergen zu können. In der Bevölkerung steigt der Unmut über die Behörden und die Bürokratie. In Spitälern wird von Angehörigen verlangt, den Ausweis von Erdbebenopfern vorzuweisen, was sehr schwierig sein kann. Oder das Militär soll für Ordnung sorgen, wird aber von den Menschen als wenig zupackend wahrgenommen. Sabine Kortenbach ist Lateinamerika-Expertin und forscht am Hamburger GIGA-Institut. Ich fragte sie kurz vor der Sendung, welche Rolle spielen die Behörden in den Augen der Bevölkerung?
1: Ja, leider keine sehr gute. Delcy Rodriguez, die Interimspräsidentin, wurde vergangene Woche ja ausgebuht, als sie ein Viertel in Caracas besuchte, um sich nach dem Stand der Arbeiten zu erkundigen. Rodriguez hatte schon vor dem Erdbeben sehr schlechte Beliebtheitswerte, war sehr unbeliebt schon und das scheint sich jetzt nochmal zu verschärfen, weil die Bevölkerung den Eindruck hat, die Behörden tun zu wenig.
0: Wie groß ist denn das Risiko, dass sich jetzt der Unmut in der Bevölkerung auch auf die Regierung von Präsidentin Delcy Rodriguez auswirkt?
1: Ich denke, das Risiko ist relativ groß, weil die Bevölkerung halt nicht sieht, dass die Behörden etwas für sie tun. Also ich habe auch Kontakt zu Kolleginnen vor Ort, die sagen, keiner hat einen Plan, alles ist chaotisch und das ist natürlich in so einer Situation, wird das dann in erster Linie der Regierung zugeschrieben.
0: Venezuelas Gesundheitssystem, das war schon vor der Katastrophe marode, die Wirtschaft am Boden, auch die Bausubstanz nicht gut kontrolliert. Wie groß ist nun der Druck auf die Politik?
1: Ja, wobei die Frage natürlich auch immer ist, was gibt es da für Möglichkeiten? Also Maria Corina Machado, die Oppositionsführerin, die ja nicht im Land ist, hat angekündigt, sie wolle ins Land kommen. Allerdings ist sie da von der US-Regierung ausgebremst worden, die gesagt haben, nein, das würden sie jetzt nicht für gut halten, weil dann natürlich so ein Showdown droht. Wer hilft mehr und wer mobilisiert mehr Leute? Es sei denn, Delcy Rodriguez und Maria Corina Machado tun sich zusammen. Das halte ich aber im Moment für eher unwahrscheinlich.
0: Sie haben es erwähnt, die Oppositionsführerin und Friedensnobelpreisträgerin Maria Machado, sie befindet sich außerhalb von Venezuela und hat eben angekündigt, dass sie nach Venezuela zurückkehren wolle. Warum? Was ist eigentlich ihre Absicht?
1: Ja, sie möchte natürlich so politisches Momentum auch wieder gewinnen. Das ist ja so ein bisschen verpufft, nachdem sie aus dem Land weg war und nachdem dann die USA Nicolas Maduro entführt haben, hat sie ja eigentlich sie kann außerhalb des Landes keine große Rolle spielen. Und deswegen ist sie sehr erpicht darauf, zurückzukommen. Allerdings ist es gar nicht so einfach. Sie hat keinen gültigen Reisepass. Das heißt, sie müsste an den Behörden vorbei reinkommen. Und sie ist nicht amnestiert worden im Rahmen dieser Teilamnestie der Regierung. Also im Prinzip könnte die Regierung auf die Idee kommen, sie dann erstmal festzunehmen. Und das würde natürlich zu einer politischen Explosion führen.
0: Sie haben es erwähnt, die USA haben Maria Machado verboten oder nicht erlaubt, nach Venezuela einzureisen. Gibt es schon Reaktionen auf diese Ankündigung der USA aus den USA, aber auch aus Venezuela?
1: Ja, es gibt schon Leute, die sagen, sie soll sich noch ein bisschen gedulden, aber richtig offizielle Reaktionen habe ich persönlich darauf noch nicht gesehen. ist ja auch schwierig. Ich meine, das Grundproblem ist, dass erstmal noch weiter Leute gerettet werden müssen. Da läuft die Zeit sowieso ab, weil wir wissen aus anderen Fällen, dass in den ersten 48, 72 Stunden Leute aus den Trümmern lebend geborgen werden können, aber danach eher nicht. Von daher sind die Prioritäten da jetzt auch erstmal andere vielleicht.
0: Zum Schluss, kann diese Katastrophe eine Art Katalysator sein, um in Venezuela Änderungen herbeizuführen?
1: Ja, ich denke, das kann ein Katalysator in beide Richtungen sein. Das kann einmal dazu führen, dass die Proteste im Land selber deutlich lauter noch werden. Da haben wir erste Ansätze ja die letzten Tage schon gesehen. Und dass dann eben die Leute einen Regimewechsel fordern, den die USA ja eigentlich erstmal im Moment noch nicht wollen. Es kann aber auch sein, wenn die Regierung wahrgenommen würde, als zupackend, dass es das Regime stabilisiert. Aber das sieht im Moment überhaupt nicht so aus.
0: Lateinamerika-Expertin Sabine Kortenbach. Zu den weiteren Nachrichten des Tages mit Silvia Staub.
3: Lohnt es sich, in der Schweiz neue Atomkraftwerke zu bauen? Das haben sich Forschende der ETH Zürich und des Paul-Scherrer-Instituts angeschaut. Das Resultat? Neue AKW können nur wirtschaftlich sein, wenn sie unter anderem staatlich subventioniert werden. Und wenn sie günstiger gebaut werden können, als das im Moment üblich ist. Zwei weitere Erkenntnisse der Studie. Die Schweiz könne ihr Netto-Null-Ziel bei den Emissionen auch mit den schon bestehenden und geplanten Technologien erreichen, ohne neue Atomkraftwerke. Aber mit neuen AKW müsste die Schweiz im Winter weniger Strom importieren. Das britische Tabakunternehmen British American Tobacco will mehr als ein Fünftel seiner Belegschaft entlassen. Bis Ende Jahr wolle man rund 5.500 Stellen streichen und weitere 3.500 Stellen auslagern, heißt es in einer Mitteilung. Ob auch die Mitarbeitenden an den beiden Schweizer Standorten Boncourt und Lausanne betroffen sind, ist noch nicht klar. British American Tobacco kämpft mit einer sinkenden Nachfrage nach traditionellen Zigaretten. Gleichzeitig will es in Nikotinalternativen investieren. Die Umstrukturierung solle dabei helfen, bis 2028 umgerechnet gut 640 Millionen Franken pro Jahr einzusparen. Zum Unternehmen dazu gehören Marken wie Parisienne, Dunhill und Kent. In Südkorea will die Regierung in den kommenden Jahren umgerechnet rund 800 Milliarden Franken investieren in künstliche Intelligenz und in Chipfabriken. Etwa die Hälfte des Geldes soll in Fabriken für Halbleiter und Computerchips fließen, die andere Hälfte in Rechenzentren, mit denen KI betrieben werden kann. Das hat der südkoreanische Präsident im Fernsehen angekündigt. Das Ziel, sein Land soll die Kernelemente der künstlichen Intelligenz schneller sichern als jedes andere Land. Auch die USA, China und die EU wollen viel Geld in ähnliche Projekte investieren. Griechenland kämpft gegen eine invasive Fischart. Der giftige Hasenkopf-Kugelfisch aus dem Indischen Ozean und dem Pazifik ist ins Mittelmeer eingewandert und stört dort das Ökosystem. Nun ergreift die griechische Regierung Maßnahmen. Sie zahlt Berufsfischern eine Prämie, wenn sie den Fisch fangen. Der kleine, eher unscheinbar graue Hasenkopfkugelfisch macht vor allem der Fischerei zu schaffen. In Griechenland sorgt er aber auch für Diskussionen, weil er ein Nervengift enthält und nicht gegessen werden darf. Aber auch, weil er mit seinen scharfen Zähnen stark zubeißen kann. Doch die Behörden geben Entwarnung, für badende Menschen sei der Fisch keine Gefahr. Und ein heftiges Unwetter im Tirol verschüttete gestern den Zugang zu einem ganzen Tal. Murgänge haben die Zugangsstrasse zum Kaunertal mit Geröll und Schlamm blockiert. Rund 200 Touristinnen und Touristen, die im Tal unterwegs waren, wurden eingeschlossen. Das österreichische Militär hat sie heute per Helikopter evakuiert, nachdem sie die Nacht in einer Schutzhütte und in einem Bergrestaurant verbracht hatten. Verletzt wurde niemand. Laut den österreichischen Behörden könnte es in den nächsten Tagen weitere solche Unwetter geben und dadurch auch weitere Überschwemmungen und Moorgänge. Und das Wetter, es bleibt heute und morgen zeitweise sonnig. Gebietsweise gibt es Schauer und mancherorts kräftige Gewitter. Das bei schwülwarmen 29 Grad, im Tessin bei 32 Grad.
0: Die Waffenruhe in Nahost bleibt fragil. Es ist ein Hin und Her. Die USA und Iran haben sich heute vorübergehend auf die Einstellung von Angriffen geeinigt. Unklar bleibt, ob und wann die Ölproduktion und der Schiffsverkehr am Persischen Golf wieder voll funktionsfähig sind. Für die Schweiz heißt das vor allem eines: Auf Lieferketten, die uns jederzeit und lückenlos mit allen nötigen Waren pünktlich versorgen, wird künftig kaum Verlass sein. Das zeigen die Erfahrungen der letzten Jahre. Bei der wirtschaftlichen Landesversorgung braucht es deshalb neue Ansätze. Wirtschaftsredaktor Dario Pelosi.
4: Auch in Notlagen soll die Bevölkerung in der Schweiz mit lebenswichtigen Gütern und Dienstleistungen versorgt sein. Verantwortlich für die Umsetzung ist Roland Pfister, der Delegierte für wirtschaftliche Landesversorgung WL. Er hat in den vergangenen Wochen und Monaten viel Arbeit.
5: Wir haben eine Taskforce eingesetzt. Das heißt, wir sind nicht im Krisenmodus, aber wir sind jetzt auch nicht entspannt. Im Gegenteil, wir sind eigentlich schon beunruhigt.
4: Beschäftigt hat ihn in erster Linie die Versorgung mit Energierohstoffen, Treibstoffen wie Kerosin, aber auch Gas. Dabei arbeitet er eng mit der Wirtschaft zusammen, vor allem mit Unternehmen, die die Rohstoffe entweder beschaffen oder große Mengen davon benötigen. Es sei Sache der Wirtschaft, dafür zu sorgen, dass die Pflichtlager gefüllt sind, auch wenn die Rohstoffe knapper und teurer sind, sagt Roland Pfister.
5: Innerhalb der WL sind rund 250 Milizangehörige, die uns eben in der Erarbeitung von Massnahmen unterstützen.
4: Milizangehörige, das sind Fachleute aus der Privatwirtschaft. Vom Bund gab es, anders als in verschiedenen Nachbarländern, keine aktive Unterstützung, zum Beispiel für günstigere Treibstoffpreise. Das Schweizer System der Pflichtlager für eine ganze Reihe von Produkten, von Treibstoffen über Getreide bis zu Kaffee, funktioniere grundsätzlich, bilanziert der Delegierte für wirtschaftliche Landesversorgung. Aber die vergangenen Krisen hätten gezeigt, dass es Anpassungen brauche. Zum Beispiel bei Produkten, die auf den ersten Blick kaum wichtig scheinen. Wie Harnstoff für AdBlue.
5: Ein Stoff, der moderne Dieselmotoren eben braucht und ohne den Stoff diese Motoren eben gar nicht funktionieren. Und da sind wir jetzt dran, zusammen mit der Branche eine Lösung zu finden, wie wir eben auch für AdBlue, also für Harnstoff, ein Pflichtlager aufbauen können.
4: Solche Anpassungen wolle aber nicht über die Köpfe der Privatwirtschaft hinweg bestimmen, sagt Roland Pfister. Sie müsse die neuen Pflichtlager bewirtschaften und finanzieren.
5: Ich denke, unsere Rolle besteht insbesondere eben auch darin, dass wir aufzeigen können, dass es eben für jedes Unternehmen relevant ist, in seinem eigenen Bereich eben auch die Resilienz zu erhöhen.
4: Eine resilientere Schweiz sei nicht allein Sache des Bundes oder der Unternehmen im Land.
5: Das beginnt ja eigentlich auf Stufe Haushalt mit dem Notvorrat. Oder wenn ich einen Notvorrat habe und für wenige Tage, 3-7 Tage autonom bin und nicht gerade, sobald eine Versorgungsstörung eintritt, ich nicht mehr über die notwendigen Dinge verfüge, dann bin ich ja schon auf der untersten Stufe nicht resilient. Und deshalb geht es wirklich darum, ein resilientes System zu erschaffen, das über alle Stufen die Hausaufgaben macht und sich eben auf die neue Welt, auf die neue Situation ausrichtet.
4: Derzeit hofft die Welt auf eine Beruhigung der Lage am Persischen Golf. So oder so werde man die Folgen der jüngsten Krise wohl bis ins nächste Jahr hinein noch spüren, sagt Roland Pfister. Auch grundsätzlich werde die weltweite Versorgung mit Gütern in Zukunft kaum einfacher.
5: Ganz bestimmt stellen wir uns auf eine Zeit ein, wo wir immer wieder mit Krisen konfrontiert sein werden. Und nicht nur in einzelnen Branchen, sondern eher so Polykrisen, also dass viele Krisenelemente überlagern und dann zu wirklich komplexen Krisen auch werden. Und uns strategisch auch eben auszurichten, neu auszurichten auf solche Herausforderungen, ist das, woran wir jetzt aktuell dran sind.
4: Die Schweiz müsse sich deshalb unbedingt jetzt Gedanken machen, wie sie ihre Landesversorgung auf diese Zukunftsszenarien ausrichten will.
0: «12:44 Rendezvous gleich hier bei uns. Große Geldsummen locken russische Männer an die ukrainische Front. Das Geld hingegen lockt wiederum in Russland Betrüger an. Soldaten und ihre Familien werden zur attraktiven Beute. Die Zeit ist fast abgelaufen. Der Mord an einem Schweizer Entwicklungshelfer in Madagaskar 1996 ist ungelöst und dürfte es bleiben. Schmerzhaft für die Angehörigen. Und einen Song gemeinsam schreiben, das kann ungeahntes Potenzial freisetzen. Deshalb organisiert die Swisa das Songwriting Camp. Dort wird gemeinsam an den Hits von morgen getüftelt. Die Reportage kurz vor 1. Im russischen Krieg gegen die Ukraine gibt es laut Schätzungen des Internationalen Komitees vom Roten Kreuz mehr als 250.000 vermisste Soldaten auf beiden Seiten. Deren Angehörige hoffen verzweifelt auf Nachrichten von den vermissten Männern. Dabei lassen sie sich schnell von Betrügern täuschen, die Informationen gegen Geld versprechen. Vor allem in Russland ist diese Masche lukrativ, denn dort erhalten Soldaten und somit ihre Familien viel Geld, wenn sie in den Krieg ziehen. Aus Moskau berichtet Callum McKenzie.
6: Anruf bei der Frau eines russischen Soldaten. Wir nennen sie Lisa. Ihr Mann fuhr im Dezember an die Front. 2 Monate später geriet er in ukrainische Gefangenschaft. Das konnte das Internationale Komitee des Roten Kreuzes, IKRK, bestätigen und Lisa mitteilen. Kurz darauf erhielt ich auf Telegram ein Foto, erzählt Lisa. Darauf war mein Mann zu sehen, aber es war klar gefälscht. Später kam noch eine Nachricht. Wissen Sie, wo er ist? Ich habe nicht geantwortet. Höchstwahrscheinlich stammte die Botschaft von Betrügern.
7: The volume and the extent of this scam problematic in Russia is quite significant.
6: In Russland ist dieses Problem verbreitet, sagt Wilhelm Odd vom Moskauer Büro des IKRK. Betrüger kontaktierten Angehörige von Soldaten und behaupteten, diese seien in Gefangenschaft. Gegen Geld versprechen sie, den Mann auf eine Austauschliste zu setzen oder mit Medikamenten zu versorgen.
7: Depicting them in like sick in an hospital or being mistreated in a detention camp.
6: Oft schicken sie gefälschte Bilder, auf denen der Mann verwundet im Spital liegt oder in einem Gefangenenlager misshandelt wird. So Odd, der beim IKRK in Russland für die Suche nach Vermissten verantwortlich ist. In allen Konflikten nutzten Betrüger die Angst von Angehörigen aus, sagt der IKRK-Mann. Aber es gibt einen Faktor, der russische Soldaten und ihre Angehörigen zu besonders attraktiver Beute macht. Russland rekrutiert vor allem mit hohen Antrittsgeldern und einem Sold, der weit über dem Durchschnittslohn liegt. Viel wird darüber geschrieben, dass russische Kriegsrückkehrer häufig straffällig werden. Doch das Kreml-kritische Medium Regionaler Aspekt, das über Russlands Regionen schreibt, hat in Gerichtsakten Dutzende Fälle gefunden, in denen Soldaten zu Opfern wurden. Von Diebstahl, Raub, Erpressung und sogar Entführung, um an ihr Geld zu kommen. Verschiedene Recherchen zeigen, dass teils auch die eigenen Offiziere die Soldaten ausnehmen. Wer etwa Fronturlaub machen oder nicht in den Kampf geschickt werden will, muss zahlen oder seine Bankkarte herausrücken. Auch Lisas Mann ist mutmaßlich zum Opfer von versuchtem Diebstahl geworden. Als mein Mann noch vermisst war, meldete die Bank mehrere Versuche, mit seiner Karte Geld zu beziehen, erzählt sie. Allerdings ist auch nicht ausgeschlossen, dass die Betrugs- und Diebstahlsversuche aus der Ukraine kamen, nachdem Lisas Mann in Gefangenschaft geriet. Das IKRK will Angehörige auf beiden Seiten mit verlässlichen Informationen versorgen. Dafür, dass sie mit den Kreml-Behörden zusammenarbeitet, obwohl Russland immer wieder gegen das Kriegsrecht verstößt, erntet die Organisation Kritik aus der Ukraine.
7: We want to have access on both sides, but we are working the exact same way.
6: Wir brauchen Zugang zu Betroffenen auf beiden Seiten, erklärt Wilhelm Odd. Darum müssen wir mit beiden Seiten auch arbeiten. Erhalten wir Zugang zu Kriegsgefangenen, können wir zum Beispiel eine Botschaft von ihnen an die Angehörigen überbringen, ein Lebenszeichen.
7: Which represents something very important for the families of the missing, because for them it's a proof of life.
6: Allerdings erhält das IKRK nicht zu allen ukrainischen Gefangenen in Russland Zugang. Der Zugang zu russischen Soldaten in ukrainischer Gefangenschaft ist um einiges einfacher. Die Arbeit des IKRK wird auch von den Betrügern erschwert. Diese geben sich oft als Mitarbeitende des Roten Kreuzes aus, so Odd. Manche Angehörige legten deshalb den Hörer auf, wenn das IKRK anrufe.
7: We are passing through social media prevention mechanism to help families. Identify those scammers.
6: In den sozialen Medien versuchen wir, die Leute aufzuklären, damit sie das IKRK von Betrügern unterscheiden können, so Odd. Der entscheidende Punkt: für seine Hilfe verlangen das Rote Kreuz von Angehörigen niemals Geld.
0: 1996 wurde in Madagaskar der Schweizer Entwicklungshelfer Walter Arnold ermordet. 30 Jahre später, im Juli, verjährt der Fall. Ungelöst. Ab dann dürfen Ermittlungsbehörden nicht weiter nach dem Mörder oder der Mörderin suchen, denn die Person könnte auch nicht mehr bestraft werden. Für die Angehörigen ist das bitter. Familie, Freundinnen und Freunde des Ermordeten sind überzeugt, Walter Arnold sei einem Skandal auf der Spur gewesen und deshalb getötet worden. Gerichtskorrespondentin Sibylla Bondolfi.
3: Auch Jan Stiefel hat für die DEZA in Madagaskar gearbeitet.
8: Das war Anfang der 90er Jahre. Walter Arnold und ich selber, wir waren beide Feldprojektleiter, er auf Straßenbau und ich auf einem Pflanzenschutzprojekt auf Reis.
3: Sie hätten sich jeweils im Büro in der Hauptstadt getroffen, wo Sie die Post holten oder einen Fax verschickten.
8: Wir verstanden uns sofort, weil wir hatten jahrelang auch schon in anderen Projekten gearbeitet und wir redeten über praktische Dinge, auch darüber, dass das Programm Madagaskar nicht gerade toll organisiert war.
3: Er habe Walter Arnold von einem Problem in seinem Projekt erzählt.
8: Und er sagte dann, er hätte auch etwas. Und wenn er das mal zusammengebracht hätte, die Unterlagen und die Informationen, gäbe das in der Schweiz einen Riesenklopf.
3: Er sei einer Sache auf der Spur und wolle sie an einer Konferenz publik machen. Doch dazu kam es nicht mehr. In der Nacht vor besagtem Treffen starb Walter Arnold. Man fand ihn, gefoltert und erdrosselt, auf der Rückbank seines Autos. Wer gab diesen Mord in Auftrag? Waren es chinesische oder einheimische Holzfirmen, die sich um die von der Schweiz finanzierten Transportwege zankten? Oder jemand von der DEZA, der einen Skandal in der Schweizer Entwicklungshilfe vertuschen wollte? Oder doch ein privates Motiv? Wir werden es wohl nie erfahren. Der Mord an Walter Arnold verjährt im Juli ungelöst. Jan Stiefel bedauert, dass damit auch mutmaßliche Missstände bei der DEZA im Dunkeln bleiben. Vieles scheint ihm verdächtig. Zeugen wurden ermordet, Beweise nicht gesichert, vor allem auf Walters Laptop.
8: Der Laptop ist verschwunden. Walters Leichnam wurde dann in die Schweiz überführt und kremiert, ohne irgendeine Erlaubnis. Alles so Sachen, die für sich selber irgendwie komisch wirken oder unprofessionell, aber alles zusammen hat eigentlich so gewirkt, wie wenn das alles der Deckel drauf bleiben muss.
3: Irritiert hat ihn vor allem die Antriebslosigkeit der Schweizer Behörden. Sie verorteten Motiv und Täter in Madagaskar und zeigten wenig Motivation, möglichen Missständen und Motiven innerhalb der DEZA nachzugehen. Immer wieder legten sie die Ermittlungen auf Eis. Die Witwe und die Schwester von Walter Arnold gingen sogar vor Gericht, um die Behörden zum Weiterermitteln zu zwingen. Vergeblich. Ihr Anwalt, Pierre-André Rosle.
9: Die Schweizer Behörden haben viel zu früh gemeint, sie hätten genug getan.
3: Die Prüfung, ob es um Missbrauch von DEZA-Geldern ging, sei gerade mal 1,5 A4 Seiten lang gewesen.
9: Wirklich mit Engagement und auch eben mit Kreativität, wie wir uns das eigentlich von Krimifilmen gewohnt sind, wurde hier nicht vorgegangen.
3: Die Zusammenarbeit mit den madagassischen Behörden sei schwierig gewesen, schreibt die Bundesanwaltschaft auf Anfrage. Trotz umfangreicher und langjähriger Ermittlungen habe der Täter nicht identifiziert werden können. Und die DEZA teilt mit, eine interne Untersuchung habe keine Hinweise auf Unregelmäßigkeiten oder Missstände ergeben bei Straßenprojekten, die von der DEZA finanziert wurden. Dass jetzt nicht mehr weiter ermittelt wird, ist für die Angehörigen laut ihrem Anwalt Rosle ein Schock.
9: Wir dürfen eben nicht vergessen, für die Angehörigen ist eben nicht nur wichtig, wer einen Mord begangen hat. Ebenso wichtig ist das Warum und die Umstände, die zu diesem Mord geführt haben.
3: Das Parlament hat grundsätzlich entschieden, dass Mord nicht mehr verjähren soll. Für den Fall Walter Arnold kommt das allerdings zu spät. Tauchen bis am 17. Juli keine neuen Hinweise auf, verjährt der Mord.
0: Wie schreibt man einen Musikhit? Ein Patentrezept gibt es nicht, aber zusammen funktioniert es besser als alleine. Das jedenfalls ist die Philosophie des Suiza Songwriting Camps. Die Schweizer Genossenschaft der Urheberinnen und Verleger von Musik organisiert jährlich diesen dreitägigen Workshop für Musikerinnen und Musiker aus dem In- und Ausland. Und der Erfolg ist offensichtlich. So ist etwa Nemos ESC Siegsong The Code im Songwriting Camp entstanden. Auch dieses Jahr haben sich Musikerinnen und Musiker getroffen in Maur im Zürcher Oberland, um gemeinsam an den Hits von morgen zu arbeiten. Musikredaktor Roman Hoschek war mit dabei.
10: Die Gitarre wird gestimmt. Die passenden Synthesizer und Schlagzeugsounds werden ausgewählt. An diesem Vormittag treffen sich 22 junge Musikschaffende im Powerplay-Studio. Songwriting-Coach Dana Burkhardt erklärt, was Songschreiben im Kollektiv so besonders macht.
11: Ich finde es halt inspirierender und ich finde auch, es kommen oft bessere Songs raus, wenn halt wirklich drei Leute jeweils ihre besten Ideen reinbringen und dann kann man auch ein kreatives Ping-Pong machen.
10: Ein Songwriting-Team wird jeweils aus drei Leuten zusammengewürfelt. Jemand für Gesang, Komposition und Produktion, also Instrumentierung und Arrangement. Kaum haben sich die Teilnehmenden kennengelernt, entstehen in den einzelnen Studios bereits erste Songideen und Beats. Andere schreiben bereits an ersten Text- und Melodieideen, wie die Sängerin Kings Elliot. Hier sind wir bei der Songwriting-Session mit der jungen Westschweizer Sängerin Navy. Mit Navy arbeiten der Produzent Lukas Sudeva und Thea, eine Songschreiberin, die für Österreich den ESC-Song 2023 geschrieben und gesungen hat. Sie erzählt, wie sie gemeinsam in den Prozess gestartet sind.
12: Es ist immer am besten, wenn man ein bisschen Therapiestunde macht und einfach den Artist fragt, was geht gerade so bei dir ab, was für eine Phase bist du gerade.
10: Das gibt schon mal eine Stimmungsrichtung des Stücks vor und sogleich geht's musikalisch los.
12: Dann hat der Produzent Lukas einfach angefangen mit ein paar Akkorden. Wir haben geschaut, dass es einfach das Gefühl trifft, welches die Künstlerin verkörpern möchte. Und dann von da an sind wir dann mit Melodien und Text

0: samt die 21 Demo-Versionen. Die intensive Arbeit zahlt sich aus. Coach Dana zieht eine klar positive Bilanz.
1: Ich bin so ganz kribbelig von dieser ganzen Energie von den 3 Tagen und wie immer wieder neue Menschen aufeinandertreffen, die irgendwie zueinander finden und irgendwie gemeinsamen Nenner menschlich, inhaltlich, musikalisch finden. Das ist irgendwie für mich, hat auch eine philosophische Komponente, die mich irgendwie gerade mega berührt.
0: Was nun folgt, ist ein langer Prozess der Nachbearbeitung, Veröffentlichung und Promotion des Songs. Bis wir dieses Stück also auf Streaming-Plattformen und im Radio hören werden, könnte es noch eine Weile dauern.
2: Musikredaktor Roman Hoschek hat berichtet. Es ist gleich eins. Seit 2023 ist Felix Baumann Botschafter der Schweiz in der Ukraine. In dieser Zeit habe sich sein Bild von der Ukraine verändert. Im Tagesgespräch spricht er über schlaflose Nächte und über ein mögliches Fenster für Verhandlungen. Gleich nach den Schlagzeilen dieses Mittags mit Silvia Staub.
3: Eine neue Studie zur Wirtschaftlichkeit von Atomkraftwerken zeigt, neue AKW können in der Schweiz nur wirtschaftlich sein, wenn sie staatlich subventioniert werden und wenn sie günstiger gebaut werden können, als das im Moment üblich ist. Das zeigt eine neue Studie der ETH. Das britische Tabakunternehmen British American Tobacco will rund 5.500 Stellen streichen und weitere 3.500 auslagern. Ob auch die beiden Schweizer Standorte in Boncourt und Lausanne betroffen sind, ist nicht kommuniziert worden. Südkorea will rund 800 Milliarden Franken in künstliche Intelligenz und in Chipfabriken investieren. Das hat der Präsident angekündigt. SRF Verkehrsinfo von 13 Uhr. In der Region Basel ist auf der A2 Richtung Luzern der Belchentunnel wegen eines Pannenfahrzeugs gesperrt. Vor der Sperrung hat sich ein Stau gebildet. Es ist mit erheblichen Wartezeiten zu rechnen. Und das Astra empfiehlt, über die A3 via Birfeld auszuweichen. Und es gibt Stau auf der A3 von Frankreich her bis Wiese.
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5: Mein Gast ist heute der Schweizer Botschafter in der Ukraine, der Felix Baumann, zugeschaut aus Kiew. Herzlich willkommen im Tagesgespräch, Herr Baumann.
6: Ja, guten Tag, Frau Holliger. Guten Tag aus Kiew und ich freue mich sehr auf unser Gespräch.
5: Ihr seid 3 Jahre Botschafter gewesen in der Ukraine und in wenigen Tagen, also Mitte Juli, endet euer Mandat. Ihr kommt zuerst zurück in die Schweiz und geht dann nachher weiter auf New York. Seid ihr erleichtert, dass es vorbei ist oder auch ein bisschen wehmütig?
6: Ich glaube, es gibt von beidem. Einerseits ist natürlich nach 3 Jahren ist Müdigkeit doch da. Das ist klar, wenn man doch über Jahre oft nicht richtig schlafen kann. Aber gleichzeitig natürlich ist es auch ein Posten gewesen, wo, glaube ich, für mich wird, und ich werde das erst wahrscheinlich merken, wenn ich zurückgekommen bin, wo einzigartig ist. Ich meine, von der Intensität von der Arbeit. Ich meine, wir haben heute tiefere und breitere Beziehungen zwischen der Schweiz und der Ukraine denn je vorher. Aber auch, was man einfach alles erlebt. Solidarität schon mal, zum Beispiel zwischen den Botschaftern da, dann oft auf der Strasse wird man angesprochen von wildfremden Leuten, die einem erkennen, dass man Ausländer ist und spontan danken, dass man im Land ist, während dem Krieg und für die Unterstützung danken. Dann die vielen Emotionen auch. Ich denke, herumreisen und Leute treffen, die zum Teil nahe an der Front, die von der Schweizer Hilfe zum Beispiel profitiert haben. Und dann auch wirklich manchmal fliessen Tränen und die grosse Dankbarkeit, die da ist. Und was ich ganz besonders, was mir bleibt, ist der Winter, der so harsch, so schwierig war. Mit all diesen Angriffen auf die Energieinfrastruktur, was im März die ersten Sonnenstrahlen wiedergekommen sind, wärmere Tage, hat man wie gesehen das Lächeln auf dem Gesicht von den Leuten und man hat wieder gesehen, es ist eine Hoffnung da. Und ich glaube, all die Sachen, all die Emotionen, ja, die machen, haben jetzt den Posten wirklich so etwas sehr Einzigartiges in meiner Laufbahn gemacht.
5: Also, wenn man zuhört, dann spürt man, dass ich sehr viel Gefühl, sehr viel

0: Emotionen, die er gesehen hat, eben nie richtig geschlafen. Also das heisst, er hat eigentlich immer wieder in der Nacht, wird man einfach geweckt von diesen Alarmen, was gibt.
1: Ja, das ist so. Es ist ein Leben eigentlich voller Kontrast in der Hauptstadt Kiew zumindest. Wir sind in einem Land zwar im Krieg natürlich, aber gleichzeitig haben wir einen ganz normal funktionierenden Staat. Das Alltagsleben geht weiter. Und gleichzeitig ist es natürlich so, dass wir sehr oft Luftalarm haben. Nur 2025 zum Beispiel haben Luftalarm in Kiew 740 Stunden betreibt. Das sind eigentlich, wenn man es zusammenrechnet, sind 30 Tage unter Sirene in einem Jahr. Und wir lernen dabei zum Beispiel auch Töne sogar von einzelnen Raketen zu erkennen. Und ich würde sagen, das ist eigentlich etwas, was die Zivilbevölkerung erspart und bleiben sollte. Aber gut, so ist es nun mal. Und eben auch der letzte Winter, wie gesagt, ist natürlich wirklich sehr schwierig gewesen. Wir haben Temperaturen gehabt, lang von minus 20 Grad, die Strassen, die Wohnungen sind dunkel geblieben, die Heizungen sind ausgefallen, teilweise auch die Wasserversorgung. Und das ist natürlich schon einschneidend. Und ja, ich glaube, das alles führt zu einer Müdigkeit. Aber ich will mich nicht vergleichen, natürlich, die Bevölkerung von da geht natürlich durch etwas viel, viel Grösseres. Ich meine, es ist ihr Land schlussendlich, wo angegriffen wird. Es ist ihre Identität, ihre Unabhängigkeit, ihre Geschichte auch, wo irgendwie angegriffen wird. Man ist ja als Ausländer, ist man ja gleich natürlich privilegiert. Aber ja, man sieht das natürlich einerseits. Zu einem gewissen Grad ist man auch, geht und geht man durch das Gleiche durch. Und ich glaube, ja, gerade die Nächte, die betreffen uns alle.
0: Wenn ihr zurückdenkt, Felix Baumann, an das Bild, das ihr von der Ukraine vor 3 Jahren, wo ihr seither kam. Man bereitet sich ja vor auf ein Land, man hat ein Bild. Und wenn ihr schaut, was ihr jetzt für ein Bild habt, jetzt, wo ihr das Land kennt, 3 Jahre, wo ihr dort lebt, wie hat sich das verändert? Also, wie würdet ihr das heute anders malen als dann?
1: Gut, was mich wirklich fasziniert, immer mehr, das ist, wie ein Land, wo sich in einem existenziellen Kampf befindet gegen seine Unabhängigkeit. Was für Ressourcen ein Land kann freimachen. Ich meine, wenn man denkt, das sind jetzt fast 4,5 Jahre Krieg, das ist mehr als der ganze Erste Weltkrieg oder auch mehr als die Sowjetunion im Zweiten war. Und eben trotz der Müdigkeit und der physischen Erschöpfung, die wir erwähnt haben, sehen wir die Innovationskraft, die in dieser Gesellschaft drin ist. Zum Beispiel in der Verteidigungsindustrie und der Drohnenentwicklung, das ist absolut bemerkenswert. Auch die Firmen sind vor Ort geblieben, sie produzieren weiter, sie erhalten Arbeitsplätze. Und das gilt übrigens auch für die Schweizer Firmen, einige davon haben auch trotz Krieg Millioneninvestitionen getätigt. Und was mich auch fasziniert hat, das ist das letzte Sommer gewesen, wo zum Beispiel Behörden wollen die Unabhängigkeit von der Antikorruptionsbehörden infrage stellen. Und dann sind sofort Tausende von meist jungen Menschen sind auf die Straße gegangen, trotz Kriegsrecht. Und ich glaube, das zeigt auch wirklich den Willen von der jungen Generation, einzustehen für ein freiheitliches, demokratisches und nach Europa gerichtetes Land.
0: Also, ihr demonstriert dagegen, dass man eben die Antikorruptionsbehörden einschränkt.
1: Genau.
0: Ihr wohnt ja, ihr Botschaftspräsident, eure Familie hat er nicht mitgenommen, ihr führt ein Team von rund 70 Angestellten und etwa 16, haben wir gesagt, sind aus der Schweiz. Und es ist ja manchmal von uns nicht so klar, was macht eigentlich ein Botschafter dort? Also was habt ihr in den letzten 3 Jahren gemacht? Vielleicht ganz, ganz simpel die Frage. Was sind so Ergebnisaktionen, wo ihr sagt, mal, da haben wir etwas geschafft?
1: Ja, ich glaube, ein Missionschef ist ja nie allein. Ist wirklich Teil von einem Team. Und ganz genau, ich habe in der Ukraine wirklich ein Team von äußerst kompetenten und engagierten Schweizer und ukrainischen Kolleginnen und Kollegen dürfen führen, die tagtäglich unter schwierigen Bedingungen wirklich eine absolut außerordentliche Arbeit leisten. Gut, was ein Botschafter natürlich macht, er unterhaltet Beziehungen zu den Behörden. Er vertritt oder erklärt die Haltung von der Schweiz. Er versucht Verständnis für unsere Positionen zu erwecken, unser Engagement zu erläutern. Das habe ich auch, abgesehen davon, auch in den Medien gemacht, sehr, sehr aktiv. Dann, was auch wichtig ist, ist es, glaube ich, aus der Hauptstadt rauszukommen und zu reisen im Land und zu spüren, was die Bedingungen sind, die ja zum Teil sehr verschieden sind, von Osten oder nach Westen. Und ich bin eigentlich in den meisten frontnahen Gebiet gsi in diesen Jahren, teilweise mehrmals in Kharkiv, in Cherson, in Sumy, jetzt gerade vor kurzem einmal in Kramatorsk, im Donbass. Und da ist es wirklich wichtig, die Solidarität von der Schweiz zu zeigen mit denen Menschen, die direkt betroffen sind, schlussendlich vom Krieg, oder am meisten betroffen sind, zu zeigen, dass sie nicht allein sind, zu zeigen, mit Leuten ins Gespräch kommen, die unsere Unterstützung bekommen haben. Und da hat die Schweiz auch wirklich einen Mehrwert. Ich habe mir als Botschaft, zum Beispiel eine von denen, die am meisten reisen im Land, gerade die humanitäre Hilfe, das ist wirklich sehr, sehr wichtig. Und dann, was mir auch geblieben ist, das sind Psyche, die hochrangigen Psyche, der Bundespräsident Berset, der gekommen ist, 2023, Nationalratspräsidentin Maja Reininger zuletzt, und zum Beispiel Besuch in Kharkiv, aber im Osten, das ist sehr selten, dass jemand so hochrangig sind. In Osten geht, das ist sehr, sehr prägend gewesen. Und dann auch der Bundesrat Gassis, das Jahr bereits, und weitere Parlamentarierinnen und Parlamentarier.
0: Der Gseka, der Austausch eben auch mit den ukrainischen Behörden sei sehr wichtig in eurer Arbeit. Jetzt arbeiten die ja in einem, sage ich mal, Kriegsmodus. Der Druck ist enorm hoch und ich stelle mir vor, da muss eben auch viel und schnell entschieden werden. Ist das manchmal auch noch schwierig, zum können Schritt halten, wenn quasi heute das gilt und morgen vielleicht schon wieder etwas anderes?
1: Ja, das ist ja so. Die Behörden da, die arbeiten extrem, extrem schnell, was sie sich auch eben auch mühen, wahrscheinlich unter diesen Bedingungen. Und das kann durchaus für uns eine Herausforderung sein. Aber ich würde auch sagen, wir haben zum Beispiel das Jahr der Präsident Zelensky, Jan Beff in Davos, die Schweiz beten, ob sie könnte einen Beitrag leisten für den Wiederaufbau von der zerstörten Energieinfrastruktur. Und das sind wir extrem schnell, haben wir ein Paket können aufbauen für die Lieferung von über 70 Dieselgeneratoren und 20 ganz grossen gasbetriebenen Generatoren, zum Beispiel für Elektrizitätswerke können zu alimentieren. Also das ist ein Beispiel, wo wir sehr schnell gewesen sind.
0: Also man muss recht schnell sein, man muss agil sein.
1: Ja, ich glaube, das ist sehr wichtig. Die Agilität, das gilt für unser ganzes Unterstützungsprogramm. Ich meine, wir haben zwar ganz klare Prioritäten und die sind auch, die Schweiz ist ja nicht erst jetzt gekommen, wir sind auch nicht erst 2014, wir sind schon seit fast 30 Jahren im Land tätig und da hat es einen grossen Erfahrungsschatz. Und wir bauen auf dem auf und eben, wir haben Prioritäten. Wir können auch nicht natürlich allen Wünschen immer stattgeben. Wir wollen unseren Prioritäten, dort, wo wir das meiste Know-how haben, auch treu bleiben. Aber ja, wir müssen eine Flexibilität haben.
0: Jetzt hat es kürzlich einen russischen Angriff gegeben auf das Höllenkloster in Kiew. Also der Angriff hat auch das Kloster getroffen, ein Weltkulturerbe und ein wichtiger Bau von der christlichen Kultur. Und der Präsident Zelensky hat gesagt, die Schweiz habe Hilfe angeboten. Könnt ihr uns da mehr sagen? Also wie hilft jetzt die Schweiz in diesem konkreten Fall?
1: Ja, das ist jetzt genau so ein Bereich. Kultur ist eigentlich nicht eine Priorität von unserem Länderprogramm. Aber trotzdem wenn wir versuchen, einen Beitrag zu leisten. Und es ist ja genau am Abend, wo das passiert ist, wo der Angriff passiert ist, hat Bundespräsident Parmelin den Präsident Zelensky in Genf getroffen. Und dann ist das erwähnt worden. Und die Schweiz hat dabei zugesagt, mal eine erste Schadensaufnahme zu finanzieren. Also eine Aufnahme, um überhaupt zu sehen, was sind die genauen Schäden von dem Angriff.
0: Und dann schickt man auch Spezialisten her? Oder geht es jetzt vor allem einfach mal um das?
1: Ja, das ist jetzt mal der erste Schritt. Und das ist jetzt natürlich noch zu früh da im Detail. So, das wird jetzt angeschaut, was man genau kann machen. Und dann muss man natürlich auch schauen, was andere Länder anbieten, dass man da koordiniert vorgeht.
0: Die Schweiz unterstützt die Ukraine, der hat es gesehen mit humanitärer Hilfe. Und sie hat auch Flüchtlinge hier in der Schweiz aufgenommen. Die Schweiz liefert aber keine Waffen. Als neutrales Land behandelt die Schweiz, die Ukraine und Russland in dieser Frage gleich. Wie erlebt ihr das als Botschafter? Also wird die Haltung verstanden oder besteht da grosser Erklärungsbedarf manchmal?
1: Ja, ich habe viel Zeit investiert, dass in diesen 3 Jahren die Schweizer Neutralität zu erklären und immer unterstrichen, dass Neutralität eigentlich nichts mit Gleichgültigkeit zu tun hat. Ich meine, wir haben ja, die Schweiz hat die von der EU beschlossenen Sanktionen weitgehend übernommen. Die Schweizer Bevölkerung hat sich sehr solidarisch gezeigt mit der Aufnahme von Zehntausenden von ukrainischen Flüchtlingen. Nachher, ich glaube, es ist natürlich auch begreiflich, dass in einem Land, das sich in einem Krieg befindet und für seine Existenz, seine Unabhängigkeit, seine Identität, seine Kultur kämpft, dass halt sehr vieles schwarz-weiß wahrgenommen wird. Aber ich würde trotzdem sagen, dass Behörden die differenzierte Positionierung von der Schweiz als einerseits ein glaubwürdiger und sehr ein verlässlicher Unterstützer von der Ukraine einerseits ist und zweitens aber als doch unabhängiger Akteur, wo jetzt gerade in der Friedenssuche der Dialog mit allen Parteien sucht, dass die Rolle, dass die nicht nur verstanden wird, sondern sie wird wirklich geschätzt.
0: Werden die denn manchmal anders behandelt jetzt von der ukrainischen Regierung oder von der ukrainischen Behörde als Botschafter aus, sagen wir jetzt mal, Grossbritannien oder Deutschland, wo ja ganz eine andere Hilfe, viel umfassendere Hilfe können leisten? Also steht ihr da manchmal so ein bisschen in der zweiten oder dritten Reihe auf dem diplomatischen Parkett?
1: Nein, das würde ich überhaupt nicht sagen. Wie gesagt, wir haben durch unser umfassendes Programm und unsere Unterstützung, wir haben sehr enge Kontakt mit sehr vielen Ministerien. Wir haben eigentlich auch eine gute Zusammenarbeit mit der Behörde, die wirklich intensiv, konstruktiv ist. In den meisten Fällen ist sie auch unkompliziert. Und dann muss man auch mal sagen, durch das, dass wir viel im Land tätig sind, wir haben sehr viele regionalen Stadtbehörden, jetzt tun immer, muss ich sagen, gehöre ich in erster Linie die grosse Dankbarkeit, eben gerade auch, weil die Schweiz, und ich glaube, das merkt man vielleicht auch erst zusehends mit der Zeit, nach 4 Jahren, dass die Schweiz einfach wirklich ein verlässlicher Partner ist. Also was wir versprechen, liefern wir auch. Das ist vielleicht nicht immer der Fall. Was wir auch machen, wir tun wirklich auf Bedürfnisse der Ukrainer reagieren. Wir schicken nicht einfach etwas, wo wir irgendwo ein Lager haben in der Schweiz, sondern wirklich, was genau benötigt wird. Und wir schauen auch, dass die Hilfe qualitativ hochstehend ist. Also ich meine damit, wenn wir zum Beispiel, jetzt nehmen wir ein Beispiel, Feuerwehrfahrzeuge schicken, dass die auch Techniker mitkommen und die Leute dort schulen, dass die Fahrzeuge auch können nachher im Betrieb bleiben. Das gleiche zum Beispiel auch mit der Tram, wo geliefert werden, nach Lviv zum Beispiel. Da sind auch Mitarbeiter von denen schon, die sind in die Schweiz gekommen, und haben sich jetzt in dem konkreten Fall in Bern zum Beispiel dann auch ausbilden lassen. Das ist, glaube ich, wichtig und das sieht man immer mehr und das wird wirklich geschätzt.
0: Also wenn wir etwas machen, die Richtung, ein bisschen so.
1: Ja, absolut.
0: Das ist das Gespräch mit dem Felix Baumann. Er ist seit 3 Jahren Botschafter in der Ukraine. Mitte Juli endete sein Mandat. Die Schweiz hat ja ihre Ukraine-Hilfe aufgeleistet. Das Parlament hat es auch gut geheissen an der Sommersession. Das Besondere daran, es werden auch private Unternehmen aus der Schweiz beteiligt. Jetzt reden wir über einen Wiederaufbau, 5 Milliarden, die die Schweiz bis 2036 für einen Wiederaufbau bereitstellen. Und 500 Millionen sind reserviert, für dass man private Firmen einbinden kann. Also Schweizer Firmen bekommen Aufträge für einen Wiederaufbau in der Ukraine. Findet da jetzt schon erste Kontakt mit Unternehmen statt?
1: Ja, wenn Sie vielleicht nochmal überleben, also das ist ein Teil vom Programm. Wir haben, wie gesagt, sehr einen breiten Ansatz und ich glaube, das ist auch ein entscheidender Mehrwert von der Schweiz, von der humanitären Hilfe über Kooperationsprogramme im Gesundheitsbereich, bei staatlichen Reformen, Dezentralisierung, digitale Transformation, Korruptionsbekämpfung. Das ist wichtig, Energie, dann eben auch integrierten und effizienten ÖV. Aber ja, was neu ist in dem Programm, das ist effektiv der Schweizer Privatsektor, weil man einfach auch gesehen hat, dass der Wiederaufbausbedürfnisse, die sind so gross in den nächsten Jahren, dass ein Engagement mit rein öffentlichen Mitteln gar nicht wird langen. Und da, ja, also es sind nicht nur Gespräche im Gang, es sind konkret, sind Projekteingaben für Projektvorschläge durchgeführt worden, erstes letztes Jahr für 100 Millionen. Da sind 12 Projekte sind ausgelesen worden, gemeinsam von der Schweiz und der Ukraine, in den Bereichen Infrastruktur, im Energie- und Wohnungsbereich auch zum Beispiel, im Verkehrs-, Gesundheit, humanitäre Minenräumung. Die Projekte sind jetzt bereits in der Umsetzung. Also, hat jetzt angefangen, das Jahr.
0: Könnt ihr uns ein Beispiel vielleicht geben? Also, könnt ihr uns mal erklären, wie das funktioniert? Nehmen wir mal den Bereich Verkehr, hat er gesagt. Also, was ist das für ein Unternehmen, das was jetzt machen in der Ukraine?
1: Diese Bahnen sind ja in der Ukraine einen extrem wichtigen Stellenwert für den Transport von Menschen, aber auch von Gütern natürlich. Und die Schweiz hat, was vielleicht nicht so bekannt ist, die Schweiz hat eine sehr grosse Expertise, ganz viele Firmen im Eisenbahnbereich, also es geht vor Rollmaterial, aber dann auch zum Schienenbau, Fahrleitung, Signaltechnik. Und da haben wir jetzt eins von den Projekten, die Erneuerung von Fahrleitungen. Das ist etwas, so wichtig ist, weil gerade die Fahrleitungen werden natürlich jetzt im Krieg durch die schweren Züge extrem in Anspruch genommen. Und das ist jetzt so ein Projekt.
0: Und das könnte nicht auch ein ukrainisches Unternehmen machen?
1: Ja, was ja die Unternehmen müssen, das ist genau eines der Kriterien. Die Schweizer Unternehmen, die müssen bereits eine Niederlassung haben vor Ort. Das ist eines der Kriterien. Sie müssen einem ganz klaren Bedürfnis von der Ukraine entsprechen. Und zudem müssen die Unternehmen auch einen eigenen Beitrag leisten. Das ist natürlich ein Beitrag vor Ort, indem sie zusätzliche Arbeitsstellen können, zum Beispiel schaffen oder eben auch Güter zum Teil vor Ort herstellen.
0: Aber es gibt ja schon auch Kritik an diesem Ansatz. Das heisst, eben, man denke, wie die ukrainische Industrie oder Wirtschaft konkurrenzieren. Eben, die Schweiz unterstützt ja die Firmen, für das sie in der Ukraine ein Geschäft machen können, anstelle von ukrainischen Firmen. Wie erlebt ihr das? Also, wie kommt das an in der Ukraine?
1: Ich glaube, nochmal, die Bedürfnisse sind so gross in den nächsten Jahren. Und der Einbezug vom Privatsektor ist schlicht notwendig. Und ich glaube, die Schweizer Firmen, die können einen wichtigen Beitrag leisten in Bereichen, wo es da so nicht gibt. Und was, zum Beispiel, das machen ja alle Länder. Ich glaube, das sind alle westlichen Länder, gehen da auf den gleichen Weg. Aber was die Schweiz gemacht hat mit diesen bereits umgesetzten Massnahmen, auch nochmal, das ist ein Beispiel, wo man echt sehr schnell und sehr effizient auf konkrete Bedürfnisse von der Ukraine reagiert hat. Und das wird von den Behörden da wirklich auch sehr, sehr geschätzt. Das ist jetzt gerade auch wieder in Gdansk natürlich an der Wiederaufbaukonferenz letzte Woche ein Thema gewesen. Und ich glaube, gerade die Schnelligkeit von der Schweiz, wird immer wieder hervorgehoben als eines der Pionierländer in diesem Bereich.
0: Eben die internationale Wiederaufbaukonferenz, die in Polen stattgefunden hat, letzte Woche. Bevor man kann aufbauen, Felix Baumann, Botschafter in der Ukraine von der Schweiz, muss ja der Krieg zuerst mal zu einem Ende kommen oder zumindest ein Waffenstillstand muss passieren. Gerade aktuell liest man vom Präsident Putin, der zugeben, dass es zu Engpässe kommt beim Treibstoff wegen ukrainischen Angriffen auf Raffinerien. Gleichzeitig liest man von russischen Truppen, die im Donbass wieder vorrücken. Der deutsche Bundeskanzler Friedrich Merz hat ja kürzlich gesagt, dass sich langsam ein Fenster für Diplomatie auftun könnte. Spürt ihr eine Bewegung auf dem diplomatischen Parkett?
1: Ja, ich glaube, es hat mehrere Verhandlungsrunden gegeben in dem sogenannten trilateralen Format, USA, Ukraine, Russland. Aber es ist jetzt so, dass seit dem Anfang des Krieges in Iran hat eigentlich keine Verhandlungsrunde in dem Format mehr stattgefunden. Und gut, eins von den Hauptproblemen bleibt natürlich auch heute noch, dass die Positionen von den beiden Parteien, die liegen immer noch weit voneinander entfernt. Und insbesondere die Forderung von Russland, die Ukraine soll sich aus dem ganzen Donbass zurückziehen. Ich meine, das ist da vor Ort eine absolute rote Linie. Ich meine, nicht nur für die Staatsführung, sondern auch für die grosse Mehrheit von der Bevölkerung, weil es geht ja unter eben genau das Gebiet in der Region Donetsk, Kramatorsk und Slowjansk, wo die Ukraine seit 12 Jahren eigentlich erfolgreich verteidigt hat und wo sie jetzt praktisch den Setti kampflos übergeben. Und das ist eine rote Linie. Dann hat man aber auch gesehen, der Präsident Zelensky hat ja vor kurzem einen offenen Brief an Präsident Putin, hat er ihm weiteres Mal einen umfassenden Waffenstillstand, Verhandlungen angeboten, aber Russland hat das Angebot zurückgewiesen und eben hält das an seinen Kriegszielen fest. Und was man auch muss sehen, oder eine wichtige Frage ist auch, wie wird Europa in die Verhandlungen eingebunden, weil am Schluss geht es ja um die zukünftige Sicherheitsarchitektur von unserem Kontinent. Also, ich glaube, es gibt sehr, sehr viele Herausforderungen. Ob jetzt ein Fenster aufgeht oder nicht, wird sich zeigen. Was immerhin positiv ist, dass es beiden Parteien immer wieder gelangt, Kriegsgefangene auszutauschen. Und das jetzt zum Beispiel gerade am letzten Freitag sind wieder 160 ukrainische Gefangene freigelassen worden. Die meisten davon, die sind seit dem Anfang vom Krieg, also über 4 Jahre, sind die Kriegsgefangenschaft gewesen. Das ist doch immerhin ein positives Zeichen.
0: Seit dir ist die Schweiz dran, zu probieren, das Fenster aufzustossen für Verhandlungen. Läuft da irgendetwas?
1: Also, die Schweiz hat in den letzten 3 Jahren ja eigentlich immer aktiv an möglichen Lösungen für den Frieden mitgewirkt. Und die Schweiz ist und bleibt mit allen relevanten Akteuren in Kontakt. Und das gilt auch für Russland. Und wir sind weiterhin bereit, unsere guten Dienste anzubieten. Und was vielleicht auch noch wichtig ist, das Jahr hat ja die Schweiz den Vorsitz in der OSZE. Und auch da ist ja ein Weg zu einem gerechten und nachhaltigen Frieden, basierend auf dem Völkerrecht und den sogenannten Helsinki-Prinzipien, ist ein absolutes Hauptziel von unserem Vorsitz. Und die Schweiz will ja wirklich auch Wert darauf legen, dass die OSZE irgendwann, wenn es mal ein Zeitfenster gibt, bereit ist, ihre Expertise können anzubieten. Und das natürlich auch beide Parteien dann auch erwähnt. Das ist natürlich die Voraussetzung. Und es geht vor allem dann über die Überwachung von einem Waffenstillstand und die Unterstützung von zukünftigen Wahlen. Und ja, die Schweiz bleibt engagiert in verschiedenen Formaten.
0: Also die OSZE und die Organisation für Sicherheit und Zusammenarbeit in Europa.
1: In Europa, genau.
0: Felix Baumann, jetzt kommen wir gleich zurück in die Schweiz, bevor ihr dann eben Generalkonsul werdet in New York. Eure Nachfolgerin in der Ukraine wird Botschafterin Heidi Grau. Was gebt ihr ihr für einen Ratschlag mit?
1: Ja, ich glaube, was ich ihr als Ratschlag mitgebe, dass der Posten da, es ist sowohl ein 100-Meter-Lauf wie ein Marathonlauf. Also eben, man muss sehr schnell sein, man muss Energie können sehr schnell freisetzen und gleichzeitig muss man auch dafür sorgen, dass man sich selber und dem Team, dass man auch langfristig durchhalten. Nachher, ich glaube, eben die Schweiz ist gut positioniert heute und es gilt auf dem denke ich aufzubauen. Gerade im Bereich für Verhandlungen halt ja mit allen Akteuren weiterhin im Kontakt zu bleiben. Und schauen, sobald es ein Zeitfenster oder eine Möglichkeit gibt, die auch aktiv zu bearbeiten.
0: Felix Baumann, vielen Dank für das Gespräch.
1: Danke ebenfalls, danke vielmals, danke Frau Holliger.
2: Der Felix Baumann, der 3 Jahre lang Schweizer Botschafter in der Ukraine war, im Tagesgespräch bei Simon Holliger. Das sind Mittagsinformationen von Radio SRF gewesen. Verantwortlich für die Nachrichten Adrian Huber, am Mikrofon Radka Laubacher. Einen schönen Nachmittag.

0: Die Nachrichten von SRF um 13:30 mit Michael Wettstein. Braucht die Schweiz neue Atomkraftwerke für eine Energieversorgung ohne Erdöl und Gas? Diese Frage beschäftigt im Moment die Schweizer Politik. Das Parlament hat erst kürzlich beschlossen, es will das AKW-Bauverbot aufheben. Nun haben die ETH Zürich und das Paul-Scherrer-Institut eine neue Studie veröffentlicht, die angeschaut hat, ob sich neue Kernkraftwerke in der Schweiz lohnen könnten. Simon Richle.
1: Das Resultat der Studie: unter den aktuellen Voraussetzungen lohnen sich neue AKW nicht, denn der Bau von solchen Kraftwerken sei im Vergleich zur erbrachten Leistung zu teuer und darum ohne staatliche Subventionen auch nicht wirtschaftlich. Gleichzeitig gibt es auch Szenarien, in denen sich neue Atomkraftwerke lohnen könnten. Dafür müsste der Bund unter anderem die Kernkraft fördern, gleich wie bei erneuerbaren Energien, und solche Kraftwerke müssten günstiger gebaut werden können, als es im Moment üblich sei, wenn man Projekte im Ausland anschaue. Zwei weitere Erkenntnisse der Studie: sollten neue AKW gebaut werden, würde das helfen, dass die Schweiz im Winter weniger Strom importieren müsste. Und die Schweiz könne ihr Netto-Null-Ziel bei den Emissionen auch mit den schon bestehenden und geplanten Technologien erreichen, ohne neue Atomkraftwerke.
0: Zigarettenmarken wie Parisienne, Dunhill oder Kent, sie gehören zum Tabakunternehmen British American Tobacco. Nun will das Unternehmen gut ein Fünftel seiner Belegschaft entlassen, wie es in einer Mitteilung heißt. Bis Ende Jahr sei geplant, rund 5.500 Stellen zu streichen und weitere 3.500 Stellen auszulagern. Ob auch die Mitarbeitenden an den beiden Schweizer Standorten Boncourt und Lausanne betroffen sind, ist nicht kommuniziert worden. British American Tobacco kämpft mit einer sinkenden Nachfrage nach traditionellen Zigaretten. Gleichzeitig will es in Nikotinalternativen investieren. Ein heftiges Unwetter in Tirol verschüttete gestern den Zugang zu einem ganzen Tal. Murgänge haben die Zugangsstraßen zum Kaunertal mit Geröll und Schlamm blockiert. Rund 200 Touristinnen und Touristen, die im Tal unterwegs waren, wurden eingeschlossen. Das österreichische Militär hat sie heute per Helikopter evakuiert, nachdem sie die Nacht in einer Schutzhütte und in einem Bergrestaurant verbracht hatten. Verletzt wurde niemand. Dann kommen wir zu den Börsendaten von SIX. Der Swiss Market Index liegt im Moment bei 14.157 Punkten, minus 0,1%. Der Euro wird zu 92,19 Rappen gehandelt und der Dollar zu 80,84 Rappen. Das Wetter heute und morgen: ist es zeitweise sonnig, gebietsweise gibt es Schauer und Gewitter, das Ganze bei schwülwarmen 29 Grad im Norden und 32 Grad im Süden. Das waren Nachrichten von Radio SRF, verantwortlich Adrian Huber.
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3: Willkommen bei 4x4. 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Folgende Themen haben wir heute für Sie. Die Hitzewelle in der Schweiz hat gleich mehrere Rekorde geknackt. Bleibt es nun kühler oder wird es diesen Sommer nochmals so richtig heiß? Wir fragen unseren Meteorologen. In Uganda geht die Herrscherfamilie gegen unabhängige Medien vor und schließt zwei Fernsehstationen. Wir fragen, ob freie Berichterstattung noch möglich ist. Und King Charles tut etwas, was noch kein Monarch in Großbritannien gemacht hat. Er legt seine Steuerabrechnung offen. Was der König damit bezweckt und wie viel Steuern er bezahlt hat, das und mehr hören Sie jetzt bei 4x4. Am Mikrofon ist Manuel Fasol. Das große Schwitzen hat vorerst ein Ende. Oder zumindest wird ein bisschen weniger geschwitzt. Denn die Hitzewelle endet am Montag. Die Temperaturen fallen unter 30 Grad. Teilweise gibt es Regen und Gewitter. 12 Tage hat die Hitzewelle gedauert, genau gleich lang wie jene im August 2003. Die Durchschnittstemperaturen waren zum Teil sogar etwas höher, etwa in Basel und Zürich. Vera Deragisch hat Roman Brogli von SRF Meteo gefragt, wie rekordverdächtig diese Hitzewelle denn war.
4: Man kann hier schon von einer Rekordhitzewelle sprechen. vor allem wenn wir auf die Temperaturen schauen, die extrem hoch waren. Wir hatten ja wirklich viele Temperaturrekorde. Einerseits für den Juni, da hat es im Flachland wirklich an ganz, ganz vielen Stationen einen neuen Rekord gegeben. Und es gab sogar an einigen Orten einen neuen absoluten Temperaturrekord, also unabhängig von der Jahreszeit. Dazu gehörten Basel, Neuenburg, Aarau oder auch der Zürichberg. Und auch die Nächte, die waren zum Teil rekordheiß. Und diese 12 Hitzetage am Stück, die sind natürlich auch sehr ungewöhnlich und viel mehr, als man im Juni erwarten würde. Und ich würde natürlich auch nicht ganz ausschließen, dass da und dort noch ein weiterer Hitzetag dazukommt. Aber generell haben wir diese extrem hohen Temperaturen jetzt schon durch.
5: Es gibt Ähnlichkeiten zur Hitzewelle von 2003. Wie unterscheidet sich denn die aktuelle Hitzewelle von jener damals im August?
4: Ich würde sagen, das kann man auf zwei Weisen betrachten. Eben das eine ist einfach die Heftigkeit dieser Hitzewelle und da kann man eben auch mit dieser Hitzewelle im August vergleichen. Diese Hitzewellen waren wirklich ähnlich lang. Man hatte ähnliche lange Phasen, wo es über 30 Grad am Nachmittag gab. Das waren eben diese etwa 12 Tage. Und auch die Durchschnittstemperaturen, die waren vergleichbar oder sogar noch minim höher jetzt als 2003. Und das natürlich, obwohl 2003 diese Hitzewelle im August kam, was ja auch statistisch gesehen die wärmste Zeit des Jahres ist. Man kann es aber diesen Vergleich auch noch etwas anders anstellen und mehr so den Juni als Ganzes betrachten. Dann war 2003 dann schon noch etwas außergewöhnlich als der diesjährige Juni, vor allem weil dieses Jahr der Juni kühl begonnen hatte und dann hatten wir eben diese extremen Temperaturen. 2003 war es eher etwas weniger extrem heiß, aber dafür deutlich länger anhaltend noch heiß im Juni.
5: Was jetzt sicher viele Wunder nimmt, kommt's noch dicker? Oder was bedeuten diese frühen, sehr heißen Tage für den Rest des Sommers?
4: Ja, erstmal nichts. Es braucht natürlich das richtige, in Anführungs- und Schlusszeichen, Wetter für eine weitere Hitzewelle. Aber es ist natürlich schon so, dass jetzt draußen die Böden, die Gewässer, alles aufgeheizt ist und dass, falls dann eine nächste Hitzewelle kommt, schon bedeuten könnte, dass diese noch intensiver werden kann. Es gibt Forscher an der ETH Zürich unter anderem, die sich eben mit der Hitzewelle beschäftigen und da gab es eine relativ neue Studie und die hat untersucht, was müsste dann passieren, dass es eine möglichst extreme Hitzewelle jetzt bei uns geben würde. Und ein Faktor, der da eben reingespielt hat, ist die Geschichte. Also die intensivsten Hitzewellen waren oft dann diese, die nach einer ersten Hitzewelle kamen, also sozusagen die zweiten Hitzewellen. Und das könnte natürlich dieses Jahr passieren, muss aber natürlich überhaupt nicht.
5: Jetzt aber ganz kurzfristig wird es zumindest ein bisschen kühler. Wir sprechen von Temperaturen knapp unter 30 Grad. Bleibt das so in den nächsten Tagen?
4: Ja, ich denke, das bleibt so. So mindestens eine Woche würde ich davon ausgehen, dass diese Temperaturen deutlich tiefer werden. Im Moment ist es noch so etwas schwül in der Luft, also das kann das Ganze etwas unangenehmer machen. Aber ab Mittwoch wird da die Luft auch trockener und vor allem in den Nächten wird es dann auch deutlich kühler. Wie es danach weitergeht, ist natürlich noch offen.
3: Das sagt Roman Progli von SRF Meteo. In Uganda hat der Präsidentensohn den Betrieb verschiedener Medien gestoppt. In seiner Funktion als Armeechef hat Muhoozi Kainerugaba die Schließung des unabhängigen Medienunternehmens Nation Media Group angeordnet. Soldaten haben das Gebäude des Unternehmens gestürmt und den Sendebetrieb von zwei wichtigen Fernsehsendern gestoppt. Vera Deragish hat mit Navina Kotor über die Auswirkungen dieses Vorfalls auf die Pressefreiheit in Uganda gesprochen. Sie ist in der kenianischen Hauptstadt Nairobi und berichtet von dort aus für verschiedene Medien über die Länder Afrikas.
6: Also der Sohn des Präsidenten, der ja auch als Nachfolger des 81 Jahre alten Präsidenten gehandelt wird, hat in der Vergangenheit immer wieder auf sich aufmerksam gemacht, indem er sehr hart gegen Oppositionelle, gegen die Medien und gegen die freie Meinungsäußerung vorgegangen ist. Und gegen 1 Uhr morgens, am Sonntagmorgen, hat er tatsächlich diese Medienhäuser schließen lassen. Er hat auf der Plattform X geschrieben, dass der Sender NTV und die Zeitung Daily Monitor für immer geschlossen sind. Und dass er nicht an die freien Medien glaubt. Das ist, wenn man sich sein Verhalten anschaut oder seine Vorgehensweise, sieht man das auch immer wieder in seinem Vorgehen gegen Oppositionelle. Da gibt es Leute, die im Ausland leben, andere, die im Gefängnis sind. Insofern ist es vom Verhalten her und von der Vorgehensweise her im Einklang mit dem, was man in der Vergangenheit von ihm gesehen hat.
5: Also nicht wirklich überraschend. Es sind ja verschiedenste Medien betroffen, eben neben TV-Sendern auch Zeitungen und Radiostationen. Wie wichtig sind diese betroffenen Medien für Uganda?
6: Die Medien sind immer noch relativ wichtig. Wie Sie bereits gesagt haben, gehört es ja zu einer der Mediengruppen, die noch relativ frei über die politischen Geschehnisse im Land berichtet. Es ist auch tatsächlich so, wenn Sie jetzt schauen, was beim Monitor berichtet wird, wird darüber berichtet, dass es diese Stürmung gab, dass quasi draußen vor dem Gebäude Soldaten stationiert sind und dass es Versuche gibt, einen Ausweg zu finden beziehungsweise das Gespräch zu suchen. Es gibt sogar einen Livestream, der zurzeit abrufbar ist. Aber man muss auch sagen, dass obwohl diese Medienhäuser sich bemüht haben, frei über die politischen Geschehnisse zu berichten, es immer schwieriger geworden ist für Journalisten, das tatsächlich zu machen.
5: Gibt es denn überhaupt noch freie Medien im Land, wenn jetzt die Schließung dieser Nation Media Group definitiv sein würde?
6: Es gibt eine gewisse Art von freier Berichterstattung, aber der Raum mit wirklicher Pressefreiheit über Dinge zu berichten, die das Land betreffen, die den Präsidenten betreffen, die den Präsidentensohn betreffen, die die Wirtschaft des Landes betreffen, das wird immer schwieriger. Und das wird auch immer wieder von Menschenrechtsorganisationen moniert, dass es immer repressiver wird in Uganda. Und das zeigt sich natürlich auch in der Medienlandschaft.
5: Wie außergewöhnlich ist denn jetzt dieser Fall für Uganda? Gab es schon ähnliche Vorfälle in der Vergangenheit?
6: Es gab in der Vergangenheit ähnliche Vorfälle auch schon bei der Nation Media Group, zuletzt 2013. Es wird jetzt auch schon gesagt, das hat der Sohn des Präsidenten bestätigt, dass es Gespräche gibt, diese Medienhäuser wieder zu öffnen. Da muss man sehen, was genau da verhandelt wird und unter welchen Bedingungen diese Medienhäuser dann tatsächlich öffnen dürfen und ob sie sich dann entschließen, das zu machen oder den Betrieb einzustellen.
5: Ihre Ansicht, Navina Kotor, wie wahrscheinlich ist es, dass dieses Medienhaus wieder öffnet, dass diese Medien wieder on air gehen?
6: Es gibt sehr große Kritik natürlich aus dem Inland, aber auch aus dem Ausland, zum Teil auch von ausländischen Geldgebern, die das jetzt wohl verhandeln. Ob man auf diese Kritik eingehen wird, das ist fraglich, weil der Sohn des Präsidenten eigentlich sehr empfindlich auf solche Kritik reagiert, sich jegliche Einmischung verbietet und man jetzt einfach sehen muss, ob das tatsächlich irgendwelche Auswirkungen hat, wenn Druck aus dem Ausland ausgeübt wird oder ob er sagt, das brauchen wir nicht, so wie er das eigentlich auch schon auf der Plattform X gesagt hat.
3: Informationen von Navina Kotor. Die freie Journalistin berichtet unter anderem über Uganda. Elon Musks Starlink dominiert bisher den Markt für Satelliten-Internet. Über 10'000 Satelliten kreisen für Starlink bereits in der Erdumlaufbahn. Millionen Kundinnen und Kunden nutzen den Dienst weltweit. Nun will China mit einem eigenen Projekt dagegen halten. Space Sail. Was genau ist das für ein Projekt? Das hat Nico Bär unseren China-Korrespondenten Samuel Emch gefragt.
7: SpaceSail ist tatsächlich vereinfacht gesagt Chinas Antwort auf Starlink. Die Firma ist allerdings ganz anders organisiert und bewegt sich auch in einem sehr typisch chinesischen Umfeld. Anders als Starlink handelt es sich nicht um ein privates Unternehmen, eine Privatinitiative, sondern um ein Projekt, das von staatlichen Investoren und Förderprogrammen auf die Beine gestellt wurde. Insbesondere aus Shanghai, muss man sagen, kommt da das Geld. Nicht nur die Eigentümerstruktur unterscheidet sich von Starlink. Auch beim Aufbau des Systems setzt China auf ein anderes Modell. Das Ziel ist jedoch dasselbe, ein Netzwerk von Kommunikationssatelliten in der niedrigen Erdumlaufbahn aufzubauen.
8: Ja, Starlink gehört zu SpaceX und ist eine privatwirtschaftliche Initiative. Welche Rolle spielt der chinesische Staat bei SpaceSail außer der finanziellen?
7: Ja, der Staat spielt eine sehr zentrale Rolle. Die chinesische Regierung hat die kommerzielle Raumfahrt zu einer strategischen Zukunftsindustrie erklärt. Wenn Peking also solche Prioritäten setzt, dann löst das dann in den Provinzen umfangreiche Investitionen aus, ebenso wie jetzt in Shanghai, aber auch in Peking, Sichuan, Hainan. Da entsteht quasi ein Ökosystem, ein Industriecluster, in der sich jetzt eben auch diese Firma bewegt. Dabei wird eben dieses Ökosystem aufgebaut und Unternehmen, die Satelliten herstellen, gefördert. Dann gibt es Startups, die Raketen entwickeln, wiederverwertbare Trägersysteme, wie eben man es auch in den USA sieht, werden gefördert. Das ist aber dann verteilt auf eben verschiedene Unternehmen und nicht wie jetzt zum Beispiel bei SpaceX, wo ein Großteil aus einem Unternehmen kommt. Auslöser war nicht zuletzt aber die Entwicklung in den USA. China erkannte, dass eben so ein Kommunikationsnetz in der niedrigen Erdumlaufbahn künftig sehr wichtig sein wird im militärischen Kontext, aber auch im zivilen. Also wenn wir zum Beispiel über neue Mobilfunkstandards wie 6G sprechen. Deshalb hat China eben hier dieses Ziel vorgegeben, dass man eben diesen Industriecluster, dieses Ökosystem aufbauen will. Man sieht darin quasi eine kritische Infrastruktur und daraus ist jetzt ein Infrastrukturprojekt geworden in China.
8: Ja, SpaceSail hat bisher nur einige hundert Satelliten im All, Starlink dagegen über 10.000. Wie ausgereift ist das chinesische Projekt schon?
7: Also das Netz von SpaceSail, das wächst kontinuierlich. Mit jedem Raketenstart kommen hier neue Dutzende Satelliten hinzu. Gemäß einem Bericht des britischen Guardian ist SpaceSail inzwischen an einem Punkt angekommen, an dem das Unternehmen jetzt aktiv nach internationaler Kundschaft sucht. Das deutet also darauf hin, dass hier erste kommerzielle Dienste einsatzbereit sind.
8: SpaceSail verhandelt offenbar mit mehreren Ländern und hat unter anderem in Brasilien und auch Kasachstan Fortschritte gemacht. Warum könnte ausgerechnet ein chinesischer Anbieter dort attraktiv sein?
7: Ja, zum Teil handelt es sich hier um Länder, in denen Starlink, der US-Anbieter, auf regulatorische oder politische Hürden stößt oder seine Dienste nur eingeschränkt anbieten kann. Und genau in diese Lücke versucht jetzt die chinesische Variante SpaceSail vorzustoßen und von dort aus dann sein internationales Geschäft aufzubauen.
3: Sagt China-Korrespondent Samuel Emch. Ja, das hat vor ihm noch kein britischer Monarch getan. König Charles hat seine Steuerunterlagen offengelegt. Damit will er für mehr Transparenz bei den königlichen Finanzen sorgen. Dominic Rolli hat den freien Journalisten Peter Stoiber in London gefragt, ja, wie viel Steuern hat König Charles denn nun bezahlt?
9: Es sind knapp 13 Millionen Pfund, die Charles im Finanzjahr 2024-25 an Steuern bezahlt hat. Also das sind etwa 14 Millionen Franken. Und damit ist der König unter den 100 Leuten, die in Großbritannien am meisten Steuern bezahlen. Und das zeigt, wie vermögend der Monarch tatsächlich ist. Insgesamt habe Charles seit seiner Thronbesteigung 2022 mehr als 30 Millionen Pfund an den Fiskus abgeliefert, wie der Palast ebenfalls am Freitag berichtete. Auch der Thronfolger Prinz William hat seine Steuerrechnung offengelegt. Er hat letztes Jahr 7,8 Millionen Pfund an Steuern bezahlt. Also es handelt sich um ansehnliche Summen.
10: Der König bekommt ja Geld vom Staat oder von der Öffentlichkeit und das wiederum sind Steuereinnahmen aus der Bevölkerung. Warum zahlt denn der König überhaupt Steuern?
9: Ja, die Finanzen der britischen Monarchie sind sehr kompliziert. Einerseits erhält der König oder der Royal Household, wie Sie gesagt haben, eine jährliche Summe vom Staat für die Alltagskosten sozusagen. Also das sind Kosten der mehr als 1000 Angestellten der Royals für Reisen oder für den Unterhalt der Paläste. Das ist das Geld von den Steuerzahlern. Aber dazu hat der König noch ein Privateinkommen. Das stammt einerseits aus königlichem Besitz, also Besitz des jeweiligen Monarchen. Dazu gehören Ländereien und Immobilien oder finanzielle Anlagen. Und separat dazu hat Charles noch ein Einkommen aus seinem persönlichen Besitz. Zum Beispiel das Grundstück Sandringham in England oder Schloss Balmoral in Schottland, die gehören ihm persönlich. Und auf diese privaten Einkommen zahlt er Steuern. Das war nicht immer so. Eigentlich ist der Monarch nicht steuerpflichtig. Aber seine Mutter, Queen Elizabeth, hat 1993 damit angefangen. Damals waren die königlichen Finanzen in der Kritik und um diese Kritik zu entschärfen, begann die Königin Steuern zu zahlen und so macht es die Monarchie bis heute. Allerdings wusste man eben nicht genau, wie viel die Steuerrechnung war und das ist jetzt zum ersten Mal publik gemacht worden.
10: Aber das wäre eigentlich immer noch so, dass das freiwillig ist. Also der König macht das einfach aus freien Stücken.
9: Genau, er müsste das nicht tun. Also er könnte wieder zurückgehen zur Situation vor 1993 und einfach sagen, ich zahle keine Steuern. Aber natürlich ist das in der heutigen Situation überhaupt nicht möglich. Wenn man mal damit angefangen hat, dann kann man einfach zurückgehen und sagen, ich zahle jetzt keine Steuern mehr. Das würde auf so eine riesige öffentliche Kritik stoßen, dass das auszuschließen ist.
10: Jetzt will König Charles mit dem Schritt ja eben für mehr Transparenz sorgen. Weiß man denn jetzt tatsächlich mehr als vor der Veröffentlichung?
9: Man weiß ein bisschen mehr. Die erwähnte Summe ist bekannt, aber mehr eben auch nicht. Steuerexperten haben auch schnell darauf hingewiesen, dass überhaupt nicht klar ist, wie diese knapp 13 Millionen Pfund berechnet worden sind, wie viel davon Kapitalertragsteuern sind, wie viel Einkommensteuern und auf was für einem Einkommen diese Steuersumme beruht. Ebenso wenig bekannt ist, was für Spesen Charles verrechnet hat und für was. Und wenn man diese Einzelheiten nicht hat, dann ist auch nicht viel mehr Transparenz da als vorher. Also die Kritik, dass die königlichen Finanzen sehr undurchsichtig sind, diese Kritik ist damit nicht aus dem Weg geräumt worden. Und auch die entscheidende Frage, nämlich wie vermögend ist das britische Staatsoberhaupt überhaupt? Auch diese Frage bleibt weiterhin unbeantwortet.
10: Also nicht wirklich viel mehr Klarheit. Jetzt hat Charles ja auch noch eine weitere Ankündigung gemacht, nämlich dass er künftig nicht mehr im Buckingham-Palast wohnen will, wenn die Sanierung dort fertig ist. Er will in einem kleineren Haus gleich neben dem Palast bleiben, dort wo er heute schon wohnt mit Königin Camilla. Kann man denn sagen, der König ist auch bemüht darum, bescheidener aufzutreten?
9: Das ist sicher ein wichtiger Beweggrund. Aus dem Palast hört man, dass Charles der Öffentlichkeit mehr Zugang zum Buckingham Palace gewähren will. Der Palast ist immerhin eine der beliebtesten Sehenswürdigkeiten in London. Und wenn die Royals dort nicht wohnen, dann gibt es mehr Möglichkeiten, das Gebäude für Touristen zu öffnen. Und dazu kommt noch, dass Charles und Camilla seit 2005 im Clarence House wohnen, in unmittelbarer Nähe des Palasts. Und man hört aus königlichen Kreisen, dass es ihnen zu umständlich wäre, mit ihrem gesamten Haushalt jetzt nochmal in den Buckingham Palace umzuziehen. Aber das bescheidenere Auftreten, das eben damit einhergeht, das spielt sich ja mit. Die Modernisierung der Monarchie ist eines der Ziele des Königs und dazu gehört auch etwas volksnah zu sein, nicht mehr ganz so abgehoben. Und sowohl die Offenlegung der Steuern, wie eben auch der Verzicht auf einen Umzug in den Buckingham Palace sollen wohl einen Teil zu diesem Ziel beitragen.
10: Aber Sie haben sich schon ein bisschen angetönt, die Kritiker, die sind wahrscheinlich nicht so einfach zufriedenzustellen.
9: Nein, in der Tat nicht. Und ob das einen großen Unterschied machen wird, ist zweifelhaft. Gerade eben, weil die publizierten Steuerunterlagen nur wenig Transparenz bringen. Charles hat seit seiner Thronbesteigung 2022 einige Modernisierungsschritte eingeleitet, aber diese bleiben eher symbolisch. Er hat zum Beispiel die Zahl der Working Royals reduziert, also der Familienmitglieder, die eine offizielle Funktion haben. Und er war auch so zum Beispiel bezüglich seines Gesundheitszustands, also seiner Krebsdiagnose, viel offener als frühere Monarchen. Und im Vergleich zu seiner Mutter Elizabeth kommt er auch ein bisschen zugänglicher rüber und viele Briten finden ihn nicht unsympathisch. Aber die Monarchie hat ein sehr großes Problem, an dem all diese Reformen wenig ändern können. Und dieses Problem heißt Andrew Mountbatten Windsor, der ehemalige Prinz Andrew. Die Vorwürfe des sexuellen Missbrauchs, die ihn seit Jahren verfolgen, seine Freundschaft mit dem Sexualstraftäter Jeffrey Epstein, seine Festnahme wegen Verdachts auf Amtsmissbrauch vor einigen Monaten, all das hat einen Schatten auf die gesamte Monarchie geworfen und das sieht man auch an den Beliebtheitswerten, die in den vergangenen Jahren stark abgenommen haben. Und um diesen Trend umzukehren, ist wohl mehr nötig als eine Steuerrechnung und ein Verzicht auf Buckingham Palace.
3: Das sagt der Journalist Peter Stoiber im Gespräch mit Dominik Rolli. Milliarden für den Wiederaufbau und politische Rückendeckung für die Ukraine. Darum ist es an der aktuellen Wiederaufbaukonferenz in Polen gegangen. Überschattet wurde das Treffen aber von Spannungen zwischen Polen und der Ukraine. Der ukrainische Präsident Wolodymyr Zelensky war darum nicht dabei. Über die Auswirkungen dieser Auseinandersetzung hat Sophia Fessler mit dem Osteuropa-Experten Marcel Hirsiger gesprochen. Er forscht und lehrt an der Fachhochschule Nordwestschweiz. Sie hat ihn zuerst gefragt, ob die Konferenz trotz der Spannungen ein Erfolg war.
11: Die Wiederaufbaukonferenz für die Ukraine in Danzig hat zum einen verschiedene Partner zusammengebracht und dabei auch Zusagen für wirtschaftlichen Wiederaufbau bereits hervorgebracht. Die Konferenz ist ein Erfolg insofern, als sich der Fokus nicht nur auf den aktuellen Krieg richtet, sondern auch stärker auf die Frage, was geschieht nach einem möglichen Kriegsende? Wie können die massiven Schäden in der Ukraine behoben werden? Wie können in der Ukraine Strukturen geschaffen werden, damit das Land nach dem Kriegsende wieder funktionsfähig ist?
12: Polen und die Ukraine sind ja jüngst wegen eines historischen Streits aneinander geraten. Dabei geht es um den Umgang mit der ukrainischen aufständischen Armee während des Zweiten Weltkriegs. In der Ukraine wird sie teilweise als Freiheitsbewegung geehrt und in Polen gilt sie wegen der Tötung polnischer Zivilisten als verbrecherische Organisation. Bisher hat denn dieser Konflikt die Konferenz überschattet?
11: Ja, dieser Konflikt hat die Konferenz tatsächlich überschattet, zuallererst mal auf personeller Ebene. Ursprünglich war vorgesehen, dass der ukrainische Präsident Volodymyr Zelensky an der Konferenz teilnehmen sollte. Er hat kurzfristig seine Zusage zurückgezogen und dafür Premierministerin Julia Swiridenko geschickt. Auch auf polnischer Seite hat der Präsident Karol Nawrocki seine Zusage zurückgezogen und dann nicht an der Konferenz mitgemacht. Das Zerwürfnis zwischen der Ukraine und Polen kommt zu einem denkbar schlechten Zeitpunkt. In der Ukraine hat sich das Blatt gewendet in den letzten Wochen und Monaten. Die Ukraine hat zunehmend heftige Angriffe gegen Russland zeichnen können. Diese Angriffe gegen Russland führen dazu, dass das Land immer stärker unter Druck kommt und damit eben auch die Machtverhältnisse im Krieg sich verändern. Dass es gerade jetzt zu einem Zerwürfnis zwischen der Ukraine und Polen kommt, ist in höchstem Maße bedauerlich. Die Ukraine hat Fortschritte gemacht und scheint sich in einer sehr guten Situation zu befinden. Polen wiederum ist unbedingt auf einen Sieg der Ukraine angewiesen, denn damit ist auch die eigene Sicherheit verbunden. Und schließlich ist auch die EU und der Westen darauf angewiesen, dass die Ukraine gegen Russland die Oberhand behalten kann. Dass also gerade jetzt das Thema so virulent wird, ist sehr bedauerlich. Gleichzeitig ist es auch sehr naiv von der ukrainischen Regierung zu glauben, dass eine Ernennung oder eine Benennung einer Kampftruppe nach der UPA keine Reaktion auf polnischer Seite hervorrufen würde. Das Thema hat über Jahrzehnte hinweg eine Annäherung zwischen Ukraine und Polen verhindert und blockiert. Man hat sich erst in den letzten 4 Jahren etwas stillschweigend darauf geeinigt, dass man das Thema ruhen lässt, solange der Krieg gegen die Ukraine läuft. Dann zu glauben, dass eine Benennung nach der UPA keine Reaktion hervorruft, war äußerst naiv von Präsident Zelensky. Gleichzeitig muss man auch sagen, dass die Reaktion auf polnischer Seite von Präsident Karol Nawrocki sehr heftig ausgefallen ist. Nawrocki befindet sich bereits im Wahlkampf für die Parlamentswahlen im Herbst 2027 und sucht nach Möglichkeiten, sich innenpolitisch zu profilieren und die Polarisierung und Spaltung der polnischen Gesellschaft weiter voranzutreiben.
12: Es war also wichtig, die Spannungen zwischen diesen beiden Ländern zu entschärfen. Und dafür hat man das Treffen der Konferenz nicht auf Präsidenten-, sondern auf Ministerebene durchgeführt. Inwiefern war das denn diplomatisch sinnvoll?
11: Das ist ein sehr clever gewählter Schachzug, der die Situation deeskalieren soll. Die beiden Präsidenten haben sehr heftig reagiert in den letzten Tagen. Die Entscheidung, das auf eine Stufe der Regierung herunterzusetzen, ist ein deutliches Zeichen, dass man weiterhin gewillt ist, an einer konstruktiven Lösung zu arbeiten. Das wäre mit Beteiligung von Zelensky und Nawrocki nicht möglich gewesen.
3: Osteuropa-Experte Marcel Hirsiger im Gespräch mit

0: Die Nachrichten von SRF um 14 Uhr mit Michael Wettstein. Der Bau neuer Atomkraftwerke lohnt sich nicht ohne staatliche Subventionen. Zu diesem Schluss kommt eine neue Studie, mehr dazu gleich. Dann, die Menschenrechte von Insassen in Schweizer Gefängnissen sind beeinträchtigt. Grund sind Überbelegungen, sagt die Anti-Folter-Kommission. Das Wetter heute und morgen zeitweise sonnig und schwülwarm, gebietsweise Schauer und Gewitter. Während in der Schweiz über eine Aufhebung des Neubauverbots von Atomkraftwerken diskutiert wird, kommt eine neue Studie der ETH Zürich und des Paul-Scherrer-Instituts nun zum Schluss. Neue AKW rechnen sich nur mit staatlicher Unterstützung. Simon Richle.
1: Das Resultat der Studie: unter den aktuellen Voraussetzungen lohnen sich neue AKW nicht, denn der Bau von solchen Kraftwerken sei im Vergleich zur erbrachten Leistung zu teuer und darum ohne staatliche Subventionen auch nicht wirtschaftlich. Gleichzeitig gibt es auch Szenarien, in denen sich neue Atomkraftwerke lohnen könnten. Dafür müsste der Bund unter anderem die Kernkraft fördern, gleich wie bei erneuerbaren Energien, und solche Kraftwerke müssten günstiger gebaut werden können, als es im Moment üblich sei, wenn man Projekte im Ausland anschaue. Zwei weitere Erkenntnisse der Studie: sollten neue AKW gebaut werden, würde das helfen, dass die Schweiz im Winter weniger Strom importieren müsste. Und die Schweiz könne ihr Netto-Null-Ziel bei den Emissionen auch mit den schon bestehenden und geplanten Technologien erreichen, ohne neue Atomkraftwerke.
0: Simon Richle. Und wir bleiben noch kurz beim Thema. Die Initiantinnen und Initianten der Volksinitiative «Jederzeit Strom für alle», auch bekannt als Blackout-Initiative, ziehen ihre Initiative vorläufig zurück. Das Stimmvolk könne sich voraussichtlich im nächsten Jahr zur Frage äußern, ob neue AKW-Neubauten in der Schweiz wieder zugelassen werden sollen, begründet das Komitee seinen Schritt. Das Parlament hatte einen indirekten Gegenvorschlag zur Initiative beschlossen. Links-grüne Kreise kündigten darauf ein Referendum gegen die Pläne an. Deshalb gilt ein Urnengang als wahrscheinlich. Die Überbelegungen in vielen Schweizer Gefängnissen beeinträchtigen die Grund- und Menschenrechte der Inhaftierten. Das schreibt die Nationale Kommission zur Verhütung von Folter in ihrem Bericht zum letzten Jahr. Thomas Fuchs.
2: Die Besuche der Kommission in Gefängnissen und anderen Einrichtungen des Freiheitsentzugs hätten gezeigt, dass bei einer Überbelegung die Privatsphäre der inhaftierten Personen weiter eingeschränkt werde. Das Risiko von Gewaltvorfällen sei höher, es gebe weniger Bewegungs- und Beschäftigungsmöglichkeiten und außerdem sei die Gesundheitsversorgung schlechter. Damit seien nicht nur die Grund- und Menschenrechte der inhaftierten Personen beeinträchtigt, sondern auch zentrale Ziele des Strafvollzugs, vor allem in Bezug auf die Rückfallprävention und die soziale Wiedereingliederung. Und eine Überbelegung wirke sich schließlich auch auf die Arbeitsbedingungen der Angestellten in Gefängnissen aus. Nach Ansicht der Kommission kann das Problem der Überbelegung nicht einfach durch die Schaffung neuer Haftplätze, also den Bau neuer Gefängnisse, gelöst werden. Nötig sei eine umfassende Strategie, damit die Gesamtzahl der Inhaftierten reduziert werde. Zum Beispiel indem weniger Freiheitsstrafen ausgesprochen und dafür Alternativen zum Gefängnis entwickelt würden.
0: Zigarettenmarken wie Parisienne, Dunhill oder Kent, sie gehören zum Tabakunternehmen British American Tobacco. Nun will das Unternehmen gut ein Fünftel seiner Belegschaft entlassen, wie es in einer Mitteilung heißt. Bis Ende Jahr sei geplant, rund 5.500 Stellen zu streichen und weitere 3.500 Stellen auszulagern. Ob auch die Mitarbeitenden an den beiden Schweizer Standorten Boncourt und Lausanne betroffen sind, ist nicht kommuniziert

0: worden. British American Tobacco kämpft mit einer sinkenden Nachfrage nach traditionellen Zigaretten. Gleichzeitig will es in Nikotinalternativen investieren. Die Umstrukturierung solle dabei helfen, bis 2028 umgerechnet gut 640 Millionen Franken pro Jahr einzusparen. Ein heftiges Gewitter im Tirol hat gestern den Zugang zu einem ganzen Tal verschüttet. Murgänge blockierten die Zugangsstraße zum Kaunertal mit Geröll und Schlamm, wodurch rund 200 Touristinnen und Touristen eingeschlossen wurden. Das österreichische Militär hat sie heute Morgen per Helikopter ausgeflogen, nachdem die Eingeschlossenen die Nacht in einer Schutzhütte und in einem Bergrestaurant verbracht hatten. Verletzt wurde niemand. Eine Meldung vom Tennis. Belinda Bencic steht am Grand-Slam-Turnier in Wimbledon in der zweiten Runde. Bencic schlug zum Auftakt die Britin Mika Stojsavljevic in zwei Sätzen. Die Börsendaten werden geliefert von SIX. Der Swiss Market Index liegt im Moment bei 14.180 Punkten. Das ist ein Plus von 0,1%. Der Euro wird zu 92,20 Rappen gehandelt und der Dollar zu 80,84 Rappen. Und nach das Wetter, heute scheint zeitweise die Sonne, stellenweise gibt es Schauer oder auch kräftige Gewitter. Die Höchstwerte liegen bei schwülwarmen 29 Grad und im Tessin bei 32 Grad. Das waren Nachrichten von Radio SRF, verantwortlich Thomas Fuchs.
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3: Wettlesen in Klagenfurt. Der diesjährige Bachmann-Preis geht an Lena Schette. Wir ordnen ein. Dann die Altersvorsorge von Kulturschaffenden bleibt oft lückenhaft. Ja, Kulturverbände verstärken darum die Beratung zur Altersvorsorge. Und Kunstgeschichte oder Auktionsnarrativ. Ein mögliches Rembrandt-Gemälde wurde teilweise übermalt. Jetzt wird es versteigert. Am Mikrofon ist Simon Buri. Willkommen zu Kultur Kompakt. Es gibt eine neue Bachmann-Preisträgerin und sie heißt Lena Schette. Zum 50. Mal haben im österreichischen Klagenfurt Autorinnen und Autoren unveröffentlichte Texte vor einer Jury gelesen. Die Jury diskutiert danach das Gehörte mit allen Mitteln der Literaturkritik in Anwesenheit der Autoren und Autorinnen. Und am Ende dieses Rituals wird einer der wichtigsten deutschsprachigen Literaturpreise vergeben, der Ingeborg-Bachmann-Preis, benannt nach der größten österreichischen Schriftstellerin, die letzte Woche 100 geworden wäre. SRF-Kulturredaktor Markus Tischer war in Klagenfurt dabei und war heute Morgen Hannes Dickelmann zugeschaltet.
4: Markus Tischer, du hast diesen Wettbewerb zum doppelten Jubiläum für uns mitverfolgt. Hast du denn mit diesem Ausgang so gerechnet?
5: Ja, auch ich habe auf Lena Schette als Siegerin getippt. Sie war ja einer der großen Favoritinnen und hat nun mit Abstand gewonnen und auch gleich drei Preise abgeräumt, unter anderem auch den Publikumspreis. Aber sie hat, und das ist eben immer auch ein gutes Zeichen, Publikum und Jury gleichermaßen überzeugt und hat so den Bachmann-Preis gewonnen, der ja mit 30.000 Euro dotiert ist.
4: Also eben einer der wichtigsten Literaturpreise im deutschsprachigen Raum. Wer ist denn diese Lena Schette?
5: Ja, Lena Schette ist eine Autorin, wie sie vielleicht nicht ganz so typisch ist im Literaturbetrieb. Sie ist gerade mal 31 und hat bis vor kurzem als Psychiatrie-Krankenschwester gearbeitet. Letztes Jahr hat sie ihren ersten Roman herausgebracht. Der heißt Das Schwarz an den Händen meines Vaters und der wurde auch für den Deutschen Buchpreis nominiert. Und da hat Lena Schette schonungslos, aber dabei auch sehr zärtlich geschrieben über das Aufwachsen eines Mädchens mit einem Vater, der Alkoholiker ist.
4: Und womit hat diese Lena Schette jetzt bei den Bachmann-Tagen so überzeugt?
5: Ja, sie beschreibt eigentlich ein ganz ähnliches Milieu wie in ihrem Roman. Und sie hat nun in Klagenfurt einen Text vorgelesen namens Was wir tragen. Und darin geht es um zwei übergewichtige Mädchen, die in der Schule gemobbt und gedemütigt werden, die aber auch eine große und berührende Freundschaft untereinander haben. Und mit welcher existenzieller Wucht, wie die Jury das nannte, Lena Schette schreibt, das sollten wir vielleicht mal kurz hören.
6: Wir finden zueinander, weil wir die dicksten Mädchen der Schule sind. Der Rest strömt in der Pause Richtung Mensa. Doch wir gehen zur Schultoilette an der Turnhalle. zu der sonst kaum jemand geht, essen unsere Brote in den Kabinen, auf dem Klodeckel sitzend, wo die Blicke nicht auf unseren kauenden Mündern ruhen.
4: Das war also der Beginn des Textes, den Lena Schette vorgetragen hat in Klagenfurt. Ist dieser Ausschnitt denn typisch für den Ton, in dem sie erzählt?
5: Ja, also denn sie schreibt in einem sehr unsentimentalen Ton. Das zieht sich bei ihr durch. Das ist ergreifend, aber auch erschütternd. Es geht im Verlauf der Geschichte auch um die Beziehung des einen Mädchens zu seiner Mutter. Da ist Gewalt im Spiel. Die Mutter straft ihre Tochter für ihr Dicksein, weil sie immer unter ihrem eigenen Körper gelitten hat. Das ist aber auch keine reine Opfergeschichte, die da erzählt wird, denn die beiden Mädchen, die wissen sich auch zu rächen und ihre Freundschaft, die geht einem ans Herz. Und Lena Schette schafft es hier auch wieder, selbst brutale Dinge mit einer gewissen Zärtlichkeit zu erzählen.
4: Also große Qualitäten offenbar in diesem Text. Und sag mal, Markus, wie hat denn eigentlich Seraina Kobler abgeschnitten? Das wollen wir auch noch fragen. Seraina Kobler, die in diesem Jahr als einzige Autorin aus der Schweiz angetreten ist?
5: Seraina Kobler, sie hatte einen Text dabei, in dem sich eine Frau auf eine Reise ins Tessiner Onsernone-Tal aufmacht. Das lebt von Landschaftsbeschreibungen und von Fragmenten, von Erinnerungen. Aber auch Mutterschaft spielt da eine große Rolle. Und ja, die Jury war zwiegespalten und hat auch teilweise nicht richtig in ihren Text hineingefunden. Und so hat es für einen Preis für Seraina Kobler nicht gereicht.
4: Mhm. Zusammenfassend, Markus, wie lautet deine Bilanz zu diesem 50. Bachmann-Jahrgang?
5: Ja, es war ein großes Jubiläum, aber alles lief eigentlich ganz normal. Und das ist auch das Schöne. Man wünscht sich, dass diese Castingshow der Literatur sozusagen, dass die abläuft wie immer. Und vor allem, dass der Wettbewerb auch eine Zukunft hat. Denn es erhielten sich eine Zeit lang Gerüchte, dass nach der 50. Ausgabe aus Spargründen Schluss sei. Und das hat sich nun nicht bewahrheitet. Also es gibt schon einen Termin für die nächsten Tage der deutschsprachigen Literatur Ende Juni im kommenden Jahr.
3: Wenn Sie jetzt neugierig geworden sind auf die Texte von Lena Schette, Sie können ihre Lesung und die Diskussion der Jury wie auch die aller anderen Texte nachhören, und zwar auf der Website des Bachmann-Preises.
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3: Kürzlich haben die Zeitungen von CH Media gemeldet, dass ein Verein Geld sammelt für eine Rente für einen bekannten Schweizer Schriftsteller und Dramatiker. Er ist 71, lebt in Deutschland und erhält aus Deutschland und aus der Schweiz insgesamt monatlich gerade mal 265 Franken Altersrente. Ja, dieses Beispiel zeigt, die Altersvorsorge von Kulturschaffenden ist ein Problem. Raphael Zehnder.
7: Sehr knappe Renten kämen bei Kulturschaffenden häufig vor, sagt Regine Helbling, Geschäftsführerin von Visarte, dem Berufsverband der visuell schaffenden Künstlerinnen und Künstler.
8: Die bildenden Künstlerinnen und Künstler gehören auch zu einer relativ exponierten Gruppe, weil gerade so die ältere Generation, die haben halt teilweise wirklich ihr Leben lang waren sie nie angestellt, also hatten nie einen Lohn als Angestellte und entsprechende Sozialleistungen, die abgeführt wurden, sondern waren ihr Leben lang selbstständig und haben halt von der Hand in den Mund gelebt.
7: Sie haben wenig verdient und wenig Beiträge einbezahlt. Viele hätten sich für das Alter kaum abgesichert. Ein Problem seien auch die atypischen Arbeitsverhältnisse zwischen Selbstständigkeit, kurzzeitigen Engagements und Honoraren aus mehreren Quellen. Diesen unklaren Status soll nun eine Gesetzesänderung regeln. Das Einkommen von Kulturschaffenden, die mehrere Erwerbstätigkeiten ausüben, soll künftig als Verdienst aus unselbstständiger Erwerbstätigkeit gelten. So will die Kommission des Nationalrats für Wissenschaft, Bildung und Kultur Lücken in der Vorsorge schließen. Denn obwohl man auch bisher jeden Franken gegenüber Steuerbehörde und AHV abrechnen musste, bestehen Lücken. Für Nicht-Selbstständige sei es bislang schwierig gewesen, überhaupt AHV-Beiträge, zum Beispiel auf Verkäufen von Werken, einzuzahlen, sagt Regine Helbling von Visarte.
8: Nach den Studien, die wir mit Swiss Culture Social gemacht haben, gibt es leider immer noch relativ viele Kunstschaffende, die nicht mal eine AHV einzahlen, was natürlich fahrlässig ist.
7: Für den Berufsverband der visuellen Kunstschaffenden sei es zentral, zu informieren und zu sensibilisieren, damit die Künstlerinnen und Künstler sich früh mit der Altersvorsorge befassen. Das Interesse an solchen Beratungen sei groß, sagt Etrit Hasler, Generalsekretär von Swiss Culture Sociale, dem neuen Kompetenzzentrum Arbeiten in der Kultur. Dieses kümmert sich um die soziale Sicherheit von Kulturschaffenden.
9: Es kommen gerade derzeit relativ viel Kulturschaffende so einer Generation ins Rentenalter, wo sie sich die Frage stellen müssen, habe ich genug für meine Altersvorsorge getan oder eben nicht und was mache ich, wenn es nicht reicht.
7: Nur wenn man sich erst mit 55 oder 60 darum kümmert, ist es reichlich spät. Mit welchen Fragestellungen gelangen Künstlerinnen und Künstler an die Berufsverbände?
9: Das kann vom ganz konkreten Pauschalen sein. Ich werde in 5 Jahren pensioniert. Was muss ich machen? Ich stehe ganz am Anfang meiner beruflichen Karriere und überlege mir, mich entweder selbstständig zu machen oder vielleicht sogar eine Firma zu gründen. Wie tue ich das? Hinzu, ich hatte einen Unfall und irgendwie scheint das mit Unfallversicherung nicht so ganz geklappt zu haben und jetzt weiß ich nicht, wie ich meine Miete und meine Handyrechnung bezahlen soll.
7: Die schwierige Einkommenssituation der Kulturschaffenden setze sich im Alter fort, sagen Etrit Hasler und Regine Helbling. Wer wenig verdient, kann wenig einzahlen. Wer sich nicht um die Altersvorsorge kümmert, handelt fahrlässig. Was tun als Künstlerin, als Künstler? Möglichst gute Honorare aushandeln, sagt Etrit Hasler, die AHV-Beiträge einzahlen, sich vom Berufsverband beraten lassen und gegebenenfalls Ergänzungsleistungen zur AHV beantragen.
3: Die Kulturverbände beraten ihre Mitglieder hinsichtlich Altersvorsorge. Das Nationale Kompetenzzentrum Arbeiten in der Kultur, das ist angesiedelt bei Swiss Culture Sociale, ist auch in diesem Bereich tätig. Dann zu einer aktuellen Meldung aus der Kultur. Der deutsche Dirigent und Pianist Thomas Fey ist verstorben. Er wurde 65 Jahre alt. Fey ist an den Folgen eines schweren Schädel-Hirntraumas verstorben, das er 12 Jahre zuvor bei einem Sturz erlitten hatte. Fey gilt als einer der profiliertesten Interpreten der Wiener Klassik. Er hat in Mannheim und in Salzburg studiert. Darüber hinaus besuchte er Dirigierkurse beim US-amerikanischen Komponisten Leonard Bernstein. Ja, schon als Student gründete Thomas Fey Mitte der 80er Jahre das Schlierbacher Kammerorchester, aus dem wurde dann später die Heidelberger Sinfoniker. Eines der wohl größten Projekte von Thomas Fey war die Gesamteinspielung der Sinfonien von Joseph Haydn.

0: Ein Bild aus dem 17. Jahrhundert, lange einem unbekannten Maler zugeschrieben, wird zum möglichen Rembrandt und damit zum Millionenobjekt. Bei der Restaurierung des Gemäldes »Lasset die Kindlein zu mir kommen« kam ein Detail zum Vorschein, eine Figur, die trägt ursprünglich einen Turban, der später übermalt wurde. Ein Kunstexperte des Auktionshauses Sotheby's deutet das im Guardian nun als Hinweis auf Toleranz, ja vielleicht sogar als Kommentar Rembrandts zur damaligen Flüchtlingssituation im holländischen Leiden. Aber trägt diese politische Lesart auch wirklich? Ich habe darüber mit Bodo Brinkmann gesprochen, Kunsthistoriker und ehemaliger Kurator am Kunstmuseum Basel. Als erstes habe ich ihn gefragt, wie belastbar diese Interpretation ist aus kunsthistorischer Sicht.
1: Diese Flüchtlingskrise gab es sicherlich. Es gab Zuwanderung im Holland des 17. Jahrhunderts, 30-jähriger Krieg, Glaubensflüchtlinge aus dem Süden, aus den südlichen Niederlanden. Die Frage ist, ob das etwas mit dem Bild zu tun hat. Denn das Bild zeigt ja eine biblische Szene. Lasset die Kindlein zu mir kommen. Christus segnet gegen den Willen seiner Apostel die Kinder, die ihm Eltern bringen. Und das ist eine Szene unter Einheimischen. Das sind jüdische Eltern, die ihre jüdischen Kinder von einem jüdischen Messias segnen lassen wollen. Die sind unter sich. Bei der Migrationsfrage geht es ja grundsätzlich um Fremde, um Leute, die von außen kommen. Also das passt nicht recht zusammen.
0: Wird hier ein Narrativ bedient vom Auktionshaus Sotheby, um kurz vor der Versteigerung den Wert des Gemäldes anzukurbeln?
1: Ja, da soll man wahrscheinlich an aktuelle Probleme, die ja täglich diskutiert werden, erinnert werden. Und das soll noch ein bisschen ein Teaser, ein Anstupsen sein. Wobei ich mir nicht sicher bin, dass dieses wirklich kapitale Werk von einem der größten Maler überhaupt das nötig hat.
0: Könnte man sagen aus Ihrer Sicht, dass solche Deutungen, wie sie jetzt eben der Sotheby-Experte gemacht hat, Mediennarrative verstärkt, obwohl eben die Quellenlage Ihrer Meinung nach sehr unsicher ist mit dieser Behauptung?
1: Ja, in dieser Art PR-Video auf der Sotheby-Webseite oder auch Zeitungsartikel, da hat man natürlich nicht den Raum für eine lange wissenschaftliche Analyse, die vor allen Dingen auch immer Zweifel berücksichtigen muss. Also das ist einfach ein anderes Medium und das sind andere Gesetze, in diesem Fall durchaus auch Gesetze des Marktes.
0: Wenn man den politischen Deutungsrahmen jetzt mal weglässt, was ist aus Ihrer Sicht die gesicherte, vielleicht weniger spekulative Aussage dieses Gemäldes?
1: Wir wissen es nicht mit Sicherheit, weil wir den Auftraggeber, den Käufer des Bildes nicht kennen und der bestimmt in dieser Zeit letztlich, was Sache ist, nicht der Künstler, selbst wenn er Rembrandt heißt nicht. Eine Möglichkeit, die ich sehe, wäre, es geht hier ja um die Kindlein. Und Christus sagt an dieser Stelle ja, denn solcher, also der Kindlein, ist das Himmelreich. Den Kindern gehört der Himmel. Und das ist doch ein theologisch bedeutsamer Punkt, denn man hat sich sehr um die Kinder Gedanken gemacht. Was ist, wenn die ganz früh sterben? Kommen sie dann in den Himmel oder ins Fegefeuer? Man hat sie so früh wie möglich getauft deswegen, damit sie nicht ungetauft sterben. Und da könnte ich mir vorstellen, dass dort ein Punkt liegt.
0: Das sagt der Kunsthistoriker Bodo Brinkmann zum Bild »Lasset die Kindlein zu mir kommen«, das diese Woche zur Auktion kommt. Lachen soll gesund sein, jung halten und das Leben verlängern. Lachen soll gesund sein, jung halten und das Leben verlängern. Für den US-amerikanischen Filmregisseur, Autor und Schauspieler Mel Brooks hat dieses Rezept bestens funktioniert. Der König der Hollywood-Filmparodien ist gestern Sonntag 100 Jahre alt geworden. Mit Filmen wie Spaceballs, Young Frankenstein oder Robin Hood, Held in Strumpfhosen, nahm er beliebte Genres aufs Korn. Schluss ist für den 100-Jährigen aber noch nicht. Er hat eben verkündet, nochmal in einem Film mitzuspielen. Filmredaktorin Brigitte Hering.
2: Als Joghurt wird man den 100-jährigen Mel Brooks nächstes Jahr nochmal im Kino sehen können. In der Fortsetzung von Spaceballs. The New One wird der Film heißen. Mit der Komödie Spaceballs nahm Mel Brooks 1987 respektlos und mit derbem Humor die Raumschiff-Science-Fiction-Filme aufs Korn, vor allem Star Wars. Joghurt ist dabei eine Anspielung auf Meister Yoda, der statt Weisheiten Merchandise verkauft, um Geld für den Film einzunehmen. T-Shirts, ein Ausmalbuch, ein Flammenwerfer.
3: Merchandising, Merchandising, where the real money from the movie is made. Spaceballs the T-Shirt, Spaceballs the Coloring Book, Spaceballs the Flamethrower.
2: Kaum ein Filmgenre, das von Mel Brooks nicht veräppelt wurde. Horror, Science-Fiction, Western, Manteldegen, Hitchcock-Filme mussten dran glauben und auch der Dokumentarfilm in seiner verrückten Geschichte der Welt. Geboren wurde Mel Brooks als Melvin Kaminski am 28. Juni 1926 als Sohn jüdischer Einwanderer in Brooklyn, New York. Er erlebte den Zweiten Weltkrieg als Soldat in Europa. Danach begann er als Stand-up-Comedian. Mit der Fernsehserie Get Smart wurde er 1965 bekannt. Als trotteliger Agent Maxwell Smart zog Mel Brooks darin die James-Bond-Filme durch den Kakao. Sein erster Kinofilm war 1968 The Producers, der auf Deutsch Frühling für Hitler heißt. Darin wollen zwei Produzenten ein Musical gezielt floppen lassen, um sich zu bereichern. Wie das Musical im Film allerdings, wurde auch The Producers selbst ein Hit und lancierte Mel Brooks Karriere. In den 1970er Jahren folgte Erfolg auf Erfolg, unter anderem die Hitchcock-Satire High Anxiety, in der der Krähenangriff aus dem originalen Birds zu einem Regen aus Taubenvogelscheiße wird. Oder der Film Silent Movie, ein Stummfilm, in dem ausgerechnet der weltberühmte Pantomime Marcel Marceau das einzige Wort spricht.
4: No.
2: Mit sicherem Gespür, genauem Blick und einem punktgenauen Timing versteht es Mel Brooks, die ernsten Vorlagen ins Absurde, Groteske, Lächerliche zu verdrehen. Feiner Humor und leise Pointen sind dabei nicht seine Sache. Sein Humor lebt von der Übertreibung, er ist nicht selten derb. Und Brooks spielt auch damit, dass er als Jude Scherze machen kann, die sich nicht-jüdische Komiker niemals erlauben dürften. So trat er selbst in einem Musikvideo namens To Be or Not to Be, der Hitler-Rap, 1983 als rappender Führer zu Disco-Klängen auf. Das war provokant und urkomisch. In den späten 1980ern und 90er Jahren verloren seine Filme etwas vom früheren Biss. Und nachdem sein Film Dracula, Dead and Loving It, 1995 floppte, zog er sich vom Kino weitgehend zurück und wandte sich der Musical- und Theaterbühne zu. Mel Brooks ist einer der wenigen, die alle vier großen Preise der US-amerikanischen Unterhaltungsindustrie gewonnen haben. Emmy, Grammy, Oscars und Tony. Erst kürzlich sagte er in einer Dokumentation über sich selbst, er sei geboren, um die Leute zum Lachen zu bringen. Und so mache er das eben.
5: I was born to make people laugh. So I do that.
0: Brigitte Hering über Mel Brooks, der Filmemacher und Schauspieler, konnte gestern Sonntag seinen 100. Geburtstag feiern. Und so viel für den Moment aus Kultur und Gesellschaft. Am Mikrofon war Simon Puri.
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7: Wir alle kennen und nutzen es, doch seinen Namen haben wir vielleicht noch nie gehört. Das Hendiadion. Es ist ein rhetorisches Stilmittel, bei dem zwei sehr ähnliche Wörter zusammengefügt werden, um eine Aussage zu intensivieren. Zum Beispiel Feuer und Flamme sein. Etwas klipp und klar sagen, jemanden in Grund und Boden reden. Mit diesen sogenannten Zwillingsformeln vermitteln wir einen einzelnen Gedanken durch zwei Wörter. Darauf geht auch der Begriff Hendiadion zurück. Er stammt aus dem Altgriechischen und bedeutet wörtlich 1:2. Das Hendiadion wurde schon in der Antike genutzt, insbesondere in der lateinischen Dichtung. Durch das Und wurde Aussagen ein besonderes Gewicht verliehen. Aus Gefängnisfesseln werden beim römischen Dichter Vergil zum Beispiel Fesseln und Gefängnis. Cicero schreibt mit Gewalt und Waffen und meint damit Waffengewalt. Im Buch Jesaja in der Bibel wird aus einer einfachen Rauchwolke am Tag stattdessen eine Wolke am Tag und Rauch. Im 16. Jahrhundert wird William Shakespeare zum großen Liebhaber des Handyadjoins. In seinem berühmten Drama Hamlet trifft man es besonders oft an. Wenn etwa Hamlet in seiner Verzweiflung ausruft, »Oh, welch ein Schurk und niedriger Sklav bin ich«, dann meint er eigentlich nur eine einzige Sache. Das Handyadjoin dehnt den Moment, der Ausdruck prägt sich ins Gedächtnis ein. Heute funktioniert das Handyadjoin meist als Synonymverbindung, besteht also aus zwei gleichbedeutenden Wörtern. Es wird einem Angst und Bange, man beschützt sein Hab und Gut oder lässt etwas nie und nimmer zu.
4: Das waren 100 Sekunden Wissen von Sophie Ofer. Und hier bei uns geht's jetzt dann in wenigen Augenblicken weiter mit den aktuellsten Nachrichten. Gibt's bei SRF 4 News immer um Punkt und halb oder auch rund um die Uhr online.
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0: Die Nachrichten von SRF um 14:30 mit Silvia Staub. Während in der Schweiz über eine Aufhebung des Neubauverbots von Atomkraftwerken diskutiert wird, kommt eine neue Studie der ETH Zürich und des Paul-Scherrer-Instituts nun zum Schluss. Neue AKW rechnen sich nur mit staatlicher Unterstützung. Simon Richle fasst zusammen.
1: Das Resultat der Studie: unter den aktuellen Voraussetzungen lohnen sich neue AKW nicht, denn der Bau von solchen Kraftwerken sei im Vergleich zur erbrachten Leistung zu teuer und darum ohne staatliche Subventionen auch nicht wirtschaftlich. Gleichzeitig gibt es auch Szenarien, in denen sich neue Atomkraftwerke lohnen könnten. Dafür müsste der Bund unter anderem die Kernkraft fördern, gleich wie bei erneuerbaren Energien, und solche Kraftwerke müssten günstiger gebaut werden können, als es im Moment üblich sei, wenn man Projekte im Ausland anschaue. Zwei weitere Erkenntnisse der Studie: sollten neue AKW gebaut werden, würde das helfen, dass die Schweiz im Winter weniger Strom importieren müsste. Und die Schweiz könne ihr Netto-Null-Ziel bei den Emissionen auch mit den schon bestehenden und geplanten Technologien erreichen, ohne neue Atomkraftwerke.
0: Und wir bleiben noch kurz beim Thema. Die Initiantinnen und Initianten der Volksinitiative «Jederzeit Strom für alle», auch bekannt als «Blackout-Initiative», ziehen ihre Initiative vorläufig zurück. Das Stimmvolk könne sich voraussichtlich im nächsten Jahr zur Frage äußern, ob neue AKW-Neubauten in der Schweiz wieder zugelassen werden sollen. Das begründet das Komitee. Das Parlament hatte einen indirekten Gegenvorschlag zur Initiative beschlossen. Linksgrüne Kreise kündigten darauf ein Referendum gegen die Pläne an. Deshalb gilt ein Urnengang als wahrscheinlich. Zigarettenmarken wie Parisien, Dunhill oder Kent, sie gehören zum Tabakunternehmen British American Tobacco. Nun will das Unternehmen gut ein Fünftel seiner Belegschaft entlassen, wie es in einer Mitteilung heißt. Bis Ende Jahr sei geplant, rund 5'500 Stellen zu streichen und weitere 3'500 Stellen auszulagern. Ob auch die Mitarbeitenden an den beiden Schweizer Standorten Boncourt und Lausanne betroffen sind, ist nicht kommuniziert worden. Eine Meldung vom Tennis. Belinda Bencic steht am Grand-Slam-Turnier in Wimbledon in der zweiten Runde. Bencic schlug zum Auftakt die Britin Mika Stojaslevic in 2 Sätzen. Die Börsendaten geliefert von SIX. Der Swiss Market Index liegt im Moment bei 14.180 Punkten plus 0,1%. Der Euro wird zu 92,20 Rappen gehandelt und der Dollar zu 80,86 Rappen. Und das Wetter, das bleibt sonnig, zumindest zeitenweise, heute und auch morgen. Stellenweise gibt es Schauer oder auch kräftige Gewitter. Die Höchstwerte liegen bei schwülwarmen 29 Grad, im Tessin bei 32 Grad. Das waren Nachrichten von Radio SRF, verantwortlich Thomas Fuchs.
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3: Und hier auf Ihrem Informationssender geht es jetzt weiter mit der Sendung Input, die sich mal das Ökosystem Mensch genauer angeschaut hat.
4: Ich mache eine Wette mit euch. In den nächsten 10 Sekunden schudert euch einmal von Kopf bis Fuß durch. Wie viele Mal habt ihr euch heute schon gewaschen? Duscht, Haar gewaschen, Hände, Zähne putzt. Bei aller Reinlichkeit habt ihr vermutlich etwas die längste Zeit nicht gesehen. Unser Körper ist nie, nie wirklich sauber. Wir sind nie allein. Wir werden bewohnt von Billionen kleinsten Lebewesen, von Bakterien, Viren, Pilzen, Amöben. Ja, jetzt auf dir, auf mir, auf uns allen. Und? Wie steht es um unsere Welt? Dieser Input ist eine Reise auf einen Planet, der näher an eurem Leben gar nicht sein könnte. Eine Reise über euren Körper und seine verschiedenen Ökosysteme für andere Lebewesen.
5: Man hat mehr Bakterienzellen in und auf sich wie eigene Körperzellen. Also eigentlich sind wir mehr Bakterium als Mensch.
4: Das sagt Adrian Egli, Professor für medizinische Mikrobiologie in Zürich. Gruß zu euch. So geht es vielen. Man könnte aber auch anders reagieren als mit Ekel. So macht es der Philosoph und Biologe Andreas Weber.
2: Mich macht das euphorisch, weil ich mich selbst als das Geschenk all dieser vielen Leben erfahre.
4: Ohne das Mikrobiom, also die kleinsten Lebewesen auf dem Körper, im Körper, gibt es uns schlicht nicht. Ein Input über dich, mich, uns alle, aus einer unbekannten Perspektive.
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4: Ich bin Julia Lüscher und ich habe einen Termin heute. Den Termin habe ich im Labor vom Institut für medizinische Mikrobiologie in Zürich. Und darum gehört er mich da zuerst mal zähputzen. Seit ein paar Jahren kann man ja immer wieder lesen vom sogenannten Darmmikrobiom. Also von den Bakterien und Viren, die leben in unserem Darm. Wie vielfältig und wichtig dass die sind für Körper und Psyche. Und wie man es könnte pflegen. Mit Fermentieren, mit vielfältiger Ernährung und so weiter. Seit einer Weile verfolgt mich aber eine zusätzliche Einsicht. Nicht nur unser Darm ist besiedelt, sondern auch sonst grosse Teile von unserem Körper. Eine faszinierende Vorstellung, finde ich. Und faszinierend auch die Frage, wenn ich ein Ökosystem bin, was bin ich dann für eins? Und was heisst das für mich und mein Selbstverständnis als Mensch? Bei aller Faszination auch wirklich eine unangenehme Vorstellung. Darum eben tue ich vor dem Termin im Labor zuerst mal Zähne putzen, dann Bus, Zug, Tramfahrt, wer weiß, was ich mir da alles Lustiges auflese. Und ich komme an im Institut für medizinische Mikrobiologie an der Uni Zürich. Auf der Toilette vom Institut tue ich noch einmal die Hände waschen, wie immer zuerst nach dem ÖV fahren. Aber ich klammere, die Reinlichkeit wird später noch zu einem Problem für mich. Und dann holt mich die Laborchefin Diana Torres ab für Proben von meinem Mikrobiom. Sie bringt mich ins Labor vom Biomedizinischen Institut. Die Laborchefin reisst die Verpackung auf von so langen Wattestäbchen und nimmt 3 Proben von 4 unterschiedlichen Lebensräumen auf mir. Einmal Hand, einmal Kopfhaut, einmal Zahnfleisch und einmal Ellbogen. Die Handproben kommen in einer Petrischale über Nacht in eine Art lauwarmen Ofen. Kopfhaut, Zahnfleisch und Ellbogen je in ein Fläschchen, so wie beim Blutabnehmen beim Arzt. Und jetzt muss ich mich gedulden bis morgen, bis ich das Resultat habe.
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4: 24 Stunden später, darf ich mal meinen Rucksack? Ich bin wieder im Institut und treffe den Leiter, den Professor für medizinische Mikrobiologie an der Uni Zürich, Adrian Egli. Da hängen grosse Bilder an der Wand. Es sind Fotografien von Bakterien, 40'000-fach vergrössert und knallfarbig, so ein bisschen wie Zuckerstreusel auf einem Kindergeburtstagskuchen.
5: Also das ist, was wir hier sehen, ist mein Lieblingsbild, muss ich sagen. Da habe ich auch einen sehr persönlichen Bezug dazu. Das ist das Mikrobiom von einem Kuss. Und was Sie auf diesem Bild sehen, Sie haben verschiedene Formen und Farben auch von Bakterien. Und das Mikrobiom im Maul und auf der Lippe ist ganz ein anderes Mikrobiom wie im Darm, ist anders wie auf der Haut, ist anders wie zwischen den Zehen. Das ist wirklich, das Mikrobiom ist angepasst auf das Ökosystem, was ist. Und auf der Lippe hat man andere Nährstoffe, andere Umweltbedingungen, der pH ist anders, die Sauerstoffexposition ist anders. Und deshalb gibt es halt eine andere Vielfalt.
4: Ein Kuss zwischen zwei Menschen aus der Perspektive vom medizinischen Mikrobiologen ist also die Begegnung von zwei Ökosystemen mit Millionen Lebewesen, die aufeinandertreffen.
5: Und wenn man jemanden küsst, dann überträgt man bis zu 60 Millionen Bakterien. Und da kann man sich natürlich überlegen, okay, es ist ja recht wichtig, Wärmegewicht, weil eben es gibt einen Austausch von den Bakterien in beide Richtungen. Und das Bild ist eben, der persönliche Bezug ist, dass das nicht irgendein Mikrobiom von irgendeinem random Kiss ist, sondern das ist eben der Kuss von meiner Ehefrau. Und die hat hier auf so einer Agarplatte geküsst, das sehen wir hier. Da sehen wir wirklich die Lippen abzeichnet und dann hat eben der Künstler die Bakterien dann elektronenmikroskopiert und dann eingefärbt.
0: Die Fotografie nebendran zeigt das bekannteste Mikrobiom, das Darmmikrobiom.
5: Und die haben dann so Namen wie Escherichia coli oder Enterokokke. Jetzt, was hier in der Mitte, das grosse Grüne, was so aussieht wie so eine Okra, wenn man thailändisch essen, kennt man vielleicht das Gemüse. Das ist ein Epilopiscum-Bakterium. Und das ist das Bakterium, das eigentlich im Fisch vorkommt. Und jetzt ist das Bakterium da und das zeigt auch sehr schön den Austausch, den wir haben. Also mit Lebensmitteln nehmen wir halt Bakterien auf und die besiedeln uns. Und wir haben wirklich ein einzigartiges Ökosystem in uns inne.
0: Das Darmmikrobiom toppt alle bekannten Ökosystemrekorde auf der Welt. Also wirklich alle.
5: Der Darm ist dort das Eldorado für die Bakterien. Das ist wie ein Schlaraffenland. Da haben wir natürlich alles. Es ist schön warm, 37 Grad im Körper inne. Es gibt immer wieder zu essen, man muss sich nicht darum kümmern quasi. Und dann vermehren sich die Bakterien. Also man hat ja unglaublich viele verschiedene Bakterien auch in sich. Es sind pro Grammstuhl 10 hoch 12 Bakterien, also 1 Billion Bakterien pro Grammstuhl. Ja, das ist also unglaublich. Das ist wahrscheinlich der dichtest besiedelte Ort auf dem Planeten, ist der Darm vom Mensch. Also all die verschiedenen Strukturen, die wir hier sehen, sind dann halt eben unterschiedliche Arten auch. Also das ist eine Art, das stäbliförmige Bakterien, die Kugel hier ist eine andere Art. Und da gibt es halt ganz viele verschiedene Bakterien und eben das Ökosystem.
0: Also ein Tropfen Darminhalt. Wir stellen uns etwas so gross vor wie einen Sonnenblumenkern. Ein Tropfen beherbergt 1 Billion Bakterien. Das ist ein Eis mit 12 Null. Oder 125 Mal mehr als Menschen auf der Erde leben aktuell. In einem Tropfen Darminhalt. Das heisst, wir sind nicht nur ein Ökosystem. Wir sind wahrscheinlich schlichtweg das Ökosystem auf dem Planet.
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0: Mikroorganismen haben einen schlechten Ruf, sagt der Professor für medizinische Mikrobiologie Adrian Egli, aber zu Unrecht.
5: Es ist tatsächlich so, dass wenn man in der Literatur schaut oder Hollywood-Filme denkt, haben wir das Gefühl, man stirbt gerade übermorgen an irgendeinem Virus oder irgendeinem Bakterium. Die haben sicher einen schlechteren Ruf, als es eigentlich ist. Die allermeisten Bakterien helfen uns und sind nützlich. Manche sind auch völlig neutral in der Interaktion mit uns. Wo man ein bisschen weg davon gekommen ist, ist die Bakterien zu unterteilen in gute und schlechte Bakterien. Das ist ein bisschen ein Irrglaube. Bakterien sind schlecht, wenn sie an Orte im menschlichen Körper kommen, wo sie nicht hingehören. Also zum Beispiel, wenn ein Bakterium in ihrem Hirn ist. Das ist nicht gut. Dann haben sie eine schwere Entzündung und daran können sie sterben. Und das ist dann völlig egal, welches Bakterium. Aber die allermeisten Bakterien nützen uns, weil sie verschiedene Funktionen haben. Also sie helfen uns beim Verdauen. Sie helfen uns, gewisse Nährstoffe aufnehmen. Gewisse Bakterien produzieren Vitamine. Andere Bakterien stimulieren das Immunsystem. Und manche Bakterien werden sogar in Verbindung gebracht mit Stimmungsschwankungen.
0: Das Forschungsfeld Mikrobiom ist im Moment am Boomen, sagt Adrian Egli. Seit 10, 15 Jahren gibt es erst die technischen Mittel für die Analyse und vieles ist noch unklar. Was tun die Bakterien uns gut? Ein paar gesicherte Fakten aus der aktuellen Forschung. Bakterien besetzen in unserem Körper eine Nische, eine ökologische Nische. So, dass andere Bakterien, die krank machen können, schlicht keinen Platz haben an diesem Ort.
5: Nur so ein Fun Fact. Pro Atemzug inhalieren wir etwa 3 Bakterien. Und das merken wir nicht. Wir werden auch nicht krank von dem, weil wir ein Immunsystem haben und weil eben die Atemwege auch besiedelt sind mit Bakterien und dann halt die ökologische Nische besetzen.
0: 3 Bakterien pro Atemzug, das gibt also bis zu 90'000 Bakterien innerhalb von 24 Stunden. Wir lieben Fun Facts, darum da noch mehr.
5: Bakterien machen sehr viel Gutes. Sie stimulieren unser Immunsystem. Sie beruhigen auch unser Immunsystem. Und Prevotella ist so eine Spezies. Die produzieren Fettsäuren, ganz kurze Fettsäuren. Und die sind unglaublich wichtig für das Immunsystem. Die regulieren die Immunantwort. Und Personen, die chronisch entzündliche Darmerkrankungen haben, haben zu wenig von diesen Bakterien. Und es gibt jetzt wirklich therapeutische Ansätze, wo man versucht, die Bakterienvielfalt auch wieder zu normalisieren, so dass es eben weniger Entzündung im Darm gibt.
0: Ein Schlüsselbegriff in der Forschung rund ums Mikrobiom, die ökologische Vielfalt. Gerade im Darm ist die Vielfalt wichtig.
5: Zum Beispiel jetzt haben wir ja Sommer. Wir stellen es sogar fest, dass wir ganz viele Magen-Darm-Geschichten haben vom Barbecue. Weil wenn man das Barbecue nicht richtig grilliert, dann kriegt man halt Salmonellen und Campylobacter. Aber wenn Sie Darmvielfalt haben, dann haben die Bakterien das schwierig, um sich etablieren im Magen-Darm. Also sie schützen uns auch vor krankmachenden Bakterien. Deshalb haben Bakterien sehr viele gute Eigenschaften. Viel mehr gute Eigenschaften wie schlechte.
0: Die menschlichen Organe geordnet nach Bevölkerungsdichte. Auf Platz 1 der Dickdarm. Zweiter Platz in eurem Maul, der Zahnbelag. Drittens Dünndarm. Viertens Speichel, dort, wo ich auch eine Probe genommen habe und noch auf mein Resultat warte. Fünftens Haut. Und auch die Vagina ist ein grosses Mikroökosystem. Die Forschung schätzt, etwas zwischen 10 und 100 Milliarden Bakterien leben in der Vagina. Die Bakterienpopulation schwankt innerhalb des Zyklus und abhängig von Lebensstil, Alter und Sexualität. Und schützt uns vor Erregern, die krank machen könnten. Vor anderen Bakterien, vor Pilzen und Viren. Unser Körper. Eine ganze hochkomplexe Ansammlung von verschiedenen Ökosystemen mit hochspezialisierten Lebewesen.
5: Die Vielfalt auf unserem Körper ist sehr unterschiedlich, wenn wir schauen. Bakterien, die bei den Zehen vorkommen, sind anders als beim Ohr, weil es eben sehr unterschiedlich ist. Also da ist Lichteinstrahlung, die eine Rolle spielt, also UV-Strahlung zum Beispiel, die Feuchtigkeit, die Temperatur, die anders ist, Nährstoffverfügbarkeit.
0: Insgesamt sind wir Menschen ein Herberg für etwa 30 Billionen Bakterien. Das sind 30'000 Milliarden. Also ein 3 mit 13 Null. Und je vielfältiger unsere Bakterien sich zusammensetzen, desto stabiler unsere Gesundheit.
5: Das ist also unglaublich, was Bakterien auf uns für einen Einfluss haben. Oder? Man hat mehr Bakterienzellen in und auf sich wie eigene Körperzellen. Also eigentlich sind wir mehr Bakterium als Mensch, wenn man sich das so überlegt.
0: Das lupft einem schon so ein bisschen die Mikroben auf der Schädeldecke. Wenn wir alle Zellen zählen, die unseren Körper ausmachen, dann sind da mehr Bakterienzellen als menschliche Zellen. Das ergibt also folgende Erkenntnis. Ich bin nicht nur ich, ich bin viele. Und ich bin sogar mehr nicht ich als ich. Also, eigentlich sind die ich. Mit dieser abgefahrenen Erkenntnis aus der medizinischen Mikrobiologie melde ich mich beim Andreas Weber, Biolog und Philosoph. Und ich versuche mich an der Frage, wie geht es Ihnen? Also, Ihnen allen?
2: Ich würde sagen, hervorragend. Ich bin glücklich und produktiv. Ich meine, jetzt nehme ich das jetzt als Antwort, also ich nehme die Frage als Frage nach dem, wie es mir geht, aber dieses Ich sind ja viele.
7: Genau, darauf wollte ich hinaus.
2: Ja, ja. Also ich sage jetzt ich, aber in Wahrheit müsste ich natürlich sagen, uns. Oder wir.
0: Aber eins ums andere. Der Dr. Andreas Weber schreibt Bücher an genau dieser Schnittstelle, wo wir uns in dem Input befinden. Philosophie, Biologie, Ökologie. Von ihm möchte ich wissen, wie denkt er über das nach? Wir sind mehr Bakterium als Mensch. Ekel in dieser Angelegenheit, so wie ich es immer noch habe, zum Teil bei der Vorstellung, Ekel kennt er nicht.
2: Es ist ja nicht so, dass die Mikroben mich bewohnen wie meinen schlecht geputzten Kühlschrank. Also es ist nicht so, dass auf mir der Biofilm irgendwie klebt, sondern es ist so, dass die Wesen, die keine menschliche DNA haben, mit dem, was menschliche DNA hat, überhaupt erst mich ergeben. Das heißt, die sind nicht auf mir, sondern die sind ich. Wir sind zusammen eine Gemeinschaft, die sich aber als einen kohärenten Akteur erfährt, meistens. Das ist was ganz Archaisches. Das ist eigentlich Wildnis. Also wenn Sie so wollen, findet die Wildnis direkt auf Ihrer Haut statt oder sie findet direkt in Ihrem Mund statt. Ja? Also Entamöba ist ein Wildtier. Das ist sozusagen die wilde Antilope auf ihren Mundschleimhäuten.
0: Entamöba gingivalis, das ist eine Amöbe, die völlig unauffällig im Maul leben kann und sich von Bakterien ernährt. Es lebt also eine Wildnis in unserem Maul. Und das kann ja schon mal irritieren, diese Vorstellung. Aber es geht noch weiter. Ohne diese Wildnis auf dem Körper und im Körper wären wir nicht überlebensfähig. Wir würden schlichtweg nicht existieren. Wir leben weg der Wildnis in unserem Körper. Und da kommen Weltbilder ins Wanken.
2: Was da eigentlich drinsteckt, ist, dann bin ich ja gar nicht dieser souveräne Akteur, der sich erfolgreich gegen das, was ihn angreift und anfeindet, schützen kann. Dann bin ich ja im Inneren meines Kerns bereits schon irgendwie in Frage gestellt und eigentlich schon verwest.
0: Ins Wanken geratet ja schon lange die Vorstellung vom Mensch als Krone von der Schöpfung. Mit der Erkenntnis vom Mikrobiom aber noch mehr. Es gibt im Ökosystem nicht wirklich eine Hierarchie. Es gibt nur Kreisläufe und Abhängigkeit, so der Andreas Weber. Die Bakterien, die wir sind, die sind ja schon weit vor unserem Leben gewesen. Und die sind auch nach unserem Tod und beleben dann das nächste Ökosystem. Ein Kreislauf. Unser Mikrobiom zeugt also vom Kreislauf vom Leben auf dem Planet.
2: Biosphäre funktioniert nur als egalitäres System, als Demokratie oder wie auch immer Sie das nennen, oder als Familie.
0: Das Zwischenfazit vom Biolog und Philosoph Andreas Weber. Biosphäre funktioniert also demokratisch und ist in der Vielfalt stabil. Erkenntnis vom menschlichen Mikrobiom. Die hat es in sich. Der Andreas Weber macht sie sogar euphorisch.
2: Mich macht das euphorisch, weil ich mich selbst als das Geschenk all dieser vielen Leben erfahre, die sich selbst hervorbringen und die in diesem sich selbst hervorbringen gleichzeitig mich hervorbringen. Und das macht mich genauso euphorisch, wie wenn ich hier aus dem Fenster schaue auf diesen schönen Park, in dem dieses Gebäude ist, in dem ich sitze und sehe die Zedern und die Schirmpinien und den Oleander im Wind sich wiegen. Und das sind ja auch Wesen, mit denen ich in einem Ökosystem symbiotisch existiere. Und die machen mich genauso euphorisch und mich machen die Wesen, die mit mir existieren, nicht weniger euphorisch.
0: Von Ekel über Staunen bis Euphorie. Das ist emotional eine wilde Reise, der Input zu unseren Mikrolebewesen im Körper. Und ich weiss ehrlich gesagt noch nicht genau, wo ich stehe, gefühlsmässig gegenüber meinem Mikrobiom. Das Längste, wo man selber da präsentiert. Mit meinem Körper stehe ich jedenfalls jetzt wieder im Labor vom Institut für medizinische Mikrobiologie an der Uni Zürich. Es rauscht um uns herum, von Geräten, Hochleistungscomputer, die die Gene meiner Bakterien lesen. Ich erfahre jetzt dann, welche Bakterien auf mir leben. Und das ist eine Vorstellung, die macht mich auch ein bisschen nervös.
8: Wenn es überraschend sein muss.
0: Ja, also wirklich, ich kann es ehrlich gesagt fast nicht erwarten. Da beim Gensequenzierer in diesem Labor stellt sich aber tatsächlich raus. Obwohl ich hygienisch lebe, meine Zähne geputzt habe vor der Probe, in meinem Maul herrscht Wildnis. Wie der Philosoph Andreas Weber gesagt hat, es wimmelt in diesem Ökosystem vor lauter Leben.
8: Ganz typisch Actinomycete,
5: kommen vor auf den Zehen quasi und Lactobacillen auch. Oder? Und das sind die Bakterien, die eben auch ein saures Milieu generieren. Und die sind halt eben auch wichtig dann in der Verteidigung gegen andere Bakterien.
0: In meinem Maul lebt sogar ein Bakterium, das Lungenentzündungen auslösen kann. Es kann aber auch offenbar so mit mir mitleben, dass es mich nicht krank macht, sondern einfach in meinem Maul existiert. Meine Kopfhaut ist der perfekte Lebensraum für Probioni-Bakterien.
5: Probioni-Bakterien sind ganz typisch für die obere Körperhälfte auf der Haut. Völlig normal, hat jeder.
0: Also wahrscheinlich auch ihr, die mir zuhört. Ihr habt die auch, gerade jetzt, auf eurer Kopfhaut.
5: Probioni-Bakterien leben vor allem in der Schweißdrüse und in den Haarfollikel. Das haben sie besonders gern, weil das sind Bakterien, die Sauerstoff nicht vertragen. Und dort innen können sich die Probioni-Bakterien vermehren und interagieren dann wahrscheinlich mit den Schweißdrüsen, auch mit den Haarfollikeln, die wir haben auf der Haut. Genau.
0: Und dann kommen wir zum trockenen Ökosystem an meinem Körper, zum Ellbogen. Da lebt tatsächlich am wenigsten, aber auch da habe ich einen Gast.
5: Und Bazillen sind auch typische Hautbakterien. Also Bazillen sind überall, die sind auf der Umwelt. Vielleicht sind sie, ich sage jetzt mal, beim Zugfahren haben sie den Ellenbogen vielleicht auf einem Tisch gehabt und da kommen Bazillen vor. Also das sind ja auch zum Teil auch Bakterien, die vielleicht jetzt einfach mal kurz bei uns zu Gast sind und nachher wieder verschwinden.
0: Ich bin das also, eine Ansammlung von Ökosystemen auf zwei Beinen. Mein Maul ist quasi ein Korallenriff. Meine Kopfhaut, ein Regenwald mit Höhlensystem. Und mein Ellbogen ist eine dünn besiedelte Wüste mit einem Gast. Einfachste Massnahme übrigens für daheim bei der Ernährung fürs Mikrobiom: frisches Essen mit viel Ballaststoff, also Bohnen, Kichererbsen und so weiter, und viel unterschiedliche Sachen essen. Ein bisschen aufwendiger ist selber Lebensmittel fermentieren, eben zum Beispiel ein Sauerkraut selber machen. Und was ich bei der Recherche überraschend erfahren habe: Zimmerpflanzen haben daheim und Haustier unterstützt das Mikrobiom auch. Bei Probiotika, zum Beispiel in Joghurt, aber auch in Sennigen, die man in der Apotheke kaufen kann, ist Adrian Egli übrigens skeptisch.
5: Die Menge der Bakterien muss schon hoch sein, dass man dann auch etwas abliefert. Und dass man wirklich einen Einfluss hat, also da reicht dann ein Löffel Joghurt nicht. Da muss man dann wahrscheinlich einige von diesen Joghurts essen, dass die Lactobacillen dann auch ankommen, oder?
0: Mehrere Billionen Lebewesen bevölkern uns. Wir sind nicht nur ein Ökosystem. Wir sind vermutlich das Ökosystem auf dem Planet Erde.
5: Es sind etwa ein Kilogramm Bakterien, die man mit sich herumdreht. Und das ist von der Stoffwechselleistung her, ist das wie die menschliche Leber.
0: Schudert es euch immer noch bei der Vorstellung? Oder seht ihr eure Mitbewohner in einem anderen Licht? Zwischen deinen in dieser Recherche, muss ich sagen, bin ich wirklich ganz zufrieden im Garten gelegen. Im Bewusstsein um mein inneres Ökosystem, das die ganze Zeit interagiert mit dem äußeren Ökosystem. Und ja, das kann schon euphorisieren, wie es der Biologe und Philosoph Andreas Weber ganz am Anfang dieser Sendung gesagt hat. Ich versuche, mein Mikrobiom als Privileg anzuschauen. Als evolutionsbiologisches Erbe. Anders als künstliche Intelligenz, zum Beispiel, die kein Mikrobiom hat.
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3: Das war ein Ausschnitt aus der Sendung

0: Die Nachrichten von SRF um 3 mit Michael Wettstein. Die Initiantinnen und Initianten der Volksinitiative «Jederzeit Strom für alle», auch bekannt als «Blackout-Initiative», ziehen ihre Initiative vorläufig zurück. Das Stimmvolk könne sich voraussichtlich im nächsten Jahr zur Frage äußern, ob neue AKW-Neubauten in der Schweiz wieder zugelassen werden sollen, begründet das Komitee seinen Schritt. Das Parlament hatte einen indirekten Gegenvorschlag zur Initiative beschlossen. Links-grüne Kreise kündigten darauf ein Referendum gegen die Pläne an. Deshalb gilt ein Urnengang als wahrscheinlich. Zwei Kurzmeldungen. In der Schweiz investiert inzwischen fast jede fünfte Person in Kryptowährungen. Das hat eine Online-Befragung der Hochschule Luzern ergeben. Das Institut für Finanzdienstleistungen der Hochschule befragte im vergangenen Februar und März zusammen mit der Luzerner Kantonalbank 1770 Personen. Und beim Versicherungskonzern Zurich wird Urs Lüthi neuer Chef des Schweiz-Geschäfts. Er tritt die Nachfolge von Juan Bea an, der überraschend zurückgetreten ist. Gründe, die zur Trennung von Bea führten, nannte Zurich nicht. Der neue CEO Urs Lüthi ist seit knapp einem Vierteljahrhundert beim Zurich-Konzern. Der Flugzeughersteller Airbus erhält von der Europäischen Investitionsbank 3 Milliarden Euro für die Forschung und Entwicklung. Mit dem Geld solle Airbus seine technologische Führungsrolle in der zivilen und militärischen Luftfahrt weiter ausbauen, hieß es in Brüssel. Dort wurde die Vereinbarung für eine erste Kredittranche unterzeichnet. Die Europäische Investitionsbank hat nach eigenen Angaben noch nie ein Unternehmen mit einer solchen Summe unterstützt. Die 3 Milliarden Euro zeigten, dass der Investitionsbedarf des europäischen Luft- und Raumfahrtkonzerns sehr groß sei. Eine Meldung vom Tennis. Belinda Bencic steht am Grand-Slam-Turnier in Wimbledon in der zweiten Runde. Bencic schlug zum Auftakt die Britin Mika Stojsavljevic in 2 Sätzen. Und zum Schluss noch der Blick aufs Wetter. Heute und morgen ist es zeitweise sonnig bei schwülwarmen 29 Grad, im Süden um 32 Grad. Gebietsweise gibt es Schauer und Gewitter. Das waren Nachrichten von Radio SRF, verantwortlich Thomas Fuchs.
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2: Sie hören SRF 4 News. Schön sind Sie hier. Wir machen weiter jetzt mit der Sendung Kulturplatz Talk, produziert von den Kolleginnen und Kollegen von SRF 2 Kultur.
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4: Es gab eine Zeit, 25 Jahre ist das mittlerweile her, da war die Rede von Digital Natives und Digital Immigrants, die in die digitale Welt geborenen und die Eingewanderten. Heute ist es gar keine Frage mehr, ob man sich im digitalen Raum bewegen möchte oder nicht, denn der Alltag digitalisiert sich immer mehr. Und das Internet ist längst nicht nur im Computer, sondern steckt auch in technischen Geräten. Beispielsweise im Bereich Telefonie hat das Internet längst übernommen und das klassische Festnetz still und leise verdrängt. Und das ist nur ein Beispiel von Tausenden und ständig werden es mehr. Die Geschichte des Internets ist noch einiges länger, sie ist erstaunlich wechselvoll und die Schweiz spielt eine nicht unerhebliche Rolle. Es gibt eine ganze Menge guter Gründe, sich mit der Geschichte des Internets in der Schweiz und aus der Schweiz zu beschäftigen. Das tun wir jetzt zusammen mit Jörg Dschirn. Herzlich willkommen im Kulturplatz Talk, Jörg.
5: Vielen Dank.
4: Du bist SRF-Digitalredaktor und von Haus aus Historiker. Das heißt, dich interessiert nebst der Technik an sich immer auch ihre Auswirkungen auf die Gesellschaft. Du hast jetzt einen dreiteiligen Podcast zur Geschichte des Internets in der Schweiz gemacht. Und deswegen haben wir dich genau jetzt eingeladen, um über dieses Thema zu sprechen. Was hat dich denn bewogen, dir die Geschichte des Internets vorzunehmen?
5: Ja, du hast es eigentlich sehr schön gesagt. Das Internet, das ist heute längst nicht nur im Computer, das ist eigentlich überall um uns rum und wir brauchen es, ob wir es merken oder nicht, eigentlich ständig. Also schauen schnell aufs Handy oder telefonieren, so irgendetwas. Und das Internet ist heute eine Selbstverständlichkeit geworden. Also wir haben das Gefühl, ja, das funktioniert einfach, denken gar nicht mehr darüber nach. Und da gibt es in der Technikphilosophie, in der Technikgeschichte auch Konzepte dafür, wie eine Technologie quasi unsichtbar wird, selbstverständlich wird. Aber das verdeckt dann immer, dass eben keine Technologie einfach so in die Welt kommt. Da gehen sehr bewusste Entscheidungen voraus. Und das wollte ich mal schauen. Wie ist entschieden worden, dass das Internet in der Schweiz ausgebaut wird? Warum war es das Internet nicht etwas anderes? Und die Schweizer Geschichte, glaube ich, ist vor dem Hintergrund schon ziemlich

0: Mich interessant, weil nämlich die PTT, die lange Zeit eigentlich das Monopol über den Datenverkehr hatte, die hat früh gemerkt, dass die Digitalisierung kommt, aber sie hat nicht erkannt, dass das Internet das Medium sein wird, das eigentlich so das Medium der Digitalisierung sein wird, und hat dann auf andere Projekte gesetzt, während es an Hochschulen einige wenige Männer waren, die das Internet in die Schweiz gebracht haben, mit relativ wenig Aufwand eigentlich. Und wenn ich hier Männer sage, dann ist das einmal sehr bewusst gewählt, weil leider haben Frauen bei der Geschichte des Internets in der Schweiz eigentlich keine tragende Rolle gespielt, was natürlich auch ein Zeichen dafür ist, dass früher Frauen in technischen Berufen nicht so vertreten waren, was sich zum Glück geändert hat.
1: Sag mal, erinnerst du dich noch dran, wie du selber zum ersten Mal im Internet warst?
0: Ich erinnere mich sehr genau daran, und es ist eine Geschichte, die ich eigentlich gerne erzähle, weil sie wirklich sehr schön auf den Punkt bringt, was das Internet erst möglich gemacht hat. Also bei mir war das beim Studium an der Universität Freiburg, wo ich Geschichte studiert habe, und eine Freundin von mir, die kam aus den USA zurück und kannte das Internet schon so ein bisschen. Und in dem Jahr, als ich es kennenlernte, hat mich eine Frage so besonders umgetrieben, eine ganz, ganz wichtige Frage, nämlich in der Trickfilmserie The Simpsons gab es so einen Cliffhanger, die eine Season endete damit, dass Mr. Burns erschossen wurde, aber man wusste nicht von wem. Und in den USA hatte die nächste Season schon angefangen mit der Auflösung. Und ich wollte das unbedingt wissen, und es war damals einfach nicht möglich, das herauszufinden, wenn man jetzt nicht gerade Bekannte in den USA hatte. Und sogar dann hätte man die ja anrufen müssen zum teuren Ferntarif, also das wäre nicht billig gewesen. Und einfach so schnell das Smartphone zu zücken und zu schauen, wer das war, das ging nicht. Und meine Freundin hat dann gesagt, aber es gibt doch dieses Internet, das ich noch gar nicht kannte, da können wir nachschauen. Und das haben wir machen wollen. Und dann hieß es aber, nein, den Zugang zum Internet, den gibt es nur gegen eine Bescheinigung des Professors, der Professorin, dass man es wirklich zu Studienzwecken braucht. Und die habe ich mir dann erschlichen und bin dann in diesen Informatikraum rein und habe dann zum ersten Mal so eine Suchmaschine geöffnet, die hieß wahrscheinlich Alta Vista oder Lycos oder so, und habe dann eingetippt, wer hat Mr. Burns erschossen, und wirklich Sekunden später hatte ich das Resultat, also dieses Information at your fingertips, dass es plötzlich möglich war, auf Informationen zuzugreifen, bei denen man vorher eigentlich lange warten musste, bis sie vielleicht per Zufall in die Schweiz kamen. Das fand ich so einen total spannenden Moment, und das ist so meine Internetgeschichte.
1: Und das ist ja auch oft wahrscheinlich ein Antrieb zum Dinge anzupacken. Das ist ja im Leben wahrscheinlich so, dass man nicht die hehren Ziele hat, sondern so einen praktischen Nutzen.
0: Die ganz wichtigen Fragen. Die
1: genau. Wenn wir jetzt zurück zu diesem Anfang gehen, wann beginnt denn die Geschichte des Internets? In Wahrheit.
0: Ja, also da muss man weiter zurückgehen in den Oktober 1969 in Kalifornien. Da ist eigentlich die erste Nachricht, sind zum ersten Mal Daten über das Internet übermittelt worden. Und zwei Buchstaben waren das, L und O. Die wurden von einem Computer in Los Angeles zu einem anderen bei Stanford geschickt. Eigentlich hätte es nicht LO heißen sollen, sondern Login. Das hätte übermittelt werden sollen. Aber der riesige Computer, der das empfangen sollte, also wirklich so ein mannshoher, in Schränken untergebrachter Computer, der ist nach den ersten beiden Buchstaben abgestürzt. Und deshalb ist LO jetzt eigentlich das Erste, was übers Internet übermittelt wurde. Wobei man sagen muss, es hat damals nicht Internet geheißen, das war das ARPANET, ein vom US-Verteidigungsministerium finanzierter Vorläufer des Internets, so ein geschlossenes Netz für amerikanische Universitäten war das. Wenn ich jetzt sage, geschlossen nur für amerikanische Universitäten, merkt man auch, in der Schweiz spielte das damals keine Rolle. Also hier war die Realität eine ganz andere. Hier wurden Daten eben nicht über Leitungen geschickt, sondern wenn man etwas zwischen Unis Forschungsergebnisse zum Beispiel austauschen wollte, ETH Zürich, ETH Lausanne, dann hat man das auf Magnetbände gespeichert und mit dem Zug dahin gebracht, und das war dann immer noch schneller, als wenn man es über das Telefonnetz übermittelt hätte.
1: Da stellt sich dann die Frage, wer hatte eigentlich in der Schweiz das Sagen über die Datenübermittlung?
0: Das war ganz klar die PTT, wie eigentlich in ganz Europa die PTTs, also die Posttelefon- und Telegrafenbetriebe, den Datenverkehr kontrolliert haben über ihre Netze. Also in der Schweiz hatte die PTT ein Monopol, und wer selber jetzt irgendein System gebaut hätte, das Daten übermitteln konnte, der hätte das eigentlich illegal gemacht. Die PTT hat, wie ich schon gesagt habe, eigentlich früh erkannt, die Zukunft liegt in der Digitalisierung, hat dann ein eigenes System bauen wollen, das integrierte Fernmeldesystem, hieß das IFS, das wurde so ab 1967 oder ein bisschen später entwickelt. Das sollte ein eigenständiges schweizerisches digitales Vermittlungssystem sein, unabhängig vom Ausland, nur mit Schweizer Firmen gebaut, und auch das Schweizer Fernsehen hat darüber berichtet.
2: Forschungszentrum der PTT in Ostermundigen bei Bern. 300 Ingenieure und Techniker, tüfteln hier an unserer Fernmeldezukunft. Auf dem Programm steht nichts weniger als der Schritt in die vollelektronische Computerkommunikationsgesellschaft.
1: Wir hören eine gewisse Feierlichkeit in der Verkündung.
0: Genau, aber es ging eben nicht immer so feierlich weiter. Also was da so sehr pompös angekündigt wurde, war dann am Schluss eine der größten Flops der Schweizer Telekommunikationsgeschichte. Dieses IFS, das integrierte Fernmeldesystem, an dem wurde 14 Jahre gearbeitet und über 220 Millionen Franken investiert. Und 1983 wurde das Ganze dann abgebrochen. Und gescheitert ist es eigentlich am eigentlichen Ziel, also so ein eigenes Schweizer Netz zu bauen, das dann nur die PTT kontrollieren konnte. So ein nationaler Alleingang war zu der Zeit in den 80er Jahren einfach nicht mehr sinnvoll, weil die Technologie weltweit am Zusammenwachsen war, weil es eben schon so Technologien wie das Internet gab, die weltübergreifend eigentlich gedacht waren. Und der damalige FDP-Nationalrat Ulrich Brehmi, der hat das in einer Nationalratsdebatte zum Ende dieses IFS, dieses integrierten Fernmeldesystems, schön auf den Punkt gebracht. Er hat gesagt, die Schweiz, die könne einfach im Alleingang nicht mehr Schritt halten. Auf allen Ebenen der Elektronik. Elektronik kennt keine nationalen Grenzen, hat er gesagt.
1: Stimmt immer noch. Wie ist das Internet dann trotzdem in die Schweiz gekommen?
0: Ja, so ein bisschen über einen Umweg, kann man sagen. Also die Schweiz ist in den 80er Jahren, Anfang der 80er Jahre, technologisch ins Hintertreffen geraten. Andere Länder, USA, England, Schweden, aber auch noch andere, waren weiter. Und das hat man erkannt. Der Bundesrat hat dann 1985 die sogenannten Sondermaßnahmen für die Informatik beschlossen. Das Parlament hat das dann im nächsten Jahr auch abgesegnet. Und damit war ein Investitionspaket von 207 Millionen Franken verbunden. Ans Internet hat dabei niemand gedacht, aber aus diesen 207 Millionen Franken, das meiste sollte so in Maßnahmen fließen, die den Fachkräftemangel beheben sollten, dass es eben mehr Ingenieure, vielleicht auch Ingenieurinnen gab, Informatiker, Informatikerinnen, die die Schweiz dann in die Zukunft führen konnten. Aber 15 Millionen waren auch für den Aufbau eines schweizerischen Hochschul- und Forschungsnetzes vorgesehen, dass also die Schweizer Hochschulen untereinander vernetzt werden. Und ans Internet hat dabei eigentlich niemand gedacht, aber weil halt international das Internet schon am Kommen war, hat man dann in der Schweiz auch auf das gesetzt und so ein erstes Netz innerhalb der Universitäten gebaut. Das war noch unglaublich langsam gemessen am heutigen Standard, also pro Universität, die ganze Universität, hatte man vielleicht so 264 Kilobit Leitungen zur Verfügung. Da konnte man, hat mir einer der Protagonisten im Podcast gesagt, da konnte man eigentlich mitlesen, wenn eine E-Mail angekommen ist, konnte man also sehen, wie die sich Wort für Wort zusammengesetzt hat. Und was man dann auch gemerkt hat, ist, wenn man in der Schweiz aber solche E-Mails empfangen will, dann braucht man eine eigene Schweizer Adresse, um gefunden zu werden. Also dieses .ch, das wir heute eigentlich selbstverständlich brauchen, wenn wir www.srf.ch eintippen oder eben jemandem eine E-Mail schreiben. Das musste zuerst in die Schweiz geholt werden und da war Bernhard Platten, der war dann der Mann, der das gemacht hat, das in die Schweiz geholt hat und deshalb nennt man ihn heute auch manchmal den Vater des Schweizer Internets.
3: Darum ist .ch notwendig geworden, weil wenn Amerikaner E-Mails verschickt haben in die Schweiz, haben sie eben das CH gebraucht. Oder? Der Hannes Lubich und ich haben das zusammen diskutiert und haben gesagt, okay, jetzt schauen wir mal, ob wir jetzt nicht einfach den Top-Level-Domain registrieren können. Das ist ganz einfach gegangen.
1: Das kann man sich gar nicht vorstellen. Die haben das einfach gemacht.
0: Die haben eine E-Mail geschrieben und zwar für sich persönlich, also der Bernhard Plattner und der Hannes Lubich, sein Assistent, der war auch sehr wichtig beim Entstehen des Internets in der Schweiz, die haben das auf sich eintragen lassen, weil es gab niemand anderen, der dafür zuständig war. Also es gab kein BACCOM, es gab nicht vom Bund irgendeine Stelle, die da die Hoheit über diese Adresse gehabt hätte, sondern die ist zuerst einfach auf diese beiden Männer gelautet. Und sie haben gesagt, am Anfang hätten die Leute auch gar nicht genau gewusst, was ist dieses .ch, ist es Chile, ist es vielleicht China? Das war alles wirklich noch sehr hemdsärmelig. Und das sieht man auch, dass es damals eigentlich auch noch gar kaum Verwendungen für das gab außerhalb der Universität. Da hat man sich E-Mails geschrieben, aber an so etwas wie Webseiten, das hat man damals noch gar nicht gedacht.
1: Und in der gleichen Zeit passierte aber am CERN etwas, was die ganze Welt verändern wird, das World Wide Web. Ist das jetzt eine Schweizer Erfindung?
0: Das ist eine gute Frage. Also in der Schweiz sagt man gerne, das ist eine Schweizer Erfindung. Ich nenne es im Podcast auch die wahrscheinlich wichtigste Schweizer Erfindung aller Zeiten. Das gilt nur, wenn man es mit der Geografie nicht ganz so genau nimmt. Also der Mann, der das Internet erfunden hat, das ist ein Engländer, Timothy Berners-Lee. Der hat aber am CERN gearbeitet, am CERN bei Genf. Und wenn ich jetzt sage bei Genf, ist es eben nicht in Genf, es ist eben auch nicht ganz in der Schweiz. Das CERN, die schweiz-französische Grenze, läuft mittendurch. Und das Büro, in dem Tim Berners-Lee gearbeitet hat bei der Erfindung des World Wide Webs, das liegt eigentlich auf französischem Boden, aber der Haupteingang, wie man zum Büro kommt, der ist dann wieder auf Schweizer Boden und deshalb reklamiert die Schweiz diese Erfindung für sich. Timothy Berners-Lee ist ein ganz wichtiger Mann, wenn es um die Geschichte des Internets geht. Er hatte wirklich selber die Idee für das World Wide Web. Er hat das 1989 das Konzept eingereicht am CERN, einem Vorgesetzten, und der hat dann auf das Deckblatt des Vorschlags geschrieben, vage, aber sehr interessant oder sehr, sehr aufregend, das Ganze. Und wieso es am CERN entstanden ist, ist kein Zufall. Das CERN war früh damit beschäftigt, auch Anschluss ans Internet zu finden, weil dort eben Forschende aus der ganzen Welt gearbeitet haben, die mit Leuten zu Hause an ihren Universitäten in Kontakt sein wollten, auch riesige Forschungsdaten übermitteln wollten, und über die Netze der PTTs war das möglich zum Teil, aber zum Teil eben auch sehr teuer, weil man diese Leitungen teuer mieten musste, und dann hat man schon früh andere Wege gesucht und ist aufs Internet gekommen. Auch weil es innerhalb des CERNs ganz viele unterschiedliche Computer und Programme gab, die miteinander reden mussten, und auch da hat man einen Weg gesucht, wie dass man die miteinander verbinden konnte. Und Timothy Berners-Lee hat dann eben die Idee gehabt, ja, wenn wir schon so ein Netz haben, dann wäre es doch schön, wenn man nicht jedes Mal genau die genaue Adresse eines Computers wissen muss, also 192.61.00. Und
1: das wäre ja auch eine große Fehlerquelle gewesen.
0: Genau, oder? Da hätte das Ganze unglaublich umständlich gemacht. Man hätte auch genau wissen müssen, wo auf dem Computer ein bestimmtes Dokument gespeichert ist, auf das man Zugriff haben möchte. Und er ist dann eben auf diese Idee mit dem www gekommen, dass eigentlich jedes Dokument eine eigene Adresse hat, die URL, die wir heute eintippen, und man dann eigentlich nur noch das eintippen muss und dann mit diesen Hyperlinks, also den Links von Seite zu Seite springen kann, ohne jedes Mal neu irgendwie suchen zu müssen, wo etwas ist. Und das war eine unglaubliche Neuerung.
1: Und die Schweiz hat gejubelt?
0: Nein, überhaupt nicht. Also am CERN war man bestenfalls desinteressiert an dem Ganzen. Also die Leute wie Timothy Berners-Lee, die einfach die Informatikeinrichtung da zur Verfügung stellten, die haben mir gesagt, standen eigentlich ganz unten in der Hierarchie. Oben waren die Leute, die am Teilchenbeschleuniger arbeiten. Und für so eine Idee wie das WWW, das hat man sich nicht interessiert.
1: Das war so Bürokram.
0: Genau, das war einfach so etwas, was man gemacht hat, damit die richtige Forschung dann funktionieren kann.
1: Mhm. Und wie hat die Schweizer, also die PTT, fand die das toll?
0: Ja, die PTT hat, wie gesagt, eine ganz andere Vision gehabt, nämlich Netze, die sie selber kontrollieren kann. Deshalb hat die das Internet, wenn es jetzt dann Einrichtungen wie dem CERN vielleicht angeschlossen war, jetzt im besten Fall geduldet, so wie alle europäischen PTTs es gar nicht gern gesehen haben, dass da plötzlich Daten übermittelt wurden, über die sie nicht mehr die Hoheit hatten. Die Schweizer PTT hat, nachdem dieses IFS, über das wir vorhin kurz geredet haben, gescheitert ist, dann eine neue Vision gehabt, wie man in die digitale Zukunft der Datenübermittlung eintreten könnte. Videotex hieß das. Ich weiß nicht, ob du dich noch an das erinnern kannst.
1: War das dieser Bildschirm mit einem Telefon obendrauf?
0: Ja, ganz genau, ja. Also ja, viele doch. Leute verwechseln das mit Teletext, den es heute noch gibt, aber für den Teletext braucht man eigentlich nichts anderes als einen gewöhnlichen Fernseher. Für den Videotext, da brauchte man schon mehr, ein Terminal oder so ein riesiges Modem noch und Ausrüstung, die schnell mal 3000 Franken oder mehr gekostet hat. Aber es waren dann in Videotext Sachen möglich, die eigentlich dem, was wir heute im Internet machen, schon erstaunlich nahe kommen. Man konnte Ferien buchen, Bankgeschäfte erledigen, den SBB-Fahrplan abrufen, man konnte auch chatten. Das war eben möglich, weil die Kommunikation in beide Richtungen ging. Nicht wie beim Teletext, wo man nur abrufen kann, sondern man kann selber auch das benutzen. Und wie das gemacht wurde, da können wir uns vielleicht wieder schnell etwas anhören aus der medienkritischen Sendung des Schweizer Fernsehens, wo über Videotext gesprochen wurde.
4: Herr Krämer ist seit kurzem Abonnent im Videotext-System und dieses will er nun für die Wahl seines Ferienzieles benutzen. Mit einem entsprechenden Tastendruck auf der Fernbedienung seines TV-Apparates kann Marcel Krämer jetzt im Angebotsmenü des Reisebüros blättern und das gewünschte Reiseziel direkt buchen.
1: Man beachte auch die Anmutung der Mitteilung. Ja. Sehr interessant.
0: Es tönt alles so relaxed und einfach, ja. Aber das war es dann in Tat und Wahrheit eben nicht. Also Videotext war ein sehr umständliches System. Es gab keine Suchmaschine, die Grafik war nicht so schön. Das Vorbild war das Minitel oder Teletel, wie es eigentlich hieß, in Frankreich. Das wurde dort von den Behörden eigentlich zwangsmäßig fast abgegeben. Die haben von einem Tag auf dem anderen gesagt, wir machen keine Telefonbücher mehr. Wer Telefonnummer nachschauen will, der braucht jetzt dieses Minitel. Und das wurde in Frankreich deshalb ein großer Erfolg. In der Schweiz hat sich das aber nicht wiederholt. Eben weil Videotext zu umständlich, zu teuer war, aber auch weil dann irgendwann mal klar war, dass das World Wide Web eigentlich alles das besser kann. Und die PTT hat dann 1995 den Dienst ausgelagert an ein privates Unternehmen und im September 2000 wurde das Ganze auch eingestellt. Auch das war eigentlich wieder ein Millionengraben, muss man sagen, wo man aufs falsche Pferd gesetzt hat.
1: Sie sind beim Kulturplatz Talk auf SRF 2 Kultur und wir reden über das Internet, wie es in die Schweiz kam und was die Schweiz für eine Rolle gespielt hat dabei. Digitalredaktor Jürg Tschirn hat sich eingehend mit diesem Thema befasst und er ist heute mein Gast. Drehen wir das Rad wieder zurück in diese Zeit, Ende der 90er Jahre, Anfang der Nuller Jahre, da wird das Internet dann langsam zum Massenphänomen. Ich kann mich erinnern, auch Radio DRS wagte dann gelegentlich sich ins Internet und damals habe ich bei DRS1 gearbeitet und kann mich erinnern, dass oben auf dieser Site Margeriten waren und die brauchten immer ewig, bis die geladen waren, bis man dann irgendetwas anderes sehen konnte. Und in dieser Zeit hat ja dann auch, wer das gar nicht gebraucht hat, doch mittlerweile vom Internet sicher schon einmal gehört und du hast uns da noch einmal einen Ausschnitt aus einer Sendung mitgebracht vom Schweizer Fernsehen von Ende 1996, die das ein wenig illustriert und ich schlage vor, das hören wir uns jetzt auch an.
5: Mhm. Danke vielmals, schöne Reise, ja. Wiederhören, Herr Geissbühler.
6: Bitte, helfen Sie mir, ich muss ins Internet. Ich bin hier falsch, ich kann hier nicht existieren. Diese Realität, ich muss ins Internet, helfen Sie mir.
5: Sie müssen ins Internet?
6: Ja, ich muss hier raus. Diese Realität, ich halte nicht aus. Kommen Sie doch mit, wo geht's durch?
5: Da, glaube ich, da, in die Richtung, okay. Ja.
1: Okay, das klingt nach Theater.
0: Ja, war kein Theater. Also man hat es vielleicht gehört, das war der beliebte Showmaster Benny Thurnherr in seiner Sendung Benissimo. Und da kam plötzlich, also wirklich nicht geübt oder so, ein Mann in orange-roter Bomberjacke auf die Bühne mit einer Fliegerbrille, total aufgeregt eben, dass er den Weg ins Internet suchen musste. Und das war eine Aktion des Schweizer Künstlerkollektivs eToy, die schon sehr früh sich eigentlich in der Netzkunst ausgebreitet haben, da auch sehr wichtig waren. Und ich finde es deshalb eigentlich diese Aktion von eToy ein schönes Zeitdokument. Das Internet war eigentlich schon so ein bisschen in aller Munde und die Zahlen zeigen das. Also 1997 wurden zum ersten Mal Zahlen in der Schweiz erfasst und da haben erst 15% der Befragten angegeben, dass sie in den letzten Monaten das Internet genutzt haben. Also in den letzten Monaten ein Siebtel der Leute erst und dann nur 5 Jahre später waren es schon über 60%, die das sagen. Und 2010 dann gehörten 3/4 der Bevölkerung zu den regelmäßigen Nutzerinnen und Nutzern und heute liegt die Zahl eigentlich bei 100%.
1: Was musste denn passieren, damit aus dieser Nischentechnologie so ein Massenmedium werden konnte?
0: Ich glaube, es mussten verschiedene Dinge zusammenkommen. Also das eine natürlich, die Technologie musste soweit sein und da geht es jetzt nicht nur um die Netze, wo wir gehört haben, wie die dann in die Schweiz kamen, sondern auch eben, wie sich das Ganze bedienen lässt. Und das World Wide Web, die Erfindung am CERN, die Timothy Berners-Lee gemacht hat, die war natürlich sehr, sehr wichtig, dass es ein Massenphänomen werden konnte, denn erst durch dieses World Wide Web wurde eigentlich das Internet zum Ort, an dem sich jetzt auch Leute bewegen konnten, die keine Computerfreaks sind. Und das WWW alleine genügte noch nicht. Es brauchte auch einen Browser dazu. Und auch der kam so Mitte der 90er oder so in der ersten Hälfte der 90er Jahre kam dann der erste Browser auf den Markt, der wirklich massenhaft gebraucht wurde. Mosaic hieß der, später dann Netscape. Und da brauchte man plötzlich keine Informatikkenntnisse mehr.
1: Und das dürfte entscheidend gewesen sein.
0: Sehr, wirklich. Also vorher war es umständlich und eben nur für Leute, die sich gut mit Computern auskannten und der Browser und das World Wide Web haben es dann wirklich für Herrn und Frau Schweizer eigentlich möglich gemacht, sich in diesem Internet zu bewegen. Das war sicher der eine Grund. Dann ging es aber auch darum, dass plötzlich Handel stattfinden konnte im Internet, etwas, was vorher nicht erlaubt war. Also wir haben es gehört, entstanden ist das Internet in den USA mit Behördengeldern und da hat man gesagt, ja, mit Steuergeldern wollen wir nicht irgendeinen Handel finanzieren, bis 1992 dann der US-Kongress das doch möglich gemacht hat und das hat natürlich auch das Netz geöffnet für andere Dinge als einfach nur Forschung oder Privatleute, also hat es noch einmal attraktiver gemacht und das fällt so ein bisschen zusammen mit der Liberalisierung, die man gesehen hat. In den 90er Jahren standen eigentlich überall die Zeichen auf Liberalisierung. Und da ist dann auch das Netzmonopol der PTT gefallen. In der Schweiz, aber auch in Europa. Andere PTTs sahen sich dann plötzlich private Konkurrenz gegenüber. In der Schweiz führte das dann dazu, dass eben auch die PTT selber vermehrt jetzt ins Internet investieren musste, weil sie eben gesehen hat, sonst schwimmen ihr die Fälle davon, wenn die Privaten das machen. Und die PTT hat dann zusammen mit Verlegern und einem Privaten The Blue Window lanciert. Das sagt einem vielleicht noch etwas, weil es im Namen Blue Wind dann weitergelebt hat. Das war so das erste Schweizer Internetportal für die große Masse eigentlich. Und das war sicher auch ein großer Grund, eben diese Kommerzialisierung, dass es nun Angebote gab, die es einfacher machten. Und schließlich war es dann natürlich in den Nullerjahren das Smartphone, das das Internet dann wirklich zum ständigen Begleiter gemacht hat.
1: Jetzt, wenn du so zurückblickst, warum hat sich ausgerechnet dieses Internet durchgesetzt und nicht das IFS oder Videotex?
0: Ich glaube, und das ist jetzt nicht nur meine These, das ist so allgemein, es war halt ein offenes Netz, oder? Also das Projekt der PTT, das IFS, das hätte nur die PTT kontrolliert. Da musste dann alle Innovation halt auch von der PTT ausgehen. Während das Internet eigentlich ein total neutrales Medium ist, das ist nur ein Netz, über das man Daten verschicken kann. Und die eigentliche Intelligenz, die liegt dann vorne und hinten bei den Geräten, die die Daten schicken und empfangen. Und da sind halt dann alle möglichen Anwendungen möglich. Und die kann man auch einfach übers Internet laufen lassen. Also das World Wide Web, die Erfindung, die musste nicht irgendwie dann im Netz noch etwas geändert werden, damit das funktioniert, sondern das konnte man dann einfach machen. Und ich glaube, dieses Offene, das hat natürlich sehr stark dazu beigetragen, dass sich das Internet durchgesetzt hat. Man darf auch nicht vergessen, dass die USA das Internet stark gefördert haben, eben mit Behördengeldern, mit Steuergeldern, und es sich dort in der Wissenschaft dann sehr früh durchgesetzt hat. Und durch das geschah so ein bisschen, also die USA haben eine wichtige Stellung, natürlich politisch, aber auch wissenschaftlich. Das heißt, wenn man mit den Forschenden dort in Kontakt bleiben musste, dann war das
1: Internet... War man eigentlich gezwungen,
0: das Internet zu benutzen. Also das natürlich auch ein... Es ist nicht nur die Technologie, sondern es sind auch politische Entscheidungen gewesen in den USA, die das durchgesetzt haben. Aber eben vieles war eben sehr offen, aber auch sehr zufällig auf eine Art. Also wir haben gehört, wie da diese .ch-Adresse in die Schweiz kam. Das war alles recht hemdsärmelig. Und die Leute, die das damals gemacht haben, eben Hannes Plattner zum Beispiel oder sein Bernhard Plattner oder sein Assistent Hannes Lubich, die haben das halt einfach gemacht, damit es mal die Möglichkeit gibt zu kommunizieren, und haben selber gar nicht so groß daran gedacht, was aus dem dann einmal alles werden könnte.
1: Und jetzt mit dem Internet sind plötzlich alle nicht mehr nur Empfängerinnen und Empfänger, das hast du vorhin auch schon mal angesprochen, sondern auch Sender, Senderinnen. Was hat das mit uns gemacht?
0: Ich glaube, das ist die eigentliche Revolution am Ganzen, oder? Also vorher Buchdruck, der war auch schon sehr, sehr wichtig, aber das ist ein Medium, wo man einfach lesen kann und dann nichts zurückschicken kann. Und das Internet ist eigentlich so das erste Massenmedium, wo wir alle gleichzeitig Sender und Empfänger sind, und das hat enorm viel möglich gemacht. Also das Teilen von Wissen, das vorher vielleicht an gewissen Hürden gescheitert wäre, weil man gesagt hätte, ja, das schafft jetzt nicht in die Zeitung, das interessiert doch niemanden. Also dieses Gatekeeping, was die klassischen Medien vorher gemacht haben, dass die eben bestimmen konnten, was ist überhaupt relevant, das ist weggefallen. Und da hat man plötzlich gesehen, dass da Themen aufgekommen sind, von denen man früher eigentlich nichts gehört hat, weil die Leute, die darüber bestimmt haben, das für nicht wichtig befanden. Das finde ich etwas sehr, sehr Wichtiges. Das hat Stimmen und Perspektiven ins Zentrum der Diskussion gerückt, die vorher vielleicht übergangen wurden.
7: 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Und hier im Radio geht's jetzt in wenigen Augenblicken weiter mit den News.

0: Nachrichten von SRF um 3:30 mit Michael Wettstein. Die Initiantinnen und Initianten der Volksinitiative «Jederzeit Strom für alle», auch bekannt als Blackout-Initiative, ziehen ihre Initiative vorläufig zurück. Das Stimmvolk könne sich voraussichtlich im nächsten Jahr zur Frage äußern, ob AKW-Neubauten in der Schweiz wieder zugelassen werden sollen, begründet das Komitee seinen Schritt. Das Parlament hatte einen indirekten Gegenvorschlag zur Initiative beschlossen. Links-grüne Kreise kündigten darauf ein Referendum gegen die Pläne an. Deshalb gilt ein Urnengang als wahrscheinlich. Zwei weitere Meldungen. In der Schweiz investiert inzwischen fast jede fünfte Person in Kryptowährungen. Das hat eine Online-Befragung der Hochschule Luzern ergeben. Das Institut für Finanzdienstleistungen der Hochschule befragte im vergangenen Februar und März zusammen mit der Luzerner Kantonalbank 1770 Personen. Und beim Versicherungskonzern Zurich wird Urs Lüthi neuer Chef des Schweiz-Geschäfts. Er tritt die Nachfolge von Juan Beer an, der überraschend zurückgetreten ist. Gründe für die Trennung, die zur Trennung von Bia führten, nannte Zurich nicht. Der neue CEO Urs Lüthi ist seit knapp einem Vierteljahrhundert beim Zurich-Konzern. Der Flugzeughersteller Airbus erhält von der Europäischen Investitionsbank 3 Milliarden Euro für die Forschung und Entwicklung. Mit dem Geld solle Airbus seine technologische Führungsrolle in der zivilen und militärischen Luftfahrt weiter ausbauen, hieß es in Brüssel. Dort wurde die Vereinbarung für eine erste Kredittranche unterzeichnet. Die Europäische Investitionsbank hat nach eigenen Angaben noch nie ein Unternehmen mit einer solchen Summe unterstützt. Die 3 Milliarden Euro zeigten, dass der Investitionsbedarf des europäischen Luft- und Raumfahrtkonzerns sehr groß sei. In der deutschen Stadt Stade in der Nähe von Hamburg sind 5 Personen durch Schüsse ums Leben gekommen. 2 Personen wurden festgenommen, darunter auch der mutmaßliche Täter, wie die Polizei schreibt. Geschossen wurde demnach in der Nähe einer Jugendeinrichtung in der Innenstadt. Die Hintergründe sind noch unklar. Die Bevölkerung wurde angewiesen, den Bereich weiträumig zu meiden. Eine Meldung vom Tennis. Belinda Bencic steht am Grand-Slam-Turnier in Wimbledon in der zweiten Runde. Bencic schlug zum Auftakt die Britin Mika Stojsavljevic in 2 Sätzen. Die Börsendaten von SIX. Der Swiss Market Index liegt im Moment bei 14.188 Punkten. Das ist ein Plus von 0,1%. Der Euro wird zu 92,21 gehandelt und der Dollar zu 80,84. Und noch das Wetter. Heute und morgen ist es zeitweise sonnig bei schwülwarmen 29 Grad, im Süden um 32 Grad. Gebietsweise gibt es Schauer und Gewitter. Das waren Nachrichten von Radio SRF. Verantwortlich Thomas Fuchs.
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4: Mein Gast ist heute der Schweizer Botschafter in der Ukraine, der Felix Baumann, zugeschaut aus Kiew. Herzlich willkommen im Tagesgespräch, Herr Baumann.
5: Ja, guten Tag, Frau Holliger. Guten Tag aus Kiew und ich freue mich sehr auf unser Gespräch.
4: Sie waren 3 Jahre Botschafter in der Ukraine und in wenigen Tagen, also Mitte Juli, endet euer Mandat. Dann kommen Sie zuerst zurück in die Schweiz und gehen dann weiter auf New York. Seid ihr erleichtert, dass es vorbei ist oder auch ein bisschen wehmütig?
5: Ich glaube, es gibt von beidem. Einerseits ist natürlich nach 3 Jahren ist Müdigkeit doch da. Das ist klar, wenn man doch über Jahre oft nicht richtig schlafen kann. Aber gleichzeitig natürlich ist es auch ein Posten gewesen, wo, glaube ich, für mich wird, und ich werde das erst wahrscheinlich merken, wenn ich zurückgekommen bin, wo einzigartig ist. Ich meine, von der Intensität von der Arbeit. Ich meine, wir haben heute tiefere und breitere Beziehungen zwischen der Schweiz und der Ukraine denn je vorher. Aber auch, was man einfach alles erlebt. Solidarität schon mal, zum Beispiel zwischen den Botschaftern da, dann oft auf der Straße wird man angesprochen von wildfremden Leuten, die einem erkennen, dass man Ausländer ist und spontan danken, dass man im Land ist während dem Krieg und für die Unterstützung danken. Dann die vielen Emotionen auch. Ich denke, herumreisen und Leute treffen. wo zum Teil nahe an der Front, wo von der Schweizer Hilfe zum Beispiel profitiert haben und dann auch wirklich manchmal flüssen Tränen und die grosse Dankbarkeit, wo da ist. Und was ich ganz besonders, was mir bleibt, ist der Winter, der so harsch, so schwierig war, mit all diesen Angriffen auf die Energieinfrastruktur. Also im März die ersten Sonnenstrahlen wiedergekommen sind, wärmere Tage, hat man, wie gesehen, das Lächeln auf der Gesicht von der Leute und die, ja, man hat wieder gesehen, es ist eine Hoffnung da. Und ich glaube, all die Sachen, all die Emotionen, ja, die machen, haben jetzt den Poststücke für etwas sehr Einzigartiges in meiner Laufbahn gemacht.
4: Also eben, wenn man euch zuhört, dann spürt man, dass ich sehr viel Gefühl, sehr viel Emotionen drin gesehen habe, eben nie richtig geschlafen. Also das heisst, ihr habt eigentlich immer wieder in der Nacht, wird man einfach geweckt von diesen Alarmen, was gibt.
5: Ja, das ist so. Es ist ein Leben eigentlich voller Kontrast in der Hauptstadt Kiew zumindest. Wir sind in einem Land zwar im Krieg natürlich, aber gleichzeitig haben wir einen ganz normal funktionierenden Staat, das Alltagsleben geht weiter. Und gleichzeitig ist es natürlich so, dass wir sehr oft Luftalarm haben. Nur 2025 zum Beispiel haben Luftalarm in Kiew 740 Stunden betreibt. Das sind eigentlich, wenn man es zusammenrechnet, das sind 30 Tage unter Sirene in einem Jahr. Und wir lernen dabei zum Beispiel auch Töne sogar von einzelnen Raketen zu erkennen. Und ich würde sagen, das ist eigentlich etwas, was der Zivilbevölkerung erspart und bleiben sollte. Aber gut, so ist es nun mal. Und eben auch der letzte Winter, wie gesagt, ist natürlich wirklich sehr schwierig gewesen. Wir haben Temperaturen gehabt, lang von minus 20 Grad, die Strassen, die Wohnungen sind dunkel geblieben, die Heizungen sind ausgefallen, teilweise hat die Wasserversorgung und das ist natürlich schon einschneidend und ja, ich glaube, das alles führt zu einer Müdigkeit, aber ich will mich nicht vergleichen, natürlich die Bevölkerung von da geht natürlich durch etwas viel, viel Grösseres. Ich meine, es ist ihr Land schlussendlich, wo angegriffen wird. Es ist ihre Identität, ihre Unabhängigkeit, ihre Geschichte auch, wo irgendwie angegriffen wird. Man ist ja als Ausländer, ist man ja gleich natürlich privilegiert. Aber ja, man sieht das natürlich einerseits. Zu einem gewissen Grad ist man auch, geht man durchs Gleiche durch. Und ich glaube, ja, gerade Nächte, die betreffen uns alle.
4: Wenn ihr zurückdenkt, Felix Baumann, an das Bild, das ihr von der Ukraine vor 3 Jahren, wo ihr seither kommt, man bereitet sich ja vor auf ein Land, man hat ein Bild. Und wenn ihr schaut, was ihr jetzt für ein Bild habt, jetzt, wo ihr das Land kennt, 3 Jahre, wo ihr dort lebt, wie hat sich das verändert? Also, wie würdet ihr das heute anders malen als dann?
5: Gut, was mich wirklich fasziniert, und immer mehr, das ist, wie ein Land, wo sich in einem existenziellen Kampf befindet gegen seine Unabhängigkeit, was für Ressourcen ein Land kann freimachen. Ich meine, wenn man denkt, es sind jetzt fast 4,5 Jahre Krieg, das ist mehr als der ganze Erste Weltkrieg oder auch mehr als die Sowjetunion im Zweiten war. Und eben trotz der Müdigkeit und der physischen Erschöpfung, die wir erwähnt haben, sehen wir die Innovationskraft, die in dieser Gesellschaft drin ist. Zum Beispiel in der Verteidigungsindustrie und der Drohnenentwicklung, das ist absolut bemerkenswert. Auch die Firmen sind vor Ort geblieben, sie produzieren weiter, sie erhalten Arbeitsplätze. Und das gilt übrigens auch für die Schweizer Firmen, einige davon haben auch trotz Krieg Millioneninvestitionen getätigt. Und was mich auch fasziniert hat, das ist das letzte Sommer gewesen, wo zum Beispiel Behörden haben, die Unabhängigkeit von der Antikorruptionsbehörde infrage stellen. Und dann sind sofort Tausende von meist jungen Menschen sind auf die Straße gegangen, trotz Kriegsrecht. Und ich glaube, das zeigt auch wirklich den Willen von der jungen Generation, einzustehen für ein freiheitliches, demokratisches und nach Europa gerichtetes Land.
4: Also, ihr demonstriert dagegen, dass man eben die Antikorruptionsbehörde einschränken.
5: Genau.
4: Ihr wohnt ja in Botschaftsresident. Eure Familie hat ihr nicht mitgenommen. Ihr führt ein Team von rund 70 Angestellten und etwa 16, wie gesagt, sind aus der Schweiz. Und Es ist ja manchmal von uns nicht so klar, was macht eigentlich ein Botschafter dort? Also was habt ihr in den letzten 3 Jahren gemacht? Vielleicht ganz, ganz simple Frage. Was sind so Ergebnisaktionen, wo ihr sagt, mal, da haben wir etwas geschafft?
5: Ja, ich glaube, wenn man das erste Missionschef schon nie allein ist. Wirklich Teil von einem Team. Und ganz genau, ich habe in der Ukraine wirklich ein Team von äußerst kompetenten und engagierten Schweizer und ukrainischen Kolleginnen und Kollegen dürfen führen, die tagtäglich unter schwierigen Bedingungen wirklich eine absolut außerordentliche Arbeit leisten. Gut, was ein Botschafter natürlich macht, er unterhält Beziehungen zu den Behörden. Er vertritt oder erklärt die Haltung von der Schweiz. Er versucht Verständnis für unsere Positionen zu erwecken, unser Engagement zu erläutern. Das habe ich auch, abgesehen davon, auch in den Medien gemacht, sehr, sehr aktiv. Dann, was auch wichtig ist es, glaube ich, aus der Hauptstadt rauszukommen und zu reisen im Land und zu spüren, was die Bedingungen sind, die ja zum Teil sehr verschieden sind, von Osten oder nach Westen. Und ich bin eigentlich in den meisten frontnahen Gebieten gewesen in diesen Jahren, teilweise mehrmals in Kharkiv, in Cherson, in Sumy, jetzt gerade vor kurzem einmal in Kramatorsk, im Donbass. Und da ist es wirklich wichtig, die Solidarität von der Schweiz zu zeigen mit den Menschen, die direkt betroffen sind, schlussendlich vom Krieg, oder am meisten betroffen sind, zu zeigen, dass sie nicht allein sind, zu zeigen, mit Leuten ins Gespräch kommen, die unsere Unterstützung bekommen haben. Und da hat die Schweiz auch wirklich einen Mehrwert. Ich meine, wir als Botschaft sind eine von denen, die am meisten reisen im Land. Gerade die humanitäre Hilfe, das ist wirklich sehr, sehr wichtig. Und dann, was mir auch geblieben ist, das sind Psyche, die hochrangigen Psyche, der Bundespräsident Berset, der gekommen ist, 2023, Nationalratspräsidentin Marina Reiniker, das letzte, nicht zum Beispiel Besuch in Kharkiv, aber im Osten, das ist sehr selten, dass jemand so hochrangig sind. In Osten geht, das ist sehr, sehr prägend gewesen. Und dann auch der Bundesrat Cassis, das Jahr bereits, und weitere Parlamentarierinnen und Parlamentarier.
4: Der gesagt, der Austausch eben auch mit den ukrainischen Behörden sei sehr wichtig in eurer Arbeit. Jetzt arbeiten die ja in einem, sage ich mal, Kriegsmodus. Der Druck ist enorm hoch und ich stelle mir vor, da muss auch viel und schnell entschieden werden. Ist es manchmal auch noch schwierig, zum können Schritt zu halten, wenn quasi heute das gilt und morgen vielleicht schon wieder etwas anderes?
5: Ja, das ist ja so. Die Behörden da, die arbeiten extrem, extrem schnell, was sie natürlich auch mühen, wahrscheinlich unter diesen Bedingungen. Und das kann durchaus für uns eine Herausforderung sein. Aber ich würde auch sagen, wir haben zum Beispiel das Jahr der Präsident Zelensky, Jan Beff in Davos, die Schweiz gebeten, ob sie einen Beitrag leisten könnte für den Wiederaufbau von der zerstörten Energieinfrastruktur. Und das sind wir extrem schnell, haben wir ein Paket können aufbauen für die Lieferung von über 70 Dieselgeneratoren und 20 ganz grossen gasbetriebenen Generatoren, zum Beispiel für Elektrizitätswerke können zu alimentieren. Also das ist ein Beispiel, wo wir sehr schnell gewesen sind.
4: Also man muss recht schnell sein, man muss agil sein.
5: Ja, ich glaube, das ist sehr wichtig. Die Agilität, das gilt für unser ganzes Unterstützungsprogramm. Ich meine, wir haben zwar ganz klare Prioritäten und die sind auch, die Schweiz ist ja nicht erst jetzt gekommen, wir sind auch nicht erst 2014, wir sind schon seit fast 30 Jahren im Land tätig und da hat es einen grossen Erfahrungsschatz. Und wir bauen auf dem auf und eben, wir haben Prioritäten. Wir können auch nicht natürlich allen Wünschen immer stattgeben. Wir wollen unseren Prioritäten, dort, wo wir das meiste Know-how haben, auch treu bleiben. Aber ja, wir müssen eine Flexibilität haben.
4: Jetzt hat es kürzlich einen russischen Angriff auf das Höllenkloster in Kiew. Also der Angriff hat das Kloster getroffen, ein Weltkulturerbe und ein wichtiger Bau von der christlichen Kultur. Und der Präsident Zelensky hat gesagt, die Schweiz habe Hilfe angeboten. Könnt ihr uns da mehr sagen? Also wie hilft jetzt die Schweiz in diesem konkreten Fall?
5: Ja, das ist jetzt genau so ein Bereich. Kultur ist eigentlich nicht eine Priorität von unserem Länderprogramm. Aber trotzdem wenn wir versuchen, einen Beitrag zu leisten. Und es ist ja genau am Abend, wo der Angriff passiert ist, hat der Bundespräsident Parmelin den Präsident Zelensky in Genf getroffen. Und dann ist das erwähnt worden. Und die Schweiz hat dabei zugesagt, mal eine erste Schadensaufnahme zu finanzieren. Also eine Aufnahme, um überhaupt zu sehen, was sind die genauen Schäden von dem Angriff.
4: Und dann schickt man auch Spezialisten her, oder geht es jetzt vor allem einfach mal um das?
5: Ja, das ist jetzt mal der erste Schritt. Und das ist jetzt natürlich noch, zu früh da im Detail. So, das wird jetzt angeschaut, was man genau kann machen. Und dann muss man natürlich auch schauen, was andere Länder anbieten, dass man da koordiniert vorgeht.
4: Die Schweiz unterstützt die Ukraine, der hat es gesehen, mit humanitärer Hilfe. Und sie hat hier Flüchtlinge hier in der Schweiz aufgenommen. Die Schweiz liefert aber keine Waffen. Als neutrales Land behandelt die Schweiz die Ukraine und Russland in dieser Frage gleich. Wie erlebt ihr das als Botschafter? Also wird die Haltung verstanden oder besteht da grosser Erklärungsbedarf manchmal?
5: Ja, ich habe viel Zeit investiert, dass in diesen 3 Jahren die Schweizer Neutralität zu erklären und immer unterstrichen, dass Neutralität eigentlich nichts mit Gleichgültigkeit zu tun hat. Ich meine, wir haben ja, die Schweiz hat die von der EU beschlossenen Sanktionen weitgehend übernommen. Die Schweizer Bevölkerung hat sich sehr solidarisch zeigt mit der Aufnahme von Zehntausenden von ukrainischen Flüchtlingen. Ich glaube, es ist natürlich auch begreiflich, dass in einem Land, das sich in einem Krieg befindet und für seine Existenz, seine Unabhängigkeit, seine Identität, seine Kultur kämpft, dass halt sehr vieles schwarz-weiß wahrgenommen wird. Aber ich würde trotzdem sagen, dass Behörden die differenzierte Positionierung von der Schweiz als einerseits eben ein glaubwürdiger und sehr verlässlicher Unterstützer von der Ukraine einerseits ist und zweitens aber als doch unabhängigen Akteur, wo jetzt gerade in der Friedenssuche den Dialog mit allen Parteien sucht, dass die Rolle, dass die nicht nur verstanden wird, sondern sie wird wirklich geschätzt.
4: Werdet ihr denn manchmal anders behandelt jetzt von der ukrainischen Regierung oder von der ukrainischen Behörde als Botschafter aus, sagen wir mal, Großbritannien oder Deutschland, wo ja ganz eine andere Hilfe, viel umfassendere Hilfe können leisten? Also steht ihr da manchmal so ein bisschen in der zweiten oder dritten Reihe auf dem diplomatischen Parkett?
5: Nein, das würde ich überhaupt nicht sagen. Wie gesagt, wir haben durch unser umfassendes Programm und unsere Unterstützung, wir haben sehr enge Kontakt mit sehr vielen Ministerien. Wir haben eigentlich auch eine gute Zusammenarbeit mit den Behörden, die wirklich intensiv, konstruktiv ist. In den meisten Fällen ist sie auch unkompliziert. Und dann muss man auch mal sagen, durch das, dass wir viel im Land tätig sind, wir haben sehr viele regionale Stadtbehörden, zu tun. Immer, muss ich sagen, höre ich in erster Linie eine grosse Dankbarkeit. Eben gerade auch, weil die Schweiz, und ich glaube, das merkt man vielleicht auch erst zusehends mit der Zeit, nach 4 Jahren, dass die Schweiz einfach wirklich ein verlässlicher Partner ist. Also, was wir versprechen, liefern wir auch. Das ist vielleicht nicht immer der Fall. Was wir auch machen, wir tun wirklich auf Bedürfnisse der Ukraine reagieren. Wir schicken nicht einfach etwas, wo wir irgendwo Lager haben in der Schweiz, sondern wirklich, was genau benötigt wird. Und wir schauen auch, dass die Hilfe qualitativ hochstehend ist. Ich meine damit, wenn wir zum Beispiel, Feuerwehrfahrzeuge schicken, dass die auch Techniker mitkommen, um die Leute da zu schulen, dass die Fahrzeuge auch können nachher im Betrieb bleiben. Das gleiche zum Beispiel auch mit der Tram, wo geliefert werden, nach Lviv zum Beispiel. Da sind auch Mitarbeiter von denen schon, die sind in die Schweiz gekommen, und haben sich jetzt in dem konkreten Fall in Bern zum Beispiel dann auch ausbilden lassen. Das ist, glaube ich, wichtig und das sieht man immer mehr und das wird wirklich geschätzt.
4: Also, wenn wir etwas machen, die Richtung, ein bisschen so.
5: Ja, absolut.
4: Das ist das Gespräch mit dem Felix Baumann. Er ist seit 3 Jahren Botschafter in der Ukraine. Mitte Juli endete sein Mandat. Die Schweiz hat ja ihre Ukraine-Hilfe aufgeleistet. Das Parlament hat es auch gut geheissen an der Sommersession. Das Besondere daran, es werden auch private Unternehmen aus der Schweiz beteiligt. Jetzt reden wir über einen Wiederaufbau. 5 Milliarden, die die Schweiz bis 2036 für einen Wiederaufbau bereitstellen. Und 500 Millionen sind reserviert, für dass man private Firmen einbinden kann. Also Schweizer Firmen bekommen Aufträge für einen Wiederaufbau in der Ukraine. Findet da jetzt schon erste Kontakt mit Unternehmen statt?
5: Ja, wenn Sie vielleicht nochmal überleben, also das ist natürlich ein Teil des Programms. Wir haben, wie gesagt, sehr einen breiten Ansatz und ich glaube, das ist auch ein entscheidender Mehrwert von der Schweiz, von der humanitären Hilfe über Kooperationsprogramme in den Gesundheitsbereich, bei staatlichen Reformen, Dezentralisierung, digitale Transformation, Korruptionsbekämpfung. Das ist wichtig, Energie, dann eben auch integrierten und effizienten ÖV. Aber ja, was neu ist in dem Programm, das ist effektiv der Schweizer Privatsektor. weil man einfach auch gesehen hat, dass die Wiederaufbausbedürfnisse, die sind so gross in den nächsten Jahren, dass rein das Engagement mit rein öffentlichen Mitteln gar nicht wird lange. Und da, ja, also es sind nicht nur Gespräche im Gang, es sind konkret, sind Projekteingaben für Projektvorschläge durchgeführt worden, erstes letztes Jahr für 100 Millionen, da sind 12 Projekte sind ausgelesen worden, gemeinsam von der Schweiz und der Ukraine, in den Bereichen Infrastruktur, im Energie- und Wohnungsbereich auch zum Beispiel, im Verkehrs-, Gesundheit, humanitäre Minenräumung. Die Projekte sind jetzt bereits in der Umsetzung. Also, wir haben jetzt angefangen, das Jahr.
4: Könnt ihr uns ein Beispiel vielleicht geben? Also, könnt ihr uns mal erklären, wie das funktioniert? Nehmen wir mal den Bereich Verkehr, hat er gesagt. Also, was ist das für ein Unternehmen, das was jetzt machen will in der Ukraine?
5: Die Eisenbahnen sind ja in der Ukraine einen extrem wichtigen Stellenwert für den Transport von Menschen, aber auch von Gütern natürlich. Und die Schweiz hat, was vielleicht nicht so bekannt ist, die Schweiz hat eine sehr grosse Expertise, ganz viele Firmen im Eisenbahnbereich. Also es geht vor Rollmaterial, aber dann auch zum Beispiel Schienenbau, Fahrleitung, Signaltechnik. Und da haben wir jetzt eines von der Projekte, ist die Erneuerung von Fahrleitungen. Das ist etwas so, wichtig ist, weil gerade die Fahrleitungen natürlich jetzt im Krieg durch die schweren Züge extrem in Anspruch genommen. Und das ist jetzt so ein Projekt.
4: Und das könnte nicht auch ein ukrainisches Unternehmen machen?
5: Ja, was ja die Unternehmen müssen, das ist genau eines der Kriterien. Die Schweizer Unternehmen, die müssen bereits eine Niederlassung haben vor Ort. Das ist eines der Kriterien. Sie müssen einem ganz klaren Bedürfnis von der Ukraine entsprechen. Und zudem müssen die Unternehmen auch einen eigenen Beitrag leisten. Das ist natürlich ein Beitrag vor Ort, indem sie zusätzliche Arbeitsstellen können, zum Beispiel schaffen oder eben auch Güter zum Teil vor Ort herstellen.
4: Aber es gibt ja schon auch Kritik an diesem Ansatz. Das heisst, man hat irgendwie die ukrainische Industrie oder Wirtschaft konkurrenzieren. Eben, die Schweiz unterstützt ja die Firmen, für die sie in der Ukraine ein Geschäft machen können, anstelle von ukrainischen Firmen. Wie erlebt ihr denn das? Also, wie kommt das an in der Ukraine?
5: Ich glaube, nochmal, die Bedürfnisse sind so gross in den nächsten Jahren. Und der Einbezug vom Privatsektor ist schlicht notwendig. Und ich glaube, die Schweizer Firmen, die können einen wichtigen Beitrag leisten in Bereichen, wo es da so nicht gibt. Und was, zum Beispiel, das machen ja alle Länder. Ich glaube, das sind alle westlichen Länder, gehen da auf den gleichen Weg. Aber was die Schweiz gemacht hat mit diesen eben bereits umgesetzten Massnahmen, auch nochmal, das ist ein Beispiel, wo man echt sehr schnell und sehr effizient auf konkrete Bedürfnisse von der Ukraine reagiert hat. Und das wird von den Behörden da wirklich auch sehr, sehr geschätzt. Das ist jetzt gerade auch wieder in Gdansk natürlich an der Wiederaufbaukonferenz letzte Woche ein Thema gewesen. Und ich glaube, die Schnelligkeit von der Schweiz, wird immer wieder hervorgehoben als eines der Pionierländer in diesem Bereich.
4: Eben die internationale Wiederaufbaukonferenz, die in Polen stattgefunden hat, letzte Woche. Bevor man kann aufbauen, Felix Baumann, Botschafter in der Ukraine von der Schweiz, muss der Krieg zuerst mal zu einem Ende kommen oder zumindest ein Waffenstillstand muss passieren. Gerade aktuell liest man vom Präsident Putin, der hat müssen zugeben, dass es zu Engpässen kommt beim Treibstoff wegen ukrainischen Angriffen auf Raffinerien. Gleichzeitig liest man von russischen Truppen, die im Donbass wieder vorrücken. Der deutsche Bundeskanzler Friedrich Merz hat ja kürzlich gesagt, dass sich langsam ein Fenster für Diplomatie auftun könnte. Spürt ihr eine Bewegung auf dem diplomatischen Parkett?
5: Ja, ich glaube, es hat mehrere Verhandlungsrunden gegeben in dem sogenannten trilateralen Format, USA, Ukraine, Russland. Aber es ist jetzt so, dass seit dem Anfang des Krieges in Iran hat eigentlich keine Verhandlungsrunde in dem Format mehr stattgefunden. Und gut, eins von den Hauptproblemen bleibt natürlich auch heute noch, dass die Positionen von den beiden Parteien, die liegen immer noch weit voneinander entfernt. Und insbesondere die Forderung von Russland, die Ukraine soll sich aus dem ganzen Donbass zurückziehen. Ich meine, das ist da vor Ort eine absolute rote Linie. Ich meine, nicht nur für die Staatsführung, sondern auch für die grosse Mehrheit von der Bevölkerung, weil es geht ja geht ja über genau das Gebiet in der Region Donetsk, Kramatorsk und Slowjansk, wo die Ukraine seit 12 Jahren eigentlich erfolgreich verteidigt hat und wo sie jetzt praktisch dann sie kampflos übergeben. Das ist eine rote Linie. Dann hat man aber auch gesehen, der Präsident Zelensky hat ja vor kurzem einen offenen Brief an Präsident Putin, hat er ihm weiteres Mal einen umfassenden Waffenstillstand und Verhandlungen angeboten, aber Russland hat das Angebot zurückgewiesen und eben halten das an seinen Kriegszielen fest. Und was man auch muss sehen, oder eine wichtige Frage ist auch, wie wird Europa in die Verhandlungen eingebunden? Weil am Schluss geht es ja auch um die zukünftige Sicherheitsarchitektur von unserem Kontinent. Also, ich glaube, es gibt sehr, sehr viele Herausforderungen. Ob jetzt ein Fenster aufgeht oder nicht, wird sich zeigen. Was immerhin positiv ist, dass es beiden Parteien immer wieder gelangt, Kriegsgefangene auszutauschen. Und das jetzt zum Beispiel gerade am letzten Freitag sind wieder 160 ukrainische Gefangene freigelassen worden. Die meisten davon, die sind seit dem Anfang vom Krieg, also über 4 Jahre, sind die Kriegsgefangenen schon in Kriegsgefangenschaft gewesen. Und das ist doch immerhin ein positives Zeichen.
4: Seit dir ist die Schweiz dran, zu probieren, das Fenster aufzustossen für Verhandlungen. Läuft da irgendetwas?
5: Also, die Schweiz hat in den letzten 3 Jahren ja eigentlich immer aktiv an möglichen Lösungen für den Frieden mitgewirkt. Und die Schweiz ist und bleibt mit allen relevanten Akteuren in Kontakt. Und das gilt auch für Russland. Und wir sind weiterhin bereit, unsere guten Dienste anzubieten. Und was vielleicht auch noch wichtig ist, ist, das Jahr hat ja die Schweiz den Vorsitz in der OSZE. Und auch da ist ja ein Weg zu einem gerechten und nachhaltigen Frieden, basierend auf dem Völkerrecht und den sogenannten Helsinki-Prinzipien, ist ein absolutes Hauptziel von unserem Vorsitz. Und die Schweiz will ja wirklich auch Wert darauf legen, dass die OSZE irgendwann, wenn es mal ein Zeitfenster gibt, bereit ist, ihre Expertise können anzubieten. Und das natürlich auch beide Parteien dann auch erwähnt. Das ist natürlich die Voraussetzung. Und es geht dann vor allem dann über die Überwachung von einem Waffenstillstand und die Unterstützung von zukünftigen Wahlen. Und ja, die Schweiz bleibt engagiert in verschiedenen Formaten.
4: Also die OSZE, die Organisation für Sicherheit und Zusammenarbeit in Europa.
5: In Europa, genau.
4: Felix Baumann, jetzt kommen wir gleich zurück in die Schweiz, bevor ihr dann eben Generalkonsul werdet in New York. Eure Nachfolgerin in der Ukraine wird Botschafterin Heidi Grau. Was gebt ihr ihr für einen Ratschlag mit?
5: Ja, ich glaube, was ich ihr als Ratschlag mitgebe, dass der Posten da, es ist sowohl ein 100-Meter-Lauf wie ein Marathonlauf. Also eben, man muss sehr schnell sein, man muss Energie können sehr schnell freisetzen und gleichzeitig muss man auch dafür sorgen, dass man sich selber und dem Team, dass man auch langfristig durchhalten. Nachher, ich glaube, eben die Schweiz ist gut positioniert heute und es gilt auf dem denke ich aufzubauen. Gerade im Bereich für Verhandlungen mit allen Akteuren weiterhin im Kontakt zu bleiben. Und schauen, sobald es ein Zeitfenster oder eine Möglichkeit gibt, die auch aktiv zu bearbeiten.
4: Felix Baumann, vielen Dank für das Gespräch.
5: Danke ebenfalls, danke vielmals, danke Frau Hulliger.
2: Das war eine Wiederholung des Tagesgesprächs vom Montag. 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

0: Die akute Hitzewelle in der Schweiz geht heute zu Ende. Doch für die Fische in Schweizer Gewässern bleibt die Situation kritisch. Die Details von Silvia Staub.
1: Der Schweizer Fischereiverband SFV schlägt Alarm.
2: Vielen Fischen, aber auch Wassertieren wie Krebsen, Insekten geht es zurzeit extrem schlecht.
1: Das sagt Alexander Roschi, Kommunikationsverantwortlicher beim SFV. Noch nie sei es so früh im Jahr schon so kritisch um die Gewässer und ihre Bewohner gestanden. Zwar gab es auch in anderen Jahren Hitzewellen, aber...
2: Im Vergleich ist dieses Jahr die Vorgeschichte komplett anders. Seit Monaten fallen in der Schweiz extrem wenig Niederschläge. Die Landschaft ist ausgetrocknet, die Grundwasserspiegel sind extrem tief.
1: Und auch das Wasser sei zu warm. Darunter leiden vor allem kälteliebende Fische wie die Forelle oder die Esche.
2: Grundsätzlich ist es so, dass Fische wie wir Menschen Sauerstoff benötigen. Je wärmer das Gewässer ist, desto weniger Sauerstoff ist in diesem gelöst.
1: Hinzu kommt der tiefe Wasserstand. Der für die nächsten Tage angekündigte Regen werde zwar die Wassertemperatur etwas senken, die Trockenheit bleibe aber ein Problem.
2: Eine Phase von 3 bis 4 Tagen oder auch eine Woche wird das Regendefizit nicht ausgleichen können.
1: Für eine wirkliche Linderung wären mehrere Wochen Regen nötig, sagt der Fischereiverband. Er empfiehlt darum, kleine Bäche oder flache Gewässer nicht unnötig zu betreten, keine Staudämme zu bauen und Badeverbote zu respektieren.
0: Silvia Staub. Die Initiantinnen und Initianten der Volksinitiative «Jederzeit Strom für alle», auch bekannt als «Blackout-Initiative», ziehen ihre Vorlage vorläufig zurück. Das Stimmvolk könne sich voraussichtlich im nächsten Jahr zur Frage äußern, ob AKW-Neubauten in der Schweiz wieder zugelassen werden sollen, begründet das Komitee seinen Schritt. Das Parlament hatte einen indirekten Gegenvorschlag zur Initiative beschlossen. Linksgrüne Kreise kündigten darauf ein Referendum gegen die Pläne an. Deshalb gilt ein Urnengang als wahrscheinlich. Die Überbelegungen in vielen Schweizer Gefängnissen beeinträchtigen die Grund- und Menschenrechte der Inhaftierten. Das schreibt die Nationale Kommission zur Verhütung von Folter in ihrem Bericht zum letzten Jahr. Thomas Fuchs.
3: Die Besuche der Kommission in Gefängnissen und anderen Einrichtungen des Freiheitsentzugs hätten gezeigt, dass bei einer Überbelegung die Privatsphäre der inhaftierten Personen weiter eingeschränkt werde. Das Risiko von Gewaltvorfällen sei höher, es gebe weniger Bewegungs- und Beschäftigungsmöglichkeiten und außerdem sei die Gesundheitsversorgung schlechter. Damit seien nicht nur die Grund- und Menschenrechte der inhaftierten Personen beeinträchtigt, sondern auch zentrale Ziele des Strafvollzugs, vor allem in Bezug auf die Rückfallprävention und die soziale Wiedereingliederung. Und eine Überbelegung wirke sich schließlich auch auf die Arbeitsbedingungen der Angestellten in Gefängnissen aus. Nach Ansicht der Kommission kann das Problem der Überbelegung nicht einfach durch die Schaffung neuer Haftplätze, also den Bau neuer Gefängnisse, gelöst werden. Nötig sei eine umfassende Strategie, damit die Gesamtzahl der Inhaftierten reduziert werde. Zum Beispiel indem weniger Freiheitsstrafen ausgesprochen und dafür Alternativen zum Gefängnis entwickelt würden.
0: In der deutschen Stadt Stade in der Nähe von Hamburg sind 5 Menschen durch Schüsse ums Leben gekommen. Mehrere wurden schwer verletzt. Die Polizei nahm laut eigenen Angaben 2 Personen fest, darunter sei der mutmaßliche Täter. Geschossen wurde demnach in einer Jugendeinrichtung in der Innenstadt von Stade. Dort seien Mutter-Kind-Wohngruppen untergebracht. Bei den Toten handle es sich um Erwachsene. Für die Bevölkerung bestehe keine weitere Gefahr, so die Polizei. Ein Badeunfall im österreichischen Bludenz, unweit der Schweizer Grenze, hat nach Angaben der Polizei 3 Todesopfer gefordert. Ein 40-jähriger Mann, sein 10-jähriger Sohn und ein 22-jähriger Bekannter seien gestern im Fluss Ill von einer Wasserwalze unter die Oberfläche gedrückt worden und nicht mehr aufgetaucht. Einer der Badenden starb noch am Unfallort, die beiden anderen später im Spital. Wie der Sender ORF Vorarlberg berichtet, ist die Unfallstelle als Wildbadeplatz bekannt. Zum Sport mit Tennis. Belinda Bencic steht am Grand-Slam-Turnier in Wimbledon in der 2. Runde. Bencic schlug zum Auftakt die Britin Mika Stojsavljevic in 2 Sätzen.

0: Die Börsendaten von SIX. Der Swiss Market Index liegt im Moment bei 14.179 Punkten und ist damit im Vergleich zum Vortag unverändert. Der Dow Jones Index in New York steigt um 0,7%. Der Euro wird zu 92,23 Rappen gehandelt und der Dollar zu 80,85 Rappen. Soweit die Meldungen. Es bleibt noch der Blick aufs Wetter. Heute und morgen scheint zeitweise die Sonne. Gebietsweise gibt es Schauer und lokal kräftige Gewitter. Die Höchstwerte liegen bei schwülen 29 Grad, im Tessin bei 32 Grad. Das waren Nachrichten von Radio SRF, verantwortlich Thomas Fuchs.
1: Und eben gehört haben Sie Michael Wettstein von der Nachrichtenredaktion. Das ist SRF 4 News am Montagnachmittag. Wir schalten hier gleich nach Venezuela. Nach den schweren Erdbeben werden nämlich noch immer Zehntausende Menschen vermisst. Wir reden mit einem UNICEF-Mitarbeiter vor Ort über die aktuelle Lage. Und später geht es dann hier um die Hitze. Das Gröbste scheint ausgestanden für den Moment. Und wir fragen gleich, was können wir künftig besser machen, um mit so extremen Temperaturen umzugehen? Schön sind Sie hier am Mikrofon, Romana Kaiser. Ja, auch am fünften Tag nach den verheerenden Erdbeben mit mehr als 1400 Toten in Venezuela, auch heute geben die Rettungskräfte nicht auf. Die ganze Nacht hindurch suchten Einsatzkräfte aus Venezuela und auch aus zahlreichen anderen Ländern unter den Trümmern nach Menschen. Zehntausende werden noch immer vermisst. Aber Hilfe brauchen auch jene, die das Erdbeben unverletzt überlebt haben. 1,8 Millionen Menschen sind auf humanitäre Hilfe angewiesen derzeit, darunter 680.000 Kinder. Das sagt UNICEF, das ist das Kinderhilfswerk der UNO. Ich spreche jetzt live mit Gabriel Vockel. Er ist UNICEF-Mitarbeiter in Venezuela und vor Ort in Caracas. Dort ist es jetzt kurz nach 10 Uhr morgens. Guten Morgen, Herr Vockel.
2: Guten Tag aus Caracas.
1: Herr Vockel, was sind denn Ihre Eindrücke? Was erleben Sie derzeit vor Ort?
2: Ja, die Lage hier in Caracas und im Land entwickelt sich weiterhin sehr schnell. Wir bleiben wegen möglicher Nachbeben wachsam. Vor gerade 3 Stunden wurde ich mit meiner eigenen Familie, mit meinen 2 kleinen Kindern hier aus dem Schlaf gerissen, weil es einen sehr heftigen Ruck gab. Gleichzeitig wird eben auch das Ausmaß des Bedarfs hier klarer. Gestern Nachmittag hier Ortszeit war ich in La Guaira, dem am stärksten betroffenen Gebiet. Und das Ausmaß der Katastrophe ist wirklich herzzerreißend, so kann man das nicht anders sagen. Ich stand dort gestern vor Häuserblocks, die von 15 und mehr Stockwerken in einen Schutthaufen reduziert wurden und konnte die Suchteams beobachten aus Jordanien, aus der Türkei, aus China. Und diese Solidarität ist wunderbar. Aber wir wissen eben, dass viele tausend Häuser, mindestens 8 Krankenhäuser und über 430 Schulen zerstört wurden, zudem auch Wassersysteme und vieles, vieles mehr.
1: Eben Spitäler, Wassersysteme, Schulen, Sie haben es gerade ein bisschen erwähnt. Wie sieht es denn aus derzeit mit der Versorgung der Menschen?
2: Ja, wir als UNICEF sind vor Ort und arbeiten rund um die Uhr, denn Kinder gehören immer zu den verwundbarsten in Katastrophen. Und insoweit hat UNICEF seine Notfallreaktion sofort aktiviert, die mindestens 650.000 Menschen sofort erreichen soll und darunter eben über 230.000 Kinder. Hierbei geht es darum, sich die Gesundheit der Kinder anzuschauen, Nahrung, Wasser, Sanitätsversorgung heranzubringen, aber eben auch Kinder zu schützen, vor allem die, die von ihren Eltern getrennt wurden. Es geht also jetzt in den ersten Stunden neben den Suchaktionen um die sofortige humanitäre Hilfe. Es geht um das Überleben und da muss es immer sehr schnell gehen. Bereits vor 2 Tagen kam die erste riesige Lieferung per Flugzeug an mit über 20 Tonnen Hilfsgütern und viel mehr wird kommen. Dazu gehört eben Medizin, Wasser, Nahrung, alles, was gebraucht wird. Und mit dieser ersten Soforthilfe können sofort über 100.000 Menschen unterstützt werden. Aber es wird natürlich noch sehr, sehr viel mehr hier passieren.
1: Und woran fehlt es denn den Kindern gerade jetzt am meisten derzeit?
2: Ja, für die Kinder, die überlebt haben, natürlich neben Wasser und Nahrung geht es immer um den Schutz. Ich sehe das auch hier bei meinen zwei kleinen Kindern. Es geht eben nicht nur darum, dass vielleicht ein Haus verloren wurde, sondern es geht um das Trauma, um Angst. Es geht um die Kinder, die getrennt wurden. Und insoweit brauchen Kinder eben Ansprechpartner. Wir müssen schauen, dass eben nichts geschieht mit Kindern, die jetzt ohne Eltern dastehen. Und insofern helfen wir sofort mit dem Search and Tracking, so nennen wir das, dass also diese Kinder sofort identifiziert werden und dann mit Partnern sofort versorgt und geschützt werden.
1: Da würde ich gerne noch ein bisschen nachhaken. Immer diese psychische Belastung der Menschen, der Kinder, Sie haben es gesagt, Familien werden durch das Erdbeben auseinandergerissen, Angehörige werden vermisst. Wie konkret geht denn UNICEF jetzt als Hilfsorganisation damit um? Wie wird die psychische Belastung der Kinder aufgefangen?
2: Ja, das ist eine sehr, sehr wichtige Frage. Wir haben natürlich aus unserem Netzwerk von UNICEF tätig in 130 Ländern ganz um die Erde. Wir haben eine große Erfahrung, mit diesen Dingen umzugehen. Und in dieser Katastrophenhilfe geht es eben immer darum, gewisse Phasen zu durchlaufen. Von der sofortigen Nothilfe, wenn es darum geht, Menschenleben zu retten, das muss sofort passieren. Aber dann sofort danach geht es eben auch um den Schutz der Kinder und damit auch die Traumaaufarbeitung. Hier können wir natürlich auf ein großes Netzwerk von Partnern zurückgreifen. Es gibt hier lokale Organisationen, aber es gibt auch internationale Partner, die alle sehr schnell Kräfte hier nach Venezuela bringen. Es geht dann nicht immer sofort darum, professionelle psychologische Hilfe anzubieten, denn das ist oft nicht so schnell möglich, weil es hier an Psychologen fehlt, die Spanisch sprechen können. Aber wir wissen eben aus vielen Krisen um die Erde, dass zum Beispiel in Anlaufstellen, wo jetzt also viele tausend Menschen zum Beispiel in Stadien zusammenkommen, wo es Wasser gibt, Nahrung, Toiletten und so weiter von UNICEF und der UN bereitgestellt, dass man dort zum Beispiel eine Art Spielecke einrichtet, die geschützt ist, wo dann eben Personal vorhanden ist und wo Kinder Kinder sein können. Denn sofortiges Spielen ist die beste Therapie zu Beginn. In der nachfolgenden Phase kommen dann weitere Maßnahmen zum Tragen, aber jetzt in den ersten Tagen sind diese einfachen Hilfsmaßnahmen am effektivsten.
1: Herr Vogel, zum Zeitpunkt des Erdbebens vor 5 Tagen in Venezuela waren Sie selber vor Ort in Caracas. Sie leben dort, haben selbst 2 kleine Kinder. Wie gehen Sie denn persönlich jetzt mit dieser Situation um?
2: Ja, es ist schon nicht so ganz einfach. Ich bin jetzt erst seit wenigen Monaten hier und meine Familie kam gerade vor 10 Tagen an. Das war insoweit natürlich schon ein sehr besonderes und schwieriges Willkommen hier für die Kinder, die 9 und 11 sind. Aber ich glaube, man muss sehen, dass es uns gut geht. Wir leben in einem sicheren Haus. Und wenn ich eben sehe, wie die Situation so viele Zehntausende Menschen sehr direkt jetzt hier betrifft, geht es uns sehr gut. Und insofern kann ich mich eben voll auf meine Arbeit mit UNICEF konzentrieren. Und das gibt mir natürlich auch Kraft und Sinn. Und das ist eben auch das Wunderbare in Venezuela. Ich sehe hier unglaubliche Solidarität und diesen starken Willen der Menschen zu helfen. Und das ist auch hier im UNICEF-Team sehr, sehr stark spürbar. Was ich vielleicht eben auch noch sagen möchte, wir benötigen mindestens geschätzt jetzt 52 Millionen Dollar für diese Katastrophenhilfe. Und mit mehr Mitteln können wir schneller mehr Kinder und Familien erreichen. Insofern mein herzlicher Appell, wenn die Zuhörer eben bereit sind zu spenden, dann geht das über UNICEF in der Schweiz oder in Deutschland oder in anderen Ländern, denn mit mehr Mitteln können wir mehr helfen.
1: Vielen Dank für dieses Gespräch, Gabriel Vogel, Mitarbeiter der UNICEF, live aus Venezuela, aus Caracas. Sehr eindrückliche Schilderungen, vielen Dank und alles Gute. Ja, und über die aktuellsten Entwicklungen nach diesen Erdbeben in Venezuela, wie es weitergeht mit den Rettungsmaßnahmen, darüber halten wir Sie natürlich rund um die Uhr auf dem Laufenden in der SRF News App.
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1: 16 nach 6, das ist der Montagnachmittag bei Ihrem Infosender. In einer guten Woche am 7. und 8. Juli findet in der türkischen Metropole Ankara der NATO-Gipfel statt. Präsident Recep Tayyip Erdogan wird dabei unter anderem Staatsoberhäupter wie Emmanuel Macron, Giorgia Meloni oder auch Donald Trump empfangen. Nicht eingeladen sind jedoch zahlreiche türkische Medienschaffende. Ihnen wurde die Akkreditierung für den Gipfel verwehrt. Thomas Seibert ist freier Journalist in Istanbul und Lea Sager hat ihn gefragt, warum denn die türkischen Journalistinnen und Journalisten an diesem NATO-Gipfel nicht dabei sein dürfen.
8: Es geht hier vor allen Dingen um regierungsunabhängige Journalisten und Journalistinnen oder Medienhäuser, von denen bekannt ist, dass sie der Regierung Erdogan kritisch gegenüberstehen. Das betrifft zum Beispiel die Zeitung Cumhuriyet, die sehr anti-Erdogan eingestellt ist. Das betrifft auch einige unabhängige Medien wie das Nachrichtenportal T24. Es ist wohl so, dass die Regierung Erdogan hier versucht, sich unangenehme Fragen beim Gipfel zu ersparen.
9: Und doch, diese Weisung kommt von der NATO selbst. Wie begründet sie diesen Entscheid?
8: Die NATO selber weist die Verantwortung für diese Akkreditierungstaktik zurück. Sie sagt, sie verlasse sich bei solchen Großereignissen immer auf den Gastgeber bei der Einschätzung, wer da jetzt akkreditiert werden darf und wer nicht. Es gibt inzwischen ziemlich und auch wachsende Empörung international gegen dieses Vorgehen. Es gibt Proteste von Medienverbänden, von Journalistenverbänden. Es gibt auch sehr viel Kritik von Menschenrechtlern. Man darf nicht dabei vergessen, dass gleichzeitig hier in der Türkei bereits mehr als 200 Menschen festgenommen worden sind. Nicht, weil es etwas Konkretes gegen sie gäbe, sondern weil die Staatsanwaltschaft annimmt, sie könnten vielleicht während des NATO-Gipfels irgendwas machen, was der Regierung nicht gefällt. Das heißt also, das sind Präventivfestnahmen, für die es im Grunde genommen auch keine rechtliche Grundlage gibt. All dies verbindet sich also zu einem recht unguten Gemisch vor diesem Gipfel. Wie gesagt, es gibt wachsende Kritik daran und inzwischen ist zumindest in einigen Fällen bei bekannteren regierungsunabhängigen Journalisten hier in der Türkei die Kehrtwende eingeleitet worden. Sie haben ihre Akkreditierung erhalten.
9: Sie haben es bereits angesprochen, Erdogan will da also bei der Berichterstattung rund um den NATO-Gipfel mitmischen. Was sagt denn das über die Rolle Erdogans in der NATO aus? Also waren ihr da die Hände gebunden bei diesem Entscheid, die Journalistinnen auszuschließen?
8: Das sagt vor allen Dingen über die NATO aus, dass die NATO-Mitglieder und auch die NATO-Führung den türkischen Präsidenten nicht verärgern wollen. Erdogan steht hier im Mittelpunkt des Interesses bei diesem Gipfel, weil ihm zugetraut wird, wegen seiner guten persönlichen Beziehungen zu Trump, die Risse im transatlantischen Verhältnis einigermaßen zu kitten oder zumindest nicht größer werden zu lassen. Während dieses Gipfels, wir wissen ja, dass Trump keine sehr gute Meinung hat von der NATO zuletzt, hat er ihr vorgeworfen, ihm nicht in der Auseinandersetzung mit dem Iran zu Hilfe gekommen zu sein, da die Hilfe verweigert zu haben. Insofern hofft der Rest der NATO, hoffen die europäischen NATO-Staaten, dass beim Gipfel von Ankara dieser Streit begraben werden kann. Und da ruhen die Hoffnungen eben auf Erdogan, dass er Trump zähmen kann. Und deswegen bleibt die Kritik an seinem Verhalten vor dem Gipfel auch sehr verhalten.
9: Was bedeutet das nun für die Berichterstattung rund um den NATO-Gipfel in Ankara?
8: Was die innertürkische Berichterstattung, also die Berichterstattung über diesen Gipfel in der Türkei, in den türkischen Medien angeht, so ist es keine große Überraschung, dass die Regierungsmedien, die regierungsnahen Medien hier in der Türkei, das ist der Großteil der Medien inzwischen, die werden die Rolle von Erdogan herausheben und die werden Erdogan als Krisenmanager und als Staatenlenker, als Weltenlenker hier hinstellen. Das steht jetzt schon fest. Was die Berichterstattung der regierungsunabhängigen oder kritischen Medien angeht, da ist es im Moment nicht klar, ob sie überhaupt hereingelassen werden und wenn sie hereingelassen werden, wie stark sie zum Beispiel bei Pressekonferenzen dann berücksichtigt werden. Aber dass ein Großteil der Medien hier Erdogan zujubeln wird, das ist jetzt schon klar.
1: Das sagt Thomas Seibert, er ist freier Journalist in Istanbul und der NATO-Gipfel, der findet dann eben nächste Woche in Ankara statt. Ja, es ist eines der ganz großen Themen in diesen Tagen natürlich die Hitze. Und jetzt, nach 12 Tagen, ist es erstmals wieder ein bisschen kühler heute. Vielleicht haben Sie es gemerkt. Ja, die Hitzewelle, die scheint vorbei. Zumindest für den Moment. Frage jetzt live an Stefanie Westerhuis aus der SRF Meteo-Redaktion. Ziehen wir doch mal ganz kurz Fazit nach dieser Hitzewelle. Welche Zahlen stechen denn da besonders hervor in Sachen Hitze?
10: Besonders hervorstechen tut der Hitzerekord in Basel, 39,0 Grad. So heiß war es noch nie überhaupt in der Deutschschweiz. Einen neuen, vielleicht etwas auf den ersten Blick unbedeutend erscheinenderen Rekord gibt es zum Beispiel auch in Engelberg auf rund 1000 Meter. Hier gab es in der Nacht von Samstag auf Sonntag die wärmste je gemessene Nacht. Die Temperaturen sanken hier nicht unter 20,3 Grad.
1: Also eine Rekordhitzewelle war das und die ist jetzt aber größtenteils vorbei. Das zumindest hört und liest man in verschiedenen Medien. Aber ich muss sagen, heiß ist es ja immer noch.
10: Es ist tatsächlich immer noch heiß, zwar etwa 5, 6, 7 Grad weniger heiß als gestern, aber doch noch in einigen Regionen ein weiterer Hitzetag mit mindestens 30 Grad. Es fließt langsam etwas kühlere Luft zu uns. Morgen gibt es dann noch schwüle 29 Grad, am Mittwoch dann endlich nicht mehr so schwül und immerhin 23 bis 27 Grad. Zudem gibt es heute und auch morgen und am Mittwoch gewitterige Regengüsse. Vielerorts wird es irgendwann in diesen 3 Tagen etwas Regen geben, aber gerade am Jura-Südfuss oder auch im Südtessin, hier kann es teils sehr wenig Regen sein oder dann doch an einzelnen Orten einfach kein Tropfen Regen fallen. In den Alpen, hier gibt es doch gute Chancen, irgendwann dann mal die Blumen von oben gießen zu lassen.
1: Das also bis Mittwoch, aber ab Donnerstag, so viel haben Sie mir schon verraten, da gibt es wieder Hochdruckwetter. Was heißt denn das fürs Thermometer? Bahnt sich da schon die nächste Hitzewelle an?
10: Es wird wieder heiß, aber voraussichtlich nicht mehr ganz so heiß, wie wir es jetzt hatten. Von Donnerstag bis Sonntag ist es oft sonnig und eben nur noch selten nass. Es wird wärmer. Die Temperaturen pendeln sich so etwa bei 30 Grad ein. Zudem bläst etwas Bise, aber ganz so unerträglich heiß wird es vorerst zumindest nicht.
1: Das die Live-Informationen direkt aus der SRF-Meteo-Redaktion. Das war Stefanie Westerhuis. 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Die Rekordhitzewelle, die ist jetzt vorbei. Die Temperaturen sind an den meisten Orten in der Schweiz diese Woche wieder unter der 30-Grad-Marke. Aber solche Extremereignisse wie gerade eben, die dürften in Zukunft öfter auf uns zukommen. Christian von Burg ist Klimaexperte bei der SRF Wissenschaftsredaktion und Susan Stöckel hat ihn gefragt, worauf müssen wir uns da genau einstellen?
11: Es wird leider noch mehr Hitzewellen geben, also insgesamt mehr Hitzewellen pro Jahr. Leider ist das, was wir jetzt erlebt haben, das ist nicht das neue Normal. Wir steuern derzeit auf eine Welt zu, die sich insgesamt um 3 Grad erwärmt und wenn es tatsächlich so weit kommt, dann werden wir zum Beispiel in Basel im Durchschnitt statt 14 Hitzetage wie die letzten 30 Jahre 30 bis 50 Hitzetage haben, also 2 bis 3 Mal mehr. Und auch die Extremtemperaturen, die werden nochmals deutlich steigen auf bis zu 45 Grad. All das zeigen die neuesten Klimaprognosen der ETH und von Meteo Schweiz.
12: Also das klingt nach ordentlich viel Hitze und da gibt's ja, kann man sagen, 2 große Hebel. Da gibt's einmal Klimaschutz und dann gibt's den Hitzeschutz. Was davon ist wichtiger?
11: Ja, beides ist wichtig. Es ist unterdessen an den Hitzetagen so heiß, dass es fahrlässig wäre, wenn wir uns nicht anpassen würden, wenn wir nichts tun würden in dieser Hinsicht. Aber gleichzeitig ist die Klimaerwärmung natürlich der Grund für diese Erhitzung. Sprich, wir müssen das Verbrennen von Öl in unseren Autos und Heizungen stoppen. Wir müssen mit weniger Beton und Eisen bauen und unser Ernährungsverhalten ändern. All diese Dinge müssen wir tun und gleichzeitig auch den weniger entwickelten Ländern dabei helfen, diese Ziele auch zu erreichen. Wenn wir das alles nicht tun, dann wird die Hitze weiter ansteigen.
12: Um noch mal kurz beim Klimaschutz zu bleiben, wie sind wir denn da unterwegs?
11: Ungenügend, weltweit, aber insbesondere auch in der Schweiz. Wir sind drauf und dran, die selbst gesteckten Klimaziele zu verfehlen. Und statt im Inland Vollgas zu geben, versuchen wir im Ausland CO2 zu kompensieren, um selber mehr ausstoßen zu dürfen. Das funktioniert aber im Ausland viel schlechter als geplant. Wir werden auch da absehbar unsere Ziele nicht erreichen.
12: Und das ist natürlich so der Klimaschutz auf langfristige Sicht geschaut, was da unternommen werden muss. Der schneller wirkende Hebel ist der Hitzeschutz. Und da wollen wir jetzt mal fokussieren, vor allem auf die Infrastruktur und ein wenig auch auf unsere Lebensgewohnheiten. Zuerst mal zur Infrastruktur. Ich habe vor kurzem einen Klimaforscher von der ETH Zürich gehört, Erich Fischer heißt er. Und er sagte, er arbeite mit vielen internationalen Forschenden zusammen. Und die beklagten sich immer über die Hitze in den Gebäuden in der Schweiz. Also die seien schlecht isoliert, schlecht gekühlt und auch auf den Plätzen draußen, da ist da zu wenig Grün. Und er sagt, das kann er schon verstehen und die Schweiz, ja, die sei weniger gut vorbereitet als der Mittelmeerraum. Ist das so?
11: Ja, das ist so. Da hat Erich Fischer recht. Und zwar einfach, weil wir solche Hitzewellen bisher ja kaum gekannt haben. Die meisten von unseren Gebäuden, die sind darauf angelegt, dass man im Winter genügend heizen kann. Und dass es jetzt eben auch im Sommer drinnen wirklich zu heiß werden kann, das erleben viele von uns erst jetzt. Ich wohne in Basel im dicht bebauten Zentrum. Und da war es auch nach intensivem Lüften im dritten Stock am Morgen um 7 bereits 31 Grad warm. Wir waren oft im Keller und im Garten in diesen Tagen. Aber wenn es so weitergeht, dann müssen wir was tun. Wie ganz viele andere in der Schweiz auch.
12: Eben, wie sieht's denn aus aktuell in der Schweiz? Die Hitze ist da und wo stehen wir von der Infrastruktur her?
11: Ja, wir sind zu wenig vorbereitet auf solche Hitzewellen. Die Städte sind stark versiegelt. Wir haben wenig Kühlung in den Schulen und in den Privathäusern. Das sind nur etwa 5-10% mit Klimaanlagen. Wir sind insgesamt auch im öffentlichen Verkehr in vielen Fällen wohl noch nicht auf so heiße Temperaturen vorbereitet. Und da wird jetzt einiges in Gang kommen. Wir haben jetzt erlebt, wie hart es ist mit so hohen Temperaturen. Da wird einiges gehen müssen.
12: Ich war am Wochenende unterwegs auf einer neu umgebauten Straße. Da wurde schon viel entsiegelt, aber grundsätzlich ist die ganze Straße, da ist viel Beton. Und dann bin ich weitergelaufen, ein großes, neu gebautes Haus, riesengroße Fensterfronten. Und ich dachte mir, das ist doch aber eigentlich gar nicht so der richtige Weg. Also setzen wir das, was sinnvoll wäre, um, respektive sind wir da dran?
11: Also ich teile deine Einschätzung, da ist vieles noch im Argen und vieles wird, obwohl man es besser wüsste, nach wie vor falsch gemacht. Trotzdem würde ich sagen, zum Teil ja, wir sind zum Teil auf dem richtigen Weg. Viele Städte und Gemeinden sind am Planen und versuchen, die Infrastruktur anzupassen. Es geht halt einfach sehr langsam vorwärts. Es ist eine riesige Aufgabe und es gibt sehr viele Hürden.
12: Kommen wir mal zum Fazit. Sind wir gewappnet für die nächsten Hitzewellen die kommenden Jahre?
11: Nein, ich würde sagen, wir sind es nicht. Wir sind auf dem Weg, aber sicher nicht am Ziel. Und diese Hitzewelle, die war ein weiterer, heftiger Weckruf. Wir müssen uns anpassen, wir müssen uns baulich anpassen, die Städte verändern. Aber eben nicht nur das, wir müssen vor allem auch das Klima schützen. Das ist abstrakter und das greift auch weniger schnell und direkt. Wir sehen das nicht, aber die Klimaerwärmung ist der Grund für all diese Probleme, über die wir sprechen. Und wenn wir die nicht in den Griff bekommen, dann wird es immer noch heftiger.
1: Das sagt SRF-Wissenschaftsredaktor Christian von Burg. 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
0: Für die Fische in Schweizer Gewässern bleibt die Situation auch nach der Hitzewelle kritisch. Wassertieren gehe es extrem schlecht, heißt es vom Schweizerischen Fischereiverband. Noch nie sei es so früh im Jahr schon so kritisch um die Gewässer und ihre Bewohner gestanden. Es litten vor allem kälteliebende Fische wie die Forelle oder die Esche. Der oberste Gerichtshof der USA hat die Gesetze einzelner Bundesstaaten bestätigt, wonach Briefwahlstimmen, die nach dem Wahltag eingehen, gezählt werden dürfen. Damit wies er eine von den Republikanern angeführte Klage gegen eine fünftägige Nachfrist in Mississippi zurück. Das ist ein Rückschlag für US-Präsident Donald Trump, der die Klage unterstützte. In der deutschen Stadt Stade bei Hamburg sind 5 Menschen durch Schüsse ums Leben gekommen. Mehrere wurden schwer verletzt. Die Polizei nahm laut eigenen Angaben 2 Personen fest, darunter sei der mutmaßliche Täter. Die Schüsse fielen demnach in einer Mutter-Kind-Wohngruppe. Bei den Toten handle es sich um Erwachsene.
1: Das war das Kurz-News-Update mit Michael Wettstein. Es ist jetzt 16:30. Sie sind bei Ihrem Infosender am Montagnachmittag und wir bringen Sie hier informiert in den Feierabend. Wir haben es eben gehört in den Kurznachrichten. In der norddeutschen Stadt Stade, westlich von Hamburg, da fielen heute Nachmittag Schüsse. Mindestens 5 Personen sind dabei ums Leben gekommen. Vieles zum Tatvorgang ist noch unklar. Das sagt auch Albrecht Breitschuh von der ARD.
13: Tja, es war auch bei uns in der Redaktion bis dahin ein ganz normaler Tag. Und dann erreichte uns auch diese Meldung. Ich habe daraufhin sofort mit Matthias Beckermann, dem Sprecher der Polizei Stade, gesprochen. Der war gerade auf dem Weg zum Tatort, natürlich auch noch sehr berührt. Er sprach gegenüber uns von 5 Toten in der Stader Innenstadt. Und die Rede ist davon, dass diese Schüsse in einer Jugendeinrichtung in der Dankersstraße, also in der Innenstadt, abgegeben worden seien. Und neben den 5 Toten soll es auch weitere Personen mit Schussverletzungen gegeben haben. Das ist im Moment die traurige Bilanz.
1: Also das ist klar, aber eben viele Fragen sind noch offen, zum Beispiel die Frage nach der Täterschaft.
13: Die Polizei hat uns tatsächlich gebeten, aufzurufen, dass keine Gerüchte verbreitet werden sollen. Also die Gerüchteküche soll nicht heiß laufen, sondern über WhatsApp-Kanäle kann man sich auch immer informieren über die Aktualisierungen bei der Polizei. Aber klar ist, und das ist auch durch Polizeiangaben untermauert, es sind 2 Tatverdächtige festgenommen worden. Darunter soll sich auch der mutmaßliche Schütze befinden. Ob es weitere Täter gibt, das ist derzeit ebenso noch unklar wie der Tathergang. Das Ganze wird natürlich jetzt untersucht und ein Großaufgebot der Polizei ist vor Ort. Hubschrauber umkreisen die Innenstadt von Stade. Und es war zunächst von einer dynamischen Lage die Rede. Die Anwohner wurden gebeten, den Bereich zu verlassen und die Gegend um die Dankersstraße weiträumig zu vermeiden. Seelsorger sind vor Ort. Mittlerweile sagt die Polizei allerdings auch, es besteht für die Bevölkerung keinerlei Gefahr.
1: Das sagt Albrecht Breitschuh von der ARD zur aktuellen Lage in der Stadt Stade westlich von Hamburg, wo heute Nachmittag Schüsse gefallen sind. Aktuell informiert bleibt es natürlich immer um 16:30 hier bei SRF News in den Nachrichten oder auch immer online in der SRF News App. Ja, es ist 5 nach den verheerenden Erdbeben in Venezuela und noch immer werden Zehntausende Menschen vermisst. Mit jedem Tag, mit jeder Stunde sinkt die Wahrscheinlichkeit, die Vermissten noch lebend unter den Trümmern bergen zu können. Die Lage vor Ort ist chaotisch und bei den Menschen in Venezuela steigt jetzt der Unmut über die Behörden und auch über die Bürokratie. Darüber hat Radka Laubacher mit Sabine Kuttenbach gesprochen. Sie ist Lateinamerika-Expertin und forscht am Hamburger GIGA-Institut. Welche Rolle spielen denn die venezolanischen Behörden in den Augen der Bevölkerung im Moment?
14: Ja, leider keine sehr gute. Delcy Rodriguez, die Interimspräsidentin, wurde vergangene Woche ja ausgebuht, als sie ein Viertel in Caracas besuchte, um sich nach dem Stand der Arbeiten zu erkundigen. Rodriguez hatte schon vor dem Erdbeben sehr schlechte Beliebtheitswerte, war sehr unbeliebt schon und das scheint sich jetzt nochmal zu verschärfen, weil die Bevölkerung den Eindruck hat, die Behörden tun zu wenig.
15: Wie groß ist denn das Risiko, dass sich jetzt der Unmut in der Bevölkerung auch auf die Regierung von Präsidentin Delcy Rodríguez auswirkt?
14: Ich denke, das Risiko ist relativ groß, weil die Bevölkerung halt nicht sieht, dass die Behörden etwas für sie tun. Also ich habe auch Kontakt zu Kolleginnen vor Ort, die sagen, keiner hat einen Plan, alles ist chaotisch und das ist natürlich in so einer Situation, wird das dann in erster Linie der Regierung zugeschrieben.
15: Venezuelas Gesundheitssystem, das war schon vor der Katastrophe marode, die Wirtschaft am Boden, auch die Bausubstanz nicht gut kontrolliert. Wie groß ist nun der Druck auf die Politik?
14: Ja, wobei die Frage natürlich auch immer ist, was gibt es da für Möglichkeiten? Also Maria Corina Machado, die Oppositionsführerin, die ja nicht im Land ist, hat angekündigt, sie wolle ins Land kommen. Allerdings ist sie da von der US-Regierung ausgebremst worden, die gesagt haben, nein, das würden sie jetzt nicht für gut halten, weil dann natürlich so ein Showdown droht. Wer hilft mehr und wer mobilisiert mehr Leute? Es sei denn, Delcy Rodríguez und Maria Corina Machado tun sich zusammen. Das halte ich aber im Moment für eher unwahrscheinlich.
15: Sie haben es erwähnt, die Oppositionsführerin und Friedensnobelpreisträgerin Maria Machado, sie befindet sich außerhalb von Venezuela und hat eben angekündigt, dass sie nach Venezuela zurückkehren wolle. Warum? Was ist eigentlich ihre Absicht?
14: Ja, sie möchte natürlich so politisches Momentum auch wieder gewinnen. Das ist ja so ein bisschen verpufft, nachdem sie aus dem Land weg war und nachdem dann die USA Nicolas Maduro entführt haben, hat sie ja eigentlich sie kann außerhalb des Landes keine große Rolle spielen. Und deswegen ist sie sehr erpicht darauf, zurückzukommen. Allerdings ist es gar nicht so einfach. Sie hat keinen gültigen Reisepass. Das heißt, sie müsste an den Behörden vorbei reinkommen. Und sie ist nicht amnestiert worden im Rahmen dieser Teilamnestie der Regierung. Also im Prinzip könnte die Regierung auf die Idee kommen, sie dann erstmal festzunehmen. Und das würde natürlich zu einer politischen Explosion führen.
15: Sie haben es erwähnt, die USA haben Maria Machado verboten oder nicht erlaubt, nach Venezuela einzureisen. Gibt es schon Reaktionen auf diese Ankündigung der USA aus den USA, aber auch aus Venezuela?
14: Ja, es gibt schon Leute, die sagen, sie soll sich noch ein bisschen gedulden, aber richtig offizielle Reaktionen habe ich persönlich darauf noch nicht gesehen. Das ist ja auch schwierig. Ich meine, das Grundproblem ist, dass erstmal noch weiter Leute gerettet werden müssen. Da läuft die Zeit sowieso ab, weil wir wissen aus anderen Fällen, dass in den ersten 48, 72 Stunden Leute aus den Trümmern lebend geborgen werden können, aber danach eher nicht. Von daher sind die Prioritäten da jetzt auch erstmal andere vielleicht.
15: Zum Schluss, kann diese Katastrophe eine Art Katalysator sein, um in Venezuela Änderungen herbeizuführen?
14: Ja, ich denke, das kann ein Katalysator in beide Richtungen sein. Das kann einmal dazu führen, dass die Proteste im Land selber deutlich lauter noch werden. Da haben wir erste Ansätze ja die letzten Tage schon gesehen. Und dass dann eben die Leute einen Regimewechsel fordern, den die USA ja eigentlich erstmal im Moment noch nicht wollen. Es kann aber auch sein, wenn die Regierung wahrgenommen würde, als zupackend, dass es das Regime stabilisiert. Aber das sieht im Moment überhaupt nicht so aus.
16: Dass die Informationen zur Lage in Venezuela von Lateinamerika-Expertin Sabine Kurtenbach vom Hamburger GIGA-Institut.
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16: 16.38 Uhr, wir schalten an die Wall Street und heute reden wir über den US-Automarkt. Denn da braut sich gerade ein sogenannter Perfect Storm zusammen, ein gewaltiger Sturm. Jens Korte, New York, was ist da los?
17: Ja, vor allem gibt es ein großes demografisches Problem. Es gab hier eine Studie sozusagen von Bain & Company. Das ist eine Beratungsgesellschaft hier in den USA. Präsidentschaftskandidat Mitt Romney hatte einst für Bain & Company gearbeitet. Aber eben kommen wir auf die Herausforderung, auf diesen perfekten Sturm zurück. Der ist eben zum einen mal die Demografie. Also auch in den USA ist die Geburtenquote deutlich rückläufig. Dann gibt es immer weniger Immigranten. Früher so im Schnitt kommen 1 Million neue Menschen in den USA. Das könnte sich laut Bain & Company halbieren. Und dann ist es so, dass junge Menschen auch nicht mehr so viel Auto fahren, wie das in der Vergangenheit der Fall gewesen ist. Das ist die Demografie. Und hinzu kommen dann auch noch grundsätzlich sehr hohe Preise für Neuwagen. Das ist wahrscheinlich auch kein rein amerikanisches Phänomen. Und dann schließlich gibt es auch noch Alternativen zum eigenen Auto, zum Beispiel eben die Fahrdienste Lyft oder Uber. Das ist wohl auch mit ein Grund dafür, weshalb junge Menschen nicht mehr so schnell einen Führerschein machen, wie das früher der Fall war.
16: Ja, da kommt einiges zusammen. Schauen wir uns noch das Ganze ein bisschen konkreter an, mit ein paar Zahlen vielleicht. Was kommt denn da auf die US-amerikanische Autoindustrie jetzt zu in nächster Zeit?
17: Ja, also eben, ich meine, das Ganze ist natürlich keine exakte Wissenschaft, aber eben es gibt Berechnungen, dass es eben rund 2 Millionen weniger verkaufte Autos im Jahr geben könnte, als das in der Vergangenheit der Fall war. Also vor einigen Jahren, da wurden in den USA im Schnitt im Jahr rund 17,5 Millionen Fahrzeuge verkauft. Das könnte möglicherweise in den nächsten Jahren auf 14, 15 Millionen Dollar zurückgehen. Also das ist mal eine reine Zahl, aber ich komme auch noch mal ganz kurz zurück auf die jungen Menschen in den 70er, 80er Jahren. In Amerika darf man ja ab 16 den Führerschein machen und das hat dann auch etwa 70% der Jugendlichen getan. Heute ist das nicht mal mehr die Hälfte und die über 55-Jährigen, die machen über die Hälfte der Neuregistrierung aus. Also mit anderen Worten, die ältere Bevölkerung, die setzt noch aufs Auto. Bei der Jüngeren ist das eben nicht mehr ganz der Fall. Und dann eben die hohen Preise. Das ist eben schon auch ein gewaltiger Faktor gewesen, dass sich eben auch viele Leute nicht mehr unbedingt einen Neuwagen leisten können. Was jetzt dazu führt, dass im vergangenen Jahr das durchschnittliche Auto auf der Straße hatte ein Alter von fast 13 Jahren. Das ist ein neuer Rekord und zeigt eben, dass die Amerikaner auch aus finanziellen Gründen offensichtlich gezwungen sind, länger an ihrem alten Fahrzeug festzuhalten.
16: Welche Möglichkeiten haben denn die Autokonzerne, sich auf diesen Sturm, also diese Probleme jetzt vorzubereiten?
17: Also zum einen ist es natürlich so, auch wenn diese Zahlen schon relativ deutlich zeigen, dass die Autoindustrie hier vor großen Herausforderungen steht. Gerade im ländlichen Amerika gibt es für viele dann doch wenig Alternativen zum Auto. Und was auch noch eine große Frage ist, also auch wenn Elektromobilität noch nicht einen so großen Anteil am US-Automarkt ausmacht, aber die Tendenz ist potenziell steigend. Und das ist auch eine Erkenntnis von dieser Studie von Bain & Company. Kann so ein Elektroauto dann tatsächlich 13 Jahre auf der Straße bleiben oder wird bei Elektrofahrzeugen dann quasi die Erneuerung nicht doch etwas regelmäßiger kommen? Das könnte potenziell den Autokonzernen in die Karten spielen. Allerdings die große Konkurrenz ist auch ein Faktor, also auch das eine Erkenntnis von Bain, dass ein Amerikaner, wenn er ein Auto kauft, hat quasi die Auswahl zwischen 450 verschiedenen Fahrzeugen und das sei eben viel zu viel, weshalb Bain davon ausgeht, dass es eine Konsolidierung gibt. Also damit ist nichts anderes gemeint, als dass es auch einen Zusammenschluss zwischen Autokonzernen geben wird und dann das Angebot etwas reduziert werden muss. Aber es ist so oder so keine wirklich einfache Zeit für Autokonzerne. Das gilt ja nicht nur für die USA, das gilt für Europa auch. Und wenn man sich jetzt mal die Aktien der großen amerikanischen Autobauer anguckt, Ford oder General Motors, die haben in der Tat seit geraumer Zeit auch nicht unbedingt eine Boomphase.
16: Das die Live-Informationen über die aktuellen und künftigen Herausforderungen im US-Automarkt. Das war eben US-Börsenkorrespondent Jens Korte.
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16: Viertel vor fünf, jetzt bei Ihrem Infosender. Jetzt geht es um einen Mordfall, der in Kürze verjährt, und zwar ungelöst. Vor 30 Jahren wurde der Schweizer DEZA-Mitarbeiter und Entwicklungshelfer Walter Arnold in Madagaskar in Afrika ermordet. Und jetzt dürfen Ermittlungsbehörden bald nicht mehr weiter nach dem Mörder oder der Mörderin suchen, denn die Person könnte gar nicht mehr bestraft werden. Für die Angehörigen ist das bitter, denn sie sind sich sicher, Walter Arnold sei in Madagaskar einem Skandal auf der Spur gewesen und deshalb getötet worden. Gerichtskorrespondentin Sibylla Bondolfi.
2: Auch Jan Stiefel hat für die DEZA in Madagaskar gearbeitet.
4: Das war Anfang der 90er Jahre. Walter Arnold und ich selber, wir waren beide Feldprojektleiter, er auf Straßenbau und ich auf einem Pflanzenschutzprojekt auf Reis.
2: Sie hätten sich jeweils im Büro in der Hauptstadt getroffen, wo sie die Post holten oder einen Fax verschickten.
4: Wir verstanden uns sofort, weil wir hatten jahrelang auch schon in anderen Projekten gearbeitet und wir redeten über praktische Dinge, auch darüber, dass das Programm Madagaskar nicht gerade toll organisiert war.
2: Er habe Walter von einem Problem in seinem Projekt erzählt.
4: Und er sagte dann, er hätte auch etwas. Und wenn er das mal zusammengebracht hatte, die Unterlagen und die Informationen, gäbe das in der Schweiz einen Riesenklopf.
2: Er sei einer Sache auf der Spur und wolle sie an einer Konferenz publik machen. Doch dazu kam es nicht mehr. In der Nacht vor besagtem Treffen wurde Walter Arnold ermordet. Wer gab diesen Mord in Auftrag? Waren es Holzfirmen, damit die Schweiz ihre Transportwege finanziert? Oder jemand von der DEZA, um einen Skandal in der Schweizer Entwicklungshilfe zu vertuschen? Oder doch ein privates Motiv? Wir werden es wohl nie erfahren. Der Mord an Walter Arnold verjährt im Juli ungelöst. Jan Stiefel bedauert, dass damit auch die Missstände bei der DEZA im Dunkeln bleiben. Vieles erscheint ihm verdächtig. Zeugen wurden ermordet, Beweise nicht gesichert, vor allem auf Walters Laptop.
4: Der Laptop ist verschwunden. Walters Leichnam wurde dann in die Schweiz überführt und kremiert, ohne irgendeine Erlaubnis. Alles so Sachen, die für sich selber irgendwie komisch wirken oder unprofessionell, aber alles zusammen hat eigentlich so gewirkt, wie wenn das alles der Deckel drauf bleiben muss.
2: Irritiert haben ihn vor allem die Schweizer Behörden. Immer wieder legten sie die Ermittlungen auf Eis. Selbst eine Klage der Witwe und der Schwester von Walter Arnold, die weitere Ermittlungen erzwingen wollten, blieb erfolglos. Die Zusammenarbeit mit den madagassischen Behörden sei schwierig gewesen, schreibt die Bundesanwaltschaft auf Anfrage. Trotz umfangreicher und langjähriger Ermittlungen habe der Täter nicht identifiziert werden können. Und die DEZA teilt mit, eine interne Untersuchung habe keine Hinweise auf Unregelmäßigkeiten oder Missstände ergeben bei Straßenprojekten, die von der DEZA finanziert wurden.
16: Sibylla Bondolfi hat berichtet. So schlimm war es noch nie. Das ist ein Satz, der einem in den letzten heißen Tagen ziemlich leicht über die Lippen ging. Und es stimmt. Es war eine Rekordhitzewelle. Die schwerste, die Nord- und Mitteleuropa jemals erlebt hat. Jetzt haben Forschende berechnet, welchen Einfluss denn der Klimawandel auf diese aktuelle Hitze hat. AD-Kollege Jan Kerkhoff.
22: Für das Team der Klimaforscherinnen und Forscher der World Weather Attribution am renommierten Imperial College in London ist die Sache eindeutig. Schuld an der extremen Hitze der letzten Tage ist der Klimawandel. Sie haben mit statistischen Methoden und unter Anwendung etablierter Klimamodelle berechnet, wie groß der Einfluss des Klimawandels war und wie wahrscheinlich es zu solch hohen Temperaturen gekommen wäre, wenn es keine globale Erwärmung geben würde. Der Extremwetterexperte Theodore Keeping hält die aktuelle für die schwerste Hitzewelle, die es je in den betroffenen Gebieten Nord- und Mitteleuropas gab, auch wenn die Berechnungen nur bis zum Jahr 1976 zurückreichen.
23: This event would not have been possible.
24: Ein solches Ereignis im Juni wäre ohne Klimawandel nicht möglich gewesen. Die dreitägigen nächtlichen Temperaturen wären zu keiner Jahreszeit ohne Klimawandel möglich gewesen. Und die Wahrscheinlichkeit, dass dreitägige maximale Tageshöchsttemperaturen dieser Größenordnung zu irgendeiner Jahreszeit auftreten, hat sich um mehr als das 500-fache erhöht.
22: Diese Berechnungen sind noch nicht von anderen unabhängigen Wissenschaftlern geprüft worden. Die Methodik aber schon und ist als valide anerkannt. Schon letztes Jahr hat die Forschergruppe World Weather Attribution damit berechnet, dass die damalige Hitzewelle 2300 Menschen in 12 europäischen Städten tötete. Und dass im Jahr 2022 in ganz Europa 60.000 Menschen letztlich an extremer Hitze starben. Diese Ereignisse und das diesjährige belege, dass die Wahrscheinlichkeit für Extremhitze um mehr als das 200-fache seit Anfang des Jahrhunderts zugenommen hat. Sowohl was die Tageshöchsttemperaturen betrifft, als auch die nächtlichen Tiefsttemperaturen, warnt Theodore Keeping.
24: Dies ist die schwerste und am weitesten verbreitete Hitzewelle, die diese größere Region Europas jemals betroffen hat. In fast der Hälfte von 850 europäischen Städten wurde der Rekord für die Feuchtkugeltemperatur gebrochen.
22: Die Feuchtkugeltemperatur bezieht auch Feuchtigkeit mit ein und berücksichtigt somit die Fähigkeit des menschlichen Körpers, sich abkühlen zu können. Je feuchter es ist, desto weniger Hitze kann der Körper durch Schwitzen abgeben, auch bei niedrigeren Temperaturen. Die Berechnungen zeigen, eine vergleichbare Wetterlage in einem Juni vor 50 Jahren hätte eine um 3,5 Grad kühlere Hitzewelle erzeugt und 2003 immerhin noch 2 Grad kühler. Ihre Analyse zeige, so Theodore Keeping, dass die Erwärmung vor allem in den Junimonaten in Nord- und Mitteleuropa schnell voranschreitet. Die Tagestemperaturen dreimal schneller, die Nachttemperaturen zweimal schneller als die globale Erwärmung, die allerdings ebenfalls zunimmt. Das hat Folgen für die Gesundheit. Vor allem ältere Menschen sind gefährdet, sagt Carolina Pereira Magidan vom Klimazentrum des Roten Kreuzes.
5: Europa hat eine der ältesten Bevölkerungen. Und je älter man wird, desto weniger ist der Körper fähig, mit der Hitze umzugehen. Aber nicht nur Ältere, sondern auch Menschen mit chronischen Erkrankungen, im Freien Arbeitende, Menschen ohne festen Wohnsitz und auch Touristen können der Hitze nicht leicht entkommen oder angemessen mit ihr umgehen. Das Altern der Bevölkerung sorgt dafür, dass wir in Europa zunehmend verletzlich werden.
22: Und die Aussichten sind schlecht. Wenn sich das Klima weiter erwärme, worauf alle Daten hindeuten, dann werde dieser extrem heiße Sommer künftig ein durchschnittlicher Sommer sein. Die Forscherinnen und Forscher fordern, die Emissionen deutlich zu senken, damit es dazu nicht kommt. Zugleich sind sie aber auch frustriert. Jedes Jahr gäbe es weitere Hitzerekorde, die immer weiter steigen. Jedes Jahr würden sie belegen, dass der Grund dafür der Klimawandel sei und dass es Lösungen dafür gäbe, die aber nicht schnell genug umgesetzt würden. Mittlerweile haben sie daher das Gefühl, wie eine kaputte Schallplatte zu klingen.
16: Der Beitrag von ARD-Kollege Jan Kerkhoff. Zusammen gelingt vieles besser als allein. Das gilt auch dann, wenn es darum geht, einen Musikhit zu schreiben. Davon ist die Suisa überzeugt. Das ist die Schweizer Genossenschaft der Urheberinnen und Verleger von Musik. Und deshalb organisiert die Suisa jedes Jahr einen dreitägigen Workshop für Musikschaffende aus dem In- und Ausland, ein sogenanntes Songwriting Camp. Unser SRF-Musikredakteur Roman Hoschek war an der diesjährigen Ausgabe im Zürcher Oberland mit dabei.
6: An diesem Vormittag treffen sich 22 junge Musikschaffende im Powerplay-Studio. Songwriting-Coach Dana Burkhardt erklärt, was Songschreiben im Kollektiv so besonders macht.
7: Ich finde es halt inspirierender und ich finde auch, es kommen oft bessere Songs raus, wenn halt wirklich drei Leute jeweils ihre besten Ideen reinbringen und dann kann man auch ein kreatives Ping-Pong machen.
6: Ein Songwriting-Team wird jeweils aus drei Leuten zusammengewürfelt. Jemand für Gesang, Komposition und Produktion, also Instrumentierung und Arrangement. Kaum haben sich die Teilnehmenden kennengelernt, entstehen in den einzelnen Studios bereits erste Songideen. Hier sind wir bei der Songwriting-Session mit der jungen Westschweizer Sängerin Navy. Mit Navy arbeiten der Produzent Lukas Sudeva und Thea, eine Songschreiberin, die für Österreich den ESC-Song 2023 geschrieben und gesungen hat. Sie erzählt, wie sie gemeinsam in den Prozess gestartet sind.
8: Es ist immer am besten, wenn man ein bisschen Therapiestunde macht und einfach den Artist fragt, was geht gerade so bei dir ab, was für eine Phase bist du gerade.
6: Das gibt schon mal eine Stimmungsrichtung des Stücks vor und sogleich geht's musikalisch los.
8: Dann hat der Produzent Lukas einfach angefangen mit ein paar Akkorden. Wir haben geschaut, dass es einfach das Gefühl trifft, welches die Künstlerin verkörpern möchte. Und dann von da an sind wir dann mit Melodien und Text gegangen.
6: Nach nur einem Tag sollte das Songgerüst bereits stehen. Aber ob der Song wirklich trägt, zeigt sich selten sofort. Tom Oehler, der zweite Songwriting-Coach, weiß, was da hilft.
9: Wenn man den Song einer anderen Person vorspielt, dann hört man selber den Song ganz anders.
0: Man merkt plötzlich, was einem alles stört, weil man denkt dann plötzlich, oh, die Person findet sicher den Pre-Chorus schlecht. Ah, vielleicht finde ich ja den Pre-Chorus schlecht. Solche Sachen sind sehr spannend. Also mir hilft das sehr.
6: Am Ende des dreitägigen Camps gibt's darum eine sogenannte Listening Session. Alle Teilnehmenden hören gemeinsam die 21 Demo-Versionen. Was nun folgt, ist ein langer Prozess der Nachbearbeitung, Veröffentlichung und Promotion des Songs. Bis wir dieses Stück also auf Streaming-Plattformen und im Radio hören werden, könnte es noch eine Weile dauern.
16: Das ist der Beitrag von Roman Hosek und wir haben jetzt Zeit für einen Blick zurück.
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16: Wie überdimensionale Dreiräder oder halbe Flugzeugcockpits. Ja, sie sahen ziemlich verrückt aus. Die Fahrzeuge, die heute vor 41 Jahren am ersten Rennen für Solarfahrzeuge teilnahmen an der Tour de Sol. Michael Wieland.
9: Mit diesem Werbesong rührten die Organisatoren der ersten Tour de Sol einige Tage vor dem Start in der Fernsehsendung Menschentechnik-Wissenschaft die Werbetrommel für das erste Solarrennen der Welt mit Fahrzeugen, die mit Solarpanels ausgestattet waren. Das Autorennen
10: ohne Gestand. Damals war natürlich die gängige Energiepolitik total gegen Sonnenenergie. Man hat sich lächerlich gemacht über die Sonnenenergie.
9: Sagte Urs Mundwiler 2015 rückblickend im Wissenschaftsmagazin von Radio SRF. Mundwiler war der Organisator der Tour de Sol. Sie war von der Schweizerischen Vereinigung für Sonnenenergie angestoßen worden.
10: Die Idee zuerst war, dass die Sonnenenergie zu den Menschen geht und nicht die Freaks zu den Solaranlagen. Und damit es spannender ist, haben wir uns das Rennen ausgedacht.
9: Sonnenenergie, das war damals im Sommer 1985 für viele Menschen in der Schweiz nicht wirklich ein Begriff. Das Schweizer Fernsehen begleitete das Rennen daher hautnah. Täglich berichtete die Sendung Karussell von der Rennstrecke und bereits im Vorfeld gab es Hintergrundbeiträge zur Sonnenenergie.
11: Die Umwandlung von Licht in elektrischen Strom läuft unter dem Begriff Photovoltaik.
9: Das Fernsehen besuchte auch Teilnehmer des Rennens, bei den Vorbereitungen an ihren Fahrzeugen. Zum Beispiel Kaspar Zimmermann.
12: Was ist für das Fahrgefühl?
25: Zum Fahren ist es wie ein richtiges Auto und zum Bedienen ist es wie ein Flugzeug mit einem Leistungshebel. Ist also super.
9: Am 25. Juni startete die erste Tour de Sol dann in Romanshorn am Bodensee. Es waren futuristische Gefährte, die an den Start gingen, berichtete Radioreporter Peter Giesling.
26: Da gibt es Modelle, wo der Fahrer fast auf der Strasse liegt. Unter seinen Paneelen. Fahrzeuge, die aussehen wie ein altes Dreirad oder Erwachsenenvelo und solche, die einem dann wieder eher an ein Cockpit von einer Venom, von einem Düsenflieger erinnern. Auch an utopische Rennwagen.
9: Im Ganzen waren es 73 Fahrzeuge, die an der ersten Tour de Sol dabei waren. Diese führte über mehrere Tagesetappen nach Genf. Doch schon am zweiten Tag, bei der Etappe nach Bruckwindisch, gab es Probleme. Aus verschiedenen Gründen, wie Reporter Reto Holzgang im Regionaljournal erzählte.
27: Einmal sicher das Wetter, es war nicht schön. Die Solarzellen haben sich also auch nicht immer so aufladen. Es sind verschiedene Pannen passiert, habe ich gehört von den Fahrern.
9: 58 der 73 gestarteten Solarfahrzeuge schafften es schließlich bis nach Genf. Sieger wurde das Fahrzeug des Teams Mercedes-Benz Alfa Real. Aber auch der jüngste Teilnehmer, der 20-jährige ETH-Student Christian Gerster, erreichte am 29. Juni 1985 das Ziel.
28: Wir freuen uns natürlich irrsinnig, dass wir bis da gekommen sind. Vorgestern Abend haben wir fast nicht daran geglaubt, als wir da die Grossstrecke gestossen haben. Hinten drin kann man nur sagen, es hat sich gelohnt, total gelohnt.
9: 9-mal fand die Tour de Sol in der Folge statt. Es gab auch eine Version im Schnee oder auf dem Wasser. Die Werbesongs wurden mit der Zeit professioneller. Und auch die Solarfahrzeuge. Auch wenn es bis heute keine reinen solarbetriebenen Fahrzeuge für den Alltagsverkehr gibt, das Rennen habe doch einiges angestoßen in Sachen Photovoltaik in der Schweiz, bilanzierte Organisator Urs Mundwiler 2015 im Wissenschaftsmagazin.
10: Ich kenne also mehrere Professoren, Kollegen, die haben quasi an der Tourtensole angefangen und dort Feuer gefangen für diese Art der Technik.
16: Das ist die Tageschronik von Michael Wieland zur ersten Tour des Sol. Weiter geht's mit dem Infomagazin Info 3 jetzt.
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12: In der Schweiz soll der Neubau von AKW wieder möglich sein, findet das Parlament. Doch wie denkt die Wissenschaft darüber? Der Mord an einem Schweizer Entwicklungshelfer bleibt ungelöst. Was sind die Gründe dafür? Außerdem, russische Soldaten und ihre Familien werden zunehmend Opfer von Verbrechen und Betrug. Wie genau lässt sich Geld machen mit Hoffnung und versprochenen Informationen? Antworten gibt es jetzt im Info 3. Mein Name ist Cosette Spinosa. Guten Abend. Neue Kernkraftwerke sind in der Schweiz aktuell ein heiß diskutiertes Thema. Erst vor wenigen Tagen hat sich

0: Institut haben diese Studie mitverfasst. Entsprechend breit gefächert sind ihre Forschungsgebiete. Insgesamt haben sie 4 Modelle durchgerechnet und sind dabei zu einem klaren Befund gekommen. Für die Energiewende seien neue Kernkraftwerke nicht notwendig, erklärt André Bardo, Professor für Energietechnik an der ETH.
1: An der Stelle ist die Studie eindeutig. Aus technoökonomischer Sicht brauchen wir es nicht, um unser Netto-Null-Ziel für 2050 zu erreichen. Heißt, wir könnten auch mit den bestehenden Technologien Netto-Null sein in 2050.
0: Die Schweiz könnte also den bisherigen Weg grundsätzlich fortsetzen und die erneuerbaren Energien ausbauen.
1: Der Schlüssel ist und bleibt die Wasserkraft. Die würde dann ergänzt durch einen massiven Ausbau von Photovoltaik, also Solarenergie. Und dazu kommen dann noch weitere Technologien wie Wind, Biomasse und das ist und bleibt der Schlüssel, ohne, aber auch mit Kernkraft, der Handel mit dem Ausland.
0: Das heisst, dass die Schweiz ins europäische Stromnetz eingebunden ist und aus dem Ausland unkompliziert Strom importieren oder dorthin exportieren kann. Gleichzeitig sind die Forschenden zur Erkenntnis gelangt, dass neue Kernkraftwerke gerade in den Wintermonaten durchaus mithelfen könnten, die Abhängigkeit der Schweiz vom Ausland zu reduzieren. Denn in den kalten Monaten produziert die Schweiz tendenziell selbst zu wenig Strom und muss, je nach Wetterlage, Strom aus dem Ausland importieren, vor allem aus Frankreich oder Deutschland. Doch damit sich neue Kernkraftwerke in der Schweiz rechnen, müssen gleich mehrere Bedingungen erfüllt sein, betont André Bardo.
1: Heute würde niemand ein Kernkraftwerk aus ökonomischen Gründen bauen. Es fehlen im Prinzip 3 Dinge. Zum einen muss die Kernkraft gefördert werden, wie es die Erneuerbaren heute sind. Zum zweiten müsste der Staat das Risiko übernehmen, um die Zinsen abzusenken für den Neubau. Und die Technologie muss günstiger werden im Bau.
0: Und gerade dieser letzte Punkt, die Baukosten, ist eine Knacknuss. Denn die jüngst neu gebauten AKWs in Finnland und Frankreich sind massiv teurer geworden als ursprünglich geplant und haben sich um Jahre verzögert. Mit Blick auf die AKW-Debatte in der Schweiz bedeutet das, ein Grundsatzentscheid für oder gegen ein AKW reicht nicht. Ebenso zentral ist die Finanzierungsfrage.
2: Die grosse Hitzewelle in der Schweiz ist zumindest vorerst mehr oder weniger vorbei. Doch für die Tiere in den Schweizer Gewässern gibt es keine Entwarnung. Im Gegenteil, Michael Wettstein.
3: Fischen, Krebsen und Insekten gehe es extrem schlecht, heißt es vom Schweizerischen Fischereiverband. Er schlägt deshalb Alarm. Noch nie sei es so früh im Jahr schon so kritisch um die Gewässer und ihre Bewohner gestanden. Es litten vor allem kälteliebende Fische wie die Forelle oder die Esche. Sie kämpften ums Überleben. Hinzu komme der tiefe Wasserstand. Für die nächsten Tage sei zwar Regen angekündigt, damit dürfte die Wassertemperatur etwas sinken, die Trockenheit bleibe aber ein Problem. Die Stadt Bern hat sich bei einer Transfrau entschuldigt, die gestern von der Polizei aus einem Bereich des Marzillibades gebracht worden war, der für Frauen reserviert ist. Der Entscheid habe sich im Nachhinein als falsch erwiesen. Denn alle Personen, die sich als Frau identifizierten und als solche lebten, hätten Zugang zum freiwilligen FKK-Bereich. Am Morgen hatte die Nachrichtenagentur Kisten SDA gemeldet, die Transfrau sei von mehreren Polizisten abgeführt worden. Sie habe sich zuvor nach einer Aufforderung des Badi-Personals geweigert, den Frauenbereich zu verlassen. Sie sei dazu aufgefordert worden, weil sich mehrere Besucherinnen belästigt gefühlt hätten.
2: «1996 wurde in Madagaskar der Schweizer Entwicklungshelfer Walter Arnold ermordet. 30 Jahre später, im Juli, verjährt der Fall. Ungelöst. Ab dann dürfen Ermittlungsbehörden nicht weiter nach dem Mörder oder der Mörderin suchen, denn die Person könnte auch nicht mehr bestraft werden. Für die Angehörigen ist das bitter. Familie, Freundinnen und Freunde des Ermordeten sind nämlich überzeugt, Walter Arnold sei einem Skandal auf der Spur gewesen und darum getötet worden.» Gerichtskorrespondentin Sibylla Bandolfi.
4: Auch Jan Stiefel hat für die DEZA in Madagaskar gearbeitet.
5: Das war Anfang der 90er Jahre. Walter Arnold und ich selber, wir waren beide Feldprojektleiter. Er auf Straßenbau und ich auf einem Pflanzenschutzprojekt auf Reis.
4: Sie hätten sich jeweils im Büro in der Hauptstadt getroffen, wo Sie die Post holten oder einen Fax verschickten.
5: Wir verstanden uns sofort, weil wir hatten jahrelang auch schon in anderen Projekten gearbeitet und

0: Wir redeten über praktische Dinge, auch darüber, dass das Programm Madagaskar nicht gerade toll organisiert war.
1: Er habe Walter von einem Problem in seinem Projekt erzählt.
0: Und er sagte dann, er hätte auch etwas. Und wenn er das mal zusammengebracht hatte, die Unterlagen und die Informationen, gäbe das in der Schweiz einen Riesenklapf.
1: Er sei einer Sache auf der Spur und wolle sie an einer Konferenz publik machen. Doch dazu kam es nicht mehr. In der Nacht vor besagtem Treffen wurde Walter Arnold ermordet. Wer gab diesen Mord in Auftrag? Waren es Holzfirmen, damit die Schweiz ihre Transportwege finanziert? Oder jemand von der DEZA, um einen Skandal in der Schweizer Entwicklungshilfe zu vertuschen? Oder doch ein privates Motiv? Wir werden es wohl nie erfahren. Der Mord an Walter Arnold verjährt im Juli ungelöst. Jan Stiefel bedauert, dass damit auch die Missstände bei der DEZA im Dunkeln bleiben. Vieles erscheint ihm verdächtig. Zeugen wurden ermordet, Beweise nicht gesichert, vor allem auf Walters Laptop.
0: Der Laptop ist verschwunden. Walters Leichnam wurde dann in die Schweiz überführt und kremiert, ohne irgendeine Erlaubnis. Alles so Sachen, die für sich selber irgendwie komisch wirken oder unprofessionell, aber alles zusammen hat eigentlich so gewirkt, wie wenn das alles der Deckel drauf bleiben muss.
1: Irritiert haben ihn vor allem die Schweizer Behörden. Immer wieder legten sie die Ermittlungen auf Eis. Selbst eine Klage der Witwe und der Schwester von Walter Arnold, die weitere Ermittlungen erzwingen wollten, blieb erfolglos. Die Zusammenarbeit mit den madagassischen Behörden sei schwierig gewesen, schreibt die Bundesanwaltschaft auf Anfrage. Trotz umfangreicher und langjähriger Ermittlungen habe der Täter nicht identifiziert werden können. Und die DEZA teilt mit, eine interne Untersuchung habe keine Hinweise auf Unregelmäßigkeiten oder Missstände ergeben bei Straßenprojekten, die von der DEZA finanziert wurden.
2: In den USA hat das oberste Gericht, der Supreme Court, Gebärdeentscheid gefällt.
3: So darf US-Präsident Donald Trump eine Mitarbeiterin der US-Notenbank Fed nicht einfach entlassen. Trump hatte die Ökonomin Lisa Cook wegen eines angeblichen Hypothekenbetrugs entlassen. Diese Entlassung war laut dem Supreme Court nicht rechtens. Beobachter sehen im Urteil einen Grundsatzentscheid zur Unabhängigkeit der Zentralbank. Weiter hat das Gericht die Gesetze einzelner Bundesstaaten zu Briefwahl bestätigt. Konkret wies das höchste Gericht eine von den Republikanern eingereichte Klage gegen eine fünftägige Nachfrist in Mississippi zurück. Auch das ist ein Rückschlag für US-Präsident Donald Trump, der die Klage unterstützte. In der deutschen Stadt Stade in der Nähe von Hamburg sind 5 Menschen durch Schüsse ums Leben gekommen. Mehrere wurden schwer verletzt. Die Polizei nahm laut eigenen Angaben 2 Personen fest, darunter sei der mutmaßliche Täter. Geschossen wurde demnach in einer Jugendeinrichtung in der Innenstadt von Stade. Dort seien Mutter-Kind-Wohngruppen untergebracht. Bei den Toten handle es sich um Erwachsene. Für die Bevölkerung bestehe keine weitere Gefahr, so die Polizei.
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2: Im russischen Krieg gegen die Ukraine gibt es laut Schätzungen des Internationalen Komitees vom Roten Kreuz mehr als 250.000 vermisste Soldaten auf beiden Seiten. Deren Angehörige hoffen verzweifelt auf Nachrichten von den vermissten Männern und lassen sich dabei schnell von Betrügern täuschen, die Informationen gegen Geld versprechen. Vor allem in Russland ist diese Masche lukrativ, denn dort erhalten Soldaten und somit ihre Familien viel Geld, wenn sie in den Krieg ziehen. Aus Moskau berichtet Callum McKenzie.
5: Anruf bei der Frau eines russischen Soldaten. Wir nennen sie Lisa. Ihr Mann fuhr im Dezember an die Front. 2 Monate später geriet er in ukrainische Gefangenschaft. Das konnte das Internationale Komitee des Roten Kreuzes IKRK bestätigen und Lisa mitteilen. Kurz darauf erhielt ich auf Telegram ein Foto, erzählt Lisa. Darauf war mein Mann zu sehen, aber es war klar gefälscht. Später kam noch eine Nachricht. Wissen Sie, wo er ist? Ich habe nicht geantwortet. Höchstwahrscheinlich stammte die Botschaft von Betrügern.
6: The volume and the extent of this scam problematic in Russia is quite significant.
5: In Russland ist dieses Problem verbreitet, sagt Wilhelm Odd vom Moskauer Büro des IKRK. Betrüger kontaktierten Angehörige von Soldaten und behaupteten, diese seien in Gefangenschaft. Gegen Geld versprechen sie, den Mann auf eine Austauschliste zu setzen oder mit Medikamenten zu versorgen.
6: Depicting them in like sick in an hospital or being mistreated in a detention camp.
5: Oft schicken sie gefälschte Bilder, auf denen der Mann verwundet im Spital liegt oder in einem Gefangenenlager misshandelt wird. So Odd, der beim IKRK in Russland für die Suche nach Vermissten verantwortlich ist. In allen Konflikten nutzten Betrüger die Angst von Angehörigen aus, sagt der IKRK-Mann. Aber es gibt einen Faktor, der russische Soldaten und ihre Angehörigen zu besonders attraktiver Beute macht. Russland rekrutiert vor allem mit hohen Antrittsgeldern und einem Sold, der weit über dem Durchschnittslohn liegt. Die Arbeit des IKRK wird von den Betrügern erschwert. Diese geben sich oft als Mitarbeitende des Roten Kreuzes aus, so Odd. Manche Angehörige legten deshalb den Hörer auf, wenn das IKRK anrufe.
6: We are passing through social media prevention mechanism to help families identify those scammers.
5: In den sozialen Medien versuchen wir, die Leute aufzuklären, damit sie das IKRK von Betrügern unterscheiden können, so Odd. Der entscheidende Punkt: Für seine Hilfe verlangt das Rote Kreuz von Angehörigen niemals Geld.
2: Fehlt noch der Blick aufs Wetter und die Börsendaten von SIX.
3: Der Swiss Market Index liegt im Moment bei 14.194 Punkten plus 0,1%. Der Euro wird zu 92,32 Rappen gehandelt und der Dollar zu 80,88 Rappen. Das Wetter am Abend und morgen gibt es gebietsweise Schauer und Gewitter. Morgen ist es zeitweise sonnig bei 29 Grad, im Süden um 32 Grad.
2: Das komplette News-Update zum Tag im Kompaktformat, das ist Info 3. 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Einen wunderschönen Sommerabend von uns.
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8: Heute früh, so kurz vor 6:30 in Bern auf dem Velo.
9: Sommerregen auf deiner Haut, träumst vom Winter unterm Blau. Sag, spürst du das auch?
8: Regen setzt ein, die Frisur hält und ich feiere die Abkühlung. Wie gefühlt alle, an denen ich vorbeifahre.
9: Sommerregen auf deiner Haut. Sag, spürst du das auch?
8: Denn, ja, in den letzten Tagen haben viele gelitten.
10: Ich merke, ich bin nicht so fit wie sonst, ja.
11: Ich habe Kopfweh, es ist mir schwindelig und es ist mir einfach jetzt zu viel.
12: Nein, also ich habe es eigentlich gern warm, schlafe schlechter.
13: Leid ist ein viel, aber angenehm ist es mir sicher nicht.
8: Ich kann mit fast allen mitfühlen. Einerseits hatte ich Kopfweh, war so ein bisschen lahm. Einige würden sagen, so eine Spur gereizt. Gleichzeitig aber liebe ich Wärme. Aber ja, auf jeden Fall war es schwierig und das wird es bleiben. Die nächsten Jahre könnte es nämlich noch heißer werden. Was also tun gegen diese Hitzewellen? Können wir da was tun und tut die Schweiz das Richtige? Das sagen wir euch bei News Plus. Heute mit mir Susan Stöckel. Holzhammer. Ich habe ja nicht schlecht gestaunt, als ich in den Nachrichten am Wochenende gesehen habe, wie der Winterdienst in Deutschland über die Straßen fährt. Genau, Winterdienst. Den hat man nämlich kurzerhand zur Hilfe geholt, damit er den Straßenbelag bewässert, damit der wegen der Hitze nicht aufsprengt, ein sogenannter Blow-up. Sowas gab's an anderen Orten, auch bei uns in der Schweiz. Beispielsweise in der Ostschweiz auf der A3 bei Quarten. Da ist am Freitag die Betonfahrbahn regelrecht aufgerissen. Die Überholspur musste dann gesperrt werden und die beschädigte Stelle provisorisch mit Asphalt aufgefüllt werden. Das sei laut verschiedenen Medien bereits der dritte Vorfall innerhalb eines Monats in der Ostschweiz. Ja, kein Wunder bei diesen Temperaturen.
14: Man kann hier schon von einer Rekordhitzewelle sprechen,
8: sagt Roman Bogli von SRF Meteo.
14: Wir hatten ja wirklich viele Temperaturrekorde. Einerseits für den Juni, da hat es im Flachland wirklich an ganz, ganz vielen Stationen einen neuen Rekord gegeben. Und es gab sogar an einigen Orten einen neuen absoluten Temperaturrekord, also unabhängig von der Jahreszeit. Dazu gehörten Basel, Neuenburg, Aarau oder auch der Zürichberg.
8: Das ist also die Bilanz unseres Meteorologen. Und wenn er gerade von Basel spricht, da haben wir mal exemplarisch eine Zahl, was die Hitze mit den Menschen macht. In Basel Stadt und Region musste die Sanität knapp 300 Mal ausrücken. Damit habe man den normalen Tagesdurchschnitt um mehr als die Hälfte überschritten, hieß es. Dann öffnen wir mal den Blick und schauen auf ganz Europa. Die Weltgesundheitsorganisation WHO meldet für die letzten Tage 1300 Hitzetote. Das klingt viel und das ist viel. Oder wie der ETH-Klimaforscher Erich Fischer es ganz generell formulieren würde.
15: Die Hitze hat die größte Anzahl Todesopfer auch in der Schweiz zur Folge. Viel mehr als Hochwasser, viel mehr als Erdrutsche.
8: Und das wird uns auch in Zukunft weiter begleiten. Das ist nichts, was einfach wieder so weggeht, sagt Christian von Burg. Den SRF-Wissenschaftsredaktor habe ich mir für diese Folge mal an die Seite geholt, denn er hat wahnsinnig viel Wissen bei diesem Thema, war schon an jeglichen Klimakonferenzen und hat mit etlichen Fachleuten gesprochen. Und er sagt...
16: Ja, es wird leider noch mehr Hitzewellen geben, also insgesamt mehr Hitzewellen pro Jahr. Leider ist das, was wir jetzt erlebt haben, das ist nicht das neue Normal. Wir steuern derzeit auf eine Welt zu, die sich insgesamt um 3 Grad erwärmt. Und wenn es tatsächlich so weit kommt, dann werden wir zum Beispiel in Basel im Durchschnitt statt 14 Hitzetage wie die letzten 30 Jahre 30 bis 50 Hitzetage haben, also 2 bis 3 Mal mehr. Und auch die Extremtemperaturen, die werden nochmals deutlich steigen auf bis zu 45 Grad. All das zeigen die neuesten Klimaprognosen der ETH und von Meteo Schweiz.
8: 45 Grad. Letzte Woche, wir wissen das alle, hatten wir zum Teil 35 Grad. Eine weitere schlechte Nachricht. Europa ist mit am stärksten von der Hitze betroffen, das sagt der ETH-Forscher Erich Fischer.
15: Die Entwicklung zeigt, dass es einen sehr starken Trend gibt in der Hitze, auch in der Schweiz. Westeuropa ist der Hotspot, die Zunahme ist am stärksten. Wir haben 5 bis 6 Mal so viele Hitzetage, also Tage mit über 30 Grad. Wir haben deutlich mehr Nächte, in denen das Thermometer nie unter 20 Grad fällt. Da gibt es einen ganz klaren Trend. Die wärmsten Nächte sind 4,5 Grad wärmer geworden seit Anfang des 20. Jahrhunderts. Zu dieser Zeit wurden unsere Gebäude gebaut und sie sind jetzt nicht mehr fit für die heutigen Bedingungen.
8: Interessanter Fakt, ganz kurz an dieser Stelle. Europa ist deshalb unter anderem so stark betroffen, weil der Feinstaub die Erwärmung lange quasi verschleiert hat. Seitdem wir aber weniger Feinstaub in der Luft haben, was ja an sich was Positives ist, trifft uns auch die Erderwärmung stärker, sagt Fischer. Ja, wir müssen also was tun und da gibt's 2 große Hebel. Wer weiß es? Ja, die einen haben es vermutet, Klimaschutz und Hitzeschutz. Was ist wichtiger, Christian von Burg?
16: Beides ist wichtig. Es ist unterdessen an den Hitzetagen so heiß, dass es fahrlässig wäre, wenn wir uns nicht anpassen würden, wenn wir nichts tun würden in dieser Hinsicht. Aber gleichzeitig ist die Klimaerwärmung natürlich der Grund für diese Erhitzung. Sprich, wir müssen das Verbrennen von Öl in unseren Autos und Heizungen stoppen. Wir müssen mit weniger Beton und Eisen bauen und unser Ernährungsverhalten ändern. All diese Dinge müssen wir tun und gleichzeitig auch den weniger entwickelten Ländern dabei helfen, diese Ziele auch zu erreichen. Wenn wir das alles nicht tun, dann wird die Hitze weiter ansteigen.
8: Um noch mal kurz beim Klimaschutz zu bleiben, nachher möchte ich gerne auf den Hitzeschutz kommen. Wie sind wir denn da unterwegs?
16: Ungenügend, weltweit, aber insbesondere auch in der Schweiz. Wir sind drauf und dran, die selbst gesteckten Klimaziele zu verfehlen. Und statt im Inland Vollgas zu geben, versuchen wir im Ausland CO2 zu kompensieren, um selber mehr ausstoßen zu dürfen. Das funktioniert aber im Ausland viel schlechter als geplant. Wir werden auch da absehbar unsere Ziele nicht erreichen.
8: Der schneller wirkende Hebel als der Klimaschutz ist der Hitzeschutz. Und darum wollen wir heute in dieser Folge darauf fokussieren. Und die Schweiz ist da nicht gut unterwegs, sagt ETH-Klimaforscher Fischer.
15: Ich arbeite mit sehr vielen internationalen Forscherinnen und Forschern zusammen. Die sagen, sie hätten oft noch nie so heiß gehabt wie bei uns, weil wir eben nicht darauf gerüstet sind. Unsere Gebäude sind weniger oft gekühlt, sie sind weniger gut isoliert, die Plätze sind weniger begrünt etc. Wir sind oft eigentlich weniger gut vorbereitet als zum Beispiel der Mittelmeerraum.
16: Ja, das ist so. Da hat Erich Fischer recht. Und zwar einfach, weil wir solche Hitzewellen bisher ja kaum gekannt haben. Die Städte sind stark versiegelt. Wir haben wenig Kühlung in den Schulen und in den Privathäusern. Das sind nur etwa 5-10% mit Klimaanlagen. Wir sind insgesamt auch im öffentlichen Verkehr in vielen Fällen wohl noch nicht auf so heiße Temperaturen vorbereitet. Und da wird jetzt einiges in Gang kommen. Wir haben jetzt erlebt, wie hart es ist mit so hohen Temperaturen. Da wird einiges gehen müssen.
8: Da wird einiges gehen müssen. Dachte ich mir am Wochenende übrigens auch, nachdem die Hitze in meiner Wohnung regelrecht dort drin stand und einfach nicht wieder rausgegangen ist. Egal, was ich gemacht habe. Kennt Christian auch.
16: Ich wohne in Basel im dicht bebauten Zentrum. Da war es auch nach intensivem Lüften im dritten Stock am Morgen um 7 bereits 31 Grad warm. Wir waren oft im Keller und im Garten in diesen Tagen. Aber wenn es so weitergeht, dann müssen wir was tun. Wie ganz viele andere in der Schweiz auch.
8: Basler Keller kannte ich bisher nur von der Fasnacht. An dieser Stelle, Christian von Burg, ich hoffe, du hast einen schönen Keller. Klingt ja schon ein bisschen traurig, den Sommer im Keller zu verbringen. Aber gut, ich halte fest. Die Hitze kommt, die Schweiz ist nicht gut darauf vorbereitet und wir müssen was tun. Nur was? Da lohnt ein Blick nach Malaga. Ha, kennen viele nur als Glassi-Sorte. Aber Malaga, die Stadt in Andalusien, Südspanien, macht in Sachen Hitzeschutz einiges richtig. Nur mal zwei Beispiele. Die Häuser dort haben hellere Fassaden und kleinere Fenster. Und auch die Straßen sind enger gebaut, da wird dann also mehr Schatten geworfen und es entsteht nicht so viel Wärme. Aber gut, das ist in der Altstadt und die steht ja auch schon ein paar Jährchen.
16: Ich glaube, wir können schon von Malaga lernen. Hellere Häuser zum Beispiel, das ist sicher gut, so wird mehr Sonnenlicht zurückgeworfen. Keine riesigen Glasscheiben mehr gegen Süden, das dürften Architekten und Bauherrinnen jetzt hoffentlich langsam lernen. Und auch enger bauen, das macht Sinn bei neuen Siedlungen, aber wie du gesagt hast, der Großteil unserer Städte und Dörfer ist gebaut. Und da müssen wir mit der bestehenden Bausubstanz weiterarbeiten. Also vor allem besser dämmen gegen Hitze und Kälte, besser verschatten und kühlen, wo nötig. Und dann müssen wir eine grüne Infrastruktur drumherum bauen. Also Bäume pflanzen, den Asphalt aufreißen, Wasser versickern lassen. Man nennt das auch Schwammstadt.
8: Du hast es jetzt gerade gesagt, Böden aufreißen, nicht diese großen Fensterfronten. Da kommen mir gerade zwei Beispiele in den Sinn. Ich war am Wochenende unterwegs auf einer neu umgebauten Straße. Da wurde schon viel entsiegelt, aber grundsätzlich ist die ganze Straße, da ist viel Beton, pechschwarz. Und dann bin ich weitergelaufen, ein großes, neu gebautes Haus, riesengroße Fensterfronten. Und ich dachte mir, das ist doch aber eigentlich gar nicht so der richtige Weg. Also setzen wir das, was sinnvoll wäre, um, respektive sind wir da dran?
16: Also ich teile deine Einschätzung. Da ist vieles noch im Argen und vieles wird, obwohl man es besser wüsste, nach wie vor falsch gemacht. Trotzdem würde ich sagen, zum Teil ja, wir sind zum Teil auf dem richtigen Weg. Viele Städte und Gemeinden sind am Planen und versuchen, die Infrastruktur anzupassen. Es geht halt einfach sehr langsam vorwärts. Es ist eine riesige Aufgabe und es gibt sehr viele Hürden.
8: Viele Hürden, wo denn? Also wo hapert's?
16: So wie ich das einschätze, haben die Behörden die Zeichen der Zeit erkannt und sind auch an vielen Orten wirklich dran. Das habe ich mir von verschiedenen Fachleuten sagen lassen. Aber oft ist es eben gar nicht so einfach, oder? Wir haben überall in den Städten, aber auch in den Agglomerationen Leitungen. Wir können nicht einfach aufreißen und einen Baum pflanzen. In vielen Orten haben wir da Infrastruktur im Boden. Auch wenn wir das Trottoir aufreißen und da Rasenziegel machen, das tönt gut, ist es auch. Aber wenn man an behinderte Menschen denkt, an Menschen, die mit Stöcken unterwegs sind, das wird schnell zum Problem, wenn das nicht eine ebene Fläche ist. Und das Wasser, das wir versickern lassen wollen, gerade das von den Straßen, manchmal aber auch das von den Dächern, ist zum Teil verdreckt. Da müssen wir gucken, wie wir das ins Grundwasser lassen, dieses Wasser. Da muss man Lösungen finden. Dann ist es so auch, dass die öffentliche Hand in den Städten und so zwar einiges machen kann, aber die Privaten, die wollen sich oft nicht reinreden lassen. Wenn ich jetzt einen Steingarten bauen will, der sich massiv erhitzt, aber ich finde das schön. Statt einen Baum zu pflanzen, dann kann mir das in den meisten Städten niemand verbieten. Also es gibt sehr, sehr viele Stolpersteine und ich denke, das ist mit der Grund, warum es so langsam vorwärts geht.
8: Das ist für mich so ein bisschen der Aha-Moment. Denn dort, wo man vielleicht denken würde, warum wurde jetzt hier oder da nicht dies oder das gebaut oder irgendwie anders gebaut, das ist eben nicht immer so einfach, wie man sich auf den ersten Blick denken würde. Und dennoch müsste spätestens nach dieser Hitzewelle mehr passieren, sagt unser Wissenschaftsredaktor.
16: Ich denke, man müsste noch heftiger dahinter. Also zum Beispiel das Aufstellen von großen Blumentöpfen wie bei uns in Basel, das hat dann doch seine Grenzen. Man müsste sich hier wirklich auch am Süden orientieren und schauen, was da funktioniert. Da sieht man im Midi große Platanenalleen, große Plätze, die dicht bepackt sind mit Platanen. Und die Bäume, die verschatten dann die ganzen Plätze und Straßen. Und das bewirkt wirklich etwas. Man könnte auch die Fassaden besser von unten her begrünen. Das muss nicht unbedingt teuer sein, aber man muss früh dran denken und man muss die Bewässerung rund ums Jahr lösen.
8: Soweit also mal die Maßnahmen, die man hinsichtlich der Infrastruktur treffen könnte. Da gibt es aber noch die Maßnahmen, die unsere Lebensgewohnheiten betreffen. Und da geht ein Experte schon recht weit. Andreas Knie ist das, Mobilitätsforscher. Er hat gegenüber der ARD sehr dezidiert gesagt:
17: Wir müssen unser gesamtes Leben ändern. Wir brauchen mehr Flexibilität. Wir müssen wahrscheinlich die Schulpläne ändern. Wir müssen dann, wenn es kühl ist, dann müssen wir arbeiten und leben können. Dann, wenn es heiß ist, müssen wir mal unsere Gesellschaft, die ja immer auf Produktivität ausgerichtet ist, zur Ruhe kommen lassen. Dort brauchen wir Ruheinseln.
16: Ja, ich denke, es muss in diese Richtung gehen. Es wird wohl eine Mischung sein aus baulichen Anpassungen, Klimaanlagen und eben früher aufstehen und dafür eine längere Mittagspause einlegen. So wie sich die Menschen im Mittelmeerraum das seit jeher in den heißen Phasen eingerichtet haben. Das ist sicher nicht einfach, da muss man vieles umdenken, gerade was Schulstunden angeht oder Meetings, die dann früher angesetzt werden müssen. Aber ich denke, es wäre sinnvoll.
8: Denn, das muss man sich vor Augen halten, die Folgen sind gravierend. Bei solchen Hitzewellen sterben viele Menschen. Wir haben euch die ersten Zahlen vorhin genannt. Diese Temperaturen haben aber auch Folgen für unser Ökosystem und übrigens ebenso auf unsere Wirtschaft. Wir haben dazu mal eine News Plus Folge gemacht. Ich stelle euch die in den Beschrieb zu diesem Podcast. Also Christian von Burg, mit Blick auf die kommenden Hitzewellen und die kommen ja. Ich stelle die Frage, obwohl ich die Antwort schon so ein bisschen weiß, sind wir gewappnet?
16: Nein, ich würde sagen, wir sind es nicht. Wir sind auf dem Weg. Aber sicher nicht am Ziel. Und diese Hitzewelle, die war ein weiterer, heftiger Weckruf. Wir müssen uns anpassen, wir müssen uns baulich anpassen, die Städte verändern. Aber eben nicht nur das, wir müssen vor allem auch das Klima schützen. Das ist abstrakter und das greift auch weniger schnell und direkt. Wir sehen das nicht, aber die Klimaerwärmung ist der Grund für all diese Probleme, über die wir sprechen. Und wenn wir die nicht in den Griff bekommen, dann wird es immer noch heftiger.
8: Klare, deutliche Worte von SRF-Wissenschaftsredaktor Christian von Burg. An einem Tag, an dem die Hitze nachgelassen hat und es notabene immer noch teils 32 Grad in der Schweiz werden. Und der Hochsommer, der kommt noch.
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8: Wir hoffen, ihr kommt gut durch die Wärme. Es gibt ja ab und zu auch noch etwas Abkühlung, wieder ein bisschen Sommerregen, wie heute Morgen. Und wenn ihr gerne mal eine Story hier bei News Plus hören möchtet, eine Vertiefung zu einem aktuellen Thema, schreibt uns an newsplus@srf.ch oder an die Nummer 076 320 10 37. Das war News Plus für heute mit Mariel Gigax, Tobias Bühlmann und mir, Susanne Stöckel. Bis zum nächsten Mal.

0: US-Präsident Donald Trump darf eine Mitarbeiterin der US-Notenbank Fed nicht einfach entlassen. Das hat das oberste Gericht der Supreme Court entschieden. Trump hatte die Ökonomin Lisa Cook wegen eines angeblichen Hypothekenbetrugs entlassen. Beobachterinnen sehen im Urteil des obersten Gerichts einen Grundsatzentscheid zur Unabhängigkeit der Zentralbank. Für die Fische in Schweizer Gewässern bleibt die Situation auch nach der Hitzewelle kritisch. Wassertieren gehe es extrem schlecht, heißt es vom Schweizerischen Fischereiverband. Noch nie sei es so früh im Jahr schon so kritisch um die Gewässer und ihre Bewohner gestanden. Es litten vor allem kälteliebende Fische wie die Forelle oder die Esche. In deutschen Stade bei Hamburg sind 6 Menschen durch Schüsse ums Leben gekommen, mehrere wurden schwer verletzt. Die Polizei nahm laut eigenen Angaben 2 Personen fest, darunter sei der mutmaßliche Täter. Die Schüsse fielen demnach in einer Mutter-Kind-Wohngruppe, bei den Toten handle es sich um Erwachsene.
1: Das ist Ihr Infosender am Montagabend und Thema bei uns gleich ist die aktuelle Lage in Venezuela nach den schweren Erdbeben. Ein UNICEF-Mitarbeiter vor Ort berichtet uns, was die betroffenen Kinder jetzt am meisten brauchen. Und später dann geht es um die Hitze und um die Frage, wie wir unsere Gebäude anders bauen könnten und die Gebäude und auch uns besser für Hitze zu wappnen. Am Mikrofon Romana Kaiser, schön sind Sie hier. Auch am 5. Tag nach den verheerenden Erdbeben mit mehr als 1400 Toten in Venezuela, auch da geben die Rettungskräfte nicht auf. Die ganze Nacht hindurch suchten Einsatzkräfte aus Venezuela und auch aus zahlreichen anderen Ländern unter den Trümmern nach Menschen. Zehntausende werden noch immer vermisst. Hilfe brauchen aber auch jene, die das Erdbeben unverletzt überlebt haben. 1,8 Millionen Menschen sind auf humanitäre Hilfe angewiesen, darunter 680.000 Kinder. Das sagt UNICEF, das ist das Kinderhilfswerk der UNO. Gabriel Wockel ist UNICEF-Mitarbeiter in Venezuela und vor Ort in Caracas. Und ich habe ihn gefragt, was denn er derzeit so vor Ort erlebt.
2: Ja, die Lage hier in Caracas und im Land entwickelt sich weiterhin sehr schnell. Wir bleiben wegen möglicher Nachbeben wachsam. Vor gerade 3 Stunden wurde ich mit meiner eigenen Familie, mit meinen 2 kleinen Kindern hier aus dem Schlaf gerissen, weil es einen sehr heftigen Ruck gab. Gleichzeitig wird eben auch das Ausmaß des Bedarfs hier klarer. Gestern Nachmittag hier Ortszeit war ich in La Guaira, dem am stärksten betroffenen Gebiet, und das Ausmaß der Katastrophe ist wirklich herzzerreißend, so kann man das nicht anders sagen. Ich stand dort vor Häuserblocks, die von 15 und mehr Stockwerken in einen Schutthaufen reduziert wurden und konnte die Suchteams beobachten aus Jordanien, aus der Türkei, aus China. Und diese Solidarität ist wunderbar. Aber wir wissen eben, dass viele tausend Häuser, mindestens 8 Krankenhäuser und über 430 Schulen zerstört wurden, zudem auch Wassersysteme und vieles, vieles mehr.
1: Eben Spitäler, Wassersysteme, Schulen, Sie haben es gerade ein bisschen erwähnt. Wie sieht es denn aus derzeit mit der Versorgung der Menschen?
2: Ja, wir als UNICEF sind vor Ort und arbeiten rund um die Uhr, denn Kinder gehören immer zu den verwundbarsten in Katastrophen. Insoweit hat UNICEF seine Notfallreaktion sofort aktiviert, die mindestens 650.000 Menschen sofort erreichen soll und darunter eben über 230.000 Kinder. Hierbei geht es darum, sich die Gesundheit der Kinder anzuschauen, Nahrung, Wasser, Sanitätsversorgung heranzubringen, aber eben auch Kinder zu schützen, vor allem die, die von ihren Eltern getrennt wurden. Es geht also jetzt in den ersten Stunden neben den Suchaktionen um die sofortige humanitäre Hilfe. Es geht um das Überleben und da muss es immer sehr schnell gehen. Bereits vor 2 Tagen kam die erste riesige Lieferung per Flugzeug an mit über 20 Tonnen Hilfsgütern und viel mehr wird kommen. Dazu gehört eben Medizin, Wasser, Nahrung, alles, was gebraucht wird. Und mit dieser ersten Soforthilfe können sofort über 100.000 Menschen unterstützt werden. Aber es wird natürlich noch sehr, sehr viel mehr hier passieren.
1: Und woran fehlt es denn den Kindern gerade jetzt am meisten derzeit?
2: Ja, für die Kinder, die überlebt haben, natürlich neben Wasser und Nahrung geht es immer um den Schutz. Ich sehe das auch hier bei meinen zwei kleinen Kindern. Es geht eben nicht nur darum, dass vielleicht ein Haus verloren wurde, sondern es geht um das Trauma, um Angst. Es geht um die Kinder, die getrennt wurden. Insoweit brauchen Kinder eben Ansprechpartner. Wir müssen schauen, dass eben nichts geschieht mit Kindern, die jetzt ohne Eltern dastehen. Und insofern helfen wir sofort mit dem Search and Tracking, so nennen wir das, dass also diese Kinder sofort identifiziert werden und dann mit Partnern sofort versorgt und geschützt werden.
1: Da würde ich gerne noch ein bisschen nachhaken. Immer diese psychische Belastung der Menschen, der Kinder, Sie haben es gesagt, Familien werden durch das Erdbeben auseinandergerissen, Angehörige werden vermisst. Wie konkret geht denn UNICEF jetzt als Hilfsorganisation damit um? Wie wird die psychische Belastung der Kinder aufgefangen?
2: Ja, das ist eine sehr, sehr wichtige Frage. Wir haben natürlich aus unserem Netzwerk von UNICEF tätig in 130 Ländern ganz um die Erde. Wir haben eine große Erfahrung, mit diesen Dingen umzugehen. Und in dieser Katastrophenhilfe geht es eben immer darum, gewisse Phasen zu durchlaufen. Von der sofortigen Nothilfe, wenn es darum geht, Menschenleben zu retten, das muss sofort passieren. Aber dann sofort danach geht es eben auch um den Schutz der Kinder und damit auch die Traumaaufarbeitung. Hier können wir natürlich auf ein großes Netzwerk von Partnern zurückgreifen. Es gibt hier lokale Organisationen, aber es gibt auch internationale Partner, die alle sehr schnell Kräfte hier nach Venezuela bringen. Es geht dann nicht immer sofort darum, professionelle psychologische Hilfe anzubieten, denn das ist oft nicht so schnell möglich, weil es hier an Psychologen fehlt, die Spanisch sprechen können. Aber wir wissen eben aus vielen Krisen um die Erde, dass zum Beispiel in Anlaufstellen, wo jetzt also viele tausend Menschen zum Beispiel in Stadien zusammenkommen, wo es Wasser gibt, Nahrung, Toiletten und so weiter von UNICEF und der UN bereitgestellt, dass man dort zum Beispiel eine Art Spielecke einrichtet, die geschützt ist, wo dann eben Personal vorhanden ist und wo Kinder Kinder sein können. Denn sofortiges Spielen ist die beste Therapie zu Beginn. In der nachfolgenden Phase kommen dann weitere Maßnahmen zum Tragen, aber jetzt in den ersten Tagen sind diese einfachen Hilfsmaßnahmen am effektivsten.
1: Herr Vogel, zum Zeitpunkt des Erdbebens vor 5 Tagen in Venezuela waren Sie selber vor Ort in Caracas. Sie leben dort, haben selbst zwei kleine Kinder. Wie gehen Sie denn persönlich jetzt mit dieser Situation um?
2: Ja, es ist schon nicht so ganz einfach. Ich bin jetzt erst seit wenigen Monaten hier, und meine Familie kam gerade vor 10 Tagen an. Das war insoweit natürlich schon ein sehr besonderes und schwieriges Willkommen hier für die Kinder, die 9 und 11 sind. Aber ich glaube, man muss sehen, dass es uns gut geht. Wir leben in einem sicheren Haus. Und wenn ich eben sehe, wie die Situation so viele Zehntausende Menschen sehr direkt jetzt hier betrifft, geht es uns sehr gut. Und insofern kann ich mich eben voll auf meine Arbeit mit UNICEF konzentrieren und das gibt mir natürlich auch Kraft und Sinn. Das ist eben auch das Wunderbare in Venezuela. Ich sehe hier unglaubliche Solidarität und diesen starken Willen der Menschen zu helfen und das ist auch hier im UNICEF-Team sehr, sehr stark spürbar.
1: Das sagt Gabriel Vogel, er ist UNICEF-Mitarbeiter in Venezuela und lebt vor Ort in Caracas. Die Hitzewelle ist seit heute vorbei, also zumindest auf der Alpen-Nordseite und im Wallis. Die Temperaturen fallen wieder unter 30 Grad und heute Nachmittag und auch am Abend, da gibt es stellenweise Regen und Gewitter. Ganze 12 Tage hat diese Hitzewelle gedauert. Genau gleich lang wie jene Welle im August im Jahr 2003. Vielleicht erinnern Sie sich. Die Durchschnittstemperaturen dieses Mal waren aber zum Teil etwas höher, etwa in Basel oder in Zürich. Vera Deragisch hat Roman Progli von SRF Media gefragt, wie rekordverdächtig denn diese Hitzewelle jetzt war.
3: Man kann hier schon von einer Rekordhitzewelle sprechen. vor allem wenn wir auf die Temperaturen schauen, die extrem hoch waren. Wir hatten ja wirklich viele Temperaturrekorde. Einerseits für den Juni, da hat es im Flachland wirklich an ganz, ganz vielen Stationen einen neuen Rekord gegeben. Und es gab sogar an einigen Orten einen neuen absoluten Temperaturrekord, also unabhängig von der Jahreszeit. Dazu gehörten Basel, Neuenburg, Aarau oder auch der Zürichberg. Und auch die Nächte, die waren zum Teil rekordheiß, vor allem die vorletzte Nacht war das. Und diese 12 Hitzetage am Stück, die sind natürlich auch sehr ungewöhnlich und viel mehr, als man im Juni erwarten würde. Und ich würde natürlich auch nicht ganz ausschließen, dass da und dort heute noch ein weiterer Hitzetag dazukommt. Aber generell haben wir diese extrem hohen Temperaturen jetzt schon durch.
4: Es gibt Ähnlichkeiten zur Hitzewelle von 2003. Wie unterscheidet sich denn die aktuelle Hitzewelle von jener damals im August?
3: Ich würde sagen, das kann man auf zwei Weisen betrachten. Eben das eine ist einfach die Heftigkeit dieser Hitzewelle und da kann man eben auch mit dieser Hitzewelle im August vergleichen. Diese Hitzewellen waren wirklich ähnlich lang. Man hatte ähnliche lange Phasen, wo es über 30 Grad am Nachmittag gab. Das waren eben diese etwa 12 Tage. Und auch die Durchschnittstemperaturen, die waren vergleichbar oder sogar noch minim höher jetzt als 2003. Und das natürlich, obwohl 2003 diese Hitzewelle im August kam, was ja auch statistisch gesehen die wärmste Zeit des Jahres ist. Man kann es aber diesen Vergleich auch noch etwas anders anstellen und mehr so den Juni als Ganzes betrachten. Dann war 2003 dann schon noch etwas außergewöhnlich als der diesjährige Juni, vor allem weil dieses Jahr der Juni kühl begonnen hatte und dann hatten wir eben diese extremen Temperaturen. 2003 war es eher etwas weniger extrem heiß, aber dafür deutlich länger anhaltend noch heiß im Juni.
4: Was jetzt sicher viele Wunder nimmt, kommt's noch dicker? Und was bedeuten diese frühen, sehr heißen Tage für den Rest des Sommers?
3: Ja, erstmal nichts. Es braucht natürlich das richtige, in Anführungs- und Schlusszeichen, Wetter für eine weitere Hitzewelle. Aber es ist natürlich schon so, dass jetzt draußen die Böden, die Gewässer, alles aufgeheizt ist und dass, falls dann eine nächste Hitzewelle kommt, schon bedeuten könnte, dass diese noch intensiver werden kann. Es gibt Forscher an der ETH Zürich unter anderem, die sich eben mit der Hitzewelle beschäftigen und da gab es eine relativ neue Studie und die hat untersucht, was müsste dann passieren, dass es eine möglichst extreme Hitzewelle jetzt bei uns geben würde. Und ein Faktor, der da eben reingespielt hat, ist die Geschichte. Also die intensivsten Hitzewellen waren oft dann diese, die nach einer ersten Hitzewelle kamen. Also sozusagen die zweiten Hitzewellen. Und das könnte natürlich dieses Jahr passieren, muss aber natürlich überhaupt nicht.
4: Jetzt aber ganz kurzfristig wird es zumindest ein bisschen kühler. Wir sprechen von Temperaturen knapp unter 30 Grad. Bleibt das so in den nächsten Tagen?
3: Ja, ich denke, das bleibt so. So mindestens mal eine Woche würde ich davon ausgehen, dass diese Temperaturen deutlich tiefer werden. Im Moment ist es noch so etwas schwül in der Luft, also das kann das Ganze etwas unangenehm noch machen, aber ab Mittwoch wird da die Luft auch trockener und vor allem in den Nächten wird es dann auch deutlich kühler. Wie es danach weitergeht, ist natürlich noch offen.
1: 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Ja, Temperaturen über 35 Grad draußen hatten wir in den letzten Tagen und auch drinnen. Da hat das Thermometer Höchstwerte angezeigt. So dürfte es in den letzten Tagen vielen Menschen in der Schweiz gegangen sein. Und wenn auch die eigenen vier Wände keine Abkühlung mehr versprechen, müssen wir vielleicht unsere Bauweise überdenken. André Gerber ist Professor für Architektur und konstruktives Entwerfen an der ZHAW. Und Lea Sager hat ihn gefragt, wie bauen wir in Zukunft unsere Gebäude, damit sie für die Hitze und den Klimawandel gewappnet sind.
5: grundsätzlich so, dass wir natürlich einen Bestand haben und dieser Bestand nicht wirklich gemacht ist für Hitzeperioden. Das heißt, die Frage ist, wie wir etwas umbauen können. Das andere ist, wenn wir neu bauen, da gibt es natürlich ganz vieles, was wir machen können. Das fängt eigentlich an draußen im Straßenraum, sprich Begrünung, sprich Bäume, die Schatten geben, sprich Schwammstadt. Das geht über zur Fassade, die Frage der Ausrichtung der Fenster, der Anzahl der Fenster. Es geht dann im Innern des Gebäudes, die Ausrichtung der Räume. Das ist ganz wichtig, zum Beispiel für die Querlüftung, für die Abkühlung. Und dann am Schluss auch die Materialien. Da gibt es natürlich viele natürliche Materialien wie Lehm, die besonders gut sind, weil sie zum Teil auch wieder Feuchtigkeit abgeben. Aber auch Masse hilft bis zu einem gewissen Grad, weil sie so eine gewisse Phasenverschiebung ermöglichen.
6: Schauen wir uns das doch noch genauer an. Also Sie haben von Umbauen gesprochen. Wie könnten Häuser umgebaut werden, damit sie besser hitzeresistent werden?
5: Das ist sehr schwierig, würde ich sagen. Auch angefangen bei den Normen. Und der Tatsache, dass wir natürlich in der Schweiz über Jahrzehnte sehr unterschiedlich gebaut haben. Also ich wohne zum Beispiel in einem Gebäude von 1926, das im Prinzip nur eine Backsteinwand hat und fast keine Dämmung. Und ich bin unter einem Dachstock, der nicht isoliert ist. Das heißt, ich bin sehr stark am Schwitzen. Und hier könnte man jetzt zum Beispiel den Dachstock dämmen. Das würde schon etwas helfen. Gebäude ab den 90er Jahren, wo stark gedämmt wurde, sind viel besser in diesem Sinne. Wobei sie natürlich, wenn die Wärme mal drin ist, die nicht mehr rauslassen. Hier helfen auf jeden Fall zum Beispiel Sonnenschutz und solche Maßnahmen. Das heißt, wir müssen eigentlich ein bisschen differenzieren aufgrund vom Wohnbestand oder Hausbestand der Schweiz.
6: Und jetzt, wenn wir vom Neubau sprechen, ein neu gebautes Haus, wie sollte denn das aussehen, damit es der Hitze etwas widerstehen kann?
5: Also im Prinzip sollte es eben begrünt sein draußen. Also ich meine, wenn ein Baum vor meinem Haus steht und Schatten spendet, ist das schon mal wahnsinnig viel gewonnen. Auch eine Begrünung des Dachs hilft. Und dann sollte natürlich die Orientierung der Fenster geschickt gewählt werden. Also jetzt nicht zu viel direkt im Süden. Im Prinzip würde eine Loggia helfen. Das kennt man zum Beispiel aus dem Tessin. Die Loggia ist so gebaut, dass sich im Sommer mit der steilen Sonne die Sonne nicht ins Haus geht. Im Winter aber, wenn die Sonne tiefer ist, gut hineingeht. Und grundsätzlich kann man natürlich sehr viel aus dem Süden lernen. Die Einteilung der Zimmer ist ganz wichtig. Also wenn man zum Beispiel Pufferzonen hat, hilft das sehr. Und eben für die Auskühlung, wenn man so zum Beispiel mit Schiebetüren arbeitet, dass man Räume aufmachen kann und eben eine Querlüftung ermöglichen. Aber das hängt natürlich von Situation zu Situation ab.
6: Was meinen Sie mit Pufferzonen?
5: Also im Prinzip sind das die Wintergärten, die klassischen Wintergärten, oder ich meine, die funktionieren sehr gut im Winter, weil man dort erwärmen kann. Aber wenn ich jetzt zum Beispiel Wintergärten auch nach oben verbinden könnte, dann hätte ich so einen Kamineffekt und das würde zum Beispiel extrem helfen. Also wir haben jetzt gerade eine sehr schöne Siedlung von 1990 besucht, die nach aktiver Solarenergie gebaut ist und da ist so eine Pufferzone, wo man die Fenster auf und zu machen kann und wo sozusagen die warme Luft dann oben wieder abgezogen wird. Das ist der sogenannte Kamineffekt. Das wird zum Teil in Länder in der Südhemisphäre schon seit Jahrtausenden eingesetzt.
6: Und da sind wir auch beim internationalen Ausblick. Es gibt viele Länder, die sich diese Hitze bereits gewohnt sind. Wo können wir uns da in der Schweiz was abschauen?
5: Ja, ich glaube, besser ist es nicht. Die sind natürlich gewöhnt dran. Also eben sprich Lodgen, wenn ich jetzt an Italien denke. Ich denke an Treppenhäuser, die mit Wohnungen verbunden sind, wo eine Abkühlung durchs Treppenhaus möglich ist. Ich denke eben an Querlüftung, die Orientierung der Gebäude. Also das sind alles Maßnahmen, die sehr hilfreich sind. Eben Kamineffekt ist etwas sehr Erfolgreiches. Bauen mit natürlichen Materialien, mit Lehm zum Beispiel oder Steine. Das sind alles Maßnahmen, die man eigentlich schon lange kennt. Aber eben nochmals, wir können jetzt nicht einfach den Schweizer Bestand nach dem umbauen. Wir müssen uns überlegen, was möglich ist.
6: Ja, was ist denn das Problem mit dem aktuellen Bestand in der Schweiz? Also hat man früher einfach anders priorisiert, als man das heute tun würde?
5: Ja, ich denke, früher hatten wir vielleicht 3-4 Hitzetage im Sommer und ich meine, der Bestand ist vor allem für den Winter ausgerichtet. Wie kann ich Wärme nicht rauslassen? Wie kann ich Wärme drin behalten? Wie kann ich die Kälte draus lassen? Wir gehen von den klassischen Häusern in den Bergen mit dem Ofen in der Mitte, den Stall unten, auch hier Schichten. Und natürlich, man hatte auch im Sinne von der Suffizienz weniger Ansprüche als heute. Die sind natürlich gestiegen, wobei bei der Hitze muss man wirklich sagen, das ist dann sehr schnell ein medizinisches Problem. Also gerade für ältere und junge Leute kann das sehr gefährlich sein. Das haben wir auch gesehen.
6: Es kamen ja in den letzten Tagen wirklich sehr viele Leute ins Schwitzen in der Schweiz, auch in den eigenen vier Wänden. Wie viel lässt sich denn durch solche Anpassungen wirklich verändern am Raumklima?
5: Also ich glaube, man kann schon viel machen. Vielleicht müsste man auch einfach den öffentlichen Raum mit einbeziehen, wie gesagt. Also Parkanlage, Wasserflächen, dass man vielleicht auch mal rausgeht aus der Wohnung, weil die Wohnung dann eben nicht mehr diese Qualität hat. Es braucht aber nicht viele Maßnahmen. Ich denke schon, außenliegenden Sonnenschutz hilft sehr. Die Möglichkeit der Durchlüftung hilft sehr. Andere Materialien. Ich glaube, man kann schon einiges erreichen, aber eben das setzt natürlich voraus, dass man einen Bestand, der für etwas anderes gebaut wurde, neu sozusagen denkt. Und am Ende soll es ja nicht so sein, dass man im Winter friert. Das wäre dann sozusagen die andere Seite.
6: Zum Schluss können wir noch einen Ausblick wagen. Müssen wir uns in Zukunft von den großen Fensterfronten und den gut besonnten Außenplätzen der Wohnungen verabschieden?
5: Also grundsätzlich so, dass natürlich die Fenster heute einen extrem guten U-Wert haben. Das heißt, sie lassen sehr wenig Wärme durch. Es ist aber tatsächlich so, wenn man auch die Herstellung von Glas mit einberechnet, also da wird sehr viel CO2 produziert, dann ist die Empfehlung eigentlich, dass man die Fensterfläche reduziert und circa auf 20-30% der Fassade. Das heißt, wir gehen zurück auf das Modell der Gründerzeithäuser, die einfach kleinere Fenster haben, die tatsächlich einfach besser sind in diesem Zusammenhang. Was die Außenplätze angeht, denke ich, ist es wirklich gut, wenn man Außenplätze viel stärker noch einbezieht. Und ich denke, gerade für die Zwischenzeit sind die hervorragend. Aber im Sommer sind das natürlich die ersten Orte, die aufhitzen. Aber wir müssen natürlich die Hitze viel stärker in der Planung mit berücksichtigen, als wir das früher gemacht haben.
1: Das sagt André Gerber, ist Professor für Architektur an der ZHW. Ja, was wir künftig sonst noch alles machen können, um mit extremer Hitze umzugehen, das ist auch Thema in der heutigen Folge unseres Podcasts News Plus, gibt's jetzt online.
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1: Das ist der Montagabend, der 29. Juni. In einer guten Woche, nächste Woche, findet in der türkischen Metropole Ankara der NATO-Gipfel statt. Präsident Recep Tayyip Erdogan wird dabei unter anderem Staatsoberhäupter wie Emmanuel Macron, Giorgia Meloni oder auch Donald Trump empfangen. Nicht eingeladen sind jedoch zahlreiche türkische Medienschaffende. Ihnen wurde die Akkreditierung für den Gipfel verwehrt. Thomas Seibert ist freier Journalist in Istanbul und Lea Sager hat ihn gefragt, warum die türkischen Journalistinnen und Journalisten denn am NATO-Gipfel nicht dabei sein dürfen.
11: Es geht hier vor allen Dingen um regierungsunabhängige Journalisten und Journalistinnen oder Medienhäuser, von denen bekannt ist, dass sie der Regierung Erdogan kritisch gegenüberstehen. Das betrifft zum Beispiel die Zeitung Cumhuriyet, die sehr anti-Erdogan eingestellt ist. Das betrifft auch einige unabhängige Medien wie das Nachrichtenportal T24. Es ist wohl so, dass die Regierung Erdogan hier versucht, sich unangenehme Fragen beim Gipfel zu ersparen.
6: Und doch, diese Weisung kommt von der NATO selbst. Wie begründet sie diesen Entscheid?
11: Die NATO selber weist die Verantwortung für diese Akkreditierungstaktik zurück. Sie sagt, sie verlasse sich bei solchen Großereignissen immer auf den Gastgeber, bei der Einschätzung, wer da jetzt akkreditiert werden darf und wer nicht. Es gibt inzwischen ziemlich und auch wachsende Empörung international gegen dieses Vorgehen. Es gibt Proteste von Medienverbänden, von Journalistenverbänden. Es gibt auch sehr viel Kritik von Menschenrechtlern. Man darf nicht dabei vergessen, dass gleichzeitig hier in der Türkei bereits mehr als 200 Menschen festgenommen worden sind. Nicht, weil es etwas Konkretes gegen sie gäbe, sondern weil die Staatsanwaltschaft annimmt, sie könnten vielleicht während des NATO-Gipfels irgendwas machen, was der Regierung nicht gefällt. Das heißt also, das sind präventiv Festnahmen, für die es im Grunde genommen auch keine rechtliche Grundlage gibt. All dies verbindet sich also zu einem recht unguten Gemisch vor diesem Gipfel. Wie gesagt, es gibt wachsende Kritik daran und inzwischen ist zumindest in einigen Fällen bei bekannteren regierungsunabhängigen Journalisten hier in der Türkei die Kehrtwende eingeleitet worden. Sie haben ihre Akkreditierung erhalten.
6: Sie haben es bereits angesprochen, Erdogan will da also bei der Berichterstattung rund um den NATO-Gipfel mitmischen. Was sagt denn das über die Rolle Erdogans in der NATO aus? Also waren ihr da die Hände gebunden bei diesem Entscheid, die Journalistinnen auszuschließen?
11: Das sagt vor allen Dingen über die NATO aus, dass die NATO-Mitglieder und auch die NATO-Führung den türkischen Präsidenten nicht verärgern wollen. Erdogan steht hier im Mittelpunkt des Interesses bei diesem Gipfel, weil ihm zugetraut wird, wegen seiner guten persönlichen Beziehungen zu Trump, die Risse im transatlantischen Verhältnis einigermaßen zu kitten oder zumindest nicht größer werden zu lassen. Während dieses Gipfels, wir wissen ja, dass Trump keine sehr gute Meinung hat von der NATO zuletzt, hat er ihr vorgeworfen, ihm nicht in der Auseinandersetzung mit dem Iran zu Hilfe gekommen zu sein, da die Hilfe verweigert zu haben. Insofern hofft der Rest der NATO, hoffen die europäischen NATO-Staaten, dass beim Gipfel von Ankara dieser Streit begraben werden kann. Und da ruhen die Hoffnungen eben auf Erdogan, dass er Trump zähmen kann. Und deswegen bleibt die Kritik an seinem Verhalten vor dem Gipfel auch sehr verhalten.
6: Was bedeutet das nun für die Berichterstattung rund um den NATO-Gipfel in Ankara?
11: Was die innertürkische Berichterstattung, also die Berichterstattung über diesen Gipfel in der Türkei, in den türkischen Medien angeht, so ist es keine große Überraschung, dass die Regierungsmedien, die regierungsnahen Medien hier in der Türkei, das ist der Großteil der Medien inzwischen, die werden die Rolle von Erdogan herausheben und die werden Erdogan als Krisenmanager und als Staatenlenker, als Weltenlenker hier hinstellen. Das steht jetzt schon fest. Was die Berichterstattung der regierungsunabhängigen oder kritischen Medien angeht, da ist es im Moment nicht klar, ob sie überhaupt hereingelassen werden und wenn sie hereingelassen werden, wie stark sie zum Beispiel bei Pressekonferenzen dann berücksichtigt werden. Aber dass ein Großteil der Medien hier Erdogan zujubeln wird, das ist jetzt schon klar.
6: Was sagt denn das alles über die Pressefreiheit in der Türkei aus?
11: Das gibt ein ziemlich genaues Bild wieder vom Zustand der Pressefreiheit in der Türkei. Der Druck auf Medien, die der Regierung kritisch gegenüberstehen oder die zumindest nicht alles gut finden, was die Regierung tut, der wächst beständig. Es gibt Festnahmen von Journalisten, es gibt sehr erfahrene Journalisten, die seit Jahren keine Presseakkreditierung von der türkischen Regierung mehr bekommen, weil sie ferngehalten werden sollen von Veranstaltungen wie Pressekonferenzen. Die Pressefreiheit in der Türkei ist nach europäischen Maßstäben gemessen fast nicht mehr vorhanden. Es wird zwar nach wie vor kritisiert, allerdings sind diese kritischen Medien auch auf einem Hochseil unterwegs. Es geht dann nicht nur um die Festnahme ihrer Mitarbeiter, es geht auch um ihre wirtschaftlichen Grundlagen, zum Beispiel über Anzeigen, wenn also zum Beispiel die Regierung großen Unternehmen gegenüber andeutet, dass es jetzt nicht so doll ist, in dieser oder jenen Zeitung große Anzeigen zu schalten, dann geht das natürlich schnell ans Eingemachte bei diesen Medien. Die Pressefreiheit in der Türkei, das muss man leider sagen, ist in einem sehr, sehr schlechten Zustand.
6: Und die Pressefreiheit wird also immer weiter eingeschränkt, zu sehen an diesem aktuellen Beispiel des NATO-Gipfels in Ankara. Wie wird das in der Türkei aufgenommen? Also wie reagiert die Bevölkerung darauf?
11: Also es gibt natürlich sehr, sehr viele Leute, die sich über die regierungsnahen Medien informieren. Für die ist das jetzt kein großes Problem. Sehr, sehr viele Leute, die anders denken, sind inzwischen ins Internet abgewandert, wo die Kontrolle der Regierung über die Berichterstattung noch nicht ganz so ausgeprägt ist. Da gibt's also zum einen Nachrichtenplattformen, die teilweise sogar sehr, sehr gut berichten, mit sehr viel Mut. Und es gibt auch eine Reihe von prominenten Journalisten, die sich über ihre YouTube-Kanäle oder andere Medien direkt an die Hörer oder Zuschauer wenden können und die ein wachsendes Publikum versorgen. Also es gibt also praktisch so eine Atomisierung der regierungsunabhängigen Medien hier in der Türkei.
1: Das sagt Thomas Seibert, er ist freier Journalist in Istanbul. Und das ist der Montagabend bei Ihrem Infosender. Hier geht's gleich in wenigen Augenblicken weiter mit dem Echo der Zeit. Ich wünsche einen schönen Abend und verabschiede mich jetzt. Mein Name ist Romana Kaiser.

0: Radio SRF Echo der Zeit mit Ivan Lieberherr. Montag, der 29. Juni, unsere Themen. Die Macht des US-Präsidenten ist nicht grenzenlos. Der oberste Gerichtshof pfeift Donald Trump zurück. Er darf eine Notenbank-Gouverneurin nicht einfach entlassen. Die erste Hitzewelle dieses Sommers, früher und intensiver als in anderen Jahren. Sie hat der Natur arg zugesetzt. Und was tut die Politik? Die Energieversorgung der Schweiz. Neue Atomkraftwerke sind nicht wettbewerbsfähig unter den heutigen wirtschaftlichen Rahmenbedingungen. Das zeigt eine Studie der ETH Zürich und des Paul-Scherrer-Instituts. Schließlich messen wir die Strahlung von Mobilfunkantennen und Geräten mit Martin Rösli, Professor für Umweltepidemiologie an der Universität Basel.
1: Auf dem Display sieht man, wie viel Antennenstrahlung man hat, also von den Mobilfunkantennen. Und es

0: oberste Gerichtshof stoppt Trump nun. Er darf kein amtierendes Mitglied des Notenbank-Gouverneursrats feuern. Cook kann vorerst im Amt bleiben. Zugeschaltet ist jetzt USA-Korrespondent Andrea Christen. Andrea Christen, wie begründet der Supreme Court sein Urteil?
1: Eine Mehrheit der Richterinnen und Richter kommt zum Schluss, dass Lisa Cook sich nicht gegen die Vorwürfe gegen sie habe wehren können. Sie haben schon gesagt, ihr wird Hypothekenbetrug vorgeworfen. Das ist unbewiesen. Cook wurde auch nicht oder noch nicht angeklagt. Trump hat sie trotzdem kurzerhand entlassen. Das oberste Gericht hat heute entschieden, das geht so nicht. Was nicht heißt, dass Cook je nachdem am Ende dann trotzdem noch entlassen werden darf. Sie gehört zu dem Gremium der Zentralbank, das die Leitzinsen festsetzt, was für die Wirtschaft, auch für die Weltwirtschaft sehr wichtig ist. Sie ist die erste in diesem Gremium, die je von einem Präsidenten entlassen wurde. Eine Entlassung, die nun vorläufig gescheitert ist.
0: Was bedeutet das Urteil mit Blick auf die Unabhängigkeit der US-Notenbank, der Geldpolitik?
1: Das oberste Gericht stellt sich hier schützend vor die Notenbank. Nicht nur sei es wichtig, dass diese unabhängig sei, also ohne politischen Druck ihre Geldpolitik mache. Sie müsse auch nach außen unabhängig wirken, heißt es im Urteil. Sprich, Präsidenten müssen guten Grund haben für eine Entlassung. Das ist eine Niederlage für Trump. Er will tiefere Zinsen, selbst wenn die Inflation dagegen spricht. Er will eben dieses Gremium, das die Zinsen festsetzt, mit Loyalisten besetzen. Er hat den letzten Fed-Chef Jerome Powell unter Druck gesetzt, ihn auch beschimpft. Das Urteil schützt nun diese Fed-Unabhängigkeit, aber viel hängt natürlich vom neuen Fed-Chef ab, Kevin Warsh. Es wird sich dann zeigen, ob er angesichts des Drucks von Trump diese Unabhängigkeit auch hochhält.
0: In einem zweiten vergleichbaren Fall hat das oberste Gericht heute aber genau anders entschieden, zugunsten von Trump. Er darf ein Mitglied der FTC feuern, der Federal Trade Commission. Diese Bundesbehörde setzt sich ein für den Konsumentenschutz. Was unterscheidet den Fall FTC vom Fall der Notenbank?
1: Das oberste Gericht sagt im Kern, die Notenbank ist eine Ausnahme und muss unabhängig sein. Aber bei über 2 Dutzend Bundesbehörden, geschaffen vom US-Kongress, vom Parlament, zum Beispiel bei der Federal Trade Commission, ist das anders. Bis jetzt galt, dass Präsidenten Führungsfiguren dort nur mit gutem Grund entlassen durften, nicht nur, weil sie ihnen politisch nicht passten. Diese Regelung hat das Gericht heute überschrieben, was ein Sieg für Trump ist. Er und folgende Präsidenten können dort nun wohl nach Belieben ihre Loyalisten einsetzen in Behörden, die sich etwa um Konsumentenschutz oder um den Wettbewerb kümmern. Damit verschiebt sich die Macht noch mehr vom Kongress zum Präsidenten hin, wobei konservative Juristen in den USA sagen würden, es war von Anfang an ein Fehler, Behörden zu schaffen, die sich dem Präsidenten teilweise entziehen, was zur Bundesverwaltung gehört, und das steht im Weißen Haus.
0: Für den obersten Gerichtshof der USA geht dieser Tage eine wichtige Sitzungsperiode zu Ende. Er musste viele Fragen zur Macht des Präsidenten klären. Lässt sich hier bereits eine Bilanz ziehen?
1: Dieses Gericht hat eine konservative Mehrheit, das ist ganz klar. 3 Richterinnen und Richter wurden von Trump eingesetzt. Der Supreme Court neigt nach rechts dem Präsidenten zu. Er tendiert dazu, die Macht von Präsidenten auszuweiten. Wenn wir nur daran denken, wie er eine strafrechtliche Immunität für Präsidenten einführte. Letzte Woche hat er auch in Sachen Einwanderung zugunsten von Trump geurteilt. Aber das Gericht hat viele von Trumps Zöllen für unzulässig erklärt. Es hat ihn heute in Sachen Fett zurückgebunden. Trump hat heute übrigens auch ganz persönlich verloren. Eine Jury, ein Geschworenengremium, hatte festgestellt, dass er vor Jahrzehnten eine Frau sexuell missbraucht und dann später verleumdet hatte, weshalb er ihr Millionen von Dollar zahlen müsse. Das oberste Gericht hat heute sich geweigert, hier zugunsten von Trump zu intervenieren. Die Vorstellung also von Richterinnen und Richtern, die Trump jeden Wunsch von den Augen ablesen, ist falsch. Wir warten dieser Tage auch noch auf ein sehr folgenreiches Urteil. Die Trump-Regierung will Birthright Citizenship, das Prinzip, wonach jedes Kind, das hier geboren wird in den USA, eine Bürgerin, ein Bürger ist, aufheben. Es wäre sehr erstaunlich, wenn das Gericht dieses Vorhaben von Trump absegnen würde. Wir werden also auch hier wahrscheinlich sehen, wie das Gericht rote Linien zieht.
0: Die Einordnung von Andrea Christen.

0: Dresden direkt aus den USA. Vielen Dank. Die Nachrichten nun mit Olivia Limacher. Der Flugzeughersteller Airbus erhält einen Milliardenkredit.
1: 3 Milliarden Euro erhält Airbus von der Europäischen Investitionsbank für die Forschung und Entwicklung. Mit dem Geld solle Airbus seine technologische Führungsrolle in der zivilen und militärischen Luftfahrt weiter ausbauen, hieß es in Brüssel. Dort wurde die Vereinbarung für eine erste Kredittranche unterzeichnet. Die Europäische Investitionsbank hat nach eigenen Angaben noch nie ein Unternehmen mit einer solchen Summe unterstützt. Die 3 Milliarden Euro zeigten, dass der Investitionsbedarf des europäischen Luft- und Raumfahrtkonzerns sehr groß sei. In der Europäischen Union sind KI-Anwendungen zur Erstellung von sexualisierten Deepfakes künftig verboten. Die Mitgliedsländer haben das Verbot abgesegnet, welches vom EU-Parlament beschlossen worden war. Das Verbot sexualisierter Deepfakes soll ab dem 2. Dezember dieses Jahres gelten. Es soll vom Amt für KI der Europäischen Union durchgesetzt werden. In Südkorea will die Regierung in den kommenden Jahren umgerechnet rund 800 Milliarden Franken investieren in künstliche Intelligenz und in Chipfabriken. Etwa die Hälfte des Geldes soll in Fabriken für Halbleiter und Computerchips fließen, die andere Hälfte in Rechenzentren, mit denen KI betrieben werden kann. Das hat der südkoreanische Präsident im Fernsehen angekündigt. Auch die USA, China und die EU fördern derzeit KI-Projekte mit viel Geld. In der norddeutschen Stadt Stade sind nach Schüssen in einer Jugendhilfeeinrichtung 6 Menschen gestorben. Nach Angaben der Polizei wurden zudem mehrere Personen zum Teil schwer verletzt. 2 Personen seien festgenommen worden, darunter der mutmaßliche Täter. Das Motiv der Tat in der Einrichtung mit Mutter-Kind-Wohngruppen ist bis jetzt nicht bekannt.
0: In der Schweiz sind viele Gefängnisse voll. Zu voll, das schreibt die Nationale Kommission zur Verhütung von Folter in ihrem Bericht zum letzten Jahr.
1: Die Überbelegungen in vielen Schweizer Gefängnissen beeinträchtigten die Grund- und Menschenrechte der Inhaftierten, heißt es im Bericht. Die Besuche der Kommission in Gefängnissen und anderen Einrichtungen des Freiheitsentzugs hätten gezeigt, dass bei einer Überbelegung die Privatsphäre der inhaftierten Personen weiter eingeschränkt werde. Das Risiko von Gewaltvorfällen sei höher, es gebe weniger Bewegungs- und Beschäftigungsmöglichkeiten und außerdem sei die Gesundheitsversorgung schlechter. Auch zentrale Ziele des Strafvollzugs seien beeinträchtigt, vor allem in Bezug auf die Rückfallprävention und die soziale Wiedereingliederung. Die Initiantinnen und Initianten der Volksinitiative «Jederzeit Strom für alle», auch bekannt als «Blackout-Initiative», ziehen ihre Initiative vorläufig zurück. Das Stimmvolk könne sich voraussichtlich im nächsten Jahr zur Frage äußern, ob AKW-Neubauten in der Schweiz wieder zugelassen werden sollen, begründet das Komitee seinen Schritt. Das Parlament hatte einen indirekten Gegenvorschlag zur Initiative beschlossen. Links-grüne Kreise kündigten darauf ein Referendum gegen die Pläne an. Deshalb gilt ein Urnengang als wahrscheinlich. Nächstes Jahr dürften die Strompreise für Schweizer Haushalte erneut sinken. Das zeigt eine Umfrage, die der Verband der Schweizerischen Elektrizitätsunternehmen bei seinen Mitgliedern durchgeführt hat. Die Gründe für die sinkenden Strompreise: einerseits beschaffen die Versorgungsunternehmen den Strom teils mehrere Jahre im Voraus, andererseits seien die Preise, zu welchen sie den Strom einkaufen, gesunken. Wie hoch die Stromtarife nächstes Jahr effektiv sind, wird Anfang September bekannt gegeben. Und noch zum Tennis. Belinda Bencic steht am Grand-Slam-Turnier in Wimbledon in der 2. Runde. Bencic schlug zum Auftakt die Britin Mika Stojasavljevic in 2 Sätzen. Zu den Börsendaten von 18.11 Uhr, geliefert von SIX. Der Swiss Market Index schließt bei 14.224 Punkten, plus 0,4%. Der Dow Jones Index in New York steigt um 0,5%. Der Euro wird zu 92,30 Rappen gehandelt, der Dollar zu 80,78 Rappen. Und das Wetter. Am Abend gibt es weitere Platzregen und Gewitter. Die Nacht ist schwül mit Tiefstwerten um 18 Grad. Morgen scheint zeitweise die Sonne. Vor allem am Nachmittag gibt es gebietsweise Schauer und Gewitter, lokal auch kräftige. Die Höchstwerte liegen bei schwülen 29 Grad, im Tessin bei 32 Grad.
0: Sie kam bemerkenswert früh und zwar bemerkenswert heftig. Die erste Hitzewelle dieses Sommers mit teils extrem hohen Temperaturen. An zahlreichen Messstationen wurden Rekordwerte registriert. Nach 10 Tagen klingt diese Hitzeperiode nun ab, zumindest auf der Alpen-Nordseite. Das verantwortliche Hochdruckgebiet verlagert sein Zentrum in Richtung Osteuropa. Ich habe Wissenschaftsredaktor Christian von Burg gefragt, wie diese jüngste Hitzeperiode einzuordnen ist.
2: Das ist vergleichbar mit der historischen Hitzewelle im Jahr 2003. Auch damals gab es 12 Hitzetage am Stück und ähnliche Durchschnittstemperaturen. Doch die Hitzeperiode 2003, die war im August, ein Monat, in dem es im Durchschnitt deutlich heißer ist als im Juni. Sprich, die Hitzeperiode in diesem Jahr ist wirklich außerordentlich. Sie ist klar der Klimaerwärmung zuzuschreiben, wie die Forschung zeigt. Wichtig dabei ist allerdings nicht das Einzelereignis, sondern der große Blick über längere Zeit. Und die landesweiten Messungen, die zeigen, die Zahl der Hitzetage in der Schweiz hat sich vervierfacht über die letzten 50 Jahre gesehen.
0: Welche direkten Folgen hat diese erste Hitzeperiode?
2: Ja, also neben den Auswirkungen auf uns Menschen, abgesehen vom Anstieg der Sterblichkeit, die wir erst im Nachhinein genauer bestimmen können, abgesehen davon hat auch die Natur massiv gelitten und sie leidet weiter. Wer auf die aktuelle Trockenheitskarte schaut, sieht abgesehen von der südlichen Schweiz überall extreme Trockenheit. Es gibt verschiedene Buchenwälder, die sich jetzt im Juni schon verfärben. Sehr viele von diesen Bäumen werden absterben. Viele Bäche quer durchs ganze Mittelland haben kein Wasser mehr. Fischer und Freiwillige haben gerettet, was sie konnten, mehr als 10'000 Fische alleine im Kanton Bern. Und ein Ende der Trockenheit ist derzeit nicht absehbar. Es ist sogar möglich, dass es in wenigen Tagen schon zur nächsten Hitzewelle kommt.
0: Ist das jetzt das neue Normal, wie man öfters liest?
2: Nein, es ist einfach ein Extrem in der aktuellen Welt, die sich bisher global gesehen um 1,5 Grad erwärmt hat. Aber mit der derzeitigen Klimapolitik, welche die Länder machen, steuern wir auf eine Erwärmung von fast 3 Grad zu. Was das in Sachen Hitze für die Schweiz bedeutet, das zeigen die Klimaprognosen der ETH und von Meteo Schweiz, die sie vor einem halben Jahr publiziert haben. In einer 3-Grad-Welt haben wir in Zürich, Basel oder Bern 2 bis 3 Mal mehr Hitzetage, als wir sie die letzten 3 Jahrzehnte hatten. Und es sind Temperaturen bis etwa 45 Grad möglich. Das zeigen die Modellierungen der Klimawissenschaftlerinnen und Klimawissenschaftler. Also wie es auch kommt, wir werden uns stark anpassen müssen an die Hitze. Wir brauchen bessere isolierte Häuser und Klimaanlagen. Aber vor allem braucht die Welt insgesamt dringend einen besseren Klimaschutz, also eine konsequentere Bekämpfung des Klimawandels.
0: Man hat aber zuweilen den Eindruck, dass viele Politikerinnen und Politiker das Thema Klimawandel möglichst klein halten wollen, bereits vor, aber auch jetzt während dieser Hitzeperiode. Wie beobachten Sie das?
2: Ja, trotz der Wetterextreme hat das Thema politisch keine Konjunktur. Früher haben die Bundesräte bei großen Überschwemmungen die Gummistiefel angezogen und sind mit betroffenen Minen in die überfluteten Gebiete gereist, um Hilfe anzukünden. Bei der Hitze ist das anders. Der zuständige Bundesrat Albert Rösti war zu dieser historischen Hitzewelle bisher kaum zu vernehmen. Und obwohl bereits jetzt klar ist, dass die Schweiz ihr Klimaziel bis 2030 nicht erreichen wird, will sich der Gesamtbundesrat erst nächstes Jahr öffentlich Gedanken machen, wie und mit welchen Mitteln man das gesteckte Klimaziel der Schweiz allenfalls doch noch erreichen könnte. Das sei zu spät, sagen alle Klimawissenschaftlerinnen und Klimawissenschaftler, mit denen ich gesprochen habe. So kurzfristig lasse sich das Ruder für die Ziele bis 2030 nicht herumreißen. Aber der Bundesrat und das Parlament scheinen mir nicht alleine in dieser Hitzelethargie. Wir Bürgerinnen und Bürger müssen uns selber an der Nase nehmen. Die meisten von uns sind zwar für besseren Klimaschutz, aber sobald es darum geht, innert nützlicher Frist auf das Verbrennen von Benzin und Heizöl zu verzichten, sobald es darum geht, klimafreundlicher zu bauen oder statt mit dem Flugzeug mit dem Zug zu verreisen, dann kneifen wir in der Mehrheit. Die zunehmende Bruthitze ist jedoch mit unserem Verhalten gekoppelt. Das ist wissenschaftlich x-fach belegt.
0: Informationen und Einschätzungen von Christian von Burg aus unserer Wissenschaftsredaktion. 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Hier geht's weiter in der Schweiz, wo gerade heftig über den Bau neuer Atomkraftwerke gestritten wird. In Australien, wo konservative Parteien in Frage stellen, was Migrantinnen und Migranten zur Entwicklung des Landes beitragen. Und im Zentrum von Johannesburg, wo man in einem riesigen Buchantiquariat die bewegte Geschichte der Stadt erleben kann. Neue Kernkraftwerke sind in der Schweiz ein heiß diskutiertes Thema. Erst vor wenigen Tagen hat sich das Parlament dafür ausgesprochen, das Verbot von neuen AKWs aufzuheben. Voraussichtlich kommendes Jahr wird dann auch an der Urne über diese Frage abgestimmt. Nun bringt sich auch die Wissenschaft in die Debatte ein. Heute die ETH Zürich und das PSI, das Paul-Scherrer-Institut, das wichtigste Nuklearforschungszentrum der Schweiz. Wirtschaftsredaktor Matthias Heim mit den Ergebnissen der neuen Studie.
3: Alle namhaften Wissenschaftlerinnen und Wissenschaftler aus dem Bereich Energie an der ETH und am Paul-Scherrer-Institut haben diese Studie mitverfasst. Entsprechend breit gefächert sind ihre Forschungsgebiete. Insgesamt haben sie 4 Modelle durchgerechnet und sind dabei zu einem klaren Befund gekommen. Für die Energiewende seien neue Kernkraftwerke nicht notwendig, erklärt André Bardo, Professor für Energietechnik an der ETH.
4: An der Stelle ist die Studie eindeutig. Aus technoökonomischer Sicht brauchen wir es nicht, um unser Netto-Null-Ziel für 2050 zu erreichen. Heißt, wir könnten auch mit den bestehenden Technologien Netto-Null sein in 2050.
3: Die Schweiz könnte also den bisherigen Weg grundsätzlich fortsetzen und die erneuerbaren Energien ausbauen.
4: Der Schlüssel ist und bleibt die Wasserkraft. Die würde dann ergänzt durch einen massiven Ausbau von Photovoltaik, also Solarenergie. Und dazu kommen dann noch weitere Technologien wie Wind, Biomasse und das ist und bleibt der Schlüssel, ohne, aber auch mit Kernkraft, der Handel mit dem Ausland.
3: Das heißt, dass die Schweiz ins europäische Stromnetz eingebunden ist und aus dem Ausland unkompliziert Strom importieren oder dorthin exportieren kann. Gleichzeitig sind die Forschenden zur Erkenntnis gelangt, dass neue Kernkraftwerke gerade in den Wintermonaten durchaus mithelfen könnten, die Abhängigkeit der Schweiz vom Ausland zu reduzieren. Denn in den kalten Monaten produziert die Schweiz tendenziell selbst zu wenig Strom und muss, je nach Wetterlage, Strom aus dem Ausland importieren, vor allem aus Frankreich oder Deutschland. Doch damit sich neue Kernkraftwerke in der Schweiz rechnen, müssen gleich mehrere Bedingungen erfüllt sein, betont André Bardo.
4: Heute würde niemand ein Kernkraftwerk aus ökonomischen Gründen bauen. Es fehlen im Prinzip 3 Dinge. Zum einen muss die Kernkraft gefördert werden, wie es die Erneuerbaren heute sind. Zum zweiten müsste der Staat das Risiko übernehmen, um die Zinsen abzusenken für den Neubau. Und die Technologie muss günstiger werden im Bau.
3: Und gerade dieser letzte Punkt, die Baukosten, ist eine Knacknuss. Denn die jüngst neu gebauten AKWs in Finnland und Frankreich sind massiv teurer geworden als ursprünglich geplant und haben sich um Jahre verzögert. Nimmt man diese Anlagen als Maßstab, würde ein neues AKW von der Größe von Gösgen 12 Milliarden Franken kosten. Andreas Pautz als Leiter des Forschungsbereichs Nukleare Energie am Paul-Scherrer-Institut geht allerdings davon aus, dass es noch viel Spielraum gibt, die Kosten zu senken.
5: Ich glaube, es ist sicher zu sagen, dass wir wegkommen müssen von den Preisen, wie wir die in Erstprojekten gesehen haben und eher uns dorthin bewegen, in die Preisregion, wo sich die Studie ansiedelt.
3: Das heißt, neue AKWs müssten deutlich günstiger werden, gegen 8 Milliarden. Erst dann ist ein neues AKW auch finanziell sinnvoll. Andreas Pautz ist grundsätzlich optimistisch, dass es machbar ist, die Kosten so deutlich zu senken.
5: Das Ziel muss natürlich sein, dass man Anlagen in Serie produziert. Und Frankreich macht diesen Schritt. Und wir werden sicherlich in den nächsten Jahren und im nächsten Jahrzehnt sehen, wo diese Entwicklung hingeht.
3: Und noch etwas ist klar. Es braucht eine Förderung durch die öffentliche Hand, so wie bei allen anderen Energieformen auch, betont André Bardo von der ETH.
4: Ohne staatliche Unterstützung werden keine Kernkraftwerke gebaut. Wie die staatliche Unterstützung dann aussieht, das ist eine offene Frage, aber ohne eine politische und finanzielle Unterstützung sind die Kernkraftwerke nicht ökonomisch.
3: Mit Blick auf die AKW-Debatte in der Schweiz bedeutet das, ein Grundsatzentscheid für oder gegen ein AKW reicht nicht. Ebenso zentral ist die Finanzierungsfrage. Das zeigt sich auch bei den jüngsten Beispielen in der Politik, etwa der Armeefinanzierung oder der 13. AHV-Rente. Und erst recht wird die Frage knifflig, wenn es um eine Technologie geht, die grundsätzlich umstritten ist, so wie das die Kernkraft ist.
0: Australien, wohl eines der populärsten Einwanderungsländer der Welt. Früher ließ die Regierung fast nur weiße Immigrantinnen und Immigranten ins Land, heute kommen sie aus der ganzen Welt. Unbestritten ist, dass die Neuankömmlinge entscheidend zur wirtschaftlichen, sozialen und kulturellen Entwicklung des Landes beitragen, seit je. Doch jetzt kämpfen konservative Parteien um Wählerinnen und Wähler, indem sie mit viel Polemik den Wert von Einwanderung und Multikulturalität infrage stellen. Urs Welterlin berichtet.
6: Erst seit ein paar Wochen ist Angus Taylor Chef der Liberalen Partei, ein Mann, dessen Namen wenige kannten. Doch es dauerte nicht lange, bis der neue Oppositionsführer für Schlagzeilen sorgte.
7: Mass migration is changing Australia for the worse.
6: Masseneinwanderung verändere Australien zum Schlechten, meinte er im Parlament. Immigranten seien etwa mitverantwortlich für den Mangel an Wohnraum. Einige wollten sich nicht anpassen. Taylor fordert eine Reduktion der Zuwandererzahlen. Zudem sollten nur noch Staatsbürger Sozial- und andere staatliche Hilfe erhalten, nicht einmal mehr langjährige Daueraufenthalter. In den Augen des Politikers sind Einwanderer, Zitat, netto negativ für das Land. Jeder dritte Mensch auf dem Kontinent ist entweder in einem anderen Land geboren oder hat ausländische Eltern. Ein Vielvölkerstaat. Trotzdem sind Spannungen zwischen verschiedenen Ethnien selten. Taylors Rede signalisiere eine dramatische Wende in der australischen Politik, glaubt der Politologe Mark Kenny. Denn die Liberalen galten seit 80 Jahren als Mitte-Rechtspartei, die im Gegensatz zu heute Immigration aktiv fördere.
8: The term mass migration is an inflammatory term here in Australia. It isn't used by the major parties up until now.
6: Der Begriff Masseneinwanderung sei ein hetzerischer Begriff, der bisher weder von den Liberalen noch von der Labour-Partei verwendet worden sei. Neu ist die Kritik an der Einwanderung aber nicht. Pauline Hanson von der Partei One Nation warnte schon 1996 als neue Senatorin vor einer vermeintlichen Flucht von Neuankömmlingen aus Asien. Heute sind Muslime ihr Ziel, von denen es in Australien keine guten gebe, meinte sie jüngst.
9: I love this country, I love our culture, I love our way of life, and a lot of these people don't and would dearly love to change it.
6: Sie liebe ihr Land, viele Muslime dagegen liebten ihre neue Heimat nicht und wollten Australien verändern. Mit rassistischen Parolen war es One Nation in den letzten 30 Jahren gelungen, mehrheitlich weiße, europäischstämmige Anhänger und Anhängerinnen um sich zu sammeln. Doch auf mehr als ein paar Prozent der Wählerstimmen schaffte es die Partei nie. Bis vor ein paar Wochen. Neueste Umfragen zeigen, dass bis zu 32% der Befragten One Nation unterstützen, 28,5% die Labour-Partei. Die Liberalen kommen auf nur noch 23%. Zum ersten Mal wurde ein One-Nation-Parlamentarier ins Unterhaus gewählt, den australischen Nationalrat. Eskalierende Lebenshaltungskosten und globale Instabilität würden die Menschen in die Hände der Populisten treiben, glauben Beobachter. Der Politologe Mark Kenny.
8: That Liberal Party is I think, showing signs of panic.
6: Die liberale Partei zeige Symptome von Panik. Sie versuche, den Verlust von Stimmen auf der rechten Seite aufzuhalten, nachdem sie in den letzten Jahren die Unterstützung auf der Linken an unabhängige, progressive Politikerinnen und die Labour-Partei verloren habe. Inzwischen will Taylor nicht mehr ausschließen, mit One Nation eine Koalition einzugehen.
8: That was unthinkable before, it's now explicitly on the table.
6: Ein Zusammenschluss mit der extremistischen Partei sei für die Liberalen bis vor kurzem undenkbar gewesen, meint Mark Kenny. Die Labour-Regierung beobachtet den Kampf um die Gunst der konservativen Wählerschaft vorerst gelassen. Denn die Fakten, was Einwanderer angeht, sprechen für sich. Ihre Zahl geht seit einem kurzzeitigen Hoch 2023 zurück auf heute 260.000 pro Jahr. Zudem kommen 70% der neuen Australierinnen und Australier mit einer Berufsausbildung ins Land. Laut Statistik leisten sie sogar einen positiveren Nettobeitrag zum Staatshaushalt als die in Australien geborene Bevölkerung.
0: 5G-Antennen decken heute praktisch die ganze Schweiz ab. Diese neueste Generation von Mobilfunkantennen kann riesige Datenmengen viel schneller übertragen als ihre Vorgänger. Immer wieder ein Thema ist die Strahlung dieser 5G-Antennen mit Blick auf mögliche gesundheitliche Folgen. Das besprechen wir gleich. Zuerst gehen wir aber der Frage nach, wo es überhaupt strahlt und wie stark. Mit einer neu entwickelten App kann man das mittlerweile selber messen. Wissenschaftsredaktorin Anita von Mont.
10: Wir sind im Basler Bachlettenquartier, in einem bahnhofsnahen grünen Wohngebiet. Neben mir steht Martin Rösli, Professor für Umweltepidemiologie der Uni Basel. Er hat in einem EU-Forschungsprojekt die erste App mitentwickelt, mit der man europaweit messen kann, wie viel man von der Mobilfunkstrahlung an einem bestimmten Ort zu einer bestimmten Zeit gerade aufnimmt. Etain 5G Scientist heißt diese App, die vorläufig nur auf Android-Geräten läuft. Martin Rösli zückt sein Handy und öffnet sie.
11: Auf dem Display sieht man, wie viel Antennenstrahlung man hat, also von den Mobilfunkantennen, und es berechnet, wie viel Strahlung man kriegen würde, wenn man hier telefonieren würde mit dem Handy am Ohr.
10: Bewusst haben die App-Entwickler also beides sichtbar gemacht. Die oft etwas vergessene Strahlung des Handys und die umstrittenere Strahlung, die von Antennen ausgeht. Diese Strahlung hat, wie zum Beispiel sichtbares Licht oder Mikrowellen, zu wenig Energie, um die Zellen im menschlichen Körper zu schädigen. Aber sie kann vom Körper ein Stück weit absorbiert werden und das Gewebe erwärmen. Doch was zeigt denn nun die App in der ruhigen Straße, in der wir gerade stehen?
11: Wir sehen, dass wir hier fast ausschließlich vom Handy bestrahlt werden. Die Belastung beträgt etwa 20 Milliwatt pro Kilogramm Strahlungsleistung. Das heißt, so stark strahlt das Handy hier und so viel Strahlung würde vom Kopf absorbiert werden beim Telefonieren mit dem Handy am Ohr.
10: 20 Milliwatt pro Kilogramm Körpergewicht. Was das Hirn hier von der Handystrahlung aufnimmt, ist im Vergleich zu sämtlichen Messungen der App bereits eine höhere Belastung. Dennoch entspricht sie nur 1% des EU-Grenzwerts und 10% des strengeren Schweizer Grenzwerts für sensible Orte wie Wohngebiete. Die Grenzwerte haben also einiges an Sicherheitspuffer eingebaut. Werfen wir noch einen Blick auf die Antennenstrahlung hier. Die liegt massiv tiefer, nahezu bei null.
11: Man hat 10.000 Mal mehr Strahlung vom eigenen Handy, wenn man hier telefoniert, als von einer Antenne, weil das Signal der Antenne schwach ist und das Handy stark strahlen muss.
10: Wir spazieren nun der Straße entlang. Auffällig, die Werte auf dem Display verändern sich fast mit jedem Schritt.
11: Also man sieht, es ist sehr volatil, je nachdem, wie gut das Antennensignal im Moment gerade ist.
10: Neben der aktuellen, stark schwankenden Messung liefert die App auch eine Karte mit dem längerfristigen Durchschnitt. Diese Karte beruht auf Messungen der App-Nutzer und Nutzerinnen und zeigt die Antennenstrahlung, in diesem Fall für ganz Basel an. In der Nähe unseres Standorts ist einer der wenigen Orte markiert mit deutlich erhöhter Antennenstrahlung, das Stadion Schützenmatte. Dort auf dem Trottoir strahlen die Antennen rund 20 Mal stärker als vorher, nicht von ungefähr.
11: Also man sieht hier einige Antennen gerade ums Stadion rum, die direkte Sichtverbindung haben. Und insbesondere wenn man direkte Sichtverbindung hat und etwa 200-300 Meter von einer Antenne entfernt ist, wie wir das jetzt sind, dann ist typischerweise das Signal am stärksten.
10: Auch für die Hotspots der Antennenstrahlung gilt laut Martin Rösli aber:
11: Selbst diese Strahlung ist noch deutlich unter dem Grenzwert. Und wenn man vergleicht mit einem Handy am Ohr, ist sie um Grössenordnungen tiefer, also Faktor 10 bis 100 Mal tiefer.
0: Sagt Martin Rösli vom Schweizerischen Tropen- und Public Health Institut und der Universität Basel. Die Mobilfunkstrahlung liegt also weit unter den Grenzwerten. Es besteht eigentlich kein Anlass, mit einem Messgerät ausgestattet herumzulaufen. Ich habe Anita von Mont gefragt, warum die Forschung dennoch zu diesem Zweck eine App entwickelt hat, die 5G Scientist.
10: Ich denke, weil viele Leute heute auf einem falschen Wissensstand sind. Befragungen in der EU und der Schweiz zeigen nämlich, eine Mehrheit nimmt an, seit 5G strahle es stärker. Große Messkampagnen zeigen aber, seit 5G ist die Mobilfunkstrahlung wegen der effizienteren Technik praktisch gleich geblieben, trotz des Datenzuwachses. Und die neue App, die kann da zumindest etwas Transparenz schaffen. Das ist ja eigentlich kein Messgerät, auch wenn Ihre Berechnungen mit richtigen Messungen offenbar einigermaßen übereinstimmen. Ja, und dann noch etwas Letztes. Martin Rösli sagte mir, er hoffe, dass mit dieser App auch geforscht werde.
0: Braucht es denn noch viel Forschung zu den Auswirkungen der Mobilfunkstrahlung auf die Gesundheit?
10: Dieser Zusammenhang ist eigentlich schon sehr breit untersucht heute. Es gibt Studien zum Krebsrisiko, zu Einflüssen auf Gedächtnis bis hin zu einer verringerten Fruchtbarkeit. Und die Weltgesundheitsorganisation WHO sieht heute daher kein erhöhtes Gesundheitsrisiko durch Mobilfunkstrahlung. Vor allem Hirntumore und gewisse andere Arten von Krebs sind ziemlich sicher nicht durchs Handy oder Antennen verursacht. Dasselbe gilt für Schlafstörungen, Kopfweh und weitere unspezifische Symptome. Zugleich gibt es aber auch gewisse Unsicherheiten in der Forschung.
0: Von welchen Unsicherheiten sprechen Sie?
10: Ja, oft ist es schwierig, die Exposition durch Strahlung zum Beispiel einigermaßen stimmig hinzukriegen, bei Versuchstieren wie bei Menschen. Und wenn das nicht stimmt, sind auch die Ergebnisse zum Gesundheitsrisiko dann halt nicht aussagekräftig. Und so hat man dann Studien, die da sind, aber nicht brauchbar. Man hat auch gewisse Forschungslücken. Ältere Menschen etwa sind kaum bis wenig untersucht.
0: Könnte die Mobilfunkstrahlung dereinst doch deutlich steigen, wenn sich unsere mobilen Daten vervielfachen, die wir übermitteln? Was weiß man dazu?
10: Mobilfunkstrahlung, die kann ja unterschiedliche Frequenzen haben. Tiefe Frequenzen sind attraktiv für Reichweite. Man kann damit guten Empfang auch etwa in der Tiefgarage garantieren. Für die Zukunft sind aber vor allem die hohen Frequenzen interessant. Denn je höher die Frequenz, desto mehr Daten kann man übertragen. Viel diskutiert werden jetzt die sogenannten Millimeterwellen. Die können nochmals um Dimensionen mehr Daten übertragen mit 5G und später wohl 6G, denkt man. Zu Millimeterwellen wird jetzt auch viel geforscht, ob die irgendwie gefährlich sind. Klar ist schon jetzt, die kommen nicht in den Körper rein, berühren nur die Haut und Augen. Und dazu gibt es jetzt auch viel Forschung. Bisher wurden noch keine Effekte gefunden. Aber was noch unklar ist, ob man so hochfrequente Wellen wirklich mal nutzen wird. Denn die kommen nicht mal durch Bäume. Sie funktionieren nur bei direkter Sichtverbindung, was natürlich wenig attraktiv ist. Also die Zukunft ist noch etwas offen.
0: Wenn man sagt, man will möglichst wenig Mobilfunkstrahlung abbekommen, was kann man tun?
10: Ja, das Handy möglichst wenig brauchen, weil das bestrahlt einen eben viel stärker als Antennen, weil es näher am Körper ist. Den Abstand vom Handy zum Kopf möglichst groß halten ist auch ein Rat, also mit Headset oder Freisprechmodus statt Handy am Ohr telefonieren. Das Gehirn bekommt so etwa 30 mal weniger Strahlung plus minus. Nachts könnte man noch den Flugmodus reintun, das WLAN abschalten. Da hat man schon eine gute Portion Strahlung eliminiert.
0: Erläuterungen von Anita von Mond für unsere Rubrik Echo Wissen. Die Stadt Johannesburg in Südafrika hat einen schlechten Ruf. Sie steht für Gewalt, Kriminalität, Ungleichheit. Das ist nicht falsch und doch ist das nur die halbe Geschichte. Wie sehr sich das Zentrum der Stadt verwandelt hat seit den 70er Jahren, das lässt sich an einem ungewöhnlichen Ort beobachten, in einem riesigen Buchantiquariat. Es soll das größte sein auf der südlichen Halbkugel. Afrika-Korrespondent Fabian Urech hat es besucht.
12: Das alte Geschäftszentrum von Johannesburg. Presslufthammer, Minibusse, Gedränge. Es ist ein Ort, von dem Touristen lange abgeraten wurde. Zu kriminell und zu dreckig, hieß es in den Reiseführern. Doch wer das gelbliche Backsteinhaus an der Commissioner Street betritt, wähnt sich gleich woanders. Hinter einer Sicherheitstür, ein paar Stufen hoch, ist es plötzlich still. Es riecht nach Papier und Staub und überall, wo man hinblickt, Bücher. Wie viele es sind, weiß niemand.
13: I haven't counted them, but we estimate that we must have at least between 1 million and 2 million books in this building.
12: Der Mann, der das sagt, heißt Jonathan Klaas. Er hat diesen Laden zusammen mit seinem Bruder eröffnet, im Jahr 1974, zu einer Zeit also, als Südafrika noch ein ganz anderes Land war. Klaas stammt aus einer Sammlerfamilie. Irgendwann hätten sie sich gedacht, wieso das viele Zeug nicht auch verkaufen. Also eröffneten sie ein Antiquariat.
13: Nobody thought we'd last more than a month.
12: Niemand habe damals gedacht, dass das Unternehmen länger als einen Monat Bestand habe. Doch heute, ein halbes Jahrhundert später, gibt es das Antiquariat noch immer. Und inzwischen füllt es 8 Stockwerke.
13: There's been a space problem since day one. 50 odd years ago.
12: Der Platz sei vom ersten Tag an ein Problem gewesen, sagt Klaas, und das bleibe bis heute so. Beim Rundgang durch das Antiquariat ist das unübersehbar. Die Regale reichen bis zur Decke, davor steht Buchstapel an Buchstapel. Nur ein kleiner Durchgang bleibt, um den Buchdschungel Raum für Raum zu erforschen. Ein ganzes Regal über Johannesburg, sagt Klaas in einem der Räume. Der Buchhändler weiß besser als andere, wie viel es zu sagen gibt über die Geschichte dieser Stadt.
13: In those days, town was a bustling metropolis. It resembled a small London or a small New York.
12: Als das Antiquariat öffnete, war das Quartier hier tatsächlich noch das Geschäftszentrum. Mit Banken, Anwaltskanzleien, teuren Läden. Doch damals herrschte noch die Apartheid, eine Ordnung, die festlegte, wer wohin durfte. Schon in den 80er Jahren aber begann sich das Zentrum Johannesburgs zu durchmischen. Früher war die Stadt westlicher, heute ist sie afrikanischer. Ich würde sagen, Johannesburg afrikanisiert sich und das ist natürlich. Dass aus dem einst schicken Zentrum in den 90er und 0er Jahren in Teilen ein Ort der Kriminalität und der Banden wurde, das beschönigt Klaas nicht. Trotzdem fokussiert er lieber auf das Positive. Jene, die während der Apartheid keine Freiheit hatten, kommen nun rein und sind glücklich, wenn sie hier all die Bücher sehen. Trotzdem bleibt das alte Zentrum ein Ort riesiger Kontraste. In der einen Straße hippe Cafés, eine Gasse dahinter besetzte Häuser, Gangs, Zerfall. Doch im Antiquariat zwischen tausenden Buchdeckeln verschwinden diese Gegensätze für eine Weile. Klaas geht weiter, die Treppe runter in seinen Lieblingsraum, auch er übervoll. Mit historischen Büchern, teils mehrere hundert Jahre alt.
13: And here these are the leather-bound books. This is my favorite section in the whole building, I think.
12: Er möge die Kunstfertigkeit, die Art und Weise, wie man Bücher damals gestaltet habe. Doch hat der Buchhändler überhaupt noch einen Überblick über das riesige Sortiment? Klaas meint, es dauere manchmal tatsächlich ein paar Tage, bis er wisse, ob er ein spezifisches Buch besitze. Doch diese langwierige Suche sei eben der einzige Weg. Und oft lohne sie sich. Denn Bücher, sagt Klaas, seien für ihn wie Bausteine des Wissens.
13: Books are your building blocks for knowledge, as far as I'm concerned.
12: Da hat er recht, denkt man beim Hinausgehen. Und gerade hier im alten Zentrum von Johannesburg, wo sich so viel verändert hat, ist ein solches Wissensarchiv besonders wichtig.
0: Die Reportage aus Johannesburg von Fabian Urech. Das war das Echo der Zeit vom Montag, dem 29. Juni, mit Redaktionsschluss um 18.41 Uhr. Verantwortlich für die Sendung heute Zita Affentranger, für die Nachrichten Thomas Fuchs und am Mikrofon war Ivan Lieberherr.
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15: Heute früh, so kurz vor 6:30 in Bern auf dem Velo.
16: Sommerregen auf deiner Haut, träumst vom Winter unterm Blau. Sag, spürst du das auch?
15: Regen setzt ein, die Frisur hält und Ich feiere die Abkühlung. Wie gefühlt alle, an denen ich vorbeifahre.
16: Sommerregen auf deiner Haut. Sag, spürst du das auch?
15: Denn, ja, in den letzten Tagen haben viele gelitten.
17: Ich merke, ich bin nicht so fit wie sonst. Ja.
18: Ich habe Kopfweh, es ist mir schwindelig und es ist mir einfach jetzt zu viel.
19: Nein, also ich habe es eigentlich gern warm, schlafe schlechter.
20: Leiden ist ein bisschen viel, aber angenehm ist es mir sicher nicht.
15: Ich kann mit fast allen mitfühlen. Einerseits hatte ich Kopfweh, war so ein bisschen lahm. Einige würden sagen, so eine Spur gereizt. Gleichzeitig aber liebe ich Wärme. Aber ja, auf jeden Fall war es schwierig und das wird es bleiben. Die nächsten Jahre könnte es nämlich noch heißer werden. Was also tun gegen diese Hitzewellen? Können wir da was tun und tut die Schweiz das Richtige? Das sagen wir euch bei News Plus. Heute mit mir Susan Stöckel. Heutzutage. Ich habe ja nicht schlecht gestaunt, als ich in den Nachrichten am Wochenende gesehen habe, wie der Winterdienst in Deutschland über die Straßen fährt. Genau, Winterdienst. Den hat man nämlich kurzerhand zur Hilfe geholt, damit er den Straßenbelag bewässert, damit der wegen der Hitze nicht aufsprengt, ein sogenannter Blow-up. Sowas gab's an anderen Orten, auch bei uns in der Schweiz. Beispielsweise in der Ostschweiz auf der A3 bei Quarten. Da ist am Freitag die Betonfahrbahn regelrecht aufgerissen. Die Überholspur musste dann gesperrt werden und die beschädigte Stelle provisorisch mit Asphalt aufgefüllt werden. Das sei laut verschiedenen Medien bereits der dritte Vorfall innerhalb eines Monats in der Ostschweiz. Ja, kein Wunder bei diesen Temperaturen.
21: Man kann hier schon von einer Rekordhitzewelle sprechen,
15: sagt Roman Brogli von SRF Meteo.
21: Wir hatten ja wirklich viele Temperaturrekorde. Einerseits für den Juni, da hat es im Flachland wirklich an ganz, ganz vielen Stationen einen neuen Rekord gegeben. Und es gab sogar an einigen Orten einen neuen absoluten Temperaturrekord, also unabhängig von der Jahreszeit. Dazu gehörten Basel, Neuenburg, Aarau oder auch der Zürichberg.
15: Das ist also die Bilanz unseres Meteorologen. Und wenn er gerade von Basel spricht, da haben wir mal exemplarisch eine Zahl, was die Hitze mit den Menschen macht. In Basel Stadt und Region musste die Sanität knapp 300 Mal ausrücken. Damit habe man den normalen Tagesdurchschnitt um mehr als die Hälfte überschritten, hieß es. Dann öffnen wir den Blick und schauen auf ganz Europa. Die Weltgesundheitsorganisation WHO meldet für die letzten Tage 1300 Hitzetote. Das klingt viel. Und das ist viel. Oder wie der ETH-Klimaforscher Erich Fischer es ganz generell formulieren würde.
22: Die Hitze hat die größte Anzahl Todesopfer auch in der Schweiz zur Folge. Viel mehr als Hochwasser, viel mehr als Erdrutsche.
15: Und das wird uns auch in Zukunft weiter begleiten. Das ist nichts, was einfach wieder so weggeht, sagt Christian von Burg. Den SRF-Wissenschaftsredaktor habe ich mir für diese Folge mal an die Seite geholt, denn er hat wahnsinnig viel Wissen bei diesem Thema, war schon an jeglichen Klimakonferenzen und hat mit etlichen Fachleuten gesprochen. Und er sagt:
2: Leider ist das, was wir jetzt erlebt haben, das ist nicht das neue Normal. Wir steuern derzeit auf eine Welt zu, die sich insgesamt um 3 Grad erwärmt. Und wenn es tatsächlich so weit kommt, dann werden wir zum Beispiel in Basel im Durchschnitt statt 14 Hitzetage wie die letzten 30 Jahre 30 bis 50 Hitzetage haben, also 2 bis 3 Mal mehr. Und auch die Extremtemperaturen, die werden nochmals deutlich steigen auf bis zu 45 Grad. All das zeigen die neuesten Klimaprognosen der ETH und von Meteo Schweiz.
15: 45 Grad. Letzte Woche, wir wissen das alle, hatten wir zum Teil 35 Grad. Eine weitere schlechte Nachricht: Europa ist mit am stärksten von der Hitze betroffen, das sagt der ETH-Forscher Erich Fischer.
22: Die Entwicklung zeigt, dass es einen sehr starken Trend gibt in der Hitze, auch in der Schweiz. Westeuropa ist der Hotspot, die Zunahme ist am stärksten. Wir haben 5 bis 6 Mal so viele Hitzetage, also Tage mit über 30 Grad. Die wärmsten Nächte sind 4,5 Grad wärmer geworden seit Anfang des 20. Jahrhunderts. Zu dieser Zeit wurden unsere Gebäude gebaut und sie sind jetzt nicht mehr fit für die heutigen Bedingungen.
15: Interessanter Fakt, ganz kurz an dieser Stelle. Europa ist deshalb unter anderem so stark betroffen, weil der Feinstaub die Erwärmung lange quasi verschleiert hat. Seitdem wir aber weniger Feinstaub in der Luft haben, was ja an sich was Positives ist, trifft uns auch die Erderwärmung stärker, sagt Fischer. Ja, wir müssen also was tun und da gibt's 2 große Hebel. Wer weiß es? Ja, die einen haben's vermutet, Klimaschutz und Hitzeschutz. Was ist wichtiger, Christian von Burg?
2: Beides ist wichtig. Es ist unterdessen an den Hitzetagen so heiß, dass es fahrlässig wäre, wenn wir uns nicht anpassen würden, wenn wir nichts tun würden in dieser Hinsicht. Aber gleichzeitig ist die Klimaerwärmung natürlich der Grund für diese Erhitzung. Sprich, wir müssen das Verbrennen von Öl in unseren Autos und Heizungen stoppen. Wir müssen mit weniger Beton und Eisen bauen und unser Ernährungsverhalten ändern. All diese Dinge müssen wir tun und gleichzeitig auch den weniger entwickelten Ländern dabei helfen, diese Ziele auch zu erreichen. Wenn wir das alles nicht tun, dann wird die Hitze weiter ansteigen.
15: Der schneller wirkende Hebel als der Klimaschutz ist der Hitzeschutz. Und darum wollen wir heute in dieser Folge darauf fokussieren. Und die Schweiz ist da nicht gut unterwegs, sagt ETH-Klimaforscher Fischer.
22: Ich arbeite mit sehr vielen internationalen Forscherinnen und Forschern zusammen. Die sagen, sie hätten oft noch nie so heiß gehabt wie bei uns, weil wir eben nicht darauf gerüstet sind. Unsere Gebäude sind weniger oft gekühlt, sie sind weniger gut isoliert, die Plätze sind weniger begrünt etc. Wir sind oft eigentlich weniger gut vorbereitet als zum Beispiel der Mittelmeerraum.
2: Ja, das ist so. Da hat Erich Fischer recht. Und zwar einfach, weil wir solche Hitzewellen bisher ja kaum gekannt haben. Die Städte sind stark versiegelt. Wir haben wenig Kühlung in den Schulen und in den Privathäusern. Das sind nur etwa 5-10% mit Klimaanlagen. Wir sind insgesamt auch im öffentlichen Verkehr in vielen Fällen wohl noch nicht auf so heiße Temperaturen vorbereitet. Und da wird jetzt einiges in Gang kommen. Wir haben jetzt erlebt, wie hart es ist mit so hohen Temperaturen. Da wird einiges gehen müssen.
15: Da wird einiges gehen müssen. Dachte ich mir am Wochenende übrigens auch, nachdem die Hitze in meiner Wohnung regelrecht dort drin stand und einfach nicht wieder rausgegangen ist. Egal, was ich gemacht habe. Kennt Christian auch?
2: Ich wohne in Basel im dicht bebauten Zentrum. Da war es auch nach intensivem Lüften im dritten Stock am Morgen um 7 bereits 31 Grad warm. Wir waren oft im Keller und im Garten in diesen Tagen. Aber wenn es so weitergeht, dann müssen wir was tun, wie ganz viele andere in der Schweiz auch.
15: Basler Keller kannte ich bisher nur von der Fasnacht. An dieser Stelle, Christian von Burg, ich hoffe, du hast einen schönen Keller. Klingt ja schon ein bisschen traurig, den Sommer im Keller zu verbringen. Aber gut, ich halte fest. Die Hitze kommt, die Schweiz ist nicht gut darauf vorbereitet und wir müssen was tun. Nur was? Da lohnt ein Blick nach Malaga. Ha, kennen viele nur als Glassi-Sorte. Aber Malaga, die Stadt in Andalusien, Südspanien, macht in Sachen Hitzeschutz einiges richtig. Nur mal zwei Beispiele. Die Häuser dort haben hellere Fassaden und kleinere Fenster. Und auch die Straßen sind enger gebaut, da wird dann also mehr Schatten geworfen und es entsteht nicht so viel Wärme. Aber gut, das ist in der Altstadt und die steht ja auch schon ein paar Jährchen.
2: Ich glaube, wir können schon von Malaga lernen. Hellere Häuser zum Beispiel, das ist sicher gut, so wird mehr Sonnenlicht zurückgeworfen. Keine riesigen Glasscheiben mehr gegen Süden, das dürften Architekten und Bauherrinnen jetzt hoffentlich langsam lernen. Und auch enger bauen, das macht Sinn bei neuen Siedlungen, aber wie du gesagt hast, der Großteil unserer Städte und Dörfer ist gebaut. Und da müssen wir mit der bestehenden Bausubstanz weiterarbeiten. Also vor allem besser dämmen gegen Hitze und Kälte, besser verschatten und kühlen, wo nötig. Und dann müssen wir eine grüne Infrastruktur drumherum bauen. Also Bäume pflanzen, den Asphalt aufreißen, Wasser versickern lassen. Man nennt das auch Schwammstadt.
15: Da kommen mir gerade zwei Beispiele in den Sinn. Ich war am Wochenende unterwegs auf einer neu umgebauten Straße. Da wurde schon viel entsiegelt, aber grundsätzlich ist die ganze Straße, da ist viel Beton. Und dann bin ich weitergelaufen, ein großes, neu gebautes Haus, riesengroße Fensterfronten. Und ich dachte mir, das ist doch aber eigentlich gar nicht so der richtige Weg. Also setzen wir das, was sinnvoll wäre, um, respektive sind wir da dran?
2: Also ich teile deine Einschätzung. Da ist vieles noch im Argen und vieles wird, obwohl man es besser wüsste, nach wie vor falsch gemacht. Trotzdem würde ich sagen, zum Teil ja, wir sind zum Teil auf dem richtigen Weg. Viele Städte und Gemeinden sind am Planen und versuchen, die Infrastruktur anzupassen. Es geht halt einfach sehr langsam vorwärts. Es ist eine riesige Aufgabe und es gibt sehr viele Hürden.
15: Viele Hürden, wo denn? Also wo hapert's?
2: So wie ich das einschätze, haben die Behörden die Zeichen der Zeit erkannt und sind auch an vielen Orten wirklich dran. Das habe ich mir von verschiedenen Fachleuten sagen lassen. Aber oft ist es eben gar nicht so einfach, oder? Wir haben überall in den Städten, aber auch in den Agglomerationen Leitungen. Wir können nicht einfach aufreißen und einen Baum pflanzen. In vielen Orten haben wir da Infrastruktur im Boden. Auch wenn wir das Trottoir aufreißen und da Rasenziegel machen, das tönt gut, ist es auch. Aber wenn man an behinderte Menschen Menschen denkt, an Menschen, die mit Stöcken unterwegs sind, das wird schnell zum Problem, wenn das nicht eine ebene Fläche ist. Dann ist es so auch, dass die öffentliche Hand in den Städten und so zwar einiges machen kann, aber die Privaten, die wollen sich oft nicht reinreden lassen. Wenn ich jetzt einen Steingarten bauen will, der sich massiv erhitzt, aber ich finde das schön, statt einen Baum zu pflanzen, dann kann mir das in den meisten Städten niemand verbieten. Also es gibt sehr, sehr viele Stolpersteine und ich denke, das ist mit der Grund, warum es so langsam vorwärts geht.
15: Das ist für mich so ein bisschen der Aha-Moment. Denn dort, wo man vielleicht denken würde, warum wurde jetzt hier oder da nicht dies oder das gebaut oder irgendwie anders gebaut, das ist eben nicht immer so einfach, wie man sich auf den ersten Blick denken würde. Und dennoch müsste spätestens nach dieser Hitzewelle mehr passieren, sagt unser Wissenschaftsredaktor.
2: Ich denke, man müsste noch heftiger dahinter. Also man müsste sich hier wirklich auch am Süden orientieren und schauen, was da funktioniert. Da sieht man im Midi große Platanenalleen, große Plätze, die dicht bepackt sind mit Platanen. Und die Bäume, die verschatten dann die ganzen Plätze und Straßen. Und das bewirkt wirklich etwas. Man könnte auch die Fassaden besser von unten her begrünen. Das muss nicht unbedingt teuer sein, aber man muss früh dran denken und man muss die Bewässerung rund ums Jahr lösen.
15: Soweit also mal die Maßnahmen, die man hinsichtlich der Infrastruktur treffen könnte. Da gibt's aber doch die Maßnahmen, die unsere Lebensgewohnheiten betreffen. Und da geht ein Experte schon recht weit. Andreas Knie ist das, Mobilitätsforscher. Er hat gegenüber der ARD sehr dezidiert gesagt:
1: Wir müssen unser gesamtes Leben ändern. Wir brauchen mehr Flexibilität. Wir müssen wahrscheinlich die Schulpläne ändern. Wir müssen dann, wenn es kühl ist, dann müssen wir arbeiten und leben können. Dann, wenn es heiß ist, müssen wir mal unsere Gesellschaft, die ja immer auf Produktivität ausgerichtet ist, zur Ruhe kommen lassen. Dort brauchen wir Ruheinseln.
2: Ja, ich denke, es muss in diese Richtung gehen. Es wird wohl eine Mischung sein aus baulichen Anpassungen, Klimaanlagen und eben früher aufstehen und dafür eine längere Mittagspause einlegen. Das ist sicher nicht einfach, da muss man vieles umdenken, aber ich denke, es wäre sinnvoll.
15: Denn, das muss man sich vor Augen halten, die Folgen sind gravierend. Bei solchen Hitzewellen sterben viele Menschen, wir haben euch die ersten Zahlen vorhin genannt. Diese Temperaturen haben aber auch Folgen für unser Ökosystem und übrigens ebenso auf unsere Wirtschaft. Wir haben dazu mal eine News Plus Folge gemacht, ich stelle euch die in den Beschrieb zu diesem Podcast. Also Christian von Burg, mit Blick auf die kommenden Hitzewellen und die kommen ja, ich stelle die Frage, obwohl ich die Antwort schon so ein bisschen weiß, sind wir gewappnet?
2: Nein, ich würde sagen, wir sind es nicht. Wir sind auf dem Weg, aber sicher nicht am Ziel. Und diese Hitzewelle, die war ein weiterer heftiger Weckruf. Wir müssen uns anpassen, wir müssen uns baulich anpassen, die Städte verändern. Aber eben nicht nur das, wir müssen vor allem auch das Klima schützen. Das ist abstrakter und das greift auch weniger schnell und direkt. Wir sehen das nicht, aber die Klimaerwärmung ist der Grund für all diese Probleme, über die wir sprechen. Und wenn wir die nicht in den Griff bekommen, dann wird es immer noch heftiger.
15: Klare, deutliche Worte von SRF-Wissenschaftsredaktor Christian von Burg. An einem Tag, an dem die Hitze nachgelassen hat und es notabene immer noch teils 32 Grad in der Schweiz werden. Und der Hochsommer, der kommt noch. Sommerregen auf deiner Haut. Wir hoffen, ihr kommt gut durch die Wärme. Es gibt ja ab und zu auch noch etwas Abkühlung, wieder ein bisschen Sommerregen, wie heute Morgen. Und wenn ihr gerne mal eine Story hier bei News Plus hören möchtet, eine Vertiefung zu einem aktuellen Thema, schreibt uns an newsplus@srf.ch oder an die Nummer 076 320 10 37. Das war News Plus für heute mit Maria Gigax, Tobias Bühlmann und mir, Susanne Stöckel. Bis zum nächsten Mal.

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1: Radio SRF, Echo der Zeit mit Ivan Lieberherr. Montag, der 29. Juni, unsere Themen. Die Macht des US-Präsidenten ist nicht grenzenlos. Der oberste Gerichtshof pfeift Donald Trump zurück. Er darf eine Notenbank-Gouverneurin nicht einfach entlassen. Die erste Hitzewelle dieses Sommers, früher und intensiver als in anderen Jahren. Sie hat der Natur arg zugesetzt. Und was tut die Politik? Die Energieversorgung der Schweiz. Neue Atomkraftwerke sind nicht wettbewerbsfähig unter den heutigen wirtschaftlichen Rahmenbedingungen. Das zeigt eine Studie der ETH Zürich und des Paul-Scherrer-Instituts. Schließlich messen wir die Strahlung von Mobilfunkantennen und Geräten mit Martin Rösli, Professor für Umweltepidemiologie an der Universität Basel.
2: Auf dem Display sieht man, wie viel Antennenstrahlung man hat, also von den Mobilfunkantennen. Und es berechnet, wie viel Strahlung man kriegen würde, wenn man hier telefonieren würde mit dem Handy am Ohr.
1: Die Erkenntnis, obwohl Jahr für Jahr mehr Daten versendet werden, ist die Mobilfunkstrahlung praktisch gleich geblieben. Die Einzelheiten in unserer Rubrik «Echo Wissen». US-Präsident Donald Trump hat vor dem obersten Gerichtshof des Landes eine Niederlage erlitten in seinem Streit mit der Notenbank Fed. Trump wollte die Notenbank-Gouverneurin Lisa Cook entlassen. Als Begründung führte er angebliche Falschangaben Cooks in einem Hypothekenantrag an. Doch der

0: oberste Gericht hat heute entschieden, das geht so nicht. Was nicht heißt, dass Cook je nachdem am Ende dann trotzdem noch entlassen werden darf. Sie gehört zu dem Gremium der Zentralbank, das die Leitzinsen festsetzt, was für die Wirtschaft, auch für die Weltwirtschaft sehr wichtig ist. Sie ist die erste in diesem Gremium, die je von einem Präsidenten entlassen wurde. Eine Entlassung, die nun vorläufig gescheitert ist.
1: Was bedeutet das Urteil mit Blick auf die Unabhängigkeit der US-Notenbank, der Geldpolitik?
0: Das oberste Gericht stellt sich hier schützend vor die Notenbank. Nicht nur sei es wichtig, dass diese unabhängig sei, also ohne politischen Druck ihre Geldpolitik mache. Sie müsse auch nach außen unabhängig wirken, heißt es im Urteil. Sprich, Präsidenten müssen guten Grund haben für eine Entlassung. Das ist eine Niederlage für Trump. Er will tiefere Zinsen, selbst wenn die Inflation dagegen spricht. Er will eben dieses Gremium, das die Zinsen festsetzt, mit Loyalisten besetzen. Er hat den letzten Fed-Chef Jerome Powell unter Druck gesetzt, ihn auch beschimpft. Das Urteil schützt nun diese Fed-Unabhängigkeit, aber viel hängt natürlich vom neuen Fed-Chef ab, Kevin Warsh. Es wird sich dann zeigen, ob er angesichts des Drucks von Trump diese Unabhängigkeit auch hochhält.
1: In einem zweiten vergleichbaren Fall hat das oberste Gericht heute aber genau anders entschieden, zugunsten von Trump. Er darf ein Mitglied der FTC feuern, der Federal Trade Commission. Diese Bundesbehörde setzt sich ein für den Konsumentenschutz. Was unterscheidet den Fall FTC vom Fall der Notenbank?
0: Das oberste Gericht sagt im Kern, die Notenbank ist eine Ausnahme und muss unabhängig sein. Aber bei über 2 Dutzend Bundesbehörden, geschaffen vom US-Kongress, vom Parlament, zum Beispiel bei der Federal Trade Commission, ist das anders. Bis jetzt galt, dass Präsidenten Führungsfiguren dort nur mit gutem Grund entlassen durften, nicht nur, weil sie ihnen politisch nicht passten. Diese Regelung hat das Gericht heute überschrieben, was ein Sieg für Trump ist. Er und folgende Präsidenten können dort nun wohl nach Belieben ihre Loyalisten einsetzen, in Behörden, die sich etwa um Konsumentenschutz oder um den Wettbewerb kümmern. Damit verschiebt sich die Macht noch mehr vom Kongress zum Präsidenten hin, wobei konservative Juristen in den USA sagen würden, es war von Anfang an ein Fehler, Behörden zu schaffen, die sich dem Präsidenten teilweise entziehen, was zur Bundesverwaltung gehört, untersteht dem Weißen Haus.
1: Für den obersten Gerichtshof der USA geht dieser Tage eine wichtige Sitzungsperiode zu Ende. Er musste viele Fragen zur Macht des Präsidenten klären. Lässt sich hier bereits eine Bilanz ziehen?
0: Dieses Gericht hat eine konservative Mehrheit, das ist ganz klar. 3 Richterinnen und Richter wurden von Trump eingesetzt. Der Supreme Court neigt nach rechts dem Präsidenten zu. Er tendiert dazu, die Macht von Präsidenten auszuweiten. Wenn wir nur daran denken, wie er eine strafrechtliche Immunität für Präsidenten einführte. Letzte Woche hat er auch in Sachen Einwanderung zugunsten von Trump geurteilt. Aber das Gericht hat viele von Trumps Zöllen für unzulässig erklärt. Es hat ihn heute in Sachen Fett zurückgebunden. Trump hat heute übrigens auch ganz persönlich verloren. Eine Jury, ein Geschworenengremium, hatte festgestellt, dass er vor Jahrzehnten eine Frau sexuell missbraucht und dann später verleumdet hatte, weshalb er ihr Millionen von Dollar zahlen müsse. Das oberste Gericht hat heute sich geweigert, hier zugunsten von Trump zu intervenieren. Die Vorstellung also von Richterinnen und Richtern, die Trump jeden Wunsch von den Augen ablesen, ist falsch. Wir warten dieser Tage auch noch auf ein sehr folgenreiches Urteil. Die Trump-Regierung will Birthright Citizenship, das Prinzip, wonach jedes Kind, das hier geboren wird in den USA, eine Bürgerin, ein Bürger ist, aufheben. Es wäre sehr erstaunlich, wenn das Gericht dieses Vorhaben von Trump absegnen würde. Wir werden also auch hier wahrscheinlich sehen, wie das Gericht rote Linien zieht.
1: Die Einordnung von Andrea Christen direkt aus den USA. Vielen Dank. Die Nachrichten nun mit Olivia Limacher. Der Flugzeughersteller Airbus erhält einen Milliardenkredit.
2: 3 Milliarden Euro erhält Airbus von der Europäischen Investitionsbank für die Forschung und Entwicklung. Mit dem Geld solle Airbus seine technologische Führungsrolle in der zivilen und militärischen Luftfahrt weiter ausbauen, hieß es in Brüssel. Dort wurde die Vereinbarung für eine erste Kredittranche unterzeichnet. Die Europäische Investitionsbank hat nach eigenen Angaben noch nie ein Unternehmen mit einer solchen Summe unterstützt. Die

0: 3 Milliarden Euro zeigten, dass der Investitionsbedarf des europäischen Luft- und Raumfahrtkonzerns sehr groß sei. In der Europäischen Union sind KI-Anwendungen zur Erstellung von sexualisierten Deepfakes künftig verboten. Die Mitgliedsländer haben das Verbot abgesegnet, welches vom EU-Parlament beschlossen worden war. Das Verbot sexualisierter Deepfakes soll ab dem 2. Dezember dieses Jahres gelten. Es soll vom Amt für KI der Europäischen Union durchgesetzt werden. In Südkorea will die Regierung in den kommenden Jahren umgerechnet rund 800 Milliarden Franken investieren in künstliche Intelligenz und in Chipfabriken. Etwa die Hälfte des Geldes soll in Fabriken für Halbleiter und Computerchips fließen, die andere Hälfte in Rechenzentren, mit denen KI betrieben werden kann. Das hat der südkoreanische Präsident im Fernsehen angekündigt. Auch die USA, China und die EU fördern derzeit KI-Projekte mit viel Geld. In der norddeutschen Stadt Stade sind nach Schüssen in einer Jugendhilfeeinrichtung 6 Menschen gestorben. Nach Angaben der Polizei wurden zudem mehrere Personen zum Teil schwer verletzt. 2 Personen seien festgenommen worden, darunter der mutmaßliche Täter. Das Motiv der Tat in der Einrichtung mit Mutter-Kind-Wohngruppen ist bis jetzt nicht bekannt.
1: In der Schweiz sind viele Gefängnisse voll. Zu voll, das schreibt die Nationale Kommission zur Verhütung von Folter in ihrem Bericht zum letzten Jahr.
0: Die Überbelegungen in vielen Schweizer Gefängnissen beeinträchtigten die Grund- und Menschenrechte der Inhaftierten, heißt es im Bericht. Die Besuche der Kommission in Gefängnissen und anderen Einrichtungen des Freiheitsentzugs hätten gezeigt, dass bei einer Überbelegung die Privatsphäre der inhaftierten Personen weiter eingeschränkt werde. Das Risiko von Gewaltvorfällen sei höher, es gebe weniger Bewegungs- und Beschäftigungsmöglichkeiten und außerdem sei die Gesundheitsversorgung schlechter. Auch zentrale Ziele des Strafvollzugs seien beeinträchtigt, vor allem in Bezug auf die Rückfallprävention und die soziale Wiedereingliederung. Die Initiantinnen und Initianten der Volksinitiative «Jederzeit Strom für alle», auch bekannt als «Blackout-Initiative», ziehen ihre Initiative vorläufig zurück. Das Stimmvolk könne sich voraussichtlich im nächsten Jahr zur Frage äußern, ob AKW-Neubauten in der Schweiz wieder zugelassen werden sollen, begründet das Komitee seinen Schritt. Das Parlament hatte einen indirekten Gegenvorschlag zur Initiative beschlossen. Linksgrüne Kreise kündigten darauf ein Referendum gegen die Pläne an. Deshalb gilt ein Urnengang als wahrscheinlich. Nächstes Jahr dürften die Strompreise für Schweizer Haushalte erneut sinken. Das zeigt eine Umfrage, die der Verband der schweizerischen Elektrizitätsunternehmen bei seinen Mitgliedern durchgeführt hat. Die Gründe für die sinkenden Strompreise: einerseits beschaffen die Versorgungsunternehmen den Strom teils mehrere Jahre im Voraus, andererseits seien die Preise, zu welchen sie den Strom einkaufen, gesunken. Wie hoch die Stromtarife nächstes Jahr effektiv sind, wird Anfang September bekannt gegeben. Und noch zum Tennis. Belinda Bencic steht am Grand-Slam-Turnier in Wimbledon in der 2. Runde. Bencic schlug zum Auftakt die Britin Mika Stojasavljevic in 2 Sätzen. Zu den Börsendaten von 18.11 Uhr, geliefert von SIX. Der Swiss Market Index schließt bei 14.224 Punkten plus 0,4%. Der Dow Jones Index in New York steigt um 0,5%. Der Euro wird zu 92,30 Rappen gehandelt, der Dollar zu 80,78 Rappen. Und das Wetter: am Abend gibt es weitere Platzregen und Gewitter. Die Nacht ist schwül mit Tiefstwerten um 18 Grad. Morgen scheint zeitweise die Sonne. Vor allem am Nachmittag gibt es gebietsweise Schauer und Gewitter, lokal auch kräftige. Die Höchstwerte liegen bei schwülen 29 Grad, im Tessin bei 32 Grad.
1: Sie kam bemerkenswert früh und zwar bemerkenswert heftig. Die erste Hitzewelle dieses Sommers mit teils extrem hohen Temperaturen. An zahlreichen Messstationen wurden Rekordwerte registriert. Nach 10 Tagen klingt diese Hitzeperiode nun ab, zumindest auf der Alpen-Nordseite. Das verantwortliche Hochdruckgebiet verlagert sein Zentrum in Richtung Osteuropa. Ich habe Wissenschaftsredaktor Christian von Burg gefragt, wie diese jüngste Hitzeperiode einzuordnen ist.
2: Das ist vergleichbar mit der historischen Hitzewelle im Jahr 2003. Auch damals gab es 12 Hitzetage am Stück und ähnliche Durchschnittstemperaturen. Doch die Hitzeperiode 2003, die war im August, ein Monat, in dem es im Durchschnitt deutlich heißer ist als im Juni. Sprich, die Hitzeperiode in diesem Jahr ist wirklich außerordentlich. Sie ist klar der Klimaerwärmung zuzuschreiben, wie die Forschung zeigt. Wichtig dabei ist allerdings nicht das Einzelereignis, sondern der große Blick über längere Zeit. Und die landesweiten Messungen, die zeigen, die Zahl der Hitzetage in der Schweiz hat sich vervierfacht über die letzten 50 Jahre gesehen.
3: Welche direkten Folgen hat diese erste Hitzeperiode?
2: Ja, also neben den Auswirkungen auf uns Menschen, abgesehen vom Anstieg der Sterblichkeit, die wir erst im Nachhinein genauer bestimmen können. Abgesehen davon hat auch die Natur massiv gelitten und sie leidet weiter. Wer auf die aktuelle Trockenheitskarte schaut, sieht abgesehen von der südlichen Schweiz überall extreme Trockenheit. Es gibt verschiedene Buchenwälder, die sich jetzt im Juni schon verfärben. Sehr viele von diesen Bäumen werden absterben. Viele Bäche quer durchs ganze Mittelland haben kein Wasser mehr. Fischer und Freiwillige haben gerettet, was sie konnten, mehr als 10'000 Fische alleine im Kanton Bern. Und ein Ende der Trockenheit ist derzeit nicht absehbar. Es ist sogar möglich, dass es in wenigen Tagen schon zur nächsten Hitzewelle kommt.
3: Ist das jetzt das neue Normal, wie man öfters liest?
2: Nein, es ist einfach ein Extrem in der aktuellen Welt, die sich bisher global gesehen um 1,5 Grad erwärmt hat. Aber mit der derzeitigen Klimapolitik, welche die Länder machen, steuern wir auf eine Erwärmung von fast 3 Grad zu. Was das in Sachen Hitze für die Schweiz bedeutet, das zeigen die Klimaprognosen der ETH und von Meteo Schweiz, die sie vor einem halben Jahr publiziert haben. In einer 3-Grad-Welt haben wir in Zürich, Basel oder Bern 2 bis 3 Mal mehr Hitzetage, als wir sie die letzten 3 Jahrzehnte hatten. Und es sind Temperaturen bis etwa 45 Grad möglich. Das zeigen die Modellierungen der Klimawissenschaftlerinnen und Klimawissenschaftler. Also wie es auch kommt, wir werden uns stark anpassen müssen an die Hitze. Wir brauchen bessere isolierte Häuser und Klimaanlagen. Aber vor allem braucht die Welt insgesamt dringend einen besseren Klimaschutz, also eine konsequentere Bekämpfung des Klimawandels.
3: Man hat aber zuweilen den Eindruck, dass viele Politikerinnen und Politiker das Thema Klimawandel möglichst klein halten wollen, bereits vor, aber auch jetzt während dieser Hitzeperiode. Wie beobachten Sie das?
2: Ja, trotz der Wetterextreme hat das Thema politisch keine Konjunktur. Früher haben die Bundesräte bei großen Überschwemmungen die Gummistiefel angezogen und sind mit betroffenen Mienen in die überfluteten Gebiete gereist, um Hilfe anzukündigen. Bei der Hitze ist das anders. Der zuständige Bundesrat Albert Rösti war zu dieser historischen Hitzewelle bisher kaum zu vernehmen. Und obwohl bereits jetzt klar ist, dass die Schweiz ihr Klimaziel bis 2030 nicht erreichen wird, will sich der Gesamtbundesrat erst nächstes Jahr öffentlich Gedanken machen, wie und mit welchen Mitteln man das gesteckte Klimaziel der Schweiz allenfalls doch noch erreichen könnte. Das sei zu spät, sagen alle Klimawissenschaftlerinnen und Klimawissenschaftler, mit denen ich gesprochen habe. So kurzfristig lasse sich das Ruder für die Ziele bis 2030 nicht herumreißen. Aber der Bundesrat und das Parlament scheinen mir nicht alleine in dieser Hitzelethargie. Wir Bürgerinnen und Bürger müssen uns selber an der Nase nehmen. Die meisten von uns sind zwar für besseren Klimaschutz, aber sobald es darum geht, innert nützlicher Frist auf das Verbrennen von Benzin und Heizöl zu verzichten, sobald es darum geht, klimafreundlicher zu bauen oder statt mit dem Flugzeug mit dem Zug zu verreisen, dann kneifen wir in der Mehrheit. Die zunehmende Bruthitze ist jedoch mit unserem Verhalten gekoppelt. Das ist wissenschaftlich x-fach belegt.
3: Informationen und Einschätzungen von Christian von Burg aus unserer Wissenschaftsredaktion. 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Hier geht's weiter in der Schweiz, wo gerade heftig über den Bau neuer Atomkraftwerke gestritten wird. In Australien, wo konservative Parteien in Frage stellen, was Migrantinnen und Migranten zur Entwicklung des Landes beitragen. Und im Zentrum von Johannesburg, wo man in einem riesigen Buchantiquariat die bewegte Geschichte der Stadt erleben kann. Neue Kernkraftwerke sind in der Schweiz ein heiß diskutiertes Thema. Erst vor wenigen Tagen hat sich das Parlament dafür ausgesprochen, das Verbot von neuen AKWs aufzuheben. Voraussichtlich kommendes Jahr wird dann auch an der Urne über diese Frage abgestimmt. Nun bringt sich auch die Wissenschaft in die Debatte ein. Heute die ETH Zürich und das PSI, das Paul-Scherrer-Institut, das wichtigste Nuklearforschungszentrum der Schweiz. Wirtschaftsredaktor Matthias Heim mit den Ergebnissen der neuen Studie.
4: Alle namhaften Wissenschaftlerinnen und Wissenschaftler aus dem Bereich Energie an der ETH und am Paul-Scherrer-Institut haben diese Studie mitverfasst. Entsprechend breit gefächert sind ihre Forschungsgebiete. Insgesamt haben sie 4 Modelle durchgerechnet und sind dabei zu einem klaren Befund gekommen. Für die Energiewende seien neue Kernkraftwerke nicht notwendig, erklärt André Bardo, Professor für Energietechnik an der ETH.
5: An der Stelle ist die Studie eindeutig. Aus technoökonomischer Sicht brauchen wir es nicht, um unser Netto-Null-Ziel für 2050 zu erreichen. Heißt, wir könnten auch mit den bestehenden Technologien Netto-Null sein in 2050.
4: Die Schweiz könnte also den bisherigen Weg grundsätzlich fortsetzen und die erneuerbaren Energien ausbauen.
5: Der Schlüssel ist und bleibt die Wasserkraft. Die würde dann ergänzt durch einen massiven Ausbau von Photovoltaik, also Solarenergie. Und dazu kommen dann noch weitere Technologien wie Wind, Biomasse und das ist und bleibt der Schlüssel, ohne, aber auch mit Kernkraft, der Handel mit dem Ausland.
4: Das heißt, dass die Schweiz ins europäische Stromnetz eingebunden ist und aus dem Ausland unkompliziert Strom importieren oder dorthin exportieren kann. Gleichzeitig sind die Forschenden zur Erkenntnis gelangt, dass neue Kernkraftwerke gerade in den Wintermonaten durchaus mithelfen könnten, die Abhängigkeit der Schweiz vom Ausland zu reduzieren. Denn in den kalten Monaten produziert die Schweiz tendenziell selbst zu wenig Strom und muss, je nach Wetterlage, Strom aus dem Ausland importieren, vor allem aus Frankreich oder Deutschland. Doch damit sich neue Kernkraftwerke in der Schweiz rechnen, müssen gleich mehrere Bedingungen erfüllt sein, betont André Bardo.
5: Heute würde niemand ein Kernkraftwerk aus ökonomischen Gründen bauen. Es fehlen im Prinzip 3 Dinge. Zum einen muss die Kernkraft gefördert werden, wie es die Erneuerbaren heute sind. Zum zweiten müsste der Staat das Risiko übernehmen, um die Zinsen abzusenken für den Neubau. Und die Technologie muss günstiger werden im Bau.
4: Und gerade dieser letzte Punkt, die Baukosten, ist eine Knacknuss. Denn die jüngst neu gebauten AKWs in Finnland und Frankreich sind massiv teurer geworden als ursprünglich geplant und haben sich um Jahre verzögert. Nimmt man diese Anlagen als Maßstab, würde ein neues AKW von der Größe von Gösgen 12 Milliarden Franken kosten. Andreas Pautz als Leiter des Forschungsbereichs Nukleare Energie am Paul-Scherrer-Institut geht allerdings davon aus, dass es noch viel Spielraum gibt, die Kosten zu senken.
6: Ich glaube, es ist sicher zu sagen, dass wir wegkommen müssen von den Preisen, wie wir die in Erstprojekten gesehen haben und eher uns dorthin bewegen, in die Preisregion, wo sich die Studie ansiedelt.
4: Das heißt, neue AKWs müssten deutlich günstiger werden, gegen 8 Milliarden. Erst dann ist ein neues AKW auch finanziell sinnvoll. Andreas Pautz ist grundsätzlich optimistisch, dass es machbar ist, die Kosten so deutlich zu senken.
6: Das Ziel muss natürlich sein, dass man Anlagen in Serie produziert. Und man in Frankreich macht diesen Schritt. Und wir werden sicherlich in den nächsten Jahren und im nächsten Jahrzehnt sehen, wo diese Entwicklung hingeht.
4: Und noch etwas ist klar. Es braucht eine Förderung durch die öffentliche Hand, so wie bei allen anderen Energieformen auch, betont André Bardo von der ETH.
5: Ohne staatliche Unterstützung werden keine Kernkraftwerke gebaut. Wie die staatliche Unterstützung dann aussieht, das ist eine offene Frage, aber ohne eine politische und finanzielle Unterstützung sind die Kernkraftwerke nicht ökonomisch.
4: Mit Blick auf die AKW-Debatte in der Schweiz bedeutet das, ein Grundsatzentscheid für oder gegen ein AKW reicht nicht. Ebenso zentral ist die Finanzierungsfrage. Das zeigt sich auch bei den jüngsten Beispielen in der Politik, etwa der Armeefinanzierung oder der 13. AHV-Rente. Und erst recht wird die Frage knifflig, wenn es um eine Technologie geht, die grundsätzlich umstritten ist, so wie das die Kernkraft ist.
3: Australien. Wohl eines der populärsten Einwanderungsländer der Welt.
1: Früher ließ die Regierung fast nur weiße Immigrantinnen und Immigranten ins Land. Heute kommen sie aus der ganzen Welt. Unbestritten ist, dass die Neuankömmlinge entscheidend zur wirtschaftlichen, sozialen und kulturellen Entwicklung des Landes beitragen. Seit je. Doch jetzt kämpfen konservative Parteien um Wählerinnen und Wähler, indem sie mit viel Polemik den Wert von Einwanderung und Multikulturalität infrage stellen. Urs Welterlin berichtet.
7: Erst seit ein paar Wochen ist Angus Taylor Chef der Liberalen Partei, ein Mann, dessen Namen wenige kannten. Doch es dauerte nicht lange, bis der neue Oppositionsführer für Schlagzeilen sorgte.
8: Mass migration is changing Australia for the worse.
7: Masseneinwanderung verändere Australien zum Schlechten, meinte er im Parlament. Immigranten seien etwa mitverantwortlich für den Mangel an Wohnraum. Einige wollten sich nicht anpassen. Taylor fordert eine Reduktion der Zuwandererzahlen. Zudem sollten nur noch Staatsbürger Sozial- und andere staatliche Hilfe erhalten, nicht einmal mehr langjährige Daueraufenthalter. In den Augen des Politikers sind Einwanderer, Zitat, netto negativ für das Land. Jeder dritte Mensch auf dem Kontinent ist entweder in einem anderen Land geboren oder hat ausländische Eltern. Ein Vielvölkerstaat. Trotzdem sind Spannungen zwischen verschiedenen Ethnien selten. Taylors Rede signalisiere eine dramatische Wende in der australischen Politik, glaubt der Politologe Mark Kenny. Denn die Liberalen galten seit 80 Jahren als Mitte-Rechtspartei, die im Gegensatz zu heute Immigration aktiv fördere.
9: The term mass migration is an inflammatory term here in Australia. It isn't used by the major parties up until now.
7: Der Begriff Masseneinwanderung sei ein hetzerischer Begriff, der bisher weder von den Liberalen noch von der Labour-Partei verwendet worden sei. Neu ist die Kritik an der Einwanderung aber nicht. Pauline Hanson von der Partei One Nation warnte schon 1996 als neue Senatorin vor einer vermeintlichen Flucht von Neuankömmlingen aus Asien. Heute sind Muslime ihr Ziel, von denen es in Australien keine guten gebe, meinte sie jüngst.
10: I love this country, I love our culture, I love our way of life. And a lot of these people don't and would dearly love to change it.
7: Sie liebe ihr Land, viele Muslime dagegen liebten ihre neue Heimat nicht und wollten Australien verändern. Mit rassistischen Parolen war es One Nation in den letzten 30 Jahren gelungen, mehrheitlich weiße, europäischstämmige Anhänger und Anhängerinnen um sich zu sammeln. Doch auf mehr als ein paar Prozent der Wählerstimmen schaffte es die Partei nie. Bis vor ein paar Wochen. Neueste Umfragen zeigen, dass bis zu 32% der Befragten One Nation unterstützen, 28,5% die Labour-Partei. Die Liberalen kommen auf nur noch 23%. Zum ersten Mal wurde ein One-Nation-Parlamentarier ins Unterhaus gewählt, den australischen Nationalrat. Eskalierende Lebenshaltungskosten und globale Instabilität würden die Menschen in die Hände der Populisten treiben, glauben Beobachter. Der Politologe Mark Kenny.
9: The Liberal Party is, I think, showing signs of panic.
7: Die liberale Partei zeige Symptome von Panik. Sie versuche, den Verlust von Stimmen auf der rechten Seite aufzuhalten, nachdem sie in den letzten Jahren die Unterstützung auf der Linken an unabhängige, progressive Politikerinnen und die Labour-Partei verloren habe. Inzwischen will Taylor nicht mehr ausschließen, mit One Nation eine Koalition einzugehen.
9: That was unthinkable before, it's now explicitly on the table.
7: Ein Zusammenschluss mit der extremistischen Partei sei für die Liberalen bis vor kurzem undenkbar gewesen, meint Mark Kenny. Die Labour-Regierung beobachtet den Kampf um die Gunst der konservativen Wählerschaft vorerst gelassen. Denn die Fakten, was Einwanderer angeht, sprechen für sich. Ihre Zahl geht seit einem kurzzeitigen Hoch 2023 zurück auf heute 260.000 pro Jahr. Zudem kommen 70% der Neuaustralierinnen und Australier mit einer Berufsausbildung ins Land. Laut Statistik leisten sie sogar einen positiveren Nettobeitrag zum Staatshaushalt als die in Australien geborene Bevölkerung.
1: Fünf G-Antennen decken heute praktisch die ganze Schweiz ab. Diese neueste Generation von Mobilfunkantennen kann riesige Datenmengen viel schneller übertragen als ihre Vorgänger. Immer wieder ein Thema ist die Strahlung dieser 5G-Antennen mit Blick auf mögliche gesundheitliche Folgen. Das besprechen wir gleich. Zuerst gehen wir aber der Frage nach, wo es überhaupt strahlt und wie stark. Mit einer neu entwickelten App kann man das mittlerweile selber messen. Wissenschaftsredaktorin Anita von Mond.
11: Wir sind im Basler Bachlettenquartier, in einem bahnhofsnahen grünen Wohngebiet. Neben mir steht Martin Rösli, Professor für Umweltepidemiologie der Uni Basel. Er hat in einem EU-Forschungsprojekt die erste App mitentwickelt, mit der man europaweit messen kann, wie viel man von der Mobilfunkstrahlung an einem bestimmten Ort zu einer bestimmten Zeit gerade aufnimmt. Etain 5G Scientist heißt diese App, die vorläufig nur auf Android-Geräten läuft. Martin Rösli zückt sein Handy und öffnet sie.
12: Auf dem Display sieht man, wie viel Antennenstrahlung man hat, also von den Mobilfunkantennen, und es berechnet, wie viel Strahlung man kriegen würde, wenn man hier telefonieren würde mit dem Handy am Ohr.
11: Bewusst haben die App-Entwickler also beides sichtbar gemacht. Die oft etwas vergessene Strahlung des Handys und die umstrittenere Strahlung, die von Antennen ausgeht. Diese Strahlung hat, wie zum Beispiel sichtbares Licht oder Mikrowellen, zu wenig Energie, um die Zellen im menschlichen Körper zu schädigen. Aber sie kann vom Körper ein Stück weit absorbiert werden und das Gewebe erwärmen. Doch was zeigt denn nun die App in der ruhigen Straße, in der wir gerade stehen?
12: Wir sehen, dass wir hier fast ausschließlich vom Handy bestrahlt werden. Die Belastung beträgt etwa 20 Milliwatt pro Kilogramm Strahlungsleistung. Das heißt, so stark strahlt das Handy hier und so viel Strahlung würde vom Kopf absorbiert werden beim Telefonieren mit dem Handy am Ohr.
11: 20 Milliwatt pro Kilogramm Körpergewicht. Was das Hirn hier von der Handystrahlung aufnimmt, ist im Vergleich zu sämtlichen Messungen der App bereits eine höhere Belastung. Dennoch entspricht sie nur 1% des EU-Grenzwerts und 10% des strengeren Schweizer Grenzwerts für sensible Orte wie Wohngebiete. Die Grenzwerte haben also einiges an Sicherheitspuffer eingebaut. Werfen wir noch einen Blick auf die Antennenstrahlung hier. Die liegt massiv tiefer, nahezu bei null.
12: Man hat 10.000 Mal mehr Strahlung vom eigenen Handy, wenn man hier telefoniert, als von einer Antenne, weil das Signal der Antenne schwach ist und das Handy stark strahlen muss.
11: Wir spazieren nun der Straße entlang. Auffällig, die Werte auf dem Display verändern sich fast mit jedem Schritt.
12: Also man sieht, es ist sehr volatil, je nachdem, wie gut das Antennensignal im Moment gerade ist.
11: Neben der aktuellen, stark schwankenden Messung liefert die App auch eine Karte mit dem längerfristigen Durchschnitt. Diese Karte beruht auf Messungen der App-Nutzer und Nutzerinnen und zeigt die Antennenstrahlung, in diesem Fall für ganz Basel an. In der Nähe unseres Standorts ist einer der wenigen Orte markiert mit deutlich erhöhter Antennenstrahlung, das Stadion Schützenmatte. Dort auf dem Trottoir strahlen die Antennen rund 20 Mal stärker als vorher, nicht von ungefähr.
12: Also man sieht hier einige Antennen gerade ums Stadion rum, die direkte Sichtverbindung haben. Und insbesondere wenn man direkte Sichtverbindung hat und etwa 200-300 Meter von einer Antenne entfernt ist, wie wir das jetzt sind, dann ist typischerweise das Signal am stärksten.
11: Auch für die Hotspots der Antennenstrahlung gilt laut Martin Rösli aber:
12: Selbst diese Strahlung ist noch deutlich unter dem Grenzwert. Und wenn man vergleicht mit einem Handy am Ohr, ist sie um Grössenordnungen tiefer, also Faktor 10 bis 100 Mal tiefer.
1: Sagt Martin Rösli vom Schweizerischen Tropen- und Public Health Institut und der Universität Basel. Die Mobilfunkstrahlung liegt also weit unter den Grenzwerten. Es besteht eigentlich kein Anlass, mit einem Messgerät ausgestattet herumzulaufen. Ich habe Anita von Mond gefragt, warum die Forschung dennoch zu diesem Zweck eine App entwickelt hat, die 5G Scientist.
11: Ich denke, weil viele Leute heute auf einem falschen Wissensstand sind. Befragungen in der EU und der Schweiz zeigen nämlich, eine Mehrheit nimmt an, seit 5G strahle es stärker. Große Messkampagnen zeigen aber, seit 5G ist die Mobilfunkstrahlung wegen der effizienteren Technik praktisch gleich geblieben, trotz des Datenzuwachses. Und die neue App, die kann da zumindest etwas Transparenz schaffen. Das ist ja eigentlich kein Messgerät, auch wenn Ihre Berechnungen mit richtigen Messungen offenbar einigermaßen übereinstimmen. Ja, und dann noch etwas Letztes. Martin Rösli sagte mir, er hoffe, dass mit dieser App auch geforscht werde.
1: Braucht es denn noch viel Forschung zu den Auswirkungen der Mobilfunkstrahlung auf die Gesundheit?
11: Dieser Zusammenhang ist eigentlich schon sehr breit untersucht heute. Es gibt Studien zum Krebsrisiko, zu Einflüssen auf Gedächtnis bis hin zu einer verringerten Fruchtbarkeit. Und die Weltgesundheitsorganisation WHO sieht heute daher kein erhöhtes Gesundheitsrisiko durch Mobilfunkstrahlung. Vor allem Hirntumore und gewisse andere Arten von Krebs sind ziemlich sicher nicht durchs Handy oder Antennen verursacht. Dasselbe gilt für Schlafstörungen, Kopfweh und weitere unspezifische Symptome. Zugleich gibt es aber auch gewisse Unsicherheiten in der Forschung.
1: Von welchen Unsicherheiten sprechen Sie?
11: Ja, oft ist es schwierig, die Exposition durch Strahlung zum Beispiel einigermaßen stimmig hinzukriegen, bei Versuchstieren wie bei Menschen. Und wenn das nicht stimmt, sind auch die Ergebnisse zum Gesundheitsrisiko dann halt nicht aussagekräftig. Und so hat man dann Studien, die da sind, aber nicht brauchbar. Man hat auch gewisse Forschungslücken. Ältere Menschen etwa sind kaum bis wenig untersucht.
1: Könnte die Mobilfunkstrahlung dereinst doch deutlich steigen, wenn sich unsere mobilen Daten vervielfachen, die wir übermitteln? Was weiß man dazu?
11: Mobilfunkstrahlung, die kann ja unterschiedliche Frequenzen haben. Tiefe Frequenzen sind attraktiv für Reichweite. Man kann damit guten Empfang auch etwa in der Tiefgarage garantieren. Für die Zukunft sind aber vor allem die hohen Frequenzen interessant. Denn je höher die Frequenz, desto mehr Daten kann man übertragen. Viel diskutiert werden jetzt die sogenannten Millimeterwellen. Die können nochmals um Dimensionen mehr Daten übertragen mit 5G und später wohl 6G, denkt man. Zu Millimeterwellen wird jetzt auch viel geforscht, ob die irgendwie gefährlich sind. Klar ist schon jetzt, die kommen nicht in den Körper rein, berühren nur die Haut und Augen. Und dazu gibt es jetzt auch viel Forschung. Bisher wurden noch keine Effekte gefunden. Aber was noch unklar ist, ob man so hochfrequente Wellen wirklich mal nutzen wird. Denn die kommen nicht mal durch Bäume. Sie funktionieren nur bei direkter Sichtverbindung, was natürlich wenig attraktiv ist. Also die Zukunft ist noch etwas offen.
1: Wenn man sagt, man will möglichst wenig Mobilfunkstrahlung abbekommen, was kann man tun?
11: Ja, das Handy möglichst wenig brauchen, weil das bestrahlt einen eben viel stärker als Antennen, weil es näher am Körper ist. Den Abstand vom Handy zum Kopf möglichst groß halten ist auch ein Rat, also mit Headset oder Freisprechmodus statt Handy am Ohr telefonieren. Das Gehirn bekommt so etwa 30 mal weniger Strahlung plus minus. Nachts könnte man noch den Flugmodus reintun, das WLAN abschalten. Da hat man schon eine gute Portion Strahlung eliminiert.
1: Erläuterungen von Anita von Mond für unsere Rubrik Echo Wissen. Die Stadt Johannesburg in Südafrika hat einen schlechten Ruf. Sie steht für Gewalt, Kriminalität, Ungleichheit. Das ist nicht falsch und doch ist das nur die halbe Geschichte. Wie sehr sich das Zentrum der Stadt verwandelt hat seit den 70er Jahren, das lässt sich an einem ungewöhnlichen Ort beobachten, in einem riesigen Buchantiquariat. Es soll das größte sein auf der südlichen Halbkugel. Afrika-Korrespondent Fabian Urech hat es besucht.
13: Das alte Geschäftszentrum von Johannesburg. Presslufthammer, Minibusse, Gedränge. Es ist ein Ort, von dem Touristen lange abgeraten wurde. Zu kriminell und zu dreckig, hieß es in den Reiseführern. Doch wer das gelbliche Backsteinhaus an der Commissioner Street betritt, wähnt sich gleich woanders. Hinter einer Sicherheitstür, ein paar Stufen hoch, ist es plötzlich still. Es riecht nach Papier und Staub und überall, wo man hinblickt, Bücher. Wie viele es sind, weiß niemand.
14: I haven't counted them, but we estimate that we must have at least between 1 million and 2 million books in this building.
13: Der Mann, der das sagt, heißt Jonathan Klaas. Er hat diesen Laden zusammen mit seinem Bruder eröffnet, im Jahr 1974,
15: Zu einer Zeit also, als Südafrika noch ein ganz anderes Land war. Klaas stammt aus einer Sammlerfamilie. Irgendwann hätten sie sich gedacht, wieso das viele Zeug nicht auch verkaufen. Also eröffneten sie ein Antiquariat.
14: Nobody thought we'd last more than a month.
15: Niemand habe damals gedacht, dass das Unternehmen länger als einen Monat Bestand habe. Doch heute, ein halbes Jahrhundert später, gibt es das Antiquariat noch immer. Und inzwischen füllt es 8 Stockwerke.
14: There's been a space problem since day one, 50 odd years ago.
15: Der Platz sei vom ersten Tag an ein Problem gewesen, sagt Klaas, und das bleibe bis heute so. Beim Rundgang durch das Antiquariat ist das unübersehbar. Die Regale reichen bis zur Decke, davor steht Buchstapel an Buchstapel. Nur ein kleiner Durchgang bleibt, um den Buchdschungel Raum für Raum zu erforschen. Ein ganzes Regal über Johannesburg, sagt Klaas in einem der Räume. Der Buchhändler weiß besser als andere, wie viel es zu sagen gibt über die Geschichte dieser Stadt.
14: In those days, town was a bustling metropolis. It resembled a small London or a small New York.
15: Als das Antiquariat öffnete, war das Quartier hier tatsächlich noch das Geschäftszentrum. Mit Banken, Anwaltskanzleien, teuren Läden. Doch damals herrschte noch die Apartheid, eine Ordnung, die festlegte, wer wohin durfte. Schon in den 80er Jahren aber begann sich das Zentrum Johannesburgs zu durchmischen. Früher war die Stadt westlicher, heute ist sie afrikanischer. Ich würde sagen, Johannesburg afrikanisiert sich und das ist natürlich. Dass aus dem einst schicken Zentrum in den 90er und 0er Jahren in Teilen ein Ort der Kriminalität und der Banden wurde, das beschönigt Klaas nicht. Trotzdem fokussiert er lieber auf das Positive. Jene, die während der Apartheid keine Freiheit hatten, kommen nun rein und sind glücklich, wenn sie hier all die Bücher sehen. Trotzdem bleibt das alte Zentrum ein Ort riesiger Kontraste. In der einen Straße hippe Cafés, eine Gasse dahinter besetzte Häuser, Gangs, Zerfall. Doch im Antiquariat zwischen tausenden Buchdeckeln verschwinden diese Gegensätze für eine Weile. Klaas geht weiter, die Treppe runter in seinen Lieblingsraum, auch er übervoll, mit historischen Büchern, teils mehrere hundert Jahre alt.
14: And here these are the leather-bound books. This is my favorite section in the whole building, I think.
15: Er möge die Kunstfertigkeit, die Art und Weise, wie man Bücher damals gestaltet habe. Doch hat der Buchhändler überhaupt noch einen Überblick über das riesige Sortiment? Klaas meint, es dauere manchmal tatsächlich ein paar Tage, bis er wisse, ob er ein spezifisches Buch besitze. Doch diese langwierige Suche sei eben der einzige Weg. Und oft lohne sie sich. Denn Bücher, sagt Klaas, seien für ihn wie Bausteine des Wissens.
14: Books are your building blocks for knowledge, as far as I'm concerned.
15: Da hat er recht, denkt man beim Hinausgehen. Und gerade hier im alten Zentrum von Johannesburg, wo sich so viel verändert hat, ist ein solches Wissensarchiv besonders wichtig.
1: Die Reportage aus Johannesburg von Fabian Urech. Das war das Echo der Zeit vom Montag, dem 29. Juni, mit Redaktionsschluss um 18.41 Uhr. Verantwortlich für die Sendung heute Zita Affentranger, für die Nachrichten Thomas Fuchs und am Mikrofon war Ivan Lieberherr.
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18: Heute früh, so kurz vor 6:30 in Bern auf dem Velo.
19: Sommerregen auf deiner Haut, träumst vom Winter unterm Blau. Sag, spürst du das auch?
18: Regen setzt ein, die Frisur hält und ich feiere die Abkühlung. Wie gefühlt alle, an denen ich vorbeifahre.
19: Sommerregen auf deiner Haut, sag, spürst du das auch?
18: Denn, ja, In den letzten Tagen haben viele gelitten.
20: Ich merke, ich bin nicht so fit wie sonst. Ja.
21: Ich habe Kopfweh, es ist mir schwindelig und es ist mir einfach jetzt zu viel.
22: Nein, also ich habe es eigentlich gern warm, schlafe schlechter.
23: Leiden ist ein viel, aber angenehm ist man sicher nicht.
18: Ich kann mit fast allen mitfühlen. Einerseits hatte ich Kopfweh, war so ein bisschen lahm. Einige würden sagen, so eine Spur gereizt. Gleichzeitig aber liebe ich Wärme. Aber ja, auf jeden Fall war es schwierig und das wird es bleiben. Die nächsten Jahre könnte es nämlich noch heißer werden. Was also tun gegen diese Hitzewellen? Können wir da was tun und tut die Schweiz das Richtige? Das sagen wir euch bei News Plus. Heute mit mir Susanne Stöckel. Holzhammer. Ich habe ja nicht schlecht gestaunt, als ich in den Nachrichten am Wochenende gesehen habe, wie der Winterdienst in Deutschland über die Straßen fährt. Genau, Winterdienst. Den hat man nämlich kurzerhand zur Hilfe geholt, damit er den Straßenbelag bewässert, damit der wegen der Hitze nicht aufsprengt, ein sogenannter Blow-up. Sowas gab's an anderen Orten, auch bei uns in der Schweiz. Beispielsweise in der Ostschweiz auf der A3 bei Quarten. Da ist am Freitag die Betonfahrbahn regelrecht aufgerissen. Die Überholspur musste dann gesperrt werden und die beschädigte Stelle provisorisch mit Asphalt aufgefüllt werden. Das sei laut verschiedenen Medien bereits der dritte Vorfall innerhalb eines Monats in der Ostschweiz. Ja, kein Wunder bei diesen Temperaturen.
24: Man kann hier schon von einer Rekordhitzewelle sprechen,
18: sagt Roman Burgli von SRF Meteo.
24: Wir hatten ja wirklich viele Temperaturrekorde. Einerseits für den Juni, da hat es im Flachland wirklich an ganz, ganz vielen Stationen einen neuen Rekord gegeben. Und es gab sogar an einigen Orten einen neuen absoluten Temperaturrekord, also unabhängig von der Jahreszeit. Dazu gehörten Basel, Neuenburg, Aarau oder auch der Zürichberg.
18: Das ist also die Bilanz unseres Meteorologen. Und wenn er gerade von Basel spricht, da haben wir mal exemplarisch eine Zahl, was die Hitze mit den Menschen macht. In Basel-Stadt und Region musste die Sanität knapp 300 Mal ausrücken. Damit habe man den normalen Tagesdurchschnitt um mehr als die Hälfte überschritten, hieß es. Dann öffnen wir mal den Blick und schauen auf ganz Europa. Die Weltgesundheitsorganisation WHO meldet für die letzten Tage 1300 Hitzetote. Das klingt viel. Und das ist viel. Oder wie der ETH-Klimaforscher Erich Fischer es ganz generell formulieren würde.
25: Die Hitze hat die größte Anzahl Todesopfer auch in der Schweiz zur Folge. Viel mehr als Hochwasser, viel mehr als Erdrutsche.
18: Und das wird uns auch in Zukunft weiter begleiten. Das ist nichts, was einfach wieder so weggeht, sagt Christian von Burg. Den SRF-Wissenschaftsredaktor habe ich mir für diese Folge mal an die Seite geholt, denn er hat wahnsinnig viel Wissen bei diesem Thema, war schon an jeglichen Klimakonferenzen und hat mit etlichen Fachleuten gesprochen. Und er sagt...
2: Leider ist das, was wir jetzt erlebt haben, das ist nicht das neue Normal. Wir steuern derzeit auf eine Welt zu, die sich insgesamt um 3 Grad erwärmt. Und wenn es tatsächlich so weit kommt, dann werden wir zum Beispiel in Basel im Durchschnitt statt 14 Hitzetage wie die letzten 30 Jahre 30 bis 50 Hitzetage haben, also 2 bis 3 Mal mehr. Und auch die Extremtemperaturen, die werden nochmals deutlich steigen auf bis zu 45 Grad. All das zeigen die neuesten Klimaprognosen der ETH und von Meteo Schweiz.
18: 45 Grad. Letzte Woche, wir wissen das alle, hatten wir zum Teil 35 Grad. Eine weitere schlechte Nachricht. Europa ist mit am stärksten von der Hitze betroffen, das sagt der ETH-Forscher Erich Fischer.
25: Die Entwicklung zeigt, dass es einen sehr starken Trend gibt in der Hitze, auch in der Schweiz. Westeuropa ist der Hotspot, die Zunahme ist am stärksten. Wir haben 5 bis 6 Mal so viele Hitzetage, also Tage mit über 30 Grad. Die wärmsten Nächte sind 4,5 Grad wärmer geworden seit Anfang des 20. Jahrhunderts. Zu dieser Zeit wurden unsere Gebäude gebaut und sie sind jetzt nicht mehr fit für die heutigen Bedingungen.
18: Interessanter Fakt, ganz kurz an dieser Stelle. Europa ist deshalb unter anderem so stark betroffen, weil der Feinstaub die Erwärmung lange quasi verschleiert hat. Seitdem wir aber weniger Feinstaub in der Luft haben, was ja an sich was Positives ist, trifft uns auch die Erderwärmung stärker, sagt Fischer. Ja, wir müssen also was tun und da gibt's 2 große Hebel. Wer weiß es? Ja, die einen haben es vermutet, Klimaschutz und Hitzeschutz. Was ist wichtiger, Christian von Burg?
2: Beides ist wichtig. Es ist unterdessen an den Hitzetagen so heiß, dass es fahrlässig wäre, wenn wir uns nicht anpassen würden, wenn wir nichts tun würden in dieser Hinsicht. Aber gleichzeitig ist die Klimaerwärmung natürlich der Grund für diese Erhitzung. Sprich, wir müssen das Verbrennen von Öl in unseren Autos und Heizungen stoppen. Wir müssen mit weniger Beton und Eisen bauen und unser Ernährungsverhalten ändern. All diese Dinge müssen wir tun und gleichzeitig auch den weniger entwickelten Ländern dabei helfen, diese Ziele auch zu erreichen. Wenn wir das alles nicht tun, dann wird die Hitze weiter ansteigen.
18: Der schneller wirkende Hebel als der Klimaschutz ist der Hitzeschutz. Und darum wollen wir heute in dieser Folge darauf fokussieren. Und die Schweiz ist da nicht gut unterwegs, sagt ETH-Klimaforscher Fischer.
25: Ich arbeite mit sehr vielen internationalen Forscherinnen und Forschern zusammen. Die sagen, sie hätten oft noch nie so heiß gehabt wie bei uns, weil wir eben nicht darauf gerüstet sind. Unsere Gebäude sind weniger oft gekühlt, sie sind weniger gut isoliert, die Plätze sind weniger begrünt etc. Wir sind oft eigentlich weniger gut vorbereitet als zum Beispiel der Mittelmeerraum.
2: Ja, das ist so. Da hat Erich Fischer recht. Und zwar einfach, weil wir solche Hitzewellen bisher ja kaum gekannt haben. Die Städte sind stark versiegelt. Wir haben wenig Kühlung in den Schulen und in den Privathäusern. Das sind nur etwa 5-10% mit Klimaanlagen. Wir sind insgesamt auch im öffentlichen Verkehr in vielen Fällen wohl noch nicht auf so heiße Temperaturen vorbereitet. Und da wird jetzt einiges in Gang kommen. Wir haben jetzt erlebt, wie hart es ist mit so hohen Temperaturen. Da wird einiges gehen müssen.
18: Da wird einiges gehen müssen. Dachte ich mir am Wochenende übrigens auch, nachdem die Hitze in meiner Wohnung regelrecht dort drin stand und einfach nicht wieder rausgegangen ist. Egal, was ich gemacht habe. Kennt Christian auch.
2: Ich wohne in Basel im dicht bebauten Zentrum. Da war es auch nach intensivem Lüften im dritten Stock am Morgen um 7 bereits 31 Grad warm. Wir waren oft im Keller und im Garten in diesen Tagen. Aber wenn es so weitergeht, dann müssen wir was tun, wie ganz viele andere in der Schweiz auch.
18: Basler Keller kannte ich bisher nur von der Fasnacht. An dieser Stelle, Christian von Burg, ich hoffe, du hast einen schönen Keller. Klingt ja schon ein bisschen traurig, den Sommer im Keller zu verbringen. Aber gut, ich halte fest. Die Hitze kommt, die Schweiz ist nicht gut darauf vorbereitet und wir müssen was tun. Nur was? Da lohnt ein Blick nach Malaga. Ha, kennen viele nur als Glassi-Sorte. Aber Malaga, die Stadt in Andalusien, Südspanien, macht in Sachen Hitzeschutz einiges richtig. Nur mal zwei Beispiele. Die Häuser dort haben hellere Fassaden und kleinere Fenster. Und auch die Straßen sind enger gebaut, da wird dann also mehr Schatten geworfen und es entsteht nicht so viel Wärme. Aber gut, das ist in der Altstadt und die steht ja auch schon ein paar Jährchen.
2: Ich glaube, wir können schon von Malaga lernen. Hellere Häuser zum Beispiel, das ist sicher gut, so wird mehr Sonnenlicht zurückgeworfen. Keine riesigen Glasscheiben mehr gegen Süden, das dürften Architekten und Bauherrinnen jetzt hoffentlich langsam lernen. Und auch enger bauen, das macht Sinn bei neuen Siedlungen, aber wie du gesagt hast, der Großteil unserer Städte und Dörfer ist gebaut. Und da müssen wir mit der bestehenden Bausubstanz weiterarbeiten. Also vor allem besser dämmen gegen Hitze und Kälte, besser verschatten und kühlen, wo nötig. Und dann müssen wir eine grüne Infrastruktur drumherum bauen. Also Bäume pflanzen, den Asphalt aufreißen, Wasser versickern lassen. Man nennt das auch Schwammstadt.
18: Da kommen mir gerade zwei Beispiele in den Sinn. Ich war am Wochenende unterwegs auf einer neu umgebauten Straße. Da wurde schon viel entsiegelt, aber grundsätzlich ist die ganze Straße, da ist viel Beton. Und dann bin ich weitergelaufen, ein großes, neu gebautes Haus, riesengroße Fensterfronten. Und ich dachte mir, das ist doch aber eigentlich gar nicht so der richtige Weg. Also setzen wir das, was sinnvoll wäre, um, respektive sind wir da dran?
2: Also ich teile deine Einschätzung. Da ist vieles noch im Argen und vieles wird, obwohl man es besser wüsste, nach wie vor falsch gemacht. Trotzdem würde ich sagen, zum Teil ja, wir sind zum Teil auf dem richtigen Weg. Viele Städte und Gemeinden sind am Planen und versuchen, die Infrastruktur anzupassen. Es geht halt einfach sehr langsam vorwärts. Es ist eine riesige Aufgabe und es gibt sehr viele Hürden.
18: Viele Hürden, wo denn? Also wo hapert's?
2: So wie ich das einschätze, haben die Behörden die Zeichen der Zeit erkannt und sind auch an vielen Orten wirklich dran. Das habe ich mir von verschiedenen Fachleuten sagen lassen. Aber oft ist es eben gar nicht so einfach, oder? Wir haben überall in den Städten, aber auch in den Agglomerationen Leitungen. Wir können nicht einfach aufreißen und einen Baum pflanzen. In vielen Orten haben wir da Infrastruktur im Boden. Auch wenn wir das Trottoir aufreißen und da Rasenziegel machen, das tönt gut, ist es auch. Aber wenn man man an behinderte Menschen denkt, an Menschen, die mit Stöcken unterwegs sind, das wird schnell zum Problem, wenn das nicht eine ebene Fläche ist. Dann ist es so auch, dass die öffentliche Hand in den Städten und so zwar einiges machen kann, aber die Privaten, die wollen sich oft nicht reinreden lassen. Wenn ich jetzt einen Steingarten bauen will, der sich massiv erhitzt, aber ich finde das schön, statt einen Baum zu pflanzen, dann kann mir das in den meisten Städten niemand verbieten. Also es gibt sehr, sehr viele Stolpersteine und ich denke, das ist mit der Grund, warum es so langsam vorwärts geht.
18: Das ist für mich so ein bisschen der Aha-Moment. Denn dort, wo man vielleicht denken würde, warum wurde jetzt hier oder da nicht dies oder das gebaut oder irgendwie anders gebaut, das ist eben nicht immer so einfach, wie man sich auf den ersten Blick denken würde. Und dennoch müsste spätestens nach dieser Hitzewelle mehr passieren, sagt unser Wissenschaftsredaktor.
2: Ich denke, man müsste noch heftiger dahinter. Also man müsste sich hier wirklich auch am Süden orientieren und schauen, was da funktioniert. Da sieht man im Midi große Platanenalleen, große Plätze, die dicht bepackt sind mit Platanen. Und die Bäume, die verschatten dann die ganzen Plätze und Straßen. Und das bewirkt wirklich etwas. Man könnte auch die Fassaden besser von unten her begrünen. Das muss nicht unbedingt teuer sein, aber man muss früh dran denken und man muss die Bewässerung rund ums Jahr lösen.
18: Soweit also mal die Maßnahmen, die man hinsichtlich der Infrastruktur treffen könnte. Da gibt's aber noch die Maßnahmen, die unsere Lebensgewohnheiten betreffen. Und da geht ein Experte schon recht weit. Andreas Knie ist das, Mobilitätsforscher. Er hat gegenüber der ARD sehr dezidiert gesagt:
0: Wir müssen unser gesamtes Leben ändern. Wir brauchen mehr Flexibilität. Wir müssen wahrscheinlich die Schulpläne ändern. Wir müssen dann, wenn es kühl ist, dann müssen wir arbeiten und leben können. Dann, wenn es heiß ist, müssen wir mal unsere Gesellschaft, die ja immer auf Produktivität ausgerichtet ist, zur Ruhe kommen lassen. Dort brauchen wir Ruheinseln.
2: Ja, ich denke, es muss in diese Richtung gehen. Es wird wohl eine Mischung sein aus baulichen Anpassungen, Klimaanlagen und eben früher aufstehen und dafür eine längere Mittagspause einlegen. Das ist sicher nicht einfach, da muss man vieles umdenken, aber ich denke, es wäre sinnvoll.
18: Denn, das muss man sich vor Augen halten, die Folgen sind gravierend. Bei solchen Hitzewellen sterben viele Menschen, wir haben euch die ersten Zahlen vorhin genannt. Diese Temperaturen haben aber auch Folgen für unser Ökosystem und übrigens ebenso auf unsere Wirtschaft. Wir haben dazu mal eine News Plus Folge gemacht, ich stelle euch die in den Beschrieb zu diesem Podcast. Also Christian von Burg, mit Blick auf die kommenden Hitzewellen und die kommen ja, ich stelle die Frage, obwohl ich die Antwort schon so ein bisschen weiß, sind wir gewappnet?
2: Nein, ich würde sagen, wir sind es nicht. Wir sind auf dem Weg, aber sicher nicht am Ziel. Und diese Hitzewelle, die war ein weiterer heftiger Weckruf. Wir müssen uns anpassen, wir müssen uns baulich anpassen, die Städte verändern. Aber eben nicht nur das, wir müssen vor allem auch das Klima schützen. Das ist abstrakter und das greift auch weniger schnell und direkt. Wir sehen das nicht, aber die Klimaerwärmung ist der Grund für all diese Probleme, über die wir sprechen. Und wenn wir die nicht in den Griff bekommen, dann wird es immer noch heftiger.
18: Klare, deutliche Worte von SRF-Wissenschaftsredaktor Christian von Burg. An einem Tag, an dem die Hitze nachgelassen hat und es notabene immer noch teils 32 Grad in der Schweiz werden. Und der Hochsommer, der kommt noch.
19: Sommerregen auf deiner Haut.
18: Wir hoffen, ihr kommt gut durch die Wärme. Es gibt ja ab und zu auch noch etwas Abkühlung, wieder ein bisschen Sommerregen, wie heute Morgen. Und wenn ihr gerne mal eine Story hier bei News Plus hören möchtet, eine Vertiefung zu einem aktuellen Thema, schreibt uns an newsplus@srf.ch oder an die Nummer 076 320 10 37. Das war News Plus für heute mit Mariel Gigax, Tobias Bühlmann und mir, Susanne Stöckel. Bis zum nächsten Mal.

0: Die Nachrichten von SRF um 8 mit Olivia Limacher. Der Bund hat die Hitzewarnung für die Alpen-Nordseite und das Wallis aufgehoben. Aus Westen strömt nun kühlere und feuchtere Luft in die Schweiz. Weiterhin gilt sie fürs Tessin und das untere Misox in Südgraubünden. In den letzten zwei Wochen verzeichneten mehrere Schweizer Messstationen erstmals seit Beginn der Aufzeichnungen 13 Hitzetage in Folge mit Temperaturen von mindestens 30 Grad. SRF-Wissenschaftsredaktor Christian von Burg erklärt, welche Auswirkungen diese vergangene Hitzeperiode auf die Natur hat.
1: Es gibt verschiedene Buchenwälder, die sich jetzt im Juni schon verfärben. Sehr viele von diesen Bäumen werden absterben. Viele Bäche quer durchs ganze Mittelland haben kein Wasser mehr. Fischer und Freiwillige haben gerettet, was sie konnten, mehr als 10'000 Fische alleine im Kanton Bern. Und ein Ende der Trockenheit ist derzeit nicht absehbar. Es ist sogar möglich, dass es in wenigen Tagen schon zur nächsten Hitzewelle kommt.
0: SRF-Wissenschaftsredaktor Christian von Burg. Der Bund und drei Schweizer Museen haben insgesamt 23 Kulturgüter an Nigeria zurückgegeben. Darunter sind 18 Benin-Bronzen. Ebenfalls zurückgegeben wurden 5 archäologische Objekte aus Nigeria, die von den Kantonen Genf und Tessin eingezogen worden waren. Die offizielle Übergabe fand heute in der nigerianischen Hauptstadt Lagos statt. Dabei unterzeichneten Bundesrätin Elisabeth Bum-Schneider und Nigerias Kulturministerin ein Abkommen gegen den illegalen Handel mit Kulturgütern. Fachleute vermuten, dass die Objekte Ende des 19. Jahrhunderts bei einem britischen Angriff auf das damalige Königreich Benin geraubt wurden und später in Museen in aller Welt gelangten. Der Schweizer Raumfahrtunternehmer Pascal Jossi ist zu 5,5 Jahren Haft verurteilt worden. Das Wirtschaftsstrafgericht des Kantons Freiburg befand den Gründer von Swisspace Systems für schuldig wegen Veruntreuung, Betrugs, Urkundenfälschung und Brandstiftung. Pascal Jossi wollte unter anderem Minisatelliten ins All schicken. Für seine Raumfahrtprojekte sammelte er große Geldsummen, scheiterte aber mit seinen Ideen und ging Konkurs. Das Gericht befand nun auch, dass Jossi diesen

0: Leitzins festlegt. Weiter fällte das Gericht auch einen Entscheid zur Briefwahl. So dürfen Bundesstaaten Briefwahlstimmen auch dann noch zählen, wenn sie erst nach dem Wahltag eintreffen, sofern sie spätestens am Wahltag abgestempelt wurden. Die Richter kippten damit ein Urteil eines Berufungsgerichts. Dieses erklärte eine entsprechende Regelung im Bundesstaat Mississippi für unvereinbar mit Bundesrecht. Es bleiben die Wetteraussichten. Am Abend und morgen gibt es gebietsweise Schauer und Gewitter. Morgen ist es zeitweise sonnig bei schwülwarmen 29 Grad, im Süden um 32 Grad. Das waren Nachrichten von Radio SRF. Verantwortlich Karin Britsch.
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2: Willkommen bei 4x4. Hier kriegen Sie ausgewählte Highlights aus dem Programm von SRF 4 News, Ihrem Nachrichtensender. Folgende Themen haben wir heute für Sie. Die Hitzewelle in der Schweiz hat gleich mehrere Rekorde geknackt. Bleibt es nun kühler oder wird es diesen Sommer nochmals so richtig heiß? Wir fragen unseren Meteorologen. In Uganda geht die Herrscherfamilie gegen unabhängige Medien vor und schließt zwei Fernsehstationen. Wir fragen, ob freie Berichterstattung noch möglich ist. Und King Charles tut etwas, was noch kein Monarch in Großbritannien gemacht hat. Er legt seine Steuerabrechnung offen. Was der König damit bezweckt und wie viel Steuern er bezahlt hat, das und mehr hören Sie jetzt bei 4x4. Am Mikrofon ist Manuel Fasol. Das große Schwitzen hat vorerst ein Ende. Oder zumindest wird ein bisschen weniger geschwitzt. Denn die Hitzewelle endet am Montag. Die Temperaturen fallen unter 30 Grad. Teilweise gibt es Regen und Gewitter. 12 Tage hat die Hitzewelle gedauert, genau gleich lang wie jene im August 2003. Die Durchschnittstemperaturen waren zum Teil sogar etwas höher, etwa in Basel und Zürich. Vera Deragisch hat Roman Progli von SRF Meteo gefragt, wie rekordverdächtig diese Hitzewelle denn war.
3: Man kann hier schon von einer Rekordhitzewelle sprechen. Vor allem, wenn wir auf die Temperaturen schauen, die extrem hoch waren. Wir hatten ja wirklich viele Temperaturrekorde. Einerseits für den Juni, da hat es im Flachland wirklich an ganz, ganz vielen Stationen einen neuen Rekord gegeben. Und es gab sogar an einigen Orten einen neuen absoluten Temperaturrekord, also unabhängig von der Jahreszeit. Dazu gehörten Basel, Neuenburg, Aarau oder auch der Zürichberg. Und auch die Nächte, die waren zum Teil rekordheiß. Und diese 12 Hitzetage am Stück, die sind natürlich auch sehr ungewöhnlich und viel mehr, als man im Juni erwarten würde. Und ich würde natürlich auch nicht ganz ausschließen, dass da und dort noch ein weiterer Hitzetag dazukommt. Aber generell haben wir diese extrem hohen Temperaturen jetzt schon durch.
4: Es gibt Ähnlichkeiten zur Hitzewelle von 2003. Wie unterscheidet sich denn die aktuelle Hitzewelle von jener damals im August?
3: Ich würde sagen, das kann man auf zwei Weisen betrachten. Eben das eine ist einfach die Heftigkeit dieser Hitzewelle und da kann man eben auch mit dieser Hitzewelle im August vergleichen. Diese Hitzewellen waren wirklich ähnlich lang. Man hatte ähnliche lange Phasen, wo es über 30 Grad am Nachmittag gab. Das waren eben diese etwa 12 Tage. Und auch die Durchschnittstemperaturen, die waren vergleichbar oder sogar noch minim höher jetzt als 2003. Und das natürlich, obwohl 2003 diese Hitzewelle im August kam, was ja auch statistisch gesehen die wärmste Zeit des Jahres ist. Man kann es aber diesen Vergleich auch noch etwas anders anstellen und mehr so den Juni als Ganzes betrachten. Dann war 2003 dann schon noch etwas außergewöhnlich als der diesjährige Juni, vor allem weil dieses Jahr der Juni kühl begonnen hatte und dann hatten wir eben diese extremen Temperaturen. 2003 war es eher etwas weniger extrem heiß, aber dafür deutlich länger anhaltend noch heiß im Juni.
4: Was jetzt sicher viele Wunder nimmt, kommt's noch dicker? Und was bedeuten diese frühen, sehr heißen Tage für den Rest des Sommers?
3: Ja, erstmal nichts. Es braucht natürlich das richtige, in Anführungs- und Schlusszeichen, Wetter für eine weitere Hitzewelle. Aber es ist natürlich schon so, dass jetzt draußen die Böden, die Gewässer, alles aufgeheizt ist und dass, falls dann eine nächste Hitzewelle kommt, schon bedeuten könnte, dass diese noch intensiver werden kann. Es gibt Forscher am

0: an der ETH Zürich unter anderem, die sich eben mit der Hitzewelle beschäftigen. Und da gab es eine relativ neue Studie und die hat untersucht, was müsste dann passieren, dass es eine möglichst extreme Hitzewelle jetzt bei uns geben würde. Und ein Faktor, der da eben reingespielt hat, ist die Geschichte. Also die intensivsten Hitzewellen waren oft dann diese, die nach einer ersten Hitzewelle kamen. Also sozusagen die zweiten Hitzewellen. Und das könnte natürlich dieses Jahr passieren, muss aber natürlich überhaupt nicht.
1: Jetzt aber ganz kurzfristig wird es zumindest ein bisschen kühler. Wir sprechen von Temperaturen knapp unter 30 Grad. Bleibt das so in den nächsten Tagen?
0: Ja, ich denke, das bleibt so. So mindestens mal eine Woche würde ich davon ausgehen, dass diese Temperaturen deutlich tiefer werden. Im Moment ist es noch so etwas schwül in der Luft, also das kann das Ganze etwas unangenehm noch machen, aber ab Mittwoch wird da die Luft auch trockener und vor allem in den Nächten wird es dann auch deutlich kühler. Wie es danach weitergeht, ist natürlich noch offen.
2: Das sagt Roman Progli von SRF Meteo. In Uganda hat der Präsidentensohn den Betrieb verschiedener Medien gestoppt. In seiner Funktion als Armeechef hat Muhoozi Kainerugaba die Schließung des unabhängigen Medienunternehmens Nation Media Group angeordnet. Soldaten haben das Gebäude des Unternehmens gestürmt und den Sendebetrieb von zwei wichtigen Fernsehsendern gestoppt. Vera Deragish hat mit Navina Kotor über die Auswirkungen dieses Vorfalls auf die Pressefreiheit in Uganda gesprochen. Sie ist in der kenianischen Hauptstadt Nairobi und berichtet von dort aus für verschiedene Medien über die Länder Afrikas.
3: Also der Sohn des Präsidenten, der ja auch als Nachfolger des 81 Jahre alten Präsidenten gehandelt wird, hat in der Vergangenheit immer wieder auf sich aufmerksam gemacht, indem er sehr hart gegen Oppositionelle, gegen die Medien und gegen die freie Meinungsäußerung vorgegangen ist. Und gegen 1 Uhr morgens, am Sonntagmorgen, hat er tatsächlich diese Medienhäuser schließen lassen. Er hat auf der Plattform X geschrieben, dass der Sender NTV und die Zeitung Daily Monitor für immer geschlossen sind und dass er nicht an die freien Medien glaubt. Das ist, wenn man sich sein Verhalten anschaut oder seine Vorgehensweise, sieht man das auch immer wieder in seinem Vorgehen gegen Oppositionelle. Da gibt es Leute, die im Ausland leben, andere, die im Gefängnis sind. Insofern ist es vom Verhalten her und von der Vorgehensweise her im Einklang mit dem, was man in der Vergangenheit von ihm gesehen hat.
1: Also nicht wirklich überraschend. Es sind ja verschiedenste Medien betroffen, eben neben TV-Sendern auch Zeitungen und Radiostationen. Wie wichtig sind diese betroffenen Medien für Uganda?
3: Die Medien sind immer noch relativ wichtig. Wie Sie bereits gesagt haben, gehört es ja zu einer der Mediengruppen, die noch relativ frei über die politischen Geschehnisse im Land berichtet. Es ist auch tatsächlich so, wenn Sie jetzt schauen, was beim Monitor berichtet wird, wird darüber berichtet, dass es diese Stürmung gab, dass quasi draußen vor dem Gebäude Soldaten stationiert sind und dass es Versuche gibt, einen Ausweg zu finden beziehungsweise das Gespräch zu suchen. Es gibt sogar einen Livestream, der zurzeit abrufbar ist. Aber man muss auch sagen, dass obwohl diese Medienhäuser sich bemüht haben, frei über die politischen Geschehnisse zu berichten, es immer schwieriger geworden ist für Journalisten, das tatsächlich zu machen.
1: Gibt es denn überhaupt noch freie Medien im Land, wenn jetzt die Schließung dieser Nation Media Group definitiv sein würde?
3: Es gibt eine gewisse Art von freier Berichterstattung, aber der Raum mit wirklicher Pressefreiheit über Dinge zu berichten, die das Land betreffen, die den Präsidenten betreffen, die den Präsidentensohn betreffen, die die Wirtschaft des Landes betreffen, das wird immer schwieriger. Und das wird auch immer wieder von Menschenrechtsorganisationen moniert, dass es immer repressiver wird in Uganda. Und das zeigt sich natürlich auch in der Medienlandschaft.
1: Wie außergewöhnlich ist denn jetzt dieser Fall für Uganda? Gab es schon ähnliche Vorfälle in der Vergangenheit?
3: Es gab in der Vergangenheit ähnliche Vorfälle, auch schon bei der Nation Media Group, zuletzt 2013. Es wird jetzt auch schon gesagt, das hat der Sohn des Präsidenten bestätigt, dass es Gespräche gibt, diese Medienhäuser wieder zu öffnen. Da muss man sehen, was genau da verhandelt wird und unter welchen Bedingungen diese Medienhäuser dann tatsächlich öffnen dürfen und ob sie sich dann entschließen, das zu machen oder den Betrieb einzustellen.
1: Ihre Ansicht, Navina Kotor, wie wahrscheinlich ist es, dass dieses Medienhaus wieder öffnet, dass diese Medien wieder on air gehen?
3: Es gibt sehr große Kritik natürlich aus dem Inland, aber auch aus dem Ausland, zum Teil auch von ausländischen Geldgebern, die das jetzt wohl verhandeln. Ob man auf diese Kritik eingehen wird, das ist fraglich, weil der Sohn des Präsidenten eigentlich sehr empfindlich auf solche Kritik reagiert, sich jegliche Einmischung verbietet und man jetzt einfach sehen muss, ob das tatsächlich irgendwelche Auswirkungen hat, wenn Druck aus dem Ausland ausgeübt wird oder ob er sagt, das brauchen wir nicht, so wie er das eigentlich auch schon auf der Plattform X gesagt hat.
2: Informationen von Navina Kotor. Die freie Journalistin berichtet unter anderem über Uganda. Elon Musks Starlink dominiert bisher den Markt für Satelliten-Internet. Über 10.000 Satelliten kreisen für Starlink bereits in der Erdumlaufbahn. Millionen Kundinnen und Kunden nutzen den Dienst weltweit. Nun will China mit einem eigenen Projekt dagegenhalten. Space Sail. Was genau ist das für ein Projekt? Das hat Nico Bär unseren China-Korrespondenten Samuel Emch gefragt.
4: SpaceSail ist tatsächlich vereinfacht gesagt Chinas Antwort auf Starlink. Die Firma ist allerdings ganz anders organisiert und bewegt sich auch in einem sehr typisch chinesischen Umfeld. Anders als Starlink handelt es sich nicht um ein privates Unternehmen, eine Privatinitiative, sondern um ein Projekt, das von staatlichen Investoren und Förderprogrammen auf die Beine gestellt wurde. Insbesondere aus Shanghai, muss man sagen, kommt da das Geld. Nicht nur die Eigentümerstruktur unterscheidet sich von Starlink. Auch beim Aufbau des Systems setzt China auf ein anderes Modell. Das Ziel ist jedoch dasselbe, ein Netzwerk von Kommunikationssatelliten in der niedrigen Erdumlaufbahn aufzubauen.
5: Ja, Starlink gehört zu SpaceX und ist eine privatwirtschaftliche Initiative. Welche Rolle spielt der chinesische Staat bei SpaceSail außer der finanziellen?
4: Ja, der Staat spielt eine sehr zentrale Rolle. Die chinesische Regierung hat die kommerzielle Raumfahrt zu einer strategischen Zukunftsindustrie erklärt. Wenn Peking also solche Prioritäten setzt, dann löst das dann in den Provinzen umfangreiche Investitionen aus, ebenso wie jetzt in Shanghai, aber auch in Peking, Sichuan, Hainan. Da entsteht quasi ein Ökosystem, ein Industriecluster, in der sich jetzt eben auch diese Firma bewegt. Dabei wird eben dieses Ökosystem aufgebaut und Unternehmen, die Satelliten herstellen, gefördert. Dann gibt es Startups, die Raketen entwickeln, wiederverwertbare Trägersysteme, wie eben man es auch in den USA sieht, werden gefördert. Das ist aber dann verteilt auf eben verschiedene Unternehmen und nicht wie jetzt zum Beispiel bei SpaceX, wo ein Großteil aus einem Unternehmen kommt. Auslöser war nicht zuletzt aber die Entwicklung in den USA. China erkannte, dass eben so ein Kommunikationsnetz in der niedrigen Erdumlaufbahn künftig sehr wichtig sein wird im militärischen Kontext, aber auch im zivilen. Also wenn wir zum Beispiel über neue Mobilfunkstandards wie 6G sprechen. Deshalb hat China eben hier dieses Ziel vorgegeben, dass man eben diesen Industriecluster, dieses Ökosystem aufbauen will. Man sieht darin quasi eine kritische Infrastruktur und daraus ist jetzt ein Infrastrukturprojekt geworden in China.
5: SpaceSail hat bisher nur einige hundert Satelliten im All, Starlink dagegen über 10.000. Wie ausgereift ist das chinesische Projekt schon?
4: Also das Netz von SpaceSail, das wächst kontinuierlich. Mit jedem Raketenstart kommen hier neue Dutzende Satelliten hinzu. Gemäß einem Bericht des britischen Guardian ist SpaceSail inzwischen an einem Punkt angekommen, an dem das Unternehmen jetzt aktiv nach internationaler Kundschaft sucht. Das deutet also darauf hin, dass hier erste kommerzielle Dienste einsatzbereit sind.
5: SpaceSail verhandelt offenbar mit mehreren Ländern und hat unter anderem in Brasilien und auch Kasachstan Fortschritte gemacht. Warum könnte ausgerechnet ein chinesischer Anbieter dort attraktiv sein?
4: Ja, zum Teil handelt es sich hier um Länder, in denen Starlink, der US-Anbieter, auf regulatorische oder politische Hürden stößt oder seine Dienste nur eingeschränkt anbieten kann. Und genau in diese Lücke versucht jetzt die chinesische Variante SpaceSail vorzustoßen und von dort aus dann sein internationales Geschäft aufzubauen.
2: Sagt China-Korrespondent Samuel Emch. Ja, das hat vor ihm noch kein britischer Monarch getan. König Charles hat seine Steuerunterlagen offengelegt. Damit will er für mehr Transparenz bei den königlichen Finanzen sorgen. Dominic Rolli hat den freien Journalisten Peter Stoiber in London gefragt, ja, wie viel Steuern hat König Charles denn nun bezahlt?
6: Es sind knapp 13 Millionen Pfund, die Charles im Finanzjahr 2024-25 an Steuern bezahlt hat. Also das sind etwa 14 Millionen Franken. Und damit ist der König unter den 100 Leuten, die in Großbritannien am meisten Steuern bezahlen. Und das zeigt, wie vermögend der Monarch tatsächlich ist. Insgesamt habe Charles seit seiner Thronbesteigung 2022 mehr als 30 Millionen Pfund an den Fiskus abgeliefert, wie der Palast ebenfalls am Freitag berichtete. Auch der Thronfolger Prinz William hat seine Steuerrechnung offengelegt. Er hat letztes Jahr 7,8 Millionen Pfund an Steuern bezahlt. Also es handelt sich um ansehnliche Summen.
7: Der König bekommt ja Geld vom Staat oder von der Öffentlichkeit und das wiederum sind Steuereinnahmen aus der Bevölkerung. Warum zahlt denn der König überhaupt Steuern?
6: Ja, die Finanzen der britischen Monarchie sind sehr kompliziert. Einerseits erhält der König oder der Royal Household, wie Sie gesagt haben, eine jährliche Summe vom Staat für die Alltagskosten sozusagen. Also das sind Kosten der mehr als 1000 Angestellten der Royals für Reisen oder für den Unterhalt der Paläste. Das ist das Geld von den Steuerzahlern. Aber dazu hat der König noch ein Privateinkommen. Das stammt einerseits aus königlichem Besitz, also Besitz des jeweiligen Monarchen. Dazu gehören Ländereien und Immobilien oder finanzielle Anlagen. Und separat dazu hat Charles noch ein Einkommen aus seinem persönlichen Besitz. Zum Beispiel das Grundstück Sandringham in England oder Schloss Balmoral in Schottland. Die gehören ihm persönlich. Und auf diese privaten Einkommen zahlt er Steuern. Das war nicht immer so. Eigentlich ist der Monarch nicht steuerpflichtig. Aber seine Mutter, Queen Elizabeth, hat 1993 damit angefangen. Damals waren die königlichen Finanzen in der Kritik und um diese Kritik zu entschärfen, begann die Königin Steuern zu zahlen und so macht es die Monarchie bis heute. Allerdings wusste man eben nicht genau, wie viel die Steuerrechnung war und das ist jetzt zum ersten Mal publik gemacht worden.
7: Aber das wäre eigentlich immer noch so, dass das freiwillig ist. Also der König macht das einfach aus freien Stücken.
6: Genau, er müsse das nicht tun. Also er könnte wieder zurückgehen zur Situation vor 1993 und einfach sagen, ich zahle keine Steuern. Aber natürlich ist das in der heutigen Situation überhaupt nicht möglich. Wenn man mal damit angefangen hat, dann kann man einfach zurückgehen und sagen, ich zahle jetzt keine Steuern mehr. Das würde auf so eine riesige öffentliche Kritik stoßen, dass das auszuschließen ist.
7: Jetzt will König Charles mit dem Schritt ja eben für mehr Transparenz sorgen. Weiß man denn jetzt tatsächlich mehr als vor der Veröffentlichung?
6: Man weiß ein bisschen mehr. Die erwähnte Summe ist bekannt, aber mehr eben auch nicht. Steuerexperten haben auch schnell darauf hingewiesen, dass überhaupt nicht klar ist, wie diese knapp 13 Millionen Pfund berechnet worden sind, wie viel davon Kapitalertragsteuern sind, wie viel Einkommensteuern und auf was für einem Einkommen diese Steuersumme beruht. Ebenso wenig bekannt ist, was für Spesen Charles verrechnet hat und für was. Und wenn man diese Einzelheiten nicht hat, dann ist auch nicht viel mehr Transparenz da als vorher. Also die Kritik, dass die königlichen Finanzen sehr undurchsichtig sind, diese Kritik ist damit nicht aus dem Weg geräumt worden. Und auch die entscheidende Frage, nämlich wie vermögend ist das britische Staatsoberhaupt überhaupt? Auch diese Frage bleibt weiterhin unbeantwortet.
7: Also nicht wirklich viel mehr Klarheit. Jetzt hat Charles ja auch noch eine weitere Ankündigung gemacht, nämlich dass er künftig nicht mehr im Buckingham-Palast wohnen will, wenn die Sanierung dort fertig ist. Er will in einem kleineren Haus gleich neben dem Palast bleiben, dort wo er heute schon wohnt mit Königin Camilla. Kann man denn sagen, der König ist auch bemüht darum, bescheidener aufzutreten?
6: Das ist sicher ein wichtiger Beweggrund. Aus dem Palast hört man, dass Charles der Öffentlichkeit mehr Zugang zum Buckingham Palace gewähren will. Der Palast ist immerhin eine der beliebtesten Sehenswürdigkeiten in London. Und wenn die Royals dort nicht wohnen, dann gibt es mehr Möglichkeiten, das Gebäude für Touristen zu öffnen. Und dazu kommt noch, dass Charles und Camilla seit 2005 im Clarence House wohnen, in unmittelbarer Nähe des Palasts. Und man hört aus königlichen Kreisen, dass es ihnen zu umständlich wäre, mit ihrem gesamten Haushalt jetzt nochmal in den Buckingham Palace umzuziehen. Aber das bescheidenere Auftreten, das eben damit einhergeht, das spielt sich ja mit. Die Modernisierung der Monarchie ist eines der Ziele des Königs und dazu gehört auch etwas volksnah zu sein, nicht mehr ganz so abgehoben. Und sowohl die Offenlegung der Steuern, wie eben auch der Verzicht auf einen Umzug in den Buckingham Palace sollen wohl einen Teil zu diesem Ziel beitragen.
7: Aber Sie haben sich schon ein bisschen angetönt, die Kritiker, die sind wahrscheinlich nicht so einfach zufriedenzustellen.
6: Nein, in der Tat nicht. Und ob das einen großen Unterschied machen wird, ist zweifelhaft, gerade eben weil die publizierten Steuerunterlagen nur wenig Transparenz bringen. Charles hat seiner Thronbesteigung 2022 einige Modernisierungsschritte eingeleitet, aber diese bleiben eher symbolisch. Er hat zum Beispiel die Zahl der Working Royals reduziert, also der Familienmitglieder, die eine offizielle Funktion haben. Und er war auch so zum Beispiel bezüglich seines Gesundheitszustands, also seiner Krebsdiagnose, viel offener als frühere Monarchen. Und im Vergleich zu seiner Mutter Elizabeth kommt er auch ein bisschen zugänglicher rüber und viele Briten finden ihn nicht unsympathisch. Aber die Monarchie hat ein sehr großes Problem, an dem all diese Reformen wenig ändern können. Und dieses Problem heißt Andrew Mountbatten-Windsor, der ehemalige Prinz Andrew. Die Vorwürfe des sexuellen Missbrauchs, die ihn seit Jahren verfolgen, seine Freundschaft mit dem Sexualstraftäter Jeffrey Epstein, seine Festnahme wegen Verdachts auf Amtsmissbrauch vor einigen Monaten, all das hat einen Schatten auf die gesamte Monarchie geworfen. Und das sieht man auch an den Beliebtheitswerten, die in den vergangenen Jahren stark abgenommen haben. Und um diesen Trend umzukehren, ist wohl mehr nötig als eine Steuerrechnung und ein Verzicht auf Buckingham Palace.
2: Das sagt der Journalist Peter Stoiber im Gespräch mit Dominik Rolli. Milliarden für den Wiederaufbau und politische Rückendeckung für die Ukraine. Darum ist es an der aktuellen Wiederaufbaukonferenz in Polen gegangen. Überschattet wurde das Treffen aber von Spannungen zwischen Polen und der Ukraine. Der ukrainische Präsident Wolodymyr Zelensky war darum nicht dabei. Über die Auswirkungen dieser Auseinandersetzung hat Sophia Fessler mit dem Osteuropa-Experten Marcel Hirsiger gesprochen. Er forscht und lehrt an der Fachhochschule Nordwestschweiz. Sie hat ihn zuerst gefragt, ob die Konferenz trotz der Spannungen ein Erfolg war.
8: Die Wiederaufbaukonferenz für die Ukraine in Danzig hat zum einen verschiedene Partner zusammengebracht, dabei auch Zusagen für wirtschaftlichen Wiederaufbau bereits hervorgebracht. Die Konferenz ist ein Erfolg insofern, als sich der Fokus nicht nur auf den aktuellen Krieg richtet, sondern auch stärker auf die Frage, was geschieht nach einem möglichen Kriegsende? Wie können die massiven Schäden in der Ukraine behoben werden? Wie können in der Ukraine Strukturen geschaffen werden, damit das Land nach dem Kriegsende wieder funktionsfähig ist?
9: Polen und die Ukraine sind ja jüngst wegen eines historischen Streits aneinander geraten. Dabei geht es um den Umgang mit der ukrainischen aufständischen Armee während des Zweiten Weltkriegs. In der Ukraine wird sie teilweise als Freiheitsbewegung geehrt und in Polen gilt sie wegen der Tötung polnischer Zivilisten als verbrecherische Organisation. Wie sehr hat denn dieser Konflikt die Konferenz überschattet?
8: Ja, dieser Konflikt hat die Konferenz tatsächlich überschattet, zuallererst mal auf personeller Ebene. Ursprünglich war vorgesehen, dass der ukrainische Präsident Volodymyr Zelensky an der Konferenz teilnehmen sollte. Er hat kurzfristig seine Zusage zurückgezogen und dafür Premierministerin Julia Swiridenko geschickt. Auch auf polnischer Seite hat der Präsident Karol Nawrocki seine Zusage zurückgezogen und dann nicht an der Konferenz mitgemacht. Das Zerwürfnis zwischen der Ukraine und Polen kommt zu einem denkbar schlechten Zeitpunkt. In der Ukraine hat sich das Blatt gewendet in den letzten Wochen und Monaten. Die Ukraine hat zunehmend heftige Angriffe gegen Russland zeichnen können. Diese Angriffe gegen Russland führen dazu, dass das Land immer stärker unter Druck kommt und damit eben auch die Machtverhältnisse im Krieg sich verändern. Dass es gerade jetzt zu einem Zerwürfnis zwischen der Ukraine und Polen kommt, ist in höchstem Maße bedauerlich. Die Ukraine hat Fortschritte gemacht und scheint sich in einer sehr guten Situation zu befinden. Polen wiederum ist unbedingt auf einen Sieg der Ukraine angewiesen, denn damit ist auch die eigene Sicherheit verbunden. Und schließlich ist auch die EU und der Westen darauf angewiesen, dass die Ukraine gegen Russland die Oberhand behalten kann. Dass also gerade jetzt das Thema so virulent wird, ist sehr bedauerlich. Gleichzeitig ist es auch sehr naiv von der ukrainischen Regierung zu glauben, dass eine Ernennung oder eine Benennung einer Kampftruppe nach der UPA keine Reaktion auf polnischer Seite hervorrufen würde. Das Thema hat über Jahrzehnte hinweg eine Annäherung zwischen Ukraine und Polen verhindert und blockiert. Man hat sich erst in den letzten 4 Jahren etwas stillschweigend darauf geeinigt, dass man das Thema ruhen lässt, solange der Krieg gegen die Ukraine läuft. Dann zu glauben, dass eine Benennung nach der UPA keine Reaktion hervorruft, war äußerst naiv von Präsident Zelensky. Gleichzeitig muss man auch sagen, dass die Reaktion auf polnischer Seite von Präsident Karol Nawrocki sehr heftig ausgefallen ist. Nawrocki befindet sich bereits im Wahlkampf für die Parlamentswahlen im Herbst 2027 und sucht nach Möglichkeiten, sich innenpolitisch zu profilieren und die Polarisierung und Spaltung der polnischen Gesellschaft weiter voranzutreiben.
9: Es ist also wichtig, die Spannungen zwischen diesen beiden Ländern zu entschärfen. Und dafür hat man das Treffen der Konferenz nicht auf Präsidentin-, sondern auf Ministerebene durchgeführt. Inwiefern war das denn diplomatisch sinnvoll?
8: Das ist ein sehr clever gewählter Schachzug, der die Situation deeskalieren soll. Die beiden Präsidenten haben sehr heftig reagiert in den letzten Tagen. Die Entscheidung, das auf eine Stufe der Regierung herunterzusetzen, ist ein deutliches Zeichen, dass man weiterhin gewillt ist, an einer konstruktiven Lösung zu arbeiten. Das wäre mit Beteiligung von Zelensky und Nawrocki nicht möglich gewesen.
2: Osteuropa-Experte Marcel Hirsiger im Gespräch mit Sophia Fessler. Das war 4x4 vom Montag. Die Sendung wurde am Montagvormittag aufgezeichnet. 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

0: Die Nachrichten von SRF um 8:30 mit Olivia Limacher. Der Bund hat die Hitzewarnung für die Alpen-Nordseite und das Wallis aufgehoben. Aus Westen strömt nun kühlere und feuchtere Luft in die Schweiz. Weiterhin gilt die Warnung fürs Tessin und das untere Misox in Südgraubünden. In den letzten zwei Wochen verzeichneten mehrere Schweizer Messstationen erstmals seit Beginn der Aufzeichnungen 13 Hitzetage in Folge mit Temperaturen von mindestens 30 Grad. SRF-Wissenschaftsredaktor Christian von Burg erklärt, welche Auswirkungen diese vergangene Hitzeperiode auf die Natur hat.
1: Es gibt verschiedene Buchenwälder, die sich jetzt im Juni schon verfärben. Sehr viele von diesen Bäumen werden absterben. Viele Bäche quer durchs ganze Mittelland haben kein Wasser mehr. Fischer und Freiwillige haben gerettet, was sie konnten, mehr als 10'000 Fische alleine im Kanton Bern. Und ein Ende der Trockenheit ist derzeit nicht absehbar. Es ist sogar möglich, dass es in wenigen Tagen schon zur nächsten Hitzewelle kommt.
0: Wissenschaftsredaktor Christian von Burg. Der Bund und drei Schweizer Museen haben insgesamt 23 Kulturgüter an Nigeria zurückgegeben. Darunter sind 18 Benin-Bronzen. Ebenfalls zurückgegeben wurden 5 archäologische Objekte aus Nigeria, die von den Kantonen Genf und Tessin eingezogen worden waren. Die offizielle Übergabe fand heute in der nigerianischen Hauptstadt Lagos statt. Dabei unterzeichneten Bundesrätin Elisabeth Bumschneider und Nigerias Kulturministerin ein Abkommen gegen den illegalen Handel mit Kulturgütern. Fachleute vermuten, dass die Objekte Ende des 19. Jahrhunderts bei einem britischen Angriff auf das damalige Königreich Benin geraubt wurden und später in Museen in alle Welt gelangten. Der Schweizer Raumfahrtunternehmer Pascal Josi ist zu 5,5 Jahren Haft verurteilt worden. Das Wirtschaftsstrafgericht des Kantons Freiburg befand den Gründer von Swiss Space Systems für schuldig wegen Veruntreuung, Betrugs, Urkundenfälschung und Brandstiftung. Pascal Josi wollte unter anderem Minisatelliten ins All schicken. Für seine Raumfahrtprojekte sammelte er große Geldsummen, scheiterte aber mit seinen Ideen und ging Konkurs. Das Gericht befand nun auch, dass Josi diesen Konkurs mit einem inszenierten Brandanschlag auf sich selbst habe vertuschen wollen. Das Urteil kann nun weitergezogen werden. Das oberste Gericht der USA, der Supreme Court, hat entschieden, US-Präsident Donald Trump darf Lisa Cook, ein hochrangiges Vorstandsmitglied der US-Notenbank Fed, nicht entlassen. Er warf der Ökonomin Hypothekenbetrug vor. Eine Mehrheit des Gerichts kam zum Schluss, dass sie keine Gelegenheit bekam, sich gegen die Vorwürfe zu wehren. Sie kann nun vorerst im Amt bleiben. Sie gehört zum Gremium der Notenbank, welches den Leitzins festlegt. Weiter fällte das Gericht auch einen Entscheid zur Briefwahl. So dürfen Bundesstaaten Briefwahlstimmen auch dann noch zählen, wenn sie erst nach dem Wahltag eintreffen, sofern sie spätestens am Wahltag abgestempelt wurden. Das Wetter. Am Abend und Morgen gibt es gebietsweise Schauer und Gewitter. Morgen ist es zeitweise sonnig bei schwülwarmen 29 Grad, im Süden um 32 Grad. Das waren Nachrichten von Radio SRF. Verantwortlich Karin Britsch.
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5: Mein Gast ist heute der Schweizer Botschafter in der Ukraine, der Felix Baumann, zugeschaut aus Kiew. Herzlich willkommen im Tagesgespräch, Herr Baumann.
6: Ja, guten Tag, Frau Holliger. Guten Tag aus Kiew und ich freue mich sehr auf unser Gespräch.
5: Sie waren 3 Jahre Botschafter in der Ukraine und in wenigen Tagen, also Mitte Juli, endet euer Mandat. Dann kommen wir zuerst zurück in die Schweiz und gehen dann nachher weiter auf New York. Seid ihr erleichtert, dass es vorbei ist oder auch ein bisschen wehmütig?
6: Ich glaube, es gibt von beidem. Einerseits ist natürlich nach 3 Jahren ist Müdigkeit doch da. Das ist klar, wenn man doch über Jahre oft nicht richtig schlafen kann. Aber gleichzeitig natürlich ist es auch ein Posten gewesen, wo, glaube ich, für mich wird, und ich werde das erst wahrscheinlich merken, wenn ich zurückgekommen bin, wo einzigartig ist. Ich meine, schon mal von der Intensität von der Arbeit. Ich meine, wir haben heute tiefere und breitere Beziehungen zwischen der Schweiz und der Ukraine denn je vorher. Aber auch, was man einfach alles erlebt. Solidarität schon mal, zum Beispiel zwischen den Botschaftern da, dann oft auf der Straße wird man angesprochen von wildfremden Leuten, die einem erkennen, dass man Ausländer ist und spontan danken, dass man im Land ist während dem Krieg und für die Unterstützung danken. Dann haben die vielen Emotionen auch. Ich denke, die Kummerreisen und die Leute treffen, wo zum Teil nahe an der Front, wo von der Schweizer Hilfe zum Beispiel profitiert haben und dann auch wirklich manchmal flüssen Tränen und die grosse Dankbarkeit, wo da ist. Und was ich ganz besonders, was mir bleibt, ist der Winter, der so harsch, so schwierig war, mit all diesen Angriffen auf die Energieinfrastruktur. Also im März die ersten Sonnenstrahlen wiedergekommen sind, wärmere Tage, hat man, wie gesehen, das Lächeln auf der Gesicht von der Leute und man hat wieder gesehen, es ist eine Hoffnung da. Und ich glaube, all die Sachen, all die Emotionen, ja, die machen, haben jetzt den Poststück so etwas sehr Einzigartiges mit meiner Laufbahn gemacht.
5: Also eben, wenn man euch zuhört, dann spürt man, dass ich sehr viel Gefühl, sehr viele Emotionen darin gesehen habe, eben nie richtig geschlafen. Also das heisst, ihr habt eigentlich immer wieder in der Nacht, wird man einfach geweckt von diesen Alarmen, was gibt.
6: Ja, das ist so. Es ist ein Leben eigentlich voller Kontrast in der Hauptstadt Kiew zumindest. Man ist in einem Land zwar im Krieg natürlich, aber gleichzeitig haben wir einen ganz normal funktionierenden Staat. Das Alltagsleben geht weiter. Und gleichzeitig ist es natürlich so, dass wir sehr oft Luftalarm haben. Nur 2025 zum Beispiel haben Luftalarm in Kiew 740 Stunden betreibt. Das sind eigentlich, wenn man es zusammenrechnet, das sind 30 Tage unter Sirene in einem Jahr. Und wir lernen dabei zum Beispiel auch Töne sogar von einzelnen Raketen zu erkennen. Und ich würde sagen, das ist eigentlich etwas, was der Zivilbevölkerung erspart und bleiben sollte. Aber gut, so ist es nun mal. Und eben auch der letzte Winter, wie gesagt, ist natürlich wirklich sehr schwierig gewesen. Wir haben Temperaturen gehabt, lang von minus 20 Grad, die Strassen, die Wohnungen sind dunkel geblieben, die Heizungen sind ausgefallen, teilweise auch die Wasserversorgung. Und das ist natürlich schon einschneidend. Und ja, ich glaube, das alles führt zu einer Müdigkeit. Aber ich will mich nicht vergleichen, natürlich die Bevölkerung von da geht natürlich durch etwas viel, viel Grösseres. Ich meine, es ist ihr Land schlussendlich, wo angegriffen wird. Es ist ihre Identität, ihre Unabhängigkeit, ihre Geschichte auch, wo irgendwie angegriffen wird. Man ist ja als Ausländer, ist man ja gleich natürlich privilegiert. Aber ja, man sieht das natürlich einerseits. Zu einem gewissen Grad ist man auch, geht man durch das Gleiche durch. Und ich glaube, ja, gerade die Nächte, die betreffen uns alle.
5: Wenn ihr zurückdenkt, Felix Baumann, an das Bild, das ihr von der Ukraine vor 3 Jahren, wo ihr seither gekommen, bereitet sich ja vor auf ein Land, man hat ein Bild. Und wenn ihr schaut, was ihr jetzt für ein Bild habt, jetzt, wo ihr das Land kennt, 3 Jahre, wo ihr dort lebt, wie hat sich das verändert? Also, wie würdet ihr das heute anders malen als dann?
6: Gut, was mich wirklich fasziniert, immer mehr, das ist, wie ein Land, wo sich in einem existenziellen Kampf befindet gegen seine Unabhängigkeit. Was für Ressourcen ein Land kann frei machen. Ich meine, wenn man denkt, das sind jetzt fast 4,5 Jahre Krieg, das ist mehr als der ganze Erste Weltkrieg oder auch mehr als die Sowjetunion im Zweiten war. Und eben trotz der Müdigkeit und auch physischen Erschöpfung, die wir erwähnt haben, sehen wir die Innovationskraft, die in dieser Gesellschaft drin ist. Zum Beispiel in der Verteidigungsindustrie und der Drohnenentwicklung, das ist absolut bemerkenswert. Auch die Firmen sind vor Ort geblieben, sie produzieren weiter, sie erhalten Arbeitsplätze. Und das gilt übrigens auch für die Schweizer Firmen, einige davon haben auch trotz Krieg Millioneninvestitionen getätigt. Und was mich auch fasziniert hat, das ist letzten Sommer gewesen, wo zum Beispiel Behörden haben, die Unabhängigkeit von der Antikorruptionsbehörden infrage stellen. Und dann sind sofort Tausende von meist jungen Menschen sind auf die Straße gegangen, trotz Kriegsrecht. Und ich glaube, das zeigt auch wirklich den Willen von der jungen Generation, einzustehen für ein freiheitliches, demokratisches und nach Europa gerichtetes Land.
5: Also sie demonstriert dagegen, dass man eben die Antikorruptionsbehörde einschränkt.
6: Genau.
5: Ihr wohnt ja, Ihr Botschaftspräsident, eure Familie hat er nicht mitgenommen, ihr führt ein Team von rund 70 Angestellten und etwa 16, hat er mir gesagt, sie aus der Schweiz. Und es ist ja manchmal von uns nicht so klar, was macht eigentlich ein Botschafter dort? Also was habt ihr in den letzten 3 Jahren gemacht? Vielleicht ganz, ganz simpel die Frage. Was sind so Ergebnisaktionen, wo ihr sagt, mal, da haben wir etwas geschafft?
6: Ja, ich glaube, das erste, ein Missionschef ist ja nie allein. Das ist wirklich Teil von einem Team. Und ganz genau, ich habe in der Ukraine wirklich ein Team von äußerst kompetenten und engagierten Schweizer und ukrainischen Kolleginnen und Kollegen dürfen führen, die tagtäglich unter schwierigen Bedingungen wirklich eine absolut außerordentliche Arbeit leisten. Gut, was ein Botschafter natürlich macht, er unterhaltet Beziehungen zu den Behörden. Er vertritt oder erklärt die Haltung von der Schweiz. Er versucht Verständnis für unsere Positionen zu erwecken, unser Engagement zu erläutern. Das habe ich auch, abgesehen davon, auch in den Medien gemacht, sehr, sehr aktiv. Dann, was auch wichtig ist, ist es, glaube ich, aus der Hauptstadt rauszukommen und zu reisen im Land und zu spüren, was die Bedingungen sind, die ja zum Teil sehr verschieden sind, von Osten oder nach Westen. Und ich bin eigentlich in den meisten frontnahen Gebieten gewesen in diesen Jahren, teilweise mehrmals in Kharkiv, in Cherson, in Sumy, jetzt gerade vor kurzem auch nochmal in Kramatorsk, im Donbass. Und da ist es wirklich wichtig, die Solidarität von der Schweiz zu zeigen mit denen Menschen, die direkt betroffen sind, schlussendlich vom Krieg oder am meisten betroffen sind, zu zeigen, dass sie nicht allein sind. Zu zeigen, mit Leuten ins Gespräch kommen, die unsere Unterstützung bekommen haben. Und da hat die Schweiz auch wirklich einen Mehrwert. Ich meine, wir als Botschaft sind eine von denen, die am meisten reisen im Land. Gerade die humanitäre Hilfe, das ist wirklich sehr, sehr wichtig. Und dann, was mir auch geblieben ist, das sind die hochrangigen Besuche. Der Bundespräsident Berset, der gekommen ist, 2023, Nationalratspräsidentin Maja Reiniker, das letzte Jahr, nicht zum Beispiel Besuch in Kharkiv, aber im Osten, das ist sehr selten, dass jemand so hochrangig in Osten geht. Das ist sehr, sehr prägend gewesen. Und dann auch der Bundesrat Cassis, das Jahr bereits, und weitere Parlamentarierinnen und Parlamentarier.
5: Du hast gesagt, der Austausch eben auch mit den ukrainischen Behörden sei sehr wichtig in eurer Arbeit. Jetzt arbeiten die ja in einem, sage ich mal, Kriegsmodus. Der Druck ist enorm hoch. Und ich stelle mir vor, da muss auch viel und schnell entschieden werden. Ist das manchmal auch noch schwierig, zum Schritt halten, wenn quasi heute das gilt und morgen vielleicht schon wieder etwas anderes?
6: Ja, das ist ja so. Die Behörden da, die arbeiten extrem, extrem schnell. Was sie natürlich auch eben auch mühen, wahrscheinlich unter diesen Bedingungen. Und das kann durchaus für uns eine Herausforderung sein. Aber ich würde auch sagen, wir haben zum Beispiel das Jahr der Präsident Zelensky, Jan Beff in Davos, die Schweiz beten, ob sie könnte einen Beitrag leisten für den Wiederaufbau von der zerstörten Energieinfrastruktur. Und das sind wir extrem schnell, haben wir ein Paket können aufbauen für die Lieferung von über 70 Dieselgeneratoren und 20 ganz grossen gasbetriebenen Generatoren, zum Beispiel für Elektrizitätswerke können zu alimentieren. Also das ist ein Beispiel, wo wir sehr schnell gewesen sind.
5: Also man muss recht schnell sein, man muss agil sein.
6: Ja, ich glaube, das ist sehr wichtig. Die Agilität, das gilt für unser ganzes Unterstützungsprogramm. Ich meine, wir haben zwar ganz klare Prioritäten und die sind auch, die Schweiz ist ja nicht erst jetzt gekommen, wir sind auch nicht erst 2014, wir sind schon seit fast 30 Jahren im Land tätig und da hat es einen grossen Erfahrungsschatz. Und wir bauen auf dem auf und eben, wir haben Prioritäten. Wir können auch nicht natürlich allen Wünschen immer stattgeben. Wir wollen unseren Prioritäten, dort, wo wir das meiste Know-how haben, auch treu bleiben. Aber ja, wir müssen eine Flexibilität haben.
5: Jetzt hat es kürzlich einen russischen Angriff gegeben auf das Höllenkloster in Kiew. Also der Angriff hat auch das Kloster getroffen, ein Weltkulturerbe und ein wichtiger Bau von der christlichen Kultur. Und der Präsident Zelensky hat gesagt, die Schweiz habe Hilfe angeboten. Könnt ihr uns da mehr sagen? Also wie hilft jetzt die Schweiz in diesem konkreten Fall?
6: Ja, das ist jetzt genau so ein Bereich. Kultur ist eigentlich nicht eine Priorität von unserem Länderprogramm. Aber trotzdem wenn wir versuchen, einen Beitrag zu leisten. Und es ist ja genau am Abend, wo das passiert ist, wo der Angriff passiert ist, hat der Bundespräsident Parmelin den Präsident Zelensky in Genf getroffen. Und dann ist das erwähnt worden. Und die Schweiz hat dabei zugesagt, mal eine erste Schadensaufnahme zu finanzieren. Also eine Aufnahme, um überhaupt zu sehen, was sind die genauen Schäden von dem Angriff.
5: Und dann schickt man auch Spezialisten her oder geht es jetzt vor allem einfach mal um das?
6: Ja, das ist jetzt mal der erste Schritt. Und das ist jetzt natürlich noch zu früh da im Detail. So, das wird jetzt angeschaut, was man genau kann machen. Und dann muss man natürlich auch schauen, was andere Länder anbieten, dass man auch koordiniert vorgeht.
5: Die Schweiz unterstützt die Ukraine, der hat es gesehen mit humanitärer Hilfe und sie hat hier Flüchtlinge hier in der Schweiz aufgenommen. Die Schweiz liefert aber keine Waffen, als neutrales Land behandelt die Schweiz, die Ukraine und Russland in dieser Frage gleich. Wie erlebt ihr das als Botschafter? Also wird die Haltung verstanden oder besteht da grosser Erklärungsbedarf manchmal?
6: Ja, ich habe viel Zeit investiert, dass in diesen 3 Jahren die Schweizer Neutralität zu erklären und immer unterstrichen, dass Neutralität eigentlich nichts mit Gleichgültigkeit zu tun hat. Ich meine, wir haben ja, die Schweiz hat die von der EU beschlossenen Sanktionen weitgehend übernommen. Die Schweizer Bevölkerung hat sich sehr solidarisch gezeigt mit der Aufnahme von Zehntausenden von ukrainischen Flüchtlingen. Nachher, ich glaube, es ist natürlich auch begreiflich, eben, dass in einem Land, das sich in einem Krieg befindet und für seine Existenz, seine Unabhängigkeit, seine Identität, seine Kultur kämpft, dass halt sehr vieles schwarz-weiß wahrgenommen wird. Aber ich würde trotzdem sagen, dass Behörden die differenzierte Positionierung von der Schweiz als einerseits einen glaubwürdigen und sehr verlässlichen Unterstützer von der Ukraine einerseits ist und zweitens aber als doch unabhängigen Akteur, wo jetzt gerade in der Friedenssuche den Dialog mit allen Parteien sucht, dass die Rolle, dass die nicht nur verstanden wird, sondern sie wird wirklich geschätzt.
5: Werden die denn manchmal anders behandelt jetzt von der ukrainischen Regierung oder von der ukrainischen Behörde als Botschafter aus, sagen wir mal, Großbritannien oder Deutschland, wo ja ganz eine andere Hilfe, viel umfassendere Hilfe können leisten? Also steht ihr da manchmal so ein bisschen in der zweiten oder dritten Reihe auf dem diplomatischen Parkett?
6: Nein, das würde ich überhaupt nicht sagen. Wie gesagt, im Gegenteil, wir haben durch unser umfassendes Programm und unsere Unterstützung, wir haben sehr enge Kontakt mit sehr vielen Ministerien. Wir haben eigentlich auch eine gute Zusammenarbeit mit der Behörde, die wirklich intensiv, konstruktiv ist. In den meisten Fällen ist sie auch unkompliziert. Und dann muss man auch mal sagen, durch das, dass wir viel im Land tätig sind, wir haben sehr viel mit regionalen Stadtbehörden zu tun. Immer muss ich sagen, höre ich in erster Linie eine grosse Dankbarkeit. Eben gerade auch, weil die Schweiz, und ich glaube, das merkt man vielleicht auch erst zusehends mit der Zeit, nach 4 Jahren, dass die Schweiz einfach wirklich ein verlässlicher Partner ist. Also was wir versprechen, liefern wir auch. Das ist vielleicht nicht immer der Fall. Wir tun wirklich auf Bedürfnisse der Ukrainer reagieren. Wir schicken nicht einfach etwas, wo wir irgendwo ein Lager haben in der Schweiz, sondern wirklich, was genau benötigt wird. Und wir schauen auch, dass die Hilfe qualitativ hochstehend ist. Ich meine damit, wenn wir zum Beispiel, jetzt im einen Beispiel Feuerwehrfahrzeuge schicken, dass die auch Techniker mitkommen und die Leute dort schulen, dass die Fahrzeuge auch können nachher im Betrieb bleiben. Das gleiche zum Beispiel auch mit der Tram, wo geliefert werden, nach Lviv zum Beispiel. Da sind auch Mitarbeiter von denen schon, die sind in die Schweiz gekommen und haben sich jetzt in dem konkreten Fall in Bern zum Beispiel dann auch ausbilden lassen. Das ist, glaube ich, wichtig und das sieht man immer mehr und das wird wirklich geschätzt.
5: Also wenn wir etwas machen, die Richtung, ein bisschen so.
6: Ja, absolut.
5: Das ist das Gespräch mit dem Felix Baumann. Er ist seit 3 Jahren Botschafter in der Ukraine. Mitte Juli endete sein Mandat. Die Schweiz hat ja ihre Ukraine-Hilfe aufgeleistet. Das Parlament hat es auch gut geheissen an der Sommersession. Das Besondere daran, es werden auch private Unternehmen aus der Schweiz beteiligt. Jetzt reden wir über einen Wiederaufbau. 5 Milliarden, die die Schweiz bis 2036 für einen Wiederaufbau bereitstellen. Und 500 Millionen sind reserviert, für dass man private Firmen einbinden kann. Also Schweizer Firmen bekommen Aufträge für einen Wiederaufbau in der Ukraine. Findet da jetzt schon erste Kontakt mit Unternehmen statt?
6: Ja, wenn Sie sich nochmal überleben, also das ist ein Teil des Programms. Wir haben, wie gesagt, sehr einen breiten Ansatz und ich glaube, das ist eben ein entscheidender Mehrwert von der Schweiz, von der humanitären Hilfe über Kooperationsprogramme im Gesundheitsbereich, bei staatlichen Reformen, Dezentralisierung, digitale Transformation, Korruptionsbekämpfung. Das ist wichtig. Energie, dann eben auch integrierten und effizienten ÖV. Aber ja, was neu ist in dem Programm, das ist effektiv der Schweizer Privatsektor, weil man einfach auch gesehen hat, dass die Wiederaufbausbedürfnisse, die sind so gross in den nächsten Jahren, dass rein das Engagement mit rein öffentlichen Mitteln gar nicht wird lange. Und da, ja, also es sind nicht nur Gespräche im Gang, es sind konkret, sind Projekte, Eingaben für Projektvorschläge durchgeführt worden, erstes letztes Jahr für 100 Millionen, das sind 12 Projekte sind ausgelesen worden, gemeinsam von der Schweiz und der Ukraine, in den Bereichen Infrastruktur, im Energie-, im Wohnungsbereich auch zum Beispiel, im Verkehrs-, Gesundheit, humanitäre Minenräumung. Die Projekte, die sind jetzt bereits in der Umsetzung. Also, hat jetzt angefangen, das Jahr.
5: Könnt ihr uns ein Beispiel vielleicht geben? Also, könnt ihr uns mal erklären, wie das funktioniert? Nehmen wir mal den Bereich Verkehr, hat er gesagt. Also, was ist das für ein Unternehmen, das was jetzt machen in der Ukraine?
6: Die Eisenbahnen sind ja in der Ukraine einen extrem wichtigen Stellenwert für den Transport von Menschen, aber auch von Gütern natürlich. Und die Schweiz hat, was vielleicht nicht so bekannt ist, die Schweiz hat eine sehr grosse Expertise, ganz viele Firmen im Eisenbahnbereich, also es geht vor Rollmaterial, aber dann auch zum Schienenbau, Fahrleitung, Signaltechnik. Und da haben wir jetzt eins von der Projekte, ist die Erneuerung von Fahrleitungen. Das ist etwas, so wichtig ist, weil gerade die Fahrleitungen werden natürlich jetzt im Krieg durch die schweren Züge extrem in Anspruch genommen. Und das ist jetzt so ein Projekt.
5: Und das könnte nicht auch ein ukrainisches Unternehmen machen?
6: Ja, was ja die Unternehmen müssen, genau eines von den Kriterien. Die Schweizer Unternehmen, die müssen bereits eine Niederlassung haben vor Ort. Das ist eines von den Kriterien. Sie müssen einem ganz klaren Bedürfnis von der Ukraine entsprechen. Und zudem müssen die Unternehmen auch einen eigenen Beitrag leisten. Das ist natürlich ein Beitrag vor Ort, indem sie zusätzliche Arbeitsstellen können, zum Beispiel schaffen oder eben auch Güter zum Teil vor Ort herstellen.
5: Aber es gibt ja schon auch Kritik an diesem Ansatz, dass es heisst, eben, man täglich wie die ukrainische Industrie oder Wirtschaft konkurrenzieren. Eben, die Schweiz unterstützt ja die Firmen, für dass sie in der Ukraine ein Geschäft machen können, anstelle von ukrainischen Firmen. Also, wie erleben die denn das? Also, wie kommt das an in der Ukraine?
6: Ich glaube, nochmal, die Bedürfnisse die sind so gross in den nächsten Jahren. Und der Einbezug vom Privatsektor ist schlicht notwendig. Und ich glaube, die Schweizer Firmen, die können einen wichtigen Beitrag leisten in Bereichen, wo es vielleicht, wo es da so nicht gibt. Und was, zum Beispiel, das machen ja alle Länder. Ich glaube, das sind alle westlichen Länder, gehen da auf den gleichen Weg. Aber was die Schweiz gemacht hat mit diesen eben bereits umgesetzten Massnahmen, auch nochmal, das ist ein Beispiel, wo man echt sehr schnell und sehr effizient auf konkrete Bedürfnisse von der Ukraine reagiert hat. Und das wird von den Behörden da wirklich auch sehr, sehr geschätzt. Das ist jetzt gerade auch wieder in Gdansk natürlich an der Wiederaufbaukonferenz letzte Woche ein Thema gewesen. Und ich glaube, die Schnelligkeit von der Schweiz, wird immer wieder hervorgehoben als eines der Pionierländer in diesem Bereich.
5: Eben die internationale Wiederaufbaukonferenz, die in Polen stattgefunden hat, letzte Woche. Bevor man aufbauen kann, Felix Baumann, Botschafter in der Ukraine von der Schweiz, muss ja der Krieg zuerst einmal zu einem Ende kommen oder zumindest ein Waffenstillstand muss passieren. Gerade aktuell liest man vom Präsident Putin, der hat müssen zugeben, dass es zu Engpässen kommt beim Treibstoff wegen ukrainischen Angriffen auf Raffinerien. Gleichzeitig liest man von russischen Truppen, die im Donbass wieder vorrücken. Der deutsche Bundeskanzler Friedrich Merz hat ja kürzlich gesagt, dass sich langsam ein Fenster für Diplomatie auftun könnte. Spürt ihr eine Bewegung auf dem diplomatischen Parkett?
6: Ja, ich glaube, es hat ja mehrere Verhandlungsrunden gegeben in dem sogenannten trilateralen Format, USA, Ukraine, Russland. Aber es ist jetzt so, dass seit dem Anfang des Krieges in Iran hat eigentlich keine Verhandlungsrunde in dem Format mehr stattgefunden. Und gut, eins von den Hauptproblemen bleibt natürlich auch heute noch, dass die Positionen von den beiden Parteien, die liegen immer noch weit, weit voneinander entfernt. Und insbesondere die Forderung von Russland, die Ukraine soll sich aus dem ganzen Donbass zurückziehen, meine, das ist da vor Ort eine absolute rote Linie. Ich meine, nicht nur für die Staatsführung, sondern auch für die grosse Mehrheit von der Bevölkerung, weil es geht ja über genau das Gebiet in der Region Donetsk, Kramatorsk und Sloviansk, wo die Ukraine seit 12 Jahren eigentlich erfolgreich verteidigt hat und wo sie jetzt praktisch den Setti kampflos übergeben. Ich meine, das ist eine rote Linie. Dann hat man aber auch gesehen, der Präsident Zelensky hat ja vor kurzem einen offenen Brief an Präsident Putin, hat er ihm ein weiteres Mal einen umfassenden Waffenstillstand, Verhandlungen angeboten, aber Russland hat das Angebot zurückgewiesen und eben hält das an seinen Kriegszielen fest. Und was man auch muss sehen, oder eine wichtige Frage ist auch, wie wird Europa in die Verhandlungen eingebunden, weil am Schluss geht es ja auch um die zukünftige Sicherheitsarchitektur von unserem Kontinent. Also, ich glaube, es gibt sehr, sehr viele Herausforderungen. Ob jetzt ein Fenster aufgeht oder nicht, wird sich zeigen. Was immerhin positiv ist, dass es beiden Parteien immer wieder gelangt, Kriegsgefangene auszutauschen. Und das jetzt zum Beispiel gerade am letzten Freitag sind wieder 160 ukrainische Gefangene freigelassen worden. Die meisten davon, die sind seit dem Anfang vom Krieg, also über 4 Jahre, sind die Kriegsgefangenen schon in Kriegsgefangenschaft gewesen. Und das ist doch immerhin ein positives Zeichen.
5: Seit ihr ist die Schweiz dran, zu probieren, das Fenster aufzustossen für Verhandlungen. Läuft da irgendetwas?
6: Also die Schweiz hat in den letzten 3 Jahren ja eigentlich immer aktiv an möglichen Lösungen für den Frieden mitgewirkt. Und die Schweiz ist und bleibt mit allen relevanten Akteuren in Kontakt. Und das gilt auch für Russland. Und wir sind sich weiterhin bereit, unsere guten Dienste anzubieten. Und was vielleicht auch noch wichtig ist, ist, dieses Jahr hat ja die Schweiz den Vorsitz in der OSZE. Und auch da ist ja ein Weg zu einem gerechten und nachhaltigen Frieden, basierend auf dem Völkerrecht und den sogenannten Helsinki-Prinzipien, ist ein absolutes Hauptziel von unserem Vorsitz. Und die Schweiz will ja wirklich auch Wert darauf legen, dass die OSZE irgendwann, wenn es mal ein Zeitfenster gibt, bereit ist, ihre Expertise können anzubieten. Und das natürlich auch beide Parteien dann auch erwähnen. Das ist natürlich die Voraussetzung. Und es geht da vor allem dann über die Überwachung von einem Waffenstillstand und die Unterstützung von zukünftigen Wahlen. Und ja, die Schweiz bleibt engagiert in verschiedenen Formaten.
5: Also die OSZE und die Organisation für Sicherheit und Zusammenarbeit in Europa.
6: In Europa, genau.
5: Felix Baumann, jetzt kommen wir gleich zurück in die Schweiz, bevor ihr dann eben Generalkonsul werdet in New York. Eure Nachfolgerin in der Ukraine wird Botschafterin Heidi Grau. Was gebt ihr ihr für einen Ratschlag mit?
6: Ja, ich glaube, was ich ihr als Ratschlag mitgebe, dass der Posten da, es ist sowohl ein 100-Meter-Lauf wie ein Marathonlauf. Also eben, man muss sehr schnell sein, man muss Energie können sehr schnell freisetzen und gleichzeitig muss man auch dafür sorgen, dass man sich selber und dem Team, dass man auch langfristig durchhalten. Nachher, ich glaube, eben die Schweiz ist gut positioniert heute und es gilt auf dem denke ich aufzubauen. Und gerade im Bereich für Verhandlungen mit allen Akteuren weiterhin im Kontakt zu bleiben. Und schauen, sobald es ein Zeitfenster oder eine Möglichkeit gibt, die auch aktiv zu bearbeiten.
5: Felix Baumann, vielen Dank für das Gespräch.
6: Danke ebenfalls. Danke vielmals. Danke, Frau Hulliger.
3: Das war eine Wiederholung des Tagesgesprächs vom Montag. Und hier bei Ihrem Infosender geht es jetzt in wenigen Augenblicken weiter mit den News.
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0: Die Nachrichten von SRF um 9 mit Olivia Limacher. Wir beginnen in Venezuela. 4 Tage nach den beiden schweren Erdbeben ist die Zahl der Todesopfer im südamerikanischen Land weiter gestiegen. Nach Angaben des Präsidenten der Nationalversammlung, Jorge Rodriguez, wurden bisher 1719 Todesopfer registriert. Zudem seien über 5000 Menschen verletzt worden. Die UNO geht inzwischen von 50.000 Vermissten aus. Rettungskräfte suchen weiterhin nach möglichen Überlebenden in den betroffenen Regionen. Das Ausmaß der Zerstörung im Katastrophengebiet bleibt laut der UNO weiterhin unübersichtlich. Nach dem tödlichen Angriff in der norddeutschen Stadt Stade bei Hamburg haben die Behörden weitere Informationen veröffentlicht. Sie nannten als mögliches Motiv einen Konflikt um das Sorgerecht für ein Kleinkind. Die Schüsse fielen in einer Mutter-Kind-Wohngruppe. Insgesamt starben 6 Menschen und laut Angaben der Polizei wurden weitere Personen zum Teil schwer verletzt. 2 Personen seien festgenommen worden, darunter der Schütze. Der Bund hat die Hitzewarnung für die Alpen-Nordseite und das Wallis aufgehoben. Aus Westen strömt nun kühlere und feuchtere Luft in die Schweiz. Für das Tessin und das untere Misox in Südgraubünden hingegen gilt die Hitzewarnung weiterhin. In den letzten 2 Wochen verzeichneten mehrere Schweizer Messstationen erstmals seit Beginn der Aufzeichnungen 13 Hitzetage in Folge mit Temperaturen von mindestens 30 Grad. Heiß ist es auch in Italien. Nach mehreren Hitzetagen folgten in Norditalien zum Teil Überschwemmungen und Murgänge. Insbesondere im Südtirol sind Feuerwehrleute im Einsatz. In der Stadt Meran mussten 69 Menschen in Sicherheit gebracht werden, wie die Behörden mitteilen. Auch im Finchgau führten Unwetter zu Murgängen und Straßensperren. Straßen, Apfelplantagen und Privatgrundstücke wurden verschüttet. Bereits gestern trafen heftige Unwetter auch das Veltlin und Valchiavenna. Der Bahn- und Straßenverkehr wurde gestört. Heftige Gewitter und Wolkenbrüche gab es auch im Piemont. Und damit zum Wetter. Morgen ist es zeitweise sonnig. In den Alpen gibt es verbreitet Platzregen und Gewitter, sonst nur lokal. Die Temperatur erreicht schwüle 29 Grad. Das waren Nachrichten von Radio SRF. Verantwortlich Karin Britsch.
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4: Es gab eine Zeit, 25 Jahre ist das mittlerweile her, da war die Rede von Digital Natives und

0: Rolle. Es gibt eine ganze Menge guter Gründe, sich mit der Geschichte des Internets in der Schweiz und aus der Schweiz zu beschäftigen. Das tun wir jetzt zusammen mit Jörg Dschirn. Herzlich willkommen im Kulturplatz Talk, Jörg.
1: Vielen Dank.
0: Du bist SRF-Digitalredaktor und von Haus aus Historiker. Das heißt, dich interessiert nebst der Technik an sich immer auch ihre Auswirkungen auf die Gesellschaft. Du hast jetzt einen dreiteiligen Podcast zur Geschichte des Internets in der Schweiz gemacht. Und deswegen haben wir dich genau jetzt eingeladen, um über dieses Thema zu sprechen. Was hat dich denn bewogen, dir die Geschichte des Internets vorzunehmen?
1: Ja, du hast es eigentlich sehr schön gesagt. Das Internet, das ist heute längst nicht nur im Computer, das ist eigentlich überall um uns rum und wir brauchen es, ob wir es merken oder nicht, eigentlich ständig. Also schauen schnell aufs Handy oder telefonieren, so irgendetwas. Und das Internet ist heute eine Selbstverständlichkeit geworden. Also wir haben das Gefühl, ja, das funktioniert einfach, denken gar nicht mehr darüber nach. Und da gibt es in der Technik, Philosophie, in der Technikgeschichte auch Konzepte dafür, wie eine Technologie quasi unsichtbar wird, selbstverständlich wird. Aber das verdeckt dann immer, dass eben keine Technologie einfach so in die Welt kommt. Da gehen sehr bewusste Entscheidungen voraus. Und das wollte ich mal schauen. Wie ist entschieden worden, dass das Internet in der Schweiz ausgebaut wird? Warum war es das Internet nicht etwas anderes? Und die Schweizer Geschichte, glaube ich, ist vor dem Hintergrund schon ziemlich interessant, weil nämlich die PTT, die lange Zeit eigentlich das Monopol über den Datenverkehr hatte, die hat früh gemerkt, dass die Digitalisierung kommt, aber sie hat nicht erkannt, dass das Internet das Medium sein wird, das eigentlich so das Medium der Digitalisierung sein wird und hat dann auf andere Projekte gesetzt, während es an Hochschulen einige wenige Männer waren, die das Internet in die Schweiz gebracht haben, mit relativ wenig Aufwand eigentlich. Und wenn ich hier Männer sage, dann ist das einmal sehr bewusst gewählt, weil leider haben Frauen bei der Geschichte des Internets in der Schweiz eigentlich keine tragende Rolle gespielt, was natürlich auch ein Zeichen dafür ist, dass früher Frauen in technischen Berufen nicht so vertreten waren, was sich zum Glück geändert hat.
0: Sag mal, erinnerst du dich noch dran, wie du selber zum ersten Mal im Internet warst?
1: Ich erinnere mich sehr genau daran und es ist eine Geschichte, die ich eigentlich gerne erzähle, weil sie wirklich sehr schön auf den Punkt bringt, was das Internet erst möglich gemacht hat. Also bei mir war das beim Studium an der Universität Freiburg, wo ich Geschichte studiert habe und eine Freundin von mir, die kam aus den USA zurück und kannte das Internet schon so ein bisschen. Und in dem Jahr, als ich es kennenlernte, hat mich eine Frage so besonders umgetrieben, eine ganz, ganz wichtige Frage, nämlich in der Trickfilmserie The Simpsons gab es so einen Cliffhanger, eine Season endete damit, dass Mr. Burns erschossen wurde, aber man wusste nicht von wem. Und in den USA hatte die nächste Season schon angefangen mit der Auflösung. Und ich wollte das unbedingt wissen und es war damals einfach nicht möglich, das herauszufinden, wenn man jetzt nicht gerade Bekannte in den USA hatte. Und sogar dann hätte man die ja anrufen müssen zum teuren Ferntarif, also das wäre nicht billig gewesen. Und einfach so schnell das Smartphone zu zücken und zu schauen, wer das war, das ging nicht. Und meine Freundin hat dann gesagt, aber es gibt doch dieses Internet, das ich noch gar nicht kannte, da können wir nachschauen. Und das haben wir machen wollen. Und dann hieß es aber nein, den Zugang zum Internet, den gibt es nur gegen eine Bescheinigung des Professors, der Professorin, dass man es wirklich zu Studienzwecken braucht. Und die habe ich mir dann erschlichen und bin dann in diesen Informatikraum rein und habe dann zum ersten Mal so eine Suchmaschine geöffnet, die hieß wahrscheinlich Alta Vista oder Lycos oder so, und habe dann eingetippt, wer hat Mr. Burns erschossen, und wirklich Sekunden später hatte ich das Resultat, also dieses Information at your fingertips, dass es plötzlich möglich war, auf Informationen zuzugreifen, bei denen man vorher eigentlich lange warten musste, bis sie vielleicht per Zufall in die Schweiz kamen. Das fand ich so einen total spannenden Moment und das ist so meine Internetgeschichte.
0: Und das ist ja auch oft wahrscheinlich ein Antrieb zum Dinge anzupacken. Das ist ja im Leben wahrscheinlich so, dass man nicht die hehren Ziele hat, sondern so einen praktischen Nutzen.
1: Die ganz wichtigen Fragen. Die
0: genau. Wenn wir jetzt zurück zu diesem Anfang gehen, wann beginnt denn die Geschichte des Internets? In Wahrheit.
1: Ja, also da muss man weiter zurückgehen in den Oktober 1969 in Kalifornien. Da ist eigentlich die erste Nachricht, sind zum ersten Mal Daten über das Internet übermittelt worden. Und zwei Buchstaben waren das, L und O. Die wurden von einem Computer in Los Angeles zu einem anderen bei Stanford geschickt. Eigentlich hätte es nicht LO heißen sollen, sondern Login. Das hätte übermittelt werden sollen. Aber der riesige Computer, der das empfangen sollte, also wirklich so ein mannshoher, in Schränken untergebrachter Computer, der ist nach den ersten beiden Buchstaben abgestürzt. Und deshalb ist LO jetzt eigentlich das Erste, was übers Internet übermittelt wurde. Wobei man sagen muss, es hat damals nicht Internet geheißen, das war das ARPANET, ein vom US-Verteidigungsministerium finanzierter Vorläufer des Internets, so ein geschlossenes Netz für amerikanische Universitäten war das. Wenn ich jetzt sage geschlossen nur für amerikanische Universitäten, merkt man auch,

0: In der Schweiz spielte das damals keine Rolle. Also hier war die Realität eine ganz andere. Hier wurden Daten eben nicht über Leitungen geschickt, sondern wenn man etwas zwischen Unis Forschungsergebnisse zum Beispiel austauschen wollte, ETH Zürich, ETH Lausanne, dann hat man das auf Magnetbände gespeichert und mit dem Zug dahin gebracht. Und das war dann immer noch schneller, als wenn man es über das Telefonnetz übermittelt hätte.
1: Da stellt sich dann die Frage, wer hatte eigentlich in der Schweiz das Sagen über die Datenübermittlung?
0: Das war ganz klar die PTT, wie eigentlich in ganz Europa die PTTs, also die Posttelefon- und Telegrafenbetriebe, den Datenverkehr kontrolliert haben über ihre Netze. Also in der Schweiz hatte die PTT ein Monopol und wer selber jetzt irgendein System gebaut hätte, das Daten übermitteln konnte, der hätte das eigentlich illegal gemacht. Die PTT hat, wie ich schon gesagt habe, eigentlich früh erkannt, die Zukunft liegt in der Digitalisierung, hat dann ein eigenes System bauen wollen, das integrierte Fernmeldesystem, hieß das IFS, das wurde so ab 1967 oder ein bisschen später entwickelt. Das sollte ein eigenständiges schweizerisches digitales Vermittlungssystem sein, unabhängig vom Ausland, nur mit Schweizer Firmen gebaut und auch das Schweizer Fernsehen hat darüber berichtet.
2: Forschungszentrum der PTT in Ostermundigen bei Bern. 300 Ingenieure und Techniker tüfteln hier an unserer Fernmeldezukunft. Auf dem Programm steht nichts weniger als der Schritt in die vollelektronische Computerkommunikationsgesellschaft.
1: Wir hören eine gewisse Feierlichkeit in der Verkündung.
0: Genau, aber es ging eben nicht immer so feierlich weiter. Also was da so sehr pompös angekündigt wurde, war dann am Schluss eine der größten Flops der Schweizer Telekommunikationsgeschichte. Dieses IFS, das integrierte Fernmeldesystem, an dem wurde 14 Jahre gearbeitet und über 220 Millionen Franken investiert. Und 1983 wurde das Ganze dann abgebrochen. Und gescheitert ist es eigentlich am eigentlichen Ziel, also so ein eigenes Schweizer Netz zu bauen, das dann nur die PTT kontrollieren konnte. So ein nationaler Alleingang war zu der Zeit in den 80er Jahren einfach nicht mehr sinnvoll, weil die Technologie weltweit am Zusammenwachsen war, weil es eben schon so Technologien wie das Internet gab, die weltübergreifend eigentlich gedacht waren. Und der damalige FDP-Nationalrat Ulrich Brämi, der hat das in einer Nationalratsdebatte zum Ende dieses IFS, dieses integrierten Fernmeldesystems, schön auf den Punkt gebracht. Er hat gesagt, die Schweiz, die könne einfach im Alleingang nicht mehr halten. Auf allen Ebenen der Elektronik. Elektronik kennt keine nationalen Grenzen, hat er gesagt.
1: Stimmt immer noch. Wie ist das Internet dann trotzdem in die Schweiz gekommen?
0: Ja, so ein bisschen über einen Umweg kann man sagen. Also die Schweiz ist in den 80er Jahren, Anfang der 80er Jahre, technologisch ins Hintertreffen geraten. Andere Länder, USA, England, Schweden, aber auch noch andere waren weiter. Und das hat man erkannt. Der Bundesrat hat dann 1985 die sogenannten Sondermaßnahmen für die Informatik beschlossen. Das Parlament hat das dann im nächsten Jahr auch abgesegnet. Und damit war ein Investitionspaket von 207 Millionen Franken verbunden. Ans Internet hat dabei niemand gedacht, aber aus diesen 207 Millionen Franken, das meiste sollte so in Maßnahmen fließen, die den Fachkräftemangel beheben sollten, dass es eben mehr Ingenieure, vielleicht auch Ingenieurinnen gab, Informatiker, Informatikerinnen, die die Schweiz dann in die Zukunft führen konnten. Aber 15 Millionen waren auch für den Aufbau eines schweizerischen Hochschul- und Forschungsnetzes vorgesehen, dass also die Schweizer Hochschulen untereinander vernetzt werden und ans Internet hat dabei eigentlich niemand gedacht, aber weil halt international das Internet schon am Kommen war, hat man dann in der Schweiz auch auf das gesetzt und so ein erstes Netz innerhalb der Universitäten gebaut. Das war noch unglaublich langsam gemessen am heutigen Standard, also pro Universität, die ganze Universität, hatte man vielleicht so 264 Kilobit Leitungen zur Verfügung. Da konnte man, hat mir einer der Protagonisten im Podcast gesagt, da konnte man eigentlich mitlesen, wenn eine E-Mail angekommen ist, konnte man also sehen, wie die sich Wort für Wort zusammengesetzt hat. Und was man dann auch gemerkt hat, ist, wenn man in der Schweiz aber solche E-Mails empfangen will, dann braucht man eine eigene Schweizer Adresse, um gefunden zu werden. Also dieses .ch, das wir heute eigentlich selbstverständlich brauchen, wenn wir www.srf.ch eintippen oder eben jemandem eine E-Mail schreiben. Das musste zuerst in die Schweiz geholt werden und da war Bernhard Platten, der war dann der Mann, der das gemacht hat, das in die Schweiz geholt hat und deshalb nennt man ihn heute auch manchmal den Vater des Schweizer Internets.
3: Darum ist .ch notwendig geworden, weil wenn Amerikaner E-Mails verschickt haben in die Schweiz, haben sie eben das CH gebraucht. Oder? Da haben wir Lubich und ich haben das zusammen diskutiert und haben gesagt, okay, jetzt schauen wir mal, ob wir jetzt nicht einfach den Top-Level, den wir eben registrieren können. Das ist ganz einfach gegangen.
1: Das kann man sich gar nicht vorstellen. Die haben das einfach gemacht.
0: Die haben eine E-Mail geschrieben, und zwar für sich persönlich. Also der Bernhard Plattner und der Hannes Lubich, sein Assistent, der war auch sehr wichtig beim Entstehen des Internets in der Schweiz. Die haben das auf sich eintragen lassen, weil es gab niemand anderen, der dafür zuständig war. Also es gab kein BAKOM, es gab nicht vom Bund irgendeine Stelle, die da die Hoheit über diese Adresse gehabt hätte, sondern die ist zuerst einfach auf diese beiden Männer gelautet. Und sie haben gesagt, am Anfang hätten die Leute auch gar nicht genau gewusst, was ist dieses .ch? Ist es Chile? Ist es vielleicht China? Das war alles wirklich noch sehr hemdsärmelig. Und das sieht man auch, dass es damals eigentlich auch noch gar kaum Verwendungen für das gab außerhalb der Universität. Da hat man sich E-Mails geschrieben, aber an so etwas wie Webseiten, das hat man damals noch gar nicht gedacht.
1: Und in der gleichen Zeit passierte aber am CERN etwas, was die ganze Welt verändern wird, das World Wide Web. Ist das jetzt eine Schweizer Erfindung?
0: Das ist eine gute Frage. Also in der Schweiz sagt man gerne, das ist eine Schweizer Erfindung. Ich nenne es im Podcast auch die wahrscheinlich wichtigste Schweizer Erfindung aller Zeiten. Das gilt nur, wenn man es mit der Geografie nicht ganz so genau nimmt. Also der Mann, der das Internet erfunden hat, das ist ein Engländer, Timothy Berners-Lee. Der hat aber am CERN gearbeitet, am CERN bei Genf. Und wenn ich jetzt sage bei Genf, ist es eben nicht in Genf, es ist eben auch nicht ganz in der Schweiz. Das CERN, die schweiz-französische Grenze, läuft mittendurch. Und das Büro, in dem Tim Berners-Lee gearbeitet hat bei der Erfindung des World Wide Webs, das liegt eigentlich auf französischem Boden, aber der Haupteingang, wie man zum Büro kommt, der ist dann wieder auf Schweizer Boden und deshalb reklamiert die Schweiz diese Erfindung für sich. Timothy Berners-Lee ist ein ganz wichtiger Mann, wenn es um die Geschichte des Internets geht. Er hatte wirklich selber die Idee für das World Wide Web. Er hat das 1989 das Konzept eingereicht am CERN, einem Vorgesetzten, und der hat dann auf das Deckblatt des Vorschlags geschrieben, vage, aber sehr interessant oder sehr, sehr aufregend, das Ganze. Und wieso es am CERN entstanden ist, ist kein Zufall. Das CERN war früh damit beschäftigt, auch Anschluss ans Internet zu finden, weil dort eben Forschende aus der ganzen Welt gearbeitet haben, die mit Leuten zu Hause an ihren Universitäten in Kontakt sein wollten, auch riesige Forschungsdaten übermitteln wollten, und über die Netze der PTTs war das möglich zum Teil, aber zum Teil eben auch sehr teuer, weil man diese Leitungen teuer mieten musste, und dann hat man schon früh andere Wege gesucht und ist aufs Internet gekommen. Auch weil es innerhalb des CERNs ganz viele unterschiedliche Computer und Programme gab, die miteinander reden mussten, und auch da hat man einen Weg gesucht, wie dass man die miteinander verbinden konnte. Und Timothy Berners-Lee hat dann eben die Idee gehabt, ja, wenn wir schon so ein Netz haben, dann wäre es doch schön, wenn man nicht jedes Mal genau die genaue Adresse eines Computers wissen muss, also 192.61.00. Und
1: das wäre ja auch eine große Fehlerquelle gewesen.
0: Genau, oder da hätte das Ganze unglaublich umständlich gemacht. Man hätte auch genau wissen müssen, wo auf dem Computer ein bestimmtes Dokument gespeichert ist, auf das man Zugriff haben möchte. Und er ist dann eben auf diese Idee mit dem www gekommen, dass eigentlich jedes Dokument eine eigene Adresse hat, die URL, die wir heute eintippen, und man dann eigentlich nur noch das eintippen muss und dann mit diesen Hyperlinks, also den Links von Seite zu Seite springen kann, ohne jedes Mal neu irgendwie suchen zu müssen, wo etwas ist. Und das war eine unglaubliche Neuerung.
1: Und die Schweiz hat gejubelt?
0: Nein, überhaupt nicht. Also am CERN war man bestenfalls desinteressiert an dem Ganzen. Also die Leute wie Timothy Berners-Lee, die einfach die Informatikeinrichtung da zur Verfügung stellten, die hat man mir gesagt, standen eigentlich ganz unten in der Hierarchie. Oben waren die Leute, die am Teilchenbeschleuniger arbeiten. Und für so eine Idee wie das WWW, das hat man sich nicht interessiert.
1: Das war so Bürokram.
0: Genau, das war einfach so etwas, was man gemacht hat, damit die richtige Forschung dann funktionieren kann.
1: Mhm. Und wie hat die Schweizer, also die PTT, fand die das toll?
0: Ja, die PTT hat, wie gesagt, eine ganz andere Vision gehabt, nämlich Netze, die sie selber kontrollieren kann. Deshalb hat die das Internet, wenn es jetzt dann Einrichtungen wie dem CERN vielleicht angeschlossen war, jetzt im besten Fall geduldet, so wie alle europäischen PTTs es gar nicht gern gesehen haben, dass da plötzlich Daten übermittelt wurden, über die sie nicht mehr die Hoheit hatten. Die Schweizer PTT hat, nachdem dieses IFS, über das wir vorhin kurz geredet haben, gescheitert ist, dann eine neue Vision gehabt, wie man in die digitale Zukunft der Datenübermittlung eintreten könnte. Videotex hieß das. Ich weiß nicht, ob du dich noch an das erinnern kannst.
1: War das dieser Bildschirm mit einem Telefon obendrauf?
0: Ja, ganz genau, ja. Also ja, viele Leute verwechseln das mit Teletext, den es heute noch gibt, aber für den Teletext braucht man eigentlich nichts anderes als einen gewöhnlichen Fernseher. Für den Videotext, da brauchte man schon mehr, ein Terminal. Terminal oder so ein riesiges Modem noch und Ausrüstung, die schnell mal 3000 Franken oder mehr gekostet hat. Aber es waren dann in Videotex Sachen möglich, die eigentlich dem, was wir heute im Internet machen, schon erstaunlich nahe kommen. Man konnte Ferien buchen, Bankgeschäfte erledigen, den SBB-Fahrplan abrufen. Man konnte auch chatten. Das war eben möglich, weil die Kommunikation in beide Richtungen ging. Nicht wie beim Teletext, wo man nur abrufen kann, sondern man kann selber auch das benutzen. Und wie das gemacht wurde, da können wir uns vielleicht wieder schnell etwas anhören aus der medienkritischen Sendung des Schweizer Fernsehens, wo über Videotext gesprochen wurde.
4: Herr Krämer ist seit kurzem Abonnent im Videotext-System und dieses will er nun für die Wahl seines Ferienzieles benutzen. Mit einem entsprechenden Tastendruck auf der Fernbedienung seines TV-Apparates kann Marcel Krämer jetzt im Angebotsmenü des Reisebüros blättern und das gewünschte Reiseziel direkt buchen.
1: Man beachte auch die Anmutung der Mitteilung. Ja. Sehr interessant.
0: Es tönt alles so relaxed und einfach, ja. Aber das war es dann in Tat und Wahrheit eben nicht. Also Videotext war ein sehr umständliches System. Es gab keine Suchmaschine, die Grafik war nicht so schön. Das Vorbild war das Minitel oder Teletel, wie es eigentlich hieß, in Frankreich. Das wurde dort von den Behörden eigentlich zwangsmäßig fast abgegeben. Die haben von einem Tag auf dem anderen gesagt, wir machen keine Telefonbücher mehr. Wer Telefonnummer nachschauen will, der braucht jetzt dieses Minitel. Und das wurde in Frankreich deshalb ein großer Erfolg. In der Schweiz hat sich das aber nicht wiederholt. Eben weil Videotext zu umständlich, zu teuer war, aber auch weil dann irgendwann mal klar war, dass das World Wide Web eigentlich alles das besser kann. Und die PTT hat dann 1995 den Dienst ausgelagert an ein privates Unternehmen und im September 2000 wurde das Ganze auch eingestellt. Auch das war eigentlich wieder ein Millionengraben, muss man sagen, wo man aufs falsche Pferd gesetzt hat.
1: Sie sind beim Kulturplatz Talk auf SRF 2 Kultur und wir reden über das Internet, wie es in die Schweiz kam und was die Schweiz für eine Rolle gespielt hat dabei. Digitalredaktor Jürg Tschirren hat sich eingehend mit diesem Thema befasst und er ist heute mein Gast. Drehen wir das Rad wieder zurück in diese Zeit, Ende der 90er Jahre, Anfang der Nullerjahre, da wird das Internet dann langsam zum Massenphänomen. Ich kann mich erinnern, auch Radio DRS wagte dann gelegentlich sich ins Internet und damals habe ich bei DRS1 gearbeitet und kann mich erinnern, dass oben auf dieser Site Margeriten waren und die brauchten immer ewig, bis die geladen waren, bis man dann irgendetwas anderes sehen konnte. Und in dieser Zeit hat ja dann auch, wer das gar nicht gebraucht hat, doch mittlerweile vom Internet sicher schon einmal gehört und du hast uns da noch einmal einen Ausschnitt aus einer Sendung mitgebracht vom Schweizer Fernsehen von Ende 1996, die das ein wenig illustriert und ich schlage vor, das hören wir uns jetzt auch an.
5: Mhm. Danke vielmals, schöne Reise, ja. Wiederhören, Herr Geissbühler.
6: Bitte, helfen Sie mir, ich muss ins Internet. Ich bin hier falsch, ich kann hier nicht existieren. Diese Realität, ich muss ins Internet, helfen Sie mir.
5: Sie müssen ins Internet?
6: Ja, ich muss hier raus. Diese Realität, ich halte nicht aus. Kommen Sie doch mit, wo geht's durch?
5: Da, glaube ich, da in die Richtung, okay. Ja.
1: Okay, das klingt nach Theater.
0: Ja, war kein Theater. Also man hat vielleicht gehört, das war der beliebte Showmaster Benny Thurnherr in seiner Sendung Benissimo. Und da kam plötzlich, also wirklich nicht geübt oder so, ein Mann in orange-roter Bomberjacke auf die Bühne mit einer Fliegerbrille, total aufgeregt eben, dass er den Weg ins Internet suchen musste. Und das war eine Aktion des Schweizer Künstlerkollektivs eToy, die schon sehr früh sich eigentlich in der Netzkunst ausgebreitet haben, da auch sehr wichtig waren. Und ich finde es deshalb eigentlich diese Aktion von eToy ein schönes Zeitdokument. Das Internet war eigentlich schon so ein bisschen in aller Munde und die Zahlen zeigen das. Also 1997 wurden zum ersten Mal Zahlen in der Schweiz erfasst und da haben erst 15% der Befragten angegeben, dass sie in den letzten Monaten das Internet genutzt haben. Also in den letzten Monaten ein Siebtel der Leute erst und dann nur 5 Jahre später waren es schon über 60%, die das sagen. Und 2010 dann gehörten 3/4 der Bevölkerung zu den regelmäßigen Nutzerinnen und Nutzern und heute liegt die Zahl eigentlich bei 100%.
1: Was musste denn passieren, damit aus dieser Nischentechnologie so ein Massenmedium werden konnte?
0: Ich glaube, es mussten verschiedene Dinge zusammenkommen. Also das eine natürlich, die Technologie musste soweit sein und da geht es jetzt nicht nur um die Netze, wo wir gehört haben, wie die dann in die Schweiz kamen, sondern auch eben, wie sich das Ganze bedienen lässt. Und das World Wide Web, die Erfindung am CERN, die Timothy Berners-Lee gemacht hat, die war natürlich sehr, sehr wichtig, dass es ein Massenphänomen werden konnte, denn erst durch dieses World Wide Web wurde eigentlich das Internet Internet zum Ort, an dem sich jetzt auch Leute bewegen konnten, die keine Computerfreaks sind. Und das WWW alleine genügte noch nicht. Es brauchte auch einen Browser dazu. Und auch der kam so Mitte der 90er oder so in der ersten Hälfte der 90er Jahre, kam dann der erste Browser auf den Markt, der wirklich massenhaft gebraucht wurde. Mosaic hieß der, später dann Netscape. Und da brauchte man plötzlich keine Informatikkenntnisse mehr. Und
1: das dürfte entscheidend gewesen sein.
0: Sehr, wirklich. Also vorher war es umständlich und eben nur für Leute, die sich gut mit Computern auskannten, und der Browser und das World Wide Web haben es dann wirklich für Herrn und Frau Schweizer eigentlich möglich gemacht, sich in diesem Internet zu bewegen. Das war sicher der eine Grund. Dann ging es aber auch darum, dass plötzlich Handel stattfinden konnte im Internet, etwas, was vorher nicht erlaubt war. Also wir haben es gehört, entstanden ist das Internet in den USA mit Behördengeldern, und da hat man gesagt, ja, mit Steuergeldern wollen wir nicht irgendeinen Handel finanzieren, bis 1992 dann der US-Kongress das doch möglich gemacht hat, und das hat natürlich auch das Netz geöffnet für andere Dinge als einfach nur Forschung oder Privatleute, also hat es noch einmal attraktiver gemacht. Und das fällt so ein bisschen zusammen mit der Liberalisierung, die man gesehen hat. In den 90er Jahren standen eigentlich überall die Zeichen auf Liberalisierung, und da ist dann auch das Netzmonopol der PTT gefallen. In der Schweiz, aber auch in Europa, andere PTTs sahen sich dann plötzlich private Konkurrenz gegenüber. In der Schweiz führte das dann dazu, dass eben auch die PTT selber vermehrt jetzt ins Internet investieren musste, weil sie eben gesehen hat, sonst schwimmen ihr die Fälle davon, wenn die Privaten das machen. Und die PTT hat dann zusammen mit Verlegern und einem Privaten The Blue Window lanciert. Das sagt einem vielleicht noch etwas, weil es im Namen Bluewin dann weitergelebt hat. Das war so das erste Schweizer Internetportal für die grosse Masse eigentlich. Und das war sicher auch ein grosser Grund, eben diese Kommerzialisierung, dass es nun Angebote gab, die es einfacher machten. Und schließlich war es dann natürlich in den Nullerjahren das Smartphone, das das Internet dann wirklich zum ständigen Begleiter gemacht hat.
1: Jetzt, wenn du so zurückblickst, warum hat sich ausgerechnet dieses Internet durchgesetzt und nicht das IFS oder Videotext?
0: Ich glaube, und das ist jetzt nicht nur meine These, das ist so allgemein, es war halt ein offenes Netz, oder? Also das Projekt der PTT, das IFS, das hätte nur die PTT kontrolliert. Da musste dann alle Innovation halt auch von der PTT ausgehen. Während das Internet eigentlich ein total neutrales Medium ist, das ist nur ein Netz, über das man Daten verschicken kann, und die eigentliche Intelligenz, die liegt dann vorne und hinten bei den Geräten, die die Daten schicken und empfangen, und da sind halt dann alle möglichen Anwendungen möglich, und die kann man auch einfach übers Internet laufen lassen. Also das World Wide Web, die Erfindung, die musste nicht irgendwie dann im Netz noch etwas geändert werden, damit das funktioniert, sondern das konnte man dann einfach machen. Und ich glaube, dieses Offene, das hat natürlich sehr stark dazu beigetragen, dass sich das Internet durchgesetzt hat. Man darf auch nicht vergessen, dass die USA das Internet stark gefördert haben, eben mit Behördengeldern, mit Steuergeldern, und es sich dort in der Wissenschaft dann sehr früh durchgesetzt hat, und durch das geschah so ein bisschen, also die USA haben eine wichtige Stellung, natürlich politisch, aber auch wissenschaftlich. Das heißt, wenn man mit den Forschenden dort in Kontakt bleiben musste, dann war das Internet...
1: War man gezwungen eigentlich?
0: War man eigentlich gezwungen, das Internet zu benutzen. Also das natürlich auch ein... Es ist nicht nur die Technologie, sondern es sind auch politische Entscheidungen gewesen in den USA, die das durchgesetzt haben. Aber eben vieles war eben sehr offen, aber auch sehr zufällig auf eine Art. Also wir haben gehört, wie da diese .ch-Adresse in die Schweiz kam. Das war alles recht hemdsärmelig. Und die Leute, die das damals gemacht haben, eben Hannes Plattner zum Beispiel oder sein Bernhard Plattner oder sein Assistent Hannes Lubich, die haben das halt einfach gemacht, damit es mal die Möglichkeit gibt zu kommunizieren, und haben selber gar nicht so groß daran gedacht, was aus dem dann einmal alles werden könnte.
1: Und jetzt mit dem Internet sind plötzlich alle nicht mehr nur Empfängerinnen und Empfänger, das hast du vorhin auch schon mal angesprochen, sondern auch Sender, Senderinnen. Was hat das mit uns gemacht?
0: Ich glaube, das ist die eigentliche Revolution am Ganzen, oder? Also vorher Buchdruck, der war auch schon sehr, sehr wichtig, aber das ist ein Medium, wo man einfach lesen kann und dann nichts zurückschicken kann. Und das Internet ist eigentlich so das erste Massenmedium, wo wir alle gleichzeitig Sender und Empfänger sind. Und das hat enorm viel möglich gemacht. Also das Teilen von Wissen, das vorher vielleicht an gewissen Hürden gescheitert wäre, weil man gesagt hätte, ja, das schafft jetzt nicht in die Zeitung, das interessiert doch niemanden. Also dieses Gatekeeping, was die klassischen Medien vorher gemacht haben, dass die eben bestimmen konnten, was ist überhaupt relevant, das ist weggefallen. Und da hat man plötzlich gesehen, dass da Themen aufgekommen sind, von denen man früher eigentlich nichts gehört hat, weil die Leute, die darüber bestimmt haben, das für nicht wichtig befanden. Das finde ich etwas sehr, sehr Wichtiges. Das hat Stimmen und Perspektiven ins Zentrum der Diskussion gerückt, die vorher vielleicht übergangen wurden.
7: 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Die Sendung in voller Länge zum Nachhören gibt's online auf srf.ch/audio. Und hier im Radio geht's jetzt in wenigen Augenblicken weiter mit den News.

0: Die Nachrichten von SRF um 9:30 mit Olivia Limacher. Wir beginnen in Venezuela. 4 Tage nach den beiden schweren Erdbeben ist die Zahl der Todesopfer im südamerikanischen Land weiter gestiegen. Nach Angaben des Präsidenten der Nationalversammlung, Jorge Rodriguez, wurden bisher 1719 Todesopfer registriert. Zudem seien über 5000 Menschen verletzt worden. Die UNO geht inzwischen von 50.000 Vermissten aus. Rettungskräfte suchen weiterhin nach möglichen Überlebenden in den betroffenen Regionen. Das Ausmaß der Zerstörung in dem Katastrophengebiet bleibt laut der UNO weiterhin unübersichtlich. Nach dem tödlichen Angriff in der norddeutschen Stadt Stade bei Hamburg haben die Behörden weitere Informationen veröffentlicht. Sie nannten als mögliches Motiv einen Konflikt um das Sorgerecht für ein Kleinkind. Die Schüsse fielen in einer Mutter-Kind-Wohngruppe. Insgesamt starben 6 Menschen und laut Angaben der Polizei wurden weitere Personen zum Teil schwer verletzt. 2 Personen seien festgenommen worden, darunter der Schütze. Der Bund hat die Hitzewarnung für die Alpen-Nordseite und das Wallis aufgehoben. Aus Westen strömt nun kühlere und feuchtere Luft in die Schweiz. Für das Tessin und das untere Misox in Südgraubünden hingegen gilt die Hitzewarnung weiterhin. In den letzten 2 Wochen verzeichneten mehrere Schweizer Messstationen erstmals seit Beginn der Aufzeichnungen 13 Hitzetage in Folge mit Temperaturen von mindestens 30 Grad. Heiß ist es auch in Italien. Nach mehreren Hitzetagen folgten in Norditalien zum Teil Überschwemmungen und Murgänge. Insbesondere im Südtirol sind Feuerwehrleute im Einsatz. In der Stadt Meran und in der Nachbargemeinde Hafling mussten insgesamt 69 Menschen in Sicherheit gebracht werden, das teilen die Behörden mit. Auch im Finchgau führten Unwetter zu Murgängen und Straßensperren. Straßenapfelplantagen und Privatgrundstücke wurden verschüttet. Bereits gestern trafen heftige Unwetter auch das Veltlin und Valchiavenna. Der Bahn- und Straßenverkehr wurden gestört. Heftige Gewitter und Wolkenbrüche gab es auch im Piemont. Zur Fußball-Weltmeisterschaft. Brasilien hat Japan in der Nachspielzeit 2:1 besiegt und steht im WM-Achtelfinal. Und damit zum Wetter. Morgen ist es zeitweise sonnig. In den Alpen gibt es verbreitet Platzregen und Gewitter, sonst nur lokal. Die Temperatur erreicht schwüle 29 Grad. Das waren Nachrichten von Radio SRF, verantwortlich Karin Britsch.
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3: Ich mache eine Wette mit euch. In den nächsten 10 Sekunden schudert es euch einmal von Kopf bis Fuß durch. Wie viele Mal habt ihr euch heute schon gewaschen? Duscht, Haar gewaschen, Hände, Zähne geputzt. Bei aller Reinlichkeit habt ihr vermutlich etwas die längste Zeit nicht gesehen. Unser Körper ist nie, nie wirklich sauber. Wir sind nie allein. Wir werden bewohnt von Billionen kleinsten Lebewesen, von Bakterien, Viren, Pilzen, Amöben. Ja, jetzt auf dir, auf mir, auf uns allen. Und? Wie steht es um unsere Welt? Dieser Input ist eine Reise auf einen Planet, der näher an eurem Leben gar nicht sein könnte. Eine Reise über euren Körper und seine verschiedenen Ökosystem für andere Lebewesen.
4: Man hat mehr Bakterienzellen in und auf sich wie eigene Körperzellen. Also eigentlich sind wir mehr Bakterium als Mensch.
3: Das sagt Adrian Egli, Professor für medizinische Mikrobiologie in Zürich. Gruß zu euch. So geht es vielen. Man könnte aber auch anders reagieren als mit Ekel. So macht es der Philosoph und Biolog Andreas Weber.
5: Mich macht das euphorisch, weil ich mich selbst als das Geschenk all dieser vielen Leben erfahre.
3: Ohne das Mikrobiom, also die kleinsten Lebewesen auf dem Körper, im Körper, gibt es uns schlicht nicht. Ein Input über dich, mich, uns alle, aus einer unbekannten Perspektive.
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3: Ich bin Julia Lüscher und ich habe einen Termin heute. Den Termin habe ich im Labor vom Institut für medizinische Mikrobiologie in Zürich. Und darum gehört er mich da zuerst mal zusammenputzen. Seit ein paar Jahren kann man ja immer wieder lesen vom sogenannten Darmmikrobiom. Also von den Bakterien und Viren, die leben in unserem Darm. Wie vielfältig und wichtig, dass die sind für Körper und Psyche. Und wie man es könnte pflegen. Mit Fermentieren, mit vielfältiger Ernährung und so weiter. Seit einer Weile verfolgt mich aber eine zusätzliche Einsicht. Nicht nur unser Darm ist besiedelt, sondern auch sonst grosse Teile von unserem Körper. Eine faszinierende Vorstellung, finde ich. Und faszinierend auch die Frage, wenn ich ein Ökosystem bin, was bin ich dann für eins? Und was heisst das für mich und mein Selbstverständnis als Mensch? Bei aller Faszination auch wirklich eine unangenehme Vorstellung. Darum eben tue ich vor dem Termin im Labor zuerst mal Zähne putzen, dann Bus, Zug, Tramfahrt. Wer weiss, was ich mir da alles Lustiges aufliess. Und ich komme an im Institut für medizinische Mikrobiologie an der Uni Zürich. Auf der Toilette vom Institut tue ich noch einmal die Hände waschen, wie immer zuerst nach dem ÖV fahren. Aber ich klammere, die Reinlichkeit wird später noch zu einem Problem für mich. Und dann holt mich die Laborchefin Diana Torres ab für Proben von meinem Mikrobiom. Sie bringt mich ins Labor vom Biomedizinischen Institut. Die Laborchefin reisst die Verpackung auf von so langen Wattestäbchen und nimmt 3 Proben von 4 unterschiedlichen Lebensräumen auf mir. Einmal Hand, einmal Kopfhaut, einmal Zahnfleisch und einmal Ellbogen. Die Handproben kommen in einer Petrischale über Nacht in eine Art lauwarmen Ofen. Kopfhaut, Zahnfleisch und Ellbogen je in ein Fläschchen, so wie beim Blutabnehmen beim Arzt. Und jetzt muss ich mich gedulden bis morgen, bis ich die Resultate habe.
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3: 24 Stunden später.
6: Darf ich mal meinen Rucksack?
3: Ich bin wieder im Institut und treffe den Leiter, den Professor für medizinische Mikrobiologie an der Uni Zürich, Adrian Egli. Da hängen grosse Bilder an der Wand. Es sind Fotografien von Bakterien. 40.000-fach vergrößert und knallfarbig, so ein bisschen wie Zuckerstreusel auf einem Kindergeburtstagskuchen.
4: Also das ist, was wir hier sehen, ist mein Lieblingsbild, muss ich sagen. Da habe ich auch einen sehr persönlichen Bezug dazu. Das ist das Mikrobiom von einem Kuss. Und was Sie auf diesem Bild sehen, Sie haben verschiedene Formen und Farben auch von Bakterien. Und das Mikrobiom im Maul und auf der Lippe ist ganz ein anderes Mikrobiom wie im Darm, ist anders wie auf der Haut, ist anders wie zwischen den Zehen. Das ist wirklich, das Mikrobiom ist angepasst auf das Ökosystem, was ist. Und auf der Lippe hat man andere Nährstoffe, andere Umweltbedingungen, der pH ist anders, die Sauerstoffexposition ist anders. Und deshalb gibt es halt eine andere Vielfalt.
3: Ein Kuss zwischen zwei Menschen aus der Perspektive vom medizinischen Mikrobiolog ist also die Begegnung von zwei Ökosystemen mit Millionen Lebewesen, die aufeinandertreffen.
4: Und wenn man jemanden küsst, dann überträgt man bis zu 60 Millionen Bakterien. Und da kann man sich natürlich überlegen, okay, es ist schon recht wichtig, wer man küsst, weil eben es gibt einen Austausch von den Bakterien in beide Richtungen. Und das Bild ist eben, der persönliche Bezug ist, dass das nicht irgendein Mikrobiom von irgendeinem random Kiss ist, sondern das ist eben der Kuss von meiner Ehefrau. Und die hat hier auf so einer Agarplatte geküsst, das sehen wir hier. Da sehen wir wirklich die Lippen abzeichnet und dann hat eben der Künstler die Bakterien dann elektronenmikroskopiert und dann eingefärbt.
3: Die Fotografie nebendran zeigt das bekannteste Mikrobiom, das Darmmikrobiom.
4: Und die haben dann so Namen wie Escherichia coli oder Enterokokke. Jetzt, was hier in der Mitte, das grosse Grüne, was so aussieht wie so eine Okra, wenn man thailändisch essen, kennt man vielleicht das Gemüse. Das ist ein Epilopiscum-Bakterium. Und das ist das Bakterium, das eigentlich im Fisch vorkommt. Und jetzt ist das Bakterium da und das zeigt auch sehr schön den Austausch, den wir haben. Also mit Lebensmitteln nehmen wir halt Bakterien auf und die besiedeln uns. Und wir haben wirklich ein einzigartiges Ökosystem in uns inne.
3: Das Darmmikrobiom toppt alle bekannten Ökosystemrekorde auf der Welt. Also wirklich alle.
4: Der Darm ist dort das Eldorado für die Bakterien. Das ist wie ein Schlaraffenland. Da haben wir natürlich alles. Es ist schön warm, 37 Grad im Körper. Es gibt immer wieder zu essen. Man muss sich nicht darum kümmern, quasi. Und dann vermehren sich die Bakterien. Also man hat ja unglaublich viele verschiedene Bakterien auch in sich. Sind pro Grammstuhl 10 hoch 12 Bakterien, also 1 Billion Bakterien pro Grammstuhl. Ja, das ist also unglaublich. Das ist wahrscheinlich der dichtest besiedelte Ort auf dem Planeten, ist der Darm vom Mensch. Also all die verschiedenen Strukturen, die wir hier sehen, sind dann halt eben unterschiedliche Arten auch. Also das ist eine Art, das stäbliförmige Bakterien, die Kugeln hier ist eine andere Art. Und da gibt es halt ganz viele verschiedene Bakterien und eben das Ökosystem.
3: Also ein Tropfen Darminhalt. Man stellt uns etwas so gross vor wie einen Sonnenblumenkern. Ein Tropfen beherbergt 1 Billion Bakterien. Das ist ein Eis mit 12 Null. Oder 125 Mal mehr als Menschen auf der Erde leben aktuell. In einem Tropfen Darminhalt. Das heisst, wir sind nicht nur ein Ökosystem. Wir sind wahrscheinlich schlichtweg das Ökosystem auf dem Planet.
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3: Mikroorganismen haben einen schlechten Ruf, sagt der Professor für medizinische Mikrobiologie Adrian Egli, aber zu Unrecht.
4: Es ist tatsächlich so, dass wenn man in der Literatur schaut oder Hollywood-Filme denkt, haben wir das Gefühl, man stirbt gerade übermorgen an irgendeinem Virus oder irgendeinem Bakterium. Die haben sicher einen schlechteren Ruf, als es eigentlich ist. Die allermeisten Bakterien helfen uns und sind nützlich. Manche sind auch völlig neutral in der Interaktion mit uns. Wo man ein bisschen weg davon gekommen ist, ist die Bakterien zu unterteilen in gute und schlechte Bakterien. Das ist ein bisschen ein Irrglaube. Bakterien sind schlecht, wenn sie an Orten im menschlichen Körper kommen, wo sie nicht hingehören. Also zum Beispiel, wenn ein Bakterium in ihrem Hirn ist, das ist nicht gut. Dann haben sie eine schwere Entzündung und daran können sie sterben. Und das ist dann völlig egal, welches Bakterium. Aber die allermeisten Bakterien nützen uns, weil sie verschiedene Funktionen haben. Also sie helfen uns beim Verdauen, sie helfen uns gewisse Nährstoffe aufnehmen, gewisse Bakterien produzieren Vitamine, andere Bakterien stimulieren das Immunsystem. Und manche Bakterien werden sogar in Verbindung gebracht mit Stimmungsschwankungen.
3: Das Forschungsfeld Mikrobiom ist im Moment am Boomen, sagt Adrian Egli. Seit 10, 15 Jahren gibt es erst die technischen Mittel für die Analyse und vieles ist noch unklar. Was tun die Bakterien uns gut? Ein paar gesicherte Fakten aus der aktuellen Forschung. Bakterien besetzen in unserem Körper eine Nische. Eine ökologische Nische. So, dass andere Bakterien, die krank machen können, schlicht keinen Platz haben an dem Ort.
4: Nur so als Fun Fact: Pro Atemzug die wir etwa 3 Bakterien inhalieren. Und das merken wir nicht. Wir werden auch nicht krank von dem, weil wir ein Immunsystem haben und weil eben die Atemwege auch besiedelt sind mit Bakterien und dann halt die ökologische Nische besetzen.
3: 3 Bakterien pro Atemzug, das gibt also bis zu 90'000 Bakterien innerhalb von 24 Stunden. Wir lieben Fun Facts, darum da noch mehr.
4: Bakterien machen sehr viel Gutes. Sie stimulieren unser Immunsystem. Sie beruhigen auch unser Immunsystem. Und Prevotella ist so eine Spezies. Die produzieren Fettsäuren, ganz kurze Fettsäuren. Und die sind unglaublich wichtig für das Immunsystem. Die regulieren die Immunantwort. Und Personen, die chronisch entzündliche Darmerkrankungen haben, haben zu wenig von diesen Bakterien. Und es gibt jetzt wirklich therapeutische Ansätze, wo man versucht, die Bakterienvielfalt auch wieder zu normalisieren, so dass es eben weniger Entzündung im Darm gibt.
3: Ein Schlüsselbegriff in der Forschung rund ums Mikrobiom, die ökologische Vielfalt. Gerade im Darm ist die Vielfalt wichtig.
4: Zum Beispiel jetzt haben wir ja Sommer. Wir stellen es sogar fest, dass wir ganz viele Magen-Darm-Geschichten haben vom Barbecue. Weil wenn man das Barbecue nicht richtig grilliert, dann kriegt man halt Salmonellen und Campylobacter. Aber wenn sie Darmvielfalt haben, dann haben die Bakterien das schwierig, um sich etablieren im Magen-Darm. Also sie schützen uns auch vor krankmachenden Bakterien. Deshalb haben Bakterien sehr viele gute Eigenschaften. Viel mehr gute Eigenschaften wie schlechte.
3: Die menschlichen Organe geordnet nach Bevölkerungsdichte. Auf Platz 1 der Dickdarm. Zweiter Platz in eurem Maul, der Zahnbelag. Drittens Dünndarm. Viertens Speichel, dort, wo ich auch eine Probe genommen habe und noch auf mein Resultat warte. Fünftens Haut. Und auch die Vagina ist ein grosses Mikroökosystem. Die Forschung schätzt, etwas zwischen 10 und 100 Milliarden Bakterien leben in der Vagina. Die Bakterienpopulation schwankt innerhalb des Zyklus und abhängig von Lebensstil, Alter und Sexualität. Und schützt uns vor Erregern, die krank machen könnten. Vor anderen Bakterien, vor Pilzen und Viren. Unser Körper. Eine ganze hochkomplexe Ansammlung von verschiedenen Ökosystemen mit hochspezialisierten Lebewesen.
4: Die Vielfalt auf unserem Körper ist sehr unterschiedlich, wenn wir schauen. Bakterien, die bei den Zehen vorkommen, sind anders als beim Ohr, weil es eben sehr unterschiedlich ist. Also da ist Lichteinstrahlung, die eine Rolle spielt, also UV-Strahlung zum Beispiel, die Feuchtigkeit, die Temperatur, die anders ist, die Nährstoffverfügbarkeit.
3: Insgesamt sind wir Menschen ein Herberg für etwa 30 Billionen Bakterien. Das sind 30'000 Milliarden. Also ein 3 mit 13 Null. Und je vielfältiger unsere Bakterien sich zusammensetzen, desto stabiler unsere Gesundheit.
4: Das ist also unglaublich, was Bakterien auf uns für einen Einfluss haben. Oder? Man hat mehr Bakterienzellen in und auf sich wie eigene Körperzellen. Also eigentlich sind wir mehr Bakterium als Mensch, wenn man sich das so überlegt.
3: Das lupft einem schon so ein bisschen die Mikroben auf der Schädeldecke. Wenn wir alle Zellen zählen, die unseren Körper ausmachen, dann sind da mehr Bakterienzellen als menschliche Zellen. Das ergibt also folgende Erkenntnis. Ich bin nicht nur ich, ich bin viele. Und ich bin sogar mehr nicht ich als ich. Also, eigentlich sind die ich. Mit dieser abgefahrenen Erkenntnis aus der medizinischen Mikrobiologie melde ich mich beim Andreas Weber, Biolog und Philosoph. Und ich versuche mich an der Frage, wie geht es Ihnen? Also, Ihnen allen.
5: Ich würde sagen, hervorragend. Ich bin glücklich und produktiv. Ich meine, jetzt nehme ich das jetzt als Antwort. Also ich nehme die Frage als Frage nach dem, wie es mir geht. Aber dieses Ich sind ja viele.
7: Genau, darauf wollte ich hinaus.
5: Ja, ja. Also ich sage jetzt ich, aber in Wahrheit müsste ich natürlich sagen uns oder wir.
3: Aber eins ums andere. Der Dr. Andreas Weber schreibt Bücher an genau dieser Schnittstelle, wo wir uns in dem Input befinden. Philosophie, Biologie, Ökologie. Von ihm möchte ich wissen, wie denkt er über das nach? Wir sind mehr Bakterium als Mensch. Ekel in dieser Angelegenheit, so wie ich es immer noch habe, zum Teil bei der Vorstellung, Ekel kennt er nicht.
5: Es ist ja nicht so, dass die Mikroben mich bewohnen wie meinen schlecht geputzten Kühlschrank. Also es ist nicht so, dass auf mir der Biofilm irgendwie klebt, sondern es ist so, dass die Wesen, die keine menschliche DNA haben, mit dem, was menschliche DNA hat, überhaupt erst mich ergeben. Das heißt, die sind nicht auf mir, sondern die sind ich. Wir sind zusammen eine Gemeinschaft, die sich aber als einen kohärenten Akteur erfährt, meistens. Und das ist was ganz Archaisches. Das ist eigentlich Wildnis. Also wenn Sie so wollen, findet die Wildnis direkt auf Ihrer Haut statt oder sie findet direkt in Ihrem Mund statt. Ja? Also Entamöba ist ein Wildtier. Das ist sozusagen die wilde Antilope auf ihren Mundschleimhäuten.
3: Entamöba gingivalis, das ist ein Amöbe, wo völlig unauffällig kann im Maul leben und sich von Bakterien ernährt. Es lebt also eine Wildnis in unserem Maul. Und das kann ja schon mal irritieren, diese Vorstellung. Aber es geht noch weiter. Ohne diese Wildnis auf dem Körper und im Körper wären wir nicht überlebensfähig. Wir würden schlichtweg nicht existieren. Wir leben weg der Wildnis in unserem Körper. Und da kommen Weltbilder ins Wanken.
5: Was da eigentlich drinsteckt, ist, dann bin ich ja gar nicht dieser souveräne Akteur, der sich erfolgreich gegen das, was ihn angreift und anfeindet, schützen kann. Dann bin ich ja im Inneren meines Kerns bereits schon irgendwie in Frage gestellt und eigentlich schon verwest.
3: Ins Wanken geratet ja schon lange die Vorstellung vom Mensch als Krone von der Schöpfung. Mit der Erkenntnis vom Mikrobiom aber noch mehr. Es gibt im Ökosystem nicht wirklich eine Hierarchie. Es gibt nur Kreisläufe und Abhängigkeit, so der Andreas Weber. Die Bakterien, die wir sind, die sind ja schon weit vor unserem Leben gewesen. Und die sind auch nach unserem Tod und beleben dann das nächste Ökosystem. Ein Kreislauf. Unser Mikrobiom zeugt also vom Kreislauf vom Leben auf dem Planet.
5: Biosphäre funktioniert nur als egalitäres System, als Demokratie oder wie auch immer Sie das nennen, oder als Familie.
3: Das Zwischenfazit vom Biolog und Philosoph Andreas Weber. Biosphäre funktioniert also demokratisch und ist in der Vielfalt stabil. Erkenntnis vom menschlichen Mikrobiom. Die hat es in sich. Der Andreas Weber macht sie sogar euphorisch.
5: Mich macht das euphorisch, weil ich mich selbst als das Geschenk all dieser vielen Leben erfahre, die sich selbst hervorbringen und die in diesem sich selbst hervorbringen gleichzeitig mich hervorbringen. Und das macht mich genauso euphorisch, wie wenn ich hier aus dem Fenster schaue auf diesen schönen Park, in dem dieses Gebäude ist, in dem ich sitze und sehe die Zedern und die Schirmpinien und den Oleander im Wind sich wiegen. Und das sind ja auch Wesen, mit denen ich in einem Ökosystem symbiotisch existiere. Und die machen mich genauso euphorisch und mich machen die Wesen, die mit mir existieren, nicht weniger euphorisch.
3: Von Ekel über Staunen bis Euphorie, das ist emotional eine wilde Reise, der Input zu unseren Mikrolebewesen im Körper. Und ich weiss ehrlich gesagt noch nicht genau, wo ich stehe, gefühlsmässig gegenüber meinem Mikrobiom. Das Längste, wo man selber da konsequenziert sind. Mit meinem Körper stehe ich jedenfalls jetzt wieder im Labor vom Institut für medizinische Mikrobiologie an der Uni Zürich. Es rauscht um uns herum, von Geräten, Hochleistungscomputern, die die Gene meiner Bakterien lesen. Ich erfahre jetzt dann, welche Bakterien auf mir leben. Und das ist eine Vorstellung, die macht mich auch ein bisschen nervös.
8: Das ist ein Überraschungsein.
3: Ja, also wirklich, ich kann es ehrlich gesagt fast nicht erwarten. Da beim Gensequenzierer in diesem Labor stellt sich aber tatsächlich raus. Obwohl ich hygienisch lebe, meine Zähne geputzt habe vor der Probe, in meinem Maul herrscht Wildnis. Wie der Philosoph Andreas Weber gesagt hat, es wimmelt in diesem Ökosystem vor lauter Leben.
8: Cool. Ganz typisch Actinomyceten kommen vor auf den Zehen quasi und Lactobacillen auch. Oder? Und das sind die Bakterien, die eben auch ein saures Milieu generieren. Und die sind halt eben auch wichtig denn in der Verteidigung gegen andere Bakterien.
3: In meinem Maul lebt sogar ein Bakterium, das Lungenentzündungen auslösen kann. Es kann aber auch offenbar so mit mir mitleben, dass es mich nicht krank macht, sondern einfach in meinem Maul existiert. Meine Kopfhaut ist der perfekte Lebensraum für Probioni-Bakterien.
8: Probioni-Bakterien sind ganz typisch für die obere Körperhälfte auf der Haut. Völlig normal, hat jeder.
3: Also wahrscheinlich auch ihr, die mir zuhört, ihr habt die auch, gerade jetzt, auf eurer Kopfhaut.
8: Probioni-Bakterien leben vor allem in den Schweißdrüsen und in den Haarfollikeln. Das haben sie besonders gern, weil das sind Bakterien, die Sauerstoff nicht vertragen. Und dort innen können sich die Probioni-Bakterien vermehren und interagieren dann wahrscheinlich mit den Schweißdrüsen, auch mit den Haarfollikeln, die wir haben auf der Haut. Genau.
3: Und dann kommen wir zum trockenen Ökosystem an meinem Körper, zum Ellbogen. Da lebt tatsächlich am wenigsten, aber auch da habe ich einen Gast.
8: Und Bazillen sind auch typische Hautbakterien. Also Bazillen sind überall, die sind auf der Umwelt. Vielleicht sind sie, ich sage jetzt mal, beim Zugfahren haben sie den Ellenbogen vielleicht auf einem Tisch gehabt und da kommen Bazillen vor. Also das sind ja auch zum Teil auch Bakterien, die vielleicht jetzt einfach mal kurz bei uns zu Gast sind und nachher wieder verschwinden.
3: Ich bin das also, eine Ansammlung von Ökosystemen auf zwei Beinen. Mein Maul ist quasi ein Korallenriff. Meine Kopfhaut, ein Regenwald mit Höhlensystem. Und mein Ellbogen ist eine dünn besiedelte Wüste mit einem Gast. Einfachste Massnahme übrigens für daheim bei der Ernährung fürs Mikrobiom: frisches Essen mit viel Ballaststoff, also Bohnen, Kichererbsen und so weiter, und viel unterschiedliche Sachen essen. Ein bisschen aufwendiger ist selber Lebensmittel fermentieren, eben zum Beispiel ein Sauerkraut selber machen. Und was ich bei der Recherche überraschend erfahren habe: Zimmerpflanzen haben daheim und Haustiere unterstützt das Mikrobiom auch. Bei Probiotika, zum Beispiel in Joghurt, aber auch in Sennigen, die man in der Apotheke kaufen kann, ist Adrian Egli übrigens skeptisch.
8: Die Menge der Bakterien muss schon hoch sein, dass man dann auch etwas abliefert. Und dass man wirklich einen Einfluss hat, also da reicht dann ein Löffel Joghurt nicht, da muss man dann wahrscheinlich einige von diesen Joghurts essen, dass die Lactobacillen dann auch ankommen, oder?
3: Mehrere Billionen Lebewesen bevölkern uns. Wir sind nicht nur ein Ökosystem. Wir sind vermutlich das Ökosystem auf dem Planet Erde.
8: Es sind etwa 1 Kilogramm Bakterien, die man mit sich herumdreht. Und das ist von der Stoffwechselleistung her, ist das wie die menschliche Leber.
3: Schudert es euch immer noch bei der Vorstellung? Oder seht ihr eure Mitbewohner in einem anderen Licht? Zwischen deinen in dieser Recherche, muss ich sagen, bin ich wirklich ganz zufrieden im Garten gelegen. Im Bewusstsein um mein inneres Ökosystem, das die ganze Zeit interagiert mit dem äußeren Ökosystem. Und ja, das kann schon euphorisieren, wie es der Biologe und Philosoph Andreas Weber ganz am Anfang von dieser Sendung gesagt hat. Ich versuche, mein Mikrobiom als Privileg anzuschauen. Als evolutionsbiologisches Erbe. Anders als künstliche Intelligenz, zum Beispiel, die kein Mikrobiom hat.
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0: Die Nachrichten von SRF um 10 mit Olivia Limacher und diesen Themen. Die Zahl der Todesopfer in Venezuela, sie ist weiter gestiegen auf über 1700. Leere Bäche, absterbende Buchenwälder. Die vergangene Hitzewelle hinterlässt ihre Spuren in der Natur. Die nächste dürfte schon bald folgen. Nach 2,5 Jahren, die Zürcher Grasshoppers wechseln einmal mehr den Besitzer. Das Wetter, morgen zeitweise sonnig, in den Alpen verbreitet gibt es Platzregen und Gewitter, sonst nur lokal, dies bei schwülen 29 Grad. Am 5. Tag nach den beiden schweren Erdbeben steigt die Zahl der Todesopfer in Venezuela weiter. Nach Angaben des Präsidenten der Nationalversammlung, Jorge Rodriguez, wurden bisher 1719 Todesopfer registriert. Mehr als 5000 Menschen wurden als verletzt registriert. Beide Zahlen dürften weiter steigen. Die UNO geht inzwischen von 50.000 Vermissten aus und schreibt, das Ausmaß der Zerstörung im Erdbebengebiet sei unübersichtlich. Rettungskräfte suchen weiterhin nach möglichen Überlebenden in den betroffenen Regionen. Die enorme Hitze macht zumindest in Teilen der Schweiz Pause. Der Bund hat deshalb die Hitzewarnung für die Alpen-Nordseite und das Wallis aufgehoben. Aus Westen strömt nun kühlere und feuchtere Luft in die Schweiz. Für das Tessin und das untere Misox in Südgraubünden hingegen gilt die Hitzewarnung weiterhin. In den letzten 2 Wochen verzeichneten mehrere Schweizer Messstationen erstmals seit Beginn der Aufzeichnungen 13 Hitzetage in Folge mit Temperaturen von mindestens 30 Grad. SRF-Wissenschaftsredaktor Christian von Burg erklärt, welche Auswirkungen diese vergangene Hitzeperiode auf die Natur hat.
1: Es gibt verschiedene Buchenwälder, die sich jetzt im Juni schon verfärben. Sehr viele von diesen Bäumen werden absterben. Viele Bäche quer durchs ganze Mittelland haben kein Wasser mehr. Fischer und Freiwillige haben gerettet, was sie konnten, mehr als 10.000 Fische alleine im Kanton Bern. Und ein Ende der Trockenheit ist derzeit nicht absehbar. Es ist sogar möglich, dass es in wenigen Tagen schon zur nächsten Hitzewelle kommt.
0: Heiß ist es auch in Italien. Nach mehreren Hitzetagen folgten in den letzten Stunden in Norditalien zum Teil Überschwemmungen und Murgänge. Insbesondere im Südtirol sind Feuerwehrleute im Einsatz. In der Stadt Meran und in der Nachbargemeinde Hafling mussten insgesamt 69 Menschen in Sicherheit gebracht werden. Das teilen die Behörden mit. Auch im Finchgau führten Unwetter zu Murengängen und Straßensperren. Straßen, Apfelplantagen und Privatgrundstücke wurden verschüttet. Zu einer Meldung vom Fußball. Die Zürcher Grasshoppers haben wieder einen neuen Eigentümer. Wie der Rekordmeister mitteilt, hat der bisherige Besitzer, der US-Club Los Angeles FC, seine Anteile nach 2,5 Jahren verkauft. Neue Eigentümerin ist die Bridge Football Group. Die Investorengruppe wird vom Schweizer Anwalt Ludovic Delescha geführt und von den chinesischen Geldgebern finanziert. Sie beteiligt sich bereits an Clubs in den Niederlanden, Italien und China. An der Fußball-Weltmeisterschaft steht Brasilien im Achtelfinale. Brasilien besiegte Japan in der Nachspielzeit mit 2:1. Nun zu weiteren Meldungen des Tages in der Übersicht. Die Volksinitiative «Jederzeit Strom für alle», auch bekannt als «Blackout-Initiative», wird bedingt zurückgezogen.

0: geplanten Technologien erreichen, ohne neue Atomkraftwerke. Aber mit neuen AKWs müsste die Schweiz im Winter weniger Strom importieren. Das oberste Gericht der USA, der Supreme Court, hat mehrere Entscheide gefällt. So darf US-Präsident Donald Trump Lisa Cook, ein hochrangiges Vorstandsmitglied der US-Notenbank Fed, nicht entlassen. Er warf der Ökonomin Hypothekenbetrug vor. Das Gericht kam zum Schluss, dass sie keine Gelegenheit bekam, sich gegen die Vorwürfe zu wehren. Cook kann nun vorerst im Amt bleiben. Sie gehört zum Gremium der Notenbank, welches den Leitzins festlegt. Gebilligt hat das Gericht die Entlassung eines Mitglieds der Wettbewerbskommission durch Präsident Donald Trump. Nach dem tödlichen Angriff in der norddeutschen Stadt Stade bei Hamburg haben die Behörden weitere Informationen veröffentlicht. Sie nannten als mögliches Motiv einen Konflikt um das Sorgerecht für ein Kleinkind. Die Schüsse fielen in einer Mutter-Kind-Wohngruppe. Laut Angaben der Polizei starben 6 Menschen, 2 Personen seien festgenommen worden, darunter der Schütze. Die Börsendaten von 22.05 Uhr geliefert von SIX. Der Swiss Market Index schließt bei 14.224 Punkten plus 0,4%. Der Dow Jones Index in New York stand kurz vor Schluss bei plus 0,6%. Der Euro wird zu 92,23 Rappen gehandelt, der Dollar zu 80,73 Rappen. Es bleibt der Blick aufs Wetter. Morgen scheint zeitweise die Sonne. In den Alpen gibt es vor allem am Nachmittag verbreitet Platzregen und teils kräftige Gewitter. Mit 29 Grad wird es schwülwarm. Das waren Nachrichten von Radio SRF. Verantwortlich Karin Britsch.
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2: Willkommen bei 4x4. Hier kriegen Sie ausgewählte Highlights aus dem Programm von SRF 4 News, Ihrem Nachrichtensender. Folgende Themen haben wir heute für Sie. Die Hitzewelle in der Schweiz hat gleich mehrere Rekorde geknackt. Bleibt es nun kühler oder wird es diesen Sommer nochmals so richtig heiß? Wir fragen unseren Meteorologen. In Uganda geht die Herrscherfamilie gegen unabhängige Medien vor und schließt 2 Fernsehstationen. Wir fragen, ob freie Berichterstattung noch möglich ist. Und King Charles tut etwas, was noch kein Monarch in Großbritannien gemacht hat. Er legt seine Steuerabrechnung offen. Was der König damit bezweckt und wie viel Steuern er bezahlt hat, das und mehr hören Sie jetzt bei 4x4. Am Mikrofon ist Manuel Fasol. Das große Schwitzen hat vorerst ein Ende. Oder zumindest wird ein bisschen weniger geschwitzt. Denn die Hitzewelle endet am Montag. Die Temperaturen fallen unter 30 Grad. Teilweise gibt es Regen und Gewitter. 12 Tage hat die Hitzewelle gedauert. Genau gleich lang wie jene im August 2003. Die Durchschnittstemperaturen waren zum Teil sogar etwas höher, etwa in Basel und Zürich. Vera Deragisch hat Roman Progli von SRF Meteo gefragt, wie rekordverdächtig diese Hitzewelle denn war.
3: Man kann hier schon von einer Rekordhitzewelle sprechen, vor allem wenn wir auf die Temperaturen schauen, die extrem hoch waren. Wir hatten ja wirklich viele Temperaturrekorde. Einerseits für den Juni, da hat es im Flachland wirklich an ganz, ganz vielen Stationen einen neuen Rekord gegeben. Und es gab sogar an einigen Orten einen neuen absoluten Temperaturrekord, also unabhängig von der Jahreszeit. Dazu gehörten Basel, Neuenburg, Aarau oder auch der Zürichberg. Und auch die Nächte, die waren zum Teil rekordheiß. Und diese 12 Hitzetage am Stück, die sind natürlich auch sehr ungewöhnlich und viel mehr, als man im Juni erwarten würde. Und ich würde natürlich auch nicht ganz ausschließen, dass da und dort noch ein weiterer Hitzetag dazukommt. Aber generell haben wir diese extrem hohen Temperaturen jetzt schon durch.
4: Es gibt Ähnlichkeiten zur Hitzewelle von 2003. Wie unterscheidet sich denn die aktuelle Hitzewelle von jener damals im August?
3: Ich würde sagen, das kann man auf 2 Weisen betrachten. Eben das eine ist einfach die Heftigkeit dieser Hitzewelle und da kann man eben auch mit dieser Hitzewelle im August vergleichen. Diese Hitzewellen waren wirklich ähnlich lang. Man hatte ähnliche lange Phasen, wo es über 30 Grad am Nachmittag gab. Das waren eben diese etwa 12 Tage. Und auch die Durchschnittstemperaturen, die waren vergleichbar oder sogar noch minim höher jetzt als

0: 2003 und das natürlich, obwohl 2003 diese Hitzewelle im August kam, was ja auch statistisch gesehen die wärmste Zeit des Jahres ist. Man kann aber diesen Vergleich auch noch etwas anders anstellen und mehr so den Juni als Ganzes betrachten. Dann war 2003 dann schon noch etwas außergewöhnlich als der diesjährige Juni, vor allem weil dieses Jahr der Juni kühl begonnen hatte und dann hatten wir eben diese extremen Temperaturen. 2003 war es eher etwas weniger extrem heiß, aber dafür deutlich länger anhaltend noch heiß im Juni.
1: Was jetzt sicher viele Wunder nimmt, kommt's noch dicker? Oder was bedeuten diese frühen, sehr heißen Tage für den Rest des Sommers?
0: Ja, erstmal nichts. Es braucht natürlich das richtige, in Anführungs- und Schlusszeichen, Wetter für eine weitere Hitzewelle. Aber es ist natürlich schon so, dass jetzt draußen die Böden, die Gewässer, alles aufgeheizt ist und dass, falls dann eine nächste Hitzewelle kommt, schon bedeuten könnte, dass diese noch intensiver werden kann. Es gibt Forscher an der ETH Zürich unter anderem, die sich eben mit der Hitzewelle beschäftigen und da gab es eine relativ neue Studie und die hat untersucht, was müsste dann passieren, dass es eine möglichst extreme Hitzewelle jetzt bei uns geben würde. Und ein Faktor, der da eben reingespielt hat, ist die Geschichte. Also die intensivsten Hitzewellen waren oft dann diese, die nach einer ersten Hitzewelle kamen, also sozusagen die zweiten Hitzewellen. Und das könnte natürlich dieses Jahr passieren, muss aber natürlich überhaupt nicht.
1: Jetzt aber ganz kurzfristig wird es zumindest ein bisschen kühler. Wir sprechen von Temperaturen knapp unter 30 Grad. Bleibt das so in den nächsten Tagen?
0: Ja, ich denke, das bleibt so. So mindestens mal eine Woche würde ich davon ausgehen, dass diese Temperaturen deutlich tiefer werden. Im Moment ist es noch so etwas schwül in der Luft, also das kann das Ganze etwas unangenehm noch machen, aber ab Mittwoch wird da die Luft auch trockener und vor allem in den Nächten wird es dann auch deutlich kühler. Wie es danach weitergeht, ist natürlich noch offen.
2: Das sagt Roman Progli von SRF Meteo. In Uganda hat der Präsidentensohn den Betrieb verschiedener Medien gestoppt. In seiner Funktion als Armeechef hat Muhoozi Kainerugaba die Schließung des unabhängigen Medienunternehmens Nation Media Group angeordnet. Soldaten haben das Gebäude des Unternehmens gestürmt und den Sendebetrieb von zwei wichtigen Fernsehsendern gestoppt. Vera Deragish hat mit Navina Kotor über die Auswirkungen dieses Vorfalls auf die Pressefreiheit in Uganda gesprochen. Sie ist in der kenianischen Hauptstadt Nairobi und berichtet von dort aus für verschiedene Medien über die Länder Afrikas.
3: Also der Sohn des Präsidenten, der ja auch als Nachfolger des 81 Jahre alten Präsidenten gehandelt wird, hat in der Vergangenheit immer wieder auf sich aufmerksam gemacht, indem er sehr hart gegen Oppositionelle, gegen die Medien und gegen die freie Meinungsäußerung vorgegangen ist. Und gegen 1 Uhr morgens, am Sonntagmorgen, hat er tatsächlich diese Medienhäuser schließen lassen. Er hat auf der Plattform X geschrieben, dass der Sender NTV und die Zeitung Daily Monitor für immer geschlossen sind und dass er nicht an die freien Medien glaubt. Das ist, wenn man sich sein Verhalten anschaut oder seine Vorgehensweise, sieht man das auch immer wieder in seinem Vorgehen gegen Oppositionelle. Da gibt es Leute, die im Ausland leben, andere, die im Gefängnis sind. Insofern ist es vom Verhalten her und von der Vorgehensweise her im Einklang mit dem, was man in der Vergangenheit von ihm gesehen hat.
1: Also nicht wirklich überraschend. Es sind ja verschiedenste Medien betroffen, eben neben TV-Sendern auch Zeitungen und Radiostationen. Wie wichtig sind diese betroffenen Medien für Uganda?
3: Die Medien sind immer noch relativ wichtig. Wie Sie bereits gesagt haben, gehört es ja zu einer der Mediengruppen, die noch relativ frei über die politischen Geschehnisse im Land berichtet. Es ist auch tatsächlich so, wenn Sie jetzt schauen, was beim Monitor berichtet wird, wird darüber berichtet, dass es diese Stürmung gab, dass quasi draußen vor dem Gebäude Soldaten stationiert sind und dass es Versuche gibt, einen Ausweg zu finden beziehungsweise das Gespräch zu suchen. Es gibt sogar einen Livestream, der zurzeit abrufbar ist. Aber man muss auch sagen, dass obwohl diese Medienhäuser sich bemüht haben, frei über die politischen Geschehnisse zu berichten, es immer schwieriger geworden ist für Journalisten, das tatsächlich zu machen.
1: Gibt es denn überhaupt noch freie Medien im Land, wenn jetzt die Schließung dieser Nation Media Group definitiv sein würde?
3: Es gibt eine gewisse Art von freier Berichterstattung, aber der Raum mit wirklicher Pressefreiheit über Dinge zu berichten, die das Land betreffen, die den Präsidenten betreffen, die den Präsidentensohn betreffen, die die Wirtschaft des Landes betreffen, das wird immer schwieriger. Und das wird auch immer wieder von Menschenrechtsorganisationen moniert, dass es immer repressiver wird in Uganda. Und das zeigt sich natürlich auch in der Medienlandschaft.
1: Wie außergewöhnlich ist denn jetzt dieser Fall für Uganda? Gab es schon ähnliche Vorfälle in der Vergangenheit?
3: Es gab in der Vergangenheit ähnliche Vorfälle auch schon bei der Nation Media Group, zuletzt 2013. Es wird jetzt auch schon gesagt, das hat der Sohn des Präsidenten bestätigt, dass es Gespräche gibt, diese Medienhäuser wieder zu öffnen. Da muss man sehen, was genau da verhandelt wird und unter welchen Bedingungen diese Medienhäuser dann tatsächlich öffnen dürfen und ob sie sich dann entschließen, das zu machen oder den Betrieb einzustellen.
1: Ihre Ansicht, Navina Kotoa, wie wahrscheinlich ist es, dass dieses Medienhaus wieder öffnet, dass diese Medien wieder on air gehen?
3: Es gibt sehr große Kritik natürlich aus dem Inland, aber auch aus dem Ausland, zum Teil auch von ausländischen Geldgebern, die das jetzt wohl verhandeln. Ob man auf diese Kritik eingehen wird, das ist fraglich, weil der Sohn des Präsidenten eigentlich sehr empfindlich auf solche Kritik reagiert, sich jegliche Einmischung verbietet und man jetzt einfach sehen muss, ob das tatsächlich irgendwelche Auswirkungen hat, wenn Druck aus dem Ausland ausgeübt wird oder ob er sagt, das brauchen wir nicht, so wie er das eigentlich auch schon auf der Plattform X gesagt hat.
2: Informationen von Navina Kotor. Die freie Journalistin berichtet unter anderem über Uganda. Elon Musks Starlink dominiert bisher den Markt für Satelliten-Internet. Über 10'000 Satelliten kreisen für Starlink bereits in der Erdumlaufbahn. Millionen Kundinnen und Kunden nutzen den Dienst weltweit. Nun will China mit einem eigenen Projekt dagegen halten. Space Sail. Was genau ist das für ein Projekt? Das hat Nico Bär unseren China-Korrespondenten Samuel Emch gefragt.
4: SpaceSail ist tatsächlich vereinfacht gesagt Chinas Antwort auf Starlink. Die Firma ist allerdings ganz anders organisiert und bewegt sich auch in einem sehr typisch chinesischen Umfeld. Anders als Starlink handelt es sich nicht um ein privates Unternehmen, eine Privatinitiative, sondern um ein Projekt, das von staatlichen Investoren und Förderprogrammen auf die Beine gestellt wurde. Insbesondere aus Shanghai, muss man sagen, kommt da das Geld. Nicht nur die Eigentümerstruktur unterscheidet sich von Starlink. Auch beim Aufbau des Systems setzt China auf ein anderes Modell. Das Ziel ist jedoch dasselbe, ein Netzwerk von Kommunikationssatelliten in der niedrigen Erdumlaufbahn aufzubauen.
5: Ja, Starlink gehört zu SpaceX und ist eine privatwirtschaftliche Initiative. Welche Rolle spielt der chinesische Staat bei SpaceSail außer der finanziellen?
4: Ja, der Staat spielt eine sehr zentrale Rolle. Die chinesische Regierung hat die kommerzielle Raumfahrt zu einer strategischen Zukunftsindustrie erklärt. Wenn Peking also solche Prioritäten setzt, dann löst das dann in den Provinzen umfangreiche Investitionen aus, ebenso wie jetzt in Shanghai, aber auch in Peking, Sichuan, Hainan. Da entsteht quasi ein Ökosystem, ein Industriecluster, in der sich jetzt eben auch diese Firma bewegt. Dabei wird eben dieses Ökosystem aufgebaut und Unternehmen, die Satelliten herstellen, gefördert. Dann gibt es Startups, die Raketen entwickeln, wiederverwertbare Trägersysteme, wie eben man es auch in den USA sieht, werden gefördert. Das ist aber dann verteilt auf eben verschiedene Unternehmen und nicht wie jetzt zum Beispiel bei SpaceX, wo ein Großteil aus einem Unternehmen kommt. Auslöser war nicht zuletzt aber die Entwicklung in den USA. China erkannte, dass eben so ein Kommunikationsnetz in der niedrigen Erdumlaufbahn künftig sehr wichtig sein wird im militärischen Kontext, aber auch im zivilen. Also wenn wir zum Beispiel über neue Mobilfunkstandards wie 6G sprechen. Deshalb hat China eben hier dieses Ziel vorgegeben, dass man eben diesen Industriecluster, dieses Ökosystem aufbauen will. Man sieht darin quasi eine kritische Infrastruktur und daraus ist jetzt ein Infrastrukturprojekt geworden in China.
5: SpaceSail hat bisher nur einige hundert Satelliten im All, Starlink dagegen über 10'000. Wie ausgereift ist das chinesische Projekt schon?
4: Also das Netz von SpaceL, das wächst kontinuierlich. Mit jedem Raketenstart kommen hier neue Dutzende Satelliten hinzu. Gemäß einem Bericht des britischen Guardian ist SpaceL inzwischen an einem Punkt angekommen, an dem das Unternehmen jetzt aktiv nach internationaler Kundschaft sucht. Das deutet also darauf hin, dass hier erste kommerzielle Dienste einsatzbereit sind.
5: SpaceL verhandelt offenbar mit mehreren Ländern und hat unter anderem in Brasilien und auch Kasachstan Fortschritte gemacht. Warum könnte ausgerechnet ein chinesischer Anbieter dort attraktiv sein?
4: Ja, zum Teil handelt es sich hier um Länder, in denen Starlink, der US-Anbieter, auf regulatorische oder politische Hürden stößt oder seine Dienste nur eingeschränkt anbieten kann. Und genau in diese Lücke versucht jetzt die chinesische Variante SpaceL vorzustoßen und von dort aus dann sein internationales Geschäft aufzubauen.
2: Sagt China-Korrespondent Samuel Emch. Ja, das hat vor ihm noch kein britischer Monarch getan. König Charles hat seine Steuerunterlagen offengelegt. Damit will er für mehr Transparenz bei den königlichen Finanzen sorgen. Dominik Rolli hat den freien Journalisten Peter Stoiber in London gefragt, ja, wie viel Steuern hat König Charles denn nun bezahlt?
6: Es sind knapp 13 Millionen Pfund, die Charles im Finanzjahr 2024-25 an Steuern bezahlt hat. Also das sind etwa 14 Millionen Franken. Und damit ist der König unter den 100 Leuten, die in Großbritannien am meisten Steuern bezahlen. Und das zeigt, wie vermögend der Monarch tatsächlich ist. Insgesamt habe Charles seit seiner Thronbesteigung 2022 mehr als 30 Millionen Pfund an den Fiskus abgeliefert, wie der Palast ebenfalls am Freitag berichtete. Auch der Thronfolger Prinz William hat seine Steuerrechnung offengelegt. Er hat letztes Jahr 7,8 Millionen Pfund an Steuern bezahlt. Also es handelt sich um ansehnliche Summen.
7: Der König bekommt ja Geld vom Staat oder von der Öffentlichkeit und das wiederum sind Steuereinnahmen aus der Bevölkerung. Warum zahlt denn der König überhaupt Steuern?
6: Ja, die Finanzen der britischen Monarchie sind sehr kompliziert. Einerseits erhält der König oder der Royal Household, wie Sie gesagt haben, eine jährliche Summe vom Staat für die Alltagskosten sozusagen. Also das sind Kosten der mehr als 1000 Angestellten der Royals für Reisen oder für den Unterhalt der Paläste. Das ist das Geld von den Steuerzahlern. Aber dazu hat der König noch ein Privateinkommen. Das stammt einerseits aus königlichem Besitz, also Besitz des jeweiligen Monarchen. Dazu gehören Ländereien und Immobilien oder finanzielle Anlagen. Und separat dazu hat Charles noch ein Einkommen aus seinem persönlichen Besitz. Zum Beispiel das Grundstück Sandringham in England oder Schloss Balmoral in Schottland, die gehören ihm persönlich. Und auf diese privaten Einkommen zahlt er Steuern. Das war nicht immer so. Eigentlich ist der Monarch nicht steuerpflichtig. Aber seine Mutter, Queen Elizabeth, hat 1993 damit angefangen. Damals waren die königlichen Finanzen in der Kritik und um diese Kritik zu entschärfen, begann die Königin Steuern zu zahlen und so macht es die Monarchie bis heute. Allerdings wusste man eben nicht genau, wie viel die Steuerrechnung war und das ist jetzt zum ersten Mal publik gemacht worden.
7: Jetzt will König Charles mit dem Schritt ja eben für mehr Transparenz sorgen. Weiß man denn jetzt tatsächlich mehr als vor der Veröffentlichung?
6: Man weiß ein bisschen mehr. Die erwähnte Summe ist bekannt, aber mehr eben auch nicht. Steuerexperten haben auch schnell darauf hingewiesen, dass überhaupt nicht klar ist, wie diese knapp 13 Millionen Pfund berechnet worden sind, wie viel davon Kapitalertragssteuern sind, wie viel Einkommensteuern und auf was für einem Einkommen diese Steuersumme beruht. Ebenso wenig bekannt ist, was für Spesen Charles verrechnet hat und für was. Und wenn man diese Einzelheiten nicht hat, dann ist auch nicht viel mehr Transparenz da als vorher. Also die Kritik, dass die königlichen Finanzen sehr undurchsichtig sind, diese Kritik ist damit nicht aus dem Weg geräumt worden. Und auch die entscheidende Frage, nämlich wie vermögend ist das britische Staatsoberhaupt überhaupt, auch diese Frage bleibt weiterhin unbeantwortet.
2: Das sagt der Journalist Peter Stoiber im Gespräch mit Dominik Rolli. Milliarden für den Wiederaufbau und politische Rückendeckung für die Ukraine. Darum ist es an der aktuellen Wiederaufbaukonferenz in Polen gegangen. Überschattet wurde das Treffen aber von Spannungen zwischen Polen und der Ukraine. Der ukrainische Präsident Volodymyr Zelensky war darum nicht dabei. Über die Auswirkungen dieser Auseinandersetzung hat Sophia Fessler mit dem Osteuropa-Experten Marcel Hirsiger gesprochen. Er forscht und lehrt an der Fachhochschule Nordwestschweiz. Sie hat ihn zuerst gefragt, ob die Konferenz trotz der Spannungen ein Erfolg war.
8: Die Wiederaufbaukonferenz für die Ukraine in Danzig hat zum einen verschiedene Partner zusammengebracht und dabei auch Zusagen für wirtschaftlichen Wiederaufbau bereits hervorgebracht. Die Konferenz ist ein Erfolg insofern, als sich der Fokus nicht nur auf den aktuellen Krieg richtet, sondern auch stärker auf die Frage, was geschieht nach einem möglichen Kriegsende? Wie können die massiven Schäden in der Ukraine behoben werden? Wie können in der Ukraine Strukturen geschaffen werden, damit das Land nach dem Kriegsende wieder funktionsfähig ist?
1: Polen und die Ukraine sind ja jüngst wegen eines historischen Streits aneinander geraten. Dabei geht es um den Umgang mit der ukrainischen aufständischen Armee während des Zweiten Weltkriegs. In der Ukraine wird sie teilweise als Freiheitsbewegung geehrt und in Polen gilt sie wegen der Tötung polnischer Zivilisten als verbrecherische Organisation. Wie sehr hat denn dieser Konflikt die Konferenz überschattet?
8: Ja, dieser Konflikt hat die Konferenz tatsächlich überschattet, zuallererst mal auf personeller Ebene. Ursprünglich war vorgesehen, dass der ukrainische Präsident Volodymyr Zelensky an der Konferenz teilnehmen sollte. Er hat kurzfristig seine Zusage zurückgezogen und dafür Premierministerin Julia Swiridenko geschickt. Auch auf polnischer Seite hat der Präsident Karol Nawrocki seine Zusage zurückgezogen und dann nicht an der Konferenz mitgemacht. Das Zerwürfnis zwischen der Ukraine und Polen kommt zu einem denkbar schlechten Zeitpunkt. In der Ukraine hat sich das Blatt gewendet in den letzten Wochen und Monaten. Die Ukraine hat zunehmend heftige Angriffe gegen Russland zeichnen können. Diese Angriffe gegen Russland führen dazu, dass das Land immer stärker unter Druck kommt und damit eben auch die Machtverhältnisse im Krieg sich verändern. Dass es gerade jetzt zu einem Zerwürfnis zwischen der Ukraine und Polen kommt, ist in höchstem Maße bedauerlich. Die Ukraine hat Fortschritte gemacht und scheint sich in einer sehr guten Situation zu befinden. Polen wiederum ist unbedingt auf einen Sieg der Ukraine angewiesen, denn damit ist auch die eigene Sicherheit verbunden. Und schließlich ist auch die EU und der Westen darauf angewiesen, dass die Ukraine gegen Russland die Oberhand behalten kann. Dass also gerade jetzt das Thema so virulent wird, ist sehr bedauerlich. Gleichzeitig ist es auch sehr naiv von der ukrainischen Regierung zu glauben, dass eine Ernennung oder eine Benennung einer Kampftruppe nach der UPA keine Reaktion auf polnischer Seite hervorrufen würde. Das Thema hat über Jahrzehnte hinweg eine Annäherung zwischen Ukraine und Polen verhindert und blockiert. Man hat sich erst in den letzten 4 Jahren etwas stillschweigend darauf geeinigt, dass man das Thema ruhen lässt, solange der Krieg gegen die Ukraine läuft. Dann zu glauben, dass eine Benennung nach der UPA keine Reaktion hervorruft, war äußerst naiv von Präsident Zelensky. Gleichzeitig muss man auch sagen, dass die Reaktion auf polnischer Seite von Präsident Karol Nawrocki sehr heftig ausgefallen ist. Nawrocki befindet sich bereits im Wahlkampf für die Parlamentswahlen im Herbst 2027 und sucht nach Möglichkeiten, sich innenpolitisch zu profilieren und die Polarisierung und Spaltung der polnischen Gesellschaft weiter voranzutreiben.
1: Es war also wichtig, die Spannungen zwischen diesen beiden Ländern zu entschärfen. Und dafür hat man das Treffen der Konferenz nicht auf Präsidenten-, sondern auf Ministerebene durchgeführt. Inwiefern war das denn diplomatisch sinnvoll?
8: Das ist ein sehr clever gewählter Schachzug, der die Situation deeskalieren soll. Die beiden Präsidenten haben sehr heftig reagiert in den letzten Tagen. Die Entscheidung, das auf eine Stufe der Regierung herunterzusetzen, ist ein deutliches Zeichen, dass man weiterhin gewillt ist, an einer konstruktiven Lösung zu arbeiten. Das wäre mit Beteiligung von Zelensky und Nawrocki nicht möglich gewesen.
2: Osteuropa-Experte Marcel Hirsiger im Gespräch mit Sophia Fessler. Das war 4x4 vom Montag. Die Sendung wurde am Montagvormittag aufgezeichnet. 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

0: Die Nachrichten von SRF um 10:30 mit Olivia Limacher und diesen Themen. Die Zahl der Todesopfer in Venezuela, sie ist weiter gestiegen auf über 1700. Leere Bäche, absterbende Buchenwälder. Die vergangene Hitzewelle hinterlässt ihre Spuren in der Natur, die nächste dürfte schon bald folgen. Nach 2,5 Jahren die Zürcher Grasshoppers wechseln einmal mehr den Besitzer. Das Wetter morgen zeitweise sonnig, in den Alpen gibt es verbreitet Platzregen und Gewitter, sonst nur lokal, dies bei schwülen 29 Grad. Am 5. Tag nach den beiden schweren Erdbeben steigt die Zahl der Todesopfer in Venezuela weiter. Nach Angaben des Präsidenten der Nationalversammlung, Jorge Rodriguez, wurden bisher 1719 Todesopfer registriert. Mehr als 5000 Menschen wurden als verletzt registriert. Beide Zahlen dürften weiter steigen. Die UNO geht inzwischen von 50.000 Vermissten aus und schreibt, das Ausmaß der Zerstörung im Erdbebengebiet sei unübersichtlich. Rettungskräfte suchen weiterhin nach möglichen Überlebenden in den betroffenen Regionen. Die enorme Hitze macht zumindest in Teilen der Schweiz Pause. Der Bund hat deshalb die Hitzewarnung für die Alpen-Nordseite und das Wallis aufgehoben. Aus Westen strömt nun kühlere und feuchtere Luft in die Schweiz. Für das Tessin und das untere Misox im Südgraubünden hingegen gilt die Hitzewarnung weiterhin. In den letzten 2 Wochen verzeichneten mehrere Schweizer Messstationen erstmals seit Beginn der Aufzeichnungen 13 Hitzetage in Folge mit Temperaturen von mindestens 30 Grad. SRF-Wissenschaftsredaktor Christian von Burg erklärt, welche Auswirkungen diese vergangene Hitzeperiode auf die Natur hat.
1: Es gibt verschiedene Buchenwälder, die sich jetzt im Juni schon verfärben. Sehr viele von diesen Bäumen werden absterben. Viele Bäche quer durchs ganze Mittelland haben kein Wasser mehr. Fischer und Freiwillige haben gerettet, was sie konnten, mehr als 10.000 Fische alleine im Kanton Bern. Und ein Ende der Trockenheit ist derzeit nicht absehbar. Es ist sogar möglich, dass es in wenigen Tagen schon zur nächsten Hitzewelle kommt.
0: Heiß ist es auch in Italien. Nach mehreren Hitzetagen folgten in den letzten Stunden in Norditalien zum Teil Überschwemmungen und Murgänge. Insbesondere im Südtirol sind Feuerwehrleute im Einsatz. In der Stadt Meran und in der Nachbargemeinde Havling mussten insgesamt 69 Menschen in Sicherheit gebracht werden. Das teilen die Behörden mit. Auch im Finchgau führten Unwetter zu Murgängen und Straßensperren. Straßen, Apfelplantagen und Privatgrundstücke wurden verschüttet. Zu einer Meldung vom Fußball. Die Zürcher Grasshoppers haben wieder einen neuen Eigentümer. Wie der Rekordmeister mitteilt, hat der bisherige Besitzer, der US-Club Los Angeles FC, seine Anteile nach 2,5 Jahren verkauft. Neue Eigentümerin ist die Bridge Football Group. Die Investorengruppe wird vom Schweizer Anwalt Ludovic Dölescha geführt und von chinesischen Geldgebern finanziert. Sie beteiligt sich bereits an Clubs in den Niederlanden, Italien und China. An der Fußball-Weltmeisterschaft steht Brasilien im Achtelfinal. Brasilien besiegte Japan in der Nachspielzeit mit 2:1. Nun zu weiteren Meldungen des Tages in der Übersicht. Die Volksinitiative «Jederzeit Strom für alle», auch bekannt als «Blackout-Initiative», wird bedingt zurückgezogen. Denn das Stimmvolk könne sich voraussichtlich nächstes Jahr zur Frage äußern, ob AKW-Neubauten in der Schweiz wieder zugelassen werden sollen, begründet das Komitee seinen Rückzug. Dieser indirekte Gegenvorschlag erfülle das Kernanliegen der Initiative. Neue Atomkraftwerke seien nur dann wirtschaftlich, wenn sie mit staatlichen Subventionen erhalten würden und wenn sie günstiger gebaut würden als heute üblich. Zu diesem Schluss kommt eine Studie der ETH Zürich und des Paul-Scherrer-Instituts. Und die Schweiz könne ihr Netto-Null-Ziel bei den Emissionen mit den schon bestehenden und geplanten Technologien erreichen, ohne neue Atomkraftwerke. Aber mit 9 AKWs müsse die Schweiz im Winter weniger Strom importieren. Das oberste Gericht der USA, der Supreme Court, hat mehrere Entscheide gefällt. So darf US-Präsident Donald Trump Lisa Cook, ein hochrangiges Vorstandsmitglied der US-Notenbank Fed, nicht entlassen. Er warf der Ökonomin Hypothekenbetrug vor. Das Gericht kam zum Schluss, dass sie keine Gelegenheit bekam, sich gegen die Vorwürfe zu wehren. Cook kann nun vorerst im Amt bleiben. Sie gehört zum Gremium der Notenbank, welches den Leitzins festlegt. Gebilligt hat das Gericht die Entlassung eines Mitglieds der Wettbewerbskommission durch Präsident Donald Trump. Nach dem tödlichen Angriff in der norddeutschen Stadt Stade bei Hamburg haben die Behörden weitere Informationen veröffentlicht. Sie nannten als mögliches Motiv einen Konflikt um das Sorgerecht für ein Kleinkind. Die Schüsse fielen in einer Mutter-Kind-Wohngruppe. Laut Angaben der Polizei starben 6 Menschen. 2 Personen seien festgenommen worden, darunter der Schütze. Die Börsendaten von SIX. Der Swiss Market Index schließt bei 14.224 Punkten plus 0,4%. Der Dow Jones Index in New York steigt um 0,6%. Der Euro wird zu 92,23 Rappen gehandelt, der Dollar zu 80,76 Rappen. Und der Blick aufs Wetter. Morgen scheint zeitweise die Sonne. In den Alpen gibt es vor allem am Nachmittag verbreitet Platzregen und teils kräftige Gewitter. Mit 29 Grad wird es schwülwarm. Das waren Nachrichten von Radio SRF, verantwortlich Karin Britsch.
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5: Wettlesen in Klagenfurt. Der diesjährige Bachmann-Preis geht an Lena Schette. Wir ordnen ein. Dann die Altersvorsorge von Kulturschaffenden bleibt oft lückenhaft. Ja, Kulturverbände verstärken darum die Beratung zur Altersvorsorge. Und Kunstgeschichte oder Auktionsnarrativ. Ein mögliches Rembrandt-Gemälde wurde teilweise übermalt. Jetzt wird es versteigert. Am Mikrofon ist Simon Buri. Willkommen zu Kultur Kompakt. Es gibt eine neue Bachmann-Preisträgerin und sie heißt Lena Schette. Zum 50. Mal haben im österreichischen Klagenfurt Autorinnen und Autoren unveröffentlichte Texte vor einer Jury gelesen. Die Jury diskutiert danach das Gehörte mit allen Mitteln der Literaturkritik in Anwesenheit der Autoren und Autorinnen. Und am Ende dieses Rituals wird einer der wichtigsten deutschsprachigen Literaturpreise vergeben, der Ingeborg-Bachmann-Preis, benannt nach der größten österreichischen Schriftstellerin, die letzte Woche 100 geworden wäre. SRF-Kulturredaktor Markus Tischer war in Klagenfurt dabei und war heute Morgen Hannes Diggelmann zugeschaltet.
6: Markus Tischer, du hast diesen Wettbewerb zum doppelten Jubiläum für uns mitverfolgt. Hast du denn mit diesem Ausgang so gerechnet?
7: Ja, auch ich habe auf Lena Schette als Siegerin getippt. Sie war ja einer der großen Favoritinnen und hat nun mit Abstand gewonnen und auch gleich 3 Preise abgeräumt, unter anderem auch den Publikumspreis. Aber sie hat, und das ist eben immer auch ein gutes Zeichen, Publikum und Jury gleichermaßen überzeugt und hat so den Bachmann-Preis gewonnen, der ja mit 30.000 Euro dotiert ist.
6: Also eben einen der wichtigsten Literaturpreise im deutschsprachigen Raum. Wer ist denn diese Lena Schette?
7: Ja, Lena Schette ist eine Autorin, wie sie vielleicht nicht ganz so typisch ist im Literaturbetrieb. Sie ist gerade mal 31 und hat bis vor kurzem als Psychiatriekrankenschwester gearbeitet. Letztes Jahr hat sie ihren ersten Roman herausgebracht. Der heißt Das Schwarz an den Händen meines Vaters und der wurde auch für den Deutschen Buchpreis nominiert. Und da hat Lena Schette schonungslos, aber dabei auch sehr zärtlich geschrieben über das Aufwachsen eines Mädchens mit einem Vater, der Alkoholiker ist.
6: Und womit hat diese Lena Schette jetzt bei den Bachmann-Tagen so überzeugt?
7: Ja, sie beschreibt eigentlich ein ganz ähnliches Milieu wie in ihrem Roman. Und sie hat nun in Klagenfurt einen Text vorgelesen namens Was wir tragen. Und darin geht es um 2 übergewichtige Mädchen, die in der Schule gemobbt und gedemütigt werden, die aber auch eine große und berührende Freundschaft untereinander haben. Und mit welcher existenzieller Wucht, wie die Jury das nannte, Lena Schette schreibt, das sollten wir vielleicht mal kurz hören.
8: Wir finden zueinander, weil wir die dicksten Mädchen der Schule sind. Der Rest strömt in der Pause Richtung Mensa. Doch wir gehen zur Schultoilette an der Turnhalle, zu der sonst kaum jemand geht. Essen unsere Brote in den Kabinen. Auf dem Klodeckel sitzend, wo die Blicke nicht auf unseren kauenden Mündern ruhen.
6: Das war also der Beginn des Textes, den Lena Schette vorgetragen hat in Klagenfurt. Ist dieser Ausschnitt denn typisch für den Ton, in dem sie erzählt?
7: Ja, also denn sie schreibt in einem sehr unsentimentalen Ton. Das zieht sich bei ihr durch. Das ist ergreifend, aber auch erschütternd. Es geht im Verlauf der Geschichte auch um die Beziehung des einen Mädchens zu seiner Mutter. Da ist Gewalt im Spiel. Die Mutter straft ihre Tochter für ihr Dicksein, weil sie immer unter ihrem eigenen Körper gelitten hat. Das ist aber auch keine reine Opfergeschichte, die da erzählt wird, denn die beiden Mädchen, die wissen sich auch zu rächen und ihre Freundschaft, die geht einem ans Herz. Und Lena Schette schafft es hier auch wieder, selbst brutale Dinge mit einer gewissen Zärtlichkeit zu erzählen.
6: Also große Qualitäten offenbar in diesem Text. Und sag mal, Markus, wie hat denn eigentlich Seraina Kobler abgeschnitten? Das wollen wir auch noch fragen. Seraina Kobler, die in diesem Jahr als einzige Autorin aus der Schweiz angetreten ist?
7: Seraina Kobler, sie hatte einen Text dabei, in dem sich eine Frau auf eine Reise ins Tessiner Onsernone-Tal aufmacht. Das lebt von Landschaftsbeschreibungen und von Fragmenten, von Erinnerungen. Aber auch Mutterschaft spielte eine große Rolle. Und ja, die Jury war zwiegespalten und hat auch teilweise nicht richtig in ihren Text hineingefunden. Und so hat es für einen Preis für Seraina Kobler nicht gereicht.
6: Mhm. Zusammenfassend, Markus, wie lautet deine Bilanz zu diesem 50. Bachmann-Jahrgang?
7: Ja, es war ein großes Jubiläum, aber alles lief eigentlich ganz normal. Und das ist auch das Schöne. Man wünscht sich, dass diese Castingshow der Literatur sozusagen, dass die abläuft wie immer. Und vor allem, dass der Wettbewerb auch eine Zukunft hat, denn es erhielten sich eine Zeit lang Gerüchte, dass nach der 50. Ausgabe aus Spargründen Schluss sei. Und das hat sich nun nicht bewahrheitet. Also es gibt schon einen Termin für die nächsten Tage der deutschsprachigen Literatur Ende Juni im kommenden Jahr.
5: Wenn Sie jetzt neugierig geworden sind auf die Texte von Lena Schette, Sie können Ihre Lesung und die Diskussion der Jury wie auch die aller anderen Texte nachhören, und zwar auf der Website des Bachmann-Preises.
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5: Kürzlich haben die Zeitungen von CH Media gemeldet, dass ein Verein Geld sammelt für eine Rente für einen bekannten Schweizer Schriftsteller und Dramatiker. Er ist 71, lebt in Deutschland und erhält aus Deutschland und aus der Schweiz insgesamt monatlich gerade mal 265 Franken Altersrente. Ja, dieses Beispiel zeigt, die Altersvorsorge von Kulturschaffenden ist ein Problem. Raphael Zehnder.
4: Sehr knappe Renten kämen bei Kulturschaffenden häufig vor, sagt Regine Helbling, Geschäftsführerin von Visarte, dem Berufsverband der visuell schaffenden Künstlerinnen und Künstler.
9: Die bildenden Künstlerinnen und Künstler gehören auch zu einer relativ exponierten Gruppe, weil gerade so die ältere Generation, die haben halt teilweise wirklich ihr Leben lang, waren sie nie angestellt, also hatten nie einen Lohn als Angestellte und entsprechende Sozialleistungen, die abgeführt wurden, sondern waren ihr Leben lang selbstständig und haben halt von der Hand in den Mund gelebt.
4: Sie haben wenig verdient und wenig Beiträge einbezahlt. Viele hätten sich für das Alter kaum abgesichert. Ein Problem seien auch die atypischen Arbeitsverhältnisse zwischen Selbstständigkeit, kurzzeitigen Engagements und Honoraren aus mehreren Quellen. Diesen unklaren Status soll nun eine Gesetzesänderung regeln. Das Einkommen von Kulturschaffenden, die mehrere Erwerbstätigkeiten ausüben, soll künftig als Verdienst aus unselbstständiger Erwerbstätigkeit gelten. So will die Kommission des Nationalrats für Wissenschaft, Bildung und Kultur Lücken in der Vorsorge schließen. Denn obwohl man auch bisher jeden Franken gegenüber Steuerbehörde und AHV abrechnen musste, bestehen Lücken. Für Nicht-Selbstständige sei es bislang schwierig gewesen, überhaupt AHV-Beiträge, zum Beispiel auf Verkäufen von Werken, einzuzahlen, sagt Regine Helbling von Visarte.
9: Nach den Studien, die wir mit Swiss Culture Social gemacht haben, gibt es leider immer noch relativ viele Kunstschaffende, die nicht mal eine AHV einzahlen, was natürlich fahrlässig ist.
4: Für den Berufsverband der visuellen Kunstschaffenden sei es zentral, zu informieren und zu sensibilisieren, damit die Künstlerinnen und Künstler sich früh mit der Altersvorsorge befassen. Das Interesse an solchen Beratungen sei groß, sagt Etrit Hasler, Generalsekretär von Swiss Culture Social, dem neuen Kompetenzzentrum Arbeiten in der Kultur. Dieses kümmert sich um die soziale Sicherheit von Kulturschaffenden.
10: Es kommen gerade derzeit relativ viel Kulturschaffende so einer Generation ins Rentenalter, wo sie sich die Frage stellen müssen, habe ich genug für meine Altersvorsorge getan oder eben nicht und was mache ich, wenn es nicht reicht.
4: Nur wenn man sich erst mit 55 oder 60 darum kümmert, ist es reichlich spät. Mit welchen Fragestellungen gelangen Künstlerinnen und Künstler an die Berufsverbände?
10: Das kann von ganz konkreten Pauschalen sein. Ich werde in 5 Jahren pensioniert. Was muss ich machen? Ich stehe ganz am Anfang meiner beruflichen Karriere und überlege mir, mich entweder selbstständig zu machen oder vielleicht sogar eine Firma zu gründen. Wie tue ich das? Hinzu, ich hatte einen Unfall und irgendwie scheint das mit Unfallversicherung nicht so ganz geklappt zu haben und jetzt weiß ich nicht, wie ich meine Miete und meine Handyrechnung bezahlen soll.
4: Die schwierige Einkommenssituation der Kulturschaffenden setze sich im Alter fort, sagen Etrit Hasler und Regine Helbling. Wer wenig verdient, kann wenig einzahlen. Wer sich nicht um die Altersvorsorge kümmert, handelt fahrlässig. Was tun als Künstlerin, als Künstler? Möglichst gute Honorare aushandeln, sagt Etrit Hasler, die AHV-Beiträge einzahlen, sich vom Berufsverband beraten lassen und gegebenenfalls Ergänzungsleistungen zur AHV beantragen.
5: Die Kulturverbände beraten ihre Mitglieder hinsichtlich Altersvorsorge, das Nationale Kompetenzzentrum Arbeiten in der Kultur. Das ist angesiedelt bei Swiss Culture Sociale, ist auch in diesem Bereich tätig. Dann zu einer aktuellen Meldung aus der Kultur. Der deutsche Dirigent und Pianist Thomas Fey ist verstorben. Er wurde 65 Jahre alt. Fey ist an den Folgen eines schweren Schädel-Hirntraumas verstorben, das er 12 Jahre zuvor bei einem Sturz erlitten hatte. Fey gilt als einer der profiliertesten Interpreten der Wiener Klassik. Er hat in Mannheim und in Salzburg studiert. Darüber hinaus besuchte er Dirigierkurse beim US-amerikanischen Komponisten Leonard Bernstein. Ja, schon als Student gründete Thomas Fey Mitte der 80er Jahre das Schlierbacher Kammerorchester, aus dem wurde dann später die Heidelberger Sinfoniker. Eines der wohl größten Projekte von Thomas Fey war die Gesamteinspielung der Sinfonien von Joseph Haydn.

0: Ein Bild aus dem 17. Jahrhundert, lange einem unbekannten Maler zugeschrieben, wird zum möglichen Rembrandt und damit zum Millionenobjekt. Bei der Restaurierung des Gemäldes »Lasset die Kindlein zu mir kommen« kam ein Detail zum Vorschein, eine Figur, die trägt ursprünglich einen Turban, der später übermalt wurde. Ein Kunstexperte des Auktionshauses Sotheby's deutet das im Guardian nun als Hinweis auf Toleranz, ja vielleicht sogar als Kommentar Rembrandts zur damaligen Flüchtlingssituation im holländischen Leiden. Aber trägt diese politische Lesart auch wirklich? Ich habe darüber mit Bodo Brinkmann gesprochen, Kunsthistoriker und ehemaliger Kurator am Kunstmuseum Basel. Als erstes habe ich ihn gefragt, wie belastbar diese Interpretation ist aus kunsthistorischer Sicht.
1: Diese Flüchtlingskrise gab es sicherlich. Es gab Zuwanderung im Holland des 17. Jahrhunderts, 30-jähriger Krieg, Glaubensflüchtlinge aus dem Süden, aus den südlichen Niederlanden. Die Frage ist, ob das etwas mit dem Bild zu tun hat. Denn das Bild zeigt ja eine biblische Szene. Lasset die Kindlein zu mir kommen. Christus segnet gegen den Willen seiner Apostel die Kinder, die ihm Eltern bringen. Und das ist eine Szene unter Einheimischen. Das sind jüdische Eltern, die ihre jüdischen Kinder von einem jüdischen Messias segnen lassen wollen. Die sind unter sich. Bei der Migrationsfrage geht es ja grundsätzlich um Fremde, um Leute, die von außen kommen. Also das passt nicht recht zusammen.
0: Wird hier ein Narrativ bedient vom Auktionshaus Thossaby, um kurz vor der Versteigerung den Wert des Gemäldes anzukurbeln?
1: Ja, da soll man wahrscheinlich an aktuelle Probleme, die ja täglich diskutiert werden, erinnert werden. Und das soll noch ein bisschen ein Teaser, ein Anstupsen sein. Wobei ich mir nicht sicher bin, dass dieses wirklich kapitale Werk von einem der größten Maler überhaupt das nötig hat.
0: Könnte man sagen aus Ihrer Sicht, dass solche Deutungen, wie sie jetzt eben der Sotheby-Experte gemacht hat, Mediennarrative verstärkt, obwohl eben die Quellenlage Ihrer Meinung nach sehr unsicher ist mit dieser Behauptung?
1: Ja, in dieser Art PR-Video auf der Sotheby-Webseite oder auch Zeitungsartikel, da hat man natürlich nicht den Raum für eine lange wissenschaftliche Analyse, die vor allen Dingen auch immer Zweifel berücksichtigen muss. Also das ist einfach ein anderes Medium und das sind andere Gesetze, in diesem Fall durchaus auch Gesetze des Marktes.
0: Wenn man den politischen Deutungsrahmen jetzt mal weglässt, was ist aus Ihrer Sicht die gesicherte, vielleicht weniger spekulative Aussage dieses Gemäldes?
1: Wir wissen es nicht mit Sicherheit, weil wir den Auftraggeber, den Käufer des Bildes nicht kennen und der bestimmt in dieser Zeit letztlich, was Sache ist. Nicht der Künstler, selbst wenn er Rembrandt heißt, nicht. Eine Möglichkeit, die ich sehe, wäre, es geht hier ja um die Kindlein. Und Christus sagt an dieser Stelle ja, denn solcher, also der Kindlein, ist das Himmelreich. Den Kindern gehört der Himmel. Und das ist doch ein theologisch bedeutsamer Punkt, denn man hat sich sehr um die Kinder Gedanken gemacht. Was ist, wenn die ganz früh sterben? Kommen sie dann in den Himmel oder ins Fegefeuer? Man hat sie so früh wie möglich getauft deswegen, damit sie nicht ungetauft sterben. Und da könnte ich mir vorstellen, dass dort ein Punkt liegt.
0: Das sagt der Kunsthistoriker Bodo Brinkmann zum Bild »Lasset die Kindlein zu mir kommen«, das diese Woche zur Auktion kommt. Lachen soll gesund sein, jung halten und das Leben verlängern. Lachen soll gesund sein, jung halten und das Leben verlängern. Für den US-amerikanischen Filmregisseur, Autor und Schauspieler Mel Brooks hat dieses Rezept bestens funktioniert. Der König der Hollywood-Filmparodien ist gestern Sonntag 100 Jahre alt geworden. Mit Filmen wie Spaceballs, Young Frankenstein oder Robin Hood, Held in Strumpfhosen, nahm er beliebte Genres aufs Korn. Schluss ist für den 100-Jährigen aber noch nicht. Er hat eben verkündet, nochmal in einem Film mitzuspielen. Filmredaktorin Brigitte Hering.
2: Als Joghurt wird man den 100-jährigen Mel Brooks nächstes Jahr nochmal im Kino sehen können. In der Fortsetzung von Spaceballs. The New One wird der Film heißen. Mit der Komödie Spaceballs nahm Mel Brooks 1987 respektlos und mit derbem Humor die Raumschiff-Science-Fiction-Filme aufs Korn, vor allem Star Wars. Joghurt ist dabei eine Anspielung auf Meister Yoda, der statt Weisheiten Merchandise verkauft, um Geld für den Film einzunehmen. T-Shirts, ein Ausmalbuch, ein Flammenwerfer.
3: Merchandising, Merchandising, where the real money from the movie is made. Spaceballs the T-Shirt, Spaceballs the coloring book, Spaceballs the flamethrower.
2: Kaum ein Filmgenre, das von Mel Brooks nicht veräppelt wurde. Horror, Science-Fiction, Western, Manteldegen, Hitchcock-Filme mussten dran glauben und auch der Dokumentarfilm in seiner verrückten Geschichte der Welt. Geboren wurde Mel Brooks als Melvin Kaminski am 28. Juni 1926 als Sohn jüdischer Einwanderer in Brooklyn, New York. Er erlebte den Zweiten Weltkrieg als Soldat in Europa. Danach begann er als Stand-up-Comedian. Mit der Fernsehserie Get Smart wurde er 1965 bekannt. Als trotteliger Agent Maxwell Smart zog Mel Brooks darin die James-Bond-Filme durch den Kakao. Sein erster Kinofilm war 1968 The Producers, der auf Deutsch Frühling für Hitler heißt. Darin wollen zwei Produzenten ein Musical gezielt floppen lassen, um sich zu bereichern. Wie das Musical im Film allerdings, wurde auch The Producers selbst ein Hit und lancierte Mel Brooks Karriere. In den 1970er Jahren folgte Erfolg auf Erfolg, unter anderem die Hitchcock-Satire High Anxiety, in der der Krähenangriff aus dem originalen Birds zu einem Regen aus Taubenvogelscheiße wird. Oder der Film Silent Movie, ein Stummfilm, in dem ausgerechnet der weltberühmte Pantomime Marcel Marceau das einzige Wort spricht.
4: No.
2: Mit sicherem Gespür, genauem Blick und einem punktgenauen Timing versteht es Mel Brooks, die ernsten Vorlagen ins Absurde, Groteske, Lächerliche zu verdrehen. Feiner Humor und leise Pointen sind dabei nicht seine Sache. Sein Humor lebt von der Übertreibung, er ist nicht selten derb. Und Brooks spielt auch damit, dass er als Jude Scherze machen kann, die sich nicht-jüdische Komiker niemals erlauben dürften. So trat er selbst in einem Musikvideo namens To Be or Not to Be, der Hitler-Rap, 1983 als rappender Führer zu Disco-Klängen auf. Das war provokant und urkomisch. In den späten 1980ern und 90er Jahren verloren seine Filme etwas vom früheren Biss. Und nachdem sein Film Dracula, Dead and Loving It, 1995 floppte, zog er sich vom Kino weitgehend zurück und wandte sich der Musical- und Theaterbühne zu. Mel Brooks ist einer der wenigen, die alle vier großen Preise der US-amerikanischen Unterhaltungsindustrie gewonnen haben. Emmy, Grammy, Oscars und Tony. Erst kürzlich sagte er in einer Dokumentation über sich selbst, er sei geboren, um die Leute zum Lachen zu bringen. Und so mache er das eben.
5: I was born to make people laugh. So I do that.
0: Brigitte Hering über Mel Brooks, der Filmemacher und Schauspieler, konnte gestern Sonntag seinen 100. Geburtstag feiern. Und so viel für den Moment aus Kultur und Gesellschaft. Am Mikrofon war Simon Puri.
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7: Wir alle kennen und nutzen es, doch seinen Namen haben wir vielleicht noch nie gehört. Das Handy ja Dioin. Es ist ein rhetorisches Stilmittel, bei dem zwei sehr ähnliche Wörter zusammengefügt werden, um eine Aussage zu intensivieren. Zum Beispiel Feuer und Flamme sein. Etwas klipp und klar sagen, jemanden in Grund und Boden reden. Mit diesen sogenannten Zwillingsformeln vermitteln wir einen einzelnen Gedanken durch zwei Wörter. Darauf geht auch der Begriff Hendiadioin zurück. Er stammt aus dem Altgriechischen und bedeutet wörtlich eins durch zwei. Das Hendiadioin wurde schon in der Antike genutzt, insbesondere in der lateinischen Dichtung. Durch das Und wurde Aussagen ein besonderes Gewicht verliehen. Aus Gefängnisfesseln werden beim römischen Dichter Vergil zum Beispiel Fesseln und Gefängnis. Cicero schreibt mit Gewalt und Waffen und meint damit Waffengewalt. Im Buch Jesaja in der Bibel wird aus einer einfachen Rauchwolke am Tag stattdessen eine Wolke am Tag und Rauch. Im 16. Jahrhundert wird William Shakespeare zum großen Liebhaber des Handyadjoins. In seinem berühmten Drama Hamlet trifft man es besonders oft an. Wenn etwa Hamlet in seiner Verzweiflung ausruft, »Oh, welch ein Schurk und niedrer Sklav bin ich«, dann meint er eigentlich nur eine einzige Sache. Das Handyadjoin dehnt den Moment, der Ausdruck prägt sich ins Gedächtnis ein. Heute funktioniert das Handyadjoin meist als Synonymverbindung, besteht also aus zwei gleichbedeutenden Wörtern. Es wird einem Angst und Bange, man beschützt sein Hab und Gut oder lässt etwas nie und nimmer zu.
4: Das waren 100 Sekunden Wissen von Sophie Ofer. Und hier bei uns geht's jetzt dann in wenigen Augenblicken weiter mit den aktuellsten Nachrichten. Gibt's bei SRF 4 News immer um Punkt und halb oder auch rund um die Uhr online.
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0: Nachrichten von SRF um 11 mit Manuel Risi. Wir beginnen in der Schweiz. Die Armee ist aktuell dabei, ihre Informatiksysteme zu entflechten. Nun hat die Eidgenössische Finanzkontrolle, die EFK, dieses große Informatikprojekt geprüft und sie sieht deutliche Risiken. Zwar seien die Grundlagen für die Trennung der Systeme geschaffen worden, schreibt die EFK in einem Bericht. Die Umsetzung bleibe aber schwierig. So seien etwa Aufgaben, Kompetenzen und die Verantwortlichkeiten im Projekt nicht abschließend geregelt. Hintergrund für das IT-Entflechtungsprojekt bei der Armee ist ein Cyberangriff auf den Rüstungskonzern des Bundes RUAG. Nach diesem entschied die Armee vor 10 Jahren, seine zivile Informatik von der sensiblen militärischen Informatik zu trennen. Damit sollen militärische Systeme besser geschützt werden. Ein IT-Problem in der Verwaltung zum Beispiel soll nicht die Einsatzfähigkeit der Armee gefährden. In ihrem Bericht gibt die EFK nun auch Empfehlungen ab. Die Armee teilte mit, sie akzeptiere diese und setze sie um. Nach Venezuela nun. Am 5. Tag nach den beiden schweren Erdbeben steigt die Zahl der Todesopfer weiter. Nach Angaben des Präsidenten der Nationalversammlung, Jorge Rodríguez, wurden bisher 1719 Todesopfer registriert. Mehr als 5000 Menschen wurden als verletzt gemeldet. Beide Zahlen dürften weiter steigen. Die UNO geht inzwischen von 50.000 Vermissten aus und schreibt, das Ausmaß der Zerstörung im Erdbebengebiet sei unübersichtlich. Rettungskräfte suchen weiterhin nach möglichen Überlebenden in den betroffenen Regionen. Zu einer Meldung vom Fußball. Die Zürcher Grasshoppers haben wieder einen neuen Eigentümer. Wie der Rekordmeister mitteilt, hat der bisherige Besitzer, der US-Club Los Angeles FC, seine Anteile nach 2,5 Jahren verkauft. Neue Eigentümerin ist nun die Bridge Football Group. Die Investorengruppe wird vom Schweizer Anwalt Ludovic Deschamps geführt und von chinesischen Geldgebern finanziert. Sie beteiligt sich bereits an Clubs in den Niederlanden, Italien und China. Und damit zur Fußball-Weltmeisterschaft. Dort steht Brasilien im Achtelfinal. Brasilien besiegte Japan in der Nachspielzeit mit 2:1. Und damit der Blick zur Börse. Der Swiss Market Index schließt bei 14.224 Punkten plus 0,4%. Der Dow Jones Index in New York steigt um 0,6%. Der Euro wird zu 92,30 Rappen gehandelt, der Dollar zu 80,79 Rappen. Die Wetteraussichten. Morgen ist es zeitweise sonnig, bei schwülen 29 Grad. Lokal sind Platzregen und Gewitter möglich. In den Alpen gibt es am Nachmittag verbreitet Platzregen und Gewitter. Das waren Nachrichten von Radio SRF. Am Mikrofon und verantwortlich Manuel Risi.
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2: Willkommen bei 4x4. Hier kriegen Sie ausgewählte Highlights aus dem Programm von SRF 4 News, Ihrem Nachrichtensender. Folgende Themen haben wir heute für Sie. Die Hitzewelle in der Schweiz hat gleich mehrere Rekorde geknackt. Bleibt es nun kühler oder wird es diesen Sommer nochmals so richtig heiß? Wir fragen unseren Meteorologen. In Uganda geht die Herrscherfamilie gegen unabhängige Medien vor und schließt 2 Fernsehstationen. Wir fragen, ob freie Berichterstattung noch möglich ist. Und King Charles tut etwas, was noch kein Monarch in Großbritannien gemacht hat. Er legt seine Steuerabrechnung offen. Was der König damit bezweckt und wie viel Steuern er bezahlt hat, das und mehr hören Sie jetzt bei 4x4. Am Mikrofon ist Manuel Fasol. Das große Schwitzen hat vorerst ein Ende. Oder zumindest wird ein bisschen weniger geschwitzt. Denn die Hitzewelle endet

0: Rekorde. Einerseits für den Juni, da hat es im Flachland wirklich an ganz, ganz vielen Stationen einen neuen Rekord gegeben. Und es gab sogar an einigen Orten einen neuen absoluten Temperaturrekord, also unabhängig von der Jahreszeit. Dazu gehörten Basel, Neuenburg, Aarau oder auch der Zürichberg. Und auch die Nächte, die waren zum Teil rekordheiß. Und diese 12 Hitzetage am Stück, die sind natürlich auch sehr ungewöhnlich und viel mehr, als man im Juni erwarten würde. Und ich würde natürlich auch nicht ganz ausschließen, dass da und dort noch ein weiterer Hitzetag dazukommt. Aber generell haben wir diese extrem hohen Temperaturen jetzt schon durch.
1: Es gibt Ähnlichkeiten zur Hitzewelle von 2003. Wie unterscheidet sich denn die aktuelle Hitzewelle von jener damals im August?
0: Ich würde sagen, das kann man auf zwei Weisen betrachten. Eben das eine ist einfach die Heftigkeit dieser Hitzewelle und da kann man eben auch mit dieser Hitzewelle im August vergleichen. Diese Hitzewellen waren wirklich ähnlich lang. Man hatte ähnliche lange Phasen, wo es über 30 Grad am Nachmittag gab. Das waren eben diese etwa 12 Tage. Und auch die Durchschnittstemperaturen, die waren vergleichbar oder sogar noch minim höher jetzt als 2003. Und das natürlich, obwohl 2003 diese Hitzewelle im August kam, was ja auch statistisch gesehen die wärmste Zeit des Jahres ist. Man kann es aber diesen Vergleich auch noch etwas anders anstellen und mehr so den Juni als Ganzes betrachten. Dann war 2003 dann schon noch etwas außergewöhnlich als der diesjährige Juni, vor allem weil dieses Jahr der Juni kühl begonnen hatte und dann hatten wir eben diese extremen Temperaturen. 2003 war es eher etwas weniger extrem heiß, aber dafür deutlich länger anhaltend noch heiß im Juni.
1: Was jetzt sicher viele Wunder nimmt, kommt's noch dicker? Und was bedeuten diese frühen, sehr heißen Tage für den Rest des Sommers?
0: Ja, erstmal nichts. Es braucht natürlich das richtige, in Anführungs- und Schlusszeichen, Wetter für eine weitere Hitzewelle. Aber es ist natürlich schon so, dass jetzt draußen die Böden, die Gewässer, alles aufgeheizt ist und dass, falls dann eine nächste Hitzewelle kommt, schon bedeuten könnte, dass diese noch intensiver werden kann. Es gibt Forscher an der ETH Zürich unter anderem, die sich eben mit der Hitzewelle beschäftigen und da gab es eine relativ neue Studie und die hat untersucht, was müsste dann passieren, dass es eine möglichst extreme Hitzewelle jetzt bei uns geben würde. Und ein Faktor, der da eben reingespielt hat, ist die Geschichte. Also die intensivsten Hitzewellen waren oft dann diese, die nach einer ersten Hitzewelle kamen. Also sozusagen die zweiten Hitzewellen. Und das könnte natürlich dieses Jahr passieren, muss aber natürlich überhaupt nicht.
1: Jetzt aber ganz kurzfristig wird es zumindest ein bisschen kühler. Wir sprechen von Temperaturen knapp unter 30 Grad. Bleibt das so in den nächsten Tagen?
0: Ja, ich denke, das bleibt so. So mindestens mal eine Woche würde ich davon ausgehen, dass diese Temperaturen deutlich tiefer werden. Im Moment ist es noch so etwas schwül in der Luft, also das kann das Ganze etwas unangenehmer machen. Aber ab Mittwoch wird da die Luft auch trockener und vor allem in den Nächten wird es dann auch deutlich kühler. Wie es danach weitergeht, ist natürlich noch offen.
2: Das sagt Roman Progli von SRF Meteo. In Uganda hat der Präsidentensohn den Betrieb verschiedener Medien gestoppt. In seiner Funktion als Armeechef hat Muhoozi Kainerugaba die Schließung des unabhängigen Medienunternehmens Nation Media Group angeordnet. Soldaten haben das Gebäude des Unternehmens gestürmt und den Sendebetrieb von zwei wichtigen Fernsehsendern gestoppt. Vera Deragish hat mit Navina Kotor über die Auswirkungen dieses Vorfalls auf die Pressefreiheit in Uganda gesprochen. Sie ist in der kenianischen Hauptstadt Nairobi und berichtet von dort aus für verschiedene Medien über die Länder Afrikas.
3: Also der Sohn des Präsidenten, der ja auch als Nachfolger des 81 Jahre alten Präsidenten gehandelt wird, hat in der Vergangenheit immer wieder auf sich aufmerksam gemacht, indem er sehr hart gegen Oppositionelle, gegen die Medien und gegen die freie Meinungsäußerung vorgegangen ist. Und gegen 1 Uhr morgens, am Sonntagmorgen, hat er tatsächlich diese Medienhäuser schließen lassen. Er hat auf der Plattform X geschrieben, dass der Sender NTV und die Zeitung Daily Monitor für immer geschlossen sind und dass er nicht an die freien Medien glaubt. Das ist, wenn man sich sein Verhalten anschaut oder seine Vorgehensweise, sieht man das auch immer wieder in seinem Vorgehen gegen Oppositionelle. Da gibt es Leute,

0: Leute, die im Ausland leben, andere, die im Gefängnis sind. Insofern ist es vom Verhalten her und von der Vorgehensweise her im Einklang mit dem, was man in der Vergangenheit von ihm gesehen hat.
1: Also nicht wirklich überraschend. Es sind ja verschiedenste Medien betroffen, eben neben TV-Sendern auch Zeitungen und Radiostationen. Wie wichtig sind diese betroffenen Medien für Uganda?
0: Die Medien sind immer noch relativ wichtig. Wie Sie bereits gesagt haben, gehört es ja zu einer der Mediengruppen, die noch relativ frei über die politischen Geschehnisse im Land berichtet. Es ist auch tatsächlich so, wenn Sie jetzt schauen, was beim Monitor berichtet wird, wird darüber berichtet, dass es diese Stürmung gab, dass quasi draußen vor dem Gebäude Soldaten stationiert sind und dass es Versuche gibt, einen Ausweg zu finden beziehungsweise das Gespräch zu suchen. Es gibt sogar einen Livestream, der zurzeit abrufbar ist. Aber man muss auch sagen, dass obwohl diese Medienhäuser sich bemüht haben, frei über die politischen Geschehnisse zu berichten, es immer schwieriger geworden ist für Journalisten, das tatsächlich zu machen.
1: Gibt es denn überhaupt noch freie Medien im Land, wenn jetzt die Schließung dieser Nation Media Group definitiv sein würde?
0: Es gibt eine gewisse Art von freier Berichterstattung, aber der Raum mit wirklicher Pressefreiheit über Dinge zu berichten, die das Land betreffen, die den Präsidenten betreffen, die den Präsidentensohn betreffen, die die Wirtschaft des Landes betreffen, das wird immer schwieriger. Und das wird auch immer wieder von Menschenrechtsorganisationen moniert, dass es immer repressiver wird in Uganda. Und das zeigt sich natürlich auch in der Medienlandschaft.
1: Wie außergewöhnlich ist denn jetzt dieser Fall für Uganda? Gab es schon ähnliche Vorfälle in der Vergangenheit?
0: Es gab in der Vergangenheit ähnliche Vorfälle auch schon bei der Nation Media Group, zuletzt 2013. Es wird jetzt auch schon gesagt, das hat der Sohn des Präsidenten bestätigt, dass es Gespräche gibt, diese Medienhäuser wieder zu öffnen. Da muss man sehen, was genau da verhandelt wird und unter welchen Bedingungen diese Medienhäuser dann tatsächlich öffnen dürfen und ob sie sich dann entschließen, das zu machen oder den Betrieb einzustellen.
1: Ihre Ansicht, Navina Kotoa, wie wahrscheinlich ist es, dass dieses Medienhaus wieder öffnet, dass diese Medien wieder on air gehen?
0: Es gibt sehr große Kritik natürlich aus dem Inland, aber auch aus dem Ausland, zum Teil auch von ausländischen Geldgebern, die das jetzt wohl verhandeln. Ob man auf diese Kritik eingehen wird, das ist fraglich, weil der Sohn des Präsidenten eigentlich sehr empfindlich auf solche Kritik reagiert, sich jegliche Einmischung verbietet und man jetzt einfach sehen muss, ob das tatsächlich irgendwelche Auswirkungen hat, wenn Druck aus dem Ausland ausgeübt wird oder ob er sagt, das brauchen wir nicht, so wie er das eigentlich auch schon auf der Plattform X gesagt hat.
2: Informationen von Navina Kotor. Die freie Journalistin berichtet unter anderem über Uganda. Elon Musks Starlink dominiert bisher den Markt für Satelliten-Internet. Über 10'000 Satelliten kreisen für Starlink bereits in der Erdumlaufbahn. Millionen Kundinnen und Kunden nutzen den Dienst weltweit. Nun will China mit einem eigenen Projekt dagegenhalten. Space Sail. Was genau ist das für ein Projekt? Das hat Nico Bär unseren China-Korrespondenten Samuel Emch gefragt.
3: SpaceSail ist tatsächlich vereinfacht gesagt Chinas Antwort auf Starlink. Die Firma ist allerdings ganz anders organisiert und bewegt sich auch in einem sehr typisch chinesischen Umfeld. Anders als Starlink handelt es sich nicht um ein privates Unternehmen, eine Privatinitiative, sondern um ein Projekt, das von staatlichen Investoren und Förderprogrammen auf die Beine gestellt wurde. Insbesondere aus Shanghai, muss man sagen, kommt da das Geld. Nicht nur die Eigentümerstruktur unterscheidet sich von Starlink. Auch beim Aufbau des Systems setzt China auf ein anderes Modell. Das Ziel ist jedoch dasselbe, ein Netzwerk von Kommunikationssatelliten in der niedrigen Erdumlaufbahn aufzubauen.
4: Ja, Starlink gehört zu SpaceX und ist eine privatwirtschaftliche Initiative. Welche Rolle spielt der chinesische Staat bei SpaceSail außer der finanziellen?
3: Ja, der Staat spielt eine sehr zentrale Rolle. Die chinesische Regierung hat die kommerzielle Raumfahrt zu einer strategischen Zukunftsindustrie erklärt. Wenn Peking also solche Prioritäten setzt, dann löst das dann in den Provinzen umfangreiche Investitionen aus, ebenso wie jetzt in Shanghai, aber auch in Peking, Sichuan, Hainan. Da entsteht quasi ein Ökosystem, ein Industriecluster, in der sich jetzt eben auch diese Firma bewegt. Dabei wird eben dieses Ökosystem aufgebaut und Unternehmen, die Satelliten herstellen, gefördert. Dann gibt es Start-ups, die Raketen entwickeln, wiederverwertbare Trägersysteme, wie eben man es auch in den USA sieht, werden gefördert. Das ist aber dann verteilt auf eben verschiedene Unternehmen und nicht wie jetzt zum Beispiel bei SpaceX, wo ein Großteil aus einem Unternehmen kommt. Auslöser war nicht zuletzt aber die Entwicklung in den USA. China erkannte, dass eben so ein Kommunikationsnetz in der niedrigen Erdumlaufbahn künftig sehr wichtig sein wird im militärischen Kontext, aber auch im zivilen. Also wenn wir zum Beispiel über neue Mobilfunkstandards wie 6G sprechen. Deshalb hat China eben hier dieses Ziel vorgegeben, dass man eben diesen Industriecluster, dieses Ökosystem aufbauen will. Man sieht darin quasi eine kritische Infrastruktur und daraus ist jetzt ein Infrastrukturprojekt geworden in China.
4: Ja, SpaceSail hat bisher nur einige hundert Satelliten im All, Starlink dagegen über 10.000. Wie ausgereift ist das chinesische Projekt schon?
3: Also das Netz von SpaceSail, das wächst kontinuierlich. Mit jedem Raketenstart kommen hier neue Dutzende Satelliten hinzu. Gemäß einem Bericht des britischen Guardian ist SpaceSail inzwischen an einem Punkt angekommen, an dem das Unternehmen jetzt aktiv nach internationaler Kundschaft sucht. Das deutet also darauf hin, dass hier erste kommerzielle Dienste einsatzbereit sind.
4: SpaceSail verhandelt offenbar mit mehreren Ländern und hat unter anderem in Brasilien und auch Kasachstan Fortschritte gemacht. Warum könnte ausgerechnet ein chinesischer Anbieter dort attraktiv sein?
3: Ja, zum Teil handelt es sich hier um Länder, in denen Starlink, der US-Anbieter, auf regulatorische oder politische Hürden stößt oder seine Dienste nur eingeschränkt anbieten kann. Und genau in diese Lücke versucht jetzt die chinesische Variante SpaceSail vorzustoßen und von dort aus dann sein internationales Geschäft aufzubauen.
2: Sagt China-Korrespondent Samuel Emch. Ja, das hat vor ihm noch kein britischer Monarch getan. König Charles hat seine Steuerunterlagen offengelegt. Damit will er für mehr Transparenz bei den königlichen Finanzen sorgen. Dominic Rolli hat den freien Journalisten Peter Stoiber in London gefragt, ja, wie viel Steuern hat König Charles denn nun bezahlt?
5: Es sind knapp 13 Millionen Pfund, die Charles im Finanzjahr 2024-25 an Steuern bezahlt hat. Also das sind etwa 14 Millionen Franken. Und damit ist der König unter den 100 Leuten, die in Großbritannien am meisten Steuern bezahlen. Und das zeigt, wie vermögend der Monarch tatsächlich ist. Insgesamt habe Charles seit seiner Thronbesteigung 2022 mehr als 30 Millionen Pfund an den Fiskus abgeliefert, wie der Palast ebenfalls am Freitag berichtete. Auch der Thronfolger Prinz William hat seine Steuerrechnung offengelegt. Er hat letztes Jahr 7,8 Millionen Pfund an Steuern bezahlt. Also es handelt sich um ansehnliche Summen.
6: Der König bekommt ja Geld vom Staat oder von der Öffentlichkeit und das wiederum sind Steuereinnahmen aus der Bevölkerung. Warum zahlt denn der König überhaupt Steuern?
5: Ja, die Finanzen der britischen Monarchie sind sehr kompliziert. Einerseits erhält der König oder der Royal Household, wie Sie gesagt haben, eine jährliche Summe vom Staat für die Alltagskosten sozusagen. Also das sind Kosten der mehr als 1000 Angestellten der Royals für Reisen oder für den Unterhalt der Paläste. Das ist das Geld von den Steuerzahlern. Aber dazu hat der König noch ein Privateinkommen. Das stammt einerseits aus königlichem Besitz, also Besitz des jeweiligen Monarchen. Dazu gehören Ländereien und Immobilien oder finanzielle Anlagen. Und separat dazu hat Charles noch ein Einkommen aus seinem persönlichen Besitz. Zum Beispiel das Grundstück Sandringham in England oder Schloss Balmoral in Schottland. Die gehören ihm persönlich. Und auf diese privaten Einkommen zahlt er Steuern. Das war nicht immer so. Eigentlich ist der Monarch nicht steuerpflichtig. Aber seine Mutter, Queen Elizabeth, hat 1993 damit angefangen. Damals waren die königlichen Finanzen in der Kritik und um diese Kritik zu entschärfen, begann die Königin Steuern zu zahlen und so macht es die Monarchie bis heute. Allerdings wusste man eben nicht genau, wie viel die Steuerrechnung war und das ist jetzt zum ersten Mal publik gemacht worden.
6: Aber das wäre eigentlich immer noch so, dass das freiwillig ist. Also der König macht das einfach aus freien Stücken.
5: Genau, er müsste das nicht tun. Also er könnte wieder zurückgehen zur Situation vor 1993 und einfach sagen, ich zahle keine Steuern. Aber natürlich ist das in der heutigen Situation überhaupt nicht möglich. Wenn man mal damit angefangen hat, dann kann man einfach zurückgehen und sagen, ich zahle jetzt keine Steuern mehr. Das würde auf so eine riesige öffentliche Kritik stoßen, dass das auszuschließen ist.
6: Jetzt will König Charles mit dem Schritt ja eben für mehr Transparenz sorgen. Weiß man denn jetzt tatsächlich mehr als vor der Veröffentlichung?
5: Man weiß ein bisschen mehr. Die erwähnte Summe ist bekannt, aber mehr eben auch nicht. Steuerexperten haben auch schnell darauf hingewiesen, dass überhaupt nicht klar ist, wie diese knapp 13 Millionen Pfund berechnet worden sind, wie viel davon Kapitalertragsteuern sind, wie viel Einkommensteuern und auf was für einem Einkommen diese Steuersumme beruht. Ebenso wenig bekannt ist, was für Spesen Charles verrechnet hat und für was. Und wenn man diese Einzelheiten nicht hat, dann ist auch nicht viel mehr Transparenz da als vorher. Also die Kritik, dass die königlichen Finanzen sehr undurchsichtig sind, diese Kritik ist damit nicht aus dem Weg geräumt worden. Und auch die entscheidende Frage, nämlich wie vermögend ist das britische Staatsoberhaupt überhaupt, auch diese Frage bleibt weiterhin unbeantwortet.
6: Also nicht wirklich viel mehr Klarheit. Jetzt hat Charles ja auch noch eine weitere Ankündigung gemacht, nämlich dass er künftig nicht mehr im Buckingham-Palast wohnen will, wenn die Sanierung dort fertig ist. Er will in einem kleineren Haus gleich neben dem Palast bleiben, dort wo er heute schon wohnt mit Königin Camilla. Kann man denn sagen, der König ist auch bemüht darum, bescheidener aufzutreten?
5: Das ist sicher ein wichtiger Beweggrund. Aus dem Palast hört man, dass Charles der Öffentlichkeit mehr Zugang zum Buckingham Palace gewähren will. Der Palast ist immerhin eine der beliebtesten Sehenswürdigkeiten in London. Und wenn die Royals dort nicht wohnen, dann gibt es mehr Möglichkeiten, das Gebäude für Touristen zu öffnen. Und dazu kommt noch, dass Charles und Camilla seit 2005 im Clarence House wohnen, in unmittelbarer Nähe des Palasts. Und man hört aus königlichen Kreisen, dass es ihnen zu umständlich wäre, mit ihrem gesamten Haushalt jetzt nochmal in den Buckingham Palace umzuziehen. Aber das bescheidenere Auftreten, das eben damit einhergeht, das spielt sich ja mit. Die Modernisierung der Monarchie ist eines der Ziele des Königs und dazu gehört auch etwas volksnah zu sein, nicht mehr ganz so abgehoben. Und sowohl die Offenlegung der Steuern wie eben auch der Verzicht auf einen Umzug in den Buckingham Palace sollen wohl einen Teil zu diesem Ziel beitragen.
6: Aber Sie haben es auch schon ein bisschen angetönt, die Kritiker, die sind wahrscheinlich nicht so einfach zufriedenzustellen.
5: Nein, in der Tat nicht. Und ob das einen großen Unterschied machen wird, ist zweifelhaft, gerade eben weil die publizierten Steuerunterlagen nur wenig Transparenz bringen. Charles hat seiner Thronbesteigung 2022 einige Modernisierungsschritte eingeleitet, aber diese bleiben eher symbolisch. Er hat zum Beispiel die Zahl der Working Royals reduziert, also der Familienmitglieder, die eine offizielle Funktion haben. Und er war auch so zum Beispiel bezüglich seines Gesundheitszustands, also seiner Krebsdiagnose, viel offener als frühere Monarchen. Und im Vergleich zu seiner Mutter Elizabeth kommt er auch ein bisschen zugänglicher rüber und viele Briten finden ihn nicht unsympathisch. Aber die Monarchie hat ein sehr großes Problem, an dem all diese Reformen wenig ändern können. Und dieses Problem heißt Andrew Mountbatten Windsor, der ehemalige Prinz Andrew. Die Vorwürfe des sexuellen Missbrauchs, die ihn seit Jahren verfolgen, seine Freundschaft mit dem Sexualstraftäter Jeffrey Epstein, seine Festnahme wegen Verdachts auf Amtsmissbrauch vor einigen Monaten, all das hat einen Schatten auf die gesamte Monarchie geworfen und das sieht man auch an den Beliebtheitswerten, die in den vergangenen Jahren stark abgenommen haben. Und um diesen Trend umzukehren, ist wohl mehr nötig als eine Steuerrechnung und ein Verzicht auf Buckingham Palace.
2: Das sagt der Journalist Peter Stoiber im Gespräch mit Dominik Rolli. Milliarden für den Wiederaufbau und politische Rückendeckung für die Ukraine. Darum ist es an der aktuellen Wiederaufbaukonferenz in Polen gegangen. Überschattet wurde das Treffen aber von Spannungen zwischen Polen und der Ukraine. Der ukrainische Präsident Volodymyr Zelensky war darum nicht dabei. Über die Auswirkungen dieser Auseinandersetzung hat Sophia Fessler mit dem Osteuropa-Experten Marcel Hirsiger gesprochen. Er forscht und lehrt an der Fachhochschule Nordwestschweiz. Sie hat ihn zuerst gefragt, ob die Konferenz trotz der Spannungen ein Erfolg war.
7: Die Wiederaufbaukonferenz für die Ukraine in Danzig hat zum einen verschiedene Partner zusammengebracht und dabei auch Zusagen für wirtschaftlichen Wiederaufbau bereits hervorgebracht. Die Konferenz ist ein Erfolg insofern, als sich der Fokus nicht nur auf den aktuellen Krieg richtet, sondern auch stärker auf die Frage, was geschieht nach einem möglichen Kriegsende? Wie können die massiven Schäden in der Ukraine behoben werden? Wie können in der Ukraine Strukturen geschaffen werden, damit das Land nach dem Kriegsende wieder funktionsfähig ist?
1: Polen und die Ukraine sind ja jüngst wegen eines historischen Streits aneinander geraten. Dabei geht es um den Umgang mit der ukrainischen aufständischen Armee während des Zweiten Weltkriegs. In der Ukraine wird sie teilweise als Freiheitsbewegung geehrt und in Polen gilt sie wegen der Tötung polnischer Zivilisten als verbrecherische Organisation. Bisher hat denn dieser Konflikt die Konferenz überschattet?
7: Ja, dieser Konflikt hat die Konferenz tatsächlich überschattet, zuallererst mal auf personeller Ebene. Ursprünglich war vorgesehen, dass der ukrainische Präsident Volodymyr Zelensky an der Konferenz teilnehmen sollte. Er hat kurzfristig seine Zusage zurückgezogen und dafür Premierministerin Julia Swiridenko geschickt. Auch auf polnischer Seite hat der Präsident Karol Nawrocki seine Zusage zurückgezogen und dann nicht an der Konferenz mitgemacht. Das Zerwürfnis zwischen der Ukraine und Polen kommt zu einem denkbar schlechten Zeitpunkt. In der Ukraine hat sich das Blatt gewendet in den letzten Wochen und Monaten. Die Ukraine hat zunehmend heftige Angriffe gegen Russland zeichnen können. Diese Angriffe gegen Russland führen dazu, dass das Land immer stärker unter Druck kommt und damit eben auch die Machtverhältnisse im Krieg sich verändern. Dass es gerade jetzt zu einem Zerwürfnis zwischen der Ukraine und Polen kommt, ist in höchstem Maße bedauerlich. Die Ukraine hat Fortschritte gemacht und scheint sich in einer sehr guten Situation zu befinden. Polen wiederum ist unbedingt auf einen Sieg der Ukraine angewiesen, denn damit ist auch die eigene Sicherheit verbunden. Und schließlich ist auch die EU und der Westen darauf angewiesen, dass die Ukraine gegen Russland die Oberhand behalten kann. Dass also gerade jetzt das Thema so virulent wird, ist sehr bedauerlich. Gleichzeitig ist es auch sehr naiv von der ukrainischen Regierung zu glauben, dass eine Ernennung oder eine Benennung einer Kampftruppe nach der UPA keine Reaktion auf polnischer Seite hervorrufen würde. Das Thema hat über Jahrzehnte hinweg eine Annäherung zwischen Ukraine und Polen verhindert und blockiert. Man hat sich erst in den letzten 4 Jahren etwas stillschweigend darauf geeinigt, dass man das Thema ruhen lässt, solange der Krieg gegen die Ukraine läuft. Dann zu glauben, dass eine Benennung nach der UPA keine Reaktion hervorruft, war äußerst naiv von Präsident Zelensky. Gleichzeitig muss man auch sagen, dass die Reaktion auf polnischer Seite von Präsident Karol Nawrocki sehr heftig ausgefallen ist. Nawrocki befindet sich bereits im Wahlkampf für die Parlamentswahlen im Herbst 2027 und sucht nach Möglichkeiten, sich innenpolitisch zu profilieren und die Polarisierung und Spaltung der polnischen Gesellschaft weiter voranzutreiben.
1: Es ist also wichtig, die Spannungen zwischen diesen beiden Ländern zu entschärfen. Und dafür hat man das Treffen der Konferenz nicht auf Präsidenten-, sondern auf Ministerebene durchgeführt. Inwiefern war das denn diplomatisch sinnvoll?
7: Das ist ein sehr clever gewählter Schachzug, der die Situation deeskalieren soll. Die beiden Präsidenten haben sehr heftig reagiert in den letzten Tagen. Die Entscheidung, das auf eine Stufe der Regierung herunterzusetzen, ist ein deutliches Zeichen, dass man weiterhin gewillt ist, an einer konstruktiven Lösung zu arbeiten. Das wäre mit Beteiligung von Zelensky und Nawrocki nicht möglich gewesen.
2: Osteuropa-Experte Marcel Hirsiger im Gespräch mit Sophia Fessler. Das war 4x4 vom Montag. Die Sendung wurde am Montagvormittag aufgezeichnet. 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

0: Die Nachrichten von SRF um 11:30 mit Manuel Risi. Die Schweizer Armee ist aktuell dabei, ihre Informatiksysteme zu entflechten. Nun hat die Eidgenössische Finanzkontrolle, die EFK, dieses große Informatikprojekt geprüft und sie sieht deutliche Risiken. Zwar seien die Grundlagen für die Trennung der Systeme geschaffen worden, schreibt die EFK in einem Bericht, die Umsetzung bleibe aber schwierig. So seien etwa Aufgaben, Kompetenzen und die Verantwortlichkeiten im Projekt nicht abschließend geregelt. Hintergrund für das IT-Entflechtungsprojekt bei der Armee ist ein Cyberangriff auf den Rüstungskonzern des Bundes RUAG. Nach diesem entschied die Armee vor 10 Jahren, seine zivile Informatik von der sensiblen militärischen Informatik zu trennen. Damit sollen militärische Systeme besser geschützt werden. Ein IT-Problem in der Verwaltung zum Beispiel soll nicht die Einsatzfähigkeit der Armee gefährden. In ihrem Bericht gibt die EFK auch Empfehlungen ab. Die Armee teilte mit, sie akzeptiere diese und setze sie um. Nach Venezuela nun. Am 5. Tag nach den beiden schweren Erdbeben steigt die Zahl der Todesopfer weiter. Nach Angaben des Präsidenten der Nationalversammlung, Jorge Rodríguez, wurden bisher 1719 Todesopfer registriert. Mehr als 5000 Menschen wurden als verletzt gemeldet. Beide Zahlen dürften weiter steigen. Die UNO geht inzwischen von 50.000 Vermissten aus und schreibt, das Ausmaß der Zerstörung im Erdbebengebiet sei unübersichtlich. Rettungskräfte suchen derzeit weiterhin nach möglichen Überlebenden in den betroffenen Regionen. Zu einer Meldung vom Fußball: Die Zürcher Grasshoppers haben wieder einen neuen Eigentümer. Wie der Rekordmeister mitteilt, hat der bisherige Besitzer, der US-Club Los Angeles FC, seine Anteile nach 2,5 Jahren verkauft. Neue Eigentümerin ist die Bridge Football Group. Die Investorengruppe wird vom Schweizer Anwalt Ludovic Delischer geführt und von chinesischen Geldgebern finanziert. Sie beteiligt sich bereits an Clubs in den Niederlanden, Italien und China. Und damit zu einer Meldung von der Fußball-Weltmeisterschaft. Dort steht Brasilien im Achtelfinal. Brasilien besiegte Japan in der Nachspielzeit mit 2:1. Die Börsendaten von SIX, der Swiss Market Index, schließt bei 14.224 Punkten, plus 0,4%. Der Dow Jones Index in New York steigt um 0,6%. Der Euro wird zu 92,28 gehandelt und der Dollar zu 80,76. Die Wetteraussichten: Morgen ist es zeitweise sonnig, bei schwülen 29 Grad. Lokal sind Platzregen und Gewitter möglich. In den Alpen gibt es am Nachmittag verbreitet Platzregen und Gewitter. Das waren Nachrichten von Radio SRF. Am Mikrofon und verantwortlich Manuel Risi.
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4: Mein Gast ist heute der Schweizer Botschafter in der Ukraine, der Felix Baumann, zugeschaut aus Kiew. Herzlich willkommen im Tagesgespräch, Herr Baumann.
5: Ja, guten Tag, Frau Holliger. Guten Tag aus Kiew. Und ich freue mich sehr auf unser Gespräch.
4: Ihr seid 3 Jahre Botschafter in der Ukraine. Und in wenigen Tagen, also Mitte Juli, endet euer Mandat. Ihr kommt zuerst zurück in die Schweiz und geht dann nachher weiter auf New York. Seid ihr erleichtert, dass es vorbei ist, oder auch ein bisschen wehmütig?
5: Ich glaube, es gibt von beidem. Einerseits ist natürlich nach 3 Jahren ist Müdigkeit doch da. Das ist klar, wenn man doch über Jahre oft nicht richtig schlafen kann. Aber gleichzeitig natürlich ist es auch ein Posten gewesen, wo, glaube ich, für mich wird, und ich werde das erst wahrscheinlich merken, wenn ich zurückgekommen bin, wo einzigartig ist. Ich meine, schon mal von der Intensität von der Arbeit. Ich meine, wir haben heute tiefere, breitere Beziehungen zwischen der Schweiz und der Ukraine denn je vorher. Aber auch, was man einfach alles erlebt. Solidarität schon mal, zum Beispiel zwischen den Botschaftern da, dann oft auf der Strasse wird man angesprochen von wildfremden Leuten, die einem erkennen, dass man Ausländer ist und spontan danken, dass man im Land ist während dem Krieg und für die Unterstützung danken. Dann die vielen Emotionen auch. Ich denke, herumreisen und Leute treffen. wo zum Teil nahe an der Front, wo von der Schweizer Hilfe zum Beispiel profitiert haben und dann auch wirklich manchmal flüssen Tränen und die grosse Dankbarkeit, wo da ist. Und was ich ganz besonders, was mir bleibt, ist der Winter, der so harsch, so schwierig war, mit all diesen Angriffen auf die Energieinfrastruktur. Also im März die ersten Sonnenstrahlen wiedergekommen sind, wärmere Tage, hat man, wie gesehen, das Lächeln auf der Gesicht von der Leute und die, ja, man hat wieder gesehen, es ist eine Hoffnung da. Und ich glaube, all die Sachen, all die Emotionen, ja, die machen, haben jetzt den Poststück so etwas sehr Einzigartiges in meiner Laufbahn gemacht.
4: Also eben, wenn man euch zuhört, dann spürt man, dass ich sehr viel Gefühl, sehr viel Emotionen drin gesehen habe, eben nie richtig schlafen. Also das heisst, ihr habt eigentlich immer wieder in der Nacht, wird man einfach geweckt von diesen Alarm, was gibt.
5: Ja, das ist so. Es ist ein Leben eigentlich voller Kontrast in der Hauptstadt Kiew zumindest. Wir sind in einem Land zwar im Krieg natürlich, aber gleichzeitig haben wir einen ganz normal funktionierenden Staat, das Alltagsleben geht weiter. Und gleichzeitig ist es natürlich so, dass wir sehr oft Luftalarm haben. Nur 2025 zum Beispiel haben Luftalarm in Kiew 740 Stunden betreibt. Das sind eigentlich, wenn man es zusammenrechnet, das sind 30 Tage unter Sirene in einem Jahr. Und wir lernen dabei zum Beispiel auch die Töne sogar von einzelnen Raketen zu erkennen. Und ich würde sagen, das ist eigentlich etwas, was der Zivilbevölkerung erspart und bleiben sollte. Aber gut, so ist es nun mal. Und eben auch der letzte Winter, wie gesagt, ist natürlich wirklich sehr schwierig gewesen. Wir haben Temperaturen gehabt, lang von minus 20 Grad, die Strassen, die Wohnungen sind dunkel geblieben, die Heizungen sind ausgefallen, teilweise auch die Wasserversorgung und das ist natürlich schon einschneidend und ja, ich glaube, das alles führt zu einer Müdigkeit, aber ich will mich nicht vergleichen, natürlich die Bevölkerung von da geht natürlich durch etwas viel, viel Grösseres. Ich meine, es ist ihr Land schlussendlich, wo angegriffen wird. Es ist ihre Identität, ihre Unabhängigkeit, ihre Geschichte auch, wo irgendwie angegriffen wird. Man ist ja als Ausländer, ist man ja gleich natürlich privilegiert. Aber ja, man sieht das natürlich einerseits. Zu einem gewissen Grad ist man auch, geht man durchs Gleiche durch. Und ich glaube, ja, gerade Nächte, die betreffen uns alle.
4: Wenn ihr zurückdenkt, Felix Baumann, an das Bild, das ihr von der Ukraine vor 3 Jahren, wo ihr seither kommt, man bereitet sich ja vor auf ein Land, man hat ein Bild. Und wenn ihr schaut, was ihr jetzt für ein Bild habt, jetzt, wo ihr das Land kennt, 3 Jahre, wo ihr dort lebt, wie hat sich das verändert? Also, wie würdet ihr das heute anders malen als dann?
5: Gut, was mich wirklich fasziniert, immer mehr, das ist, wie ein Land, wo sich in einem existenziellen Kampf befindet gegen seine Unabhängigkeit, was für Ressourcen ein Land kann freimachen. Ich meine, wenn man denkt, das sind jetzt fast 4,5 Jahre Krieg, das ist mehr als der ganze Erste Weltkrieg oder auch mehr als die Sowjetunion im Zweiten war. Und eben trotz dieser Müdigkeit und auch physischen Erschöpfung, die wir erwähnt haben, sehen wir die Innovationskraft, die in dieser Gesellschaft drin ist. Zum Beispiel in der Verteidigungsindustrie und der Drohnenentwicklung, das ist absolut bemerkenswert. Auch die Firmen sind vor Ort geblieben, sie produzieren weiter, sie erhalten Arbeitsplätze. Und das gilt übrigens auch für die Schweizer Firmen, einige davon haben auch trotz Krieg Millioneninvestitionen getätigt. Und was mich auch fasziniert hat, das ist das letzte Sommer gewesen, wo zum Beispiel Behörden haben, die Unabhängigkeit von der Antikorruptionsbehörden infrage stellen. Und dann sind sofort Tausende von meist jungen Menschen sind auf die Straße gegangen, trotz Kriegsrecht. Und ich glaube, das zeigt auch wirklich den Willen von der jungen Generation, einzustehen für ein freiheitliches, demokratisches und nach Europa gerichtetes Land.
4: Also, ihr demonstriert dagegen, dass man eben die Antikorruptionsbehörden einschränken.
5: Genau.
4: Ihr wohnt ja, ihr Botschaftspräsident, eure Familie hat er nicht mitgenommen, ihr führt ein Team von rund 70 Angestellten und etwa 16, haben wir gesagt, sind aus der Schweiz. Und Es ist ja manchmal von uns nicht so klar, was macht eigentlich ein Botschafter dort? Also was habt ihr in den letzten 3 Jahren gemacht? Vielleicht ganz, ganz simpel die Frage. Was sind so Ergebnisaktionen, wo ihr sagt, mal, da haben wir etwas geschafft?
5: Ja, ich glaube, das erste, ein Missionschef ist ja nie allein. Das ist wirklich Teil von meinem Team. Und ganz genau, ich habe in der Ukraine wirklich ein Team von äußerst kompetenten und engagierten Schweizer und ukrainischen Kolleginnen und Kollegen dürfen führen, die tagtäglich unter schwierigen Bedingungen wirklich eine absolut außerordentliche Arbeit leisten. Gut, was ein Botschafter natürlich macht, er unterhaltet Beziehungen zu den Behörden. Er vertritt oder erklärt die Haltung von der Schweiz. Er versucht Verständnis für unsere Positionen zu erwecken, unser Engagement zu erläutern. Das habe ich auch, abgesehen davon, auch in den Medien gemacht, sehr, sehr aktiv. Dann, was auch wichtig ist, ist es, glaube ich, aus der Hauptstadt rauszukommen und zu reisen im Land. Und zu spüren, was die Bedingungen sind, die ja zum Teil sehr verschieden sind, von Osten oder nach Westen. Und ich bin eigentlich in den meisten frontnahen Gebieten gewesen in diesen Jahren, teilweise mehrmals in Kharkiv, in Cherson, in Sumy, jetzt gerade vor kurzem einmal in Kramatorsk, im Donbass. Und da ist es wirklich wichtig, die Solidarität von der Schweiz zu zeigen mit denen, Menschen, die direkt betroffen sind, schlussendlich vom Krieg oder am meisten betroffen sind, zu zeigen, dass sie nicht allein sind. Zu zeigen, mit Leuten ins Gespräch kommen, die unsere Unterstützung bekommen haben. Und da hat die Schweiz auch wirklich einen Mehrwert. Ich meine, wir als Botschaft sind eine von denen, die am meisten reisen im Land. Gerade die humanitäre Hilfe, das ist wirklich sehr, sehr wichtig. Und dann, was mir auch geblieben ist, das sind Besuche, die hochrangigen Besuche. Der Bundespräsident Berset, der gekommen ist, 2023, Nationalratspräsidentin Marina Reiniker, das letzte, nicht zum Beispiel Besuch in Kharkiv, aber im Osten, das ist sehr selten, dass jemand so hochrangig in Osten geht. Das ist sehr, sehr prägend gewesen. Und dann auch der Bundesrat Gassis, das Jahr bereits, und weitere Parlamentarierinnen und Parlamentarier.
4: Du hast gesagt, der Austausch eben auch mit den ukrainischen Behörden sei sehr wichtig in eurer Arbeit. Jetzt arbeiten die ja in einem, sage ich mal, Kriegsmodus. Der Druck ist enorm hoch. Und ich stelle mir vor, da muss auch viel und schnell entschieden werden. Ist das manchmal auch noch schwierig, zum können Schritt halten, wenn quasi heute das gilt und morgen vielleicht schon wieder etwas anderes?
5: Ja, das ist ja so. Die Behörden da, die arbeiten extrem, extrem schnell. Was sie natürlich auch mühen, wahrscheinlich unter diesen Bedingungen. Und das kann durchaus für uns eine Herausforderung sein. Aber ich würde auch sagen, wir haben zum Beispiel das Jahr der Präsident Zelensky, Jan Beff in Davos, die Schweiz gebeten, ob sie einen Beitrag leisten könnte für den Wiederaufbau von der zerstörten Energieinfrastruktur. Und das sind wir extrem schnell, haben wir ein Paket können aufbauen für die Lieferung von über 70 Dieselgeneratoren und 20 ganz grossen gasbetriebenen Generatoren, zum Beispiel für Elektrizitätswerke können zu alimentieren. Also das ist ein Beispiel, wo wir sehr schnell gewesen sind.
4: Also man muss recht schnell sein, man muss agil sein.
5: Ja, ich glaube, das ist sehr wichtig. Die Agilität, das gilt für unser ganzes Unterstützungsprogramm. Ich meine, wir haben zwar ganz klare Prioritäten und die sind auch, die Schweiz ist ja nicht erst jetzt gekommen, wir sind auch nicht erst 2014, wir sind schon seit fast 30 Jahren im Land tätig und da hat es einen grossen Erfahrungsschatz. Und wir bauen auf dem auf und eben, wir haben Prioritäten. Wir können auch nicht natürlich allen Wünschen immer stattgeben. Wir wollen unseren Prioritäten, dort, wo wir das meiste Know-how haben, auch treu bleiben. Aber ja, wir müssen eine Flexibilität haben.
4: Jetzt hat es kürzlich einen russischen Angriff gegeben auf das Höllenkloster in Kiew. Also der Angriff hat das Kloster getroffen, ein Weltkulturerbe und ein wichtiger Bau von der christlichen Kultur. Und der Präsident Zelensky hat gesagt, die Schweiz habe Hilfe angeboten. Könnt ihr uns da mehr sagen? Also wie hilft jetzt die Schweiz in diesem konkreten Fall?
5: Ja, das ist jetzt genau so ein Bereich. Kultur ist eigentlich nicht eine Priorität von unserem Länderprogramm. Aber trotzdem wenn wir versuchen, einen Beitrag zu leisten. Und es ist ja genau am Abend, wo das passiert ist, wo der Angriff passiert ist, hat Bundespräsident Parmelin den Präsident Zelensky in Genf getroffen. Und dann ist das erwähnt worden. Und die Schweiz hat dabei zugesagt, mal eine erste Schadensaufnahme zu finanzieren. Also eine Aufnahme, um überhaupt zu sehen, was sind die genauen Schäden von dem Angriff.
4: Und dann schickt man auch Spezialisten her, oder geht es jetzt vor allem einfach mal um das?
5: Ja, das ist jetzt mal der erste Schritt. Und das ist jetzt natürlich noch zu früh, da im Detail. So, das wird jetzt angeschaut, was man genau kann machen. Und dann muss man natürlich auch schauen, was andere Länder anbieten, dass man auch koordiniert vorgeht.
4: Die Schweiz unterstützt die Ukraine, der hat es gesehen, mit humanitärer Hilfe. Und sie hat hier Flüchtlinge hier in der Schweiz aufgenommen. Die Schweiz liefert aber keine Waffen als neutrales Land, behandelt die Schweiz, die Ukraine und Russland in dieser Frage gleich. Wie erlebt ihr das als Botschafter? Also wird die Haltung verstanden oder besteht da grosser Erklärungsbedarf manchmal?
5: Ja, ich habe viel Zeit investiert, das in diesen 3 Jahren die Schweizer Neutralität zu erklären und immer unterstrichen, dass Neutralität eigentlich nichts mit Gleichgültigkeit zu tun hat. Weil, ich meine, wir haben ja, die Schweiz hat die von der EU beschlossenen Sanktionen weitgehend übernommen, die Schweizer Bevölkerung hat sich sehr solidarisch zeigt mit der Aufnahme von Zehntausenden von ukrainischen Flüchtlingen. Ich glaube, es ist natürlich auch begreiflich, dass in einem Land, das sich in einem Krieg befindet und für seine Existenz, seine Unabhängigkeit, seine Identität, seine Kultur kämpft, dass halt sehr vieles schwarz-weiß wahrgenommen wird. Aber ich würde trotzdem sagen, dass Behörden die differenzierte Positionierung von der Schweiz als einerseits eben ein glaubwürdiger und sehr verlässlicher Unterstützer von der Ukraine einerseits ist und zweitens aber als doch unabhängigen Akteur, wo jetzt gerade in der Friedenssuche der Dialog mit allen Parteien sucht, dass die Rolle, dass die nicht nur verstanden wird, sondern sie wird wirklich geschätzt.
4: Werdet ihr denn manchmal anders behandelt jetzt von der ukrainischen Regierung oder von der ukrainischen Behörde als Botschafter aus, sagen wir mal, Grossbritannien oder Deutschland, wo ja ganz eine andere Hilfe, viel umfassendere Hilfe können leisten? Also steht ihr da manchmal so ein bisschen in der zweiten oder dritten Reihe auf dem diplomatischen Parkett?
5: Nein, das würde ich überhaupt nicht sagen. Wie gesagt, wir haben durch unser umfassendes Programm und unsere Unterstützung, wir haben sehr enge Kontakt mit sehr vielen Ministerien. Wir haben eigentlich auch eine sehr, wirklich sehr, sehr eine gute Zusammenarbeit mit den Behörden, die wirklich intensiv, konstruktiv ist. In den meisten Fällen ist sie auch unkompliziert. Und dann muss man auch mal sagen, durch das, dass wir viel im Land tätig sind, wir haben sehr viele regionalen Stadtbehörden, zu tun. Immer muss ich sagen, höre ich in erster Linie eine grosse Dankbarkeit, eben gerade auch, weil die Schweiz, und ich glaube, das merkt man vielleicht auch erst zusehends mit der Zeit, nach 4 Jahren, dass die Schweiz einfach wirklich ein verlässlicher Partner ist. Also was wir versprechen, liefern wir auch. Das ist vielleicht nicht immer der Fall. Was wir auch machen, wir tun wirklich auf Bedürfnisse der Ukraine reagieren. Wir schicken nicht einfach etwas, wo wir irgendwo ein Lager haben in der Schweiz, sondern wirklich, was genau benötigt wird. Und wir schauen auch, dass die Hilfe qualitativ hochstehend ist. Ich meine damit, wenn wir zum Beispiel, jetzt nehmen wir ein Beispiel, Feuerwehrfahrzeuge schicken, dass die auch Techniker mitkommen, um die Leute da zu schulen, dass die Fahrzeuge auch nachher im Betrieb bleiben können. Das gleiche zum Beispiel auch mit der Tram, wo geliefert werden, nach Lviv zum Beispiel. Da sind auch Mitarbeiter von denen schon, die sind in die Schweiz gekommen, und haben sich jetzt in dem konkreten Fall in Bern zum Beispiel dann auch ausbilden lassen. Das ist, glaube ich, wichtig und das sieht man immer mehr und das wird wirklich geschätzt.
4: Also, wenn wir etwas machen, die richtig, ein bisschen so.
5: Ja, absolut.
4: Das Tagesgespräch mit dem Felix Baumann. Er ist seit 3 Jahren Botschafter in der Ukraine. Mitte Juli endete sein Mandat. Die Schweiz hat ja ihre Ukraine-Hilfe aufgeleistet. Das Parlament hat sie auch gut geheissen an der Sommersession. Das Besondere daran, es werden auch private Unternehmen aus der Schweiz beteiligt. Jetzt reden wir über einen Wiederaufbau. 5 Milliarden, die die Schweiz bis 2036 für einen Wiederaufbau bereitstellen. Und 500 Millionen sind reserviert, für dass man private Firmen einbinden kann. Also Schweizer Firmen bekommen Aufträge für einen Wiederaufbau in der Ukraine. Findet da jetzt schon erste Kontakt mit Unternehmen statt?
5: Ja, wenn Sie wirklich nochmal überleben, also das ist ein Teil vom Programm. Wir haben, wie gesagt, sehr einen breiten Ansatz und ich glaube, das ist auch ein entscheidender Mehrwert von der Schweiz, von der humanitären Hilfe über Kooperationsprogramme im Gesundheitsbereich, bei staatlichen Reformen, Dezentralisierung, digitale Transformation, Korruptionsbekämpfung. Das ist wichtig, Energie, dann eben auch integrierten und effizienten ÖV. Aber ja, was neu ist in dem Programm, das ist effektiv der Schweizer Privatsektor. weil man einfach auch gesehen hat, dass die Wiederaufbausbedürfnisse, die sind so gross in den nächsten Jahren, dass rein das Engagement mit rein öffentlichen Mitteln gar nicht wird lange. Und da, ja, also es sind nicht nur Gespräche im Gang, es sind konkrete Eingaben für Projektvorschläge durchgeführt worden, erstes letztes Jahr für 100 Millionen, da sind 12 Projekte sind ausgelesen worden, gemeinsam von der Schweiz und der Ukraine, in den Bereichen Infrastruktur, im Energie- und Wohnungsbereich auch zum Beispiel, im Verkehrs-, Gesundheit, humanitäre Minenräumung. Die Projekte, die sind jetzt bereits in der Umsetzung. Also, wir haben jetzt angefangen, das Jahr.
4: Könnt ihr uns ein Beispiel vielleicht geben? Also, könnt ihr uns mal erklären, wie das funktioniert? Nehmen wir mal den Bereich Verkehr, hat er gesagt. Also, was ist das für ein Unternehmen, das was jetzt machen in der Ukraine?
5: Diese Bahnen sind ja in der Ukraine einen extrem wichtigen Stellenwert für den Transport von Menschen, aber auch von Gütern natürlich. Und die Schweiz hat, was vielleicht nicht so bekannt ist, die Schweiz hat eine sehr grosse Expertise, ganz viele Firmen im Eisenbahnbereich, also es geht vor Rollmaterial, aber dann auch zum Schienenbau, Fahrleitung, Signaltechnik. Und da haben wir jetzt eins von den Projekten, ist die Erneuerung von Fahrleitungen. Das ist etwas so, wichtig ist, weil gerade die Fahrleitungen natürlich jetzt im Krieg durch die schweren Züge extrem in Anspruch genommen. Und das ist jetzt so ein Projekt.
4: Und das könnte nicht auch ein ukrainisches Unternehmen machen?
5: Ja, was ja die Unternehmen müssen, genau eines von den Kriterien. Die Schweizer Unternehmen, die müssen bereits eine Niederlassung haben vor Ort. Das ist eines von den Kriterien. Sie müssen einem ganz klaren Bedürfnis von der Ukraine entsprechen. Und zudem müssen die Unternehmen auch einen eigenen Beitrag leisten. Das ist natürlich ein Beitrag vor Ort, indem sie zusätzliche Arbeitsstellen können, zum Beispiel schaffen oder eben auch Güter zum Teil vor Ort herstellen.
4: Aber es gibt ja schon auch Kritik an diesem Ansatz. Das heisst, eben, man denkt, wie die ukrainische Industrie oder Wirtschaft konkurrenzieren. Eben, die Schweiz unterstützt ja die Firmen, für die sie in der Ukraine ein Geschäft machen können, anstelle von ukrainischen Firmen. Wie erleben die denn das? Also, wie kommt das an in der Ukraine?
5: Ich denke, nochmal, die Bedürfnisse die sind so gross in den nächsten Jahren. Und der Einbezug vom Privatsektor ist schlicht notwendig. Und ich glaube, die Schweizer Firmen, die können einen wichtigen Beitrag leisten in Bereichen, wo es vielleicht, wo es da so nicht gibt. Und was, zum Beispiel, das machen ja alle Länder. Ich glaube, das sind alle westlichen Länder, gehen da auf den gleichen Weg. Aber was die Schweiz gemacht hat mit diesen eben bereits umgesetzten Massnahmen, auch nochmal, das ist ein Beispiel, wo man echt sehr schnell und sehr effizient auf konkrete Bedürfnisse von der Ukraine reagiert hat. Und das wird von den Behörden da wirklich auch sehr, sehr geschätzt. Das ist jetzt gerade auch wieder in Gdansk natürlich an der Wiederaufbaukonferenz letzte Woche ein Thema gewesen. Und ich glaube, gerade die Schnelligkeit von der Schweiz, wird immer wieder hervorgehoben als eines der Pionierländer in diesem Bereich.
4: Eben die internationale Wiederaufbaukonferenz, die in Polen stattgefunden hat, letzte Woche. Bevor man aufbauen kann, Felix Baumann, Botschafter in der Ukraine von der Schweiz, muss ja der Krieg zuerst mal zu einem Ende kommen oder zumindest ein Waffenstillstand muss passieren. Gerade aktuell liest man vom Präsident Putin, der hat müssen zugeben, dass es zu Engpässen kommt beim Treibstoff wegen ukrainischen Angriffen auf Raffinerien. Gleichzeitig liest man von russischen Truppen, die im Donbass wieder vorrücken. Der deutsche Bundeskanzler Friedrich Merz hat ja kürzlich gesagt, dass sich langsam ein Fenster für Diplomatie auftun können. Spürt ihr eine Bewegung auf dem diplomatischen Parkett?
5: Ich glaube, es hat mehrere Verhandlungsrunden gegeben in dem sogenannten trilateralen Format, USA, Ukraine, Russland. Aber es ist jetzt so, dass seit dem Anfang des Krieges im Iran hat eigentlich keine Verhandlungsrunde in dem Format mehr stattgefunden. Und gut, eins von den Hauptproblemen bleibt natürlich auch heute noch, dass die Positionen von den beiden Parteien, die liegen immer noch weit, weit voneinander entfernt. Und insbesondere die Forderung von Russland, die Ukraine soll sich aus dem ganzen Donbass zurückziehen. Ich meine, das ist da vor Ort eine absolute rote Linie. Ich meine, nicht nur für die Staatsführung, sondern auch für die grosse Mehrheit von der Bevölkerung, weil es geht ja und eben genau das Gebiet in der Region Donetsk, Kramatorsk und Slowjansk, wo die Ukraine seit 12 Jahren eigentlich erfolgreich verteidigt hat und wo sie jetzt praktisch dann sie kampflos übergeben. Das ist eine rote Linie. Dann hat man aber auch gesehen, der Präsident Zelensky hat ja vor kurzem einen offenen Brief an Präsident Putin, hat er ihm ein weiteres Mal einen umfassenden Waffenstillstand Verhandlungen angeboten, aber Russland hat das Angebot zurückgewiesen und eben hält das an seinen Kriegszielen fest. Und was man auch muss sehen, oder eine wichtige Frage ist auch, wie wird Europa in die Verhandlungen eingebunden? Weil am Schluss geht es ja auch um die zukünftige Sicherheitsarchitektur von unserem Kontinent. Also, ich glaube, es gibt sehr, sehr viele Herausforderungen. Ob jetzt ein Fenster aufgeht oder nicht, wird sich zeigen. Was immerhin positiv ist, dass es beiden Parteien immer wieder gelangt, Kriegsgefangene auszutauschen. Und das jetzt zum Beispiel gerade am letzten Freitag sind wieder 160 ukrainische Gefangene freigelassen worden. Die meisten davon, die sind seit dem Anfang vom Krieg, also über 4 Jahre, sind die Kriegsgefangenen schon in Kriegsgefangenschaft gewesen. Und das ist doch immerhin ein positives Zeichen.
4: Seit ihr ist die Schweiz dran, zu probieren, das Fenster aufzustossen für Verhandlungen. Läuft da irgendetwas?
5: Also die Schweiz hat in den letzten 3 Jahren ja eigentlich immer aktiv an möglichen Lösungen für den Frieden mitgewirkt. Und die Schweiz ist und bleibt mit allen relevanten Akteuren in Kontakt. Und das gilt auch für Russland. Und wir sind weiterhin bereit, unsere guten Dienste anzubieten. Und was vielleicht auch noch wichtig ist, ist, dieses Jahr hat ja die Schweiz den Vorsitz in der OSZE. Und auch da ist ja ein Weg zu einem gerechten und nachhaltigen Frieden, basierend auf dem Völkerrecht und den sogenannten Helsinki-Prinzipien, ist ein absolutes Hauptziel von unserem Vorsitz. Und die Schweiz will ja wirklich auch einen Wert darauf legen, dass die OSZE irgendwann, wenn es mal ein Zeitfenster gibt, bereit ist, ihre Expertise können anzubieten. Und das natürlich auch beide Parteien dann auch erwähnt. Das ist natürlich die Voraussetzung. Und es geht da vor allem dann über die Überwachung von einem Waffenstillstand und die Unterstützung von zukünftigen Wahlen. Und ja, die Schweiz bleibt engagiert in verschiedenen Formaten.
4: Also die OSZE und die Organisation für Sicherheit und Zusammenarbeit in Europa.
5: In Europa, genau.
4: Felix Baumann, jetzt kommen wir gleich zurück in die Schweiz, bevor ihr eben Generalkonsul werdet in New York. Eure Nachfolgerin in der Ukraine wird Botschafterin Heidi Grau. Was gebt ihr ihr für einen Ratschlag mit?
5: Ja, ich glaube, was ich ihr als Ratschlag mitgebe, dass der Posten da, es ist sowohl ein 100-Meter-Lauf wie ein Marathonlauf. Also eben, man muss sehr schnell sein, man muss Energie können sehr schnell freisetzen und gleichzeitig muss man auch dafür sorgen, dass man sich selber und dem Team, dass man auch langfristig durchhaltet. Nachher, ich glaube, eben die Schweiz ist gut positioniert heute und es gilt auf dem denke ich aufzubauen. Und gerade im Bereich für Verhandlungen mit allen Akteuren weiterhin im Kontakt zu bleiben. Und schauen, sobald es ein Zeitfenster oder eine Möglichkeit gibt, die auch aktiv zu bearbeiten.
4: Felix Baumann, vielen Dank für das Gespräch.
5: Danke ebenfalls. Danke vielmals. Danke, Frau Hulliger.
2: Das war eine Wiederholung des Tagesgesprächs vom Montag. Und hier bei Ihrem Infosender geht es jetzt in wenigen Augenblicken weiter mit den News.
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0: Die Nachrichten von SRF um Mitternacht mit Manuel Risi und diesen Themen. Die eidgenössische Finanzkontrolle hat ein grosses IT-Projekt der Armee unter die Lupe genommen und übt Kritik. Im Fürstentum Monaco ist es zu einer Explosion gekommen. 3 Personen wurden verletzt, eine davon schwer. Eine Person sei auf der Flucht, teilen die Behörden mit. Und im Tessin ist ein Waldbrand ausgebrochen oberhalb von Locarno. Die Wetteraussichten? Heute ist es zeitweise sonnig bei schwülen 29 Grad. Die Schweizer Armee ist aktuell dabei, ihre Informatiksysteme zu entflechten. Nun hat die eidgenössische Finanzkontrolle, die EFK, dieses große Informatikprojekt geprüft und sie sieht deutliche Risiken. Zwar sei die Grundlage für die Trennung der Systeme geschaffen worden, schreibt die EFK in einem Bericht, die Umsetzung bleibe aber schwierig. So seien etwa Aufgaben, Kompetenzen und die Verantwortlichkeiten im Projekt nicht abschließend geregelt. Hintergrund für das IT-Entflechtungsprojekt bei der Armee ist ein Cyberangriff auf den Rüstungskonzern des Bundes RUAG. Nach diesem entschied die Armee vor 10 Jahren, seine zivile Informatik von der sensiblen militärischen Informatik zu trennen. Damit sollen militärische Systeme besser geschützt werden. Ein IT-Problem in der Verwaltung zum Beispiel soll nicht die Einsatzfähigkeit der Armee gefährden. In ihrem Bericht gibt die EFK auch Empfehlungen ab. Die Armee teilte mit, sie akzeptiere diese und setze sie um. Am 5. Tag nach den beiden schweren Erdbeben steigt die Zahl der Todesopfer in Venezuela weiter. Nach Angaben des Präsidenten der Nationalversammlung, Jorge Rodríguez, wurden bisher 1719 Todesopfer registriert. Mehr als 5000 Menschen wurden als verletzt gemeldet. Beide Zahlen dürften weiter steigen. Die UNO geht inzwischen von 50.000 Vermissten aus und sie schreibt, das Ausmaß der Zerstörung im Erdbebengebiet sei unübersichtlich. Rettungskräfte suchen derweil weiterhin nach möglichen Überlebenden in den betroffenen Regionen. Im Fürstentum Monaco ist es am späten Abend zu einer Explosion gekommen, am Eingang eines Wohngebäudes. 3 Personen seien verletzt worden, eine davon schwer, das berichten französische Medien. Polizei und Rettungsdienste seien vor Ort. Eine verdächtige Person sei auf der Flucht. Sie soll kurz vor der Explosion einen Rucksack vor dem Gebäude deponiert haben. Der zuständige Generalstaatsanwalt sagte gegenüber dem französischen Fernsehen, es habe bisher keine Festnahmen gegeben. Ein terroristischer Hintergrund der Tat werde ausgeschlossen. Im Tessin ist oberhalb von Locarno ein Waldbrand ausgebrochen. Das meldet der Bund auf der App Alert Swiss. Die Löscharbeiten sind demnach bereits im Gang. Laut dem italienischsprachigen Radio und Fernsehen RSI brennt der Wald bei der Ortschaft Gardada am Hang der Cimetta, eines Ausflugsbergs in der Region Locarno. In mehreren Regionen der Schweiz herrscht laut der Naturgefahrenkarte des Bundes derzeit erhebliche und grosse Waldbrandgefahr, an gewissen Orten sogar sehr grosse Gefahr. In der Region Locarno gilt derzeit erhebliche Waldbrandgefahr. Die enorme Hitze macht zumindest in Teilen der Schweiz Pause. Der Bund hat deshalb die Hitzewarnung für die Alpen-Nordseite und das Wallis aufgehoben. Aus Westen strömt nun kühlere und feuchtere Luft in die Schweiz. Für das Tessin und das untere Misox in Südgraubünden hingegen gilt die Hitzewarnung weiterhin. In den letzten 2 Wochen verzeichneten mehrere Schweizer Messstationen erstmals seit Beginn der Aufzeichnungen 13 Hitzetage in Folge mit Temperaturen von mindestens 30 Grad. SRF-Wissenschaftsredaktor Christian Vomburg erklärt, welche Auswirkungen diese vergangenen Hitzeperiode auf die Natur hat.
1: Es gibt verschiedene Buchenwälder, die sich jetzt im Juni schon verfärben. Sehr viele von diesen Bäumen werden absterben. Viele Bäche quer durchs ganze Mittelland haben kein Wasser mehr. Fischer und Freiwillige haben gerettet, was sie konnten, mehr als 10.000 Fische alleine im Kanton Bern. Und ein Ende der Trockenheit ist derzeit nicht absehbar. Es ist sogar möglich, dass es in wenigen Tagen schon zur nächsten Hitzewelle kommt.
0: Wissenschaftsredaktor Christian Vomburg. Nach dem tödlichen Angriff in der norddeutschen Stadt Stade bei Hamburg haben die Behörden weitere Informationen veröffentlicht. Sie nannten als mögliches Motiv einen Konflikt um das Sorgerecht für ein Kleinkind. Die Schüsse fielen in einer Mutter-Kind-Wohngruppe.

0: bereits an Clubs in den Niederlanden, Italien und China. Und damit zur Fußball-Weltmeisterschaft. Dort steht Brasilien im Achtelfinal. Brasilien besiegte Japan in der Nachspielzeit mit 2:1. Die Wetteraussichten. Heute scheint zeitweise die Sonne. In den Alpen gibt es vor allem am Nachmittag verbreitet Platzregen und teils kräftige Gewitter, sonst nur lokal. Es bleibt dabei schwül, bei 29 Grad im Norden und 32 Grad im Süden. Das waren Nachrichten von Radio SRF. Am Mikrofon und verantwortlich heute Nacht Manuel Risi.
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2: Willkommen bei 4x4. 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Folgende Themen haben wir heute für Sie. Die Hitzewelle in der Schweiz hat gleich mehrere Rekorde geknackt. Bleibt es nun kühler oder wird es diesen Sommer nochmals so richtig heiß? Wir fragen unseren Meteorologen. In Uganda geht die Herrscherfamilie gegen unabhängige Medien vor und schließt zwei Fernsehstationen. Wir fragen, ob freie Berichterstattung noch möglich ist. Und King Charles tut etwas, was noch kein Monarch in Großbritannien gemacht hat. Er legt seine Steuerabrechnung offen. Was der König damit bezweckt und wie viel Steuern er bezahlt hat, das und mehr hören Sie jetzt bei 4x4. Am Mikrofon ist Manuel Fasol. Das große Schwitzen hat vorerst ein Ende. Oder zumindest wird ein bisschen weniger geschwitzt. Denn die Hitzewelle endet am Montag. Die Temperaturen fallen unter 30 Grad. Teilweise gibt es Regen und Gewitter. 12 Tage hat die Hitzewelle gedauert, genau gleich lang wie jene im August 2003. Die Durchschnittstemperaturen waren zum Teil sogar etwas höher, etwa in Basel und Zürich. Vera Deragisch hat Roman Progli von SRF Meteo gefragt, wie rekordverdächtig diese Hitzewelle denn war.
3: Man kann hier schon von einer Rekordhitzewelle sprechen, vor allem wenn wir auf die Temperaturen schauen, die extrem hoch waren. Wir hatten ja wirklich viele Temperaturrekorde. Einerseits für den Juni, da hat es im Flachland wirklich an ganz, ganz vielen Stationen einen neuen Rekord gegeben. Und es gab sogar an einigen Orten einen neuen absoluten Temperaturrekord, also unabhängig von der Jahreszeit. Dazu gehörten Basel, Neuenburg, Aarau oder auch der Zürichberg. Und auch die Nächte, die waren zum Teil rekordheiß. Und diese 12 Hitzetage am Stück, die sind natürlich auch sehr ungewöhnlich und viel mehr, als man im Juni erwarten würde. Und ich würde natürlich auch nicht ganz ausschließen, dass da und dort noch ein weiterer Hitzetag dazukommt. Aber generell haben wir diese extrem hohen Temperaturen jetzt schon durch.
4: Es gibt Ähnlichkeiten zur Hitzewelle von 2003. Wie unterscheidet sich denn die aktuelle Hitzewelle von jener damals im August?
3: Ich würde sagen, das kann man auf zwei Weisen betrachten. Eben das eine ist einfach die Heftigkeit dieser Hitzewelle und da kann man eben auch mit dieser Hitzewelle im August vergleichen. Diese Hitzewellen waren wirklich ähnlich lang. Man hatte ähnliche lange Phasen, wo es über 30 Grad am Nachmittag gab. Das waren eben diese etwa 12 Tage. Und auch die Durchschnittstemperaturen, die waren vergleichbar oder sogar noch minim höher jetzt als 2003. Und das natürlich, obwohl 2003 diese Hitzewelle im August kam, was ja auch statistisch gesehen die wärmste Zeit des Jahres ist. Man kann es aber diesen Vergleich auch noch etwas anders anstellen und mehr so den Juni als Ganzes betrachten. Dann war 2003 dann schon noch etwas außergewöhnlich als der diesjährige Juni, vor allem weil dieses Jahr der Juni kühl begonnen hatte und dann hatten wir eben diese extremen Temperaturen. 2003 war es eher etwas weniger extrem heiß, aber dafür deutlich länger anhaltend noch heiß im Juni.
4: Was jetzt sicher viele Wunder nimmt, kommt es noch dicker? Und was bedeuten diese frühen, sehr heißen Tage für den Rest des Sommers?
3: Ja, erstmal nichts. Es braucht natürlich das richtige, in Anführungs- und Schlusszeichen, Wetter für eine weitere Hitzewelle. Aber es ist natürlich schon so, dass jetzt draußen die Böden, die Gewässer, alles aufgeheizt ist. Und dass, falls dann eine nächste Hitzewelle kommt, schon bedeuten könnte, dass diese noch intensiver werden kann. Es gibt Forscher an der ETH Zürich unter anderem, die sich eben mit der Hitzewelle beschäftigen. Und da gab es eine

0: relativ neue Studien und die hat untersucht, was müsste dann passieren, dass es eine möglichst extreme Hitzewelle jetzt bei uns geben würde. Und ein Faktor, der da eben reingespielt hat, ist die Geschichte. Also die intensivsten Hitzewellen waren oft dann diese, die nach einer ersten Hitzewelle kamen. Also sozusagen die zweiten Hitzewellen. Und das könnte natürlich dieses Jahr passieren, muss aber natürlich überhaupt nicht.
1: Jetzt aber ganz kurzfristig wird es zumindest ein bisschen kühler. Wir sprechen von Temperaturen knapp unter 30 Grad. Bleibt das so in den nächsten Tagen?
0: Ja, ich denke, das bleibt so. So mindestens mal eine Woche würde ich davon ausgehen, dass diese Temperaturen deutlich tiefer werden. Im Moment ist es noch so etwas schwül in der Luft. Also das kann das Ganze etwas unangenehm machen. Aber ab Mittwoch wird da die Luft auch trockener und vor allem in den Nächten wird es dann auch deutlich kühler. Wie es danach weitergeht, ist natürlich noch offen.
2: Das sagt Roman Progli von SRF Meteo. In Uganda hat der Präsidentensohn den Betrieb verschiedener Medien gestoppt. In seiner Funktion als Armeechef hat Muhoozi Kainerugaba die Schließung des unabhängigen Medienunternehmens Nation Media Group angeordnet. Soldaten haben das Gebäude des Unternehmens gestürmt und den Sendebetrieb von zwei wichtigen Fernsehsendern gestoppt. Vera Deragish hat mit Navina Kotor über die Auswirkungen dieses Vorfalls auf die Pressefreiheit in Uganda gesprochen. Sie ist in der kenianischen Hauptstadt Nairobi und berichtet von dort aus für verschiedene Medien über die Länder Afrikas.
3: Also der Sohn des Präsidenten, der ja auch als Nachfolger des 81 Jahre alten Präsidenten gehandelt wird, hat in der Vergangenheit immer wieder auf sich aufmerksam gemacht, indem er sehr hart gegen Oppositionelle, gegen die Medien und gegen die freie Meinungsäußerung vorgegangen ist. Und gegen 1 Uhr morgens, am Sonntagmorgen, hat er tatsächlich diese Medienhäuser schließen lassen. Er hat auf der Plattform X geschrieben, dass der Sender NTV und die Zeitung Daily Monitor für immer geschlossen sind und dass er nicht an die freien Medien glaubt. Das ist, wenn man sich sein Verhalten anschaut oder seine Vorgehensweise, sieht man das auch immer wieder in seinem Vorgehen gegen Oppositionelle. Da gibt es Leute, die im Ausland leben, andere, die im Gefängnis sind. Insofern ist es vom Verhalten her und von der Vorgehensweise her im Einklang mit dem, was man in der Vergangenheit von ihm gesehen hat.
1: Also nicht wirklich überraschend. Es sind ja verschiedenste Medien betroffen, eben neben TV-Sendern auch Zeitungen und Radiostationen. Wie wichtig sind diese betroffenen Medien für Uganda?
3: Die Medien sind immer noch relativ wichtig. Wie Sie bereits gesagt haben, gehört es ja zu einer der Mediengruppen, die noch relativ frei über die politischen Geschehnisse im Land berichtet. Es ist auch tatsächlich so, wenn Sie jetzt schauen, was beim Monitor berichtet wird, wird darüber berichtet, dass es diese Stürmung gab, dass quasi draußen vor dem Gebäude Soldaten stationiert sind und dass es Versuche gibt, einen Ausweg zu finden beziehungsweise das Gespräch zu suchen. Es gibt sogar einen Livestream, der zurzeit abrufbar ist. Aber man muss auch sagen, dass obwohl diese Medienhäuser sich bemüht haben, frei über die politischen Geschehnisse zu berichten, es immer schwieriger geworden ist für Journalisten, das tatsächlich zu machen.
1: Gibt es denn überhaupt noch freie Medien im Land, wenn jetzt die Schließung dieser Nation Media Group definitiv sein würde?
3: Es gibt eine gewisse Art von freier Berichterstattung, aber der Raum mit wirklicher Pressefreiheit über Dinge zu berichten, die das Land betreffen, die den Präsidenten betreffen, die den Präsidentensohn betreffen, die die Wirtschaft des Landes betreffen, das wird immer schwieriger. Und das wird auch immer wieder von Menschenrechtsorganisationen moniert, dass es immer repressiver wird in Uganda. Und das zeigt sich natürlich auch in der Medienlandschaft.
1: Wie außergewöhnlich ist denn jetzt dieser Fall für Uganda? Gab es schon ähnliche Vorfälle in der Vergangenheit?
3: Es gab in der Vergangenheit ähnliche Vorfälle auch schon bei der Nation Media Group, zuletzt 2013. Es wird jetzt auch schon gesagt, das hat der Sohn des Präsidenten bestätigt, dass es Gespräche gibt, diese Medienhäuser wieder zu öffnen. Da muss man sehen, was genau da verhandelt wird und unter welchen Bedingungen diese Medienhäuser dann tatsächlich öffnen dürfen und ob sie sich dann entschließen, das zu machen oder den Betrieb einzustellen.
1: Ihre Ansicht, Navina Kotor, wie wahrscheinlich ist es, dass dieses Medienhaus wieder öffnet, dass diese Medien wieder on air gehen?
3: Es gibt sehr große Kritik natürlich aus dem Inland, aber auch aus dem Ausland, zum Teil auch von ausländischen Geldgebern, die das jetzt wohl verhandeln. Ob man auf diese Kritik eingehen wird, das ist fraglich, weil der Sohn des Präsidenten eigentlich sehr empfindlich auf solche Kritik reagiert, sich jegliche Einmischung verbietet und man jetzt einfach sehen muss, ob das tatsächlich irgendwelche Auswirkungen hat, wenn Druck aus dem Ausland ausgeübt wird oder ob er sagt, das brauchen wir nicht, so wie er das eigentlich auch schon auf der Plattform X gesagt hat.
2: Informationen von Navina Kotor. Die freie Journalistin berichtet unter anderem über Uganda. Elon Musks Starlink dominiert bisher den Markt für Satelliten-Internet. Über 10.000 Satelliten kreisen für Starlink bereits in der Erdumlaufbahn. Millionen Kundinnen und Kunden nutzen den Dienst weltweit. Nun will China mit einem eigenen Projekt dagegenhalten. Space Sail. Was genau ist das für ein Projekt? Das hat Nico Bär unseren China-Korrespondenten Samuel Emch gefragt.
4: SpaceSail ist tatsächlich vereinfacht gesagt Chinas Antwort auf Starlink. Die Firma ist allerdings ganz anders organisiert und bewegt sich auch in einem sehr typisch chinesischen Umfeld. Anders als Starlink handelt es sich nicht um ein privates Unternehmen, eine Privatinitiative, sondern um ein Projekt, das von staatlichen Investoren und Förderprogrammen auf die Beine gestellt wurde. Insbesondere aus Shanghai, muss man sagen, kommt da das Geld. Nicht nur die Eigentümerstruktur unterscheidet sich von Starlink. Auch beim Aufbau des Systems setzt China auf ein anderes Modell. Das Ziel ist jedoch dasselbe, ein Netzwerk von Kommunikationssatelliten in der niedrigen Erdumlaufbahn aufzubauen.
5: Ja, Starlink gehört zu SpaceX und ist eine privatwirtschaftliche Initiative. Welche Rolle spielt der chinesische Staat bei SpaceSail außer der finanziellen?
4: Ja, der Staat spielt eine sehr zentrale Rolle. Die chinesische Regierung hat die kommerzielle Raumfahrt zu einer strategischen Zukunftsindustrie erklärt. Wenn Peking also solche Prioritäten setzt, dann löst das dann in den Provinzen umfangreiche Investitionen aus, ebenso wie jetzt in Shanghai, aber auch in Peking, Sichuan, Hainan. Da entsteht quasi ein Ökosystem, ein Industriecluster, in der sich jetzt eben auch diese Firma bewegt. Dabei wird eben dieses Ökosystem aufgebaut und Unternehmen, die Satelliten herstellen, gefördert. Dann gibt es Startups, die Raketen entwickeln, wiederverwertbare Trägersysteme, wie eben man es auch in den USA sieht, werden gefördert. Das ist aber dann verteilt auf eben verschiedene Unternehmen und nicht wie jetzt zum Beispiel bei SpaceX, wo ein Großteil aus einem Unternehmen kommt. Auslöser war nicht zuletzt aber die Entwicklung in den USA. China erkannte, dass eben so ein Kommunikationsnetz in der niedrigen Erdumlaufbahn künftig sehr wichtig sein wird im militärischen Kontext, aber auch im zivilen. Also wenn wir zum Beispiel über neue Mobilfunkstandards wie 6G sprechen. Deshalb hat China eben hier dieses Ziel vorgegeben, dass man eben diesen Industriecluster, dieses Ökosystem aufbauen will. Man sieht darin quasi eine kritische Infrastruktur und daraus ist jetzt ein Infrastrukturprojekt geworden in China.
5: SpaceSail hat bisher nur einige hundert Satelliten im All, Starlink dagegen über 10.000. Wie ausgereift ist das chinesische Projekt schon?
4: Also das Netz von SpaceSail, das wächst kontinuierlich. Mit jedem Raketenstart kommen hier neue Dutzende Satelliten hinzu. Gemäß einem Bericht des britischen Guardian ist SpaceSail inzwischen an einem Punkt angekommen, an dem das Unternehmen jetzt aktiv nach internationaler Kundschaft sucht. Das deutet also darauf hin, dass hier erste kommerzielle Dienste einsatzbereit sind.
5: SpaceSail verhandelt offenbar mit mehreren Ländern und hat unter anderem in Brasilien und auch Kasachstan Fortschritte gemacht. Warum könnte ausgerechnet ein chinesischer Anbieter dort attraktiv sein?
4: Ja, zum Teil handelt es sich hier um Länder, in denen Starlink, der US-Anbieter, auf regulatorische oder politische Hürden stößt oder seine Dienste nur eingeschränkt anbieten kann. Und genau in diese Lücke versucht jetzt die chinesische Variante SpaceSail vorzustoßen und von dort aus dann sein internationales Geschäft aufzubauen.
2: Sagt China-Korrespondent Samuel Emch. Ja, das hat vor ihm noch kein britischer Monarch getan. König Charles hat seine Steuerunterlagen offengelegt. Damit will er für mehr Transparenz bei den königlichen Finanzen sorgen. Dominic Rolli hat den freien Journalisten Peter Stoiber in London gefragt, ja, wie viel Steuern hat König Charles denn nun bezahlt?
6: Es sind knapp 13 Millionen Pfund, die Charles im Finanzjahr 2024-25 an Steuern bezahlt hat. Also das sind etwa 14 Millionen Franken. Und damit ist der König unter den 100 Leuten, die in Großbritannien am meisten Steuern bezahlen. Und das zeigt, wie vermögend der Monarch tatsächlich ist. Insgesamt habe Charles seit seiner Thronbesteigung 2022 mehr als 30 Millionen Pfund an den Fiskus abgeliefert, wie der Palast ebenfalls am Freitag berichtete. Auch der Thronfolger Prinz William hat seine Steuerrechnung offengelegt. Er hat letztes Jahr 7,8 Millionen Pfund an Steuern bezahlt. Also es handelt sich um ansehnliche Summen.
7: Der König bekommt ja Geld vom Staat oder von der Öffentlichkeit und das wiederum sind Steuereinnahmen aus der Bevölkerung. Warum zahlt denn der König überhaupt Steuern?
6: Ja, die Finanzen der britischen Monarchie sind sehr kompliziert. Einerseits erhält der König oder der Royal Household, wie Sie gesagt haben, eine jährliche Summe vom Staat für die Alltagskosten sozusagen. Also das sind Kosten der mehr als 1000 Angestellten der Royals für Reisen oder für den Unterhalt der Paläste. Das ist das Geld von den Steuerzahlern. Aber dazu hat der König noch ein Privateinkommen. Das stammt einerseits aus königlichem Besitz, also Besitz des jeweiligen Monarchen. Dazu gehören Ländereien und Immobilien oder finanzielle Anlagen. Und separat dazu hat Charles noch ein Einkommen aus seinem persönlichen Besitz. Zum Beispiel das Grundstück Sandringham in England oder Schloss Balmoral in Schottland, die gehören ihm persönlich. Und auf diese privaten Einkommen zahlt er Steuern. Das war nicht immer so. Eigentlich ist der Monarch nicht steuerpflichtig, aber seine Mutter, Queen Elizabeth, hat 1993 damit angefangen. Damals waren die königlichen Finanzen in der Kritik und um diese Kritik zu entschärfen, begann die Königin Steuern zu zahlen und so macht es die Monarchie bis heute. Allerdings wusste man eben nicht genau, wie viel die Steuerrechnung war und das ist jetzt zum ersten Mal publik gemacht worden.
7: Jetzt will König Charles mit dem Schritt ja eben für mehr Transparenz sorgen. Weiß man denn jetzt tatsächlich mehr als vor der Veröffentlichung?
6: Man weiß ein bisschen mehr. Die erwähnte Summe ist bekannt, aber mehr eben auch nicht. Steuerexperten haben auch schnell darauf hingewiesen, dass überhaupt nicht klar ist, wie diese knapp 13 Millionen Pfund berechnet worden sind, wie viel davon Kapitalertragsteuern sind, wie viel Einkommensteuern und auf was für einem Einkommen diese Steuersumme beruht. Ebenso wenig bekannt ist, was für Spesen Charles verrechnet hat und für was. Und wenn man diese Einzelheiten nicht hat, dann ist auch nicht viel mehr Transparenz da als vorher. Also die Kritik, dass die königlichen Finanzen sehr undurchsichtig sind, diese Kritik ist damit nicht aus dem Weg geräumt worden. Und auch die entscheidende Frage, nämlich wie vermögend ist das britische Staatsoberhaupt überhaupt, auch diese Frage bleibt weiterhin unbeantwortet.
2: Das sagt der Journalist Peter Stoiber im Gespräch mit Dominic Rolli. Milliarden für den Wiederaufbau und politische Rückendeckung für die Ukraine. Darum ist es an der aktuellen Wiederaufbaukonferenz in Polen gegangen. Überschattet wurde das Treffen aber von Spannungen zwischen Polen und der Ukraine. Der ukrainische Präsident Volodymyr Zelensky war darum nicht dabei. Über die Auswirkungen dieser Auseinandersetzung hat Sophia Fessler mit dem Osteuropa-Experten Marcel Hirsiger gesprochen. Er forscht und lehrt an der Fachhochschule Nordwestschweiz. Sie hat ihn zuerst gefragt, ob die Konferenz trotz der Spannungen ein Erfolg war.
8: Die Wiederaufbaukonferenz für die Ukraine in Danzig hat zum einen verschiedene Partner zusammengebracht und dabei auch Zusagen für wirtschaftlichen Wiederaufbau bereits hervorgebracht. Die Konferenz ist ein Erfolg insofern, als sich der Fokus nicht nur auf den aktuellen Krieg richtet, sondern auch stärker auf die Frage, was geschieht nach einem möglichen Kriegsende? Wie können die massiven Schäden in der Ukraine behoben werden? Wie können in der Ukraine Strukturen geschaffen werden, damit das Land nach dem Kriegsende wieder funktionsfähig ist?
9: Polen und die Ukraine sind ja jüngst wegen eines historischen Streits aneinander geraten. Dabei geht es um den Umgang mit der ukrainischen aufständischen Armee während des Zweiten Weltkriegs. In der Ukraine wird sie teilweise als Freiheitsbewegung geehrt und in Polen gilt sie wegen der Tötung polnischer Zivilisten als verbrecherische Organisation. Wie sehr hat denn dieser Konflikt die Konferenz überschattet?
8: Ja, dieser Konflikt hat die Konferenz tatsächlich überschattet, zuallererst mal auf personeller Ebene. Ursprünglich war vorgesehen, dass der ukrainische Präsident Volodymyr Zelensky an der Konferenz teilnehmen sollte. Er hat kurzfristig seine Zusage zurückgezogen und dafür Premierministerin Julia Swiridenko geschickt. Auch auf polnischer Seite hat der Präsident Karol Nawrocki seine Zusage zurückgezogen und dann nicht an der Konferenz mitgemacht. Das Zerwürfnis zwischen der Ukraine und Polen kommt zu einem denkbar schlechten Zeitpunkt. In der Ukraine hat sich das Blatt gewendet in den letzten Wochen und Monaten. Die Ukraine hat zunehmend heftige Angriffe gegen Russland zeichnen können. Diese Angriffe gegen Russland führen dazu, dass das Land immer stärker unter Druck kommt und damit eben auch die Machtverhältnisse im Krieg sich verändern. Dass es gerade jetzt zu einem Zerwürfnis zwischen der Ukraine und Polen kommt, ist in höchstem Maße bedauerlich. Die Ukraine hat Fortschritte gemacht und scheint sich in einer sehr guten Situation zu befinden. Polen wiederum ist unbedingt auf einen Sieg der Ukraine angewiesen, denn damit ist auch die eigene Sicherheit verbunden. Und schließlich ist auch die EU und der Westen darauf angewiesen, dass die Ukraine gegen Russland die Oberhand behalten kann. Dass also gerade jetzt das Thema so virulent wird, ist sehr bedauerlich. Gleichzeitig ist es auch sehr naiv von der ukrainischen Regierung zu glauben, dass eine Ernennung oder eine Benennung einer Kampftruppe nach der UPA keine Reaktion auf polnischer Seite hervorrufen würde. Das Thema hat über Jahrzehnte hinweg eine Annäherung zwischen Ukraine und Polen verhindert und blockiert. Man hat sich erst in den letzten 4 Jahren etwas stillschweigend darauf geeinigt, dass man das Thema ruhen lässt, solange der Krieg gegen die Ukraine läuft. Dann zu glauben, dass eine Benennung nach der UPA keine Reaktion hervorruft, war äußerst naiv von Präsident Zelensky. Gleichzeitig muss man auch sagen, dass die Reaktion auf polnischer Seite von Präsident Karol Nawrocki sehr heftig ausgefallen ist. Nawrocki befindet sich bereits im Wahlkampf für die Parlamentswahlen im Herbst 2027 und sucht nach Möglichkeiten, sich innenpolitisch zu profilieren und die Polarisierung und Spaltung der polnischen Gesellschaft weiter voranzutreiben.
9: Es war also wichtig, die Spannungen zwischen diesen beiden Ländern zu entschärfen. Und dafür hat man das Treffen der Konferenz nicht auf Präsidenten-, sondern auf Ministerebene durchgeführt. Inwiefern war das denn diplomatisch sinnvoll?
8: Das ist ein sehr clever gewählter Schachzug, der die Situation deeskalieren soll. Die beiden Präsidenten haben sehr heftig reagiert in den letzten Tagen. Die Entscheidung, das auf eine Stufe der Regierung herunterzusetzen, ist ein deutliches Zeichen, dass man weiterhin gewillt ist, an einer konstruktiven Lösung zu arbeiten. Das wäre mit Beteiligung von Zelensky und Nawrocki nicht möglich gewesen.
2: Osteuropa-Experte Marcel Hirsiger im Gespräch mit Sophia Fessler. Das war 4x4 vom Montag. Die Sendung wurde am Montagvormittag aufgezeichnet. 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

0: Die Nachrichten von SRF um 12:30 mit Manuel Risi und diesen Themen. Die Eidgenössische Finanzkontrolle hat ein grosses IT-Projekt der Armee unter die Lupe genommen und übt Kritik. Im Fürstentum Monaco ist es zu einer Explosion gekommen, eine Person sei auf der Flucht, teilen die Behörden mit. Und im Tessin ist ein Waldbrand ausgebrochen, oberhalb von Locarno. Das Wetter, heute ist es zeitweise sonnig, bei schwülen 29 Grad. Die Schweizer Armee ist aktuell dabei, ihre Informatiksysteme zu entflechten. Nun hat die Eidgenössische Finanzkontrolle, die EFK, dieses große Informatikprojekt geprüft und sie sieht deutliche Risiken. Zwar sei die Grundlage für die Trennung der Systeme geschaffen worden, schreibt die EFK in einem Bericht. Die Umsetzung bleibe aber schwierig, so seien etwa Aufgaben, Kompetenzen und die Verantwortlichkeiten im Projekt nicht abschließend geregelt. Hintergrund für das IT-Entflechtungsprojekt bei der Armee ist ein Cyberangriff auf den Rüstungskonzern des Bundes RUAG. Nach diesem entschied die Armee vor 10 Jahren, seine zivile Informatik von der sensiblen militärischen Informatik zu trennen. Damit sollen militärische Systeme besser geschützt werden. Ein IT-Problem in der Verwaltung zum Beispiel soll nicht die Einsatzfähigkeit der Armee gefährden. In ihrem Bericht gibt die EFK auch Empfehlungen ab. Die Armee teilte mit, sie akzeptiere diese und setze sie um. Im Fürstentum Monaco ist es am späten Abend zu einer Explosion gekommen, am Eingang eines Wohngebäudes. 3 Personen seien verletzt worden, eine davon schwer, das berichten französische Medien. Polizei und Rettungsdienste seien vor Ort. Eine verdächtige Person sei auf der Flucht. Sie soll kurz vor der Explosion einen Rucksack vor dem Gebäude deponiert haben. Der zuständige Generalstaatsanwalt sagte gegenüber dem französischen Fernsehen, es habe bisher keine Festnahmen gegeben. Ein terroristischer Hintergrund der Tat werde ausgeschlossen. Nach Venezuela nun. Am 5. Tag nach den beiden schweren Erdbeben steigt die Zahl der Todesopfer weiter. Nach Angaben des Präsidenten der Nationalversammlung, Jorge Rodríguez, wurden bisher 1719 Todesopfer registriert. Mehr als 5000 Menschen wurden als verletzt gemeldet. Beide Zahlen dürften weiter steigen. Die UNO geht inzwischen von 50.000 Vermissten aus und schreibt, das Ausmaß der Zerstörung im Erdbebengebiet sei unübersichtlich. Rettungskräfte suchen weiterhin nach möglichen Überlebenden in den betroffenen Regionen. In die Schweiz. Im Tessin ist oberhalb von Locarno ein Waldbrand ausgebrochen. Das meldet der Bund auf der App Alert Swiss. Die Löscharbeiten sind demnach bereits im Gang. Laut dem italienischsprachigen Radio und Fernsehen RSI brennt der Wald bei der Ortschaft Gardada am Hang der Cimeta, ein Ausflugberg in der Region Locarno. In der Region Locarno gilt derzeit erhebliche Waldbrandgefahr. Und wir bleiben gleich beim Thema Hitze und Trockenheit in der Schweiz. Die enorme Hitze, die macht zumindest in Teilen des Landes Pause. Der Bund hat deshalb die Hitzewarnung für die Alpen-Nordseite und das Wallis aufgehoben. Aus Westen strömt nun kühlere und feuchtere Luft in die Schweiz. Für das Tessin und das untere Misox in Südgraubünden hingegen gilt die Hitzewarnung weiterhin. In den letzten 2 Wochen verzeichneten mehrere Schweizer Messstationen erstmals seit Beginn der Aufzeichnungen 13 Hitzetage in Folge mit Temperaturen von mindestens 30 Grad. SRF-Wissenschaftsredaktor Christian Vomburg erklärt, welche Auswirkungen diese vergangene Hitzeperiode auf die Natur hat. Und ich habe kurz ein technisches Problem. Nun kommt Christian Vomburg und erklärt, welche Auswirkungen diese vergangene Hitzeperiode auf die Natur hat.
1: Es gibt verschiedene Buchenwälder, die sich jetzt im Juni schon verfärben. Sehr viele von diesen Bäumen werden absterben. Viele Bäche quer durchs ganze Mittelland haben kein Wasser mehr. Fischer und Freiwillige haben gerettet, was sie konnten, mehr als 10.000 Fische alleine im Kanton Bern. Und ein Ende der Trockenheit ist derzeit nicht absehbar. Es ist sogar möglich, dass es in wenigen Tagen schon zur nächsten Hitzewelle kommt.
0: Das sagt SRF-Wissenschaftsredaktor Christian Vomburg. Nach Deutschland. Nach dem tödlichen Angriff in der norddeutschen Stadt Stade bei Hamburg haben die Behörden weitere Informationen veröffentlicht. Sie nannten als mögliches Motiv einen Konflikt um das Sorgerecht für ein Kleinkind. Die Schüsse fielen in einer Mutter-Kind-Wohngruppe. Laut Angaben der Polizei starben 6 Menschen, 2 Personen seien festgenommen worden, darunter der Schütze. Und noch zu einer Meldung vom Fußball. Die Zürcher Grasshoppers haben wieder einen neuen Eigentümer. Wie der Rekordmeister mitteilt, hat der bisherige Besitzer, der US-Club Los Angeles FC, seine Anteile nach 2,5 Jahren verkauft. Neue Eigentümerin ist die Bridge Football Group. Die Investorengruppe wird vom Schweizer Anwalt Ludovic Dillescher geführt und von chinesischen Geldgebern finanziert. Sie beteiligt sich bereits an Clubs in den Niederlanden, Italien und China. Und damit zur Fußball-Weltmeisterschaft. Dort steht Brasilien im Achtelfinal. Brasilien besiegte Japan in der Nachspielzeit mit 2:1. Die Wetteraussichten. Heute scheint zeitweise die Sonne. In den Alpen gibt es vor allem am Nachmittag verbreitet Platzregen und teils kräftige Gewitter, sonst nur lokal. Es bleibt dabei schwül bei 29 Grad im Norden und 32 Grad im Süden. Das waren Nachrichten von Radio SRF. Am Mikrofon und verantwortlich heute Nacht Manuel Risi.
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5: Wettlesen in Klagenfurt. Der diesjährige Bachmann-Preis geht an Lena Schette. Wir ordnen ein. Dann die Altersvorsorge von Kulturschaffenden bleibt oft lückenhaft. Ja, Kulturverbände verstärken darum die Beratung zur Altersvorsorge. Und Kunstgeschichte oder Auktionsnarrativ. Ein mögliches Rembrandt-Gemälde wurde teilweise übermalt. Jetzt wird es versteigert. Am Mikrofon ist Simon Buri. Willkommen zu Kultur Kompakt. Es gibt eine neue Bachmann-Preisträgerin und sie heißt Lena Schette. Zum 50. Mal haben im österreichischen Klagenfurt Autorinnen und Autoren unveröffentlichte Texte vor einer Jury gelesen. Die Jury diskutiert danach das Gehörte mit allen Mitteln der Literaturkritik in Anwesenheit der Autoren und Autorinnen. Und am Ende dieses Rituals wird einer der wichtigsten deutschsprachigen Literaturpreise vergeben, der Ingeborg-Bachmann-Preis, benannt nach der größten österreichischen Schriftstellerin, die letzte Woche 100 geworden wäre. SRF-Kulturredaktor Markus Tischer war in Klagenfurt dabei und war heute Morgen Hannes Diggelmann zugeschaltet.
6: Markus Tischer, du hast diesen Wettbewerb zum doppelten Jubiläum für uns mitverfolgt. Hast du denn mit diesem Ausgang so gerechnet?
7: Ja, auch ich habe auf Lena Schette als Siegerin getippt. Sie war ja einer der großen Favoritinnen und hat nun mit Abstand gewonnen und auch gleich 3 Preise abgeräumt, unter anderem auch den Publikumspreis. Aber sie hat, und das ist eben immer auch ein gutes Zeichen, Publikum und Jury gleichermaßen überzeugt und hat so den Bachmann-Preis gewonnen, der ja mit 30.000 Euro dotiert ist.
6: Also eben einen der wichtigsten Literaturpreise im deutschsprachigen Raum. Wer ist denn diese Lena Schette?
7: Ja, Lena Schette ist eine Autorin, wie sie vielleicht nicht ganz so typisch ist im Literaturbetrieb. Sie ist gerade mal 31 und hat bis vor kurzem als Psychiatrie-Krankenschwester gearbeitet. Letztes Jahr hat sie ihren ersten Roman herausgebracht. Der heißt Das Schwarz an den Händen meines Vaters und der wurde auch für den Deutschen Buchpreis nominiert. Und da hat Lena Schette schonungslos, aber dabei auch sehr zärtlich geschrieben über das Aufwachsen eines Mädchens mit einem Vater, der Alkoholiker ist.
6: Und womit hat diese Lena Schette jetzt bei den Bachmann-Tagen so überzeugt?
7: Ja, sie beschreibt eigentlich ein ganz ähnliches Milieu wie in ihrem Roman. Und sie hat nun in Klagenfurt einen Text vorgelesen namens Was wir tragen. Und darin geht es um 2 übergewichtige Mädchen, die in der Schule gemobbt und gedemütigt werden, die aber auch eine große und berührende Freundschaft untereinander haben. Und mit welcher existenzieller Wucht, wie die Jury das nannte, Lena Schette schreibt, das sollten wir vielleicht mal kurz hören.
8: Wir finden zueinander, weil wir die dicksten Mädchen der Schule sind. Der Rest strömt in der Pause Richtung Mensa. Doch wir gehen zur Schultoilette an der Turnhalle, zu der sonst kaum jemand geht. Essen unsere Brote in den Kabinen. Auf dem Klodeckel sitzend, wo die Blicke nicht auf unseren kauenden Mündern ruhen.
6: Das war also der Beginn des Textes, den Lena Schette vorgetragen hat in Klagenfurt. Ist dieser Ausschnitt denn typisch für den Ton, in dem sie erzählt?
7: Ja, also denn sie schreibt in einem sehr unsentimentalen Ton. Das zieht sich bei ihr durch. Das ist ergreifend, aber auch erschütternd. Es geht im Verlauf der Geschichte auch um die Beziehung des einen Mädchens zu seiner Mutter. Da ist Gewalt im Spiel. Die Mutter straft ihre Tochter für ihr Dicksein, weil sie immer unter ihrem eigenen Körper gelitten hat. Das ist aber auch keine reine Opfergeschichte, die da erzählt wird, denn die beiden Mädchen, die wissen sich auch zu rächen und ihre Freundschaft, die geht einem ans Herz und Lena Schette schafft es hier auch wieder, selbst brutale Dinge mit einer gewissen Zärtlichkeit zu erzählen.
6: Also große Qualitäten offenbar in diesem Text. Und sag mal, Markus, wie hat denn eigentlich Seraina Kobler abgeschnitten? Das wollen wir auch noch fragen. Seraina Kobler, die in diesem Jahr als einzige Autorin aus der Schweiz angetreten ist?
7: Seraina Kobler, sie hatte einen Text dabei, in dem sich eine Frau auf einer Reise ins Tessiner Onsernonetal aufmacht. Das lebt von Landschaftsbeschreibungen und von Fragmenten, von Erinnerungen. Aber auch Mutterschaft spielte eine große Rolle. Und ja, die Jury war zwiegespalten und hat auch teilweise nicht richtig in ihren Text hineingefunden. Und so hat es für einen Preis für Seraina Kobler nicht gereicht.
6: Mhm. Zusammenfassend, Markus, wie lautet deine Bilanz zu diesem 50. Bachmann-Jahrgang?
7: Ja, es war ein großes Jubiläum, aber alles lief eigentlich ganz normal. Und das ist auch das Schöne. Man wünscht sich, dass diese Castingshow der Literatur sozusagen, dass die abläuft wie immer. Und vor allem, dass der Wettbewerb auch eine Zukunft hat. Denn es erhielten sich eine Zeit lang Gerüchte, dass nach der 50. Ausgabe aus Spargründen Schluss sei. Und das hat sich nun nicht bewahrheitet. Also es gibt schon einen Termin für die nächsten Tage der deutschsprachigen Literatur Ende Juni im kommenden Jahr.
5: Wenn Sie jetzt neugierig geworden sind auf die Texte von Lena Schette, Sie können ihre Lesung und die Diskussion der Jury wie auch die aller anderen Texte nachhören und zwar auf der Website des Bachmann-Preises.
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5: Kürzlich haben die Zeitungen von CH Media gemeldet, dass ein Verein Geld sammelt für eine Rente für einen bekannten Schweizer Schriftsteller und Dramatiker. Er ist 71, lebt in Deutschland und erhält aus Deutschland und aus der Schweiz insgesamt monatlich gerade mal 265 Franken Altersrente. Ja, dieses Beispiel zeigt, die Altersvorsorge von Kulturschaffenden ist ein Problem. Raphael Zehnder.
4: Sehr knappe Renten kämen bei Kulturschaffenden häufig vor, sagt Regine Helbling, Geschäftsführerin von Visarte, dem Berufsverband der visuell schaffenden Künstlerinnen und Künstler.
9: Die bildenden Künstlerinnen und Künstler gehören auch zu einer relativ exponierten Gruppe, weil gerade so die ältere Generation, die haben halt teilweise wirklich ihr Leben lang waren sie nie angestellt, also hatten nie einen Lohn als Angestellte und entsprechende Sozialleistungen, die abgeführt wurden, sondern waren ihr Leben lang selbstständig und haben halt von der Hand in den Mund gelebt.
4: Sie haben wenig verdient und wenig Beiträge einbezahlt. Viele hätten sich für das Alter kaum abgesichert. Ein Problem seien auch die atypischen Arbeitsverhältnisse zwischen Selbstständigkeit, kurzzeitigen Engagements und Honoraren aus mehreren Quellen. Diesen unklaren Status soll nun eine Gesetzesänderung regeln. Das Einkommen von Kulturschaffenden, die mehrere Erwerbstätigkeiten ausüben, soll künftig als Verdienst aus unselbstständiger Erwerbstätigkeit gelten. So will die Kommission des Nationalrats für Wissenschaft, Bildung und Kultur Lücken in der Vorsorge schließen. Denn obwohl man auch bisher jeden Franken gegenüber Steuerbehörde und AHV abrechnen musste, bestehen Lücken. Für Nicht-Selbstständige sei es bislang schwierig gewesen, überhaupt AHV-Beiträge, zum Beispiel auf Verkäufen von Werken, einzuzahlen, sagt Regine Helbling von Visarte.
9: Nach den Studien, die wir mit Swiss Culture Social gemacht haben, gibt es leider immer noch relativ viele Kunstschaffende, die nicht mal eine AHV einzahlen, was natürlich fahrlässig ist.
4: Für den Berufsverband der visuellen Kunstschaffenden sei es zentral, zu informieren und zu sensibilisieren, damit die Künstlerinnen und Künstler sich früh mit der Altersvorsorge befassen. Das Interesse an solchen Beratungen sei groß, sagt Etrit Hasler, Generalsekretär von Swiss Culture Sociale, dem neuen Kompetenzzentrum Arbeiten in der Kultur. Dieses kümmert sich um die soziale Sicherheit von Kulturschaffenden.
10: Es kommen gerade derzeit relativ viel Kulturschaffende so einer Generation ins Rentenalter, wo sie sich die Frage stellen müssen, habe ich genug für meine Altersvorsorge getan oder eben nicht und was mache ich, wenn es nicht reicht.
4: Nur wenn man sich erst mit 55 oder 60 darum kümmert, ist es reichlich spät. Mit welchen Fragestellungen gelangen Künstlerinnen und Künstler an die Berufsverbände?
10: Das kann vom ganz konkreten Pauschalen sein. Ich werde in 5 Jahren pensioniert. Was muss ich machen? Ich stehe ganz am Anfang meiner beruflichen Karriere und überlege mir, mich entweder selbstständig zu machen oder vielleicht sogar eine Firma zu gründen. Wie tue ich das? Hinzu, ich hatte einen Unfall und irgendwie scheint das mit Unfallversicherung nicht so ganz geklappt zu haben und jetzt weiß ich nicht, wie ich meine Miete und meine Handyrechnung bezahlen soll.
4: Die schwierige Einkommenssituation der Kulturschaffenden setze sich im Alter fort, sagen Etrit Hasler und Regine Helbling. Wer wenig verdient, kann wenig einzahlen. Wer sich nicht um die Altersvorsorge kümmert, handelt fahrlässig. Was tun als Künstlerin, als Künstler? Möglichst gute Honorare aushandeln, sagt Etrit Hasler, die AHV-Beiträge einzahlen, sich vom Berufsverband beraten lassen und gegebenenfalls Ergänzungsleistungen zur AHV beantragen.
5: Die Kulturverbände beraten ihre Mitglieder hinsichtlich Altersvorsorge, das Nationale Kompetenzzentrum Arbeiten in der Kultur. Das ist angesiedelt bei Swiss Culture Sociale, ist auch in diesem Bereich tätig. Dann zu einer aktuellen Meldung aus der Kultur. Der deutsche Dirigent und Pianist Thomas Fey ist verstorben. Er wurde 65 Jahre alt. Fey ist an den Folgen eines schweren Schädel-Hirntraumas verstorben, das er 12 Jahre zuvor bei einem Sturz erlitten hatte. Fey gilt als einer der profiliertesten Interpreten der Wiener Klassik. Er hat in Mannheim und in Salzburg studiert. Darüber hinaus besuchte er Dirigierkurse beim US-amerikanischen Komponisten Leonard Bernstein. Ja, schon als Student gründete Thomas Fey Mitte der 80er Jahre das Schlierbacher Kammerorchester, aus dem wurde dann später die Heidelberger Sinfoniker. Eines der wohl größten Projekte von Thomas Fey war die Gesamteinspielung der Sinfonien von Joseph Haydn.

0: Ein Bild aus dem 17. Jahrhundert, lange einem unbekannten Maler zugeschrieben, wird zum möglichen Rembrandt und damit zum Millionenobjekt. Bei der Restaurierung des Gemäldes »Lasset die Kindlein zu mir kommen« kam ein Detail zum Vorschein. Eine Figur, die trägt ursprünglich einen Turban, der später übermalt wurde. Ein Kunstexperte des Auktionshauses Sotheby's deutet das im Guardian nun als Hinweis auf Toleranz, ja vielleicht sogar als Kommentar Rembrandts zur damaligen Flüchtlingssituation im holländischen Leiden. Aber trägt diese politische Lesart auch wirklich? Ich habe darüber mit Bodo Brinkmann gesprochen, Kunsthistoriker und ehemaliger Kurator am Kunstmuseum Basel. Als erstes habe ich ihn gefragt, wie belastbar diese Interpretation ist aus kunsthistorischer Sicht.
1: Diese Flüchtlingskrise gab es sicherlich. Es gab Zuwanderung im Holland des 17. Jahrhunderts, 30-jähriger Krieg, Glaubensflüchtlinge aus dem Süden, aus den südlichen Niederlanden. Die Frage ist, ob das etwas mit dem Bild zu tun hat. Denn das Bild zeigt ja eine biblische Szene. Lasset die Kindlein zu mir kommen. Christus segnet gegen den Willen seiner Apostel die Kinder, die ihm Eltern bringen. Und das ist eine Szene unter Einheimischen. Das sind jüdische Eltern, die ihre jüdischen Kinder von einem jüdischen Messias segnen lassen wollen. Die sind unter sich. Bei der Migrationsfrage geht es ja grundsätzlich um Fremde, um Leute, die von außen kommen. Also das passt nicht recht zusammen.
0: Wird hier ein Narrativ bedient vom Auktionshaus Thossaby, um kurz vor der Versteigerung den Wert des Gemäldes anzukurbeln?
1: Ja, da soll man wahrscheinlich an aktuelle Probleme, die ja täglich diskutiert werden, erinnert werden. Und das soll noch ein bisschen ein Teaser, ein Anstupsen sein. Wobei ich mir nicht sicher bin, dass dieses wirklich kapitale Werk von einem der größten Maler überhaupt das nötig hat.
0: Könnte man sagen aus Ihrer Sicht, dass solche Deutungen, wie sie jetzt eben der Sotheby-Experte gemacht hat, Mediennarrative verstärkt, obwohl eben die Quellenlage Ihrer Meinung nach sehr unsicher ist mit dieser Behauptung?
1: Ja, in dieser Art PR-Video auf der Sotheby-Webseite oder auch Zeitungsartikel, da hat man natürlich nicht den Raum für eine lange wissenschaftliche Analyse, die vor allen Dingen auch immer Zweifel berücksichtigen muss. Also das ist einfach ein anderes Medium und das sind andere Gesetze, in diesem Fall durchaus auch Gesetze des Marktes.
0: Wenn man den politischen Deutungsrahmen jetzt mal weglässt, was ist aus Ihrer Sicht die gesicherte, vielleicht weniger spekulative Aussage dieses Gemäldes?
1: Wir wissen es nicht mit Sicherheit, weil wir den Auftraggeber, den Käufer des Bildes nicht kennen und der bestimmt in dieser Zeit letztlich, was Sache ist, nicht der Künstler, selbst wenn er Rembrandt heißt nicht. Eine Möglichkeit, die ich sehe, wäre, es geht hier ja um die Kindlein. Und Christus sagt an dieser Stelle ja, denn solcher, also der Kindlein, ist das Himmelreich. Den Kindern gehört der Himmel. Und das ist doch ein theologisch bedeutsamer Punkt, denn man hat sich sehr um die Kinder Gedanken gemacht. Was ist, wenn die ganz früh sterben? Kommen sie dann in den Himmel oder ins Fegefeuer? Man hat sie so früh wie möglich getauft deswegen, damit sie nicht ungetauft sterben. Und da könnte ich mir vorstellen, dass dort ein Punkt liegt.
0: Das sagt der Kunsthistoriker Bodo Brinkmann zum Bild »Lasset die Kindlein zu mir kommen«, das diese Woche zur Auktion kommt. Lachen soll gesund sein, jung halten und das Leben verlängern. Lachen soll gesund sein, jung halten und das Leben verlängern. Für den US-amerikanischen Filmregisseur, Autor und Schauspieler Mel Brooks hat dieses Rezept bestens funktioniert. Der König der Hollywood-Filmparodien ist gestern Sonntag 100 Jahre alt geworden. Mit Filmen wie Spaceballs, Young Frankenstein oder Robin Hood, Held in Strumpfhosen, nahm er beliebte Genres aufs Korn. Schluss ist für den 100-Jährigen aber noch nicht. Er hat eben verkündet, nochmal in einem Film mitzuspielen. Filmredaktorin Brigitte Hering.
2: Als Joghurt wird man den 100-jährigen Mel Brooks nächstes Jahr nochmal im Kino sehen können. In der Fortsetzung von Spaceballs. The New One wird der Film heißen. Mit der Komödie Spaceballs nahm Mel Brooks 1987 respektlos und mit derbem Humor die Raumschiff-Science-Fiction-Filme aufs Korn, vor allem Star Wars. Joghurt ist dabei eine Anspielung auf Meister Yoda, der statt Weisheiten Merchandise verkauft, um Geld für den Film einzunehmen. T-Shirts, ein Ausmalbuch, ein Flammenwerfer.
3: Merchandising, Merchandising, where the real money from the movie is made. Spaceballs the T-Shirt, Spaceballs the Coloring Book, Spaceballs the Flamethrower.
2: Kaum ein Filmgenre, das von Mel Brooks nicht veräppelt wurde. Horror, Science-Fiction, Western, Manteldegen, Hitchcock-Filme mussten dran glauben und auch der Dokumentarfilm in seiner verrückten Geschichte der Welt. Geboren wurde Mel Brooks als Melvin Kaminski am 28. Juni 1926 als Sohn jüdischer Einwanderer in Brooklyn, New York. Er erlebte den Zweiten Weltkrieg als Soldat in Europa. Danach begann er als Stand-up-Comedian. Mit der Fernsehserie Get Smart wurde er 1965 bekannt. Als trotteliger Agent Maxwell Smart zog Mel Brooks darin die James-Bond-Filme durch den Kakao. Sein erster Kinofilm war 1968 The Producers, der auf Deutsch Frühling für Hitler heißt. Darin wollen zwei Produzenten ein Musical gezielt floppen lassen, um sich zu bereichern. Wie das Musical im Film allerdings, wurde auch The Producers selbst ein Hit und lancierte Mel Brooks Karriere. In den 1970er Jahren folgte Erfolg auf Erfolg, unter anderem die Hitchcock-Satire High Anxiety, in der der Krähenangriff aus dem originalen Birds zu einem Regen aus Taubenvogelscheiße wird. Oder der Film Silent Movie, ein Stummfilm, in dem ausgerechnet der weltberühmte Pantomime Marcel Marceau das einzige Wort spricht.
4: No.
2: Mit sicherem Gespür, genauem Blick und einem punktgenauen Timing versteht es Mel Brooks, die ernsten Vorlagen ins Absurde, Groteske, Lächerliche zu verdrehen. Feiner Humor und leise Pointen sind dabei nicht seine Sache. Sein Humor lebt von der Übertreibung, er ist nicht selten derb. Und Brooks spielt auch damit, dass er als Jude Scherze machen kann, die sich nicht-jüdische Komiker niemals erlauben dürften. So trat er selbst in einem Musikvideo namens To Be or Not to Be, der Hitler-Rap, 1983 als rappender Führer zu Disco-Klängen auf. Das war provokant und urkomisch. In den späten 1980ern und 90er Jahren verloren seine Filme etwas vom früheren Biss. Und nachdem sein Film Dracula, Dead and Loving It 1995 floppte, zog er sich vom Kino weitgehend zurück und wandte sich der Musical- und Theaterbühne zu. Mel Brooks ist einer der wenigen, die alle vier großen Preise der US-amerikanischen Unterhaltungsindustrie gewonnen haben: Emmy, Grammy, Oscars und Tony. Erst kürzlich sagte er in einer Dokumentation über sich selbst, er sei geboren, um die Leute zum Lachen zu bringen. Und so mache er das eben.
5: I was born to make people laugh. So I do that.
0: Brigitte Hering über Mel Brooks, der Filmemacher und Schauspieler, konnte gestern Sonntag seinen 100. Geburtstag feiern. Und so viel für den Moment aus Kultur und Gesellschaft. Am Mikrofon war Simon Puri.
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7: Wir alle kennen und nutzen es, doch seinen Namen haben wir vielleicht noch nie gehört. Das Handy ja Dioin. Es ist ein rhetorisches Stilmittel, bei dem zwei sehr ähnliche Wörter zusammengefügt werden, um eine Aussage zu intensivieren. Zum Beispiel Feuer und Flamme sein. Etwas klipp und klar sagen, jemanden in Grund und Boden reden. Mit diesen sogenannten Zwillingsformeln vermitteln wir einen einzelnen Gedanken durch zwei Wörter. Darauf geht auch der Begriff Hendiadioin zurück. Er stammt aus dem Altgriechischen und bedeutet wörtlich eins durch zwei. Das Hendiadioin wurde schon in der Antike genutzt, insbesondere in der lateinischen Dichtung. Durch das Und wurde Aussagen ein besonderes Gewicht verliehen. Aus Gefängnisfesseln werden beim römischen Dichter Vergil zum Beispiel Fesseln und Gefängnis. Cicero schreibt mit Gewalt und Waffen und meint damit Waffengewalt. Im Buch Jesaja in der Bibel wird aus einer einfachen Rauchwolke am Tag stattdessen eine Wolke am Tag und Rauch. Im 16. Jahrhundert wird William Shakespeare zum großen Liebhaber des Handyadjoins. In seinem berühmten Drama Hamlet trifft man es besonders oft an. Wenn etwa Hamlet in seiner Verzweiflung ausruft, »Oh, welch ein Schurk und niedriger Sklav bin ich«, dann meint er eigentlich nur eine einzige Sache. Das Handyadjoin dehnt den Moment, der Ausdruck prägt sich ins Gedächtnis ein. Heute funktioniert das Handyadjoin meist als Synonymverbindung, besteht also aus zwei gleichbedeutenden Wörtern. Es wird einem Angst und Bange, man beschützt sein Hab und Gut oder lässt etwas nie und nimmer zu.
4: Das waren 100 Sekunden Wissen von Sophie Ofer. Und hier bei uns geht's jetzt dann in wenigen Augenblicken weiter mit den aktuellsten Nachrichten. Gibt's bei SRF 4 News immer um Punkt und halb oder auch rund um die Uhr online.
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0: Die Nachrichten von SRF um 1 mit Manuel Risi. Bundespräsident Guy Parmelin hat sich in den USA mit dem US-Handelsbeauftragten Jamieson Greer getroffen. Beim Treffen in Washington ging es um die Zollverhandlungen. Einen Durchbruch in den Verhandlungen konnte Parmelin im Anschluss nicht verkünden. Das Wirtschaftsdepartement von Guy Parmelin teilt mit, die Schweiz werde nun weitere Punkte der mit den USA im November getroffenen Absichtserklärung umsetzen. Dabei gehe es unter anderem um die vereinfachte Zulassung von Personenwagen und Medizinprodukten aus den USA in der Schweiz. Parmelin sagte dazu, die Schweiz werde alle in der Absichtserklärung vereinbarten Zugeständnisse erfüllen. Gleiches erwarte man von den USA. Die Schweizer Armee ist aktuell dabei, ihre Informatiksysteme zu entflechten. Nun hat die Eidgenössische Finanzkontrolle, die EFK, dieses große Informatikprojekt geprüft und sie sieht deutliche Risiken. Zwar sei die Grundlage für die Trennung der Systeme geschaffen worden, schreibt die EFK in einem Bericht, die Umsetzung bleibe aber schwierig. So seien etwa Aufgaben, Kompetenzen und die Verantwortlichkeiten im Projekt nicht abschließend geregelt. Hintergrund für das IT-Entflechtungsprojekt bei der Armee ist ein Cyberangriff auf den Rüstungskonzern des Bundes RUAG. Nach diesem entschied die Armee vor 10 Jahren, seine zivile Informatik von der sensiblen militärischen Informatik zu trennen. Damit sollen militärische Systeme besser geschützt werden. Ein IT-Problem in der Verwaltung zum Beispiel soll nicht die Einsatzfähigkeit der Armee gefährden. In ihrem Bericht gibt die EFK auch Empfehlungen ab. Die Armee teilte mit, sie akzeptiere diese und setze sie um. Im Tessin ist oberhalb von Locarno ein Waldbrand ausgebrochen. Das meldet der Bund auf der App Alert Swiss. Die Löscharbeiten sind demnach bereits im Gang. Laut dem italienischsprachigen Radio und Fernsehen RSI brennt der Wald bei der Ortschaft Gardada am Hang der Cimetta, eines Ausflugbergs in der Region Locarno. In der Region gilt derzeit erhebliche Waldbrandgefahr. Ins Ausland. Im Fürstentum Monaco ist es am späten Abend zu einer Explosion gekommen, am Eingang eines Wohngebäudes. 3 Personen seien dabei verletzt worden, eine davon schwer, das berichten französische Medien. Polizei und Rettungsdienste seien vor Ort. Eine verdächtige Person sei auf der Flucht. Sie soll kurz vor der Explosion einen Rucksack vor dem Gebäude deponiert haben. Der zuständige Generalstaatsanwaltschaft sagte gegenüber dem französischen Fernsehen, es habe bisher keine Festnahmen gegeben. Ein terroristischer Hintergrund der Tat werde ausgeschlossen. Zur Fußball-Weltmeisterschaft. Dort steht Brasilien im Achtelfinal. Brasilien besiegte Japan in der Nachspielzeit mit 2:1. Die Wetteraussichten. Heute ist es zeitweise sonnig, bei schwülen 29 Grad. In den Alpen gibt es verbreitet Platzregen und Gewitter, sonst nur lokal. Das waren Nachrichten von Radio SRF. Am Mikrofon und verantwortlich heute Nacht Manuel Risi.
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2: Willkommen bei 4x4. Hier kriegen Sie ausgewählte Highlights aus dem Programm von SRF 4 News, Ihrem Nachrichtensender. Folgende Themen haben wir heute für Sie. Die Hitzewelle in der Schweiz hat gleich mehrere Rekorde geknackt. Bleibt es nun kühler oder wird es diesen Sommer nochmals so richtig heiß? Wir fragen unseren Meteorologen. In Uganda geht die Herrscherfamilie gegen unabhängige Medien vor und schließt 2 Fernsehstationen. Wir fragen, ob freie Berichterstattung noch möglich ist. Und King Charles tut etwas, was noch kein Monarch in Großbritannien gemacht hat. Er legt seine Steuerabrechnung offen. Was der König damit bezweckt und wie viel Steuern er bezahlt hat, das und mehr hören Sie jetzt bei 4x4. Am Mikrofon ist Manuel Fasol. Das große Schwitzen hat vorerst ein Ende. Oder zumindest wird ein bisschen weniger geschwitzt. Denn die Hitzewelle endet am Montag. Die Temperaturen fallen unter 30 Grad. Teilweise gibt es Regen und Gewitter. 12 Tage hat die Hitzewelle gedauert, genau gleich lang wie jene im August 2003. Die Durchschnittstemperaturen waren zum Teil sogar etwas höher, etwa in Basel und Zürich. Vera Deragisch hat Roman Brogli von SRF Meteo gefragt, wie rekordverdächtig diese Hitzewelle denn war.
3: Man kann hier schon von einer Rekordhitzewelle sprechen. Vor allem, wenn wir auf die Temperaturen schauen, die extrem hoch waren. Wir hatten ja wirklich viele Temperaturrekorde. Einerseits für den Juni, da hat es im Flachland wirklich an ganz, ganz vielen Stationen einen neuen Rekord gegeben. Und es gab sogar an einigen Orten einen neuen absoluten Temperaturrekord, also unabhängig von der Jahreszeit. Dazu gehörten Basel, Neuenburg, Aarau oder auch

0: Eben das eine ist einfach die Heftigkeit dieser Hitzewelle und da kann man eben auch mit dieser Hitzewelle im August vergleichen. Diese Hitzewellen waren wirklich ähnlich lang, man hatte ähnlich lange Phasen, wo es über 30 Grad am Nachmittag gab. Das waren eben diese etwa 12 Tage und auch die Durchschnittstemperaturen, die waren vergleichbar oder sogar noch minim höher jetzt als 2003 und das natürlich, obwohl 2003 diese Hitzewelle im August kam, was ja auch statistisch gesehen die wärmste Zeit des Jahres ist. Man kann es aber diesen Vergleich auch noch etwas anders anstellen und mehr so den Juni als Ganzes betrachten. Dann war 2003 dann schon noch etwas außergewöhnlich als der diesjährige Juni, vor allem weil dieses Jahr der Juni kühl begonnen hatte und dann hatten wir eben diese extremen Temperaturen. 2003 war es eher etwas weniger extrem heiß, aber dafür deutlich länger anhaltend noch heiß im Juni.
1: Was jetzt sicher viele Wunder nimmt, kommt es noch dicker? Oder was bedeuten diese frühen, sehr heißen Tage für den Rest des Sommers?
0: Ja, erstmal nichts. Es braucht natürlich das richtige, in Anführungs- und Schlusszeichen, Wetter für eine weitere Hitzewelle. Aber es ist natürlich schon so, dass jetzt draußen die Böden, die Gewässer, alles aufgeheizt ist. Und dass, falls dann eine nächste Hitzewelle kommt, schon bedeuten könnte, dass diese noch intensiver werden kann. Es gibt Forscher an der ETH Zürich unter anderem, die sich eben mit der Hitzewelle beschäftigen. Und da gab es eine relativ neue Studie und die hat untersucht, was müsste dann passieren, dass es eine möglichst extreme Hitzewelle jetzt bei uns geben würde. Und ein Faktor, der da eben reingespielt hat, ist die Geschichte. Also die intensivsten Hitzewellen waren oft dann diese, die nach einer ersten Hitzewelle kamen. Also sozusagen die zweiten Hitzewellen. Und das könnte natürlich dieses Jahr passieren, muss aber natürlich überhaupt nicht.
1: Jetzt aber ganz kurzfristig wird es zumindest ein bisschen kühler. Wir sprechen von Temperaturen knapp unter 30 Grad. Bleibt das so in den nächsten Tagen?
0: Ja, ich denke, das bleibt so. So mindestens eine Woche würde ich davon ausgehen, dass diese Temperaturen deutlich tiefer werden. Im Moment ist es noch so etwas schwül in der Luft, also das kann das Ganze etwas unangenehm noch machen, aber ab Mittwoch wird da die Luft auch trockener und vor allem in den Nächten wird es dann auch deutlich kühler. Wie es danach weitergeht, ist natürlich noch offen.
2: Das sagt Roman Progli von SRF Meteo. In Uganda hat der Präsidentensohn den Betrieb verschiedener Medien gestoppt. In seiner Funktion als Armeechef hat Muhoozi Kainerugaba die Schließung des unabhängigen Medienunternehmens Nation Media Group angeordnet. Soldaten haben das Gebäude des Unternehmens gestürmt und den Sendebetrieb von zwei wichtigen Fernsehsendern gestoppt. Vera Deragish hat mit Navina Kotor über die Auswirkungen dieses Vorfalls auf die Pressefreiheit in Uganda gesprochen. Sie ist in der kenianischen Hauptstadt Nairobi und berichtet von dort aus für verschiedene Medien über die Länder Afrikas.
3: Also der Sohn des Präsidenten, der ja auch als Nachfolger des 81 Jahre alten Präsidenten gehandelt wird, hat in der Vergangenheit immer wieder auf sich aufmerksam gemacht, indem er sehr hart gegen Oppositionelle, gegen die Medien und gegen die freie Meinungsäußerung vorgegangen ist. Und gegen 1 Uhr morgens, am Sonntagmorgen, hat er tatsächlich diese Medienhäuser schließen lassen. Er hat auf der Plattform X geschrieben, dass der Sender NTV und die Zeitung Daily Monitor für immer geschlossen sind und dass er nicht an die freien Medien glaubt. Das ist, wenn man sich sein Verhalten anschaut oder seine Vorgehensweise, sieht man das auch immer wieder in seinem Vorgehen gegen Oppositionelle. Da gibt es Leute, die im Ausland leben, andere, die im Gefängnis sind. Insofern ist es vom Verhalten her und von der Vorgehensweise her im Einklang mit dem, was man in der Vergangenheit von ihm gesehen hat.
1: Also nicht wirklich überraschend. Es sind ja verschiedenste Medien betroffen, eben neben TV-Sendern auch Zeitungen und Radiostationen. Wie wichtig sind diese betroffenen Medien für Uganda?
3: Die Medien sind immer noch relativ wichtig. Wie Sie bereits gesagt haben, gehört es ja zu einer der Mediengruppen, die noch relativ frei über die politischen Geschehnisse im Land berichtet. Es ist auch tatsächlich so, wenn Sie jetzt schauen, was beim Monitor berichtet wird, wird darüber berichtet, dass es diese Stürmung gab, dass quasi draußen vor dem Gebäude Soldaten stationiert sind und dass es Versuche gibt, einen Ausweg zu finden beziehungsweise das Gespräch zu suchen. Es gibt sogar einen Livestream, der zurzeit abrufbar ist. Aber man muss auch sagen, dass obwohl diese Medienhäuser sich bemüht haben,

0: haben, frei über die politischen Geschehnisse zu berichten, es immer schwieriger geworden ist für Journalisten, das tatsächlich zu machen.
1: Gibt es denn überhaupt noch freie Medien im Land, wenn jetzt die Schließung dieser Nation Media Group definitiv sein würde?
0: Es gibt eine gewisse Art von freier Berichterstattung, aber der Raum, mit wirklicher Pressefreiheit über Dinge zu berichten, die das Land betreffen, die den Präsidentensohn betreffen, die Wirtschaft des Landes betreffen, das wird immer schwieriger. Und das wird auch immer wieder von Menschenrechtsorganisationen moniert, dass es immer repressiver wird in Uganda. Und das zeigt sich natürlich auch in der Medienlandschaft.
1: Wie außergewöhnlich ist denn jetzt dieser Fall für Uganda? Gab es schon ähnliche Vorfälle in der Vergangenheit?
0: Es gab in der Vergangenheit ähnliche Vorfälle auch schon bei der Nation Media Group, zuletzt 2013. Es wird jetzt auch schon gesagt, das hat der Sohn des Präsidenten bestätigt, dass es Gespräche gibt, diese Medienhäuser wieder zu öffnen. Da muss man sehen, was genau da verhandelt wird und unter welchen Bedingungen diese Medienhäuser dann tatsächlich öffnen dürfen und ob sie sich dann entschließen, das zu machen oder den Betrieb einzustellen.
1: Ihre Ansicht, Navina Kotoa, wie wahrscheinlich ist es, dass dieses Medienhaus wieder öffnet, dass diese Medien wieder on air gehen?
0: Es gibt sehr große Kritik natürlich aus dem Inland, aber auch aus dem Ausland, zum Teil auch von ausländischen Geldgebern, die das jetzt wohl verhandeln. Ob man auf diese Kritik eingehen wird, das ist fraglich, weil der Sohn des Präsidenten eigentlich sehr empfindlich auf solche Kritik reagiert, sich jegliche Einmischung verbietet und man jetzt einfach sehen muss, ob das tatsächlich irgendwelche Auswirkungen hat, wenn Druck aus dem Ausland ausgeübt wird oder ob er sagt, das brauchen wir nicht, so wie er das eigentlich auch schon auf der Plattform X gesagt hat.
2: Informationen von Navina Kotoa. Die freie Journalistin berichtet unter anderem über Uganda. Elon Musks Starlink dominiert bisher den Markt für Satelliten-Internet. Über 10'000 Satelliten kreisen für Starlink bereits in der Erdumlaufbahn. Millionen Kundinnen und Kunden nutzen den Dienst weltweit. Nun will China mit einem eigenen Projekt dagegenhalten. Space Sail. Was genau ist das für ein Projekt? Das hat Nico Bär unseren China-Korrespondenten Samuel Emch gefragt.
3: SpaceSail ist tatsächlich vereinfacht gesagt Chinas Antwort auf Starlink. Die Firma ist allerdings ganz anders organisiert und bewegt sich auch in einem sehr typisch chinesischen Umfeld. Anders als Starlink handelt es sich nicht um ein privates Unternehmen, eine Privatinitiative, sondern um ein Projekt, das von staatlichen Investoren und Förderprogrammen auf die Beine gestellt wurde. Insbesondere aus Shanghai, muss man sagen, kommt da das Geld. Nicht nur die Eigentümerstruktur unterscheidet sich von Starlink. Auch beim Aufbau des Systems setzt China auf ein anderes Modell. Das Ziel ist jedoch dasselbe, ein Netzwerk von Kommunikationssatelliten in der niedrigen Erdumlaufbahn aufzubauen.
4: Ja, Starlink gehört zu SpaceX und ist eine privatwirtschaftliche Initiative. Welche Rolle spielt der chinesische Staat bei SpaceSail außer der finanziellen?
3: Ja, der Staat spielt eine sehr zentrale Rolle. Die chinesische Regierung hat die kommerzielle Raumfahrt zu einer strategischen Zukunftsindustrie erklärt. Wenn Peking also solche Prioritäten setzt, dann löst das dann in den Provinzen umfangreiche Investitionen aus, ebenso wie jetzt in Shanghai, aber auch in Peking, Sichuan, Hainan. Da entsteht quasi ein Ökosystem, ein Industriecluster, in der sich jetzt eben auch diese Firma bewegt. Dabei wird eben dieses Ökosystem aufgebaut und Unternehmen, die Satelliten herstellen, gefördert. Dann gibt es Startups, die Raketen entwickeln, wiederverwertbare Trägersysteme, wie eben man es auch in den USA sieht, werden gefördert. Das ist aber dann verteilt auf eben verschiedene Unternehmen und nicht wie jetzt zum Beispiel bei SpaceX, wo ein Großteil aus einem Unternehmen kommt. Auslöser war nicht zuletzt aber die Entwicklung in den USA. China erkannte, dass eben so ein Kommunikationsnetz in der niedrigen Erdumlaufbahn künftig sehr wichtig sein wird im militärischen Kontext, aber auch im zivilen. Also wenn wir zum Beispiel über neue Mobilfunkstandards wie 6G sprechen. Deshalb hat China eben hier dieses Ziel vorgegeben, dass man eben diesen Industriecluster, dieses Ökosystem aufbauen will. Man sieht darin quasi eine kritische Infrastruktur und daraus ist jetzt ein Infrastrukturprojekt geworden in China.
4: Space Sail hat bisher nur einige hundert Satelliten im All, Starlink dagegen über 10.000. Wie ausgereift ist das chinesische Projekt schon?
3: Also das Netz von SpaceSail, das wächst kontinuierlich. Mit jedem Raketenstart kommen hier neue Dutzende Satelliten hinzu. Gemäß einem Bericht des britischen Guardian ist SpaceSail inzwischen an einem Punkt angekommen, an dem das Unternehmen jetzt aktiv nach internationaler Kundschaft sucht. Das deutet also darauf hin, dass hier erste kommerzielle Dienste einsatzbereit sind.
4: SpaceSail verhandelt offenbar mit mehreren Ländern und hat unter anderem in Brasilien und auch Kasachstan Fortschritte gemacht. Warum könnte ausgerechnet ein chinesischer Anbieter dort attraktiv sein?
3: Ja, zum Teil handelt es sich hier um Länder, in denen Starlink, der US-Anbieter, auf regulatorische oder politische Hürden stößt oder seine Dienste nur eingeschränkt anbieten kann. Und genau in diese Lücke versucht jetzt die chinesische Variante SpaceSail vorzustoßen und von dort aus dann sein internationales Geschäft aufzubauen.
2: Sagt China-Korrespondent Samuel Emch. Ja, das hat vor ihm noch kein britischer Monarch getan. König Charles hat seine Steuerunterlagen offengelegt. Damit will er für mehr Transparenz bei den königlichen Finanzen sorgen. Dominik Rolli hat den freien Journalisten Peter Stoiber in London gefragt, ja, wie viel Steuern hat König Charles denn nun bezahlt?
5: Es sind knapp 13 Millionen Pfund, die Charles im Finanzjahr 2024-25 an Steuern bezahlt hat. Also das sind etwa 14 Millionen Franken. Und damit ist der König unter den 100 Leuten, die in Großbritannien am meisten Steuern bezahlen. Und das zeigt, wie vermögend der Monarch tatsächlich ist. Insgesamt habe Charles seit seiner Thronbesteigung 2022 mehr als 30 Millionen Pfund an den Fiskus abgeliefert, wie der Palast ebenfalls am Freitag berichtete. Auch der Thronfolger Prinz William hat seine Steuerrechnung offengelegt. Er hat letztes Jahr 7,8 Millionen Pfund an Steuern bezahlt. Also es handelt sich um ansehnliche Summen.
6: Der König bekommt ja Geld vom Staat oder von der Öffentlichkeit und das wiederum sind Steuereinnahmen aus der Bevölkerung. Warum zahlt denn der König überhaupt Steuern?
5: Ja, die Finanzen der britischen Monarchie sind sehr kompliziert. Einerseits erhält der König oder der Royal Household, wie Sie gesagt haben, eine jährliche Summe vom Staat für die Alltagskosten sozusagen. Also das sind Kosten der mehr als 1000 Angestellten der Royals für Reisen oder für den Unterhalt der Paläste. Das ist das Geld von den Steuerzahlern. Aber dazu hat der König noch ein Privateinkommen. Das stammt einerseits aus königlichem Besitz, also Besitz des jeweiligen Monarchen. Dazu gehören Ländereien und Immobilien oder finanzielle Anlagen. Und separat dazu hat Charles noch ein Einkommen aus seinem persönlichen Besitz. Zum Beispiel das Grundstück Sandringham in England oder Schloss Balmoral in Schottland, die gehören ihm persönlich. Und auf diese privaten Einkommen zahlt er Steuern. Das war nicht immer so. Eigentlich ist der Monarch nicht steuerpflichtig, aber seine Mutter, Queen Elizabeth, hat 1993 damit angefangen. Damals waren die königlichen Finanzen in der Kritik und um diese Kritik zu entschärfen, begann die Königin Steuern zu zahlen und so macht es die Monarchie bis heute. Allerdings wusste man eben nicht genau, wie viel die Steuerrechnung war und das ist jetzt zum ersten Mal publik gemacht worden.
6: Aber das wäre eigentlich immer noch so, dass das freiwillig ist. Also der König macht das einfach aus freien Stücken.
5: Genau, er müsse das nicht tun. Also er könnte wieder zurückgehen zur Situation vor 1993 und einfach sagen, ich zahle keine Steuern. Aber natürlich ist das in der heutigen Situation überhaupt nicht möglich. Wenn man mal damit angefangen hat, dann kann man einfach zurückgehen und sagen, ich zahle jetzt keine Steuern mehr. Das würde auf so eine riesige öffentliche Kritik stoßen, dass das auszuschließen ist.
6: Jetzt will König Charles mit dem Schritt ja eben für mehr Transparenz sorgen. Weiß man denn jetzt tatsächlich mehr als vor der Veröffentlichung?
5: Ja, man weiß ein bisschen mehr. Die erwähnte Summe ist bekannt, aber mehr eben auch nicht. Steuerexperten haben auch schnell darauf hingewiesen, dass überhaupt nicht klar ist, wie diese knapp 13 Millionen Pfund berechnet worden sind, wie viel davon Kapitalertragssteuern sind, wie viel Einkommensteuern und auf was für einem Einkommen diese Steuersumme beruht. Ebenso wenig bekannt ist, was für Spesen Charles verrechnet hat und für was. Und wenn man diese Einzelheiten nicht hat, dann ist auch nicht viel mehr Transparenz da als vorher. Also die Kritik, dass die königlichen Finanzen sehr undurchsichtig sind, diese Kritik ist damit nicht aus dem Weg geräumt worden. Und auch die entscheidende Frage, nämlich wie vermögend ist das britische Staatsoberhaupt überhaupt, auch diese Frage bleibt weiterhin unbeantwortet.
6: Also nicht wirklich viel mehr Klarheit. Jetzt hat Charles ja auch noch eine weitere Ankündigung gemacht, nämlich dass er künftig nicht mehr im Buckingham-Palast wohnen will, wenn die Sanierung dort fertig ist. Er will in einem kleineren Haus gleich neben dem Palast bleiben, dort wo er heute schon wohnt mit Königin Camilla. Kann man denn sagen, der König ist auch bemüht darum, bescheidener aufzutreten?
5: Das ist sicher ein wichtiger Beweggrund. Aus dem Palast hört man, dass Charles der Öffentlichkeit mehr Zugang zum Buckingham Palace gewähren will. Der Palast ist immerhin eine der beliebtesten Sehenswürdigkeiten in London. Und wenn die Royals dort nicht wohnen, dann gibt es mehr Möglichkeiten, das Gebäude für Touristen zu öffnen. Und dazu kommt noch, dass Charles und Camilla seit 2005 im Clarence House wohnen, in unmittelbarer Nähe des Palasts. Und man hört aus königlichen Kreisen, dass es ihnen zu umständlich wäre, mit ihrem gesamten Haushalt jetzt nochmal in den Buckingham Palace umzuziehen. Aber das bescheidenere Auftreten, das eben damit einhergeht, das spielt sich ja mit. Die Modernisierung der Monarchie ist eines der Ziele des Königs und dazu gehört auch etwas volksnah zu sein, nicht mehr ganz so abgehoben. Und sowohl die Offenlegung der Steuern wie eben auch der Verzicht auf einen Umzug in den Buckingham Palace sollen wohl einen Teil zu diesem Ziel beitragen.
6: Aber Sie haben sich schon ein bisschen angetönt, die Kritiker, die sind wahrscheinlich nicht so einfach zufriedenzustellen.
5: Nein, in der Tat nicht. Und ob das einen großen Unterschied machen wird, ist zweifelhaft, gerade eben weil die publizierten Steuerunterlagen nur wenig Transparenz bringen. Charles hat seiner Thronbesteigung 2022 einige Modernisierungsschritte eingeleitet, aber diese bleiben eher symbolisch. Er hat zum Beispiel die Zahl der Working Royals reduziert, also der Familienmitglieder, die eine offizielle Funktion haben. Und er war auch so zum Beispiel bezüglich seines Gesundheitszustands, also seiner Krebsdiagnose, viel offener als frühere Monarchen. Und im Vergleich zu seiner Mutter Elizabeth kommt er auch ein bisschen zugänglicher rüber und viele Briten finden ihn nicht unsympathisch. Aber die Monarchie hat ein sehr großes Problem, an dem all diese Reformen wenig ändern können. Und dieses Problem heißt Andrew Mountbatten-Windsor, der ehemalige Prinz Andrew. Die Vorwürfe des sexuellen Missbrauchs, die ihn seit Jahren verfolgen, seine Freundschaft mit dem Sexualstraftäter Jeffrey Epstein, seine Festnahme wegen Verdachts auf Amtsmissbrauch vor einigen Monaten, all das hat einen Schatten auf die gesamte Monarchie geworfen. Und das sieht man auch an den Beliebtheitswerten, die in den vergangenen Jahren stark abgenommen haben. Und um diesen Trend umzukehren, ist wohl mehr nötig als eine Steuerrechnung und ein Verzicht auf Buckingham Palace.
2: Das sagt der Journalist Peter Stoiber im Gespräch mit Dominik Rolli. Milliarden für den Wiederaufbau und politische Rückendeckung für die Ukraine. Darum ist es an der aktuellen Wiederaufbaukonferenz in Polen gegangen. Überschattet wurde das Treffen aber von Spannungen zwischen Polen und der Ukraine. Der ukrainische Präsident Wolodymyr Zelensky war darum nicht dabei. Über die Auswirkungen dieser Auseinandersetzung hat Sophia Fessler mit dem Osteuropa-Experten Marcel Hirsiger gesprochen. Er forscht und lehrt an der Fachhochschule Nordwestschweiz. Sie hat ihn zuerst gefragt, ob die Konferenz trotz der Spannungen ein Erfolg war.
7: Die Wiederaufbaukonferenz für die Ukraine in Danzig hat zum einen verschiedene Partner zusammengebracht und dabei auch Zusagen für wirtschaftlichen Wiederaufbau bereits hervorgebracht. Die Konferenz ist ein Erfolg insofern, als sich der Fokus nicht nur auf den aktuellen Krieg richtet, sondern auch stärker auf die Frage, was geschieht nach einem möglichen Kriegsende? Wie können die massiven Schäden in der Ukraine behoben werden? Wie können in der Ukraine Strukturen geschaffen werden, damit das Land nach dem Kriegsende wieder funktionsfähig ist?
8: Polen und die Ukraine sind ja jüngst wegen eines historischen Streits aneinander geraten. Dabei geht es um den Umgang mit der ukrainischen aufständischen Armee während des Zweiten Weltkriegs. In der Ukraine wird sie teilweise als Freiheitsbewegung geehrt und in Polen gilt sie wegen der Tötung polnischer Zivilisten als verbrecherische Organisation. Wie sehr hat denn dieser Konflikt die Konferenz überschattet?
7: Ja, dieser Konflikt hat die Konferenz tatsächlich überschattet, zuallererst mal auf personeller Ebene. Ursprünglich war vorgesehen, dass der ukrainische Präsident Volodymyr Zelensky an der Konferenz teilnehmen sollte. Er hat kurzfristig seine Zusage zurückgezogen und dafür Premierministerin Julia Swiridenko geschickt. Auch auf polnischer Seite hat der Präsident Karol Nawrocki seine Zusage zurückgezogen und dann nicht an der Konferenz mitgemacht. Das Zerwürfnis zwischen der Ukraine und Polen kommt zu einem denkbar schlechten Zeitpunkt. In der Ukraine hat sich das Blatt gewendet in den letzten Wochen und Monaten. Die Ukraine hat zunehmend heftige Angriffe gegen Russland zeichnen können. Diese Angriffe gegen Russland führen dazu, dass das Land immer stärker unter Druck kommt und damit eben auch die Machtverhältnisse im Krieg sich verändern. Dass es gerade jetzt zu einem Zerwürfnis zwischen der Ukraine und Polen kommt, ist in höchstem Maße bedauerlich. Die Ukraine hat Fortschritte gemacht und scheint sich in einer sehr guten Situation zu befinden. Polen wiederum ist unbedingt auf einen Sieg der Ukraine angewiesen, denn damit ist auch die eigene Sicherheit verbunden. Und schließlich ist auch die EU und der Westen darauf angewiesen, dass die Ukraine gegen Russland die Oberhand behalten kann. Dass also gerade jetzt das Thema so virulent wird, ist sehr bedauerlich. Gleichzeitig ist es auch sehr naiv von der ukrainischen Regierung zu glauben, dass eine Ernennung oder eine Benennung einer Kampftruppe nach der UPA keine Reaktion auf polnischer Seite hervorrufen würde. Das Thema hat über Jahrzehnte hinweg eine Annäherung zwischen Ukraine und Polen verhindert und blockiert. Man hat sich erst in den letzten 4 Jahren etwas stillschweigend darauf geeinigt, dass man das Thema ruhen lässt, solange der Krieg gegen die Ukraine läuft. Dann zu glauben, dass eine Benennung nach der UPA keine Reaktion hervorruft, war äußerst naiv von Präsident Zelensky. Gleichzeitig muss man auch sagen, dass die Reaktion auf polnischer Seite von Präsident Karol Nawrocki sehr heftig ausgefallen ist. Nawrocki befindet sich bereits im Wahlkampf für die Parlamentswahlen im Herbst 2027 und sucht nach Möglichkeiten, sich innenpolitisch zu profilieren und die Polarisierung und Spaltung der polnischen Gesellschaft weiter voranzutreiben.
8: Es war also wichtig, die Spannungen zwischen diesen beiden Ländern zu entschärfen. Und dafür hat man das Treffen der Konferenz nicht auf Präsidenten-, sondern auf Ministerebene durchgeführt. Inwiefern war das denn diplomatisch sinnvoll?
7: Das ist ein sehr clever gewählter Schachzug, der die Situation deeskalieren soll. Die beiden Präsidenten haben sehr heftig reagiert in den letzten Tagen. Die Entscheidung, das auf eine Stufe der Regierung herunterzusetzen, ist ein deutliches Zeichen, dass man weiterhin gewillt ist, an einer konstruktiven Lösung zu arbeiten. Das wäre mit Beteiligung von Zelensky und Nawrocki nicht möglich gewesen.
2: Osteuropa-Experte Marcel Hirsiger im Gespräch mit Sophia Fessler. Das war 4x4 vom Montag. Die Sendung wurde am Montagvormittag aufgezeichnet. 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

0: Die Nachrichten von SRF um 13:30 mit Manuel Rissi. Bundespräsident Guy Parmelin hat sich in den USA mit dem US-Handelsbeauftragten Jamieson Greer getroffen. Beim Treffen in Washington ging es um die Zollverhandlungen. Einen Durchbruch in den Verhandlungen konnte Parmelin im Anschluss nicht verkünden. Das Wirtschaftsdepartement von Guy Parmelin teilt mit, die Schweiz werde nun weitere Punkte der mit den USA im November getroffenen Absichtserklärung umsetzen. Dabei gehe es unter anderem um die vereinfachte Zulassung von Personenwagen und Medizinprodukten aus den USA in der Schweiz. Parmelin sagte dazu, die Schweiz werde alle in der Absichtserklärung vereinbarten Zugeständnisse erfüllen. Gleiches erwarte man von den USA. Die Schweizer Armee ist aktuell dabei, ihre Informatiksysteme zu entflechten. Nun hat die Eidgenössische Finanzkontrolle, die EFK, dieses große Informatikprojekt geprüft und sie sieht deutliche Risiken. Zwar sei die Grundlage für die Trennung der Systeme geschaffen worden, schreibt die EFK in einem Bericht. Die Umsetzung bleibe aber schwierig, so seien etwa Aufgaben, Kompetenzen und die Verantwortlichkeiten im Projekt nicht abschließend geregelt. Hintergrund für das IT-Entflechtungsprojekt bei der Armee ist ein Cyberangriff auf den Rüstungskonzern des Bundes RUAG. Nach diesem entschied die Armee vor 10 Jahren, seine zivile Informatik von der sensiblen militärischen Informatik zu trennen. Damit sollen militärische Systeme besser geschützt werden. Ein IT-Problem in der Verwaltung zum Beispiel soll nicht die Einsatzfähigkeit der Armee gefährden. In ihrem Bericht gibt die EFK auch Empfehlungen ab. Die Armee teilte mit, sie akzeptiere diese und setze sie um. Im Fürstentum Monaco ist es am späten Abend zu einer Explosion gekommen, am Eingang eines Wohngebäudes. 3 Personen seien verletzt worden, eine davon schwer. Das berichten französische Medien. Polizei und Rettungsdienste seien vor Ort. Eine verdächtige Person sei auf der Flucht. Sie soll kurz vor der Explosion einen Rucksack vor dem Gebäude deponiert haben. Der zuständige Generalstaatsanwalt sagte gegenüber dem französischen Fernsehen, es habe bisher keine Festnahmen gegeben. Ein terroristischer Hintergrund der Tat werde ausgeschlossen. Im Tessin ist oberhalb von Locarno ein Waldbrand ausgebrochen. Das meldet der Bund auf der App Alert Swiss. Die Löscharbeiten sind demnach bereits im Gang. Laut dem italienischsprachigen Radio und Fernsehen RSI brennt der Wald bei der Ortschaft Gardada am Hang der Cimetta, eines Ausflugbergs in der Region Locarno. In der Region gilt derzeit erhebliche Waldbrandgefahr. Wir kommen zur Fußball-Weltmeisterschaft. Dort steht Paraguay im Achtelfinal. Paraguay gewinnt gegen Deutschland im Penaltyschießen mit 4:3. Ebenfalls im Achtelfinal steht Brasilien. Brasilien hat sich am Abend gegen Japan qualifiziert. In der Nachspielzeit gewann Brasilien mit 2:1. Die Wetteraussichten. Heute ist es zeitweise sonnig bei schwülen 29 Grad. In den Alpen gibt es verbreitet Platzregen und Gewitter, sonst nur lokal. Das waren Nachrichten von Radio SRF. Am Mikrofon und verantwortlich heute Nacht Manuel Risi.
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2: Und hier auf Ihrem Informationssender geht es jetzt weiter mit der Sendung Inputs, die sich mal das Ökosystem Mensch genauer angeschaut hat.
3: Ich mache eine Wette mit euch. In den nächsten 10 Sekunden schudert es euch einmal von Kopf bis Fuß durch. Wie viele Mal habt ihr euch heute schon gewaschen? Duscht, Haare gewaschen, Hände, Zähne putzt. Bei aller Reinlichkeit habt ihr vermutlich etwas die längste Zeit nicht gesehen. Unser Körper ist nie, nie wirklich sauber. Wir sind nie allein. Wir werden bewohnt von Billionen kleinsten Lebewesen, von Bakterien, Viren, Pilzen, Amöben. Ja, jetzt auf dir, auf mir, auf uns allen. Und? Wie steht es um unsere Welt? Dieser Input ist eine Reise auf einen Planet, der näher an eurem Leben gar nicht sein könnte. Eine Reise über euren Körper und seine verschiedenen Ökosystem für andere Lebewesen.
4: Man hat mehr Bakterienzellen in und auf sich wie eigene Körperzellen. Also eigentlich sind wir mehr Bakterium als Mensch.
3: Das sagt Adrian Egli, Professor für medizinische Mikrobiologie in Zürich. Gruß Zoe. So geht es vielen. Man könnte aber auch anders reagieren als mit Ekel. So macht es der Philosoph und Biolog Andreas Weber.
5: Mich macht das euphorisch, weil ich mich selbst als das Geschenk all dieser vielen Leben erfahre.
3: Ohne das Mikrobiom, also die kleinsten Lebewesen auf dem Körper, im Körper, gibt es uns schlicht nicht. Ein Input über dich, mich, uns alle, aus einer unbekannten Perspektive.
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3: Ich bin Julia Lüscher und ich habe einen Termin heute. Den Termin habe ich im Labor vom Institut für medizinische Mikrobiologie in Zürich. Und darum gehört er mich da zuerst mal zähputzen. Seit ein paar Jahren kann man ja immer wieder lesen vom sogenannten Darmmikrobiom. Also von den Bakterien und Viren, die leben in unserem Darm. Wie vielfältig und wichtig dass die sind für Körper und Psyche. Und wie man es könnte pflegen, mit Fermentieren, mit vielfältiger Ernährung und so weiter. Seit einer Weile verfolgt mich aber eine zusätzliche Einsicht. Nicht nur unser Darm ist besiedelt, sondern auch sonst grosse Teile von unserem Körper. Eine faszinierende Vorstellung, finde ich. Und faszinierend auch die Frage, wenn ich ein Ökosystem bin, was bin ich dann für eins? Und was heisst das für mich und mein Selbstverständnis als Mensch? Bei aller Faszination auch wirklich eine unangenehme Vorstellung. Darum eben tue ich vor dem Termin im Labor zuerst mal Zähne putzen, dann Bus, Zug, Tramfahrt. Wer weiss, was ich mir da alles Lustiges auflese. Und ich komme an im Institut für medizinische Mikrobiologie an der Uni Zürich. Auf der Toilette vom Institut wasche ich noch einmal die Hände, wie immer zuerst nach dem ÖV fahren. Aber ich klammere, die Reinlichkeit wird später noch zu einem Problem für mich. Und dann holt mich die Laborchefin Diana Torres ab für Proben von meinem Mikrobiom. Sie bringt mich ins Labor vom Biomedizinischen Institut. Die Laborchefin reisst die Verpackung auf von so langen Wattestäbchen und nimmt 3 Proben von 4 unterschiedlichen Lebensräumen auf mir. Einmal Hand, einmal Kopfhaut, einmal Zahnfleisch und einmal Ellbogen. Die Handproben kommen in einer Petrischale über Nacht in eine Art lauwarmen Ofen. Kopfhaut, Zahnfleisch und Ellbogen je in ein Fläschchen, so wie beim Blutabnehmen beim Arzt. Und jetzt muss ich mich gedulden bis morgen, bis ich das Resultat habe.
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3: 24 Stunden später.
6: Darf ich mal meinen Rucksack?
3: Ich bin wieder im Institut und treffe den Leiter, den Professor für medizinische Mikrobiologie an der Uni Zürich, Adrian Egli. Da hängen grosse Bilder an der Wand. Es sind Fotografien von Bakterien. 40'000-fach vergrößert und knallfarbig, so ein bisschen wie Zuckerstreusel auf einem Kindergeburtstagskuchen.
4: Also das ist, was wir hier sehen, ist mein Lieblingsbild, muss ich sagen. Da habe ich auch einen sehr persönlichen Bezug dazu. Das ist das Mikrobiom von einem Kuss. Und was Sie auf diesem Bild sehen, Sie haben verschiedene Formen und Farben auch von Bakterien. Und das Mikrobiom im Maul und auf der Lippe ist ganz ein anderes Mikrobiom wie im Darm, ist anders wie auf der Haut, ist anders wie zwischen den Zehen. Das ist wirklich, das Mikrobiom ist angepasst auf das Ökosystem, was ist. Und auf der Lippe hat man andere Nährstoffe, andere Umweltbedingungen, der pH ist anders, Sauerstoffexposition ist anders. Und deshalb gibt es halt eine andere Vielfalt.
3: Ein Kuss zwischen zwei Menschen aus der Perspektive vom medizinischen Mikrobiolog ist also die Begegnung von zwei Ökosystemen mit Millionen Lebewesen, die aufeinandertreffen.
4: Und wenn man jemanden küsst, dann übertreibt man bis zu 60 Millionen Bakterien. Und da kann man sich natürlich überlegen, okay, es ist ja recht wichtig, wer man küsst, weil eben es gibt einen Austausch von den Bakterien in beide Richtungen. Und das Bild ist eben, der persönliche Bezug ist, dass das nicht irgendein Mikrobiom von irgendeinem random Kiss ist, sondern das ist eben der Kuss von meiner Ehefrau. Und die hat hier auf so einer Agarplatte geküsst, das sehen wir hier. Da sehen wir wirklich die Lippen abzeichnet und dann hat eben der Künstler die Bakterien dann elektronenmikroskopiert und dann eingefärbt.
3: Die Fotografie nebendran zeigt das bekannteste Mikrobiom, das Darmmikrobiom.
4: Und die haben dann so Namen wie Escherichia coli oder Enterokokke. Jetzt, was hier in der Mitte, das grosse Grüne, was so aussieht wie so eine Okra, wenn man thailändisch essen, kennt man vielleicht das Gemüse. Das ist ein Epilopiscum-Bakterium. Und das ist das Bakterium, das eigentlich im Fisch vorkommt. Und jetzt ist das Bakterium da und das zeigt auch sehr schön den Austausch, den wir haben. Also mit Lebensmitteln nehmen wir halt Bakterien auf und die besiedeln uns. Und wir haben wirklich ein einzigartiges Ökosystem in uns inne.
3: Das Darmmikrobiom toppt alle bekannten Ökosystemrekorde auf der Welt. Also wirklich alle.
4: Der Darm ist dort das Eldorado für die Bakterien. Das ist wie ein Schlaraffenland. Da haben wir natürlich alles. Es ist schön warm, 37 Grad im Körper drin. Es gibt immer wieder zu essen, man muss sich nicht darum kümmern quasi. Und dann vermehren sich die Bakterien. Also man hat ja unglaublich viele verschiedene Bakterien auch in sich. Es sind pro Grammstuhl 10 hoch 12 Bakterien, also 1 Billion Bakterien pro Grammstuhl. Ja, das ist also unglaublich. Das ist wahrscheinlich der dichtest besiedelte Ort auf dem Planeten, ist der Darm vom Mensch. Also all die verschiedenen Strukturen, die wir hier sehen, sind dann halt eben unterschiedliche Arten auch. Also das ist eine Art, das stäbliförmige Bakterien, die Kugel hier ist eine andere Art. Und da gibt es halt ganz viele verschiedene Bakterien und eben das Ökosystem.
3: Also ein Tropfen Darminhalt. Wir stellen uns etwas so gross vor wie einen Sonnenblumenkern. Ein Tropfen beherbergt 1 Billion Bakterien. Das ist ein Eis mit 12 Null. Oder 125 Mal mehr als Menschen auf der Erde leben aktuell. In einem Tropfen Darminhalt. Das heisst, wir sind nicht nur ein Ökosystem. Wir sind wahrscheinlich schlichtweg das Ökosystem auf dem Planet.
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3: Mikroorganismen haben einen schlechten Ruf, sagt der Professor für medizinische Mikrobiologie Adrian Egli, aber zu Unrecht.
4: Es ist tatsächlich so, dass wenn man in der Literatur schaut oder Hollywood-Filme denkt, haben wir das Gefühl, man stirbt gerade übermorgen an irgendeinem Virus oder irgendeinem Bakterium. Die haben sicher einen schlechteren Ruf, als es eigentlich ist. Die allermeisten Bakterien helfen uns und sind nützlich. Manche sind auch völlig neutral in der Interaktion mit uns. Wo man ein bisschen weg davon gekommen ist, ist die Bakterien zu unterteilen in gute und schlechte Bakterien. Das ist ein bisschen ein Irrglaube. Bakterien sind schlecht, wenn sie an Orte im menschlichen Körper kommen, wo sie nicht hingehören. Also zum Beispiel, wenn ein Bakterium in ihrem Hirn ist, das ist nicht gut. Dann haben sie eine schwere Entzündung und daran können sie sterben. Und das ist dann völlig egal, welches Bakterium. Aber die allermeisten Bakterien nützen uns, weil sie verschiedene Funktionen haben. Also sie helfen uns beim Verdauen, sie helfen uns gewisse Nährstoffe aufnehmen, gewisse Bakterien produzieren Vitamine, andere Bakterien stimulieren das Immunsystem. Und manche Bakterien werden sogar in Verbindung gebracht mit Stimmungsschwankungen.
3: Das Forschungsfeld Mikrobiom ist im Moment am Boomen, sagt Adrian Egli. Seit 10, 15 Jahren gibt es erst die technischen Mittel für die Analyse und vieles ist noch unklar. Was tun die Bakterien uns gut? Ein paar gesicherte Fakten aus der aktuellen Forschung. Bakterien besetzen in unserem Körper eine Nische, eine ökologische Nische. So, dass andere Bakterien, die krank machen können, schlicht keinen Platz haben an diesem Ort.
4: Nur so ein Fun Fact. Pro Atemzug inhalieren wir etwa 3 Bakterien. Und das merken wir nicht. Wir werden auch nicht krank von dem, weil wir ein Immunsystem haben und weil eben die Atemwege auch besiedelt sind mit Bakterien und dann halt die ökologische Nische besetzen.
3: 3 Bakterien pro Atemzug, das gibt also bis zu 90'000 Bakterien innerhalb von 24 Stunden. Wir lieben Fun Facts, darum da noch mehr.
4: Bakterien machen sehr viel Gutes. Sie stimulieren unser Immunsystem. Sie beruhigen auch unser Immunsystem. Und Prevotella ist so eine Spezies. Die produzieren Fettsäuren, ganz kurze Fettsäuren. Und die sind unglaublich wichtig für das Immunsystem. Die regulieren die Immunantwort. Und Personen, die chronisch entzündliche Darmerkrankungen haben, haben zu wenig von diesen Bakterien. Und es gibt jetzt wirklich therapeutische Ansätze, wo man versucht, die Bakterienvielfalt auch wieder zu normalisieren, so dass es eben weniger Entzündung im Darm gibt.
3: Ein Schlüsselbegriff in der Forschung rund ums Mikrobiom, die ökologische Vielfalt. Gerade im Darm ist die Vielfalt wichtig.
4: Zum Beispiel jetzt haben wir ja Sommer. Wir stellen es sogar fest, dass wir ganz viele Magen-Darm-Geschichten haben vom Barbecue. Weil wenn man das Barbecue nicht richtig grilliert, dann kriegt man halt Salmonellen und Campylobacter. Aber wenn Sie Darmvielfalt haben, dann haben die Bakterien das schwierig, um sich etablieren im Magen-Darm. Also sie schützen uns auch vor krankmachenden Bakterien. Deshalb haben Bakterien sehr viele gute Eigenschaften. Viel mehr gute Eigenschaften wie schlechte.
3: Die menschlichen Organe geordnet nach Bevölkerungsdichte. Auf Platz 1 der Dickdarm. Zweiter Platz in eurem Maul, der Zahnbelag. Drittens Dünndarm. Viertens Speichel, dort, wo ich auch eine Probe genommen habe und noch auf mein Resultat warte. Fünftens Haut. Und auch die Vagina ist ein grosses Mikroökosystem. Die Forschung schätzt, etwas zwischen 10 und 100 Milliarden Bakterien leben in der Vagina. Die Bakterienpopulation schwankt innerhalb des Zyklus und abhängig von Lebensstil, Alter und Sexualität. Und schützt uns vor Erregern, die krank machen könnten. Vor anderen Bakterien, vor Pilzen und Viren. Unser Körper. Eine ganze hochkomplexe Ansammlung von verschiedenen Ökosystemen mit hochspezialisierten Lebewesen.
4: Die Vielfalt auf unserem Körper ist sehr unterschiedlich, wenn wir schauen. Bakterien, die bei den Zehen vorkommen, sind anders als beim Ohr, weil es eben sehr unterschiedlich ist. Also da ist Lichteinstrahlung, die eine Rolle spielt, also UV-Strahlung zum Beispiel, die Feuchtigkeit, die Temperatur, die anders ist, Nährstoffverfügbarkeit.
3: Insgesamt sind wir Menschen ein Herberg für etwa 30 Billionen Bakterien. Das sind 30'000 Milliarden. Also ein 3 mit 13 Null. Und je vielfältiger unsere Bakterien sich zusammensetzen, desto stabiler unsere Gesundheit.
4: Das ist also unglaublich, was Bakterien auf uns für einen Einfluss haben. Oder? Man hat mehr Bakterienzellen in und auf sich wie eigene Körperzellen. Also eigentlich sind wir mehr Bakterium als Mensch, wenn man sich das so überlegt.
3: Das lupft einem schon so ein bisschen die Mikroben auf der Schädeldecke. Wenn wir alle Zellen zählen, die unseren Körper ausmachen, dann sind da mehr Bakterienzellen als menschliche Zellen. Das ergibt also folgende Erkenntnis. Ich bin nicht nur ich, ich bin viele. Und ich bin sogar mehr nicht ich als ich. Also, eigentlich sind die ich. Mit dieser abgefahrenen Erkenntnis aus der medizinischen Mikrobiologie melde ich mich beim Andreas Weber, Biolog und Philosoph. Und ich versuche mich an der Frage, wie geht es Ihnen? Also, Ihnen allen?
5: Ich würde sagen, hervorragend. Ich bin glücklich und produktiv. Ich meine, jetzt nehme ich das jetzt als Antwort, also ich nehme die Frage als Frage nach dem, wie es mir geht, aber dieses Ich sind ja viele.
7: Genau, darauf wollte ich hinaus.
5: Ja, ja. Also ich sage jetzt ich, aber in Wahrheit müsste ich natürlich sagen uns oder wir.
3: Aber eins ums andere. Der Dr. Andreas Weber schreibt Bücher an genau dieser Schnittstelle, wo wir uns in dem Input befinden. Philosophie, Biologie, Ökologie. Von ihm möchte ich wissen, wie denkt er über das nach? Wir sind mehr Bakterium als Mensch. Ekel bei dieser Angelegenheit, so wie ich es immer noch habe zum Teil bei der Vorstellung, Ekel kennt er nicht.
5: Es ist ja nicht so, dass die Mikroben mich bewohnen wie meinen schlecht geputzten Kühlschrank. Also es ist nicht so, dass auf mir der Biofilm irgendwie klebt, sondern es ist so, dass die Wesen, die keine menschliche DNA haben, mit dem, was menschliche DNA hat, überhaupt erst mich ergeben. Das heißt, die sind nicht auf mir, sondern die sind ich. Wir sind zusammen eine Gemeinschaft, die sich aber als einen kohärenten Akteur erfährt, meistens. Und das ist was ganz Archaisches. Das ist eigentlich Wildnis. Also wenn Sie so wollen, findet die Wildnis direkt auf Ihrer Haut statt oder sie findet direkt in Ihrem Mund statt. Ja, also Entamöba ist ein Wildtier. Das ist sozusagen die wilde Antilope auf ihren Mundschleimhäuten.
3: Entamöba gingivalis, das ist eine Amöbe, wo völlig unauffällig im Maul leben und sich von Bakterien ernährt. Es lebt also eine Wildnis in unserem Maul. Und das kann ja schon mal irritieren, diese Vorstellung. Aber es geht noch weiter. Ohne diese Wildnis auf dem Körper und im Körper wären wir nicht überlebensfähig. Wir würden schlichtweg nicht existieren. Wir leben weg der Wildnis in unserem Körper. Und da kommen Weltbilder ins Wanken.
5: Was da eigentlich drinsteckt, ist, dann bin ich ja gar nicht dieser souveräne Akteur, der sich erfolgreich gegen das, was ihn angreift und anfeindet, schützen kann. Dann bin ich ja im Inneren meines Kerns bereits schon irgendwie in Frage gestellt und eigentlich schon verwest.
3: Ins Wanken geratet ja schon lange die Vorstellung vom Mensch als Krone von der Schöpfung. Mit der Erkenntnis vom Mikrobiom aber noch mehr. Es gibt im Ökosystem nicht wirklich eine Hierarchie. Es gibt nur Kreisläufe und Abhängigkeit, so der Andreas Weber. Die Bakterien, die wir sind, die sind ja schon weit vor unserem Leben gewesen. Und die sind auch nach unserem Tod und beleben dann das nächste Ökosystem. Ein Kreislauf. Unser Mikrobiom zeugt also vom Kreislauf vom Leben auf dem Planet.
5: Biosphäre funktioniert nur als egalitäres System, als Demokratie oder wie auch immer Sie das nennen, oder als Familie.
3: Das Zwischenfazit vom Biolog und Philosoph Andreas Weber. Biosphäre funktioniert also demokratisch und ist in der Vielfalt stabil. Erkenntnis vom menschlichen Mikrobiom. Die hat es in sich. Der Andreas Weber macht sie sogar euphorisch.
5: Mich macht das euphorisch, weil ich mich selbst als das Geschenk all dieser vielen Leben erfahre, die sich selbst hervorbringen und die in diesem sich selbst hervorbringen gleichzeitig mich hervorbringen. Und das macht mich genauso euphorisch, wie wenn ich hier aus dem Fenster schaue auf diesen schönen Park, in dem dieses Gebäude ist, in dem ich sitze und sehe die Zedern und die Schirmpinien und den Oleander im Wind sich wiegen. Und das sind ja auch Wesen, mit denen ich in einem Ökosystem symbiotisch existiere. Und die machen mich genauso euphorisch und mich machen die Wesen, die mit mir existieren, nicht weniger euphorisch.
3: Von Ekel über Staunen bis Euphorie. Das ist emotional eine wilde Reise, der Input zu unseren Mikrolebewesen im Körper. Und ich weiss ehrlich gesagt noch nicht genau, wo ich stehe, gefühlsmässig gegenüber meinem Mikrobiom. Das Längste, wo man selber da differenziert sind. Mit meinem Körper stehe ich jedenfalls jetzt wieder im Labor vom Institut für medizinische Mikrobiologie an der Uni Zürich. Es rauscht um uns herum, von Geräten, Hochleistungscomputer, die die Gene meiner Bakterien lesen. Ich erfahre jetzt dann, welche Bakterien auf mir leben. Und das ist eine Vorstellung, die macht mich auch ein bisschen nervös.
4: Das ist ein Überraschungseins.
8: Ja, also wirklich, ich kann es ehrlich gesagt fast nicht erwarten.
3: Da beim Gensequenzierer in diesem Labor stellt sich aber tatsächlich raus. Obwohl ich hygienisch lebe, meine Zähne putzt habe vor der Probe, In meinem Maul herrscht Wildnis. Wie der Philosoph Andreas Weber gesagt hat, es wimmelt in diesem Ökosystem vor lauter Leben.
4: Ganz typisch Actinomyceten kommen vor auf den Zehen quasi und Lactobacillen auch. Oder? Und das sind die Bakterien, die eben auch ein saures Milieu generieren. Und die sind halt eben auch wichtig dann in der Verteidigung gegen andere Bakterien.
3: In meinem Maul lebt sogar ein Bakterium, das Lungenentzündungen auslösen kann. Es kann aber auch offenbar so mit mir mitleben, dass es mich nicht krank macht, sondern einfach in meinem Maul existiert. Meine Kopfhaut ist der perfekte Lebensraum für Probioni-Bakterien.
4: Probioni-Bakterien sind ganz typisch für die obere Körperhälfte auf der Haut. Völlig normal, hat jeder.
3: Also wahrscheinlich auch ihr, die mir zuhört, ihr habt die auch gerade jetzt auf eurer Kopfhaut.
4: Propionibakterien leben vor allem in der Schweißdrüse und in den Haarfollikeln. Das haben sie besonders gern, weil das sind Bakterien, die Sauerstoff nicht vertragen. Und dort innen können sich die Propionibakterien vermehren und interagieren dann wahrscheinlich mit den Schweißdrüsen auch mit den Haarfollikeln, die wir haben auf der Haut. Genau.
3: Und dann kommen wir zum trockenen Ökosystem an meinem Körper, zum Ellbogen. Da lebt tatsächlich am wenigsten, aber auch da habe ich einen Gast.
4: Und Bazillen sind auch typische Hautbakterien. Also Bazillen sind überall, die sind auf der Umwelt. Vielleicht sind sie, ich sage jetzt mal, beim Zugfahren haben sie den Ellenbogen vielleicht auf einem Tisch gehabt und da kommen Bazillen vor. Also das sind ja auch zum Teil auch Bakterien, die vielleicht jetzt einfach mal kurz bei uns zu Gast sind und nachher wieder verschwinden.
3: Ich bin das also, eine Ansammlung von Ökosystemen auf zwei Beinen. Mein Maul ist quasi ein Korallenriff. Meine Kopfhaut, ein Regenwald mit Höhlensystem. Und mein Ellbogen ist eine dünn besiedelte Wüste mit einem Gast. Einfachste Massnahme übrigens für daheim bei der Ernährung, fürs Mikrobiom, frisches Essen mit viel Ballaststoff, also Bohnen, Kichererbsen und so weiter, und viel unterschiedliche Sachen essen. Ein bisschen aufwendiger ist selber Lebensmittel fermentieren, eben zum Beispiel ein Sauerkraut selber machen. Und was ich bei der Recherche überraschend erfahren habe, Zimmerpflanzen haben daheim und Haustier unterstützt das Mikrobiom auch. Bei Probiotika, zum Beispiel in Joghurt, aber auch in Sennigen, die man in der Apotheke kaufen kann, ist Adrian Egli übrigens skeptisch.
4: Die Menge der Bakterien muss schon hoch sein, dass man dann auch etwas abliefert. Und dass man wirklich einen Einfluss hat, also da reicht dann ein Löffel Joghurt nicht. Da muss man dann wahrscheinlich einige von diesen Joghurts essen, dass die Lactobacillen dann auch ankommen, oder?
3: Mehrere Billionen Lebewesen bevölkern uns. Wir sind nicht nur ein Ökosystem. Wir sind vermutlich das Ökosystem auf dem Planet Erde.
4: Es sind etwa ein Kilogramm Bakterien, die man mit sich herumdreht. Und das ist von der Stoffwechselleistung her, ist das wie die menschliche Leber.
3: Schudert es euch immer noch bei der Vorstellung? Oder seht ihr eure Mitbewohner in einem anderen Licht? Zwischen deinen in dieser Recherche, muss ich sagen, bin ich wirklich ganz zufrieden im Garten gelegen. Im Bewusstsein um mein inneres Ökosystem, das die ganze Zeit interagiert mit dem äußeren Ökosystem. Und ja, das kann schon euphorisieren, wie es der Biologe und Philosoph Andreas Weber ganz am Anfang von dieser Sendung gesagt hat. Ich versuche, mein Mikrobiom als Privileg anzuschauen. Als evolutionsbiologisches Erbe. Anders als künstliche Intelligenz, zum Beispiel, die kein Mikrobiom hat.
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Die Nachrichten von SRF um 2 mit Manuel Rissi. Die Bundespräsident Guy Parmelin hat sich in den USA mit dem US-Handelsbeauftragten Jamieson Greer getroffen. Beim Treffen in Washington ging es um die Zollverhandlungen. Einen Durchbruch in den Verhandlungen konnte Parmelin im Anschluss nicht verkünden. Das Wirtschaftsdepartement von Guy Parmelin teilt mit, die Schweiz werde nun weitere Punkte der mit den USA im November getroffenen Absichtserklärung umsetzen. Dabei gehe es unter anderem um die vereinfachte Zulassung von Personenwagen und Medizinprodukten aus den USA in der Schweiz. Parmelin sagte dazu, die Schweiz werde alle in der Absichtserklärung vereinbarten Zugeständnisse erfüllen. Gleiches erwarte man von den USA. Die Schweizer Armee ist aktuell dabei, ihre Informatiksysteme zu entflechten. Nun hat die Eidgenössische Finanzkontrolle, die EFK, dieses große Informatikprojekt geprüft und sie sieht deutliche Risiken. Zwar sei die Grundlage für die Trennung der